0: gesetzt worden sein. Der Landesvorstand werde aufgefordert, die Aufstellungsversammlung, die heute fortgesetzt werden soll, abzubrechen, hieß es weiter. Das waren die Nachrichten. Und hier noch das Wetter in Deutschland. Im Nordosten oft klar, sonst teils kräftige Schauer und Gewitter, Tiefstwerte 20 bis 13 Grad. Tagsüber gebietsweise heiter, vermehrt Schauer und Gewitter, örtlich Unwettergefahr durch heftigen Starkregen, Hagel und Sturm, Höchstwerte 22 bis 30 Grad. Am Samstag zum Teil einzelne Schauer, auch freundliche Phasen 19 bis 28 Grad. Am Sonntag im Westen mehr Sonne, im Osten Schauer und Gewitter bei 17 bis 25 Grad. Es ist 2.03 Uhr.
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2: Sieht überschaubar aus. Zwei Meldungen haben wir da. Einmal die A23 Heide Richtung Hamburg zwischen Elmshorn und Tornesch. Wegen Bergungsarbeiten gibt es hier eine Sperrung. Die Umleitung führt über die U126. Und dann noch die A556 Meckenheim Richtung Bonn zwischen Bonn-Poppelsdorf und Endenich. Eine Sperrung wegen Bauarbeiten bis 5 Uhr früh. Gute Fahrt!
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2: Aus dem Studio von NDR Info in Hamburg ab jetzt mit Milad Kupay. Hallo, herzlich willkommen. Der Bundesfinanzminister Lars Klingbeil und Bundesjustizministerin Stefanie Hubig, die wollen härter gegen Steuerhinterziehung vorgehen. Dafür haben sie einen gemeinsamen Aktionsplan vorgelegt. Der sieht unter anderem vor, die Straffreiheit bei einer Selbstanzeige abzuschaffen und den Strafrahmen auf bis zu 15 Jahre Haft zu erhöhen. Durch Steuer- und Finanzkriminalität entgehen dem Staat jährlich viele Milliarden Euro, schätzungsweise sogar bis zu 100 Milliarden. Mario Kubina berichtet.
3: Die Pressekonferenz läuft erst seit ein paar Minuten. Da wird Bundesfinanzminister Lars Klingbeil sehr grundsätzlich.
4: Wir haben ein gemeinsames, klares Ziel. Die Ehrlichen in unserer Gesellschaft dürfen nicht die Dummen sein.
3: Steuerhinterziehung als Gerechtigkeitsproblem. So sieht es auch Klingbeils Kabinettskollegin Stefanie Hubig. Die Bürger müssten sich darauf verlassen können, dass Regeln für alle gelten, sagt die Justizministerin. Und?
5: Jeder hinterzogene Euro fehlt. Bei den Schulen, bei der Polizei, bei der Bahn, bei der Justiz. Steuerhinterziehung entzieht unserem Gemeinwesen die materielle Grundlage.
3: Wie groß der Schaden ist, lässt sich nur schwer sagen. Oft wird ein Schätzwert von rund 100 Milliarden Euro pro Jahr genannt. Der Finanzminister und SPD-Co-Chef will das nicht genau beziffern. Für ihn und seine Parteifreundin Hubig steht aber fest, es muss etwas passieren. Eine entscheidende Rolle soll dabei der Zoll spielen, der in Klingbeils Zuständigkeit fällt.
4: Wir machen den Zoll schlagkräftiger, allein mit 1.500 zusätzlichen Stellen in diesem Jahr und mit neuen digitalen Befugnissen. Wir nehmen die organisierte Kriminalität stärker ins Visier. Dazu gehört künftig auch die gemeinsame Ermittlung von Zoll und BKA.
3: Ein anderer Punkt: Klingbeil und Hubig wollen bei organisiertem Steuerbetrug den Strafrahmen erhöhen auf bis zu 15 Jahre Gefängnis. Außerdem sollen schwere Steuerdelikte in Zukunft als Verbrechen eingestuft werden, verbunden mit einer Mindeststrafe von einem Jahr.
5: Und das hat vor allen Dingen eine wichtige Konsequenz für die staatsanwaltschaftliche Praxis. Wir nehmen die Staatsanwaltschaften dadurch stärker in die Pflicht. Sie müssen in diesen Verfahren ermitteln. Sie können Verfahren nicht aus Ermessensgründen einstellen.
3: Darüber hinaus wollen Hubig und Klingbeil künftig verhindern, dass sich Steuerhinterzieher durch eine Selbstanzeige aus der Affäre ziehen.
4: Kriminelle sollen sich nicht mehr so leicht freikaufen können.
3: Der Finanzminister will auch die Bundesländer ins Boot holen mit einem gemeinsamen Zentrum gegen Steuerkriminalität. Dort sollen sich Ermittler der Bundesbehörden und Steuerfahnder aus den Ländern koordinieren. Die ersten Reaktionen fallen unterschiedlich aus. Katharina Beck von den Grünen sieht sich bestätigt. Sie spricht von einem großen Wurf, auch mit Blick auf organisierten Steuerbetrug wie bei sogenannten Cum-Cum-Modellen.
6: Gerade diese Bündelung der Kompetenzen ist bei so komplizierten und komplexen Fällen wie Cum-Cum, die auch länderübergreifend stattfinden und international, das ist halt einfach super wichtig.
3: Ganz anders reagiert der linken Abgeordnete Christian Görke. Er spricht von Nebelkerzen.
7: Das, was heute vorgelegt worden ist, ist unzureichend.
3: Ob die Maßnahmen alle so umgesetzt werden, darüber dürfte in der Koalition noch diskutiert werden. Allerdings, der Finanzminister plant für nächstes Jahr fest mit Mehreinnahmen durch den Kampf gegen Steuerbetrug. 1 Milliarde Euro soll so zusammenkommen.
2: Mario Kubina zum Aktionsplan zur Bekämpfung von Steuer- und Finanzkriminalität. Ja, wie man sich im Kampf gegen Steuerhinterziehung und Finanzkriminalität praktisch die Zähne ausbeißen kann, das hat Anne Brohrhilker erlebt. Als Oberstaatsanwältin hat sie in Köln versucht, die berühmten Cum-Ex- und Cum-Cum-Geschäfte aufzuklären und zu verfolgen. Denn sie hat die Ermittlungen geleitet. 2024, vor 2 Jahren, kündigte sie dann überraschend ihren Job und wechselte als Co-Geschäftsführerin zur Bürgerbewegung Finanzwende, die sich als Gegengewicht zur Finanzlobby versteht und Aufklärung zur Aufgabe gemacht hat. Meine Kollegin Nina Zimmermann hat mit Anna Brohrhilker gesprochen und zunächst gefragt, um mal zu verstehen, was in Deutschland schiefläuft. Wie groß ist das Problem der Steuer- und Finanzkriminalität?
7: Ja, das ist ein riesiges Problem. Also so ganz genau kennen wir die Zahlen nicht, weil es dort nämlich auf jeden Fall ein großes Dunkelfeld gibt, weil viele dieser Taten sind sehr professionell verschleiert worden. Das heißt, die Behörden entdecken diese Taten gar nicht. Aber was wir eben merken, sind die Auswirkungen, uns fehlt das Geld. Und in diesem Dunkelfeld kann man sich nur mit einer Schätzung bewegen. Und die Schätzung, die ist wirklich enorm. Also es wird geschätzt, dass uns jedes Jahr 100 Milliarden Euro allein durch Steuerhinterziehung durch die Lappen gehen. Das ist ein Fünftel des aktuellen Staatshaushalts. Das ist wirklich eine riesige Summe.
8: Genau, bisher schätzt die Bundesregierung die Steuerlücke nämlich nicht, weil man sagt, es sei zu aufwendig. Also Sie haben es gesagt, da bleibt vieles im Verborgenen. Wo entstehen denn die größten Schäden überhaupt?
7: Ja, die größten Schäden werden vor allen Dingen durch professionelle Tätergruppen, die oft international organisiert, begangen. Das sind zum Beispiel der Bereich der Tax Trades, also Cum-Ex und Cum-Cum. Das ist ja vor allen Dingen die Bankenbranche, die uns da ausplündert, aber auch Umsatzsteuerkarusselle. Das ist sowas Ähnliches, nur mit Waren. Das ist auch so Fake-Warenhandel, wo es nur um Steuer geht. Das sind auch enorme Schäden, die uns zugefügt werden. Und auch bei Schwarzarbeit gibt es neben vielen kleinen Fällen auch organisierte Bandenstrukturen, die natürlich dann auch größere Schäden anrichten, als wenn jemand seine Putzfrau nicht anmeldet.
8: Also es ist gar nicht die Summe der sehr vielen kleinen Steuerhinterziehungen, sondern es sind schon die großen Fische aus dem Ausland agierend.
7: Ja, absolut. Das ist genau diese Kategorie von Fällen, mit der wir im Moment schlecht umgehen können, weil unsere Behördenlandschaft auf solche Fälle schlecht vorbereitet ist. Die kommt mit den kleinen Fällen gut zurecht, aber mit diesen großen eben ganz schlecht.
8: Und warum sind wir da so schlecht vorbereitet? Warum gelingt es uns da so schlecht, diese Fälle auch aufzudecken und zu verfolgen? Weil das haben Sie ja selbst auch in diesem Cum-Cum-Cum-Ex-Verfahren erlebt.
7: Ja, genau. Das liegt daran, dass unsere Behördenlandschaft so gewachsen ist, wie sie ist. Wir haben ein föderalistisches System. Wir sind ja kein Zentralstaat. Das heißt, die Länder organisieren ihre Behörden und machen das ganz unterschiedlich, machen auch ganz unterschiedliche Vorgaben, zum Beispiel ganz unterschiedliche Datenschutzaussetzungen und technische Systeme werden da eingesetzt. Und das verhindert, dass sich die Behörden untereinander austauschen. Und das ist natürlich äußerst misslich, weil einfach dann kaum Fachkompetenz wirklich entstehen kann. Und das nächste Problem ist, dass sie eigentlich dafür zuständig sind, von ihrer ganzen Organisation und Größe die Kriminalität vor der Haustür zu bearbeiten. Aber für internationale Strukturen, wo man eben im Ausland ermitteln muss, da sind die eigentlich nicht drauf vorbereitet. Und das fällt ihnen dann eben mit diesem aktuellen Aufbau sehr schwer.
8: Ändert der neue Aktionsplan denn etwas daran, den der Bundesfinanzminister Klingbeil, die Bundesjustizministerin Hubig heute vorgestellt haben? 26 Maßnahmen werden darin aufgelistet. Wir nähern uns vielleicht dem mal positiv. Was gefällt Ihnen daran? Weil die Regierung spricht ja von mehr Schlagkraft für Ermittler.
7: Ja, also ich bin wirklich sehr, sehr positiv überrascht über dieses umfassende Maßnahmenpaket, was ja eben neben gesetzlichen Änderungen, die so Gerechtigkeitsaspekte betreffen, vor allen Dingen auch die Strukturen angeht. Und das ist genau das, was wirklich angegangen werden muss, was natürlich immer ein bisschen unbequem ist, wenn man Behörden umstrukturieren muss. Aber das wird hier angegangen und das finde ich ausgesprochen positiv. Also insbesondere wird ja eine Forderung, die aus der Praxis und der Wissenschaft kam, ich habe das auch immer sehr nach vorne gestellt, wird hier aufgenommen, nämlich dass wir eine zentrale Ermittlungseinheit auf Bundesebene brauchen, möglichst interdisziplinär besetzt, also nicht nur mit Polizei oder Steuerfahndung und Zoll, sondern mit allen drei. Und genau das soll gemacht werden und das ist zum Beispiel ein sehr, sehr positiver Effekt, von dem ich mir auch viel spreche in der Schlagkraft gegen gerade diese großen Fälle.
8: Und wo greift es vielleicht nicht weit genug?
7: Das kann ich gar nicht sagen. Also ich finde, es ist wirklich durchgängig, von der ersten bis zur letzten Maßnahme sind ausgesprochen sinnvolle Punkte, die wirklich, wie gesagt, im Grunde genommen auch von Praktikern mitgetragen werden. Es bleibt natürlich jetzt abzuwarten, wie diese Pläne tatsächlich umgesetzt werden. Na, das ist jetzt erstmal ein Plan. Wir werden auch genau beobachten bei Finanzwende, wie das umgesetzt wird. Aber wenn das so umgesetzt wird, wie es geplant ist, dann verspreche ich mir sehr viel davon und auch wirklich eine größere Schlagkraft gegen große Fälle von Finanzkriminalität.
8: Zumal Sie ja im Vorfeld auch wirklich diesen mutigen Schritt gefordert haben. Also das klingt dann doch sehr zuversichtlich erstmal.
7: Ja, ich bin auch zuversichtlich. Also ich finde es wirklich sehr positiv, dass hier so auf die Praxis und die Wissenschaft gehört worden ist. Ne? Das ist ja einfach wirklich total sinnvoll und das ist hier gemacht worden. Ein ganz breites Bündel von Maßnahmen und das bestärkt mich darin, dass sie es wirklich ernst meinen. Und das ist ja mal eine gute Sache, ne? Dass politische Entscheidungsträger tatsächlich auf Praktiker hören und wahrnehmen, an den und den Stellschrauben muss gedreht worden und dass man das jetzt angeht, das finde ich wirklich ausgesprochen positiv. Da gibt es nichts zu meckern.
2: Sagt Anne Brohrhilker, Deutschlands frühere Cum-Ex-Chefermittlerin. 2.13 Uhr ist es.
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2: Was die Hitze mit unseren Flüssen macht, das kann man gerade zum Beispiel im malerischen Rheintal gut erkennen. Da sieht man nämlich viele Sandbänke. Es herrscht Niedrigwasser am Rhein. Noch sind zwar die Containerschiffe unterwegs, aber die Frachter transportieren nur noch ein Drittel der normalen Ladung. Laut Fachleute kommt das Niedrigwasser 2 Monate zu früh. Normalerweise erwartet man es erst Richtung Herbst. Und es ist da keine Entspannung in Sicht. Birgitta Sölling berichtet.
9: In der Winkeler Bucht treten die Sand- und Kiesbänke im Rhein immer deutlicher hervor. Manuel Granados manövriert die Autofähre von Östrich-Winkel nach Ingelheim durch das seichte Wasser. Fällt der Pegel unter 70 Zentimeter, wird es für die Fähre kritisch. Heute Morgen liegt er bereits deutlich darunter. Das verlangt volle Aufmerksamkeit.
10: Unser Korridor ist vorgegeben, wo wir langfahren. Und wir haben keine Ausweichmöglichkeiten mehr von 20 Metern. Da ist dann direkt Stein und Kies. Also es ist schon nicht ohne, aber noch ist es handelbar.
9: Die Fähre von Lorch nach Niederheimbach hat den Betrieb schon einstellen müssen. Der Untergrund dort ist bei Niedrigwasser zu felsig. Dabei handelt es sich um ein spezielles Flachwassermodell. Das kommt nun absehbar hier in Östrich-Winkel zum Einsatz. Beide gehören zur Reederei FRS in Flensburg. Manuel Granados ist seit 12 Jahren Schiffsführer am Rhein. Ein so ausgeprägtes Niedrigwasser schon im Juli hat er bisher noch nicht erlebt.
10: So krass zu dieser Zeit noch nicht. 2018 war es ja noch mal extremer gewesen, aber es war erst hinten raus, also ab August. Deswegen, wir sind auch gespannt, was kommt. Was uns eigentlich nur weiterhilft, ist mal so ein flächendeckender Regen über Tage.
9: Das Wasser im Uferbereich, eine grüne Algensuppe. Steinwälle sorgen dafür, dass sich möglichst viel in der Fahrrinne in der Flussmitte sammelt. Dort ziehen immer noch große Containerschiffe vorbei. Sie transportieren aber nur noch ein Drittel der üblichen Fracht. So flexibel sind die Hotelschiffe nicht. Ein paar Koffer weniger machen keinen Unterschied. Sie kommen kaum noch durch, sagt Tourismuschef Jörg Kirschenbauer. Er lehnt in Rüdesheim am Geländer des Anlegers 6. Normalerweise blickt er hier auf Hotelschiffe in 2er- bis 3er-Reihe.
11: Wir haben ja jährlich über 300.000 Passagiere, die mit den Flussschiffen kommen. Und jetzt im Sommer sind das 12, 14 Schiffe am Tag. Aktuell sehen wir hier gerade ein Schiff liegen.
9: Bei der Rüdesheim Tourist AG glühen deshalb die Telefondrähte. Die Gäste müssen nun aus Boppard oder Koblenz, wo die Schiffe liegen, mit Bussen durchs Rheintal kutschiert werden. Ein Besuch der Drosselgasse oder die Fahrt mit der Seilbahn zum Niederwalddenkmal gehören schließlich zu den Highlights der Rheinreise.
11: Also heute Morgen zum Beispiel wurden einige Gäste in Koblenz eingesammelt und die Busse sind jetzt gerade hier auf dem Weg, sodass die ihr Programm hier bei uns im schönen Rüdesheim auf jeden Fall durchführen können.
9: Entspannung ist absehbar keine in Sicht. Wenn Gewässerkundlerin Franka Navrat vom Landesamt für Naturschutz, Umwelt und Geologie in Wiesbaden auf ihre Daten schaut, sieht sie Niedrigwasser in ganz Hessen. 60-70% der Gewässer sind betroffen.
12: Dann wollen wir mehrere Monate mit überdurchschnittlichen Niederschlägen haben. Gerne halt zeitlich verteilt, also dass es einen Tag regnet, dann einen Tag trocken, wieder einen Tag Regen. Damit halt einfach der Speicher im Boden sich halt mit Wasser füllt und dann kontinuierlich an die Flüsse und Bäche abgegeben werden kann.
9: Danach sieht es momentan aber nicht aus. Örtliche Schauer oder Gewitter können gegen das Niedrigwasser nichts ausrichten.
2: Und über die Folgen des Niedrigwassers für Binnenschiffe hat HR-Kollegin Simone Friedrich mit Dominik Mnich gesprochen. Er ist als selbstständiger Binnenschiffer unter anderem auf dem Rhein unterwegs. Und sie wollte zunächst von ihm wissen, wie schwierig ist es denn momentan für Sie, Ihr Schiff, ja, sich über den Rhein zu steuern?
13: Wir haben natürlich unsere Erfahrungswerte. Wir machen das nicht erst seit gestern. Wir sind da drin geübt. Jedoch durch die ganz kleinen Wasserstände aktuell, dass ein Schiff nur noch mit ein Drittel Kapazität rumfährt, das sorgt bei uns halt auch für Bauchschmerzen, weil noch gibt es Aufträge, aber früher oder später wird auch der Kunde sagen, die Aufträge werden rausgenommen oder auf die Straße und auf die Schiene verlegt. Und dementsprechend verlieren wir natürlich auch unseren Auftrag dabei. Das sorgt natürlich für große Bauchschmerzen, auch für uns dabei.
14: Gehen wir noch einmal kurz zurück zu dem Niedrigwasser. Sie sind vor kurzem mit Ihrem Schiff auf Grund gelaufen, habe ich gehört. Wie kommt man da wieder raus? Wie läuft sowas ab dann?
13: Wir waren ein paar Tage weg gewesen. Das Wasser ist stärker gefallen als vermutet. Wir haben schon auf die Prognose geschaut, aber es hat dann doch nicht hundertprozentig alles gestimmt. Ich hatte Glück, ein Kollege ist gerade mit seinem Schiff vorbeigefahren. Der hat mir eine Leine rübergegeben und hat dann einfach ganz simpel, wie aus dem Graben ein Auto zu ziehen, kurz die Leine rüber, das Schiff ganz kurz gezogen. Der war 20 Meter weiter in der Paarrinne und konnte dann recht simpel mich dann da rausziehen. War eine Aktion von 5 Minuten am Ende. Ging dann zum Glück sehr unkompliziert.
14: 5 Minuten, das klingt in der Tat unkompliziert. Sie haben das vorhin gesagt, dass Sie 2 Drittel der Ladung liegen lassen müssen und dass das wirtschaftlich problematisch ist. Können Sie das zahlenmäßig ein bisschen einordnen, was das bedeutet für die Binnenschifffahrt?
13: Ach, gut, ich habe selber ein Schiff von knapp 1500 Tonnen. Ich fahre jetzt tatsächlich mit 400 bis 600 Tonnen da durch die Gegend. Wir werden in gewisser Weise vergütet, aber die Vergütung trifft auch erst zu, wenn das Schiff nur noch mit 70% Kapazität fahren kann. Also auch da merkt man bei optimalen Situationen, dass das Schiff 100% fahren kann. Wir werden da schon tatsächlich im Stich gelassen, weil 30% trägt erstmal keiner, bis irgendwann mal eine Staffelung zum Greifen kommt, dass die Schiffe wirklich vergütet werden. In Zahlen direkt zu sagen, ist das schwierig. Es macht sich halt jetzt bei dem ganz kleinen Wasser halt enorm bemerkbar, da halt die Schiffe mehr rausschauen an der Bordwand, als sie tatsächlich im Wasser eintauchen.
14: Jetzt sind in diesem Jahr die Pegel sehr früh gesunken. Also normalerweise passiert das erst im August oder im September. Und durch den Klimawandel dürfte das in Zukunft ja immer häufiger passieren, dass es diese langen Phasen von Niedrigwasser gibt. Wie können Sie sich als Binnenschiffer denn daran anpassen? Oder geht das überhaupt, dass Sie sich da anpassen?
13: Wir haben uns tatsächlich jetzt selber bei uns in der Firma nochmal ein großes Schiff dazugeholt, was halt schon in den 70er Jahren für die Elbe und so bedacht wurde, da sie ja damals schon da gesehen haben, dass wir vermehrt ins Niedrigwasser gehen. Schon seit den 80ern hat man ja schon bemerkt, das Wasser wird nach und nach stetig weniger. Auch wir sind natürlich da bemüht, dass die Schiffe halt relativ effektiv tragen bei geringen Wasserständen. Da sind wir stets bemüht, dass wir halt auch da gut aufgestellt sind, dass halt auch für den Kunden die Ware irgendwo hinzuschippern noch Sinn ergibt. Aber ja, es ist tatsächlich nach und nach ein Krampf, wenn am Ende nur noch 1 Meter Tiefgang vom Schiff schwimmt, dann fährt halt auch am Ende nur noch ein Schiff unter Umständen mit 300 Tonnen oder so durch die Gegend. Und am Ende ist dann das ganz große Europamaßschiff sowie das kleine 86 Meter Schiff so nah aneinander, aber alle haben Personalkosten, irgendeiner muss es bezahlen. Auch wir haben da natürlich unsere fixe Kosten dabei, wo wir ja mit dem Rücken an der Wand stehen und auch gucken, wie wir effektiv für alle Seiten das alle auf die Reihe bekommen.
14: Jetzt hat die Bundesregierung ja dieses Informationssystem zum Niedrigwasser vorgestellt. Da gibt es unter anderem eine 6 Wochen Vorhersage für die Schifffahrt. Bringt das aus Ihrer Sicht irgendetwas? Hilft Ihnen das?
2: So, bevor wir uns jetzt die Antwort anhören, eine Verkehrsmeldung. Hier ist der Verkehrsservice der ARD Infonacht. Achtung, Falschfahrer auf der B8 Münchner Straße Nürnberg Richtung Neumark zwischen Ingolstädter Straße und der A73 Münchner Straße. Da kommt Ihnen ein Falschfahrer entgegen. Bitte äußerst rechts fahren, nicht überholen. Ja, ich sag's nochmal, auf der B8 Münchner Straße Nürnberg Richtung Neumarkt zwischen Ingolstädter Straße und der A73 Münchner Straße ist ein Falschfahrer. Vorsicht bitte in beiden Richtungen.
13: Also prinzipiell sind Prognosen sehr hilfreich zu sehen, was da passiert. Also ich arbeite selber mit der Vorhersage. In der Maxau und Karlsruhe haben wir die Hochwasserzentrale Meldung. Die gibt uns da auch eine sehr weite Voraussicht, um das einzuschätzen. Aber das ist alles mit Bauchgefühl. Wenn wir nur punktuelle Unwetter haben, kommt das Wasser nicht so an, wie zum Teil die Prognose das gesagt hat. Das heißt, mal kann mehr da sein, dann haben wir natürlich Glück. Wir wollen aber natürlich das Maximale rausholen, dass halt wir auch das Maximale dabei erreichen. Aber es kann halt auch im Umkehrschluss sein, Kollegen haben auf die Prognose abgeladen und dann haben 30 Zentimeter gefehlt. Dann lag das Schiff viel zu tief. Man hat trotzdem probiert, mit Ach und Krach das Schiff zum Hafen zu bekommen. Ja, aber das ist natürlich auch schon sehr heikel für uns. Also eine 6-wöchige Prognose, darauf sich zu verlassen, ist sehr schwierig. Es soll einen Richtwert geben, aber alles über 3 Tage hinaus ist mega kompliziert, dem zu vertrauen, weil zu viele Eventualitäten auf diesem Weg entstehen können, dass die Prognose einfach innerhalb weniger Stunden tatsächlich schon wieder hinfällig geworden ist oder einfach nicht mehr dem entspricht, was sie prognostiziert hat.
2: Sagt Dominik Mnich, selbstständiger Binnenschiffer, im Gespräch mit Simone Friedrich vom HR. Mitten über dem Nord-Ostsee-Kanal ist eine entscheidende Lücke wieder geschlossen. Das 118 Meter lange Mittelstück der neuen Rader-Hochbrücke, die sitzt. Damit ist ein wichtiger Schritt beim Neubau einer der wichtigsten Verkehrsachsen im Norden geschafft. Dabei kamen die Arbeiten auf den letzten Zentimeter nochmal ins Stoppen. Anne Passow.
15: Es wird noch gebaut, aber die Schiffe fahren wieder unter der Rader-Hochbrücke her. Ulf Ewert von der Degis kann durchatmen.
16: Das war großartig. Wir sind zufrieden und erleichtert.
15: Die Projektmanagementgesellschaft Degis plant und koordiniert den Neubau der Hochbrücke. Das 118 Meter lange und 1250 Tonnen schwere Mittelteil einzusetzen, war viel Arbeit. Erst war es im Rendsburger Kanalhafen auf einen Spezialponton verladen worden. Am Mittwoch brachten es Konstrukteure dann unter die Brückenenden auf dem Nord-Ostsee-Kanal. In der Nacht wurde es dann spannend. Langsam hoben Hydraulikpressen das Stahlteil an. 50 Meter ging es hoch. Heute Morgen wurde es schließlich eingesetzt. Die Schiffe mussten so lange warten. Jeweils 1 Dutzend lagen seit Mittwochabend in der Kieler Förde und auf der Elbe.
16: Wir haben die Sperrpause ausnutzen können. Wir haben sie auch, das gehört zur Wahrheit, fast bis zum Ende ausgereizt. 9.52 Uhr waren wir durch, bis 10 Uhr hätten wir gehabt. Geiler geht's nicht.
15: Bis das Stahlteil eingehoben war, dauerte es etwas länger als geplant. Denn das tonnenschwere Teil musste angepasst werden, erklärt Ulf Ewert.
16: Ja, wir haben uns entschieden, am Mittelstück auf der Nordseite etwas Stahl wegzunehmen. Aus dem einfachen Grund, weil wir für die kommenden Tage warme Temperaturen erwarten. Da dehnt sich der Stahl der schon vorhandenen Brückenkörper aus, drückt auf das Mittelteil. Und das ist ein Druck, den wir erst dann wollen, wenn wir verschweißt haben.
15: Die Schweißarbeiten werden, laut der Degis, noch 1 bis 2 Wochen dauern. Und auch dann ist der Neubau der Brücke noch nicht fertig. Auf der Südseite müssen noch Betonteile eingebaut werden. Danach kommt der Asphalt auf und Geländer an die Brücke. Erst Ende des Jahres soll sie für den Verkehr in beide Richtungen freigegeben werden. Erstmal auf 2 Spuren je Richtung. Dann soll die alte, inzwischen stark verschleißte Brücke abgerissen werden. Über die rollt aktuell noch der Verkehr. Und nach dem Abriss soll hier die 2. Hälfte der neuen Rader-Hochbrücke gebaut werden. 2031 soll alles komplett fertig sein. Dann sollen pro Fahrtrichtung 3 Fahrstreifen zur Verfügung stehen.
2: Quasi ein richtiger Meilenstein. Ein Bericht war das von Anne Passow.
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17: Mit Lars Pegelow. Bei der Tour de France hat es auf der 12. Etappe erneut eine Sprintentscheidung gegeben. Ein 30 Fahrer war dabei kurz vor dem Ziel in einen Sturz verwickelt auf dieser Etappe, die auf der Formel-1-Strecke von Magny-Cours begonnen hat und die in Chalon-sur-Saône ihr spektakuläres Finale fand. Steffen Gaab blickt auf den Tourtag zurück.
18: Vorsicht bitte an Gleis 12. Es fährt ein der Regionalzug von Magny-Cours nach Chalon-sur-Saône. Wieder zu früh, wieder schnell, wieder hektisch.
19: Und da gibt es einen Sturz. Da kommen 3, 4, 5, 6 Fahrer schwer zu Fall. Da bleiben nicht mehr viel übrig. Vielleicht noch 10 vorn. Und da ist auch Max Kanter dabei. Mats Pedersen ist jetzt in Führung. Max Kanter ist am Hinterrad, kommt auf der linken Seite raus, hat relativ freie Fahrt. Max Kanter auf der linken Straßenseite gegen Tim Merlier. Aber der muss wieder einscheren. Coy oder Merlier? Merlier.
18: Tim Merlier winkt schon fröhlich aus dem Fenster. Und als der Zug zum Stehen kommt, steigt er wieder als Erster aus. 3. Tagessieg für den Belgier in
20: Chalon-sur-Saône.
18: Die deutschen Passagiere waren zwar im ersten Wagen dabei, aber den Sprung ganz nach vorne packten sie nicht. Pascal Ackermann, aufgehalten vom Sturz.
21: Ja, war direkt neben mir. Ich zitter jetzt noch von dem Sturz, weil ich bin gerade noch so durchgekommen und ich war vorher schon 2-mal ganz knapp an der Bande dran und habe gebremst und Für mich war das da schon ein Kilometer vor Ziel vorbei.
18: Anders als für Max Kanter. Der Cottbusser gut positioniert im ersten Abteil, aber zu ungeduldig.
0: Wir waren vielleicht einen Ticken zu früh, aber lieber zu früh als zu spät. Ich denke, das war ganz okay. Und dann im letzten Kilometer lassen wir ein bisschen zu sehr sacken, verlieren ein paar zu viele Positionen und dadurch war der Weg für mich zu lang.
18: Kanter als bester Deutscher mit Zugticket Nummer 7, Ackermann Nummer 15. Tadej Pogacar, der Mann im gelben Trikot, hatte den Tag meistens entspannt im Speisewagen verbracht. Neben ihm saß Florian Lipowitz. Der wollte übrigens eine Trinkflasche loswerden. Er versuchte, sie auf eine Zielscheibe am Straßenrand zu werfen und warf daneben. Deshalb hat er auch mit dem Biathlon aufgehört, spaßte Lipowitz in die Fernsehkameras.
20: That's why I stopped with Biathlon.
18: Chalon-sur-Saône war der letzte Halt für die Sprinter. Jetzt rollt der Zug ins lange Wochenende Richtung Berge.
17: Und weiter geht es heute mit der 13. Etappe über 205 Kilometer, dem längsten Teilstück der diesjährigen Tour de France. Die Fußballweltmeisterschaft ist fast vorbei. Am Sonntag treffen Titelverteidiger Argentinien und Europameister Spanien im Endspiel aufeinander. Mit dabei US-Präsident Donald Trump. Er soll in New Jersey auch den WM-Pokal überreichen. Dass dem Weltverband FIFA nun von Menschenrechtsorganisationen schwere Versäumnisse vorgeworfen werden, hat auch mit der US-Regierung zu tun. Aus Washington, Benjamin Best.
22: Bei einer Pressekonferenz am Donnerstag in New York erklärten Human Rights Watch und Amnesty International, der Weltverband habe seinen politischen Einfluss gegenüber der US-Regierung nicht genutzt. Wegen der strikten US-Einreisebestimmungen hätten Fans aus mehreren Ländern sowie der somalische Schiedsrichter Omar Artan nicht an der WM teilnehmen können. Außerdem kritisierten die Organisationen, dass sich zahlreiche queere Fans wegen der US-Einwanderungspolitik sowie einer zunehmenden diskriminierenden Rhetorik der US-Regierung gegen eine Reise zur Weltmeisterschaft entschieden hätten. Die FIFA habe ein Fest der Vielfalt versprochen, dieses Versprechen aber nicht eingelöst. Kritik gab es zudem an der engen Beziehung von FIFA-Präsident Gianni Infantino zu US-Präsident Donald Trump.
17: Und vom Fußball schließlich noch zum Volleyball. Und da gibt es ein etwas enttäuschendes Ergebnis für die deutsche Männernationalmannschaft. Sie hat nämlich im Nations League-Spiel in Belgrad gegen den Iran mit 2:3 verloren und damit praktisch keine Chance mehr auf das Erreichen des Final Eight-Turniers in China in 2 Wochen.
2: Das war der Sport mit Lars Pegelow. Und gleich nach den nächsten Nachrichten gibt es hier bei uns eine neue Folge des Tagesschau-Podcasts 11KM. Dabei geht es um Drogen, wie sie nach Europa gelangen. Kokain Highway ist der Titel. Jetzt aber erstmal die nächsten Nachrichten in gut einer halben Minute.

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1: Um 2.30 Uhr mit Wolfgang Berger. Kanzler Merz und Präsident Macron haben am Vorabend des deutsch-französischen Ministerrats ihre engen persönlichen Beziehungen betont. Merz unterstrich, beide sähen sich in dieser Woche schon zum zweiten Mal. Der Kanzler äußerte sich mit Blick auf das Ukraine-Treffen und die Militärparade zum französischen Nationalfeiertag in Paris. Letztere sei ein wirklich bewegendes Ereignis gewesen, so Merz bei der Begrüßung Macrons auf Schloss Bensberg. Der Präsident nannte es sehr wichtig, dass sein Freund Kanzler Merz an seiner Seite gewesen sei. Der Chef des Sozialflügels der CDU, Rathke, fordert, die Krankschreibungsregel ab dem ersten Tag zurückzunehmen. Der CDA-Vorsitzende sagte den Funke-Zeitungen, es gehöre zu einer guten Fehlerkultur, sagen zu können, an dieser Stelle haben wir uns verrannt. Aus Rathkes Sicht stehen Ertrag und öffentlicher Streitwert in diesem Fall in keinem Verhältnis mehr zueinander. Die fraglichen Kurzzeiterkrankungen machten gerade mal 14% der Fehlzeiten aus. Zugleich bedauerte Rathke, dass die Diskussion um die Krankschreibung andere Debatten über notwendige Reformen überlagere. Die AfD in Nordrhein-Westfalen steckt in einer Krise. Der Landesverband ist in zwei unterschiedliche Lager gespalten. Jetzt habe die AfD-Spitze in Berlin den Landesverband aufgefordert, seinen Parteitag in Marl abzubrechen. Aus Berlin Gabor Hallas.
2: Die Bundesvorsitzenden Alice Weidel und Tino Chrupalla begründen das mit erheblichen Risiken, die Landesliste einwandfrei aufzustellen. In einem Schreiben, das dem ARD-Hauptstadtstudio vorliegt, nehmen die Bundesvorsitzenden Weidel und Chrupalla den Landesvorsitzenden Vinzenz in die Verantwortung. Es bestünden erhebliche Anhaltspunkte, dass bei der Kandidatenaufstellung für die Landtagswahl Wahlgrundsätze verletzt worden seien. Delegierte seien bedroht oder erheblich unter Druck gesetzt worden. Es liege in der Verantwortung des Landeschefs, ein Debakel auszuschließen.
1: US-Präsident Trump will seine Online-Botschaften offenbar zu Geld machen. Sein Medienunternehmen kündigte an, dass es gegen Bezahlung einen schnelleren Zugang zu seinen Beiträgen anbieten wolle. Trump veröffentlicht diese auf seiner Plattform Truth Social. Das neue Angebot soll den Angaben zufolge am 1. August starten. Es richte sich vor allem an Börsenhändler und Anbieter von Finanznachrichten, die bei sogenannten Breaking News auf entscheidende Zeitvorteile in Bruchteilen einer Sekunde angewiesen sind. Und das Wetter in Deutschland. Im Nordosten oft klar, sonst teils kräftige Schauer und Gewitter. Tiefstwerte 20 bis 13 Grad. Tagsüber gebietsweise heiter, vermehrt Schauer und Gewitter, örtlich Unwettergefahr durch heftigen Starkregen, Hagel und Sturm. Höchstwerte 22 bis 30 Grad. Am Samstag zum Teil einzelne Schauer, auch freundliche Phasen 19 bis 28 Grad. Am Sonntag im Westen mehr Sonne, im Osten Schauer und Gewitter bei 17 bis 25 Grad. Das waren die Nachrichten.
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3: Sieht überschaubar aus. Wir haben keine größeren Staus und keine größeren Verkehrsbehinderungen. Gute Fahrt durch diese Nacht.
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3: 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In Deutschland wird immer mehr Kokain geschnupft. Von einer regelrechten Kokainschwemme sprechen Expertinnen und Experten inzwischen. Allerdings kommen die Drogen offenbar kaum noch über die großen Häfen in die EU, sondern die Schmuggler, die haben sich offenbar etwas Neues einfallen lassen. Mit Speedbooten werden die Drogen inzwischen tonnenweise nach Europa gebracht. In dieser folgenden 11KM-Folge erzählt NDR-Investigativjournalist Benedikt Strunz, warum diese Methode die Behörden vor völlig neue Herausforderungen stellt.
4: Du siehst ein Boot und darauf sind mehrere Männer. Du siehst die Leute von hinten oder sie tragen Masken. Manche haben auch Maschinenpistolen dabei. Und die fahren raus in großer Geschwindigkeit aufs offene Meer, auf den Atlantik. Verfolgungsjagden mit der Polizei. Hohes, hohes Tempo. Polizei kommt nicht hinterher. Hubschrauber greifen ein. Und das sind im Grunde ja die modernen Kokaintaxis, die dann eben tonnenweise das Kokain ans europäische Festland bringen sollen.
5: Was mein Kollege Benedikt Strunz hier beschreibt, das ist die neue Taktik des organisierten Drogenschmuggels. Die großen Häfen in Europa sind zwar sicherer geworden, da wird weniger Kokain gefunden und beschlagnahmt, aber trotzdem ist in Deutschland total viel Kokain im Umlauf. Wie kommen die Drogen hierher? Und warum kann das für uns alle gefährlich werden? Benedikt Strunz ist Investigativjournalist im NDR und hat zu diesen neuesten beunruhigenden Entwicklungen recherchiert. Gemeinsam mit einem Team von NDR, WDR und SZ und internationalen KollegInnen. Ihr hört 11KM, der Tagesschau-Podcast. Ein Thema in aller Tiefe. Mein Name ist Elena Kuch. Hi Benedikt, wie schön, dich mal wieder bei 11KM zu hören.
6: Hey Elena.
5: Wenn ich an Drogenschmuggel nach Europa denke, dann fallen mir erstmal so diese großen Containerschiffe in Häfen ein. In Rotterdam, in Antwerpen, in Hamburg. Und diese Tonnen an Kokain, die da in den letzten Jahren angekommen sind. Inwiefern ändert sich das gerade?
6: Ja, wir haben ja so eine ganz interessante Bewegung. Wir haben in den letzten Jahren immer mehr Kokain in den großen Häfen in Rotterdam, Antwerpen und in Hamburg gesehen, was da beschlagnahmt wurde. Und du siehst wirklich sozusagen in der Statistik, in der Beschlagnahmungsstatistik, da ist eine Kokainwelle, die hat Europa voll erfasst. Und mittlerweile haben die Häfen aber darauf reagiert. Es hat eine ganze Weile gebraucht, aber die Sicherheitsmaßnahmen wurden massiv nach oben gebracht. Beispielsweise gibt es jetzt eben ganz harte Checks, wer geht überhaupt in den Hafen rein und raus. Es gibt Bewegungsmelder an den Zäunen. Es gibt Drogentests für Hafenmitarbeiter, um auszuschließen, dass da Leute irgendwie drogenabhängig sind, die dann Kontakt zur organisierten Kriminalität haben und dann auch bestechungsanfälliger sind, solche Sachen. Und es gibt noch viel, viel mehr Maßnahmen. Und das hat jetzt dazu geführt, zu einer erfreulichen Geschichte, nämlich die Sicherstellungsmengen gehen runter, und zwar auch in Hamburg.
7: Ein wichtiger Erfolg ist der Rückgang der Kokainsicherstellung im Jahr 2024 auf 16 Tonnen. Zum Vergleich, 2023 waren es noch 40 Tonnen.
6: Hat übrigens auch neulich Lars Klingbeil gesagt, der ja als Finanzminister auch Chef des deutschen Zolls ist.
7: Und dieser Rückgang zeigt, dass Kontrollen und ein hoher Ermittlungsdruck wirken. Es kommt weniger Kokain in unseren Häfen an.
6: Das Problem ist, es kommt heute nicht weniger Kokain ins Land, sondern es kommt mehr Kokain ins Land. Es wird nur weniger gefunden.
5: Aber wie kann man das feststellen, dass so viel Koks im Umlauf ist?
6: Die Leute konsumieren mehr Kokain.
8: Immer mehr junge Menschen in Deutschland konsumieren Kokain. Das zeigt eine Studie des Bundesinstituts für öffentliche Gesundheit.
6: Wir hatten noch vor einer Weile bei der Gruppe der jungen Erwachsenen, das sind so die 18- bis 25-Jährigen, hatten wir so 1,8%, die angegeben haben, wir nehmen Kokain ab und zu. Und mittlerweile liegt diese Zahl bei über 4%. Und wenn du jetzt in andere Länder schaust, dann ist es da noch deutlich mehr. Und das ist eine krasse Zahl. Ja. Da sagen Drogenbeauftragte, du lieber Himmel. Ich habe auch mit Leuten gesprochen, also aus der Szene der organisierten Kriminalität, die sagen dann so, ja, also weißt du, was bei uns früher Kiffen war, ist heute halt Kokain. Neben der Befragung, wo man sagen kann, boah, wie valide ist sowas, kannst du dir aber auch Abwasseranalysen anschauen. Die zeigen, europaweit geht der Konsum nach oben. Du kannst dir Notfallaufnahmenstatistiken anschauen, wo geguckt wird, die Leute, die hier ankommen, wie viele von denen haben eigentlich Koks im Blut. Auch da geht's nach oben. Ja. Und dann gibt's aber noch so eine ganz, ganz harte Währung, der Goldstandard, wo ich sage und auch alle Experten, mit denen ich spreche, das ist wirklich was, was uns Sorgen bereitet. Und das ist der Großhandelspreis von Kokain. Es geht quasi um das ungebrochene Kilo, was jetzt nicht auf der Straße verkauft wird, sondern was quasi die organisierte Kriminalität untereinander verkauft. Und dieses Kilo hat lange Zeit in Hamburg ungefähr 38.000 Euro gekostet. Und mittlerweile ist dieser Preis total in den Keller gerutscht.
9: Moin Benedikt, da wollte ich mich einmal bei dir melden nochmal.
6: Ich habe jetzt mit einer Quelle gesprochen, der hat lange selbst in einer Drogenbande sozusagen gearbeitet, ist mittlerweile aber sauber und da draußen. Und den habe ich gefragt, der hört noch viel, was kostet denn jetzt so ein Kilo?
9: Wegen den aktuellen Preisen, die belaufen sich aktuell pro Block, also pro Kilo, bei zwischen 20.000 und 22.000 Euro. Ich hoffe, damit konnte ich dir deine Frage beantworten.
6: Also man sieht quasi einen Preisverfall um die Hälfte. Und da geht es jetzt nicht nur um Hamburg, sondern wenn du in Antwerpen nachfragst oder in Rotterdam, das sind so die anderen ehemaligen Hotspots, dann liegt da der Preis mittlerweile bei 14.500 Euro. Also wirklich im Keller, und in Spanien sieht es ähnlich aus. Europaweit geht es wirklich runter. Und wenn du jetzt diese beiden Teile nebeneinander legst, also es wird mehr konsumiert, aber der Großmarktpreis geht runter, dann kann es dafür eigentlich nur eine Erklärung geben. Es kommt heute so viel Kokain nach Europa wie niemals zuvor.
5: Aber wenn die ganzen großen Häfen wie Antwerpen sicherer geworden sind, sich mehr abgeschottet haben gegen den Koks-Schmuggel. Wie kommt denn dieses viele Kokain nach Europa?
6: Ja, das ist wirklich so die 100-Millionen-Dollar-Frage gerade, mit der sich irgendwie wahnsinnig viele Polizeien, aber auch Nachrichtendienste und sonst wer beschäftigt. Wir hatten jetzt so ein Rechercheprojekt mit NDR, WDSZ, aber auch Le Monde und Washington Post und noch Kollegen aus Holland und aus Italien. Wir haben uns wirklich einmal das intensiv angeguckt. Und du siehst immer wieder so Sachen aufblitzen, wo das reindrückt. Und du siehst beispielsweise kleinere Häfen, ja? Gerade der Fokus auf kleinere Häfen.
10: Es ist einer der größten Drogenfunde der vergangenen Jahre. Ermittler haben in Wilhelmshaven mehr als 8 Tonnen Kokain sichergestellt.
6: Wir hatten jetzt 8 Tonnen beispielsweise in Wilhelmshaven, die da reingekommen sind. Da sind die Sicherheitsmaßnahmen noch nicht so hoch. Was man auch sieht, ganz, ganz kleine Häfen. Brake, der Futtermittelhafen. Da hatten wir ein Schiff, was reingekommen ist. Da war unten, unter Deck, war Kokain eingebracht in das Schiff. Und da waren dann auf einmal Taucher im Hafenbecken von diesem kleinen Futtermittelhafen. Die kamen aus Kolumbien, Albanien. Und die waren dann in Trockenanzügen mit so einem Tauchscooter, weißt du, so ein Gerät, was einen nach vorne zieht unter Wasser. Und noch so mit Atemanlagen, die keine Bläschen machen. Also mega Profis. Equipment, was du bei so einer Spezialeinheit Marine vermuten würdest. Auch das sozusagen Hinweis, da passiert offenbar was. Dann sehen wir auch bisweilen röntgennegatives Kokain. Also Kokain, was beispielsweise verflüssigt wird und dann eingebracht wird in Kleidung, in Kohle, in Holz. Was dann hier wieder extrahiert wird und es geht dann in Labore, die auch hierzulande stehen. Und da sind dann Chemiker, teilweise auch aus Kolumbien, die das dann rückverwandeln und wieder in diese Barren bringen. Ja, also in diese großmarktförmige und fähige Ware.
5: Ah, und röntgennegativ heißt, das fällt dann nicht auf, wenn so ein Container durchleuchtet wird.
6: Genau, du hast es dann quasi einfach in einem Trägerstoff drin, beispielsweise in Kleidung, und dann siehst du einfach nur Kleidung. Und wenn du einen Kokaintest dranhältst, kann es auch sein, da siehst du gar nichts mehr. Kann auch sein, dass der Hund es nicht mehr riecht. Also großes Problem. Und dann gibt es aber noch eine Entwicklung, und die macht gerade eigentlich allen Menschen ja große Sorgen, mit denen ich über dieses Thema spreche. Und das lässt sich unter dem Stichwort Kokain-Highway zusammenfassen.
5: Kokain-Highway, was bedeutet das und

0: irre schnell.
1: Some of them we are seeing they are definitely capable to go up to 60, 70 knots.
0: Und wir haben mit einem Experten darüber gesprochen, Paolo Silva, der ist von einer Polizeiorganisation, die kennt man nicht so gut, die heißt MAOC-N, Maritime Analysis and Operations Center Narcotics, die sitzen in Portugal und die schauen sich vor allem Schiffsbewegungen an, wenn es um Drogen geht.
1: Probably like 150 kilometers per hour. It's massive, it's a very big speed.
0: Und der hat gesagt, die erreichen Geschwindigkeiten von bis zu 150 Stundenkilometern.
2: Das ist so schnell, wie ein Auto sonst auf der Straße fährt, eben auf einer Autobahn. Geht das denn überhaupt auf dem offenen Meer? Also das klingt mega gefährlich.
0: Ja, total gefährlich. Also ich meine, 150 auf der Autobahn ist so schon eine Menge, oder? Und das Problem ist halt am Wasser, das ist nicht flach, sondern du hast halt Wellen, 20, 30, 40, 50 Zentimeter oder auch mal einen Meter. Und da bretterst du dann halt lang. Und normal fährt man irgendwie auf dem offenen Meer, wenn man auf so einem Boot unterwegs ist, mit 10 Stundenkilometern oder vielleicht 20, wenn es hochkommt. Und da schüttelt es sich schon richtig durch. Und diese Teile brettern da halt lang. Also für Strafverfolgungsbehörden wirklich ein richtig fettes Problem. Du kommst da kaum hinterher.
2: Diese kleinen Schnellboote, wie können die denn das Kokain von Südamerika über den Atlantik nach Europa bringen?
0: Also das System funktioniert so, diese kleinen Boote, die kommen aus Portugal, aus Spanien und die fahren dann weit raus, unter Umständen mehrere hundert Kilometer und warten da. Und die liegen da teilweise wochenlang draußen. Es gibt eine logistische Unterstützung für die. Die werden unterstützt von kleineren Schiffen, die ihnen Essen bringen, trinken, teilweise sogar Prostituierte und natürlich ganz wichtig Benzin. Die warten auf einen Anruf auf ihrem Satellitentelefon. Und dann fahren sie raus zu einem bestimmten Treffpunkt, also zu einer Koordinate, wo sie hinkommen sollen. Und da treffen sie dann auf ein Mutterschiff. Und das Mutterschiff kann so ein Halbtauch-U-Boot sein, was direkt aus Lateinamerika kommt. Oder es kann ein Fischerboot sein. Oder es kann ein großes Containerschiff sein oder sogar ein Tanker. Und da kommen dann ganz, ganz viele Speedboote zusammen und es findet eine Kokainübergabe statt. Und da kann es um 30 Tonnen gehen. Also da wird eine Logistik geschaffen, dass man das Kokain übergeben kann. Und dann wird es auf Speedboote aufgeteilt. Ein Speedboot kann so 5 Tonnen Kokain aufnehmen. Und da ist richtig viel los. Da sind teilweise an einem Tag 100 so Schiffe unterwegs, so von diesen Speedbooten. Und wir haben auch mit anderen europäischen Ermittlern gesprochen. Und die haben gesagt so, ey, was wir da gerade erleben im Atlantik, ist echt Mad Max auf hoher See. Also Leute, die mit irrem Tempo crazy mit ihren Schiffen rumfahren und Polizei, die mit Hubschraubern und mit anderen Schiffen versucht, da irgendwie hinterherzukommen. Also wilde Szenen.
2: Und wo bringen die denn dann ihre Ware hin? Wie bringen die das an Land?
0: Also diese Go-Fast oder Speedboote, die liegen ganz lange auf dem Meer. Dann warten die auf ihren Auftrag, dann kommt der Auftrag, jemand ruft an, meinetwegen aus Dubai und sagt, dann kommt das Schiff, dann fahren sie raus, holen sich das Kokain und dann geht es mit Vollgas.
2: Von diesem Mutterschiff.
0: Von dem Mutterschiff, genau. Und dann geht das Kokain, sagen wir mal 2 Tonnen, mit dem Schiff, mit diesem Speedboot, dann total schnell Richtung europäische Küste. Und dann fahren sie in einen Fluss, beispielsweise in Spanien oder in Portugal rein. Mittlerweile gibt sogar einige Flüsse, die haben schon Metallbarrieren gebaut, weil sie sagen, wir müssen irgendwie dieses Problem stoppen. Andere Flüsse müssen beschiffbar bleiben, sozusagen bei denen klappt es. Da fahren sie dann rein und dann gibt es einen Treffpunkt, beispielsweise, ich sage jetzt mal, in einem Naturschutzgebiet und dann warten da ein paar harte Jungs mit Maschinenpistolen und dann wird das Kokain ausgeladen, geht auf den Transporter und ab ist es weg und geht dann in einen Bunker irgendwo in Spanien oder Portugal und dann kommt es halt direkt auf den Großmarkt.
2: Woher weißt du, wie das abläuft?
0: Wir haben bei uns im Rechercheteam auf Social Media auch recherchiert und du siehst halt ganz, ganz viele dieser Videos auf TikTok mittlerweile. Also es ist wirklich so, diese einzelnen Schmuggelorganisationen machen Werbung auf Social Media mit so Clips, schöner Musik untermalt, so romantisch sind wir. Und einmal ist das Ziel natürlich, neue Mitarbeiter zu rekrutieren sozusagen für ihre Schmuggelorganisation. Und zum anderen geht es aber auch darum, den potenziellen Auftraggebern zu zeigen, guck mal, so effizient sind wir, so tolle Boote haben wir und hier, bitte, sprecht uns an. Für mich sind diese Videos insofern auch was Besonderes und was total Neues, weil ich das erste Mal in meiner Recherche zu diesem

0: zu dieser Kokainwelle, die wirklich schon eine Weile dauert, das Gefühl habe, da kommt was Neues. Also da kommt so eine neue Narkokultur hier nach Europa.
1: Wenn diese Schmuggler sich ja offenbar in Social Media ganz offen zeigen und das, was sie da machen, und wenn Europol diesen Kokain-Highway sogar auf dem Schirm hat, warum kann die Polizei oder der Zoll diese Boote nicht einfach stoppen?
0: Das Problem daran ist, einmal, du kannst diese Boote kaum orten. Also weißt du, stell dir ein Seegebiet vor, was irgendwie drei Viertel von Europa hat, und dann hast du da irgendwie diese kleinen Boote, die keinen AIS anhaben, also kein automatisches Identifikationssystem, die per Radar nur schwer zu erkennen sind. Das ist ein Problem. Und dann ist halt diese irre Geschwindigkeit, 2000 PS. Also mittlerweile ist es so, dass die Polizei schlechter ausgestattet ist, was Boote angeht, als diese kriminellen Organisationen. Du brauchst eigentlich auch Flugzeuge, um die überwachen zu können, oder Hubschrauber zumindest. Und wir sehen quasi einmal Videos von Kriminellen, aber auch das, was wir mit Strafverfolgungsbehörden besprechen, dass es immer wieder zu Situationen kommt, wo die Polizei versucht, diese Boote zu verfolgen, aber einfach nicht schnell genug ist. Beim Manövrieren kommt es halt immer wieder zu total gefährlichen Situationen und eben ganz häufig zu Verletzten auf der Seite der Polizei. Wir haben jetzt in der Recherche mehr als ein Dutzend Fälle gesehen, wo Polizisten ganz schwer verletzt wurden. Und es sind in den letzten anderthalb Jahren auch 5 Polizeibeamte gestorben bei solchen Ansätzen.
1: Also nach all dem, was du jetzt geschildert hast, habe ich den Eindruck, die Drogenschmuggler sind fast ein bisschen im Vorteil gegenüber den ErmittlerInnen. Wie könnten die sich denn aufhalten lassen?
0: Also uns wurden vertrauliche Dokumente zugespielt, die stammen von dieser Organisation MAOC-N, das heißt Maritime Analysis and Operations Center Narcotics, und MAOC-N sitzt eben in Portugal. Und die haben mittlerweile so einen Call for Action gemacht, der kursiert derzeit in Europa bei verschiedenen Innenministerien, aber auch bei der Europäischen Kommission.
2: Creating laws to forbid the construction, the possession of these go-fast vessels, it's very important.
0: Darin fordern die ganz klar so: Wir brauchen ein Verbot von diesen Narcolanchas, also von diesen Speedbooten mit dieser extrem hohen Motorisierung. Und nicht nur das, wir brauchen auch Militär. Also wir brauchen quasi einen standardisierten Einsatz von Militär. Und dann gibt es aber auch eine Forderung, die sehr, sehr weitreichend ist. Und das ist die Forderung, dass das Militär im Zweifelsfall auch schießen darf. Also ein Stoppschuss auf die Motoren von diesen Narcolanchas.
1: Wird das denn auch in Europa schon praktiziert?
0: Also die Öffentlichkeit weiß davon nichts, aber das ist mittlerweile in Europa auch schon Praxis, also vor europäischen Küsten.
1: Das sind ja wirklich große Fragen. Also zum einen die Frage, ob das Militär überhaupt dafür eingesetzt wird, und zum anderen die Frage, ob die schießen dürfen und was dabei passieren kann, wenn so ein Boot so schnell unterwegs ist. Das ist ja auch super schwer zu zielen. Ich nehme mal an, auch für Scharfschützen. Das wäre einfach ein Riesenschritt, wenn das Militär in Europa eingesetzt wird, um auf mutmaßliche Drogenschmuggler zu schießen.
0: Ja, das stimmt. Und ich glaube, das ist auch den Beteiligten klar, also dass das eine neue Eskalationsstufe ist. Und ich habe auch mit dem Leiter der Analyseabteilung von MAOC-N, Paulo Silva, darüber gesprochen und habe ihn gefragt: Verstehst du, dass Leute kritisieren können, dass das eine Militarisierung der Drogenpolitik ist in Europa? Und er hat gesagt: Ja, klar. Klar kann ich das verstehen.
2: So last year we supported the countries in the seizure of over 92 tons of cocaine, which was our record year in terms of cocaine seized. It's massive.
0: Wir haben im letzten Jahr durch unsere Analyse dafür gesorgt, dass 92 Tonnen Kokain sichergestellt werden konnten auf hoher See. Und gleichzeitig haben wir aber Analysen gehabt, die uns sagen, dass 700 Tonnen durchgekommen sind, die das europäische Festland erreicht haben. Und wir brauchen einfach dringend eine Veränderung dieser Situation, und dafür brauchen wir das Militär.
1: Unfassbare Mengen, die über diesen Kokain-Highway nach Europa kommen. 700 Tonnen Kokain. Wie wirkt denn diese organisierte Kriminalität in unseren Gesellschaften, also an Land, in Europa und in Deutschland?
0: Langfristig sind sie einfach richtig schlimm, weil das eine riesige Herausforderung ist für unser soziales Gefüge, vor allem auch für die Gesundheitssysteme. Und neben dieser Frage, was macht es eigentlich mit den Menschen, die das nehmen, ist eine Frage natürlich ganz entscheidend. Was passiert eigentlich mit diesen irre großen Geldmengen, die im Kokainhandel verdient werden? Und da siehst du halt, das fließt direkt 1:1 in die Kriegskassen der organisierten Kriminalität, und die machen damit nichts Gutes. Organisierte Kriminalität ist im Grunde Staat außerhalb des Staates. Ja, die funktionieren nach eigenen Spielregeln und die Spielregeln heißen, ich mache Gewinnmaximierung auf Teufel komm raus. Und wenn mir irgendwer im Weg steht, Konkurrenz oder der Staat, dann werde ich ihn bis aufs Blut bekämpfen. Und bis aufs Blut heißt im Zweifelsfall, dass ich über Leichen gehe und Menschen folter, entführe und umbringe. Und wir sehen diese Verteilungskämpfe. Wir sehen Verteilungskämpfe derzeit beispielsweise in Frankreich. Wir sehen sie in Niederlanden, in Belgien und wir sehen sie auch hier bei uns in Deutschland. Und wenn man sich da jetzt denkt, pff, interessiert mich nicht, ist ja irgendwie organisierte Kriminalität, was habe ich damit zu tun, dann möchte ich eins ins Gedächtnis rufen. Diese Gewalt und dieses Gewaltpotenzial richtet sich nicht nur gegen Gruppen innerhalb der organisierten Kriminalität, sondern diese Gewalt richtet sich auch im Zweifelsfall gegen uns alle. Wir hatten in Frankreich im letzten Jahr eine Situation, da hat die französische Regierung gesagt, wir brauchen bessere Gefängnisse, sichere Gefängnisse, wo dann Drogenhändler untergebracht werden, dass die nicht weiter aus dem Gefängnis ihre Drogenlieferung irgendwie kontrollieren. Und kurze Zeit später gab es eine irre Situation. Mehr als 10 Gefängnisse in ganz Frankreich wurden parallel angegriffen. Mit Molotow-Cocktails, mit Pistolen, teilweise mit Maschinenpistolen. Und teilweise wurden die Autos angezündet von Bediensteten, die da gearbeitet haben. Und es hat sich herausgestellt, das war im Grunde eine koordinierte Attacke von der organisierten Drogenkriminalität. Und einmal zu sagen, hey, Staat, das machst du nicht. Du machst jetzt nicht einen Knast, wo unsere Jungs und Mädels dann nicht mehr weiterarbeiten können. Sonst greifen wir dich direkt an. Also so stark fühlen sich diese Gruppen. Also es ist eine Gefahr für die ganze Gesellschaft und auch fürs demokratische Gefüge. Diese Gewalt, das sind Sachen, die richten sich gegen uns alle. Organisierte Kriminalität wächst im Verborgenen. Du kriegst ganz lange überhaupt nichts mit. Und wenn du nicht genau hinschaust und es ausleuchtest, dann ist sie irgendwann so groß, dass du nicht mehr hinschauen kannst, weil du sonst der Nächste bist, der dran ist. Und wenn es einmal so weit gekommen ist, wenn organisierte Kriminalität so viel Macht hat, dann wird es halt gefährlich, weil dann werden Institutionen angegriffen, dann geht es ans Justizsystem, dann geht es an die Verwaltung, dann geht es unter Umständen auch an Regierungshandlungen, was beeinflusst werden kann. Und ich möchte ein Beispiel nochmal in Erinnerung rufen. Wir haben in Marseille ein Politiker, der sich explizit eingesetzt hat gegen die Narkobanden da in der Stadt. Die sind auch sehr, sehr stark in Marseille, gewalttätig. Und im vergangenen Jahr wurde sein Bruder erschossen. Und die Message der Drogenbanden war total klar. Die Nachricht war, wir kriegen dich vielleicht nicht, weil du zu gut geschützt bist durch die Polizei, aber wir kriegen deine Liebsten, denen du nahestehst. Und das ist auf europäischen Straßen passiert. Und wir können alle nicht wollen, dass sowas häufiger passiert.
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3: Jens Spahn, der Fraktionsvorsitzende der Union im Bundestag, ist Vater geworden, zusammen mit seinem Ehemann. Das wäre jetzt nichts Besonderes, wenn das Kind nicht von einer Leihmutter in den USA ausgetragen worden wäre. Das ist in Deutschland nämlich verboten. Christoph Schwennicke, Politikchef des Nachrichtenportals T-Online, kritisiert deshalb Spahns Verhalten. Er hält es für unfair und für gefährlich.
5: Jens Spahn und seinem Partner sei ihr Elternglück von Herzen gegönnt. Der prominente Fall einer Elternschaft mit Hilfe einer Leihmutter wirft aber grundsätzliche Fragen auf. Man kann aus stichhaltigen Gründen für das Leihmutterkonzept sein. Man kann aus ebenso guten Gründen dagegen sein. Man kann aber nicht politisch strikt dagegen und im eigenen Fall egoistisch dafür sein. Das ist bigott und selbstsüchtig. Stellt den eigenen Kinderwunsch über jenen all der anderen, die ihn sich hierzulande nicht erfüllen können. Genau das aber hat Jens Spahn gemacht. Der neokonservative Unionspolitiker hat sich in der Vergangenheit immer wieder dezidiert gegen diese Möglichkeit eines Paares ausgesprochen, ein Kind zu bekommen. Als aber der Kinderwunsch in ihm selbst hochkam, hat er sich ins Flugzeug gesetzt, ist in die USA geflogen und hat das Problem so für sich gelöst. Weil er es konnte, weil er das Privileg hat, sich die Umgehung der deutschen Gesetzeslage leisten zu können. Dabei säße er als Fraktionschef am entscheidenden Hebel, Mehrheiten für eine Gesetzesänderung herbeizuführen. Politiker wie Spahn sind dem Gemeinwohl verpflichtet. Wenn sie nur auf ihren eigenen Vorteil schauen, wenn Handeln und Reden nicht zusammenpassen, dann verlieren sie zu Recht jedes Vertrauen und jede Glaubwürdigkeit. Das ist der hohe Preis, den Spahn für sein frisches Babyglück bezahlt. Er ist selbst schuld daran.
3: Christoph Schwennicke vom Nachrichtenportal T-Online. Die Frankfurter Allgemeine Zeitung spricht sich gegen das Geschäft mit der Leihmutterschaft aus.
4: Hier geht es um das Wunder einer Schöpfung. Die Entstehung eines Menschen durch zwei Menschen. Ein höchst intimes Ereignis, vor allem für die Mutter, die mit dem Kind schwanger ist und es unter Schmerzen auf die Welt bringt. Das ist keine Dienstleistung, das darf kein Service sein, den man kaufen kann.
3: Die Süddeutsche Zeitung aus München fordert, dem Beispiel Großbritanniens zu folgen, um den Kinderwunsch vieler Paare nachzukommen. Dort ist die uneigennützige Leihmutterschaft legal, das heißt, Leihmütter dürfen für ihre Dienstleistungen nicht bezahlt werden und geben ihr Elternrecht erst nach der Geburt ab.
4: Ein Modell auch für Deutschland? 2023 hatte die Ampelregierung eine Kommission eingesetzt, die Legalisierung der uneigennützigen Leihmutterschaft und Eizellspende zu prüfen. Das Ergebnis? Verfassungsrechtlich wäre beides zulässig. Warum also warten? Zwar ist im Koalitionsvertrag dazu nichts vereinbart, auch könnte es schwierig werden, eine Mehrheit für eine Reform zu finden. Aber deshalb ein Problem nicht anzugehen, verleugnet die Realität.
3: Das waren die Standpunkte, zusammengestellt von Torben Müller. Und über die Debatte über die Leihmutterschaft, die Jens Spahn in Anspruch genommen hat. Darüber reden wir auch ganz ausführlich hier gleich nach den nächsten Nachrichten.
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7: Um 3 Uhr mit Wolfgang Berger. Die Regierungen aus Deutschland und Frankreich treffen sich heute auf Schloss Augustusburg in Brühl bei Köln. In den Gesprächen geht es um Handels- und Technologiethemen, vor allem aber auch um die Verteidigungspolitik. Kanzler Merz hatte den französischen Präsidenten Macron gestern Abend bereits auf Schloss Bensberg empfangen. Markus Sambale in Brühl erklärt, was heute auf der Tagesordnung steht.
8: Auf Schloss Augustusburg in Brühl sind dann auch viele Minister und Ministerinnen beider Regierungen dabei. Es gibt eine gemeinsame Kabinettssitzung, Handels- und Technologiethemen stehen da unter anderem auf der Tagesordnung. Vorher machen Friedrich Merz und Emmanuel Macron einen Besuch auf dem Flieger Horst Nörvenich. Da sind Eurofighter-Kampfjets der Bundeswehr stationiert. Da tagt dann der gemeinsame Verteidigungs- und Sicherheitsrat von Deutschland und Frankreich. Es geht um die Zukunft von Rüstungsprojekten, nachdem gerade das Prestigeprojekt eines gemeinsamen Kampfjets geplatzt ist.
7: Die USA und der Iran haben in der Nacht neue Angriffswellen gestartet. Iranischen Informationen zufolge hatten zunächst die USA mehrere Brücken im Süden des Landes getroffen. 2 Menschen seien getötet und 4 verletzt worden. Zudem soll der Flughafen Iran-Schah im Südosten des Landes beschossen worden sein. Daraufhin griff die iranische Armee nach eigenen Angaben US-Hubschrauber und Aufklärungsflugzeuge in Bahrain mit Drohnen an. US-Präsident Trump will sich in diesen Minuten mit einer Rede an seine Landsleute richten. Der Republikaner könnte dabei seine verlorene Präsidentschaftswahl 2020 erneut zum Thema machen, berichteten mehrere Medien. Er und viele seiner Verbündeten haben immer wieder das Narrativ bedient, dass es Betrug bei der Wahl gegeben habe. Dabei ist das längst und vielfach widerlegt. Die AfD-Bundesspitze hat ihren Landesverband in NRW aufgefordert, die Aufstellung der Landtagskandidaten abzubrechen. Die Parteichefs Weidel und Chrupalla sehen, so wörtlich, erhebliche Anhaltspunkte dafür, dass bei der bisherigen Kandidatenaufstellung Wahlgrundsätze verletzt worden seien. Demnach könnten stimmberechtigte Delegierte bedroht oder erheblich unter Druck gesetzt worden sein. Der Landesvorstand werde aufgefordert, die Aufstellungsversammlung, die heute fortgesetzt werden soll, abzubrechen, hieß es weiter. Das waren die Nachrichten. Und hier noch das Wetter in Deutschland. Tagsüber gebietsweise heiter, vermehrt Schauer und Gewitter, örtlich Unwettergefahr durch heftigen Starkregen, Hagel und Sturm. Dabei Höchstwerte von 22 bis 30 Grad. Am Samstag zum Teil einzelne Schauer möglich, auch freundliche Phasen, 19 bis 28 Grad. Am Sonntag im Westen mehr Sonne, im Osten gibt es Schauer und Gewitter bei 17 bis 25 Grad. Es ist jetzt gleich 3:03 Uhr.
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3: Geht ganz schnell. Die A565 Meckenheim Richtung Bonn ist zwischen Bonn-Poppelsdorf und Endenich wegen Bauarbeiten bis 5 Uhr, also noch gute 2 Stunden gesperrt.
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3: Die kommt von NDR Info aus Hamburg mit Milat Kupay und wir starten zu Beginn dieser Stunde jetzt erstmal mit Jens Spahn, den Unionsfraktionschef. Er ist nämlich Vater geworden. Und aber ja, erstmal ganz unpolitisch, wie es klingt, ist es dann doch nicht. Mit Hilfe einer Leihmutter ist nämlich der gemeinsame Sohn von Jens Spahn und seinem Mann in den USA zur Welt gekommen. In Deutschland ist Leihmutterschaft verboten und genau deshalb gab es auch viele politische Reaktionen auf die privaten Vaterfreuden des CDU-Politikers. Maximilian Ulrich berichtet aus Berlin.
9: Bundeskanzler Merz, Vizekanzler Klingbeil, Justizministerin Hubig, sie alle gratulierten Jens Spahn und seinem Mann zur Vaterschaft. Es gab aber auch laute Kritik, denn Spahns Sohn wurde mit Hilfe einer Leihmutter in den USA geboren und Leihmutterschaft ist in Deutschland verboten. Spahns Partei, die CDU, bekannte sich auf dem Parteitag im Februar erneut zu dem Verbot. Darauf verwies auch nochmal eine Parteisprecherin ausdrücklich. Die Schatzmeisterin der Frauenunion, Marion Rosin, forderte sogar Spahns Rücktritt. Leihmutterschaft sei aus guten ethischen Gründen in Deutschland verboten, sagte sie den Zeitungen der Funke Mediengruppe. Der frühere Vorsitzende des Ethikrats und evangelische Theologe Peter Dabrock spricht von einer rechtlichen Grauzone, in der Spahn sich bewege und sagt, es bleibe ein Gefühl der Betrübnis, dass sich jemand da etwas herausnimmt, weil er das Geld, die Position, die Möglichkeit dazu habe. Leihmutterschaften in den USA kosten zwischen 100.000 und 250.000 US-Dollar. Spahn selbst hatte sich in der Vergangenheit auch kritisch gegenüber der Leihmutterschaft geäußert.
3: Trotzdem Glückwünsche für Jens Spahn, aber es gibt eben auch Kritik aus der Union, wie gerade gehört. Eine Stimme ist Jean Selinski, der stellvertretende Berliner Landesvorsitzende der CDA, also der Arbeitnehmervertretung der Union. Bibiana Barth hat ihn auf Tagesschau 24 gefragt, warum er Spahn dafür kritisiert, wie er denn Vater geworden ist.
10: Es ist ganz richtig. Es geht bei der Vaterschaft, also ich gönne ihm in jedem Fall Vater geworden zu sein und alles Familienglück, aber es geht hier um Leihmutterschaft, die ist in Deutschland verboten, auch aus guten Gründen, die er auch vertritt, die er auch zu vertreten hat als Fraktionsvorsitzender und da ist einfach ein Glaubwürdigkeitsproblem, dass er auf einerseits als Politiker das eine vertritt und dann privat ganz anders handelt und das trotz dessen auch in die Öffentlichkeit tritt.
11: Und das bestätigte auch die CDU Deutschland, die erst im Februar den geltenden Parteitagsbeschluss bestätigte und an der geltenden Rechtsgrundlage ja nicht rütteln will. Jetzt ist die Partei das eine und der menschliche Wunsch das andere. Warum geht das dennoch für Sie nicht zusammen?
10: Ich kann das nachvollziehen, dass man da persönlich vielleicht andere Wünsche hat. Aber es gibt ganz viele Menschen, auch in Deutschland, die einen Kinderwunsch haben, der unerfüllt bleibt, die auch nicht die Möglichkeiten haben, wie ein Politiker das vielleicht hat, auch aus einer gewissen Einkommensgruppe, dem nachzugehen im Ausland. Das ist das eine. Und das andere ist auch, dass Politiker als Person des öffentlichen Lebens, wenn sie sich in der Öffentlichkeit auch äußern, zu ihrer Familie auch nicht komplett davon frei sind, sich auch Kritik anhören zu müssen. Das gehört soweit auch dazu.
11: Und welches Handeln hätten Sie sich von Spahn auch als ehemaligen Gesundheitsminister gewünscht?
10: Ich hätte, glaube ich, im Vornherein ihm, wenn ich ihn hätte beraten können, empfohlen, vielleicht andere Wege, eine Familie zu gründen, in Erwägung zu ziehen. Ich kenne genaue Hintergründe nicht und möchte mir da auch nicht viel mehr erlauben. Glaube aber auch, dass der Umstand, sich dann auch noch in die Öffentlichkeit zu begeben und diese Diskussion loszutreten, wohl wissend, dass die Partei da eine andere Haltung hat und dass es auch eine andere Rechtslage ist, sich doch dem im Klaren zu sein und vielleicht etwas mehr Zurückhaltung walten zu lassen, wenn man schon etwas macht, was zwar rechtlich in Ordnung ist, aber moralisch und ethisch sehr zweifelhaft ist.
11: Der Vorwurf im Fall Spahn lautet ja Doppelmoral unter dem Motto, diejenigen, die die Regeln machen, müssen sich selber nicht dran halten, gerade wenn sie Geld haben. Können Sie die Kritik nachvollziehen, dass das ein Politikverdrussfutter gibt?
10: Diese Kritik kann ich sehr gut nachvollziehen. Ich teile sie auch. Es kann nicht sein, dass Politiker, die nun mal der Gesetzgeber sind, Gesetze erlassen und sich selbst nicht dran halten. Es gibt ganz viele andere Fälle, wo der öffentliche Aufschrei ähnlich groß ist oder noch größer ist und Politiker ganz andere Konsequenzen davon ziehen.
11: Aus welchen Gründen ist denn die Leihmutterschaft, die ja zu Leben verhilft, einem hohen christlichen Wert nicht mit dem christlichen Bild vereinbar?
10: Es geht hier nicht ums Kind. Es geht in erster Linie darum, wie dieses Kind entsteht. Und es ist eine Kommerzialisierung menschlichen Lebens. Am Ende ist es ein Austausch. Die Wunscheltern geben Geld dafür, ein Kind zu bekommen. Und da ist auch ein gewisses Abhängigkeitsverhältnis. Und gerade wenn wir über Leihmutterschaft aus Übersee sprechen, was ja hier auch der Fall ist, dann haben wir auch andere Gesetzesmäßigkeiten, die man auch entsprechend in Kauf nimmt, um ein Kind zu bekommen. Und das kann auch bedeuten, dass da die entsprechende Mutter Leid von trägt und vielleicht auch Bedenken hat, die sie halt gar nicht großartig äußern kann oder die sie zumindest nicht durchsetzen kann gegenüber entsprechenden Verträgen und entsprechenden Geldzahlungen und auch Anwälten im Zweifel. Mhm.
11: Und was heißt Leihmutterschaft, die eben nicht möglich ist juristisch in Deutschland, dann für gleichgeschlechtliche Paare und Paare mit unerfülltem Kinderwunsch, die sich aber nach einem Kind sehen? Welche Wege stehen für sie offen oder ist der Verzicht aus ihrer Sicht der einzige Weg?
10: Also in Deutsch, wir haben das mittlerweile auch seit der Ehe für alle Gleichberechtigung im Adoptionsrecht. Natürlich gibt es auch da gewisse Einschränkungen, aber der Weg steht offen und es gibt ganz viele Regenbogenfamilien, die auch schon davor auch schon als Pflegeeltern tätig waren. Und das sind alles Wege und Möglichkeiten, da sich auch ein Kinderwunsch zu erfüllen. Und außerdem haben sehr viele homosexuelle Paare auch Familien, die sich auch über einen sehr involvierten Onkel oder sehr involvierte Tante freuen. Also da sehe ich gar keinen Widerspruch und gar kein großartiges Problem.
11: Aber der Wunsch nach einem genetisch eigenen Kind bleibt damit verwehrt. Und jetzt hat Deutschland ja aber ein großes Problem und das heißt Geburtenrate. Die ist historisch niedrig. Welche Auswege sehen Sie, besonders als Vertreter der Arbeitnehmerschaft, der sehen muss, dass der Fachkräftemangel enorm ist?
10: Ich glaube, wir müssen im Großen und Ganzen daran ansetzen, es attraktiver zu machen, Kinder zu bekommen. Wir müssen Familien entlasten. Das betrifft auch solche Themen wie Elterngeld. Und vor allem jungen Menschen die Möglichkeit zu geben, gerade auch in Großstädten Kinder zu bekommen. Also gerade ich lebe in Berlin, die Mieten sind nicht unbedingt attraktiv für eine Familiengründung. Das gehört so weit dazu.
3: Sagt Sean Zielinski, der stellvertretende Berliner Landesvorsitzende der CDA, der Arbeitnehmervertretung der Union. Und zu Jens Spahns Vaterschaft per Leihmutter hat Daniel Hechler vom SWR folgende Meinung.
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13: Ich wünsche Jens Spahn, seinem Mann, seinem Sohn alles Gute. Und hoffe sehr, dass es keine besonderen Schwierigkeiten bei der Selbstfindung, bei der Entwicklung des Kindes gibt. Mit dieser Befürchtung hat das Gesundheitsministerium unter seiner Leitung nämlich noch 2020 eine Legalisierung der Leihmutterschaft in Deutschland abgelehnt. Er tue sich schwer mit der Idee eines gemieteten Mutterbauchs, hatte Spahn zuvor erklärt. Nun wird via Social Media das junge Familienglück zelebriert. Eben hier wird das Private politisch. Der Unionsfraktionschef umgeht ein Verbot der Leihmutterschaft, für das er und seine Partei bis heute eintreten. Der Umweg über die USA dürfte mehr als 100.000 Euro gekostet haben. Er kann sich das leisten, andere nicht. Das ist mindestens ethisch fragwürdig, politisch wird er damit unglaubwürdig. Es sind genau solche Fälle, die zeigen, dass es falsch ist, Leihmutterschaft zu verbieten. Viele gleichgeschlechtliche Paare haben den legitimen Wunsch nach eigenen Kindern. Wer es sich leisten kann, weicht in die USA aus, weniger Vermögende in die Ukraine. Dort ist das Risiko, dass sich Frauen aus finanzieller Not für eine Leihmutterschaft entscheiden, sehr viel größer als hierzulande. Aber auch in Deutschland müssten hohe Hürden eingezogen werden. Die Gesundheit von Kind und Leihmutter muss ganz oben stehen. Sie sollte gut informiert, finanziell unabhängig sein, auch ein Besuchsrecht haben. Es wäre klug und konsistent gewesen, wenn Jens Spahn sich dafür auch politisch eingesetzt hätte, statt sich zu eben diesen Fragen heute wegzuducken.
3: Der Kommentar war das von Daniel Hechler hier in der ARD-Infonacht.
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3: Wir schauen jetzt nach Italien, genauer in die Stadt Genua. Dort ist ein Gerichtsurteil gefallen, was auf ein Unglück zurückgeht, das mittlerweile 8 Jahre her ist, im August 2018. Da ist bei einem Gewitter ein grüner Kleinlaster auf die Morandi-Brücke Richtung Innenstadt gefahren. Ein anderes Auto überholt ihn, schert vor ihm ab. Der Fahrer des Kleinlasters bremst und plötzlich ist das Auto weg, in die Tiefe gestürzt, zusammen mit einem Teil der Brücke. Autos und Lastwagen stürzen also über 40 Meter nach unten, 43 Menschen sind gestorben. Der frühere Chef des Autobahnbetreibers wurde jetzt verurteilt. Die Anklage warf den Verantwortlichen vor, notwendige Wartungsarbeiten aus Profitinteressen vernachlässigt zu haben. Christina Auerbach.
14: Zu 12 Jahren Haft haben die Richter in Genua den Hauptangeklagten verurteilt. Giovanni Castellucci ist der ehemalige Geschäftsführer von Autostrade per l'Italia, die Firma, die die Morandi-Brücke in Genua betrieben hat. Ihm wird vorgeworfen, von den Mängeln an der Brücke gewusst zu haben und die Arbeiten an dem später eingestürzten Pfeiler verschoben zu haben. Die Staatsanwaltschaft hatte 18 Jahre Haft gefordert. Giuseppe Rodino blickt deshalb mit gemischten Gefühlen auf dieses Urteil. Positiv, weil es endlich ein Urteil gibt, aber es sei viel zu milde ausgefallen, sagt er. 40 Jahre lang hat Giuseppe Rodino unter der Morandi-Brücke gewohnt. Als im August vor 8 Jahren der Brückenpfeiler zusammenbricht, ist er gerade zu Hause. Er bekommt mit, wie ein Großteil der Fahrbahn einstürzt und die Autos mitreißt, die gerade auf ihr fahren. So etwas kann man nicht vergessen, sagt er. Tagelang suchen damals Rettungskräfte mit schwerem Gerät nach Überlebenden in den Trümmern. 43 Menschen sterben an jenem Tag. Die Reste der Brücke ragen lange wie wackelige Zähne aus Stahlbeton in die Höhe. Als klar wird, dass sie gesprengt werden müssen, wird Giuseppe Rodino klar, dass er nie wieder in sein Zuhause zurückkehren wird. Wie er müssen 700 Menschen nach dem Brückeneinsturz ihre Häuser verlassen. Das Wichtigste können sie zwar mitnehmen, aber vieles wird unter den gesprengten Brückenresten begraben. Den Prozess, sagt Giuseppe Rodino, hat er vor allem mit 2 Gefühlen verfolgt.
15: Con molta tristezza da una parte e con molta rabbia dall'altra.
14: Trauer und Wut. Wut vor allem darüber, dass es so lange gedauert hat, bis der Prozess überhaupt angefangen hat. Er startet erst 4 Jahre nach dem Unglück, dann dauert es weitere 4 Jahre, bis jetzt endlich ein erstes Urteil gefällt wurde. Einen Tag vor Prozessbeginn hat Autostrade per l'Italia noch einen Entschuldigungsbrief veröffentlicht. Der kam nicht gut an bei Giuseppe Rodino. Den hätten sie gleich schreiben müssen. So ist es ein bisschen wie vor ein paar Jahren, als die USA sich bei den Ureinwohnern entschuldigt haben für das, was sie ihnen damals angetan haben. Der Prozess, sagt Giuseppe Rodino, war aber wichtig für ihn und die anderen Opfer. Denn es müsse endlich jemand zur Verantwortung gezogen werden. Insgesamt waren 57 Menschen angeklagt, überwiegend Führungskräfte von Autostrade per l'Italia, aber auch Angestellte des italienischen Infrastrukturministeriums. 25 von ihnen wurden freigesprochen, die anderen zu insgesamt fast 200 Jahren Haft verurteilt. Mit dieser Höhe sind die Richter bei der Hälfte von dem, was die Staatsanwaltschaft gefordert hat. Die Staatsanwaltschaft wirft Autostrade per l'Italia vor, die Brücke nicht richtig gewartet zu haben, um Geld zu sparen und Profit zu machen. Die Verteidigung argumentierte, dass die Schäden an der Brücke versteckte Baumängel waren und gar nicht hätten festgestellt werden können. Der Prozess warf in den letzten Jahren immer auch ein Schlaglicht auf den maroden Zustand von Italiens Verkehrsinfrastruktur und die fragwürdige Rolle von Autostrade per l'Italia. Das Urteil ist dabei nur ein erster Schritt in der juristischen Aufarbeitung, denn es ist davon auszugehen, dass der Prozess noch in höheren Instanzen weitergehen wird.
3: Von den 1950ern bis in die 90er Jahre, da wurden im Westen Deutschlands schätzungsweise 11 Millionen Kinder zu mehrwöchigen Kinderkuren geschickt. Das klingt jetzt erstmal nach Urlaub, Obhut und Geborgenheit, aber in Wahrheit herrschen dort häufig Drill, Liebesentzug und Gewalt. Viele der damaligen sogenannten Verschickungskinder machten traumatische Erlebnisse und die haben bis ins Alter tiefe Spuren und Narben hinterlassen. Eines dieser Kinder von damals ist Helga Pittelkau aus Bottrop im Ruhrgebiet. Heute ist sie 68 und hat mit unserem Reporter noch einmal den Ort in Norddeutschland besucht, an dem sie schlimmste Demütigungen erlebt hat.
16: Helga Pittelkau steht vor dem Kurmittelhaus in Bad Rothenfelde bei Osnabrück. Hier erlebte sie Mitte der 60er Jahre als Grundschulkind eine Zeit, die sie bis heute nicht loslässt.
17: Also ich weiß zum Beispiel, dass ich einmal ganz nötig zur Toilette musste, aber das war eine andere Zeit. Die Erzieherin hat gesagt, das ist jetzt noch nicht die Zeit, wo wir den Toilettengang haben. Und die hat mich wieder aus dem Badezimmer gezerrt. Und einem anderen Jungen ist das eben passiert, dass er in die Hose genässt hat. Da wurde geschrien, bloßgestellt. Man hat Angst. Man hat so eine große Angst, dass einem das passiert, dass man bloßgestellt wird.
16: Angst. Das Wort steht über allem, wenn Helga Pittelkau von ihrer Kinderkuh in Bad Rothenfelde berichtet. Als Kind hatte sie mehrfach Lungenentzündungen, war klein und sehr dünn. Eigentlich sollte sie dort aufgepäppelt werden.
17: Man erlebt Dinge, die man sich einfach gar nicht vorstellen kann. Kinder, die einfach das Essen nicht essen konnten, gebrochen haben, das Erbrochene wieder essen mussten. Vergessen kann man das nicht, auf gar keinen Fall, nein.
16: Wie ihr erging es Millionen Kinder, die als sogenannte Verschickungskinder in die zahlreichen Kurorte geschickt wurden. Wochen ohne Kontakt zu ihren Eltern, häufig erst 3, 4 Jahre alt. Jahrelang versuchte Helga das zu vergessen, keine Chance. Heute begibt sie sich auf Spurensuche, gemeinsam mit Detlef Lichtrauter, der den Verein Aufarbeitung Kinderverschickung NRW gegründet hat.
18: Du bist, glaube ich, jetzt das erste Mal nach wie vielen Jahren, das erste Mal nach 60 Jahren wieder hier?
19: Ja, auf jeden Fall. Und als ich jetzt hier angekommen bin, muss ich schon sagen, ja, da hat der Magen schon was gesagt.
18: Ja.
19: Also, es geht einem dann gar nicht so gut. Damit habe ich jetzt erstmal gar nicht gerechnet, ne? Dass das doch so in einem drin ist.
16: Lichtrauter, selbst Opfer einer Kinderkur, will mit seinen Mitstreitern den Opfern eine Stimme geben.
18: Was wurde denn sonst noch so mit euch gemacht während der Kur?
19: Ich habe Erinnerungen an die Mahlzeiten, die also ganz furchtbar waren. Also gegessen haben wir hauptsächlich Marmeladenbrote und Puddingsuppe. Und eigentlich sind wir ja hingekommen, weil wir sehr unterernährt waren und krank. Und durch diese ganzen schlechten Sachen, die wir da zu essen bekommen haben, haben wir natürlich noch mehr abgenommen, ne? Und uns ging es körperlich auch sehr schlecht und auch psychisch.
18: Ja.
16: In Bad Rothenfelde gibt es einen Arbeitskreis, der die Kinderkuren wissenschaftlich aufarbeitet. Einer der Mitglieder, Dirk Lange-Mensing, er ist ehrenamtlicher Stadtarchivar.
20: Wir haben ja in den letzten Jahren, Jahrzehnten kann man schon sagen, immer wieder vermehrt Anfragen bekommen im Rahmen der eigenen Aufarbeitung, im Rahmen der eigenen Zeitreise. Und wir wollen natürlich den Menschen auch die Möglichkeit geben, das Erlebte zumindest so wieder zu entdecken oder den Ort wieder zu entdecken, an dem das geschehen ist und ein Stück ihrer eigenen Identität auch zurückzugeben.
16: So besucht er mit Helga Pittelkau das Kurmittelhaus. Auch hier werden für sie schlimme Erinnerungen wach. Stunden, sagt sie, musste sie dort im Bad in der heißen Sohle ausharren.
17: Ich kann das kaum fassen, dass das so eine kleine Wanne ist.
20: Ja, es ist unglaublich.
17: Als Kind hat man die riesig erlebt. Mhm. Riesengroß. Meine Güte. Aber wie alt war man auch? Wir waren so klein.
20: Ja.
16: Die Spurensuche ist hart für die Frau aus dem Ruhrgebiet. Aber sie hilft, die Geschichte aufzuarbeiten. So verlässt Helga Pittelkau den Ort im Osnabrücker Land mit einem Wunsch.
17: Ich würde sagen, wenn Bad Rothenfelde damit einverstanden ist und hier eine kleine Skulptur erstellt, worauf steht, dass hier Verschickungskinder waren und auch vielleicht ein bisschen Geschichte dahinter. Ich glaube schon, das würde uns allen helfen.
16: Damit ihre Geschichte und die Geschichte der Millionen anderen Verschickungskinder nicht vergessen wird.
3: Eine Reportage aus Bad Rothenfelde von Klaus Halstrup.
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3: Heute vor 25 Jahren starb die Herausgeberin der Washington Post, Katharina Graham. Sie spielte eine entscheidende Rolle bei der Aufdeckung des Watergate-Skandals. Lutz Hanker erinnert an sie.
21: Ihre Freunde nennen sie Kay. Sie selbst nennt sich Fußabtreter-Ehefrau. Sie kutschiert die Kinder zur Schule, richtet das Haus ein und schmeißt schicke Dinnerpartys. Ihr Mann Phil ist Anwalt. Er leitet eine biedere Lokalzeitung, die Washington Post. So gut, so langweilig. Bis sich am 3. August 1963 alles ändert. Ihr Mann nimmt sich das Leben und die schüchterne Kay ist plötzlich Verlegerin und Managerin in einer Welt voller Männer. Da braucht es Mut, Zähigkeit und Kampfgeist, vor allem wenn man in die Enge getrieben wird.
22: You know, I'm really not very tough, but if you're cornered, you have no choice but to fight.
21: 1971 kommt so ein Moment. Ein Schuhkarton mit geheimen Dokumenten landet auf dem Schreibtisch eines Redakteurs der Post. Die sogenannten Pentagon-Papiere dokumentieren auf 4000 Seiten die systematischen Lügen der Regierung im Vietnamkrieg.
0: Sie haben die Genfer Konvention gebrochen und Sie haben den Kongress belogen und das Volk. Sie haben gewusst, wir können nicht gewinnen und unsere Jungs trotzdem in den Tod geschickt.
21: Catherine Graham und ihr Chefredakteur Ben Bradley stehen vor einer hochriskanten Entscheidung.
1: Wenn wir das veröffentlichen, stehen wir nächste Woche vor dem obersten Gericht.
2: Und das bedeutet?
23: Wir könnten alle ins Gefängnis kommen.
21: Aber die Verlegerin behält die Nerven.
24: Lasst es uns tun. Wir machen's. Wir bringen es.
21: Die Macht des Papiers und die Wut des Präsidenten.
25: No reporter from the Washington Post is ever to be in the White House again.
21: Fortsetzung folgt. Und zwar genau ein Jahr später, im Juni 1972, mit einem dilettantischen Einbruch und einem aufmerksamen Wachmann.
26: Open door at the Watergate Office Building. Possible burglary. See the security guard. You take it.
21: Offenbar sollten mitten im Präsidentschaftswahlkampf Wanzen in der Zentrale der Demokraten installiert werden. Vieles deutet darauf hin, dass die Drahtzieher im Weißen Haus sitzen. Womöglich wusste sogar Richard Nixon davon.
27: I had no prior knowledge of the Watergate break-in.
21: Zwei Lokalreporter der Post, Bob Woodward und Carl Bernstein, enthüllen nach und nach den Watergate-Skandal. Mit der Rückendeckung ihrer Chefin.
28: Sagen Sie Ihrer Herausgeberin, sagen Sie Katie Graham, dass sie mit ihren Titten in die Heißmangel gerät, wenn das gedruckt wird.
21: 1974 tritt Richard Nixon zurück.
27: I shall resign the presidency effective at noon tomorrow.
21: Erst jetzt wird aus dem einstigen Käseblatt eine Speerspitze des investigativen Journalismus und aus dem Unternehmen ein moderner Medienkonzern, dank Catherine Graham. Nach Watergate gilt sie lange als mächtigste Frau der USA. Heute gehört die Post Amazon-Gründer Jeff Bezos und steckt in der Krise. Abos werden gekündigt, Mitarbeiter entlassen. Bezos nennt die Zeitung seine schlechteste Investition. Catherine Graham würde sich im Grabe umdrehen. Die Frau, die Richard Nixon stürzte, starb am 17. Juli 2001. Heute vor 25 Jahren.
29: Weißt du, was mein Mann über Zeitungsmeldungen gesagt hat? Er nannte sie die erste Rohfassung der Geschichte. Ist gut, oder?
3: Das war der Stichtag von Lutz Hanka. 3.25 Uhr ist es.
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30: Mit Finn Hornberg. Ist ein Deutscher schuld am Ausscheiden der Engländer? Die englische Presse knöpft sich Thomas Tuchel nach der Niederlage im WM-Halbfinale vor. Auch für viele England-Fans ist klar, die Wechsel waren zu defensiv und er hat sich damit vercoacht. Auf den Zug springt auch Thomas Müller auf. In einem Video auf Instagram wird er sein Unverständnis über die defensive Taktik los. Geht es für Thomas Tuchel als englischer Bundestrainer weiter? Burkhard Hupe mit der Einschätzung.
31: Thomas Tuchel weiß, was ihm jetzt blüht. Er hat das in der einen oder anderen Form schon ein paar Mal erlebt. In Dortmund, bei Paris Saint-Germain, beim FC Chelsea oder beim FC Bayern. Ein Trainer hat also eine Idee. Die Idee funktioniert überhaupt nicht und plötzlich bläst der Wind von vorn.
32: We try to help, but of course the responsibility is on the coach.
31: Auch in England gibt es viele Millionen Nationaltrainer. Und die hatten gerade angefangen, diesen etwas sonderbaren, exotischen Trainer aus Deutschland zu mögen. Jetzt macht die junge Liebe erstmal Pause. Die Boulevardzeitung The Sun und The Mirror.
33: Das geht auf Tuchels Konto. Fans kritisieren Tuchels feige Auswechslungen. Tuchels Wechsel gehen nach hinten los.
31: Ex-Nationalspieler Joe Hart in der BBC.
33: Tuchel hat früh auf Defensive gesetzt und damit auf seine Art gesagt, dass er nicht genug Glauben ans Team hatte.
31: Doch ist das wirklich so einfach? Zu defensiv gewechselt und dann alles verspielt? Wer 1-0 führt, der stets verliert, zumindest gegen Argentinien.
34: Dann haben wir aufgehört, Fußball zu spielen. Und es war ein kompletter Momentum-Switch eigentlich in die falsche Richtung. Von uns aus gesehen waren 1-0 vorne, haben komplett aufgehört, Fußball zu spielen und aktiv zu verteidigen.
31: Offenkundig besaß die englische Mannschaft letztlich nicht mehr genügend Reserven, um sich dem bulligen Angriffsspiel der Argentinier entgegenstellen zu können. Und für diesen Treibstoffmangel konnte Tuchel allerhand Gründe anführen.
34: Wir haben in Mexiko gespielt und Reisestrapazen und dann haben wir in Miami gespielt in der Hitze und extrem viele Flugstunden und Flugmeilen in den Knochen. Ich glaube, dass wir uns das ein bisschen angesehen haben.
31: Doch davon will in London, Manchester, Liverpool, Birmingham oder Newcastle zumindest im Moment niemand etwas hören. Zu tief sitzt die Enttäuschung, wieder so dicht dran gewesen zu sein und doch weiter mit der unerfüllten Titelsehnsucht leben zu müssen. Mannschaftskapitän Harry Kane hat das ganz gut auf den Punkt gebracht.
33: Wir haben an die Tür zum Finale geklopft. Wir waren wieder dicht dran. Aber es fehlt dieses eine Puzzleteil in der entscheidenden Phase eines Turniers. Die WM hat so viel Kraft gekostet. Wir haben auch mental so viel investiert. Aber ja, es fehlt wieder dieses eine Puzzleteil.
31: Dieses Puzzleteil muss Thomas Tuchel jetzt unbedingt finden. 2 Jahre hat er dafür längstens noch Zeit und Vertrag, wenn man ihn denn lässt. Abgerechnet wird dann endgültig bei der Euro 2028 in Großbritannien.
30: Also heißt es weiter abwarten. Auf der 12. Etappe der Tour de France sichert sich ein Belgier den Sieg im Massensprint. Tim Mellier, sein 3. Sieg im Massensprint auf der Tour in diesem Jahr. Bester deutscher Sprinter war Max Kanter als 7. Er konnte die hohe Pace aber am Ende nicht mehr wirklich mitgehen. Überschattet wurde der Zielsprint von einem schweren Sturz. Heute geht es für die Radprofis auf der 13. Etappe von Dole nach Belfort. Auf was müssen sich die Fahrer da gefasst machen, Holger Gerska?
4: Die Sprintertage sind vorbei. Mit seinem 3. Etappensieg krönte sich Tim Mellier aus Belgien zum besten Sprinter dieser Tour, während der Däne Mats Pedersen das grüne Trikot des vielseitigsten Fahrers mit in die Berge nimmt. Die heutige 13. Etappe ist nur ein kleiner Appetithappen auf das, was da noch kommt. Aber die leichteste der beiden Vogesen-Etappen mit Start in Dole und Ziel in Belfort führt in der letzten Rennstunde über den Ballon d'Alsace mit einem 10 Kilometer langen Anstieg. Also ist das Teilstück definitiv nichts mehr für Sprinter. Der Sieger dürfte der schnellste einer Ausreißergruppe sein. Mit 206 Kilometern ist es die längste Etappe dieser Tour.
30: 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Etappe der Tour de France können Sie live ab 13.30 Uhr in der ARD-Mediathek oder auf sportschau.de verfolgen.
3: Der Sport war das mit Finn Hornberg hier in der ARD-Infonacht. Und gleich um 3.30 Uhr die nächsten Nachrichten.

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1: Um 3.30 Uhr mit Wolfgang Berger. Unmittelbar vor dem heutigen deutsch-französischen Ministerrat hat Präsident Macron eine europäische Politik der Stärke eingefordert. Die Kräfte müssten gebündelt werden. Zugleich sei es aber wichtig, die Besonderheiten jedes einzelnen europäischen Partners zu respektieren. Ziel sei, so wörtlich, dieses strategische Erwachen Europas voranzutreiben. Macron äußerte sich entsprechend vor einem Treffen mit Kanzler Merz auf Schloss Bensberg. Beide Regierungen wollen heute auch erste Schritte in Richtung einer gemeinsamen nuklearen Abschreckung gehen. Der Chef des Sozialflügels der CDU, Rathke, fordert die Krankschreibungsregel ab dem ersten Tag zurückzunehmen. Der CDA-Vorsitzende sagte den Funke-Zeitungen, es gehöre zu einer guten Fehlerkultur, sagen zu können, an dieser Stelle haben wir uns verrannt. Aus Rathkes Sicht stehen Ertrag und öffentlicher Streitwert in diesem Fall in keinem Verhältnis mehr zueinander. Die fraglichen Kurzzeiterkrankungen machten gerade mal 14% der Fehlzeiten aus. Zugleich bedauerte Rathke, dass die Diskussion um die Krankschreibung andere Debatten über notwendige Reformen überlagere. Die AfD in Nordrhein-Westfalen steckt in einer Krise. Der Landesverband ist in zwei unterschiedliche Lager gespalten. Jetzt hat die AfD-Spitze in Berlin den Landesverband aufgefordert, seinen Parteitag in Marl abzubrechen. Aus Berlin Gabor Hallas.
2: Die Bundesvorsitzenden Alice Weidel und Tino Chrupalla begründen das mit erheblichen Risiken, die Landesliste einwandfrei aufzustellen. In einem Schreiben, das dem ARD-Hauptstadtstudio vorliegt, nehmen die Bundesvorsitzenden Weidel und Chrupalla den Landesvorsitzenden Vinzenz in die Verantwortung. Es bestünden erhebliche Anhaltspunkte, dass bei der Kandidatenaufstellung für die Landtagswahl Wahlgrundsätze verletzt worden seien. Delegierte seien bedroht oder erheblich unter Druck gesetzt worden. Es liege in der Verantwortung des Landeschefs, ein Debakel auszuschließen.
1: US-Präsident Trump will seine Online-Botschaften offenbar zu Geld machen. Sein Medienunternehmen kündigte an, dass es gegen Bezahlung einen schnelleren Zugang zu seinen Beiträgen anbieten wolle. Trump veröffentlicht diese auf seiner Plattform Truth Social. Das neue Angebot soll den Angaben zufolge am 1. August starten. Es richte sich vor allem an Börsenhändler und Anbieter von Finanznachrichten, die bei sogenannten Breaking News auf entscheidende Zeitvorteile in Bruchteilen einer Sekunde angewiesen sind. Und das Wetter in Deutschland. Tagsüber gebietsweise heiter, vermehrt Schauer und Gewitter, örtlich Unwettergefahr durch heftigen Starkregen, Hagel und Sturm, Höchstwerte 22 bis 30 Grad. Am Samstag zum Teil einzelne Schauer, auch freundliche Phasen, 19 bis 28 Grad, am Sonntag im Westen mehr Sonne, im Osten Schauer und Gewitter bei 17 bis 25 Grad. Das waren die Nachrichten.
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3: Und da gibt es nichts zu melden. Wir haben keine größeren Staus oder Verkehrsbehinderungen. Gute Fahrt.
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3: Mit Milad Kupay in den Kinos. Da läuft ein Dokumentarfilm an, der jetzt schon im Vorfeld viel Aufmerksamkeit bekam. Und zwar, was haben wir gelacht? Das ist der Titel, da geht es um das Unterhaltungsfernsehen der 1990er Jahre, erzählt aus Sicht von Frauen. Mit dabei die langjährige WDR-Moderatorin Bettina Böttinger. Sie begann 1991 mit der Medienshow Palazzo ihre Fernsehkarriere und meine Kollegin Anja Backhaus hat mit Böttinger über den Film gesprochen und über das Frauenbild der 90er Jahre. Wieso haben damals viele Frauen über herabwürdigende Witze mitgelacht?
4: Es war die Macht der Gewohnheit, muss man ganz klar sagen. Und was mir vor ein paar Tagen eingefallen ist, es hat 1979 ein Buch gegeben, das Frauenbild im Männerwitz. Das bezog sich nur auf tatsächlich auf Witze, wie man das so erzählt. Und eine Grundlage der Witze oder des Männerwitzes war immer, die Frau irgendwie doof darzustellen, sexistisch zu sein, sowas. Es kam immer gut an. Mhm. Und das war 1979 kam das raus bei Luchterhand von Karen Hufsky. Ich habe das wiedergefunden. Ich hatte das damals besorgt im Zuge der zweiten Frauenbewegung. Und wenn man das aufs Fernsehen überträgt, das Fernsehen ist ja nichts anderes als doch immer noch ein Spiegelbild der Gesellschaft. Und die Gesellschaft war natürlich immer noch total verspießert. Die Frauen hatten nicht wirklich viel zu melden, zweite Frauenbewegung hin oder her. Und im Fernsehen, in der Unterhaltung, da gab es wirklich erstmal gar nichts. Nee. Und dann fing es in den 90er Jahren so richtig an. Maren Kräumann hat ja vorher schon mal Nachtschwester Kräumann gemacht. Das ist aber auch sang- und klanglos da eingepackt worden.
5: Ja.
4: Die 90er waren die Aufbruchzeit. Und übrigens muss ich jetzt an dieser Stelle auch sagen, die Privaten waren da mutiger als die Öffentlich-Rechtlichen, weil die Öffentlich-Rechtlichen haben ja immer noch was von dem Bildungsauftrag damals im Kopf gehabt.
5: Ja, man muss sagen, die Öffentlich-Rechtlichen kommen nicht so richtig gut weg in dieser Dokumentation, weil da viel eben lief von dem, wo Männer so präsent waren und eben ihre Witze gemacht haben. Bevor wir gleich nochmal darauf zu sprechen kommen, wie du es damals geschafft hast, würde ich gerne über Humor, weil du das gerade angedeutet hast, an sich sprechen, nämlich über Humor und Macht. Maren Kräumann hat es auch gesagt in der Dokumentation, dass witzig sein etwas mit Macht zu tun hat. Erstmal denkt man, also wirklich sagen, nicht an Humor, wenn man an Macht denkt. Also jetzt hier Rambo-Zambo-Merz ist nicht lustig, aber er ist ja mächtig. Also wo und wie wirkt Macht, wenn es um Humor geht?
4: Das sieht man allein schon an der Fernsehunterhaltung. Da sind es die Männer, die bestimmte Witze machen, auf Kosten der Frauen meistens. Das können nur die als sozusagen Statthalter in ihren jeweiligen Refugien, möchte ich einfach mal sagen. Da hatten die Frauen definitiv nicht viel zu melden. Und wenn du sagst, warum lachen wir darüber, wenn man sich alte Szenen anguckt, noch ein bisschen aus der Vorzeit, so Kuhlenkampf oder auch Tölke, wie die Frauen sozusagen geschoben wurden in den Fernsehformaten. Und es gab nur eine einzige Aufgabe für sie als Assistentin. Dauerlächeln. Einfach immer dauerlächeln.
5: Alles weglächeln.
4: Und das war weglächeln. Und das hörte in den 90ern eben auf. Eigentlich der Dammbruch war Hella von Sinnen. Eine begnadete Entertainerin, die bei RTL die Chance hatte, mit alles nichts oder also ein Entertainment vom Allerfeinsten zu machen, das glaube ich auch international groß rausgekommen wäre. Das war der Dammbruch.
5: Aber die musste sich auch wirklich einiges anhören, wie sie da halt auch konfrontiert wird mit Klischees und Stereotypen.
4: Und zwar ständig.
5: Ständig. Und die ist so schlagfertig. Ich hätte immer so reagiert. Das ist ja bei dir auch so, würde ich sagen, eine Stärke, die du hast, diese Schlagfertigkeit. Ist das was, was man damals unbedingt brauchte, um Fuß fassen zu können?
4: Ich glaube ja. Ich glaube, erstens, man musste die Schlagfertigkeit ausfeilen. Ich glaube, man musste sich als Frau, vielleicht auch als Mann, aber nicht ganz so wie die Frau, man musste sich ein dickes Fell anschaffen. Ja, und das haben alle fünf, die sozusagen die Unterhaltung von damals hier kommentiert haben und die damals ihre Karriere begonnen oder weitergespielt haben. Und dann ist es auch kein Zufall, dass von den fünf Protagonistinnen drei lesbisch sind. Denn als lesbische Frau hattest du mit dem Frauenbild, was gefordert war, um es vorsichtig auszudrücken, deine Probleme. Du bist nun mal angeeckt und hast dem nicht entsprochen. Insofern kann man dann sagen, aus der Not eine Tugend machen und die Grenzen noch ein bisschen weiter verrücken.
5: Ah, genau, dass wir es nochmal kurz sagen. Es sind dabei Gabi Köster, Maren Kräumann, Esther Schweins, Hella von Sinnen und du. Das heißt, Maren Kräumann, Hella von Sinnen und du, ihr wart also alle, ihr seid alle drei lesbisch und habt dann, hast du gesagt, das Gefühl gehabt, wir müssen nicht der Norm entsprechen und können deswegen auch mal ganz anders auftreten.
4: Naja, ich komme ja aus dem reinen Journalismus, muss man dazu sagen. Und du hast eben Palazzo erwähnt, zu meiner großen Freude. Und wir haben dann eben Ende der 80er Annette Dittert, die hinterher die großartige Korrespondentin in Großbritannien gewesen ist. Wir haben uns dieses Format ausgedacht. Eine Medienshow mit allem, was dazugehört. Und eigentlich wäre ich gerne im Bereich Show geblieben. Aber wie das Leben manchmal so spielt, es kam dann der Talk. Also ich bin jetzt keine Unterhaltungsgranate im Fernsehen geworden, sondern dann eben diese Talkerin, die das so viele Jahre dann Jahrzehnte gemacht hat, zu meiner großen Freude. Aber ich habe das ja bei der Premiere in Köln gesagt und ich muss mal eben betonen, dass alle Premieren in München, in Berlin, in Köln mit Standing Ovations gefeiert wurden.
5: Das zu der Dokumentation.
4: Ja. Spektakulär. Was haben wir gelacht? Wurde vom Publikum wirklich gefeiert. Und Sven Lehmann, der Kulturbeauftragte der Bundesregierung, schrieb mir nach der Berlin-Premiere, das ist ein Stück Kultur, das, was wir da aufgearbeitet haben. Das ist wirklich Kulturgeschichte und das macht es auch wirklich unbedingt sehenswert, muss ich ganz ehrlich sagen.
5: Weil man muss ja sagen, einige meinten, naja, das war jetzt halt vor 1990, das war jetzt vor über 30 Jahren, aber wir müssen mal sehen, wo wir herkommen.
4: Und wir müssen mal sehen, wo wir gerade stehen geblieben sind. Ich habe bei der Münchner Premiere ganz trocken gesagt, vielen Dank, Dieter Nuhr, dass du klar gemacht hast, das ist nicht der Kaffee von gestern, über den wir uns heute entweder beömmeln oder aber auch erschrecken, sondern es geht bis heute weiter, wenn ein solch etablierter Comedian wie Dieter Nuhr, der sich ja für einen kritischen Geist hält, wenn der einen Frauenwitz macht auf Kosten der Femizide, die in Deutschland wirklich eine schreckliche gesellschaftliche Tatsache darstellen.
5: Ja, ich habe den nämlich hier extra mir nochmal rausgesucht. Dieter Nuhr hat in einer ARD-Sendung vor kurzem gesagt, die Wahrscheinlichkeit, bei 300 bis 350 Femiziden pro Jahr auf einen Frauenmörder zu treffen, sei praktisch null. Und er empfahl Frauen, zur Sicherheit wäre es nicht schlecht, wenn man den Partner vor dem Geschlechtsverkehr vielleicht einfach mal kennenlernt.
4: Würde eigentlich in die 90er Jahre passen, aber damals gab es den Begriff Femizid noch nicht, wie auch den Begriff Queer. Den gab es ja auch noch nicht. Es hat sich ja eine ganze Menge getan und ich glaube auch natürlich im Bereich der Unterhaltung. Aber um auf mich zu sprechen zu kommen, ich habe das in Köln gesagt, hinterher, es war nur spontan, ich bin eigentlich die Trümmerfrau des Talks. Denn als Harald Schmidt diese mit ihm geplante Sendung fluchtartig verlassen hat, musste ich einspringen. Die hatten niemanden anders. Und da das Ganze.
5: Roger Willemsen war es. Roger, oder?
4: Roger Willemsen.
5: Roger Willemsen. Das hat Harald Schmidt gerade gesagt.
4: Oh Gott.
5: Roger Willemsen sollte eigentlich die Talksendung.
4: Und dann hatten der WDR hat ein Sendeloch und niemand, der es füllen konnte oder wollte. Und dann haben die gesagt, die Böttinger ist festangestellt. Wir nehmen die, wenn das schief geht, kräht da kein Hahn nach. Mhm. Und so war es der Beginn einer wirklich sehr schönen Karriere.
5: Ja, 1993 hast du angefangen mit Betrifft. Wurde das denn damals eigentlich schon als Sensation begriffen, dass du da so tough und schlagfertig als Frau im Fernsehen standest?
4: Ja, ich erinnere mich an die Pressekonferenz vor der ersten Sendung, als der Unterhaltungschef händeringend die PK verlassen hat, weil ich mich traute zu sagen, ich möchte gerne mal andere Leute in so eine Talkshow einladen. Ich würde gerne, also Queere habe ich damals nicht gesagt, ich würde gerne Leute einladen, die durchs mediale Raster sonst fallen, also HIV-positive Leute, die für unsere Zeit stehen und die etwas dazu zu sagen haben, schwierige Persönlichkeiten. Und das ging tatsächlich von der ersten Folge wirklich in einer Erfolgsbahn, das muss man wirklich sagen. Aber wir haben eben auch durch die Kombination im Blind Date haben wir gefährliche Kombinationen gewagt. Beispielsweise ein Pornostar mit einem Männerforscher Blind Date. Das war eine legendäre Sendung, muss ich sagen. Oder andere, wo man nicht darauf kommt, dass sie zusammenpassen. Das war sehr ungewöhnlich. Das waren neue Sehgewohnheiten. Und das rechne ich mir und der Redaktion wirklich hoch an. Wir haben uns getraut und es war ein Riesenerfolg, weil, und das ist wichtig, das Publikum hat darauf gewartet, dass Frauen und andere Frauentypen als die durchlächelnden Blondinen, Verzeihung, ich habe nichts gegen blonde Haare, aber du weißt, welchen Typus ich meine.
5: Absolut, ja.
4: Diese Armen, die immer nur da standen und durchgelächelt haben oder die Zettel rüberreichten, das war eben vorbei. Und das Publikum hat darauf begeistert reagiert, bis heute.
5: Obwohl man da jetzt kurz nochmal, wenn ich da eingreifen darf, auf diese Blondinen, dass man nicht so einschlägt, weil wir haben in der Dokumentation auch gesehen, dass Esther Schweins auch unter solchen Dingen gelitten hat. Sie ist ja einfach unglaublich gut aussehend, auch damals halt sehr gut aussehend gewesen. Und auch bei ihr war es so, dass viele Männer sie dann, wenn sie eingeladen wurde, immer wieder auf ihr Aussehen angesprochen haben. Es ging ständig um ihr Gutaussehen. Und sie hatte auch damals nicht viel dagegen in der Hand, weil man so wenig dagegen hatte. Ne?
4: Für mich eine der berührendsten Szenen in dieser Dokumentation, was haben wir gelacht, ist, als Esther Schweins als Star von RTL Samstagnacht, als neuer Comedy-Star, auf dem legendären Sofa bei Thomas Gottschalk sitzt. Und er reduziert sie auch wieder und macht sie irgendwie blöd an. Und sie hat jetzt gesagt, sie war so unangenehm berührt, ich habe mich so schlecht gefühlt und ich wusste nicht, was ich machen sollte, denn der hatte die Macht. Der war derjenige, er sagt sogar einmal in der Sendung, ich bin hier der Owner, ich bin hier der Chef.
5: Ja.
4: Ja. Und wenn er dann beispielsweise eine tolle Frau wie Iris Berben sozusagen rumdreht, sie soll den Schlitz nochmal zeigen, permanente Anzüglichkeiten und du siehst in allen Frauengesichtern, du siehst in allen Frauengesichtern, bis zu Madonna, dass sie etwas versteinern, auch wenn sie versuchen, das Spiel mitzuspielen. Und in den 90ern kam dann langsam der Punkt, wo wir das Spiel eben nicht mehr mitgespielt haben, sondern wo wir selber die Klappe aufgemacht haben. Und ich immer sage nur Maren Kollmann, die ja heute also einen Preis nach dem nächsten

0: in ihrem Leben überhaupt, weil ich habe da beschlossen, ich lasse mir das nicht gefallen. Ich lächle nicht weiter mit und tue so, als wäre es irgendwie ein Witz gewesen. Und wir Frauen lassen uns das eben gefallen. Und wir wollen ja nicht unangenehm auffallen. Wir wollen ja keine Spielverderberin sein.
1: Genau, das war ganz oft auch Mädel jetzt.
0: Ja, ja, stell ich mal nicht so an. Genau. Und so, und man ließ sich irgendwie so behandeln und so behandeln. Aber ich habe mir gedacht, nee, mache ich nicht. Und da ich ohnehin eine Einladung hatte von ihm, wenn Sendungen neu beginnen, lädt man schon mal viele Gäste ein, damit das gesichert ist. Und ich hatte die Einladung nach diesem Klar, sage ich jetzt mal.
1: Ja.
0: Und habe mir gedacht, nee, ich mache das nicht mit. Ich lächle nicht durch, sondern ich sage, erstens, das hat mich verletzt und zweitens, wissen Sie was, ich stehe jetzt auf und gehe, dann können Sie über Nicht-Anwesende herziehen. Und das hat ihm die Sendung kaputt gemacht, das hat ihm die Show gestohlen. Mhm. Das Publikum hat natürlich gebuht, es war sein Publikum, aber ich habe einfach gewonnen, weil ich den Spieß umgedreht habe.
1: Das heißt, da war nämlich ein großes Sendeloch. Also ja, die haben ja damit gerechnet, dass der Talk mit dir stattfindet und du stehst einfach auf und sagst, viel Spaß, ich bin dann jetzt mal weg.
0: Ja, so. Das war schon ziemlich cool, ehrlich gesagt.
1: Hat er danach noch mal irgendwas zu dir gesagt? Habt ihr darüber noch mal gesprochen?
0: Nein, wir haben darüber nicht mehr gesprochen, aber ich habe ihn tatsächlich, weil damals die Fragen danach überhaupt nicht mehr aufhörten, ein, zwei Jahre später. Ich lade ihn jetzt mal in meine Sendung ein, zu betreffen, dann ist da Ruhe. Und das war auch, er hat der Einladung sofort Folge geleistet. Und das war auch Frieden dann, weil ich wollte es auch nicht permanent auf meinem Butterbrot haben. Jetzt, 30 Jahre später, passt es in den Zusammenhang, um klarzumachen, was sozusagen kulturell humoristisch frauenfeindlich damals Sache war. Und insofern ist es eine der zentralen Szenen in diesem Film. Und es wird auch entsprechend aufgenommen. Ich rede da auch nicht gerne drüber. Man sieht auch, dass ich da immer noch etwas betreten bin. Aber da musste Frau sich schlicht und ergreifend wehren. Ja. Schluss mit lustig.
1: Ja. Maren Kreumann hat gesagt, sie saß damals im Publikum wohl bei Harald Schmidt. Das heißt, da habe ich mich gefragt, wart ihr so solidarisch untereinander als die wenigen Frauen, die da waren?
0: Wir fünf haben in unterschiedlichen Bereichen gearbeitet, in unterschiedlichen Sendern. Das heißt, wir haben eigentlich gar nicht so einen Kontakt gehabt. Aber Maren hat das damals in der Zeitung gelesen. Das war ja ein Riesending. Als es gesendet wurde von Harald, dieses außerordentlich geschmacklose, fiese, unappetitliche, homophobe Bilderrätsel.
1: Man findet keine Worte dafür.
0: Maren hat es gelesen und gesagt, da gehe ich hin, wenn die Böttinger da auf der Bühne ist. Ich will im Publikum sitzen und solidarisch sein. Und da haben sich einige aus dem Fernsehen auch hinterher gemeldet. Das war schon, da habe ich schon sehr, sehr, sehr viel Solidarität, aber von allen bekommen.
1: Ich habe dann auch jetzt gedacht, wenn wir das mal in die Zeit heute holen jetzt, aus dieser Zeit. Also ihr habt das alles ausgetragen, sag ich mal, für uns. Wenn du jetzt das Fernsehen heute dir anschaust, hast du das Gefühl, es hat sich was verändert, wie Frauen auftreten, wo sie auftreten? Haben wir mehr Macht?
0: Ich fürchte, dass ich da sagen muss, nee. Ich bin zwar jetzt keine große Befürworterin dieser These, es gibt den totalen Backlash, aber ich glaube, ich sehe heute wieder sehr viel bravere Frauentypen im Fernsehen, denn wir fünf, wir sind ja angeeckt mit dem, was wir getan haben. Und das Anecken ist heute im Fernsehen gar nicht mehr so beliebt. Ich freue mich aber natürlich darüber, dass wir so jemanden haben wie Caroline Kebekus, die zeigt, auch Frauen-Entertainment, Frauenshows in dieser Form sind sehr politisch. Das ist eine Meinungsträgerin und sie traut sich auch was. Und das sind die tollen Sachen, die mich bei der Stange halten. Und natürlich Maren Kreumann, sie wird hoffentlich mit 110 noch ihre Sendung machen, begleitet von Annette Frier, eine großartige Protagonistin, auch von Frauen oder von überhaupt von gutem Humor. Denn guter Humor lebt ja davon, dass er nicht menschenfeindlich ist, sondern eigentlich menschenfreundlich. Und dann Dinge verdreht. Und dann werden sie lustig. Mhm. Und Annette Frier hat in meinem Podcast zwischen den Zeilen in der allerersten Folge gesagt, Humor schafft Platz. Aber nur, wenn Humor im Grunde genommen zwar auch verrückt sein kann, aber tatsächlich Raum lässt für anderes, für andere Denkweisen und nicht nur für nach unten treten und am liebsten auf Frauen.
1: Das war nämlich tatsächlich in den 90ern sehr verbreitet, dieses, dass der Humor auf Kosten ja oder immer nach unten stattfand, auch eben gegen Frauen, gegen Minderheiten. Und da frage ich mich schon, wenn jetzt auch nochmal Dieter Nuhr nimmt, ob sich da was verändert hat oder ob das tatsächlich auch immer noch so deutscher Humor ist, der gerne nach unten tritt.
0: Ja, ich würde trotzdem mal sagen, auch heute noch leben wir in einer grundpatriarchalischen Struktur dieser Gesellschaft. Da hat sich sehr, sehr viel getan, aber die Gewalt gegen Frauen nimmt zu und damit auch Frauenfeindlichkeit ganz allgemein. Da wird sowas wieder hoffähig. Wir haben dann diese Trade Wives, diese Bewegung, die von ganz rechts geschürt wird. Mhm. Und ich
1: die so sehr auf Hausfrauen-Rolle setzen.
0: Das Brave, die Mutterrolle, die wird wieder gefeiert und sonst irgendwas. Ich hätte gerne im Fernsehen noch mehr von den Frauen, die auch tatsächlich wieder für ein anderes Frauenbild stehen. Die habe ich zwar in der politischen Berichterstattung, aber mir fehlt eigentlich die Frechheit, dass das Neue, das habe ich eher, also bei den ganz Jungen sehe ich es eigentlich noch nicht.
1: Mhm. Das Neue, das Andere.
0: Ja, was anderes,

0: Aneckendes, wo Frauen ganz offen opponieren. Also die Frauen sind heute wieder sehr fein geföhnt und ich weiß auch nicht. Also es ist mir wieder zu
1: Ich glaube, es gibt alles parallel. Ich glaube, es gibt alles parallel. Es gibt ja die sozialen Netzwerke und da, ich glaube, es findet alles parallel statt. Die Frage ist nur, was setzt sich so im Mainstream durch von all dem, was es gibt?
0: Ich bin jetzt noch weiter in den Fernsehbildern. Ja. Du hast vollkommen recht. In den sozialen Netzwerken hast du auch Frauen, die ganz anders sind, die auch frech sind, die auch ohne Social Media nie so eine Aufmerksamkeit bekommen würden, weil sie eben auch anders sind und bestimmten Bildern, die wir heute noch haben, nicht entsprechen.
1: Ja.
0: Das ist dann wieder gut.
1: Weil die, ich glaube, Esther Schweins war es, die sagte, damals war es eigentlich fast unmöglich, schön und lustig zu sein. Und diese Kombination, Maren Kreumann sagte, es war total beängstigend für viele, wenn Frauen intelligent und lustig sind. Und können wir das heute sein? Dürfen wir heute schön und lustig sein? Dürfen wir, weiß ich nicht, queer und laut sein? Dürfen wir schlau und schön sein? Also diese ganzen Kombinationen, die früher so sich ausgeschlossen haben, geht
0: ja,
1: das?
0: Ja, liebe Anja, Frau muss sich aber auch trauen, es zu sein. Das ist einfach auszuspielen. Ja. Also ich meine, es gibt immer noch andere Erwartungshaltungen. Es gibt einen starken Konservatismus in diesem Land. Es gibt eine starke rechte Bewegung. Da kann ich nur sagen, gegenhalten und Humor schafft Platz.
1: Ja, ja. Aber da muss man die jungen Mädchen auch zu ermutigen, sich sowas zu trauen und eben laut zu sein. Aber häufig werden die dann auch abgestempelt als frech, vorlaut. Ne? Die Attribute sind ja häufig negativ konnotiert, wenn Mädchen anders sind.
0: Ja, das ist so. Aber ich habe da doch die Hoffnung, dass im Laufe der Jahre da mehr Rollenbilder sich durchgesetzt haben. Und ich muss auch nochmal sagen, weil du vorhin ja gefragt hast, warum haben wir das damals eigentlich nicht bemerkt? Ja. Weil das natürlich zum Teil so eine Gewohnheitssache war. Und wenn wir das jetzt sehen, müssen wir auch darüber lachen, weil wir es absurd finden. Es ist ja nicht so, als würden wir erschüttert im Kinosessel sitzen, sondern natürlich musst du unheimlich, weißt du, zwischendurch laut lachen über so manche Dämlichkeit und über das, das muss ich auch sagen, was Frauen mit sich haben machen lassen. Denn Widerworte zu geben und nicht lustig zu sein, wenn es erwartet wird, sondern die Spielverderberin auch mal zu geben und gegenzuhalten, ist ja nicht so einfach.
1: Nee, also keine Gesellschaft und keine Revolution fand statt, indem man sich immer angepasst hat, sondern irgendwie muss man auch Opfer aufbringen, muss man ehrlich sein und Gegenwind aushalten. Das habt ihr auf jeden Fall alle gemacht.
0: Aber wir haben ja alle fünf gute Laune.
1: Ja. Das Obwohl Hella von Sinn wurde schon sehr wütend im Laufe der Dokumentation, weil sie eben manchmal das Gefühl hatte, wir erleben diesen Backlash und wir sind eigentlich immer noch da, wo ihr vor 30 Jahren standet.
0: Ja, aber sie hat immer noch ihren unerschütterlichen Humor und sie ist immer noch wahnsinnig schnell und ich wünsche ihr nun wirklich alles Gute. Schade eigentlich, dass sie keine große Sendung mehr hat, denn ich glaube, das würde schon noch hinhauen.
1: Würdest du denn rückblickend auf deine Karriere, die ja noch läuft, aber würdest du etwas anders machen, als du im Laufe gemacht hast? Gibt es etwas, wo du sagst, da wäre ich doch nochmal, hätte ich anders reagiert oder da hätte ich was anders machen sollen?
0: Nee, ich hatte das große Glück, dass ich das Publikum am Rücken bzw. vor mir hatte, nämlich auf den Empfangsgeräten zu Hause. Und der WDR hat das mitgemacht, dass die Quoten über so viele Jahre gut waren. Und ich finde es auch gut, dass ich dann selbstbestimmt gesagt habe, nach 30 Jahren, so jetzt ist auch mal gut mit Freitagabend-Talk. Es gibt auch andere Dinge, wie zum Beispiel so ein Podcast. Oder das Leben geht ja weiter und es ist doch erstaunlich kurz, muss ich sagen. Ich dachte tatsächlich, 70 kann das sein. War doch gestern erst 35. Nein, es kann sein. Insofern, nee, ich würde nichts entsprechend anders machen. Ich hatte damals gehofft, gerade nach Palazzo, dass doch so was Spielerisches. Wir haben da einfach auch Unsinn gemacht. Und weißt du, was auch interessant war? Wir waren wirklich frech bei Palazzo.
1: Ja, ja.
0: Und den Fernsehpreis für das Medienmagazin oder für die Medienshow bekamen nicht wir von den Öffentlich-Rechtlichen, sondern Canale Grande von Vox.
1: Ah.
0: Das war auch so ein Ding. Wir waren denen zu frech. Und da wurde die Konkurrenz ausgezeichnet. Das wollte ich auch mal reintun. Also insofern, ich habe da nicht weitermachen können in dem Bereich, was Show angeht. Und dann begann eben der Talk und das war eine tolle Geschichte und ich glaube rückblickend auch, ich höre das heute komischerweise und interessanterweise öfter, wie toll Betrifft war, als dass ich jetzt, also Kölner Treff gibt's ja auch immer noch, läuft ja weiter, alles prima, aber Betrifft war damals wirklich neu und ich habe damals ganz bewusst auch zum ersten Mal im Fernsehen ganz konsequent auch Lesben eingeladen, Schule eingeladen, meistens Künstler damals. Es war ja die Zeit, das darf man auch nicht vergessen, 92 war es, wenn ich mich jetzt nicht sehr irre, da wurde Harpe Kerkeling und Alfred Biolek wurden von Rosa von Braunheim gegen ihren Willen und ohne ihr Wissen geoutet. Und das war ganz schön gefährlich. Und Harpe Kerkeling hat mal gesagt, ein empfindsameres Gemüt hätte möglicherweise den Föhn mal in die Badewanne geworfen. Weil das war eine Form auch von brutalem Outing. Diese Zeit, das war ja politisch gut gemeint von Rosa von Braunheim, aber auch da war die Gesellschaft eigentlich noch nicht so weit, aber es ist gut gegangen. Und Harpe Kerkeling, um darauf zurückzukommen, war damals beim WDR. War schon eine Unterhaltungsgranate.
1: Ja.
0: Und dem wurde geraten, Sie könnten sich bitte mal für die Presse und für sonst irgendwas eine Frau suchen, wenn sie dann immer fotografiert werden. Das waren auch die Zeiten. Verdammt.
1: Wow, schreibt er
0: ja. Ja, schreibt er in seinem Buch,
1: ja, okay.
0: In seinen Erinnerungen. Insofern kann ich das zitieren, sinngemäß. Mhm. Es gab da viel, was im Aufbruch war. Und das war das Gute an der Zeit. Und dass wir heute auch drüber lachen, wenn uns das Lachen auch manchmal im Hals stecken bleibt, ist ja auch was Gutes. Das wird es nicht mehr geben. Und schade, wir haben ja doch erlebt bei Thomas Gottschalk, der hat das nicht ganz verstanden, dass seine Witze von früher nicht mehr ankommen.
1: Nee, der hat sie sehr lange versucht, in die Gegenwart mitzunehmen.
0: Und das funktioniert nicht mehr.
1: Mhm. Ja. Nee, es gibt zumindest viel Gegenwind. Und das ist das Gute. Es gibt Debatten, auch bei Dieter nur. Es gibt Debatten darüber. Also man lässt es nicht mehr einfach so stehen und lächelt es weg.
0: Ja.
1: So wie wir das früher leider teilweise getan haben.
2: Frauen in der Unterhaltungsbranche. Die Moderatorin Bettina Böttinger war das im Gespräch mit Anja Backhaus.
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2: Jens Spahn, der Fraktionsvorsitzende der Union im Bundestag, ist Vater geworden, zusammen mit seinem Ehemann. Das wäre nichts Besonderes, wenn das Kind nicht von einer Leihmutter in den USA ausgetragen worden wäre. Das ist in Deutschland nämlich verboten. Christoph Schwennecke, Politikchef des Nachrichtenportals T-Online, kritisiert deshalb Spahns Verhalten. Er hält es für unfair und für gefährlich.
4: Jens Spahn und seinem Partner sei ihr Elternglück von Herzen gegönnt. Der prominente Fall einer Elternschaft mit Hilfe einer Leihmutter wirft aber grundsätzliche Fragen auf. Man kann aus stichhaltigen Gründen für das Leihmutterkonzept sein. Man kann aus ebenso guten Gründen dagegen sein. Man kann aber nicht politisch strikt dagegen und im eigenen Fall egoistisch dafür sein. Das ist bigott und selbstsüchtig. Stellt den eigenen Kinderwunsch über jenen all der anderen, die ihn sich hierzulande nicht erfüllen können. Genau das aber hat Jens Spahn gemacht. Der neokonservative Unionspolitiker hat sich in der Vergangenheit immer wieder dezidiert gegen diese Möglichkeit eines Paares ausgesprochen, ein Kind zu bekommen. Als aber der Kinderwunsch in ihm selbst hochkam, hat er sich ins Flugzeug gesetzt, ist in die USA geflogen und hat das Problem so für sich gelöst. Weil er es konnte, weil er das Privileg hat, sich die Umgehung der deutschen Gesetzeslage leisten zu können. Dabei säße er als Fraktionschef am entscheidenden Hebel, Mehrheiten für eine Gesetzesänderung herbeizuführen. Politiker wie Spahn sind dem Gemeinwohl verpflichtet. Wenn sie nur auf ihren eigenen Vorteil schauen, wenn Handeln und Reden nicht zusammenpassen, dann verlieren sie zu Recht jedes Vertrauen und jede Glaubwürdigkeit. Das ist der hohe Preis, den Spahn für sein frisches Babyglück bezahlt. Er ist selbst schuld daran.
2: Christoph Schwennecke vom Nachrichtenportal T-Online. Der Spiegel aus Hamburg sieht es ähnlich.
5: Wenn Spahn sich schon über ein Gesetz hinwegsetzt, dann sollte er als Politiker wenigstens dafür einstehen, es zu ändern und es nicht als private Angelegenheit abtun. Das Private ist und bleibt politisch.
2: Die Frankfurter Allgemeine Zeitung spricht sich gegen das Geschäft mit der Leihmutterschaft aus.
5: Hier geht es um das Wunder einer Schöpfung, die Entstehung eines Menschen durch zwei Menschen. Ein höchst intimes Ereignis, vor allem für die Mutter, die mit dem Kind schwanger ist und es unter Schmerzen auf die Welt bringt. Das ist keine Dienstleistung, das darf kein Service sein, den man kaufen kann.
2: Die Süddeutsche Zeitung aus München fordert, dem Beispiel Großbritanniens zu folgen, um den Kinderwunsch vieler Paare nachzukommen. Dort ist die uneigennützige Leihmutterschaft legal. Das heißt, Leihmütter dürfen für ihre Dienstleistung nicht bezahlt werden und geben ihr Elternrecht erst nach der Geburt ab.
5: Ein Modell auch für Deutschland? 2023 hatte die Ampelregierung eine Kommission eingesetzt, die Legalisierung der uneigennützigen Leihmutterschaft und Eizellspende zu prüfen. Das Ergebnis? Verfassungsrechtlich wäre beides zulässig. Warum also warten? Zwar ist im Koalitionsvertrag dazu nichts vereinbart, auch könnte es schwierig werden, eine Mehrheit für eine Reform zu finden. Aber deshalb ein Problem nicht anzugehen, verleugnet die Realität.
2: Die nach Ansicht der Taz aus Berlin hat sich der Unionsfraktionsvorsitzende ganz unnötig der Kritik ausgesetzt.
5: Spahn hätte auch hierzulande seinen Kinderwunsch wahr werden lassen können. Stichwort Adoption oder Pflegeelternschaft. Geht es einem um ein biologisch eigenes Kind, ist Co-Parenting eine Möglichkeit. Es gibt Singlefrauen, die keine Lust oder Zeit mehr haben, nach einem passenden Partner zum Kinderkriegen Ausschau zu halten und sich stattdessen eine alternative Familiengründung vorstellen können. Aber dafür braucht es Kompromisse mit anderen. Etwas, was Spahn nicht zu liegen scheint.
2: Und das waren die Standpunkte, zusammengestellt von Torben Müller.

Die Bundesregierung will härter gegen Steuerbetrug vorgehen. Künftig sollen beispielsweise Selbstanzeigen nicht mehr generell zu Straffreiheit führen. Mit weiteren Maßnahmen hofft Finanzminister Klingbeil auf zusätzliche Einnahmen. Dem Staat gehen nämlich schätzungsweise bis zu 100 Milliarden Euro dadurch flöten. Wir sprechen gleich in der nächsten Stunde über den Aktionsplan, den Klingbeil und auch Justizministerin Hubig vorgelegt haben. Jetzt aber erstmal die nächsten Nachrichten hier in einer halben Minute.

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1: Um 4 Uhr mit Wolfgang Berger. US-Präsident Trump hat angeblich schockierende Schwachstellen im Wahlsystem der Vereinigten Staaten kritisiert. Neue Geheimdienstinformationen zeigten, dass die US-Wahlmaschinen und Stimmauszählungssysteme anfällig für Hacking, Manipulation und Korruption seien, sagte Trump in seiner Ansprache an die Nation. China und andere Länder hätten versucht, sich in die Wahlen einzumischen. Die Rede wurde lediglich im Sender Fox News übertragen. Die großen Sender NBC, CNN und ABC entschieden sich gegen eine Live-Übertragung. Die Vereinigten Staaten haben in der 6. Nacht in Folge Ziele im Iran angegriffen. Das US-Militär nahm verstärkt Brücken ins Visier und mindestens einen Flughafen. Aus der Nachrichtenredaktion Ulrike Ufer.
2: Bei den jüngsten US-Attacken seien mindestens 2 Brücken auf Verkehrsachsen einer Provinz im Süden getroffen worden, berichtete die Nachrichtenagentur Fars. Im Zuge des Angriffs seien mehrere Menschen getötet oder verletzt worden. Laut örtlichen Medien ist der attackierte Flughafen noch immer ohne Strom. Allerdings sei es gelungen, die dort ausgebrochenen Brände zu löschen. Unterdessen sind die Golfstaaten Kuwait und Bahrain ebenfalls wieder unter Beschuss geraten. Zudem sollen auch US-Anlagen in Jordanien Ziel iranischer Vergeltung gewesen sein.
1: Die Regierungen aus Deutschland und Frankreich treffen sich heute auf Schloss Augustusburg in Brühl bei Köln. Bundeskanzler Merz hatte den französischen Präsidenten Macron gestern Abend schon auf Schloss Bensberg empfangen. Aus Brühl Markus Sambale.
3: Gestern empfing Kanzler Merz den französischen Präsidenten Macron zum Abendessen im Grand Hotel Schloss Bensberg mit Blick auf Köln. Heute steht zunächst die Verteidigungspolitik im Mittelpunkt. Kanzler Merz, Präsident Macron und die Außen- und Verteidigungsminister beider Länder treffen sich auf dem Fliegerhorst Nörvenich, wo Eurofighter der Bundeswehr stationiert sind. Außerdem geht es darum, welche Rolle Frankreichs Atomwaffen in Zukunft für die deutsche Sicherheit spielen können.
1: Im Dresdner Prozess gegen eine mutmaßliche NSU-Unterstützerin wird heute das Urteil erwartet. Die Angeklagte ist die Ehefrau eines bereits verurteilten NSU-Unterstützers. Zudem gilt sie als eine enge Freundin der Rechtsterroristin Beate Zschäpe. Die Bundesanwaltschaft wirft der 45-Jährigen unter anderem vor, Zschäpe ihren Personalausweis und ihre Krankenkassenkarte überlassen zu haben. Die rechtsextremistische Zelle Nationalsozialistischer Untergrund hatte 10 Morde begangen. Das waren die Nachrichten. Das Wetter in Deutschland. Tagsüber gebietsweise heiter, vermehrt Schauer und Gewitter, örtlich Unwettergefahr durch heftigen Starkregen, Hagel und Sturm, Höchstwerte 22 bis 30 Grad. Am Samstag zum Teil einzelne Schauer, auch freundliche Phasen, 19 bis 28 Grad. Am Sonntag im Westen mehr Sonne, im Osten Schauer und Gewitter. 4:03 Uhr.
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4: Und da gibt es nur eine Meldung, die A565 Meckenheim Richtung Bonn ist zwischen Bonn-Poppelsdorf und Bonn-Endenich wegen Bauarbeiten bis 5 Uhr gesperrt, also noch eine gute Stunde.
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4: Die kommt aus dem Studio von NDR Info in Hamburg mit Milad Kupay. Schönen guten Morgen. Der Bundesfinanzminister Lars Klingbeil und Bundesjustizministerin Stefanie Hubig, die wollen härter gegen Steuerhinterziehung vorgehen. Dafür haben sie einen gemeinsamen Aktionsplan vorgelegt. Dieser sieht unter anderem vor, die Straffreiheit bei einer Selbstanzeige abzuschaffen und den Strafrahmen auf bis zu 15 Jahre Haft zu erhöhen. Durch Steuer- und Finanzkriminalität entgehen dem Staat jährlich viele Milliarden Euro, schätzungsweise sogar bis zu 100 Milliarden. Mario Kubina berichtet.
5: Die Pressekonferenz läuft erst seit ein paar Minuten. Da wird Bundesfinanzminister Lars Klingbeil sehr grundsätzlich.
6: Wir haben ein gemeinsames, klares Ziel. Die Ehrlichen in unserer Gesellschaft dürfen nicht die Dummen sein.
5: Steuerhinterziehung als Gerechtigkeitsproblem. So sieht es auch Klingbeils Kabinettskollegin Stefanie Hubig. Die Bürger müssten sich darauf verlassen können, dass Regeln für alle gelten, sagt die Justizministerin. Und?
7: Jeder hinterzogene Euro fehlt. Bei den Schulen, bei der Polizei, bei der Bahn, bei der Justiz. Steuerhinterziehung entzieht unserem Gemeinwesen die materielle Grundlage.
5: Wie groß der Schaden ist, lässt sich nur schwer sagen. Oft wird ein Schätzwert von rund 100 Milliarden Euro pro Jahr genannt. Der Finanzminister und SPD-Co-Chef will das nicht genau beziffern. Für ihn und seine Parteifreundin Hubig steht aber fest, es muss etwas passieren. Eine entscheidende Rolle soll dabei der Zoll spielen, der in Klingbeils Zuständigkeit fällt.
6: Wir machen den Zoll schlagkräftiger, allein mit 1500 zusätzlichen Stellen in diesem Jahr und mit neuen digitalen Befugnissen. Wir nehmen die organisierte Kriminalität stärker ins Visier. Dazu gehört künftig auch die gemeinsame Ermittlung von Zoll und BKA.
5: Ein anderer Punkt: Klingbeil und Hubig wollen bei organisiertem Steuerbetrug den Strafrahmen erhöhen auf bis zu 15 Jahre Gefängnis. Außerdem sollen schwere Steuerdelikte in Zukunft als Verbrechen eingestuft werden, verbunden mit einer Mindeststrafe von einem Jahr.
7: Und das hat vor allen Dingen eine wichtige Konsequenz für die staatsanwaltschaftliche Praxis. Wir nehmen die Staatsanwaltschaften dadurch stärker in die Pflicht. Sie müssen in diesen Verfahren ermitteln. Sie können Verfahren nicht aus Ermessensgründen einstellen.
5: Darüber hinaus wollen Hubig und Klingbeil künftig verhindern, dass sich Steuerhinterzieher durch eine Selbstanzeige aus der Affäre ziehen.
6: Kriminelle sollen sich nicht mehr so leicht freikaufen können.
5: Der Finanzminister will auch die Bundesländer ins Boot holen, mit einem gemeinsamen Zentrum gegen Steuerkriminalität. Dort sollen sich Ermittler der Bundesbehörden und Steuerfahnder aus den Ländern koordinieren. Die ersten Reaktionen fallen unterschiedlich aus. Katharina Beck von den Grünen sieht sich bestätigt. Sie spricht von einem großen Wurf, auch mit Blick auf organisierten Steuerbetrug wie bei sogenannten Cum-Cum-Modellen.
8: Gerade diese Bündelung der Kompetenzen ist bei so komplizierten und komplexen Fällen wie Cum-Cum, die auch länderübergreifend stattfinden und international, das ist halt einfach super wichtig.
5: Ganz anders reagiert der linken Abgeordnete Christian Görke. Er spricht von Nebelkerzen.
9: Das, was heute vorgelegt worden ist, ist unzureichend.
5: Ob die Maßnahmen alle so umgesetzt werden, darüber dürfte in der Koalition noch diskutiert werden. Allerdings, der Finanzminister plant für nächstes Jahr fest mit Mehreinnahmen durch den Kampf gegen Steuerbetrug. 1 Milliarde Euro soll so zusammenkommen.
4: Mario Kubina zum Aktionsplan zur Bekämpfung von Steuer- und Finanzkriminalität. Wie man sich im Kampf gegen Steuerhinterziehung und Finanzkriminalität die Zähne richtig ausbeißen kann, das hat Anne Brohrhilker erlebt. Als Oberstaatsanwältin hat sie in Köln versucht, die berühmten Cum-Ex- und Cum-Cum-Geschäfte aufzuklären und zu verfolgen. Sie hat die Ermittlungen geleitet. 2024 kündigte sie dann überraschend ihren Job und wechselte als Co-Geschäftsführerin zur Bürgerbewegung Finanzwende, die sich als Gegengewicht zur Finanzlobby versteht und Aufklärung zur Aufgabe gemacht hat. Meine Kollegin Nina Zimmermann hat mit Anne Brohrhilke gesprochen und zunächst gefragt, um zu verstehen, was in Deutschland schiefläuft, wie groß ist das Problem der Steuer- und Finanzkriminalität?
10: Ja, das ist ein riesiges Problem. Also so ganz genau kennen wir die Zahlen nicht, weil es dort nämlich auf jeden Fall ein großes Dunkelfeld gibt, weil viele dieser Taten sind sehr professionell verschleiert worden. Das heißt, die Behörden entdecken diese Taten gar nicht. Aber was wir eben merken, sind die Auswirkungen, uns fehlt das Geld. Und in diesem Dunkelfeld kann man sich nur mit einer Schätzung bewegen. Und die Schätzung, die ist wirklich enorm. Also es wird geschätzt, dass uns jedes Jahr 100 Milliarden Euro allein durch Steuerhinterziehung durch die Lappen geben. Das ist ein Fünftel des aktuellen Staatshaushalts. Das ist wirklich eine riesige Summe.
11: Genau, bisher schätzt die Bundesregierung die Steuerlücke nämlich nicht, weil man sagt, es sei zu aufwendig. Also Sie haben es gesagt, da bleibt vieles im Verborgenen. Wo entstehen denn die größten Schäden überhaupt?
10: Ja, die größten Schäden werden vor allen Dingen durch professionelle Tätergruppen, die oft international organisiert, begangen. Das sind zum Beispiel der Bereich der Tax-Trades, also Cum-Ex und Cum-Cum. Das ist ja vor allen Dingen die Bankenbranche, die uns da ausplündert, aber auch Umsatzsteuerkarusselle. Das ist sowas Ähnliches, nur mit Waren. Das ist auch so Fake-Warenhandel, wo es nur um Steuer geht. Das sind auch enorme Schäden, die uns zugefügt werden. Und auch bei Schwarzarbeit gibt es neben vielen kleinen Fällen auch organisierte Bandenstrukturen, die natürlich dann auch größere Schäden anrichten, als wenn jemand seine Putzfrau nicht anmeldet.
11: Also es ist gar nicht die Summe der sehr vielen kleinen Steuerhinterziehungen, sondern es sind schon die großen Fische aus dem Ausland agierend.
10: Ja, absolut. Das ist genau diese Kategorie von Fällen, mit der wir im Moment schlecht umgehen können, weil unsere Behördenlandschaft auf solche Fälle schlecht vorbereitet ist. Die kommt mit den kleinen Fällen gut zurecht, aber mit diesen großen eben ganz schlecht.
11: Und warum sind wir da so schlecht vorbereitet? Warum gelingt es uns da so schlecht, diese Fälle auch aufzudecken und zu verfolgen? Weil das haben Sie ja selbst auch in diesem Cum-Cum-Cum-Ex-Verfahren erlebt.
10: Ja, genau. Das liegt daran, dass unsere Behördenlandschaft so gewachsen ist, wie sie ist. Wir haben ein föderalistisches System. Wir sind ja kein Zentralstaat. Das heißt, die Länder organisieren ihre Behörden und machen das ganz unterschiedlich, machen ganz unterschiedliche Vorgaben, zum Beispiel ganz unterschiedliche Datenschutzaussetzungen und technische Systeme werden da eingesetzt. Und das verhindert, dass sich die Behörden untereinander austauschen. Und das ist natürlich äußerst misslich, weil einfach dann kaum Fachkompetenz wirklich entstehen kann. Und das nächste Problem ist, dass sie eigentlich dafür zuständig sind, von ihrer ganzen Organisation und Größe die Kriminalität vor der Haustür zu bearbeiten. Aber für internationale Strukturen, wo man eben im Ausland ermitteln muss, da sind ja eigentlich nicht darauf vorbereitet. Und das fällt ihnen dann eben mit diesem aktuellen Aufbau sehr schwer.
11: Ändert der neue Aktionsplan denn etwas daran, den der Bundesfinanzminister Klingbeil, die Bundesjustizministerin Hubig heute vorgestellt haben? 26 Maßnahmen werden darin aufgelistet. Wir nähern uns vielleicht dem mal positiv. Was gefällt Ihnen daran? Weil die Regierung spricht ja von mehr Schlagkraft für Ermittler.
10: Ja, also ich bin wirklich sehr, sehr positiv überrascht über dieses umfassende Maßnahmenpaket, was ja eben neben gesetzlichen Änderungen, die so Gerechtigkeitsaspekte betreffen, vor allen Dingen auch die Strukturen angeht. Und das ist genau das, was wirklich angegangen werden muss, was natürlich immer ein bisschen unbequem ist, wenn man Behörden umstrukturieren muss. Aber das wird hier angegangen und das finde ich ausgesprochen positiv. Also insbesondere wird ja eine Forderung, die aus der Praxis und der Wissenschaft kam, ich habe das auch immer sehr nach vorne gestellt, wird hier aufgenommen, nämlich dass wir eine zentrale Ermittlungseinheit auf Bundesebene brauchen, möglichst interdisziplinär besetzt, also nicht nur mit Polizei oder Steuerfahndung und Zoll, sondern mit allen drei. Und genau das soll gemacht werden und das ist zum Beispiel ein sehr, sehr positiver Effekt, von dem ich mir auch viel verspreche in der Schlagkraft gegen gerade diese großen Fälle.
11: Und wo greift es vielleicht nicht weit genug?
10: Das kann ich gar nicht sagen. Also ich finde, es ist wirklich durchgängig von der ersten bis zur letzten Maßnahme sind ausgesprochen sinnvolle Punkte, die wirklich, wie gesagt, im Grunde genommen auch von Praktikern mitgetragen werden. Es bleibt natürlich jetzt abzuwarten, wie diese Pläne tatsächlich umgesetzt werden. Na, das ist jetzt erstmal ein Plan. Wir werden auch genau beobachten bei Finanzwende, wie das umgesetzt wird. Aber wenn das so umgesetzt wird, wie es geplant ist, dann verspreche ich mir sehr viel davon und auch wirklich eine größere Schlagkraft gegen große Fälle von Finanzkriminalität.
11: Zumal Sie im Vorfeld auch wirklich diesen mutigen Schritt gefordert haben. Also das klingt dann doch sehr zuversichtlich erstmal.
10: Ja, ich bin auch zuversichtlich. Also ich finde es wirklich sehr positiv, dass hier so auf die Praxis und die Wissenschaft gehört worden ist. Ne? Das ist ja einfach wirklich total sinnvoll und das ist hier gemacht worden. Ein ganz breites Bündel von Maßnahmen und das bestärkt mich darin, dass sie es wirklich ernst meinen. Und das ist ja mal eine gute Sache, ne? Dass politische Entscheidungsträger tatsächlich auf Praktiker hören und wahrnehmen an den und den Stellschrauben, wo es gedreht worden und dass man das jetzt angeht, das finde ich wirklich ausgesprochen positiv. Da gibt es nichts zu meckern.
4: Sagt Anne Brohrhilker, Deutschlands frühere Cum-Ex-Chefermittlerin. Gut drei Monate vor den US-Kongresswahlen hat US-Präsident Donald Trump auf Änderungen im Wahlsystem gedrängt. Sie haben es vielleicht auch schon vorhin bei uns in den Nachrichten gehört. Es gebe schockierende Schwachstellen, sagte Trump am Donnerstag in einer Fernsehansprache an die Nation. Johanna Schultheiß fasst zusammen.
12: US-Präsident Trump hat in seiner Rede an die Nation das US-Wahlsystem als angreifbar und manipulierbar dargestellt. Es gebe schockierende Schwachstellen, sagte der Präsident.
13: Tonight I'm announcing the immediate declassification and release of critical intelligence, revealing shocking vulnerabilities in our election infrastructure.
12: Trump erhob schwere Vorwürfe gegen China. Das Land habe sich über einen Zeitraum von mehreren Jahren, beginnend mit dem Wahlzyklus 2020, eines riesigen Datendiebstahls schuldig gemacht. Insgesamt seien 220 Millionen Wahlunterlagen amerikanischer Bürgerinnen und Bürger in chinesische Hände gelangt. Dem werde nun nachgegangen. Das US-Wahlsystem, so Trump weiter, sei Manipulation und Korruption ausgesetzt gewesen. Die Rede wurde im Sender Fox News übertragen. Die großen Sender NBC, CNN und ABC entschieden sich gegen eine Live-Übertragung.
4: Schauen wir aufs Wetter hier bei uns in der ARD Infonacht. Tagsüber ist es teilweise heiter, Später gibt es dann auch Schauer und Gewitter, Starkregen und Hagel. Die Höchstwerte 22 Grad auf Fehmarn bis 33 Grad am Oberrhein.

Aktuell ist es sehr mild. Hier ein paar aktuelle Werte. In Hamburg haben wir 19 Grad, Berlin 17 Grad. Frankfurt am Main sind es ebenfalls 19 Grad, 22 Grad messen wir in Dresden. Auf dem Brocken im Harz natürlich etwas kühler, 16 Grad. Dann weiter in Köln, hier sind es auch 16 Grad. Leipzig ist mit 20 Grad mit dabei, 17 Grad in München und in Stuttgart sind es 19 Grad.

0: und die Zeit. Jetzt ist es 4.16 Uhr. Guten Morgen.
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0: Was die Hitze mit unseren Flüssen macht, das kann man gerade zum Beispiel im malerischen Rheintal gut erkennen. Da sieht man nämlich viele Sandbänke. Es herrscht Niedrigwasser am Rhein. Noch sind zwar die Containerschiffe unterwegs, aber die Frachter, die transportieren nur noch ein Drittel der normalen Ladung. Laut Fachleuten kommt das Niedrigwasser 2 Monate zu früh. Normalerweise erwartet man es ja erst in Richtung Herbst und es ist keine Entspannung in Sicht. Birgitta Sölling berichtet.
2: In der Winkeler Bucht treten die Sand- und Kiesbänke im Rhein immer deutlicher hervor. Manuel Granados manövriert die Autofähre von Österich-Winkel nach Ingelheim durch das seichte Wasser. Fällt der Pegel unter 70 Zentimeter, wird es für die Fähre kritisch. Heute Morgen liegt er bereits deutlich darunter. Das verlangt volle Aufmerksamkeit.
3: Unser Korridor ist vorgegeben, wo wir langfahren. Und wir haben keine Ausweichmöglichkeiten mehr von 20 Metern. Da ist dann direkt Stein und Kies. Also es ist schon nicht ohne. Aber noch ist es handelbar.
2: Die Fähre von Lorch nach Niederheimbach hat den Betrieb schon einstellen müssen. Der Untergrund dort ist bei Niedrigwasser zu felsig. Dabei handelt es sich um ein spezielles Flachwassermodell. Das kommt nun absehbar hier in Österich-Winkel zum Einsatz. Beide gehören zur Reederei FRS in Flensburg. Manuel Granados ist seit 12 Jahren Schiffsführer am Rhein. Ein so ausgeprägtes Niedrigwasser schon im Juli hat er bisher noch nicht erlebt.
3: So krass zu dieser Zeit noch nicht. 2018 war es ja noch mal extremer gewesen, aber es war erst hinten raus, also ab August. Deswegen, wir sind auch gespannt, was kommt. Was uns eigentlich nur weiterhilft, ist mal so ein flächendeckender Regen über Tage.
2: Das Wasser im Uferbereich, eine grüne Algensuppe. Steinwälle sorgen dafür, dass sich möglichst viel in der Fahrrinne in der Flussmitte sammelt. Dort ziehen immer noch große Containerschiffe vorbei. Sie transportieren aber nur noch ein Drittel der üblichen Fracht. So flexibel sind die Hotelschiffe nicht. Ein paar Koffer weniger machen keinen Unterschied. Sie kommen kaum noch durch, sagt Tourismuschef Jörg Kirschenbauer. Er lehnt in Rüdesheim am Geländer des Anlegers 6. Normalerweise blickt er hier auf Hotelschiffe in 2er- bis 3er-Reihe.
4: Wir haben ja jährlich über 300.000 Passagiere, die mit den Flussschiffen kommen. Und jetzt im Sommer sind das 12, 14 Schiffe am Tag. Aktuell sehen wir hier gerade ein Schiff liegen.
2: Bei der Rüdesheim Tourist AG glühen deshalb die Telefondrähte. Die Gäste müssen nun aus Boppard oder Koblenz, wo die Schiffe liegen, mit Bussen durchs Rheintal kutschiert werden. Ein Besuch der Drosselgasse oder die Fahrt mit der Seilbahn zum Niederwalddenkmal gehören schließlich zu den Highlights der Rheinreise.
4: Also heute Morgen zum Beispiel wurden einige Gäste in Koblenz eingesammelt und die Busse sind jetzt gerade hier auf dem Weg, sodass die ihr Programm hier bei uns im schönen Rüdesheim auf jeden Fall durchführen können.
2: Entspannung ist absehbar keine in Sicht. Wenn Gewässerkundlerin Franka Navrat vom Landesamt für Naturschutz, Umwelt und Geologie in Wiesbaden auf ihre Daten schaut, sieht sie Niedrigwasser in ganz Hessen. 60-70% der Gewässer sind betroffen.
5: Dann wollen wir mehrere Monate mit überdurchschnittlichen Niederschlägen haben. Gerne halt zeitlich verteilt, also dass es einen Tag regnet, dann einen Tag trocken, wieder einen Tag Regen. Damit halt einfach der Speicher im Boden sich halt mit Wasser füllt und dann kontinuierlich an die Flüsse und Bäche abgegeben werden kann.
2: Danach sieht es momentan aber nicht aus. Örtliche Schauer oder Gewitter können gegen das Niedrigwasser nichts ausrichten.
0: Und über die Folgen des Niedrigwassers für Binnenschiffer hat HR-Kollegin Simone Friedrich mit Dominik Mnich gesprochen. Er ist als selbstständiger Binnenschiffer unter anderem auf dem Rhein unterwegs und wollte zunächst von ihm wissen, wie schwierig ist es denn momentan für Sie, Ihr Schiff sicher über den Rhein zu steuern?
6: Wir haben natürlich unsere Erfahrungswerte. Wir machen das nicht erst seit gestern. Wir sind da drinnen geübt. Jedoch durch die ganz kleinen Wasserstände aktuell, dass ein Schiff nur noch mit 1/3 Kapazität rumfährt. Das sorgt bei uns halt auch für Bauchschmerzen, weil noch gibt es Aufträge. Aber früher oder später wird auch der Kunde sagen, die Aufträge werden rausgenommen oder auf die Straße und auf die Schiene verlegt. Und dementsprechend verlieren wir natürlich auch unseren Auftrag dabei. Das sorgt natürlich für große Bauchschmerzen, auch für uns dabei.
7: Gehen wir noch einmal kurz zurück zu dem Niedrigwasser. Sie sind vor kurzem mit Ihrem Schiff auf Grund gelaufen, habe ich gehört. Wie kommt man da wieder raus? Wie läuft sowas ab dann?
6: Wir waren ein paar Tage weg gewesen. Das Wasser ist stärker gefallen als vermutet. Wir haben schon auf die Prognose geschaut, aber es hat dann doch nicht hundertprozentig alles gestimmt. Ich hatte Glück, ein Kollege ist gerade mit seinem Schiff vorbeigefahren. Der hat mir eine Leine rübergegeben und hat dann einfach wirklich ganz simpel, wie aus dem Graben ein Auto zu ziehen, kurz die Leine rüber, das Schiff ganz kurz gezogen hat. Der war 20 Meter weiter in der Paarrinne und konnte dann recht simpel mich dann da rausziehen. War eine Aktion von 5 Minuten am Ende. Ging dann zum Glück sehr unkompliziert.
7: 5 Minuten, das klingt in der Tat unkompliziert. Sie haben das vorhin gesagt, dass Sie 2/3 der Ladung liegen lassen müssen und dass das wirtschaftlich problematisch ist. Können Sie das zahlenmäßig ein bisschen einordnen, was das bedeutet für die Binnenschifffahrt?
6: Ach, gut, ich habe selber ein Schiff von knapp 1500 Tonnen. Ich fahre jetzt tatsächlich mit 400 bis 600 Tonnen da durch die Gegend. Wir werden in gewisser Weise vergütet, aber die Vergütung trifft auch erst zu, wenn das Schiff nur noch mit 70% Kapazität fahren kann. Also auch da merkt man bei optimalen Situationen, dass das Schiff 100% fahren kann. Wir werden da schon tatsächlich im Stich gelassen, weil 30% trägt erstmal keiner, bis irgendwann mal eine Staffelung zum Greifen kommt, dass die Schiffe wirklich vergütet werden. In Zahlen direkt zu sagen, ist das schwierig. Es macht sich halt jetzt bei dem ganz kleinen Wasser halt enorm bemerkbar, da halt die Schiffe mehr rausschauen an der Bordwand, als sie tatsächlich im Wasser eintauchen.
7: Jetzt sind in diesem Jahr die Pegel sehr früh gesunken. Also normalerweise passiert das erst im August oder im September. Und durch den Klimawandel dürfte das in Zukunft ja immer häufiger passieren, dass es diese langen Phasen von Niedrigwasser gibt. Wie können Sie sich als Binnenschiffer denn daran anpassen? Oder geht das überhaupt, dass Sie sich da anpassen?
6: Wir haben uns tatsächlich jetzt selber bei uns in der Firma nochmal ein großes Schiff dazugeholt, was halt schon in den 70er Jahren für die Elbe und so bedacht wurde, da Sie ja damals schon da gesehen haben, dass wir vermehrt ins Niedrigwasser gehen. Schon seit den 80ern hat man ja schon bemerkt, das Wasser wird nach und nach stetig weniger. Auch wir sind natürlich da bemüht, dass die Schiffe halt relativ effektiv tragen bei geringen Wasserständen. Da sind wir stets bemüht, dass wir halt auch da gut aufgestellt sind, dass halt auch für den Kunden die Ware irgendwo hinzuschippern noch Sinn ergibt. Aber ja, es ist tatsächlich nach und nach ein Krampf, wenn am Ende nur noch 1 Meter Tiefgang vom Schiff schwimmt, dann fährt halt auch am Ende nur noch ein Schiff unter Umständen mit 300 Tonnen oder so durch die Gegend. Und am Ende ist dann das ganz große Europamaßschiff sowie das kleine 86 Meter Schiff so nah aneinander, aber alle haben Personalkosten, irgendeiner muss es bezahlen. Auch wir haben da natürlich unsere fixe Kosten dabei, wo wir ja mit dem Rücken an der Wand stehen und auch gucken, wie wir effektiv für alle Seiten, das alle auf die Reihe bekommen.
7: Jetzt hat die Bundesregierung ja dieses Informationssystem zum Niedrigwasser vorgestellt. Da gibt es unter anderem eine 6 Wochen Vorhersage für die Schifffahrt. Bringt das aus Ihrer Sicht irgendetwas? Hilft Ihnen das?
6: Also prinzipiell sind Prognosen sehr hilfreich zu sehen, was da passiert. Also ich arbeite selber mit der Vorhersage. In der Maxau und Karlsruhe haben wir die Hochwasserzentrale Meldung. Die gibt uns da auch eine sehr weite Voraussicht, um das einzuschätzen. Aber das ist alles mit Bauchgefühl. Wenn wir nur punktuelle Unwetter haben, kommt das Wasser nicht so an, wie zum Teil die Prognose das gesagt hat. Das heißt, mal kann mehr da sein, dann haben wir natürlich Glück. Wir wollen aber natürlich das Maximale rausholen, dass halt wir auch das Maximale dabei erreichen. Aber es kann halt auch im Umkehrschluss sein, Kollegen haben auf die Prognose abgeladen und dann haben 30 Zentimeter gefehlt. Dann lag das Schiff viel zu tief. Man hat trotzdem probiert, mit Ach und Krach das Schiff zum Hafen zu bekommen. Ja, aber das ist natürlich auch schon sehr heikel für uns. Also eine 6-wöchige Prognose darauf sich zu verlassen, ist sehr schwierig. Es soll einen Richtwert geben, aber alles über 3 Tage hinaus ist mega kompliziert, dem zu vertrauen, weil zu viele Eventualitäten auf diesem Weg entstehen können, dass die Prognose einfach innerhalb weniger Stunden tatsächlich schon wieder hinfällig geworden ist oder einfach nicht mehr dem entspricht, was sie prognostiziert hat.
0: Sagt Dominik Mnich, selbstständiger Binnenschiffer, im Gespräch mit Simone Friedrich vom HR.
8: Sport. Mit Lars Pegelow. Bei der Tour de France hat es auf der 12. Etappe erneut eine Sprintentscheidung gegeben. Ein 30 Fahrer war dabei kurz vor dem Ziel in einen Sturz verwickelt auf dieser Etappe, die auf der Formel-1-Strecke von Magny-Cours begonnen hat und die in Chalon-sur-Saône ihr spektakuläres Finale fand. Steffen Gaab blickt auf den Tourtag zurück.
9: Vorsicht bitte an Gleis 12. Es fährt ein der Regionalzug von Magny-Cours nach Chalon-sur-Saône. Wieder zu früh, wieder schnell, wieder hektisch.
10: Und da gibt es einen Sturz. Da kommen 3, 4, 5, 6 Fahrer schwer zu Fall. Da bleiben nicht mehr viel übrig. Vielleicht noch 10 vorn. Und da ist auch Max Kanter dabei. Mats Pedersen ist jetzt in Führung. Max Kanter an seinem Hinterrad kommt auf der linken Seite raus, hat relativ freie Fahrt. Max Kanter auf der linken Straßenseite gegen Tim Merlier. Aber der muss wieder einscheren. Coy oder Merlier? Merlier.
9: Tim Merlier winkt schon fröhlich aus dem Fenster. Und als der Zug zum Stehen kommt, steigt er wieder als Erster aus. Dritter Tagessieg für den Belgier in
11: Chalon-sur-Saône.
9: Die deutschen Passagiere waren zwar im ersten Wagen dabei, aber den Sprung ganz nach vorne packten sie nicht. Pascal Ackermann, aufgehalten vom Sturz.
12: Ja, war direkt neben mir. Ich zitter jetzt noch von dem Sturz, weil ich bin gerade noch so durchgekommen und ich war vorher schon zweimal ganz knapp an der Bande dran und habe gebremst und für mich war das da schon ein Kilometer vor Ziel vorbei.
9: Anders als für Max Kanter. Der Cottbusser gut positioniert im ersten Abteil, aber zu ungeduldig.
13: Wir waren vielleicht einen Ticken zu früh, aber lieber zu früh als zu spät. Ich denke, das war ganz okay. Und dann im letzten Kilometer lassen wir ein bisschen zu sehr sacken, verlieren ein paar zu viele Positionen und dadurch war der Weg für mich zu lang.
9: Kanter als bester Deutscher mit Zugticket Nummer 7, Ackermann Nummer 15. Tadej Pogacar, der Mann im gelben Trikot, hatte den Tag meistens entspannt im Speisewagen verbracht. Neben ihm saß Florian Lipowitz. Der wollte übrigens eine Trinkflasche loswerden. Er versuchte, sie auf eine Zielscheibe am Straßenrand zu werfen und warf daneben. Deshalb hat er auch mit dem Biathlon aufgehört, spaßte Lipowitz in die Fernsehkameras.
14: That's why I stopped with Biathlon.
9: Chalon-sur-Saône war der letzte Halt für die Sprinter. Jetzt rollt der Zug ins lange Wochenende Richtung Berge.
8: Und weiter geht es heute mit der 13. Etappe über 205 Kilometer, dem längsten Teilstück der diesjährigen Tour de France. Die Fußballweltmeisterschaft ist fast vorbei. Am Sonntag treffen Titelverteidiger Argentinien und Europameister Spanien im Endspiel aufeinander. Mit dabei US-Präsident Donald Trump. Er soll in New Jersey auch den WM-Pokal überreichen. Dass dem Weltverband FIFA nun von Menschenrechtsorganisationen schwere Versäumnisse vorgeworfen werden, hat auch mit der US-Regierung zu tun. Aus Washington, Benjamin Best.
15: Bei einer Pressekonferenz am Donnerstag in New York erklärten Human Rights Watch und Amnesty International, der Weltverband habe seinen politischen Einfluss gegenüber der US-Regierung nicht genutzt. Wegen der strikten US-Einreisebestimmungen hätten Fans aus mehreren Ländern sowie der somalische Schiedsrichter Omar Artan nicht an der WM teilnehmen können. Außerdem kritisierten die Organisationen, dass sich zahlreiche queere Fans wegen der US-Einwanderungspolitik sowie einer zunehmenden diskriminierenden Rhetorik der US-Regierung gegen eine Reise zur Weltmeisterschaft entschieden hätten. Die FIFA habe ein Fest der Vielfalt versprochen, dieses Versprechen aber nicht eingelöst. Kritik gab es zudem an der engen Beziehung von FIFA-Präsident Gianni Infantino zu US-Präsident Donald Trump.
8: Und vom Fußball schließlich noch zum Volleyball. Und da gibt es ein etwas enttäuschendes Ergebnis für die deutsche Männernationalmannschaft. Sie hat nämlich im Nations League-Spiel in Belgrad gegen den Iran mit 2:3 verloren und damit praktisch keine Chance mehr auf das Erreichen des Final-Eight-Turniers in China in 2 Wochen.
0: Soweit der Sport mit Lars Pegelow.

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1: Um 4.30 Uhr mit Wolfgang Berger. Gut drei Monate vor den US-Kongresswahlen hat Präsident Trump auf Änderungen im Wahlsystem gedrängt. Es gebe so wörtlich schockierende Schwachstellen, sagte Trump in seiner Ansprache an die Nation. Neue Geheimdienstinformationen zeigten, dass die Wahlmaschinen und Systeme zur Stimmauszählung anfällig für Hacking, Manipulation und Korruption seien. China und andere Länder hätten versucht, sich in die Wahlen einzumischen. Umfragen zufolge droht Trumps Republikanern bei den Kongresswahlen eine Niederlage. Trump wiederholte zudem seine längst widerlegte Behauptung, der Wahlsieg sei ihm 2020 gestohlen worden. Unmittelbar vor dem heutigen deutsch-französischen Ministerrat hat Präsident Macron eine europäische Politik der Stärke eingefordert. Die Kräfte müssten gebündelt werden. Zugleich sei es aber wichtig, die Besonderheiten jedes einzelnen europäischen Partners zu respektieren. Ziel sei, so wörtlich, dieses strategische Erwachen Europas voranzutreiben. Macron äußerte sich entsprechend vor einem Treffen mit Kanzler Merz auf Schloss Bensberg. Beide Regierungen wollen heute auch erste Schritte in Richtung einer gemeinsamen nuklearen Abschreckung gehen. Die AfD in Nordrhein-Westfalen steckt in einer Krise. Der Landesverband ist in zwei unterschiedliche Lager gespalten. Jetzt hat die AfD-Spitze in Berlin den Landesverband aufgefordert, seinen Parteitag in Marl abzubrechen. Aus Berlin Gabor Hallas.
2: Die Bundesvorsitzenden Alice Weidel und Tino Chrupalla begründen das mit erheblichen Risiken, die Landesliste einwandfrei aufzustellen. In einem Schreiben, das dem ARD-Hauptstadtstudio vorliegt, nehmen die Bundesvorsitzenden Weidel und Chrupalla den Landesvorsitzenden Vinzenz in die Verantwortung. Es bestünden erhebliche Anhaltspunkte, dass bei der Kandidatenaufstellung für die Landtagswahl Wahlgrundsätze verletzt worden seien. Delegierte seien bedroht oder erheblich unter Druck gesetzt worden. Es liege in der Verantwortung des Landeschefs, ein Debakel auszuschließen.
1: Das US-Raumfahrtunternehmen SpaceX musste den ersten Testflug seiner Starship-Rakete seit dem Rekordbörsengang abbrechen. Konzernchef Musk erklärte, einige der Triebwerke seien nicht gestartet. Die Riesenrakete sollte eigentlich zum 13. Mal abheben. Sie spielt eine wichtige Rolle bei den Weltraumplänen von SpaceX und der US-Raumfahrtagentur NASA. Ziel ist, noch vor Ende 2028 erneut Astronauten auf den Mond zu bringen. Derzeit liegt die Aktie von SpaceX unter ihrem Ausgabepreis vom Juni. Das Wetter in Deutschland. Tagsüber gebietsweise heiter, vermehrt Schauer und Gewitter, örtlich Unwettergefahr durch heftigen Starkregen, Hagel und Sturm. Höchstwerte 22 bis 30 Grad. Am Samstag zum Teil einzelne Schauer, auch freundliche Phasen, 19 bis 28 Grad. Am Sonntag im Westen mehr Sonne, im Osten Schauer und Gewitter bei 17 bis 25 Grad. Das waren die Nachrichten.
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3: Die A113 Schönefeld Richtung Neukölln ist zwischen Tunnel Alt-Glienicke und Tunnel Rudower Höhe nach einem Unfall gesperrt. Und die A565 Meckenheim Richtung Bonn zwischen Bonn-Poppelsdorf und Endenich gibt es eine Sperrung wegen Bauarbeiten bis 5 Uhr früh.
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3: Mit Milat Kupay. Es war eine Pressekonferenz der besonderen Art. Spontan ruft der abgesetzte Verteidigungsminister Fedorov am Donnerstagmittag zu einem Briefing ein in der Ukraine. Es kommen nicht nur Journalisten, auch viele ukrainische Abgeordnete wollen verstehen, was hinter seiner Entlassung steckt. Und Fedorov hält mit seiner Kritik nicht zurück. Armeechef Sirski habe alle Reformideen und Initiativen blockiert. Statt Probleme zu lösen, habe er Intrigen geschmiedet, wettert er. Viele Menschen in der Ukraine sahen in Fedorov einen Hoffnungsträger, hatten auf systemische Reformen in der Armee, im Verteidigungsministerium und bei der Mobilisierung gehofft. Wer seinen Posten nun übernehmen soll, ist unklar. Rebecca Barth.
4: Einmal alles neu. Unter diesem Motto scheint der aktuelle Regierungsumbau in der Ukraine zu stehen. 11 neue Minister bestätigt das ukrainische Parlament am Mittwoch im Amt. Überschattet aber werden die Ereignisse von der Absetzung des in der Bevölkerung beliebten Verteidigungsministers Michailo Fedorov. Tausende Menschen protestieren in mehreren Städten des Landes. Fedorov bleibe im Team, gibt sich Präsident Zelensky zunächst zuversichtlich. Nur in welcher Rolle, darüber werde er später nachdenken. Doch dass es dazu kommt, daran gibt es in der Ukraine große Zweifel. Michailo Fedorov hält auf einer eilig einberufenen Pressekonferenz mit seiner Kritik nicht zurück. Besonders im Fokus Armeechef Oleksandr Sirski. Alle Initiativen, die wir vorgeschlagen haben, wurden blockiert. Sirski ist nicht bereit, Probleme offen anzusprechen. Stattdessen ist er bereit, an persönlichen Treffen teilzunehmen, Intrigen zu spinnen und zu denken, das Problem sei eine Medienkampagne gegen ihn und nicht die Dinge, die tatsächlich schieflaufen. Er hat ein Ultimatum gestellt. Anstatt sich zu überlegen, wie man Russland asymmetrisch besiegen kann, hat er überlegt, wie er das Land spalten kann, und das ist ein großes Problem. Und dabei belässt es der entlassene Minister nicht. 11 Hauptprobleme der ukrainischen Streitkräfte habe er identifiziert, fährt Fedorov fort. Die Armee würde lediglich auf taktischer Ebene kämpfen. Niemand werde für irgendetwas zur Verantwortung gezogen. Konstante Lügen und das Blockieren von Initiativen würden Reformbemühungen behindern. Es ist ein verbaler Schlag in aller Öffentlichkeit gegen Armeechef Sirski, an dem der ukrainische Präsident weiter festhält. Es gibt Probleme mit der Mobilmachung. Und obwohl mir klar ist, dass es hier sehr schwierig ist, einen Mechanismus zu finden, ist dieses Problem bislang nicht gelöst. Und wenn wir also über Probleme an der Front, in den Brigaden, in den Wehrämtern sprechen, dann müssen diese Probleme gelöst werden. Ich sage nicht, welcher der beiden Seiten das lösen muss. Ich bin der Meinung, dass Verteidigungsminister und Armeechef das gemeinsam tun müssen. Der Konflikt zwischen dem jungen Minister und dem erfahrenen Armeechef hatte sich in den vergangenen Monaten angebahnt. Fedorov war erst im Januar ins Amt gekommen und startete selbstbewusst und mit ambitionierten Plänen, sagt der Politologe Oleksiy Haran. Der Grund war, dass Fedorov jemand war, der seine eigene Meinung hatte, und zwar eine recht entschiedene. Er forderte notwendige Veränderungen, und zwar nicht nur im Verteidigungsministerium, sondern auch in anderen Bereichen. Er versuchte, das System transparenter zu machen und Ausschreibungsverfahren einzuführen. Am Abend macht Zelensky dann öffentlich, wer nun auf Fedorov folgen soll. Jewgeni Chmara, aktuell an der Spitze des Inlandsgeheimdienstes SBU, soll übernehmen. Zunächst als Interimsminister.
3: Wirtschaft. Der deutsche Essenslieferdienst Delivery Hero hat sich mit dem US-Fahrdienstvermittler Uber auf eine milliardenschwere Übernahme geeinigt. Was das für die Kunden und für den Markt der Essenslieferdienste bedeutet, das berichtet Bianca van der Au.
5: Es war der Börsen-Shooting-Star zur Corona-Zeit. Die Pandemie hat den Essenslieferdienst Delivery Hero groß gemacht. Die damaligen Lockdowns und Schließungen von Restaurants waren ein massiver Wachstumstreiber, haben zu einem weltweiten Boom von Essensbestellungen geführt. Und Delivery Hero zeitweise bis in die erste Börsenliga, den DAX, katapultiert. Geld verdient hat das Unternehmen mit Sitz in Berlin jedoch bis heute nicht, sagt Stefan Risse von der Vermögensverwaltung Akatis.
6: Das kann sich jeder selber ausrechnen, dass das schwer ist, damit Geld zu verdienen, wenn ich eben eine Essenslieferung habe, die oft ja dann nur einen Wert von 20 Euro oder sowas beinhaltet. Und davon muss dann das Restaurant, der Fahrer bezahlt werden und der Aktionär von Delivery Hero soll auch noch was übrig behalten. Das ist anspruchsvoll.
5: Entsprechend hat das Unternehmen seit seiner Gründung im Jahr 2011 unterm Strich noch keinen Nettogewinn erzielt. Fahrdienstleister Uber, der den Essenslieferdienst nun für umgerechnet 13 Milliarden Euro übernehmen will, hingegen schon. Warum gibt Uber Milliarden für ein scheinbar nicht profitables Geschäft aus? Stefan Risse von Akatis.
6: Aus Sicht von Uber ist es tatsächlich sehr interessant, weil Uber damit in Märkte kommt, in denen sie noch nicht stark vertreten sind. Und Uber kann damit weltweit Essenslieferungen auch aufbauen, zusätzlich zu ihrem Taxigeschäft. Und Uber hat den großen Vorteil, dass Uber Synergien nutzen kann, die Delivery Hero eben nicht hat.
5: Sprich, die Taxifahrer von Uber könnten in einer Leerlaufphase mit wenig Kundschaft Essen ausliefern. Und Uber kann mit einem Schlag das von Delivery Hero aufgebaute Netz, vor allem in Asien, Afrika, der arabischen Halbinsel und Südeuropa nutzen. Überall dort ist Delivery Hero präsent. Dank geschickter Zukäufe, sagt Kapitalmarktexperte Christoph Schallers.
7: Sie haben überall, und zwar gerade in wachsenden Märkten, Unternehmen dazugekauft und sehr erfolgreich diese Marken auch teilweise weiterentwickelt und haben eben vor allem auf starke Wachstumsmärkte gesetzt. Deswegen ist Delivery Hero auch so interessant als Übernahmekandidat.
5: Die Sorge, dass nun ein weiterer Monopolist aus den USA entstehen könnte, teilt der Experte für Fusionen und Übernahmen nicht. Wegen kartellrechtlicher Auflagen wird der neue Essenslieferriese Geschäftsteile verkaufen müssen, so Schallast.
7: In Europa muss man sagen, ist ja vor allem Spanien und Portugal und auf der anderen Seite Schweden und Finnland betroffen. Und da wird es natürlich Verkaufsauflagen geben. Und es ist oft bei einer Transaktion so, dass derjenige, der am Schluss dann aufgrund der Auflagen kauft, der lachende Dritte ist.
5: Der Markt ist hart umkämpft. Auf den deutschen Lieferdienstmarkt dürfte die Übernahme keine direkte Auswirkung haben. Denn sein Deutschlandgeschäft hatte Delivery Hero bereits 2019 verkauft. In Deutschland bleibt damit Lieferant der Platzhirsch. Und der gehört zum Mutterkonzern Just Eat Takeaway, ein niederländisches Unternehmen mit Hauptsitz in Amsterdam.
3: Soweit der Wirtschaftsblock für diese Stunde. Öl ist knapp, Gas ist knapp und die Preise für diese Rohstoffe steigen. Während Unternehmen und Verbraucher darunter leiden, klingeln die Kassen der Mineralölkonzerne. Sind sie die großen Gewinner der Krise am Golf? Wer profitiert noch? Diesen Fragen ist Sebastian Schreiber aus der ARD-Finanzredaktion nachgegangen. Er ist dabei auch auf jede Menge Kritik gestoßen. Kritik an den Mineralölkonzernen.
8: Greenpeace zum Beispiel spricht von Übergewinnen, die sich nach Berechnungen der Organisation über die Monate Mai bis Juni in Deutschland auf 2,4 Milliarden Euro aufsummiert haben. Mancher spricht in dieser Lage auch von Abzocke, zum Beispiel der Tankstelleninteressenverband. Denn die Pächter der Tankstellen, die müssen mit dem arbeiten, was die Zentralen der Mineralölkonzerne vorgeben. Die Tankstellen selbst können die Preise in der Regel nicht bestimmen. Die Lobby der Mineralölkonzerne wiederum weist diese Kritik von sich. Es gebe kein Unternehmen in Deutschland, das den Preis bestimmt, so der Brancheverband Fuels und Energie. Dem ZDF sagte Pressesprecher Alexander von Gersdorf im April:
9: Den Preis bestimmen am Ende, auch bei diesem hohen Niveau, die Tankkundinnen und Tankkunden.
8: Solange die Kunden aber bereit sind, diese höheren Preise auch zu bezahlen, entsteht die Gelegenheit für die Mineralölkonzerne massiv an der Krise zu verdienen. Wie das genau funktioniert, darüber habe ich mit Jochen Stanzel gesprochen. Er ist der Chefmarktanalyst der Consorsbank. Er spricht in diesem Zusammenhang von sogenannten Windfall Profits und ich habe ihn gefragt, was sich dahinter genau verbirgt.
10: Die Weltnachfrage wird ja hochgerechnet, zum Beispiel von der OPEC, zum Beispiel von der Internationalen Energieagentur. Was erwarte ich aus China, was erwarte ich aus Europa und den USA, was an Ölnachfrage und nach Nachfrage nach Mineralölprodukten sind das ja dann meistens, also Diesel, Benzin, Kerosin, Schweröl, Heizöl und so weiter. Das kann ich ja hochrechnen und dann gucke ich mir das Angebot an, leite davon dann einen möglichen Ölpreis ab und das ist so dieser Normalzustand. Was wir aber zurzeit haben, ist ja, dass im Ölpreis so eine geopolitische Risikoprämie, sagt man dazu, eingepreist wird. Also dafür, dass Lieferengpässe entstehen könnten, zum Beispiel dadurch, dass die Meerenge von Hormuz, die Straße von Hormuz, da im Persischen Golf nicht passierbar ist, frei für die Schiffe. Die müssen ja teilweise ihre Transponder abschalten und versuchen da abenteuerlich dann irgendwie sicher da durchzufahren. Also das ist ja eine Störung der Lieferkette von Öl und das führt dazu, dass das so eine geopolitische Risikoprämie, also ein Preisaufschlag, wenn man es einfach haben möchte, im Ölpreis draufgeschlagen wird, ist immer schwierig zu sagen, wo der sich bewegt. Derzeit bei den Ölpreisen

0: Ölkonzerne, weil wenn der Preis natürlich zu stark steigt und dann der Endverbraucher ist die natürliche Grenze, wenn ich mir also das Heizöl nicht mehr kaufen kann, weil es einfach zu teuer geworden ist oder an der Tankstelle dann lieber das Auto stehen lasse und andere Wege suche, dann von A nach B zu kommen, dann ist dann eine natürliche Grenze erreicht. Und dann gibt es eine Nachfragezerstörung, das sagt man auch Demand Destruction im Englischen. Also es wird einfach, es schalten dann eben an der Grenze quasi die immer mehr Leute aus, die sich das nicht mehr leisten können. Das ist gerade für die armen Länder natürlich ein großes Thema. Und das ist so die Grenze der Belastbarkeit. Und dann brechen eben die Gewinne dadurch ein, dass die Verkaufsmengen sinken.
1: Das heißt, die Mineralölkonzerne dürfen es auch nicht übertreiben, auch wenn es um diese Risikoaufschläge geht.
0: Richtig, und die Mineralölkonzerne müssen natürlich sich dann auch richten an dem Ölpreis. Sie müssen das Ganze ja auch einkaufen, müssen das dann eben raffinieren und müssen es dann eben weiter vertreiben. Und das hängt natürlich auch an Marktbedingungen. Also zu welchen Bedingungen kann ich dann in der Raffinerie Mineralölprodukte herstellen? Da gibt es dann sogenannte Crack Spreads. Das sind also dann die Gewinne, die ich dann quasi abschöpfen kann, wenn ich aus Rohöl dann ein anderes Produkt mache. Das sind dann immer Marktbedingungen. Das können ja die Ölkonzerne nicht selbst bestimmen, sondern die sind dann tatsächlich von den Weltbörsen abhängig.
1: Schauen wir auch mal so ein bisschen auf die Rolle der Anleger. Jetzt haben wir schon gesehen, die Aktien der Mineralölkonzerne sind vor allem nach Beginn dieses Krieges im Iran doch deutlich gestiegen. Danach gab es so ein bisschen so ein Auf und Ab, aber wir sehen schon Tendenz eher nach oben. Welche Rolle spielt so eine Krise für Anleger an sich? Ist das durchaus so, dass auch die großen, ja, ich sag mal, Investoren drauf schauen, wie entwickelt sich diese geopolitische Lage? Wo muss man praktisch Geld vielleicht auch umschichten? Wo muss ich jetzt dabei sein, um vielleicht auch selber ein Stück weit davon zu profitieren?
0: Also man muss dann natürlich taktisch sehr schnell sein bei solchen Krisen, weil man hat so ein Börsensprichwort, politische Börsen haben kurze Beine. Ich würde sogar erweitern auf geopolitische Börsen haben kurze Beine. Das sieht man auch ein bisschen an der Ölpreisentwicklung. Wir hatten also diese Spitze im März auf 120 Dollar, pendeln uns da jetzt irgendwie ein. Also entsprechend haben sich auch die Ölkonzerne, die Aktien entwickelt. Also wenn man schnell ist, hat man schnell reagiert, aber man muss eben auch schnell den Ausstieg finden, weil sowas dann eben selten dauerhafte Steigerungen mit sich bringt. Also da muss man fix sein. Auf der anderen Seite gibt es natürlich auch die Leidtragenden von solchen Entwicklungen. In erster Reihe steht dann natürlich für uns, weil wir das als unseren heimischen Index natürlich betrachten, der DAX, der ja gerade dabei war, aus so einer einjährigen Handelsspanne nach oben auszubrechen, der ist ja so begrenzt bei 25.500 Punkten. Und das wurde abgebrochen, weil natürlich die zyklische Industrie, die hier ansässig ist, doch sehr stark auch belastet wird durch einen steigenden Energiepreis. Also da muss man dann vielleicht einfach ein bisschen mehr Geduld mitbringen. Es ist keine wirkliche Umkehr nach unten, aber die Seitwärtsbewegung im DAX geht dann weiter. Das sind so die Folgen, die die Anleger, glaube ich, am meisten mitbekommen haben.
1: Soweit also Jochen Stanzl, Chefmarktanalyst der Consorsbank. Wir halten mal fest, die Mineralölunternehmen dürfen es also nicht übertreiben. Zu hohe Preise können die Kundschaft langfristig dann doch abschrecken. Und es gibt ein weiteres Thema für die Branche, der Klimawandel bzw. die Klimaziele von Unternehmen und Regierungen. Die gegenwärtige Krise hat ja gezeigt, wie angreifbar Volkswirtschaften, auch die in Deutschland, nach wie vor sind, wenn es um fossile Brennstoffe geht. Das sind ja Energieformen, auf die man eigentlich mehr und mehr verzichten möchte. Welche Rolle spielt das für die Mineralölkonzerne, auch wenn es um die Zukunft geht? Dazu Chris-Oliver Schickentanz vom Vermögensverwalter Capitell.
2: Ehrlicherweise muss man sagen, dass die Bemühungen der großen Energiekonzerne, ihr Geschäftsmodell deutlich zu transformieren, dass diese Bemühungen in den letzten Jahren eher ein Stück weit zurückgegangen sind. 2015, 2016 hatte der Energiekonzern BP seinen eigenen Markennamen mal als Beyond Petroleum, also etwas, was über fossile Brennstoffe hinausgeht, definiert. Davon ist man aktuell aber wieder ein Stück weit abgerückt. Viele Energiekonzerne hatten sehr massiv in erneuerbare Energien investiert, aber jetzt zum Beispiel größere Windparks zuletzt eher wieder deinvestiert. Das Kalkül. Aktuell gehen die Prognosen davon aus, dass fossile Brennstoffe auch noch in den nächsten 40, 50, 60 Jahren benötigt werden und dass dementsprechend die Konzerntransformation etwas auf sich warten lassen kann. Ein bisschen tun die Konzerne natürlich. Man will sich schon einen etwas grüneren Anstrich geben, aber das ist bei weitem nicht mehr so beherzt, wie das vielleicht noch vor einer Dekade der Fall war.
1: Eine Frage stellt sich aber noch. Sind die Mineralölkonzerne damit die einzigen großen Profiteure dieser Krise? Analysten sehen da durchaus auch noch andere.

0: Andere Branchen, die versuchen, die gegenwärtigen Risiken über höhere Preise abzubilden, da sind zum Beispiel die Frachtunternehmen und Reedereien, Beispiel Hapag-Lloyd. Der Transportriese hatte zuletzt noch mit einem möglichen Minus gerechnet, aber davon keine Spur mehr. Der Konzern hat seine Gewinnprognose deutlich nach oben geschraubt. Man rechnet mit einem operativen Gewinn von bis zu 1 Milliarde Euro. Der Grund, nicht nur die Rohstoffe selbst, sondern auch der Transport von Gütern ist deutlich teurer geworden. Die Risikoaufschläge spülen also auch Geld in die Kassen der Frachtunternehmen. Dazu nochmal Chris Oliver Schickentanz.
1: Die großen Reedereien profitieren in der Tat von der aktuellen Situation, weil sie insbesondere für Seetransporte deutlich höhere Preise von ihren Kunden vereinnahmen, verbuchen können, als das vor dem Iran-Konflikt der Fall war. Das liegt an verschiedenen Gründen. Zum einen sind natürlich die Inputkosten der Reedereien gestiegen. Wir haben auf der einen Seite höhere Preise für beispielsweise Schiffsdiesel, aber auch Versicherungsprämien sind zuletzt deutlich angestiegen. Damit kann man Preiserhöhungen sehr, sehr gut begründen. Zum Zweiten gibt es natürlich immer noch ein Restrisiko, insbesondere bei der Passage durch die Straße von Hormuz. Und das setzen eben viele Reedereien dann auch mit einer Extra-Risikoprämie um, die sie von den Kunden einfordern. Da das aber für die Kunden die einzige Möglichkeit ist, Waren von A nach B zu transportieren, ihr Öl oder ihr Gas loszuwerden, sind die Kunden auch durchaus bereit, diese Preise zu zahlen.
0: Eines also haben die Profiteure dieser Krise gemeinsam. Sie setzen auf Risikoaufschläge, die die Kunden dann tragen müssen, häufig, weil sie gar keine andere Wahl haben. Klar ist aber auch, die Unternehmen dürfen diese Aufschläge nicht zu hoch ansetzen, denn wenn sich die Kunden die Mineralölprodukte irgendwann gar nicht mehr leisten können, wenn sich Unternehmen den Versand ihrer Produkte oder den Transport ihrer Produkte nicht mehr leisten können, dann dürften auch die jetzigen Profiteure dieser Krise irgendwann unter Druck geraten.
2: Das war Sebastian Schreiber aus der ARD-Finanzredaktion mit dem Podcast Straße von Hormus, ein Wirtschaftsupdate.
3: Kultur.
2: Es ist das erste große Epos des Abendlandes und Vorläufer fast aller Helden- und Heldinnengeschichten. Christopher Nolan hat sich an Homers Odyssee gewagt und schickt Matt Damon in der Titelrolle auf die sagenumwobene Irrfahrt. Kaum ein anderer Film wurde in diesem Jahr so sehr mit Spannung erwartet, hochkarätig besetzt, mit einer Riege aus Weltstars in fast allen Hauptrollen, gedreht als erster Spielfilm der Kinogeschichte im aufwendigen XXL IMAX-Format und Nolans großer Versuch, die wohl berühmteste Heldengeschichte zu neuem Leben zu erwecken. Jetzt kommt Christopher Nolans Odyssee in die Kinos.
4: Donner.
5: Feuer.
4: Tod.
6: Eigentlich müsste man in IMAX-Kinos in Prag oder London gehen, um Christopher Nolans Odyssee wirklich genauso zu sehen, wie er seinen Film gedreht hat. Aber man bekommt selbst bei normal großen Leinwänden oder nicht analogen 70mm Projektionen trotzdem das ganz große Kino, auch hier. Christopher Nolan liebt dieses übergroße IMAX-Format, verwendet es seit seinem zweiten Batman-Film The Dark Knight in jedem seiner Filme, weil es größer einfach nicht geht. Und hier nun hat er sich endlich den Traum erfüllen können, einen kompletten Spielfilm dieser Größenordnung in IMAX zu drehen.
7: Er bringt alles.
6: Episch war also auch, ohne jede Übertreibung, der Aufwand, mit dem Nolan seine Vision von Homers Odyssee verwirklicht hat.
8: Sag mir, woran du dich erinnerst.
7: Eine Frau. Einen Sohn.
8: Und was dann?
6: Alles. Wirklich alles ist hier groß in Christopher Nolans Odyssee. Das beeindruckende, riesige Star-Ensemble um Matt Damon als Odysseus, der Erzählbogen, der sich im Aufbau wirklich nah an Homers Vorlage bewegt und jedes einzelne Bild und jeder einzelne Wortwechsel.
7: Nach Jahren des Krieges konnte sich niemand zwischen meine Männer und ihre Heimat stellen.
6: Mit dem trojanischen Pferd, das als zurückgelassene Opfergabe, halb im Sand versunken, am Strand vor Troja darauf wartet, hinter die Stadttore Trojas gezogen zu werden, beginnt der Film mit einem enorm kraftvollen Bild. Nicht nur, weil es damit das erste Mal in der Film- und Fernsehgeschichte gelingt, den legendären Kriegstrick auch glaubhaft zu machen, sondern weil damit auch der ernste, düstere Ton für den gesamten Film gesetzt wird.
3: Glaubst du wirklich, das Leben wird wieder so wie früher? Diese Welt ist Geschichte.
6: Im Anschluss geht es dann, wie in der Vorlage, erstmal an den Hof von Ithaka, wo Odysseus Frau und Sohn, gespielt von Anne Hathaway und Tom Holland, seit fast 2 Jahrzehnten auf dessen Rückkehr warten und eine ganze Horde von Freiern darauf drängt, seinen Platz einzunehmen.
4: Dies ist ein Haus, das auf einen Herrn wartet. Ich will, dass du mich erwählst.
6: Erst mit dem, was in der Heimat auf ihn wartet, beginnt schließlich in Rückblicken und Erinnerungen die eigentliche Irrfahrt Odysseus.
5: Niemand stellt sich zwischen mich und meine Heimat. Nicht einmal die Götter.
6: Es dauert zwar ein bisschen, bis nicht nur die große Irrfahrt, sondern auch der Film so richtig in Fahrt kommt, aber dann ist er unaufhaltsam. Die letzten 2 Stunden dieses fast 3-stündigen Meisterwerks entwickeln eine zwingende Intensität und werden zu einem einzigen epischen Finale. Nolan bleibt in der Form der Vorlage treu und gewinnt hier nicht nur durch eine manchmal fast heutige Sprache ohne jedes antike Versmaß eine andere Verständlichkeit und gleichzeitig ein existenzielles Verständnis ab. Ein eindringliches Kinoerlebnis, packend, ergreifend, ein gewaltiges, leidvolles Abenteuer. Das dichterische Jahrtausendepos in filmischer Jahrhundertgröße.
9: Hilf mir heimzukehren.
2: Der Film des Regisseurs Christopher Nolan, Odyssee, ist jetzt im Kino zu sehen. Alexander Soyer hat ihn vorgestellt.
10: Standpunkte.
2: Jens Spahn, der Fraktionsvorsitzende der Union im Bundestag, ist Vater geworden, zusammen mit seinem Ehemann. Das wäre nichts Besonderes, wenn das Kind nicht von einer Leihmutter in den USA ausgetragen worden wäre. Das ist in Deutschland nämlich verboten. Christoph Schwennicke, Politikchef des Nachrichtenportals T-Online, kritisiert deshalb Spahns Verhalten. Er hält es für unfair und für gefährlich.
11: Jens Spahn und seinem Partner sei ihr Elternglück von Herzen gegönnt. Der prominente Fall einer Elternschaft mit Hilfe einer Leihmutter wirft aber grundsätzliche Fragen auf. Man kann aus stichhaltigen Gründen für das Leihmutterkonzept sein. Man kann aus ebenso guten Gründen dagegen sein. Man kann aber nicht politisch strikt dagegen und im eigenen Fall egoistisch dafür sein. Das ist bigott und selbstsüchtig. Stellt den eigenen Kinderwunsch über jenen all der anderen, die ihn sich hierzulande nicht erfüllen können. Genau das aber hat Jens Spahn gemacht. Der neokonservative Unionspolitiker hat sich in der Vergangenheit immer wieder dezidiert gegen diese Möglichkeit eines Paares ausgesprochen, ein Kind zu bekommen. Als aber der Kinderwunsch in ihm selbst hochkam, hat er sich ins Flugzeug gesetzt, ist in die USA geflogen und hat das Problem so für sich gelöst. Weil er es konnte, weil er das Privileg hat, sich die Umgehung der deutschen Gesetzeslage leisten zu können. Dabei säße er als Fraktionschef am entscheidenden Hebel, Mehrheiten für eine Gesetzesänderung herbeizuführen. Politiker wie Spahn sind dem Gemeinwohl verpflichtet. Wenn sie nur auf ihren eigenen Vorteil schauen, wenn Handeln und Reden nicht zusammenpassen, dann verlieren sie zu Recht jedes Vertrauen und jede Glaubwürdigkeit. Das ist der hohe Preis, den Spahn für sein frisches Babyglück bezahlt. Er ist selbst schuld daran.
2: Christoph Schwennicke vom Nachrichtenportal T-Online. Die Frankfurter Allgemeine Zeitung spricht sich gegen das Geschäft mit der Leihmutterschaft aus.
12: Hier geht es um das Wunder einer Schöpfung. Die Entstehung eines Menschen durch 2 Menschen. Ein höchst intimes Ereignis, vor allem für die Mutter, die mit dem Kind schwanger ist und es unter Schmerzen auf die Welt bringt. Das ist keine Dienstleistung, das darf kein Service sein, den man kaufen kann.
2: Die Süddeutsche Zeitung aus München fordert, dem Beispiel Großbritanniens zu folgen und dem Kinderwunsch vieler Paare nachzukommen. Dort ist die uneigennützige Leihmutterschaft legal. Das heißt, Leihmütter dürfen für ihre Dienstleistung nicht bezahlt werden und geben ihr Elternrecht erst nach der Geburt ab.
12: Ein Modell auch für Deutschland? 2023 hatte die Ampelregierung eine Kommission eingesetzt, die Legalisierung der uneigennützigen Leihmutterschaft und Eizellspende zu prüfen. Das Ergebnis? Verfassungsrechtlich wäre beides zulässig. Warum also warten? Zwar ist im Koalitionsvertrag dazu nichts vereinbart, auch könnte es schwierig werden, eine Mehrheit für eine Reform zu finden. Aber deshalb ein Problem nicht anzugehen, verleugnet die Realität.
2: Und das waren die Standpunkte, zusammengestellt hat sie Torben Müller.

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1: Um 5 Uhr mit Wolfgang Berger. Gut 3 Monate vor den US-Kongresswahlen hat Präsident Trump auf Änderungen im Wahlsystem gedrängt. Es gebe so wörtlich schockierende Schwachstellen, sagte Trump in seiner Ansprache an die Nation. Aus der Nachrichtenredaktion Ulrike Ufer.
2: Neue Geheimdienstinformationen zeigten, dass die Wahlmaschinen und Systeme zur Stimmauszählung anfällig für Hacking, Manipulation und Korruption seien, so Trump. China und andere Länder hätten versucht, sich in die Wahlen einzumischen. Umfragen zufolge droht Trumps Republikanern bei den Kongresswahlen eine Niederlage. Er wiederholte zudem seine längst widerlegte Behauptung, der Wahlsieg sei ihm 2020 gestohlen worden. Das Heimatschutzministerium werde in Kürze Maßnahmen vorstellen, um die Zwischenwahl im November, so wörtlich, ehrlich zu machen.
1: Die USA haben in der 6. Nacht hintereinander Ziele im Iran angegriffen. Medienberichten zufolge standen mehrere Brücken sowie ein Flughafen im Fokus der Attacken. Im Zuge des Angriffs seien mehrere Menschen getötet oder verletzt worden. Unterdessen sind die Golfstaaten Kuwait und Bahrain ebenfalls wieder unter Beschuss geraten. Zudem sollen auch US-Anlagen in Jordanien Ziel iranischer Vergeltung gewesen sein. Die Regierungen aus Deutschland und Frankreich treffen sich heute auf Schloss Augustusburg in Brühl bei Köln. Bundeskanzler Merz hatte den französischen Präsidenten Macron gestern Abend schon auf Schloss Binsberg empfangen. Aus Brühl Markus Sambale.
3: Gestern empfing Kanzler Merz den französischen Präsidenten Macron zum Abendessen im Grand Hotel Schloss Binsberg mit Blick auf Köln. Heute steht zunächst die Verteidigungspolitik im Mittelpunkt. Kanzler Merz, Präsident Macron und die Außen- und Verteidigungsminister beider Länder treffen sich auf dem Fliegerhorst Nörvenich, wo Eurofighter der Bundeswehr stationiert sind. Außerdem geht es darum, welche Rolle Frankreichs Atomwaffen in Zukunft für die deutsche Sicherheit spielen können.
1: Im Dresdener Prozess gegen eine mutmaßliche NSU-Unterstützerin wird heute das Urteil erwartet. Die Angeklagte ist die Ehefrau eines bereits verurteilten NSU-Unterstützers. Zudem gilt sie als eine enge Freundin der Rechtsterroristin Beate Zschäpe. Die Bundesanwaltschaft wirft der 45-Jährigen unter anderem vor, Zschäpe ihren Personalausweis und ihre Krankenkassenkarte überlassen zu haben. Die rechtsextremistische Zelle Nationalsozialistischer Untergrund hatte 10 Morde begangen. Das waren die Nachrichten. Das Wetter in Deutschland. Tagsüber gebietsweise heiter, vermehrt Schauer und Gewitter, örtlich Unwettergefahr durch heftigen Starkregen, Hagel und Sturm, Höchstwerte 22 bis 30 Grad. Am Samstag zum Teil einzelne Schauer, auch freundliche Phasen 19 bis 28 Grad. Am Sonntag im Westen mehr Sonne, im Osten Schauer und Gewitter 17 bis 25 Grad. Es ist 5.03 Uhr.
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4: Zwei Meldungen haben wir. Die A113 Schönefeld Richtung Neukölln ist zwischen Tunnel Alt-Glienicke und Tunnel Rudorsch-Höhe nach einem Unfall gesperrt. Und die A565 Meckenheim Richtung Bonn ist zwischen Bonn-Poppelsdorf und Endenich wegen Bauarbeiten bis 5 Uhr, also noch ein paar Minuten, gesperrt. Gute Fahrt.
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4: Mit Milad Kupay aus dem Studio von NDR Info in Hamburg. Schönen guten Morgen. In dieser Stunde geht es jetzt zunächst um Jens Spahn, wie schon gerade in unseren Standpunkten. Er ist nämlich Vater geworden, aber so ganz unpolitisch, wie es klingt, ist es dann doch nicht. Mithilfe einer Leihmutter ist nämlich der gemeinsame Sohn von Jens Spahn und seinem Mann in den USA zur Welt gekommen. In Deutschland ist Leihmutterschaft verboten und genau deshalb gab es auch viele politische Reaktionen auf die privaten Vaterfreuden des CDU-Politikers. Maximilian Ulrich berichtet.
5: Bundeskanzler Merz, Vizekanzler Klingbeil, Justizministerin Hubig, sie alle gratulierten Jens Spahn und seinem Mann zur Vaterschaft. Es gab aber auch laute Kritik, denn Spahns Sohn wurde mit Hilfe einer Leihmutter in den USA geboren und Leihmutterschaft ist in Deutschland verboten. Spahns Partei, die CDU, bekannte sich auf dem Parteitag im Februar erneut zu dem Verbot. Darauf verwies auch nochmal eine Parteisprecherin ausdrücklich. Die Schatzmeisterin der Frauenunion, Marion Rosin, forderte sogar Spahns Rücktritt. Leihmutterschaft sei aus guten ethischen Gründen in Deutschland verboten, sagte sie den Zeitungen der Funke Mediengruppe. Der frühere Vorsitzende des Ethikrats und evangelische Theologe Peter Dabrock spricht von einer rechtlichen Grauzone, in der Spahn sich bewege, und sagt, es bleibe ein Gefühl der Betrübnis, dass sich jemand da etwas herausnimmt, weil er das Geld, die Position, die Möglichkeit dazu habe. Leihmutterschaften in den USA kosten zwischen 100.000 und 250.000 US-Dollar. Spahn selbst hatte sich in der Vergangenheit auch kritisch gegenüber der Leihmutterschaft geäußert.
6: Glückwünsche also für Jens Spahn, aber es gibt eben auch Kritik aus der Union. Eine Stimme ist Jean Selinski, der stellvertretende Berliner Landesvorsitzende der CDA, also der Arbeitnehmervertretung der Union. Bibiana Barth hat ihn auf Tagesschau 24 gefragt, warum er Spahn dafür kritisiert, wie er Vater geworden ist.
7: Das ist ganz richtig. Es geht bei der Vaterschaft, also ich gönne ihm in jedem Fall Vater geworden zu sein und alles Familienglück, aber es geht hier um Leihmutterschaft, die ist in Deutschland verboten, auch aus guten Gründen, die er auch vertritt, die er auch zu vertreten hat als Fraktionsvorsitzender, und da ist einfach ein Glaubwürdigkeitsproblem, dass er auf einerseits als Politiker das eine vertritt und dann privat ganz anders handelt und das trotzdessen auch in die Öffentlichkeit tritt.
8: Und das bestätigte auch die CDU Deutschland, die erst im Februar den geltenden Parteitagsbeschluss bestätigte und an der geltenden Rechtsgrundlage ja nicht rütteln will. Jetzt ist die Partei das eine und der menschliche Wunsch das andere. Warum geht das dennoch für Sie nicht zusammen?
7: Ich kann das nachvollziehen, dass man da persönlich vielleicht andere Wünsche hat, aber es gibt ganz viele Menschen auch in Deutschland, die einen Kinderwunsch haben, der unerfüllt bleibt, die auch nicht die Möglichkeiten haben, wie ein Politiker das vielleicht hat, auch aus einer gewissen Einkommensgruppe, dem nachzugehen im Ausland. Das ist das eine. Und das andere ist auch, dass Politiker als Person des öffentlichen Lebens, wenn sie sich in der Öffentlichkeit auch äußern, zu ihrer Familie auch nicht komplett davon frei sind, sich da auch Kritik anhören zu müssen. Das gehört soweit auch dazu.
8: Und welches Handeln hätten Sie sich von Spahn auch als ehemaligen Gesundheitsminister gewünscht?
7: Ich hätte, glaube ich, im Vornherein ihm, wenn ich ihn hätte beraten können, empfohlen, vielleicht andere Wege, eine Familie zu gründen, in Erwägung zu ziehen. Ich kenne genaue Hintergründe nicht und möchte mir da auch nicht viel mehr erlauben. Glaube aber auch, dass der Umstand, sich dann auch noch in die Öffentlichkeit zu begeben und diese Diskussion loszutreten, wohl wissend, dass die Partei da eine andere Haltung hat und dass es auch eine andere Rechtslage ist, sich doch dem im Klaren zu sein und vielleicht etwas mehr Zurückhaltung walten zu lassen, wenn man schon etwas macht, was zwar rechtlich in Ordnung ist, aber moralisch und ethisch sehr zweifelhaft ist.
8: Der Vorwurf im Fall Spahn lautet ja Doppelmoral unter dem Motto, diejenigen, die die Regeln machen, müssen sich selber nicht dran halten, gerade wenn sie Geld haben. Können Sie die Kritik nachvollziehen, dass das ein Politikverdrussfutter gibt?
7: Diese Kritik kann ich sehr gut nachvollziehen. Ich teile sie auch. Es kann nicht sein, dass Politiker, die nun mal der Gesetzgeber sind, Gesetze erlassen und sich selbst nicht dran halten. Es gibt ganz viele andere Fälle, wo der öffentliche Aufschrei ähnlich groß ist oder noch größer ist und Politiker ganz andere Konsequenzen davon ziehen.
8: Aus welchen Gründen ist denn die Leihmutterschaft, die ja zu Leben verhilft, einem hohen christlichen Wert nicht mit dem christlichen Bild vereinbar?
7: Es geht hier nicht ums Kind. Es geht in erster Linie darum, wie dieses Kind entsteht, und es ist eine Kommerzialisierung menschlichen Lebens. Am Ende ist es ein Austausch. Die Wunscheltern geben Geld dafür, ein Kind zu bekommen. Und da ist auch ein gewisses Abhängigkeitsverhältnis. Und gerade wenn wir über Leihmutterschaft aus Übersee sprechen, was ja hier auch der Fall ist, dann haben wir auch andere Gesetzesmäßigkeiten, die man auch entsprechend in Kauf nimmt, um ein Kind zu bekommen. Und das kann auch bedeuten, dass da die entsprechende Mutter Leid von trägt und vielleicht auch Bedenken hat, die sie halt gar nicht großartig äußern kann oder die sie zumindest nicht durchsetzen kann gegenüber entsprechenden Verträgen und entsprechenden Geldzahlungen und auch Anwälten im Zweifel.
8: Und was heißt Leihmutterschaft, die eben nicht möglich ist, juristisch in Deutschland, dann für gleichgeschlechtliche Paare und Paare mit unerfülltem Kinderwunsch, die sich aber nach einem Kind sehen? Welche Wege stehen für Sie offen oder ist der Verzicht aus Ihrer Sicht der einzige Weg?
7: Also in Deutschland, wir haben das mittlerweile auch seit der Ehe für alle Gleichberechtigung im Adoptionsrecht. Natürlich gibt es auch da gewisse Einschränkungen, aber der Weg steht offen und es gibt ganz viele Regenbogenfamilien, die auch schon davor auch schon als Pflegeeltern tätig waren. Und das sind alles Wege und Möglichkeiten, da sich auch ein Kinderwunsch zu erfüllen. Und außerdem haben sehr viele homosexuelle Paare auch Familien, die sich auch über einen sehr involvierten Onkel oder sehr involvierte Tante freuen. Also das, da sehe ich ja gar keinen, da sehe ich gar keinen Widerspruch und gar kein großartiges Problem.
8: Aber der Wunsch nach einem genetisch eigenen Kind bleibt damit verwehrt. Und jetzt hat Deutschland ja aber ein großes Problem und das heißt Geburtenrate. Die ist historisch niedrig. Welche Auswege sehen Sie, besonders als Vertreter der Arbeitnehmerschaft, der sehen muss, dass der Fachkräftemangel enorm ist?
7: Ich glaube, wir müssen im Großen und Ganzen daran ansetzen, es attraktiver zu machen, Kinder zu bekommen. Wir müssen Familien entlasten. Das betrifft auch solche Themen wie Elterngeld. Und vor allem jungen Menschen die Möglichkeit zu geben, oder auch in Großstädten Kinder zu bekommen. Also gerade wir, ich lebe in Berlin, die Mieten sind nicht unbedingt attraktiv für eine Familiengründung. Das gehört so weit dazu.
6: Sagt Sean Zielinski, der stellvertretende Berliner Landesvorsitzende der CDA. Und zu Jens Spahns Vaterschaft per Leihmutter hat Daniel Hechler vom SWR folgende Meinung.
9: Die Meinung.
10: Ich wünsche Jens Spahn, seinem Mann, seinem Sohn alles Gute. Und hoffe sehr, dass es keine besonderen Schwierigkeiten bei der Selbstfindung, bei der Entwicklung des Kindes gibt. Mit dieser Befürchtung hat das Gesundheitsministerium unter seiner Leitung nämlich noch 2020 eine Legalisierung der Leihmutterschaft in Deutschland abgelehnt. Er tue sich schwer mit der Idee eines gemieteten Mutterbauchs, hatte Spahn zuvor erklärt. Nun wird via Social Media das junge Familienglück zelebriert. Eben hier wird das Private politisch. Der Unionsfraktionschef umgeht ein Verbot der Leihmutterschaft, für das er und seine Partei bis heute eintreten. Der Umweg über die USA dürfte mehr als 100.000 Euro gekostet haben. Er kann sich das leisten, andere nicht. Das ist mindestens ethisch fragwürdig, politisch wird er damit unglaubwürdig. Es sind genau solche Fälle, die zeigen, dass es falsch ist, Leihmutterschaft zu verbieten. Viele gleichgeschlechtliche Paare haben den legitimen Wunsch nach eigenen Kindern. Wer es sich leisten kann, weicht in die USA aus, weniger Vermögende in die Ukraine. Dort ist das Risiko, dass sich Frauen aus finanzieller Not für eine Leihmutterschaft entscheiden, sehr viel größer als hierzulande. Aber auch in Deutschland müssten hohe Hürden eingezogen werden. Die Gesundheit von Kind und Leihmutter muss ganz oben stehen. Sie sollte gut informiert, finanziell unabhängig sein, auch ein Besuchsrecht haben. Es wäre klug und konsistent gewesen, wenn Jens Spahn sich dafür auch politisch eingesetzt hätte, statt sich zu eben diesen Fragen heute wegzuducken.
6: Ein Kommentar war das von Daniel Hechler hier in der ARD Infonacht. Schauen wir aufs Wetter. Vielleicht zunächst ein paar aktuelle Temperaturen. Hamburg ist mit 19 Grad mit dabei. In Berlin sind es 17 Grad, weiter in Frankfurt am Main ebenfalls 19 Grad, 22 Grad in Dresden, in Köln 16 Grad, Leipzig 20 Grad, München 17 und Stuttgart 19 Grad.

Es ist tagsüber teilweise heiter, später dann Schauer und Gewitter, Starkregen und Hagel sind auch mit dabei. Die Höchstwerte 22 Grad auf Fehmarn bis 33 Grad am Oberrhein.

0: Und die Zeit, jetzt ist es ganz genau 5.15 Uhr. Guten Morgen.
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0: Die Regierungen aus Deutschland und Frankreich treffen sich heute auf Schloss Augustusburg in Brühl bei Köln. In den Gesprächen geht es um Handels- und Technologiethemen, vor allem aber auch um die Verteidigungspolitik. Bundeskanzler Merz hatte den französischen Präsidenten Macron gestern Abend schon auf Schloss Binsberg empfangen. Markus Sambale berichtet.
2: Es war ein vornehmer Empfang, den Kanzler Merz dem französischen Präsidenten Macron bereitet hat, an diesem warmen Sommerabend auf Schloss Binsberg mit Blick auf die Stadt Köln.
3: Herzlich willkommen in Deutschland.
4: Merci, Monsieur le Chancelier, cher Friedrich.
2: Merz und Macron zogen sich zunächst in den eleganten Salon Medici des Grand Hotels zum Gespräch zurück. Hier und beim Abendessen später ging es nicht nur um internationale Krisen und Kriege, von der Ukraine bis zum Nahen Osten, sondern auch um die deutsch-französischen Beziehungen. Der französische Präsident Macron sprach von einer echten deutsch-französischen Annäherung in den vergangenen Monaten mit Blick auf europäische Themen.
4: Je crois pouvoir dire que les derniers mois ont marqué aussi une vraie convergence franco-allemande dans l'agenda européen.
2: Gestern Schloss Binsberg, heute geht es auf Schloss Augustusburg weiter in Brühl südlich von Köln. Jeweils 10 Minister und Staatssekretäre aus den Ressorts beider Regierungen kommen dort am großen Kabinettstisch zusammen.
3: Wir werden uns über die großen Themen unterhalten, über die Wirtschaftspolitik, über die Energiepolitik, über die Sicherheits- und Verteidigungspolitik.
2: Die Verteidigungspolitik steht im Mittelpunkt, wenn Kanzler Merz, Präsident Macron und die Außen- und Verteidigungsminister beider Länder auf dem Flieger Horst Nörvenich zusammenkommen, wo Eurofighter der Luftwaffe stationiert sind. Die Politiker beraten dort, wie es weitergehen soll in der militärischen Zusammenarbeit, nachdem das Prestigeprojekt eines deutsch-französischen Kampfjets geplatzt ist. Und es geht auch darum, welche Rolle Frankreichs Atomwaffen in Zukunft für die deutsche Sicherheit spielen können.
0: Im Juli 2021, da verwandelt das Sturmtief Bernd das Ahrtal in Rheinland-Pfalz und Teile von Nordrhein-Westfalen in eine Trümmerlandschaft. Auch Bayern und Sachsen waren von diesem Starkregen betroffen. Allein an der Ahr starben 135 Menschen, Hunderte wurden verletzt, Tausende verloren ihr Zuhause. Warnungen des deutschen Wetterdienstes und europäischer Systeme gab es zwar früh, aber sie kamen vielerorts nicht rechtzeitig oder nicht klar genug bei den Menschen an. Sind wir heute, 5 Jahre nach der Ahrflut, besser geschützt? Das war am Abend unser Thema bei Mitreden Deutschland diskutiert. Joachim Dangel fasst die Meinungen zusammen.
5: Zu schlecht vorbereitet, schlecht kommuniziert. Vieles ist schiefgelaufen bei der Katastrophe im Ahrtal und wurde auch in der Sendung kritisiert. Aber, sagt Michael Franken, erster Bürgermeister in Reichertshofen, einer oberbayerischen Gemeinde, die im Juni 2024 von Hochwasser betroffen war, man muss sich auch bewusst sein, dass gefährdete Gebiete nicht so leicht definiert werden können.
6: Darum ist es auch wichtig, dass man nicht nur den Fluss im Blick behält, sondern auch die Gebiete, die da etwas weiter weg sind. Weil heute sprechen wir von Hochwasser, morgen kommt Starkregen und dann sind ganz andere Gebiete betroffen. Aber genauso wie ich mich für Hochwasser oder die ähnliche Maßnahmen, die für Hochwasser gelten, gelten auch für Starkregen.
5: Zu Gast bei Mitreden ist auch Gudrun Mühlbacher, die Leiterin des Referats Klima- und Umweltberatung beim Deutschen Wetterdienst. Und sie sagt, dass nach der Katastrophe einiges optimiert wurde.
7: Wir arbeiten mit den Warnungen inzwischen so, dass wir Hinweise geben, wie diese Wettererscheinungen sich auswirken können mit herumfliegenden Ästen und auch Handlungshinweisen. Ja. Dadurch wird das Ganze greifbarer und vorstellbarer, als wenn man nur sagt, Windstärke 8.
5: Lili Danner, Anruferin aus Passau, hat einen Appell an die Politik.
8: Ich würde mir wünschen, dass die Politik da einfach mehr beim Klimawandel drauf guckt oder das wieder stärker in den Fokus rückt. Gerade wenn die Extremwetter immer häufiger auftreten und intensiver auftreten, finde ich, dass da beim Hochwasser viel, viel mehr gemacht werden muss.
5: Und tatsächlich, so Gudrun Mühlbacher vom DWD, lässt sich der Einfluss des Klimawandels auch belegen.
7: Man kann über ein neues Berechnungsprinzip tatsächlich berechnen, um wie viel intensiver oder auch um wie viel wahrscheinlicher so ein Extremwetter durch den anthropogen verursachten Klimawandel, durch den menschgemachten Klimawandel wird. Und dann muss man sagen, dass Niederschlagsintensitätszunahmen zwischen 3% bis 19% sehen.
5: Um für weitere Unwetter vorbereitet zu sein, muss noch viel getan werden, sagt Hörer Florian Brotrecht aus Nürnberg. Und gerade in den kleineren Einzelmaßnahmen sieht er da Verbesserungsbedarf.
9: Die Förderungen für den Landwirt selbst sind nicht so hoch, dass er sich wirklich für ihn auch finanziell lohnen würde, Hochwasserschutz zu betreiben. Er bekommt bestenfalls die Einbußen, die er dadurch trägt, dass er zum Beispiel mehr Grünflächen, mehr Hecken etc. mit aufbaut, ersetzt und damit fehlt der Anreiz.
5: Dominik Blunk war 2021 als Einsatzkraft bei der Flut im Ahrtal und ist Mitglied des Landesvorstands beim Arbeiter-Samariter-Bund Bayern. Er hat eine Forderung an die Politik.
10: Aus meiner persönlichen Sicht ist es so, dass wir da sicherlich auch noch ein paar Schritte eigentlich weitergehen müssten. Also Stichwort zentrales Krisenmanagement, dass es irgendeine Marke gibt, wenn die überschritten wird, dann muss der Bund quasi, auch wenn es eigentlich eine Katastrophe ist und damit Ländersache ist, muss sich da den Hut aufsetzen und es muss quasi eine gemeinsame Koordination geben. Weil, was wir auch aus dem Ahrtal gelernt haben, Krisen, Katastrophen halten nicht an Ländergrenzen auf.
5: Und Dominik Blunk hat drei konkrete Tipps, die alle berücksichtigen können.
10: Erstens Wasser kaufen, ein paar Wasservorräte. Und das ist ehrlich gesagt, wenn man mal überlegt, wie viel Wasser man tatsächlich braucht, das ist mehr als man denkt. Das ist nicht nur das Wasser zum Trinken, auch zum Kochen, zum Waschen. Jede Wasserflasche, die nicht ausgeteilt werden muss, die entlastet Einsatzkräfte. Nummer zwei, ein Kurbelradio. Drittes Thema, eine Warn-App runterladen. Es gibt die NINA-Warn-App vom Bund. Muss jetzt gar nicht das Hochwasser sein. Das kann auch sein, wenn Trinkwasser abgekocht werden muss. Ja, oder wenn es irgendwo ein Feuer gibt und man die Fenster schließen soll wegen gefährlicher Rauchsäulen. Ja. Solche Warnungen werden darüber ausgespielt. Aber eben auch die Wetterwarnungen vom Deutschen Wetterdienst sind da eingebunden.
0: So ein richtig cooler Abiball. Der kostet ziemlich viel Geld. Woher nehmen, wenn nicht stehlen? Das haben sich die Zwölfklässler am Johann-Christian-Reinhardt-Gymnasium im Oberfränkischen Hof gefragt und arbeiten nun schon mal vor. Für ihre Abifeier im nächsten Jahr hatten sie eine überaus erfolgreiche Idee. Ein Sammelalbum mit Bildern ihrer Lehrerinnen und Lehrer. Sie hoffen, mit der Aktion mehrere tausend Euro einzunehmen. Christina Kreuzer hat die findigen Schülerinnen und Schüler mal besucht.
11: Die Pausenhalle im Johann-Christian-Reichert-Gymnasium im Oberfränkischen Hof ist brechend voll. Anziehungsmagnet ist ein Tisch mit kleinen blauen Umschlägen. Die wollen alle haben, denn die Schule ist im Tausch- und Sammelfieber. Denn in jedem Umschlag sind 5 Karten. Aber nicht etwa von Fußballstars, sondern von Lehrern.
12: Also einmal Herr Flugbeil, Herr Riedel, Frau Moder, Herr Frischholz, Frau Fischer. Ich habe sehr viele.
11: Mia ist Fünftklässlerin. Sie hat sich gerade einen ganzen Stapel neuer Sammelbilder gekauft und strahlt über ihre Ausbeute.
12: Es macht auch Spaß, wenn man seine Lehrer sieht und als Karte hat.
11: Das Ganze ist eine Idee der Zwölfklässler. Jeder Umschlag mit Lehrerkarten kostet 2,50 Euro. Denn die Schüler brauchen Geld für ihren Abiball, den sie im kommenden Jahr selbst organisieren und auch finanzieren müssen, sagt Mitorganisatorin Amelie Wiesmeier.
13: Weil wir brauchen dafür eine Location, die wir bezahlen müssen. Wir wollen vielleicht einen DJ mit Musik, sondern das ist sehr teuer.
11: Sie haben gemeinsam überlegt, was sie machen könnten, sind bei ihren Recherchen auf die Idee der Lehrerkarten gestoßen. Die muss man sich wie klassische Sammelkarten vorstellen. Vorne ist ein Bild des Lehrers mit seinem Namen und auf der Rückseite,
13: wo ein paar Eigenschaften über sie stehen, zum Beispiel auch, was irgendwie ihr Lieblingslied ist, was ihre Superkraft wäre, aber auch Sachen, seit wann sind sie in der Schule. Und dann gibt es noch eine Special-Karte zu den Lehrern, wo ein lustiges Bild drauf ist und die bunter ist.
11: Und die sind besonders beliebt, nicht nur, weil sie selten sind, sondern auch aus einem ganz anderen Grund, verrät Emmy.
14: Unsere Mathelehrerin hat, wenn wir eine Special-Karte von ihr haben, haben wir einen Hausaufgabengutschein. Das finde ich auch sehr toll.
11: Nicht nur die Schüler sammeln, auch die Lehrer sind voll dabei, wie Isabella Künzel, Englisch- und Geographielehrerin.
15: Also ich fand die Idee richtig, richtig gut. Und ich finde, das trifft einfach in einer so schnelllebigen digitalen Zeit einfach nochmal einen analogen, klassischen Punkt, wo auch die Schüler, denke ich, sehr, sehr viel mitnehmen können, auch über Lehrer, über Sammelfieber und sowas.
11: Ihr Album übrigens?
15: Voll. Ich habe tatsächlich mit vielen Klassen, mit vielen Schülern getauscht.
11: Ein schöner Nebeneffekt. Die Schulgemeinschaft wird so ganz unkompliziert gestärkt. Die Aktion kommt so gut an, dass sie noch mal 3000 Päckchen nachdrucken lassen mussten.
16: Ich finde das einfach richtig cool. Hinten steht dann noch so drauf, wie viel Kaffee die pro Tag trinken.
17: Ich liebe das.
11: Ihre letzten Karten verkaufen die Zwölfklässler am Schulfest. Vielleicht soll es auch eine Weihnachtsedition geben. Der Plan auf jeden Fall, den Großteil des Abiballs damit zu finanzieren, scheint aufzugehen.
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19: Mit Finn Hornberg. Ist ein Deutscher schuld am Ausscheiden der Engländer? Die englische Presse knöpft sich Thomas Tuchel nach der Niederlage im WM-Halbfinale vor. Auch für viele England-Fans ist klar, die Wechsel waren zu defensiv und er hat sich damit vercoacht. Auf den Zug springt auch Thomas Müller auf. In einem Video auf Instagram wird er sein Unverständnis über die defensive Taktik los. Geht es für Thomas Tuchel als englischer Bundestrainer weiter? Burkhard Hupe mit der Einschätzung.
17: Thomas Tuchel weiß, was ihm jetzt blüht. Er hat das in der einen oder anderen Form schon ein paar Mal erlebt. In Dortmund, bei Paris Saint-Germain, beim FC Chelsea oder beim FC Bayern. Ein Trainer hat also eine Idee. Die Idee funktioniert überhaupt nicht und plötzlich bläst der Wind von vorn.
18: We try to help, but of course the responsibility is on the coach.
17: Auch in England gibt es viele Millionen Nationaltrainer. Und die hatten gerade angefangen, diesen etwas sonderbaren, exotischen Trainer aus Deutschland zu mögen. Jetzt macht die junge Liebe erstmal Pause. Die Boulevardzeitung The Sun und The Mirror.
20: Das geht auf Tuchels Konto. Fans kritisieren Tuchels feige Auswechslungen. Tuchels Wechsel gehen nach hinten los.
17: Ex-Nationalspieler Joe Hart in der BBC.
20: Tuchel hat früh auf Defensive gesetzt und damit auf seine Art gesagt, dass er nicht genug Glauben ans Team hatte.
17: Doch ist das wirklich so einfach? Zu defensiv gewechselt und dann alles verspielt? Wer 1-0 führt, der stets verliert, zumindest gegen Argentinien.
21: Dann haben wir aufgehört, Fußball zu spielen. Das war ein kompletter Momentum-Switch eigentlich in die falsche Richtung. Von uns aus gesehen waren 1-0 vorne, haben komplett aufgehört, Fußball zu spielen und aktiv zu verteidigen.
17: Offenkundig besaß die englische Mannschaft letztlich nicht mehr genügend Reserven, um sich dem bulligen Angriffsspiel der Argentinier entgegenstellen zu können. Und für diesen Treibstoffmangel konnte Tuchel allerhand Gründe anführen.
21: Wir haben in Mexiko gespielt und Reisestrapazen und dann haben wir in Miami gespielt in der Hitze und extrem viele Flugstunden und Flugmeilen in den Knochen. Ich glaube, dass wir uns das ein bisschen angesehen haben.
17: Doch davon will in London, Manchester, Liverpool, Birmingham oder Newcastle zumindest im Moment niemand etwas hören. Zu tief sitzt die Enttäuschung, wieder so dicht dran gewesen zu sein und doch weiter mit der unerfüllten Titelsehnsucht leben zu müssen. Mannschaftskapitän Harry Kane hat das ganz gut auf den Punkt gebracht.
20: Wir haben an die Tür zum Finale geklopft. Wir waren wieder dicht dran. Aber es fehlt dieses eine Puzzleteil in der entscheidenden Phase eines Turniers. Die WM hat so viel Kraft gekostet. Wir haben auch mental so viel investiert. Aber ja, es fehlt wieder dieses eine Puzzleteil.
17: Dieses Puzzleteil muss Thomas Tuchel jetzt unbedingt finden. 2 Jahre hat er dafür längstens noch Zeit und Vertrag, wenn man ihn denn lässt. Abgerechnet wird dann endgültig bei der Euro 2028 in Großbritannien.
19: Also heißt es weiter abwarten. Auf der 12. Etappe der Tour de France sichert sich ein Belgier den Sieg im Massensprint. Tim Merlier, sein 3. Sieg im Massensprint auf der Tour in diesem Jahr. Bester deutscher Sprinter war Max Kanter als 7. Er konnte die hohe Pace aber am Ende nicht mehr wirklich mitgehen. Überschattet wurde der Zielsprint von einem schweren Sturz. Heute geht es für die Radprofis auf der 13. Etappe von Dole nach Belfort. Auf was müssen sich die Fahrer da gefasst machen, Holger Gerska?
22: Die Sprintertage sind vorbei. Mit seinem 3. Etappensieg krönte sich Tim Merlier aus Belgien zum besten Sprinter dieser Tour, während der Däne Mats Pedersen das grüne Trikot des vielseitigsten Fahrers mit in die Berge nimmt. Die heutige 13. Etappe ist nur ein kleiner Appetithappen auf das, was da noch kommt. Aber die leichteste der beiden Bogesen-Etappen mit Start in Dole und Ziel in Belfort führt in der letzten Rennstunde über den Ballon d'Alsace mit einem 10 Kilometer langen Anstieg. Also ist das Teilstück definitiv nichts mehr für Sprinter. Der Sieger dürfte der schnellste einer Ausreißergruppe sein. Mit 206 Kilometern ist es die längste Etappe dieser Tour.
19: 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Etappe der Tour de France können Sie live ab 13.30 Uhr in der ARD-Mediathek oder auf sportschau.de verfolgen.
0: Das war der Sport mit Finn Hornberg.
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1: Um 5.30 Uhr mit Wolfgang Berger. Gut drei Monate vor den US-Kongresswahlen hat Präsident Trump auf Änderungen im Wahlsystem gedrängt. Es gebe so wörtlich schockierende Schwachstellen, sagte Trump in seiner Ansprache an die Nation. Neue Geheimdienstinformationen zeigten, dass die Wahlmaschinen und Systeme zur Stimmauszählung anfällig für Hacking, Manipulation und Korruption seien. China und andere Länder hätten versucht, sich in die Wahlen einzumischen. Umfragen zufolge droht Trumps Republikanern bei den Kongresswahlen eine Niederlage. Trump wiederholte zudem seine längst widerlegte Behauptung, der Wahlsieg sei ihm 2020 gestohlen worden. Unmittelbar vor dem heutigen deutsch-französischen Ministerrat hat Präsident Macron eine europäische Politik der Stärke eingefordert. Die Kräfte müssten gebündelt werden. Zugleich sei es dabei wichtig, die Besonderheiten jedes einzelnen europäischen Partners zu respektieren. Ziel sei, so wörtlich, dieses strategische Erwachen Europas voranzutreiben. Macron äußerte sich entsprechend vor einem Treffen mit Kanzler Merz auf Schloss Bensberg. Beide Regierungen wollen heute auch erste Schritte in Richtung einer gemeinsamen nuklearen Abschreckung gehen. Die AfD in Nordrhein-Westfalen steckt in einer Krise. Der Landesverband ist in zwei unterschiedliche Lager gespalten. Jetzt hat die AfD-Spitze in Berlin den Landesverband aufgefordert, seinen Parteitag in Marl abzubrechen. Aus Berlin, Gabor Hallas.
2: Die Bundesvorsitzenden Alice Weidel und Tino Chrupalla begründen das mit erheblichen Risiken, die Landesliste einwandfrei aufzustellen. In einem Schreiben, das dem ARD-Hauptstadtstudio vorliegt, nehmen die Bundesvorsitzenden Weidel und Chrupalla den Landesvorsitzenden Vinzenz in die Verantwortung. Es bestünden erhebliche Anhaltspunkte, dass bei der Kandidatenaufstellung für die Landtagswahl Wahlgrundsätze verletzt worden seien. Delegierte seien bedroht oder erheblich unter Druck gesetzt worden. Es liege in der Verantwortung des Landeschefs, ein Debakel auszuschließen.
1: Das US-Raumfahrtunternehmen SpaceX musste den ersten Testflug seiner Starship-Rakete seit dem Rekordbörsengang abbrechen. Konzernchef Musk erklärte, einige der Triebwerke seien nicht gestartet. Die Riesenrakete sollte eigentlich zum 13. Mal abheben. Sie spielt eine wichtige Rolle bei den Weltraumplänen von SpaceX und der US-Raumfahrtagentur NASA. Ziel ist noch, vor Ende 2028 erneut Astronauten auf den Mond zu bringen. Derzeit liegt die Aktie von SpaceX unter ihrem Ausgabepreis vom Juni. Das Wetter in Deutschland. Tagsüber gebietsweise heiter, vermehrt Schauer und Gewitter, örtlich Unwettergefahr durch heftigen Starkregen, Hagel und Sturm, Höchstwerte 22 bis 30 Grad. Am Samstag zum Teil einzelne Schauer, auch freundliche Phasen 19 bis 28 Grad. Am Sonntag im Westen mehr Sonne, im Osten Schauer und Gewitter bei 17 bis 25 Grad. Das waren die Nachrichten.
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3: Und da sieht es soweit überschaubar aus. Wir haben keine größeren Staus oder Verkehrsbehinderungen.
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3: Mit Midat Kupay. Guten Morgen. Gut drei Monate vor den US-Kongresswahlen hat Präsident Donald Trump auf Änderungen im Wahlsystem gedrängt. Es gebe, Zitat, schockierende Schwachstellen, sagte er am Donnerstag in einer Fernsehansprache an die Nation. Johanna Schultheiß fasst zusammen.
4: US-Präsident Trump hat in seiner Rede an die Nation das US-Wahlsystem als angreifbar und manipulierbar dargestellt. Es gebe schockierende Schwachstellen, sagte der Präsident.
5: Tonight I'm announcing the immediate declassification and release of critical intelligence, revealing shocking vulnerabilities in our election infrastructure.
4: Trump erhob schwere Vorwürfe gegen China. Das Land habe sich über einen Zeitraum von mehreren Jahren, beginnend mit dem Wahlzyklus 2020, eines riesigen Datendiebstahls schuldig gemacht. Insgesamt seien 220 Millionen Wahlunterlagen amerikanischer Bürgerinnen und Bürger in chinesische Hände gelangt. Dem werde nun nachgegangen. Das US-Wahlsystem, so Trump weiter, sei Manipulation und Korruption ausgesetzt gewesen. Die Rede wurde im Sender Fox News übertragen. Die großen Sender NBC, CNN und ABC entschieden sich gegen eine Live-Übertragung.
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3: Die EU-Kommission will auf ihrer Sitzung heute die Regeln für den Treibhausgashandel neu justieren, auf Drängen der Industrie, denn die sieht Wettbewerbsnachteile durch den Klimaschutz und wünscht sich mehr Zeit für Umstellungen. Experten sagen allerdings, klimafreundliche Technologie kann auch zum Wettbewerbsvorteil werden. Bianca von der Au.
6: Gut gemeint ist nicht immer gut gemacht. Ähnlich verhält es sich mit den ehrgeizigen Klimazielen der EU, bis 2050 klimaneutral zu werden. Ein politisches Instrument, um dies zu erreichen, ist das sogenannte Treibhausgashandelssystem, kurz ETS, und die damit verbundenen CO2-Zertifikate, die Unternehmen kaufen und verkaufen können. Die Idee dahinter: Wer viel CO2 ausstößt, muss es durch den Kauf von Zertifikaten ausgleichen. Zum Nachteil der deutschen und europäischen Industrie. So jedenfalls sieht es der Verband der chemischen Industrie, kurz VCI, und dessen Hauptgeschäftsführer Wolfgang Große-Entrup.
7: Das heißt, Klimaneutralität an sich ist ja ein ehrenwertes Ziel und richtig und gut, aber Sie müssen es halt kombinieren mit Wettbewerbsfähigkeit der Industrie. Das heißt, wir sind als Exportnation weiterhin in den internationalen Märkten zum Teil erfolgreich, zum Teil eben nicht mehr. Und da müssen wir aufpassen, dass wir mit den Belastungen, die der Klimaschutz uns hier am Standort alleinig bringt, weil der Rest der Welt eben leider nicht folgt, uns nicht eben aus dem Markt rausschießen.
6: Ein Beispiel sei die Grundchemikalie Ammoniak, deren Herstellungskosten in Deutschland ohnehin schon teurer sind als beispielsweise in China. Würde die Industrie umstellen auf sogenannten grünen Ammoniak, würde sich der Preis verdoppeln bis verdreifachen, was viele Endkunden bei Produkten wie Shampoo oder Kleidung nicht bereit seien zu zahlen, so VCI-Chef Große-Entrup.
7: Die Chemie ist in 80% der Produkte, die wir täglich nutzen und brauchen, von Anfang an mit drin. Also Ammoniak ist im Prinzip an dieser Wertschöpfungskette ganz der Anfang. Das ist die Basischemie und daraus wird dann alles andere. Am Ende entsteht tatsächlich aus Ammoniak Pharmaprodukte und vieles andere. Und wenn wir am Anfang extrem verteuern, werden auch in der Kette alle Produkte teuer und dann werden die Leute immer mehr über Temu die Produkte sich da kaufen, wo sie eben nicht mit diesen Auflagen verbunden sind.
6: Laut Chemieverband sind die Voraussetzungen für die komplette grüne Transformation der Industrie in Deutschland nicht gegeben. So fehlten ausreichend Netzanschlüsse, eine funktionierende Infrastruktur für Wasserstoff sowie wettbewerbsfähige Strom- und Wasserstoffkosten. Der Wunschzettel an Brüssel: Mehr kostenlose CO2-Zertifikate für energieintensive Unternehmen, damit die Kosten nicht weiter steigen. Aus Sicht von Henrik Ponzen, Leiter Nachhaltigkeit bei der Union Investment, kann das eine Übergangslösung sein. Das grundsätzliche Ziel der Klimaneutralität will er aber nicht in Frage stellen.
8: Seit 20 Jahren funktioniert dieser ETS. Seit 20 Jahren ist er auch enorm erfolgreich. Europa ist in der Zeit gewachsen und trotzdem haben wir unsere CO2-Emissionen um 50% reduziert. Die Staaten nehmen auch enorm viel Geld dadurch ein, mit dem man sinnvoll Zukunftsinvestitionen tätigen kann. Deutschland allein 20 Milliarden Euro im letzten Jahr.
6: In den meisten Unternehmen werden die Klimaziele nicht in Frage gestellt. Das beobachtet auch Nachhaltigkeitsexperte Ponzen. Doch wünschen sich viele, insbesondere kleine und mittelständische Unternehmen, bei der Umsetzung etwas mehr Zeit.

0: auch wenn es viele Bemühungen gibt in Sachen Nachhaltigkeit, aber viele Menschen gehen ja nicht besonders zimperlich mit unserem Planeten um, jagen beispielsweise massenhaft Kohlendioxid in die Luft und überhitzen die Erde. Etwa 8% des weltweiten Kohlendioxidausstoßes entstehen übrigens bei der Herstellung von Zement. Eine Pilotanlage bei Heidenheim auf der Schwäbischen Alb fängt das CO2 jetzt allerdings auf und produziert Zement seit Anfang Juli klimaneutral. Frank Polifke hat sich das mal angesehen.
1: Roman Lenz strahlt. Die Pilotanlage läuft. Der Nachhaltigkeitsmanager des Ulmer Zementherstellers Schwenk hat ein wichtiges Ziel erreicht.
2: Also so eine Technologie werden wir brauchen auf dem Weg zur Klimaneutralität.
1: Rohre, Zylinder, Leitungen. Für Laien ein faszinierendes, aber undurchschaubares Gewirr. Nicht für Jürgen Thormann. Der technische Geschäftsführer der Forschungsgesellschaft Catch for Climate zeigt auf das silbermetallene Gesamtkunstwerk. Was wie eine herkömmliche Zementfabrik aussieht, betont Thormann, ist tatsächlich etwas völlig Neues.
3: Hunderte von Dichtungen im System müssen angepasst werden. Die gibt es in herkömmlichen Anlagen nicht, um zu verhindern, dass dieser Fallstoff wieder eintritt. Denn die würde uns die CO2-Konzentration, die wir über 90% erreichen wollen, verdünnen.
1: Falschluft? Anders gesagt, normale Luft darf auf keinen Fall in die neue Pilotanlage. Sie arbeitet mit reinem Sauerstoff im Gegensatz zu herkömmlichen Zementwerken. Der Vorteil, beim Verbrennen entsteht ziemlich reines Kohlendioxid. Das wird nicht in die Atmosphäre gepustet, sondern aufgefangen und gelagert. Oder weiterverwendet.
3: Beispielsweise, wenn Sie das als Löschmittel benutzen. Da ist die Qualität, die wir bisher erreichen, völlig ausreichend.
1: Vielleicht reicht die CO2-Qualität aus der Zementherstellung irgendwann auch für Bier und Sprudelwasser. Doch darum geht's bei der Heidenheimer Pilotanlage im Moment noch nicht. Die vier beteiligten Unternehmen, dazu gehört neben Schwenk aus Ulm auch Heidelberg Materials, wollen die neue klimaschonende Zementherstellung erstmal testen. Damit helfen sie nicht nur dem Klima, betont Schwenks Nachhaltigkeitsbeauftragter Roman Lenz. Sie erfüllen auch eine Forderung der Politik.
4: 2040 dürfen wir keine Tonne CO2 mehr emittieren. Da rechnen wir jetzt damit, dass das nochmal etwas verlängert wird. Aber unabhängig davon, wir müssen das Problem ja lösen.
1: Die rund 120 Millionen Euro teure Forschungsanlage bezahlen die Firmen übrigens aus eigener Tasche. Anfang Juli wurde sie zwar eingeweiht, läuft aber schon seit Ende Mai. Und das durchaus zufriedenstellend, sagt Geschäftsführer Jürgen Thormann.
3: Jetzt haben wir gesagt, wir fahren die Anlage an und testen, ob alle Einrichtungen richtig funktionieren, ob alles richtig dreht, ob die Dichtungen in Ordnung sind, ob sich der Sauerstoff zuführen lässt. Das haben wir in der ersten Kampagne jetzt durchgefahren, vorwärts und rückwärts. Und das hat sehr ordentlich und sehr schnell funktioniert.
1: Bis alle Zementwerke keine CO2-Schleudern mehr sind, werden noch Jahre vergehen. Aber der Anfang ist wenigstens mal gemacht.
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0: Gestern tagten die EU-Innenminister in Dublin in Irland, dem Irland, das die EU-Ratspräsidentschaft innehat. Die EU-Kommission nutzte die Gelegenheit für eine Warnung in Richtung Deutschland. Die Kontrollen an den Binnengrenzen sollten aufhören. Und von einigen EU-Innenminister kamen unverblümte Drohungen. Deutschland missachte das Recht. Schengen-Showdown gibt Deutschland bald nach. Das hoffen einige Länderinnenminister nicht. Für Deutschland braut sich was zusammen. Andreas Meyer-Feist.
6: Für Magnus Brunner ist die Zeit reif. Schluss mit den Grenzkontrollen, fordert der EU-Kommissar. Unnötig, weil immer weniger Geflüchtete kommen.
7: Also es geht in die richtige Richtung und darum glaube ich schon, dass jetzt der richtige Zeitpunkt gekommen ist, schrittweise sich von den Grenzkontrollen zu verabschieden.
6: Aber Alexander Dobrindt, der Innenminister von der CDU, will nicht. Und auch in vielen Bundesländern heißt es bloß nicht.
8: Die Wirkung auf die Schleuser ist einfach so, machst du nichts, läuft dir in ihr Geschäftsmodell. Kontrollierst du, zerschlägst du dieses Geschäftsmodell und die Zahlen brechen sofort ein. Nur einen Tag aussetzen und schon geht's wieder los.
6: Sachsens Innenminister Armin Schuster von der CDU will am liebsten, dass es noch ein Jahr weitergeht mit Kontrollen. EU-Asylpakt, schön und gut. Und dann das große Aber.
8: Kriegen wir unsere Ausreisepflichtigen wirklich wieder nach Griechenland, Italien, Dänemark, Belgien und so weiter zurückgeführt, wenn sie dort eigentlich Asylgesuch schon gestellt hatten? Das war schlecht möglich bisher. Ich habe große Hoffnung, dass das jetzt alles besser wird.
6: Hoffnung ja, aber noch keine Gewissheit. Solange soll nichts geändert werden. Also weiter Polizei an den Grenzen. Das finden nicht alle Innenminister gut in Europa. Und mit Frankreich könnte es jetzt richtig Ärger geben.
9: On a en général des accords avec les pays, notamment en fait, c'est le cas nous avec la.
6: Wir haben hier Meinungsverschiedenheiten, sagt Frankreichs Innenminister Laurent Nunez. Wenn wir ein Problem mit irregulären Ausländern feststellen, haben wir streng kontrollierte Rückübernahmeverfahren, die mit einer genauen Prüfung einhergehen. Auf jeden Fall ist eine Entscheidung.

0: sein, was sie da tut. Und ich habe die große Hoffnung, dass auch der Bundesinnenminister an dem Vorgehen festhält. Und ich halte auch seine Einschätzung, dass diese Kontrollen absolut rechtmäßig sind, für vollkommen zutreffend.
1: Beim EU-Innenministertreffen in Dublin gab es von Frankreich, Belgien und anderen Ländern dazu ein klares Nein. Will Deutschland verlängern, also Kontrollen über September hinaus, müssen sie neu angemeldet werden in Brüssel. Nun könnte es für Deutschland ungemütlich werden.
2: Kultur.
3: Clydebourne ist ein kleines Nest im Süden Englands. Hier ist John Christie, Landbesitzer und Musikfreund, vor fast 100 Jahren geschaffen, was viele für völlig unmöglich hielten, eine Oper gegründet. Das Festival dort ist heute Anziehungspunkt für Fans aus aller Welt. Neben den perfekten Inszenierungen ist das Besondere, hier nehmen sich die Menschen Zeit, denn sie müssen anreisen, die Pausen sind extra lang, damit man im Park picknicken kann. Ja, Christoph Brössel hat diesen Ort besucht.
4: Fast 3 Autostunden südlich von London liegt Glyndebourne, ein Opernhaus mitten in der Hügellandschaft von Sussex. Hier zieht es Opernfans aus aller Welt hin, eine Kunstoase mit einer ungewöhnlichen Geschichte. Stephen Langridge steht im Orgelzimmer des uralten Anwesens. Er ist der künstlerische Direktor von Glyndebourne. Hier hat John Christie in den 20er Jahren in einem Saal eine riesige Orgel einbauen lassen. Hier trafen sich Musiker, Künstlerinnen und Künstler für gemeinsame Aufführungen.
5: John Christie was the man who owned
6: John Christie. Ihm gehörte Glyndebourne, das Land und dieses Haus. Er liebte Motorsport und Oper. Er verbrachte jeden Sommer in Österreich und Deutschland, um Opernfestivals zu besuchen.
5: And he spent all his summers going across to Austria and Germany to go to all the summer festivals.
4: In den 30er Jahren errichtete John Christie dann das Opernhaus neben seinem Anwesen. Dafür konnte er 2 Männer gewinnen, die vor dem Nazi-Regime geflohen waren, den Dirigenten Fritz Busch und den Regisseur Karl Ebert. Ihnen gelang, was viele für unmöglich gehalten hatten, ein Opernfestival zu etablieren. Aber was ist so besonders an Glyndebourne? Stephen Langridge.
6: Nach Glyndebourne zu kommen heißt, du streichst den Tag in deinem Kalender. Wir fangen nachmittags an. Du kannst ja nicht einfach nach der Arbeit in die 19 Uhr Vorstellung gehen. Hier muss man sich vorbereiten. Man reist. Man denkt darüber nach, was man sehen wird, was man anziehen wird, was man essen wird.
4: Die Besucherinnen und Besucher können hier Tische reservieren und Picknickkörbe vorbestellen. So wird die Oper mitten in der englischen Landschaft zum Gesamtkunstwerk. Kleidungsmäßig dominiert hier Black Tie, klassische Abendgarderobe, aber vieles in Glyndebourne ist dann doch sehr entspannt. Wer mag, bringt einfach eine Decke mit, den eigenen Picknickkorb und setzt sich irgendwo auf dem Gelände hin. Tickets kosten übrigens zwischen 130 und 300 Euro. Am Hintereingang kommt jetzt auch Thomas Mole an. Der 29-jährige Bariton hat bereits Preise gewonnen. Er ist ein Shootingstar der Opernszene. In dieser Saison singt er eine Hauptrolle in der Oper von Benjamin Britten, Billy Budd. 6 Wochen haben sie geprobt.
6: Du bist hier umgeben von den South Downs, Sonnenschein. Du kommst hierher, um zu singen. Eine Oper wie Billy Budd, die im 18. Jahrhundert spielt, auf einem Kriegsschiff. Dann hast du diesen unfassbaren Gegensatz von dieser Landschaft und dieser unglaublich dunklen Handlung. Für mich ist es das, was Oper so besonders macht, die Menschen mitzunehmen.
7: Billy Budd, King of the Birds.
4: Thomas Mole singt sich ein für die Aufführung. Die Menschen strömen in den Opernsaal. Hier können 1250 Zuschauerinnen und Zuschauer Platz nehmen. Das Sommerfestival geht jedes Jahr von Mitte Mai bis Ende August. In diesem Jahr sind 6 Opern auf dem Spielplan, unter anderem von Monteverdi, Mozart und Britten. In Glyndebourne verbindet sich wunderbare Musik mit herrlichem Gesang und Tragödie zu einem meistens unvergesslichen Erlebnis. Vor allem, wenn das Wetter mitspielt.
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0: Jens Spahn, der Fraktionsvorsitzende der Union im Bundestag, ist Vater geworden, zusammen mit seinem Ehemann. Das wäre nichts Besonderes, wenn das Kind nicht von einer Leihmutter in den USA ausgetragen worden wäre. Das ist in Deutschland nämlich verboten. Christoph Schwennicke, Politikchef des Nachrichtenportals T-Online, kritisiert deshalb Spahns Verhalten. Er hält es für unfair und für gefährlich.
1: Jens Spahn und seinem Partner sei ihr Elternglück von Herzen gegönnt. Der prominente Fall einer Elternschaft mit Hilfe einer Leihmutter wirft aber grundsätzliche Fragen auf. Man kann aus stichhaltigen Gründen für das Leihmutterkonzept sein. Man kann aus ebenso guten Gründen dagegen sein. Man kann aber nicht politisch strikt dagegen und im eigenen Fall egoistisch dafür sein. Das ist bigott und selbstsüchtig. Stellt den eigenen Kinderwunsch über jenen all der anderen, die ihn sich hierzulande nicht erfüllen können. Genau das aber hat Jens Spahn gemacht. Der neokonservative Unionspolitiker hat sich in der Vergangenheit immer wieder dezidiert gegen diese Möglichkeit eines Paares ausgesprochen, ein Kind zu bekommen. Als aber der Kinderwunsch in ihm selbst hochkam, hat er sich ins Flugzeug gesetzt, ist in die USA geflogen und hat das Problem so für sich gelöst, weil er es konnte, weil er das Privileg hat, sich die Umgehung der deutschen Gesetzeslage leisten zu können. Dabei säße er als Fraktionschef am entscheidenden Hebel, Mehrheiten für eine Gesetzesänderung herbeizuführen. Politiker wie Spahn sind dem Gemeinwohl verpflichtet. Wenn sie nur auf ihren eigenen Vorteil schauen, wenn Handeln und Reden nicht zusammenpassen, dann verlieren sie zu Recht jedes Vertrauen und jede Glaubwürdigkeit. Das ist der hohe Preis, den Spahn für sein frisches Babyglück bezahlt. Er ist selbst schuld daran.
0: Christoph Schwennicke vom Nachrichtenportal T-Online. Der Spiegel aus Hamburg sieht es ähnlich.
2: Wenn Spahn sich schon über ein Gesetz hinwegsetzt, dann sollte er als Politiker wenigstens dafür einstehen, es zu ändern und es nicht als private Angelegenheit abtun. Das Private ist und bleibt politisch.
0: Die Frankfurter Allgemeine Zeitung spricht sich gegen das Geschäft mit der Leihmutterschaft grundsätzlich aus.
2: Hier geht es um das Wunder einer Schöpfung. Die Entstehung eines Menschen durch zwei Menschen. Ein höchst intimes Ereignis, vor allem für die Mutter, die mit dem Kind schwanger ist und es unter Schmerzen auf die Welt bringt. Das ist keine Dienstleistung, das darf kein Service sein, den man kaufen kann.
0: Die Süddeutsche Zeitung aus München fordert, dem Beispiel Großbritanniens zu folgen, um den Kinderwunsch vieler Paare nachzukommen. Dort ist die uneigennützige Leihmutterschaft legal. Das heißt, Leihmütter dürfen für ihre Dienstleistungen nicht bezahlt werden und geben ihr Elternrecht erst nach der Geburt ab.
2: Ein Modell auch für Deutschland? 2023 hatte die Ampelregierung eine Kommission eingesetzt, die Legalisierung der uneigennützigen Leihmutterschaft und Eizellspende zu prüfen. Das Ergebnis? Verfassungsrechtlich wäre beides zulässig. Warum also warten? Zwar ist im Koalitionsvertrag dazu nichts vereinbart, auch könnte es schwierig werden, eine Mehrheit für eine Reform zu finden. Aber deshalb ein Problem nicht anzugehen, verleugnet die Realität.
0: Nach Ansicht der Taz aus Berlin hat sich der Unionsfraktionsvorsitzende ganz unnötig der Kritik ausgesetzt.
2: Spahn hätte auch hierzulande seinen Kinderwunsch wahr werden lassen können. Stichwort Adoption oder Pflegeelternschaft. Geht es einem um ein biologisch eigenes Kind, ist Co-Parenting eine Möglichkeit. Es gibt Singlefrauen, die keine Lust oder Zeit mehr haben, nach einem passenden Partner zum Kinderkriegen Ausschau zu halten und sich stattdessen eine alternative Familiengründung vorstellen können. Aber dafür braucht es Kompromisse mit anderen. Etwas, was Spahn nicht zu liegen scheint.
0: Das waren die Standpunkte, zusammengestellt von Torben Müller.
3: Der Stichtag.
0: Heute vor 25 Jahren starb die Herausgeberin der Washington Post, Katharine Graham. Sie spielte eine entscheidende Rolle bei der Aufdeckung des Watergate-Skandals. Lutz Hanker.
4: Ihre Freunde nennen sie Kay, sie selbst nennt sich Fußabtreter-Ehefrau. Sie kutschiert die Kinder zur Schule und schmeißt schicke Dinnerpartys. Ihr Mann Phil ist Anwalt, er leitet eine biedere Lokalzeitung, die Washington Post. So gut, so langweilig, bis sich am 3. August 1963 alles ändert. Ihr Mann nimmt sich das Leben und die schüchterne Kay ist plötzlich Verlegerin und Managerin in einer Welt voller Männer. Da braucht es Mut und Kampfgeist, vor allem wenn man in die Enge getrieben wird.
5: You know, I'm really not very tough, but if you're cornered,
3: You have no choice but to fight.
4: 1971 kommt so ein Moment. Ein Schuhkarton mit geheimen Dokumenten landet auf dem Schreibtisch eines Redakteurs der Post. Die sogenannten Pentagon-Papiere dokumentieren auf 4000 Seiten die systematischen Lügen der Regierung im Vietnamkrieg.
5: Sie haben den Kongress belogen und das Volk. Sie haben gewusst, wir können nicht gewinnen und unsere Jungs trotzdem in den Tod geschickt.
4: Catherine Graham und ihr Chefredakteur Ben Bradley stehen vor einer hochriskanten Entscheidung.
6: Wenn wir das veröffentlichen, stehen wir nächste Woche vor dem obersten Gericht.
3: Und das bedeutet?
7: Wir könnten alle ins Gefängnis kommen.
4: Aber die Verlegerin behält die Nerven.
8: Lasst es uns tun, wir machen's, wir bringen es.
4: Die Macht des Papiers und die Wut des Präsidenten.
9: No reporter from the Washington Post is ever to be in the White House again.
4: Fortsetzung folgt. Und zwar genau ein Jahr später, im Juni 1972, mit einem dilettantischen Einbruch und einem aufmerksamen Wachmann.
10: Open door at the Watergate Office Building. Possible burglary.
4: Offenbar sollten mitten im Präsidentschaftswahlkampf Wanzen in der Zentrale der Demokraten installiert werden. Vieles deutet darauf hin, dass die Drahtzieher im Weißen Haus sitzen. Zwei Lokalreporter der Post, Bob Woodward und Carl Bernstein, enthüllen den Watergate-Skandal. 1974 tritt Richard Nixon zurück.
11: I shall resign the presidency effective at noon tomorrow.
4: Erst jetzt wird aus dem einstigen Käseblatt eine Speerspitze des investigativen Journalismus. Dank Catherine Graham. Nach Watergate gilt sie lange als mächtigste Frau der USA. Heute gehört die Post Amazon-Gründer Jeff Bezos und steckt in der Krise. Abos werden gekündigt, Mitarbeiter entlassen. Catherine Graham würde sich im Grabe umdrehen. Die Frau, die Richard Nixon stürzte, starb am 17. Juli 2001, heute vor 25 Jahren.
0: Das war der Stichtag von Lutz Hanker und das war auch die ARD-Infonacht mit Milat Kupay. Ich wünsche Ihnen einen schönen Tag. Die Zeit 5:58 Uhr ist es.

0: avait soutenu Amodouba pendant la campagne de 2024. Ce dernier n'a pas réussi. Son parti était devenu pratiquement orphelin parce qu'il n'y avait pas de numéro 2. La PR souffre de l'absence de son chef qui est à l'extérieur, qui est au Maroc, ce qui fait que le parti était livré à lui-même. Et maintenant, ce retour pourrait permettre à ce parti-là de nouer des relations de coalition avec Diomaye qui va fonder sa formation. Cela lui permettrait d'abord d'accéder à des ressources. Vous savez, un parti qui perd le pouvoir, c'est aussi une perte des ressources parce que la politique ici fonctionne par le clientélisme. Il faut avoir suffisamment de ressources pour pouvoir entretenir une clientèle politique.
1: Cette rencontre se tient dans un moment où le bras de fer entre Bassirou Diomaye Faye et Ousmane Sonko, le président de l'Assemblée nationale et président du parti PASTEF, bat son plein à Dakar. Est-ce que du coup c'est Ousmane Sonko qui fait les frais de toutes ces manœuvres dont vous parlez?
0: Ousmane Sonko est dans sa logique. Hein. Il a réussi à organiser son congrès. Il est en train de mener un combat sur le terrain dans la vente donc des cartes à ses militants et il les exhorte à une remobilisation des forces pour pouvoir tenir les engagements qu'ils avaient pris devant les Sénégalais. Donc il y a cette rivalité de pouvoir, cette concurrence entre les deux leaders. Chacun cherche à se consolider dans l'espace politique sénégalais qui, du niveau de l'opposition, s'est fragmenté. Et Diomaye, c'est la raison pour laquelle il cherche à les rassembler, et à faire une dynamique politique pour pouvoir constituer une sorte de rampe de lancement politique.
1: Autrement pour vous, Ousmane Sonko n'a pas à s'inquiéter outre mesure des manœuvres qui sont orchestrées en ce moment autour du président Diomaye Faye?
0: Je ne crois pas, pour la simple raison que sa popularité n'est pas affectée. Son dernier voyage pour inaugurer la permanence de son parti à Touba montre bien cette capacité de mobilisation, l'adhésion massif des jeunes à son parti, à sa personne. Tout cela montre qu'il a encore une popularité auprès des jeunes et des militants qui sont attachés donc à sa personne.
1: Alors, Macky Sall à Dakar, cette perspective fait aussi son lot de mécontents, professeur, notamment auprès des familles des victimes de la répression de l'ancien régime. Elles appellent à ne pas sacrifier, je cite, la mémoire à l'autel de la diplomatie. Comment entendez-vous ces cris?
0: C'est vraiment un cri de tristesse, un cri de désarroi. Ces familles ont perdu leurs enfants, d'autres ont eu des effets collatéraux sur leurs personnes handicapées à vie, d'autres ont perdu leurs emplois, donc il y a eu beaucoup de victimes. Et jusqu'à présent, la justice ne s'est pas prononcée sur ce dossier-là. Et Macky Sall, qui est considéré comme un responsable, c'était lui le président de la République, ces citoyens-là ne souhaitent pas la venue de Macky Sall. C'est ce qui fait que ce climat est lourd, cette visite est contestée par ces organisations-là et par ces personnes qui sont victimes des répressions qui ont eu lieu entre 2021 et 2024.
1: Professeur Moussa Diao, merci.
0: Merci.
2: Et merci à vous, Polycarpe Essomba. Cet entretien est à retrouver en intégralité sur RFI.fr. C'est la grand-messe de l'IA et elle s'ouvre à Shanghai aujourd'hui. La conférence mondiale sur l'intelligence artificielle, devenue un rendez-vous traditionnel du secteur. Un invité de marque cette année, le président chinois Xi Jinping. Il s'y est exprimé ce matin et a plaidé pour un contrôle international de l'IA et une intelligence artificielle centrée sur l'humain. On en parle dans la Fabrique du Monde avec vous, Guillaume Nodin. Bonjour Guillaume.
3: Bonjour.
2: Et si le numéro 1 chinois fait le déplacement, c'est parce que l'IA est devenu un enjeu géopolitique. Politique.
3: Et y accéder est devenu aussi important que d'accéder à des ressources naturelles comme le pétrole ou l'eau. Le point de bascule, le moment où tout le monde s'en est aperçu, c'était au début du mois dernier quand le gouvernement américain a demandé à l'entreprise spécialisée Anthropic de limiter et même d'interdire l'accès de ses modèles les plus récents aux non-américains. L'interdiction a été levée entre-temps, mais OpenAI a accepté de faire valider ses derniers modèles par l'État fédéral. Une révolution dans un secteur où jusqu'ici régnait le principe de la libre entreprise. Autrement dit, la loi de la jungle. Résultat, une course aux modèles d'intelligence artificielle en libre accès. Ils sont principalement chinois, comme Sipu AI. La Chine est l'autre pays géant du secteur avec les États-Unis. Et forcément, avec ce qui se passe à Washington, elle va réfléchir à une manière de limiter l'accès à ces modèles les plus performants. C'est un équilibre subtil à trouver entre souveraineté, part de marché et donc influence.
2: Dans ces conditions, on comprend bien qu'il devient urgent pour les autres de se renforcer dans ce secteur.
3: On pense évidemment aux Européens qui, en dehors du français Mistral, générale n'ont pas vraiment de spécialistes du secteur et sont encore très loin de l'autonomie en matière numérique. Ils ne partent donc pas tout à fait de zéro, mais ils partent de très loin et sont clairement dépendants de ce qui se fait ailleurs. Des pays entiers pourraient se retrouver victimes de l'IA. En 2024, le Fonds monétaire international estimait par exemple qu'un quart des emplois indiens sont menacés par les modèles d'IA conversationnels, notamment dans le secteur clé de la sous-traitance informatique. Cela pose aussi des questions de gouvernance de l'IA, à ne pas confondre avec la régulation du secteur. La gouvernance, ce sont les règles de fonctionnement qui font que les intelligences artificielles n'échappent pas à leurs créateurs. Si l'on en croit les chercheurs spécialistes du secteur, c'est un risque bien réel. En ce qui concerne les modèles de recherche, ceux qui sont développés dans les laboratoires des géants du secteur, on appelle ça l'IA de frontière, et son potentiel en termes de cyberattaque ou de codage informatique est impressionnant et pourrait rapidement dépasser les capacités humaines. C'est le scénario à la Terminator, celui où la créature échappe à son créateur.
2: Et puis enfin Guillaume, l'enjeu est aussi économique, donc de pouvoir.
3: Les chiffres donnent le tournis, on parle des montants des levées de fonds et d'investissement des spécialistes de l'IA. Forcément, quand on parle d'argent à partir d'un certain chiffre, eh bien tout le monde écoute, et notamment les États. Sam Altman, patron d'OpenAI, évoque une prise de participation de l'État fédéral américain pour qu'il puisse profiter du gâteau. Et s'il l'évoque, c'est qu'il sait que ça pourrait lui coûter beaucoup plus cher que ça. La révolte anti-IA, pour des raisons de coûts économiques et écologiques un peu élevés pour faire des vidéos rigolotes, devient un sujet politique dans la campagne américaine pour les élections de mi-mandat. Le sénateur Bernie Sanders propose la constitution d'un fonds souverain qui s'emparerait de 50% du capital des géants du secteur, autrement dit une sorte de nationalisation. Et pour les techno-barons du trumpisme actuellement aux manettes, ceux qui encaissent l'argent, c'est ça le vrai scénario post-apocalyptique.
2: Guillaume Nodin pour la Fabrique du Monde. L'avenir de l'IA, ça se joue donc à Shanghai à partir d'aujourd'hui. Il est 5h58 en temps universel. Vous restez avec nous dans un peu plus d'une minute. Le retour de l'actualité internationale, ce sera avec Gaëtan Plenet. On s'intéressera notamment à cette grogne des soldats ukrainiens face au limogeage du ministre de la Défense.
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8: Um 8 Uhr. Mit Laura Koppenhöfer, guten Morgen. Unionsfraktionschef Spahn wird weiter kritisiert, weil er mit Hilfe einer Leihmutter Vater geworden ist. Die EU will den Emissionshandel reformieren, um die Wirtschaft zu entlasten. In Russland beginnt ein weiterer Prozess gegen einen Kreml-Kritiker. Das Wetter, ab und zu Sonne, später Gewitter mit neuer Unwettergefahr bei 22 bis 28 Grad. Regierungsvertreter aus Deutschland und Frankreich treffen sich heute in Brühl bei Köln. In den Gesprächen soll es um die Zusammenarbeit im Handel und bei neuen Technologien, vor allem aber um die gemeinsame Verteidigungspolitik gehen. Bundeskanzler Merz hatte den französischen Präsidenten Macron schon gestern Abend empfangen. Aus Brühl berichtet Markus Sambale.
9: Kanzler Merz, Präsident Macron und die Außen- und Verteidigungsminister beider Länder treffen sich auf dem Fliegerhorst Nörvenich, wo Eurofighter der Bundeswehr stationiert sind. Im gemeinsamen Verteidigungs- und Sicherheitsrat beraten die Politiker, wie die militärische Zusammenarbeit weitergeht, nachdem das Prestigeprojekt eines deutsch-französischen Kampfjets geplatzt ist. Außerdem geht es darum, welche Rolle Frankreichs Atomwaffen in Zukunft für die deutsche Sicherheit spielen können. Am großen Kabinettstisch geht es auch darum, wie Deutschland und Frankreich ihr Verhältnis stärken können, damit es auch politische Krisenzeiten übersteht. Die werden befürchtet, sollte die Rechtsnationalistin Marine Le Pen im kommenden Jahr die Präsidentschaftswahl in Frankreich gewinnen.
8: Die EU-Kommission legt heute ihre Vorschläge vor, wie der europäische Emissionshandel reformiert werden soll. Aus der Industrie und mehreren EU-Mitgliedsländern kommt seit Monaten die Forderung nach Entlastung. Über den Spagat zwischen Klima- und Wirtschaftskrise. Katrin Schmidt aus Brüssel.
10: Die zentrale Frage lautet heute, wie sehr gedenkt die EU-Kommission, ihr zentrales Klimaschutzinstrument abzuschwächen, um in Zeiten steigender Energiepreise, auch wegen des Iran-Kriegs, für planbare Entlastung der Wirtschaft zu sorgen. Im Raum steht, mehr und länger kostenlose CO2-Zertifikate an Unternehmen auszugeben, womöglich unter der Bedingung, dass Investitionen in Europa getätigt werden, und insgesamt die Menge der CO2-Zertifikate langsamer zu reduzieren als ursprünglich geplant. Mit den Zertifikaten deckelt die EU die Menge an CO2, die bestimmte Sektoren insgesamt ausstoßen dürfen. Die Unternehmen müssen dann die sogenannten Verschmutzungsrechte kaufen und können diese untereinander handeln. Im Laufe der Zeit sinkt die Zahl der Zertifikate, sodass der Preis steigt. Und also der Ausstoß von klimaschädlichem CO2 für zum Beispiel Stahl-, Aluminium- und Chemieindustrie sowie Energieunternehmen immer teurer wird und somit wiederum der Anreiz steigt, auf klimafreundliche Technologien umzustellen.
8: Die Elternschaft von Unionsfraktionschef Spahn mit Hilfe einer Leihmutter in den USA sorgt für deutliche Kritik. Denn die CDU hat sich immer wieder klar gegen die Legalisierung von Leihmutterschaften in Deutschland positioniert. Der Grünen-Politiker Dahmen sagte dem Redaktionsnetzwerk Deutschland, wer Regeln politisch propagiert, solle erklären, warum sie für ihn selbst offenbar nicht gelten. Kritik kommt auch aus den eigenen Reihen. Die Thüringer Landesvorsitzende der Frauenunion Rosin forderte Spahns Rücktritt. Fast 30 Krankenkassen und kassenärztliche Vereinigungen stehen im Verdacht, Beitragsgeld in fragwürdigen Immobilienfonds investiert zu haben. Das zeigen Recherchen von NDR, WDR und Süddeutscher Zeitung. Mindestens 170 Millionen Euro sind demnach dabei verloren gegangen. Laut dem Sozialgesetzbuch dürfen kassenärztliche Vereinigungen und Krankenkassen Beitragsgeld am Kapitalmarkt anlegen. Allerdings müssen sie dabei risikoarme Anlagen wählen. Der Streit in der AfD Nordrhein-Westfalen spitzt sich weiter zu. Es geht dabei um die Kandidatenliste für die NRW-Landtagswahl im kommenden Jahr, die im Mittelpunkt eines Lagerkampfes innerhalb der Landespartei steht. Ein Parteitag musste deshalb unterbrochen werden. Die Bundesspitze der AfD fordert jetzt vom Landesverband NRW, den Parteitag ganz abzubrechen. Aus Berlin dazu Gabor Hallas.
11: In einem Schreiben, das dem ARD-Hauptstadtstudio vorliegt, nehmen die Bundesvorsitzenden Weidel und Kropala den Landesvorsitzenden Vinzenz in die Verantwortung. Es bestünden erhebliche Anhaltspunkte, dass bei der Kandidatenaufstellung für die Landtagswahl Wahlgrundsätze verletzt worden seien. Delegierte seien bedroht oder erheblich unter Druck gesetzt worden. Es liege in der Verantwortung des Landeschefs, ein Debakel auszuschließen. Der Landesverband der AfD in Nordrhein-Westfalen ist heftig zerstritten. Zwei Lager stehen sich gegenüber. Auf der einen Seite Landeschef Martin Vinzenz, der als Gemäßigter gilt. Auf der anderen Seite extremere Kräfte um den Bundestagsabgeordneten Matthias Helferich.
8: In Russland beginnt der Prozess gegen einen der letzten offenen Kreml-Kritiker, die noch im Land sind und noch nicht in Haft. Boris Nadschestin könnte der Einzug ins russische Parlament gelingen. Das will der Kreml nun offenbar stoppen. Philipp Rayon mit Details.
12: Boris Nadschestin soll bei Telegram ein Video weiterverbreitet haben, in dem der verstorbene Oppositionelle Alexei Nawalny zu sehen war. So lautet der Vorwurf, sagte Nadschestin in einem Interview vor wenigen Tagen. Es ist bereits mehreren Oppositionellen zum Verhängnis geworden, dass sie Fotos von Nawalny gezeigt haben. Das wahre Motiv liege aber in seiner Popularität, vermutet der Oppositionspolitiker. Er habe sich eine Chance ausgerechnet, dass er bei der Wahl im September in das russische Parlament einziehen könnte. Wenn er aber nun verurteilt wird, darf er wohl ein Jahr lang nicht kandidieren und wäre erstmal kaltgestellt. Boris Nadschestin gilt als einer der letzten Kreml- und Kriegskritiker, die weder im Exil noch im Gefängnis sind. Er äußert regelmäßig offen Kritik, zum Beispiel am russischen Angriffskrieg auf die Ukraine, an gestiegenen Spritpreisen oder den Internetstörungen.
8: Wegen der Unwetter waren am Abend Feuerwehr und Polizei in Teilen Baden-Württembergs und Rheinland-Pfalz vielfach im Einsatz. In Karlsruhe ist ein Radfahrer nach Polizeiangaben durch einen umstürzenden Baum getötet worden. An mehreren Orten in der Südpfalz sind Bäume umgefallen und Äste abgebrochen. Dadurch wurden mehrere Autos beschädigt. Das waren die Nachrichten.
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13: Mit Andreas Fischer, guten Morgen. Noch ein letztes Spiel, dann wissen wir, wer neuer Fußball-Weltmeister ist. Am Sonntag spielt Spanien im Finale in New Jersey gegen Argentinien. Und auch wenn es da am Ende nur einen Gewinner geben kann, diese Weltmeisterschaft in Mexiko, Kanada und den USA hat noch mehr Sieger und auch Verlierer hervorgebracht. Wir wollen heute schon mal Bilanz ziehen, und zwar mit niemand Geringerem als einem der bekanntesten deutschen Fußballreporter aller Zeiten, mit Manni Breukmann. Herr Breukmann, schauen wir zunächst aufs Sportliche. Im Finale spielt der amtierende Weltmeister gegen den amtierenden Europameister. So gesehen kann man doch sagen, alles richtig gelaufen, oder?
14: Das ist in Ordnung, obwohl ich ein paar Einwände habe. Und ich schwöre, ich will Spaß haben. Und ich fand es nicht gut, dass die Schönheit des Fußballspiels, sprich Frankreich, durch doch relativ gut programmierte Roboter wie die Spanier zerstört worden ist. Und dass mit Argentinien eine Truppe da ins Finale gekommen ist, die an vielen Stellen so richtig zugetreten hat, gegen die Schweiz, gegen die Ägypter, auch in der ersten Halbzeit gegen die Engländer, und dafür nicht die nötigen Konsequenzen gesehen hat. Aber von den Namen her ist das ein tolles Endspiel, da haben Sie recht.
13: Die WM ist so groß wie nie zuvor, 48 Mannschaften dabei. Da gab es im Vorfeld ja viel Kritik daran. Wie sehen Sie das jetzt, wo die WM zu Ende geht, diese Größe?
14: Also ich habe überhaupt nicht den Ehrgeiz, dass demnächst der Vatikanstaat auch noch mit dabei ist. Ich halte eine Fußball-Weltmeisterschaft nach wie vor für eine Präsentation der besten Ländermannschaften dieser Welt. Und dass da möglichst viele kleine, exotische Teilnehmer dabei sind, das wird ja immer wieder gesagt. Dadurch wird ja alles so wunderbar bunt. Dadurch erlebt man so schöne Überraschungen wie von Kap Verde diesmal. Und selbst diese Argumentation ist ja noch verlogen. Denn die FIFA und der Herr Infantino, die wollen ja nicht größere Chancen für die Kleinen, sondern mehr Geld durch mehr TV-Rechte, durch mehr Spiele. 104 sind es diesmal. Und sie wollen natürlich auch mehr Stimmen haben bei der nächsten Wiederwahl. Und da macht es sich dann ganz gut, wenn Jordanien oder Usbekistan dabei sind. Denn da ist die Stimme für den Kollegen Infantino schon ziemlich sicher.
13: Mhm. Bei vielen Fans kommt es aber trotzdem ja gut an, dass zum Beispiel Kap Verde Spanien unentschieden abbringt. Also da hört man ja auch viele Stimmen, die das dann feiern. Macht die FIFA da nicht doch aus, was ist richtig, indem sie die Wünsche der Fans erfüllt?
14: Überraschung hat es schon immer gegeben. Ob das die Wünsche der Fans sind, weiß ich nicht. Schon 1966 hat Nordkorea Italien geschlagen. Und ich kann dazu nur sagen, Haiti 0 Punkte, Irak 0 Punkte, Usbekistan 0 Punkte, Jordanien 0 Punkte. Also da sind überwiegend gar keine Überraschungen gewesen. Das waren letztlich nur Kap Verde und die Demokratische Republik Kongo.
13: Sie haben Gianni Infantino schon angesprochen. Das war der wohl größte Skandal, würde ich mal sagen, dieser WM, als US-Präsident Trump ihn angerufen hat, um eine Rotsperre gegen einen US-Spieler wieder zurückzunehmen, was die FIFA dann auch gemacht hat. Welche Folgen wird das langfristig für den Fußball haben?
14: Das wird natürlich Folgen haben, dass man auch an anderen Stellen dann Theorien aufstellen wird, zum Beispiel Verschwörungstheorien. Es gibt ja jetzt schon den Verdacht, dass die Argentinier trotz ihrer manchmal doch schmutzigen Spielweise bevorteilt worden sind und dass das politisch gewollt gewesen ist. Also diese Entscheidung, dass der amerikanische Spieler Balogun trotz der roten Karte spielen durfte, übrigens entschieden nur durch den Vorsitzenden des zuständigen Gremiums, nicht durch das ganze 18-köpfige Gremium. Wenn das beispielgebend ist, dann ist es überhaupt nicht gut. Die Folgen für Infantino dürften überschaubar sein. Denn bei der Wiederwahl im nächsten Jahr kriegt er mit Sicherheit die Stimmen aus Asien und aus Afrika und aus Südamerika. Wenn da sich jetzt langsam Widerstand auftut, sogar interessanterweise vom Deutschen Fußballbund, so wird das für das Ergebnis dieser Wahl nicht relevant sein. Also es geht munter weiter.
13: Eine ziemlich ernüchternde Bilanz, die Sie also von dieser WM ziehen. Was heißt das für Sie als Fußballbegeisterten? Schauen Sie bei der nächsten WM dann nochmal zu oder lieber nicht?
14: Also es verdichtet sich ja immer mehr. Diese Sache mit dem amerikanischen Spieler hat mich wirklich schockiert, muss ich sagen. Aber ich gebe auch zu, ich habe auch vor dieser WM große Sprüche getan, dass ich mir die 72 Spiele der Vorrunde mit Ausnahme der deutschen Partien überhaupt nicht angucken werde. Habe ich letztlich nicht eingehalten. Das ist ja das Perverse daran. Wenn man wirklich so eng verwachsen ist mit dem Fußball, wie ich zum Beispiel, dann setzt sich am Ende immer doch der Spaß am Spiel durch. durch. Und das ist dann ein Punkt für die FIFA.
13: Das findet Manni Breukmann, ehemaliger Fußballkommentator. Am Sonntag dann also das Finale Spanien gegen Argentinien. Nach dem Halbfinalspiel gegen England hatten mehrere argentinische Spieler auf dem Platz einen Banner mit der Aufschrift »Die Malvinas sind argentinisch« entrollt. Malvinas heißen die Falklandinseln in Argentinien, also eine Erinnerung an den Falklandkrieg vor mehr als 40 Jahren, als Großbritannien die dünn besiedelten Inseln eroberte, die bis dahin die Argentinier besetzt hatten. Die Großbritannien gehörten die Inseln schon länger. Diese Aktion der Spieler sorgt nun für Diskussionen, Oliver Neuroth berichtet.
15: Das Spiel ist abgepfiffen, die Fans der argentinischen Mannschaft kommen aus dem Jubel nicht heraus, als die zwei Nationalspieler Lisandro Martinez und Giovanni Lo Celso einen mutigen Schritt gehen. Auf dem Spielfeld halten sie ein weißes Laken in die Kameras, darauf in schwarzen Buchstaben der Schriftzug Las Malvinas son Argentinas. Die Falklandinseln sind argentinisch. Eine Botschaft an den unterlegenen Gegner auf dem Platz, England. Denn die Inselgruppe ist britisches Überseegebiet, sie liegt aber vor der argentinischen Küste. Ein Thema, das viele Menschen in Argentinien bis heute umtreibt. Aber die Meinungen gehen auseinander, ob ein Fußballplatz der richtige Ort ist, über die Inseln zu streiten. Bei diesem Fußballspiel ging es um viele Dinge. Die Argentinier sind emotionale Menschen. Die Malvinas spielen immer eine Rolle, vor allem in dieser Partie. Das ist ein Fußballspiel, nicht mehr als das. Es geht ums Gewinnen, nicht um einen Krieg. Fest steht, die Aktion der Nationalspieler wird Konsequenzen haben. Der Weltfußballverband FIFA verbietet politische Botschaften bei seinen Wettbewerben und kann Verstöße bestrafen. Die britische Regierung fordert die FIFA schon auf, Ermittlungen gegen das argentinische Team einzuleiten. Argentiniens Präsident Javier Milei dagegen nimmt die Fußballer in Schutz. Das ist ein Gefühl, das alle Argentinier teilen. Und es ist absolut legitim und zulässig, dass die Spieler das ausdrücken wollten. Milei sagt in einem Radiointerview auch, ein Fußballspiel sei ein Fußballspiel und nicht mehr. Über die Zukunft der Falklandinseln müsse woanders entschieden werden. Die Malvinas sind argentinisch. Wir werden sie zurückgewinnen und wir werden es mit diplomatischen Mitteln tun. Seit 1833 stehen die Falklandinseln ununterbrochen unter britischer Verwaltung. 1982 startete die damalige Militärdiktatur Argentiniens einen Versuch, die Falklandinseln unter ihre Kontrolle zu bringen. Leopoldo Fortunato Galtieri, der damalige Machthaber Argentiniens und Chef der Militärjunta, rief der britischen Regierung entgegen: Wenn sie kommen wollen, sollen sie kommen, wir werden ihnen die Stirn bieten. Es begann ein Krieg, der 74 Tage lang dauerte. Großbritannien gewann, Argentinien kapitulierte. Die meisten der rund 900 Todesopfer waren Argentinier. Vor allem junge Soldaten, etliche Wehrpflichtige, 19, 20 Jahre alt, die zum Militärdienst eingezogen worden waren. Ihnen standen auf britischer Seite überwiegend Berufssoldaten gegenüber. Historiker berichten, dass viele der argentinischen Wehrpflichtigen nur eine kurze militärische Ausbildung erhalten hatten. Dazu kamen Versorgungsprobleme bei Nahrung, Kleidung und Ausrüstung. Die Falklandinseln liegen im Südatlantik. Das Klima ist kalt und windig. Eine enorme Belastung, gerade für Soldaten aus den subtropischen Regionen Argentiniens, die Kälte, Nässe und starken Wind nicht gewohnt waren. Miguel Angel Jara wäre 1982 auch beinahe zum Wehrdienst verpflichtet worden, kurz vor dem Falklandkrieg. Während des WM-Halbfinales gegen England steht er im Argentinien-Trikot vor einem Restaurant in Buenos Aires. Ich hätte in den Krieg ziehen müssen, war aber als nicht besonders tauglich eingestuft worden. Hätten sie mehr Leute gebraucht, wäre ich dran gewesen. Es bleibt für mich ein wichtiges Thema. Der Fußballsieg gegen England gibt mir daher ein gutes Gefühl. Die Falklandinseln, die Malvinas, bleiben eine offene Wunde für viele Argentinier. Und wenn der Gegner des Krieges von damals der Rivale auf dem Fußballplatz ist, sind jede Menge Emotionen im Spiel.
13: Oliver Neuroth hat berichtet. 7:45.
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13: Heute scheint ab und zu die Sonne. Zunächst bilden sich nur vereinzelt, im Laufe des Tages dann immer häufiger Schauer und Gewitter. Örtlich drohen Unwetter mit sintflutartigem Regen, Überflutungen, größerem Hagel und Sturmböen. Es wird heute schwül, aber nicht mehr so heiß wie gestern. Maximal 22 Grad gibt es im Hochschwarzwald und 28 Grad am Mittelrhein.
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13: Deutschland und Frankreich wollen enger zusammenarbeiten, auch militärisch. Bei einem deutsch-französischen Regierungstreffen soll es heute darum gehen, wie das ablaufen soll. Vertreter beider Regierungen treffen deshalb in der Nähe von Köln sich zu einem Gipfel. Dabei soll es auch um die Frage gehen, wie das Verhältnis beider Länder stabil bleiben kann, falls die Rechtsextremistin Le Pen im kommenden Jahr die Präsidentschaftswahlen in Frankreich gewinnen sollte. US-Präsident Trump will das Wahlsystem in seinem Land ändern. In einer Rede an die Nation hat er angekündigt, dass schon heute Menschen aus den Wählerverzeichnissen gestrichen werden, die dort nach seiner Meinung zu Unrecht eingetragen sind. Trump hat gesagt, die Systeme zur Stimmauszählung seien anfällig für Hacking, Manipulation und Korruption. Dafür gebe es gesicherte Infos der Geheimdienste. Er wiederholte außerdem die Behauptung, 2020 sei ihm die Wahl gestohlen worden. Am Bayerischen Obersten Landesgericht soll heute das Urteil im Verbraucherprozess gegen Amazon Prime fallen. Es geht um eine Zusatzgebühr, die Amazon für das werbefreie Streamen verlangt. Die Verbraucherzentrale Sachsen hatte eine Verbandsklage auf den Weg gebracht, der sich inzwischen rund 330 Kunden aus Deutschland angeschlossen haben. Die FIFA hat für den Gewinner der Fußball-WM eine neue Trophäe entworfen. Neben dem WM-Pokal und den bisher üblichen Goldmedaillen gibt es für die Sieger in diesem Jahr auch Ringe. Zum Finale wird aber erstmal nur eine vorläufige Version vergeben. Die echten Ringe werden laut FIFA erst später hergestellt.
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13: Land unter melden die Sozialgerichte in Rheinland-Pfalz und auch bundesweit. Sie werden geflutet mit Klagen, die Privatleute offensichtlich selbst erstellt haben. Mit Hilfe von kostenlosen KI-Anwendungen spuckt der Computer in kürzester Zeit eine Klageschrift aus, ganz ohne Anwalt. Vor den Sozialgerichten wird verhandelt, wenn Bürger zum Beispiel Grundsicherung einklagen wollen oder eine Erwerbsminderungsrente. In Rheinland-Pfalz haben es die Gerichte im vergangenen Jahr mit fast 1.800 Klagen mehr zu tun gehabt als im Vorjahr, ein Plus von einem Fünftel. Matthias Zahn aus unserer Redaktion Landespolitik in Mainz hat dazu recherchiert. Wie muss man dieses Problem einschätzen?
17: Das ist groß. Die Richterinnen und Richter ächzen unter dieser Klagewelle, die quasi über Nacht gekommen ist. Erst Ende vergangenen Jahres ist es damit losgegangen, sagt das Landessozialgericht. Diese KI-Klagen machen allein deshalb schon viel Arbeit, weil die Texte oft ungewöhnlich lang sind. Deutlich, deutlich mehr als die sonst üblichen 1, 2, 3 Seiten. Und die Richter müssen eben alles durcharbeiten, weil auch auf der vorletzten Seite könnte ja noch was Entscheidendes stehen. Und das bedeutet eben an den Sozialgerichten, es stockt. Für alle Kläger kann es länger dauern, bis Verfahren bearbeitet sind und die Urteile gefällt sind.
13: Wie erkennen die Richterinnen und Richter denn, dass kein Mensch die Klage geschrieben hat, sondern die KI?
17: Da heißt es, das fällt den Richtern ziemlich schnell auf, zum Beispiel, weil im Text viele Wiederholungen stecken. Es geht auch gerne inhaltlich, ja, so ein bisschen am Kern des Falls vorbei. Es werden Urteile falsch interpretiert oder Urteile zitiert, die es so überhaupt nicht gibt. Und wenn die Richter dann schriftlich Rückfragen stellen, konkretes Wissen wollen, kommen wieder offensichtlich von der KI generierte Texte zurück, die wieder an der Sache vorbeigehen, was natürlich auch wieder bearbeitet werden muss. Also das macht den Sozialrichtern wirklich viel Arbeit und kostet viel Zeit.
13: Das hört sich so an, als ob KI-Klagen dann aber keine großen Aussichten auf Erfolg haben. Kann KI einen Anwalt ersetzen?
17: Da gibt es jetzt keine Statistik, wie erfolgreich KI-Klagen sind. Ich habe mit einer Juristin gesprochen, die schon viele Jahre Sozialberatungen in Rheinland-Pfalz macht für den Sozialverband Deutschland. Und sie sagt, das Hauptproblem sind die Allgemeinplätze, die diese kostenlosen KIs gerne liefern. Da wird eben zusammengestückelt, was irgendwie im Netz kursiert an juristischen Entscheidungen. Und je weiter das vom konkreten Fall weggeht, desto geringer sind die Erfolgsaussichten einer solchen Klage. Das ist die Erfahrung dieser Juristin.
13: Warum treffen denn ausgerechnet die Sozialgerichte so hart mit den KI-Klagen?
17: Das könnte daran liegen, dass man in den unteren Instanzen an den Sozialgerichten keinen Anwalt braucht. Da können sich Privatleute selbst vertreten und das Klagen kostet in der Regel auch nichts. Außerdem gibt es kaum noch Fachanwälte für Sozialrecht, die verdienen nämlich vergleichsweise schlecht. Auch das könnte einer der Gründe sein, warum Bürgerinnen und Bürger selbst vor Gericht ziehen, ohne Anwalt, um zum Beispiel Leistungen der Krankenkassen einzuklagen oder eine Erwerbsminderungsrente.
13: Ist denn da eine Lösung in Sicht, was die Belastung und Überlastung der Sozialgerichte angeht?
17: Das rheinland-pfälzische Justizministerium signalisiert auf SWR-Anfrage, dass mehr Richterstellen geschaffen werden könnten. Denn in den letzten Jahren ist die Zahl der Richterstellen im Land an den Sozialgerichten zurückgegangen. Damals gab es aber auch deutlich weniger Fälle. Das Problem dürfte allerdings sein, geeignete Juristen zu finden, denn im Sozialbereich gibt es da eher wenige. Und noch ein anderer Punkt: Entspannung angesichts der KI-Klagewelle könnte ausgerechnet künstliche Intelligenz bringen. Das rheinland-pfälzische Justizministerium entwickelt gerade eine KI-Anwendung, um aus Aktenbergen das wirklich Wichtige rauszufiltern. Das wird aber wohl noch einige Zeit dauern, bis die Sozialgerichte damit arbeiten können. Und ein Grundsatz gilt ganz klar, heißt es beim Justizministerium: KI solle unterstützen, aber niemals selbst juristische Entscheidungen treffen. Urteile würden auch in Zukunft immer von Menschen gefällt, von den Richterinnen und Richtern.
13: Informationen waren das von Matthias Zahn aus unserer Redaktion Landespolitik in Mainz. Viele Menschen in Deutschland zahlen jeden Monat ihre Krankenkassenbeiträge. Die Frage ist, was die Kassen damit machen. Klar, viel davon geht in die Versorgung von kranken Menschen, dafür, wo es auch vorgesehen ist. Aber offenbar nicht alles, denn jetzt wurde bekannt, dass einige Krankenkassen mit dem Geld an der Börse hantieren. NDR, WDR und Süddeutsche Zeitung haben das aufgedeckt und Lea Eichhorn berichtet über die Ergebnisse.
18: Eigentlich müssen Krankenkassen und kassenärztliche Vereinigungen mit dem ihnen anvertrauten Geld vorsichtig umgehen. Wenn sie Geld am Finanzmarkt anlegen, dann nur konservativ und risikoarm. So steht es im Sozialgesetzbuch. Die Recherchen zeigen nun aber, mindestens 170 Millionen Euro sind in fragwürdigen Fonds verschwunden. Die Haushaltspolitikerin und grünen Bundestagsabgeordnete Paula Pichotta ist alarmiert.
19: Das ist schon sehr viel Geld, auch für eine Krankenkasse. Und das ist schlicht und ergreifend den Versicherten nicht vermittelbar. Das untergräbt das Vertrauen in die Sicherheit des Beitragsgelds bei den Krankenkassen.
18: 28 Krankenkassen und kassenärztliche Vereinigungen sollen über Umwege in fragwürdige Fonds der Verius Capital AG investiert haben, sagt ein Insider. 17 Kassen und kassenärztliche Vereinigungen konnten NDR, WDR und SZ identifizieren. Eine davon ist die Kassenärztliche Vereinigung Baden-Württemberg, kurz KVBW. Das Investment schien besonders lukrativ zu sein. Nach Angaben der Fondsbetreiber wurden jährlich mehr als 7% Zinsen gezahlt. Nach Ansicht des unabhängigen Finanzanalysten Stefan Leupfinger hätte die KVBW da stutzig werden müssen.
20: Wenn ich in einer Phase, wo die Zinsen ja niedrig waren, sehr niedrig waren, teilweise sogar im Minusbereich lagen, eine Rendite bekomme, die halt wirklich weit über 5 liegt, dann muss jeder wissen, der ein bisschen was von Kapitalanlagen versteht, dass hier entsprechende Risiken drin stecken.
18: Inzwischen verklagt die KV Baden-Württemberg unter anderem die Verius Capital AG und die Hauck Aufhäuser Lampe Privatbank. Der Vorwurf: Die Finanzinstitute hätten die KVBW über das Risiko des Investments getäuscht. Insgesamt hat sie rund 50 Millionen Euro investiert. Der Großteil des angelegten Geldes habe sich in Luft aufgelöst, heißt es in der Klage wörtlich. Doch es stellt sich die Frage: Hat der Vorstand der KV die Finanzprodukte ausreichend geprüft? Auf detaillierte Fragen dazu antwortet die KVBW nur mit einem Satz.
21: Die KVBW äußert sich grundsätzlich nicht zu ihren Finanzanlagen.
18: Die beschuldigten Finanzinstitute bestreiten, die KV getäuscht zu haben. Die Investoren seien umfassend über die Geldanlage und die damit verbundenen Risiken aufgeklärt worden. Auch bundesweit tätige Krankenkassen haben Geld mit den Verius-Fonds verloren. Darunter unter anderem die kaufmännische Krankenkasse KKH, die Bahn BKK und die Pronova BKK. Details zu ihren Investments möchten die Kassen nicht nennen.
13: Lea Eichhorn hat berichtet. 8.25 Uhr.
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13: Mit Michael Spindler.
22: Guten Morgen. Noch 2 Tage bis zum Höhepunkt der Fußball-WM, dem Finale zwischen Spanien und Argentinien. Da will dann auch US-Präsident Donald Trump mal vorbeischauen, der bisher kein allzu großes Interesse an dem Turnier gezeigt hatte. SWR-Reporter Felix Gerhardt mit den aktuellsten WM-News.
23: Trump hatte noch keines der bislang absolvierten 102 Spiele im Stadion gesehen. Beim Finale wird er dabei sein. Das hat das Weiße Haus bestätigt. Die FIFA hatte schon Ende Juni gemeldet, Trump werde nach dem Spiel am Sonntag den WM-Pokal überreichen. Schiedsrichter des Finals wird der Slowake Slavko Vincic. Der 46-Jährige leitete 2024 bereits das Champions-League-Finale zwischen Real Madrid und Borussia Dortmund. Unterstützung bekommt er vom deutschen Schiedsrichter Bastian Dankert. Dankert ist als Videoschiedsrichter eingeteilt. Es ist bereits sein 12. Einsatz bei dieser WM in der Funktion.
22: Mainz 05 gegen den 1. FC Kaiserslautern. Heute kommt es in einem Testspiel zum Duell der beiden rheinland-pfälzischen Spitzenclubs. Für die Mainzer ist es bereits das 3. Testspiel in der Vorbereitung auf die neue Saison. SWR-Reporter Stefan Kersthold.
0: Nach jeweils zweistelligen Siegen ohne Gegentor gegen Pfeddersheim und Eisbachtal ist die Partie gegen den Rivalen aus Kaiserslautern der erste ernsthafte Test für das Team von 05-Coach Urs Fischer. Gespielt wird im Mainzer Bruchwegstadion über 4x30 Minuten. Los geht's um 15.30 Uhr. Aus Sicherheitsgründen findet das Ganze unter Ausschluss der Öffentlichkeit statt. Wer sich dennoch von der Frühform der beiden Teams überzeugen möchte, die Mainzer übertragen die Partie im Livestream auf ihrem YouTube-Kanal.
22: Nach zwei Tagen mit flachen Etappen, bei denen sich die Sprinter in Szene setzen konnten, geht es bei der Tour de France heute auf der 13. Etappe in die Vogesen. Und dann folgen ja auch noch die Alpen. SWR-Reporter Holger Gersker mit einem Ausblick.
1: Ja, an diesem langen Wochenende wird es eigentlich von Tag zu Tag schwerer. Diese 13. Etappe ist die längste der Rundfahrt, die einzige über 200 Kilometer, aber es ist auch die leichteste der beiden Vogesen-Etappen, dennoch viel zu schwer für die Sprinter. Der Papierform nach wird sie zur Beute bergfester, kletterstarker Ausreißer. Die Plätze in der Fluchtgruppe werden dementsprechend sehr, sehr hart umkämpft sein in der ersten Rennstunde. Und die Entscheidung, die fällt dann relativ spät, denn es geht zwischen Kilometer 40 und Kilometer 30 vor dem Ziel auf dem Ballon d'Alsace. Da wird insgesamt 10 Kilometer lang geklettert. Das ist der neuralgische Punkt sicherlich dieser Strecke, die insgesamt 206 Kilometer lang ist und die sicherlich auch sehr viel Überraschungspotenzial bereithält.
22: Weltklasse-Speerwerfer Julian Weber vom USC Mainz hat gestern Abend beim Leichtathletik-Meeting in Luzern seinen Saisoneinstand gefeiert. Ziemlich spät, weil er mit langwierigen Verletzungsproblemen zu kämpfen hatte, aber sehr erfolgreich. Mit 87,04 Meter gewann er den Wettbewerb souverän und zeigte sich damit rechtzeitig vor den Saisonhöhepunkten in guter Form. Der 90-Meter-Werfer zählt damit wieder zum Kreis der Medaillenanwärter bei den Europameisterschaften im August in Birmingham. Soweit der Sport. Es ist 8.28 Uhr.
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13: Mit Andreas Fischer am Freitag, den 17. Juli. Es ist das Dauerthema von US-Präsident Trump, an dem er sich seit Jahren festgebissen hat. Die Präsidentschaftswahl 2020 sei ihm gestohlen worden. Eigentlich haben wir damals er und nicht Joe Biden gewonnen. Außerdem spricht Trump davon, das US-Wahlsystem sei manipulierbar. In einer groß angekündigten Fernsehansprache hat Trump das Thema in der Nacht wieder rausgeholt. Warum er das ausgerechnet jetzt macht, frage ich gleich in rund 5 Minuten unsere Korrespondentin in Washington, die die Rede verfolgt hat.
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13: Heute scheint ab und zu die Sonne. Zunächst bilden sich nur vereinzelt, im Laufe des Tages dann immer häufiger Schauer und Gewitter. Örtlich drohen Unwetter mit sintflutartigem Regen, Überflutungen, größerem Hagel und Sturmböen. Es wird heute schwül, aber nicht mehr so heiß wie gestern. Maximal 22 Grad gibt's im Hochschwarzwald und auf maximal 28 Grad steigen die Temperaturen in Rheinhessen und am Mittelrhein. Auch abseits der Gewitter kann der Wind dabei spürbar auffrischen. Am Wochenende erwarten uns dann mal Sonne, mal Wolken. Besonders im Süden Baden-Württembergs kann es ab und zu noch Schauer oder Gewitter geben. Es bleibt teilweise windig und dazu wird es allmählich kühler.
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3: Merci d'écouter RFI, il est 6h30 en temps universel, même heure à Dakar. Le retour de l'actualité africaine avec Édouard Dupénois. Édouard, quelques heures au Sénégal et toujours de multiples réactions. Macky Sall revient au pays.
24: L'ex-président vient s'entretenir avec son successeur, Bassirou Diomaye Faye. Il tente de décrocher de sa part un soutien formel pour sa candidature à la tête des Nations Unies. Ce serait une belle hauteur de vue, s'incline l'APR, parti de Macky Sall, au contraire d'autres organisations civiles qui dénoncent ce possible retournement de veste. Bamako, puis Ouagadougou, le président de la Commission de l'Union africaine, africaine tente de maintenir le lien entre l'UA et les pays de l'AES. Mahmoud Ali Youssouf était au Burkina hier. Double déplacement encore dans ce journal. Abdelmadjid Tebboune en Allemagne, forum économique germano-algérien aujourd'hui. Et puis aréopage de ministres français au Maroc, relations toujours au beau fixe entre les deux pays. C'est dans ce contexte que le collectif Forbidden Stories publie de nouvelles révélations sur l'usage par le royaume du logiciel espion Pegasus. Enfin, en Guinée, l'interpellation du préfet de Mandiana, c'est une affaire liée à l'exploitation artisanale de l'or. Notre correspondant nous appelle de Conakry dans une dizaine de minutes.
3: L'ancien président sénégalais de retour au pays pour quelques heures.
24: Macky Sall, donc, attendu aujourd'hui pour une visite éclair. 3 heures en terre sénégalaise, première fois depuis qu'il a quitté le pouvoir après l'élection présidentielle de 2024. Il doit être reçu par son successeur, dont il va tenter de décrocher le soutien pour sa candidature au poste de secrétaire général des Nations Unies. Ce rendez-vous provoque l'indignation d'organisations civiles, parfois proches du pouvoir, mais la satisfaction, en revanche, au sein de l'APR, le parti politique de Macky Sall. Abdou Khafor Touré en est l'un des porte-parole.
5: L'APR salue le sens de l'État et la hauteur républicaine du président Bassirou Diomaye Diakhar Faye, qui a compris que cette candidature dépasse les clivages politiques. Elle engage en effet le prestige du Sénégal, le rayonnement de notre diplomatie et replace l'Afrique dans la gouvernance mondiale. Le simple fait de placer notre ancien chef d'État à la tête de la plus grande organisation mondiale renforcerait de façon conséquente le prestige du Sénégal à l'international. Soyons clairs, cette candidature n'est pas celle de l'APR. Cette candidature, elle est celle du Sénégal. La soutenir n'est pas un acte partisan. Cela relève purement et simplement du patriotisme. Nous avons rendez-vous avec l'histoire.
24: Voilà pour Abdou Khafor Touré, l'un des porte-paroles du parti politique de l'ex-président. L'indignation se fait donc entendre elle aussi. Elle provient notamment des organisations de défense des droits de l'homme qui rappellent qu'entre 2021 et 2024, 65 personnes sont mortes dans la répression de manifestations politiques et que la justice n'a jamais été faite sur le sujet. À ce titre, nous dit par exemple Mohamed Fadel Bodian, il serait impensable que Macky Sall devint secrétaire général de l'ONU avec le soutien du président Diomaye Faye. Mohamed Fadel Bodian est membre du collectif des familles de victimes. Son cousin avait été tué par balle en 2024 en marge d'une manifestation.
6: Compte tenu de tout ce qui s'est passé sous son règne, sous son magistère, plus de 65 victimes tuées, je ne pense pas qu'il soit légitime de porter la candidature des Nations Unies et parler au nom de toute l'Afrique. Donc nous exigeons vraiment que la lumière soit faite et que la candidature de Macky Sall, si toutefois le président de la République arrivait à soutenir la candidature de Macky Sall, cela veut dire que la lumière ne sera pas faite. Les responsabilités ne seront pas vraiment désignées. Et là, c'est déplorable. Et c'est comme un couteau qu'on est en train de remuer encore une fois dans le cœur des gens et ça fait mal quand même. Parce que c'est comme si c'était une provocation. Voilà, c'est la personne morale qui avait chapeauté tout ça. C'est la personne qui donnait les ordres, parce que c'était le chef suprême des forces armées, c'était le président de la République, donc il n'y avait rien qui pouvait se faire dans ce pays sans qu'il ne soit au courant. Je pense qu'il a une grosse part de responsabilité, il va falloir qu'il s'explique.
24: Mohamed Fadel Bodian pour le collectif des familles de victimes au Sénégal. Propos recueillis par Léa Lisa Westerhoff.
3: Le président de la commission de l'Union africaine est lui en visite au Burkina Faso.
24: Un peu plus d'une semaine effectivement après s'être entretenu avec Sergueï Lavrov. Après aussi le déplacement du chef de la diplomatie russe à Niamey, la commission de l'UA vient redire à Ouagadougou que le dialogue n'est pas rompu. Mahmoud Ali Youssouf, d'abord passé par Bamako, plaide pour une poursuite de la coopération Union africaine, Alliance des États du Sahel, Communauté des États de l'Afrique de l'Ouest, aussi CDAO. L'UA qui appelle aussi à l'ouverture de l'espace politique dans le pays, Alexis Guilleux.
7: Mahmoud Ali Youssouf est venu affirmer le réengagement de l'Union africaine auprès du Burkina Faso, suspendu des réunions politiques depuis le coup d'État de janvier 2022. La posture de la commission est de ne pas rompre le dialogue, souligne le président de la commission de l'UA. À l'issue d'un entretien avec le chef du gouvernement burkinabé, Rim Talba Jean-Emmanuel Ouédraogo, Mahmoud Ali Youssouf souhaite voir le processus politique en cours aboutir à l'ouverture de l'espace politique, à la réinstallation des partis politiques et à des élections. Sur le plan sécuritaire, le président de la commission de l'UA soutient que le terrorisme doit être combattu par toute l'Afrique et appelle le Burkina Faso et l'Alliance des États du Sahel à améliorer leurs relations avec la CDAO. Mahmoud Ali Youssouf plaide également pour une revitalisation du processus de Nouakchott et de la coopération sécuritaire dans la bande sahélo-saharienne. Quant au Premier ministre burkinabé, il estime que l'ambition d'unité portée par l'UA s'est progressivement dissipée dans le mutisme et l'insuffisance des actions de solidarité envers les peuples africains confrontés à des menaces existentielles. Il presse donc l'Union africaine d'apporter des réponses concrètes.
8: Alexis Guilleux, dans les pays du Sahel, encore le Mali et la troisième journée du procès pour tentative de complot contre le gouvernement. C'est la cour d'appel de Bamako qui continuait hier encore d'entendre les six co-accusés, tous liés à l'ancien président de transition, Bandao, nommé à ce poste par les militaires après le coup d'État d'août 2020. Et puis renversé par ces mêmes militaires quelques mois plus tard, en mai 2021, parce qu'ils voulaient écarter certains d'entre eux du gouvernement. Hier à la barre, c'était au tour de l'ancien secrétaire général de la présidence de s'exprimer, Kalilou Doumbia, qui se défend de tout projet de coup d'État en redisant son respect des institutions, mais aussi sa peur pour sa sécurité et pour celle de sa famille, David Baché.
9: Pourquoi Kalilou Doumbia a-t-il lu à la télévision la liste du nouveau gouvernement, provoquant la colère des militaires au pouvoir? Parce que c'était son rôle de secrétaire général de la présidence et a décidé du président de transition de l'époque, Bandao. Enlevé et torturé par la sécurité d'État, comme ses co-accusés, Kalilou Doumbia explique qu'on ne lui reprochait alors pas de comploter, mais qu'on lui demandait sa collaboration pour récupérer des documents dans un coffre-fort au palais de Koulouba, ce qui fut fait. Ces documents sont-ils liés aux accusations du colonel Kassoum Goïta, qui affirme que les cinq militaires putschistes ont détourné de l'argent public? L'ancien secrétaire général de la présidence ne répond pas, invoquant l'intérêt supérieur de l'État et ses craintes pour sa sécurité. Le procureur demande alors la suspension du procès pour permettre l'audition du seul témoin manquant, un militaire sur lequel repose toute l'accusation, absent depuis le début du procès. Indignation de la défense qui n'avait cessé de réclamer cette confrontation auprès du juge d'instruction pendant l'enquête et du procureur avant le procès. Mais les six co-accusés s'étant déjà exprimés à la barre, laisser à leur unique dénonciateur la possibilité de se préparer fausserait désormais l'équilibre du procès. Argument rejeté, reprise lundi prochain en présence du fameux adjudant-chef Bagayoko.
8: Et j'ajoute que vous lisez sur notre site RFI.fr un compte-rendu d'audience plus fouillé, plus détaillé sous la plume de David Baché toujours. La justice et le procès de la disparition d'Urbain Daniveau. Nous sommes au Bénin cette fois. Ce syndicaliste et opposant disparu depuis 16 ans, août 2010. L'audience de plaidoirie est finalement reportée à la semaine prochaine, le 22 juillet. Hier, les avocats de la défense n'ont pas plaidé comme prévu. Ils réclament au ministère public des pièces complémentaires. Ils estiment que ce ministère a introduit de nouveaux éléments au dossier lorsqu'il a désigné deux personnes supplémentaires, non présentes dans le box des accusés comme les auteurs de l'assassinat. Je vous rappelle que le ministère public avait requis avant-hier 30 ans de réclusion criminelle contre l'un des principaux accusés.
3: Le président algérien poursuit sa visite en Allemagne.
8: Visite qui se double aujourd'hui d'un forum économique entre les deux pays. Abdelmadjid Tebboune rencontrait dès hier son homologue allemand Frank-Walter Steinmeier ainsi que le chancelier Friedrich Merz. Question de partenariat économique au programme, question diplomatique. Sensible aussi lorsqu'il a été question du sort de Christophe Glaise, journaliste français condamné en Algérie. À Berlin pour RFI, Pascal Thibault.
10: Concernant Glaise,
11: la question d'un journaliste allemand a dû être répétée une seconde fois avant que Abdelmadjid Tebboune ne réponde à une question sur Christophe Glaise. Visiblement irrité, le président algérien a répliqué en arabe « Je ne m'exprimerai pas sur ce sujet par respect pour la justice de mon pays et encore moins à l'étranger ». La réponse sèche du président algérien montrait que le rôle joué par le président Steinmeier l'an dernier pour obtenir la grâce de l'écrivain Boualem Sansal ne serait pour l'instant pas couronné de succès dans le cas du journaliste Christophe Glaise, malgré la rencontre entre les deux chefs d'État. Abdelmadjid Tebboune a ensuite été reçu par le chancelier Friedrich Merz. Les deux hommes ont mis en avant lors de leur conférence de presse commune le développement des liens économiques entre les deux pays.
7: J'ai expliqué au président que l'Allemagne souhaite un développement substantiel de nos relations économiques, notamment dans le domaine énergétique.
11: Une déclaration commune sur un agenda stratégique bilatéral a été adoptée. Un forum économique germano-algérien est prévu ce vendredi. En amont, Alger a annoncé la conclusion d'une trentaine d'accords concernant les livraisons d'hydrocarbures, mais aussi les énergies renouvelables et l'exportation d'hydrogène vert vers l'Allemagne. Pascal Thibault, Berlin RFI.
8: La diplomatie encore, le Maroc et la France qui renforcent leur coopération et qui promettent de ne pas s'arrêter en si bon chemin. 12 ministres français plus le chef du gouvernement Sébastien Lecornu étaient à Rabat hier pour une réunion dite de haut niveau, inédite depuis 7 ans.
24: manière de montrer que la coopération entre les deux pays n'a jamais été aussi forte. 14 nouveaux accords ont été annoncés entre les deux capitales. Rien donc qu'une affaire d'espionnage ne puisse venir entacher. Le collectif Forbidden Stories publiait hier pourtant une nouvelle enquête où il démontre que le royaume a eu recours massivement au logiciel Pegasus, espion quasi indétectable, qui a ciblé entre autres des opposants, des journalistes, des critiques dans et au dehors des frontières marocaines. Une enquête nourrie cette fois par le témoignage d'un ancien agent des renseignements marocains pour un usage de Pegasus à très grande échelle, explique Laurent Richard, journaliste, fondateur de Forbidden Stories.
4: L'ampleur, elle est massive. Pendant le mouvement du RIF, ils ont espionné un grand nombre de personnes. Ils ont fait en sorte que des téléphones qui étaient vendus dans des boutiques soient auparavant livrés déjà pré-infectés. En fait, le logiciel Pegasus est un des logiciels espions les plus sophistiqués que l'on connaisse, qui existe sur le marché, qui est extrêmement intrusif, qui permet de prendre le contrôle de votre caméra, de votre micro, de tous vos messages, y compris vos messages que vous pouvez changer sur des messageries chiffrées comme Signal ou WhatsApp. Donc une fois que vous êtes infecté par le logiciel espion Pegasus, vous êtes totalement piégé. Donc oui, le Maroc, dans sa stratégie de surveillance extrêmement élaborée, a suivi un grand nombre de journalistes, a espionné Omar Radi. Et d'ailleurs, on a pu également établir et travailler, puis obtenir de nouveaux documents concernant les victimes françaises, notamment les ministres français, membres du gouvernement, ciblés par le logiciel Pegasus.
24: Laurent Richard, le journaliste fondateur du collectif Forbidden Stories, qui répondait aux questions de Wely Diallo.
3: En Guinée, enfin, l'interpellation du préfet de Mandiana.
24: Oui, le colonel Aboubacar Sidiki Traoré, préfet donc de cette localité de l'extrême nord-est du pays. Il est en garde à vue dans les locaux de l'ORDEF à Conakry. L'ORDEF, c'est l'Office de répression des délits économiques et financiers. Il est suspecté d'avoir failli à ses responsabilités dans le cadre d'une exploitation artisanale d'or près de la frontière avec le Mali. C'est une affaire qui révèle des enjeux beaucoup plus larges, comme nous l'explique notre correspondant Mouktar Ba.
12: Mandiana est l'un des bastions aurifères de la Guinée. Chaque année, des tonnes d'or y sont extraites. Mais derrière cette richesse se cache une réalité bien moins reluisante. Exploitation clandestine, dégradation de l'environnement et manque à gagner pour les finances publiques. C'est dans ce contexte que la justice s'intéresse aujourd'hui aux représentants de l'État dans cette préfecture, dont le préfet, le colonel Aboubacar Sidiki Traoré. L'enquête devra établir si des responsabilités individuelles peuvent être retenues contre lui. À ce stade, rien n'est encore prouvé, explique une source proche du dossier qui a requis le strict anonymat. Mais cette affaire soulève une autre interrogation. Un préfet peut-il à lui tout seul expliquer les dérives observées depuis des années dans la région où l'orpaillage mobilise des milliers de personnes et implique de multiples acteurs? La lutte contre l'exploitation illégale ne peut se limiter à des arrestations spectaculaires, explique une autre source qui ajoute « Elle exige une véritable stratégie et des sanctions contre tous ceux qui profitent de ces circuits, quel que soit leur rang. » Mouktar Ba, Conakry, RFI.
24: À Conakry et à l'écoute de Radio France Internationale, il est 6h44. RFI Matin continue avec Pierre Boudias.
3: Et c'était le journal d'Edouard Dupénois. À tout à l'heure, Edouard. – 8h44 à Paris, c'est l'heure de la revue de presse. Revue de presse africaine avec vous, Guillaume Ouattara. Bonjour Guillaume.
14: Bonjour Pierre, bonjour à tous.
3: Les mots du matin à Dakar, c'est celui de la controverse.
14: Oui, car à mesure que se précisent les contours de la visite de Macky Sall, un retour éclair au Sénégal ce vendredi, le temps d'une audience au palais avec son successeur Bassirou Diomaye Faye, dans le cadre de sa candidature au poste de secrétaire général des Nations Unies, eh bien c'est une forme de malaise qui s'installe dans la presse sénégalaise. La formule de CNews dit tout ce matin. Une visite, écrit le site, finalement contestée. Contesté d'abord par ceux qui n'ont rien oublié des années 2021 à 2024. Les collectifs de victimes de la répression politique sont montés au créneau. Sur Africa News, Boubacar Sey, président de l'association des familles des martyrs, pose le décor. Je cite « Il s'agit du retour d'un homme dont le passage à la tête de l'État reste associé à l'une des périodes les plus douloureuses de notre histoire récente. Des dizaines de personnes ont perdu la vie ». Fin de citation. Le site Sénégo lui met les chiffres sur la douleur. Plus de 65 morts, 1600 arrestations. Étrange, un tel bilan disqualifie Macky Sall pour promouvoir la paix, la démocratie et les droits humains.
3: Et Guillaume, en face, le camp de l'ancien président déroule l'argument de la stature.
14: Oui, dans Dakar tue l'APR, l'Alliance pour la République, salue la hauteur républicaine de l'ancien chef de l'État. La candidature de Macky Sall, plaide le parti, engage le prestige du Sénégal et la place de l'Afrique dans la gouvernance mondiale. Le gouvernement, lui, joue le droit. Le ministre des Forces armées, Yankoba Diémé, le rappelle sèchement. Macky Sall ne fait l'objet d'aucune poursuite, encore moins d'aucune condamnation. Et les citoyens de ce pays, il a le droit d'entrer et de sortir du territoire. Fin de citation. Et même Aminata Touré, figure de la majorité, refuse la surenchère sur la TFM. Je suis contre l'impunité, dit Mimi Touré. Mais à ce que je sache, Macky Sall ne fait l'objet d'aucune poursuite. Et c'est là qu'affleure le vrai malaise, celui qui vise aussi le pouvoir en place, car derrière Macky Sall, les victimes visent un silence, celui de la justice. Elle dénonce dans Sénégo qu'aucune enquête, aucune poursuite n'a eu lieu et pointe la loi d'amnistie de mars 2024 toujours pas abrogée. L'activiste Aliou Sané le dit crûment. Dérouler le tapis rouge du palais à Macky alors qu'aucune lumière n'est faite sur les morts. La controverse ce matin renvoie donc dos à dos le Sénégal d'hier et celui d'aujourd'hui.
3: En République démocratique du Congo, comme ailleurs dans la région, la lutte contre Ebola se poursuit et se heurte même non seulement au virus, mais à la violence des hommes.
14: Oui, avec cette attaque à Niakoundé, en Ituri, à 45 km de Bounia, des circonstances qui restent à éclaircir. Des tirs vers un centre de traitement Ebola, on vous en parle depuis ce matin sur RFI, des patients en fuite pour l'activiste Christophe Mounier.

0: Et maintenant, ce retour pourrait permettre à ce parti-là de nouer des relations de coalition avec Diomaye qui va fonder sa formation. Cela lui permettrait d'abord d'accéder à des ressources. Vous savez, un parti qui perd le pouvoir, c'est aussi une perte des ressources parce que la politique ici fonctionne par le clientélisme. Il faut avoir suffisamment de ressources pour pouvoir entretenir une clientèle politique.
1: Cette rencontre se tient dans un moment où le bras de fer entre Bassirou Diomaye Faye et Ousmane Sonko, le président de l'Assemblée nationale et président du parti PASTEF, bat son plein à Dakar. Est-ce que du coup c'est Ousmane Sonko qui fait les frais de toutes ces manœuvres dont vous parlez?
0: Ousmane Sonko est dans sa logique. Hein. Il a réussi à organiser son congrès. Il est en train de mener un combat sur le terrain dans la vente donc des cartes à ses militants et il les exhorte à une remobilisation des forces pour pouvoir tenir les engagements qu'ils avaient pris devant les Sénégalais. Donc il y a cette rivalité de pouvoir, cette concurrence entre les deux leaders. Chacun cherche à se consolider dans l'espace politique sénégalais, qui, du niveau de l'opposition, s'est fragmenté. Et Diomaye, c'est la raison pour laquelle il cherche à les rassembler, et à faire une dynamique politique pour pouvoir constituer une sorte de rampe de lancement politique.
1: Autrement pour vous, Ousmane Sonko n'a pas à s'inquiéter outre mesure des manœuvres qui sont orchestrées en ce moment autour du président Diomaye Faye.
0: Je ne crois pas, pour la simple raison que sa popularité n'est pas affectée. Son dernier voyage pour inaugurer la permanence de son parti à Touba montre bien cette capacité de mobilisation. L'adhésion massive des jeunes à son parti, à sa personne, tout cela montre qu'il a encore une popularité auprès des jeunes et des militants qui sont attachés donc à sa personne.
1: Alors, Macky Sall à Dakar, cette perspective fait aussi son lot de mécontents, professeur, notamment auprès des familles des victimes de la répression de l'ancien régime. Elles appellent à ne pas sacrifier, je cite, la mémoire à l'autel de la diplomatie. Comment entendez-vous ces cris?
0: C'est vraiment un cri de tristesse, un cri de désarroi. Ces familles ont perdu leurs enfants, d'autres ont eu des effets collatéraux sur leurs personnes handicapées à vie, d'autres ont perdu leurs emplois. Donc, il y a eu beaucoup de victimes. Et jusqu'à présent, la justice ne s'est pas prononcée sur ce dossier-là. Et Macky Sall, qui est considéré comme un responsable, puisque c'était lui le président de la République, ces citoyens-là ne souhaitent pas la venue de Macky Sall. C'est ce qui fait que ce climat est lourd, cette visite contestée par ces organisations-là et par ces personnes qui sont victimes des répressions qui ont eu lieu entre 2021 et 2024.
1: Professeur Moussa Diaw, merci.
0: Merci.
2: Et merci à vous, Polycarpe Samba. 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Tous les vendredis, vous retrouvez le meilleur de Charlotte Tamac. Charlotte, c'est un dispositif dont on entend souvent parler concernant les avions, mais chacun de nous possède aussi une boîte noire.
3: Oui, qui pour me dire pourquoi il existe dans les téléphones portables un mot d'avion pour éviter les interférences avec les systèmes électroniques de l'avion, comme vous le fait croire la voix de l'hôtesse au décollage? Mais si c'est le cas dans les airs, pourquoi donc utiliser le mot d'avion sur Terre? Simplement parce que tout comme l'avion, le téléphone contient également une boîte noire, ou plutôt constitue en lui-même une boîte noire. Comme l'avion est doté de ce dispositif essentiel à l'analyse des circonstances des accidents aériens, votre smartphone est une boîte noire indispensable à l'analyse des accidents sentimentaux. Chérie, c'était un accident, je te demande pardon. Quel accident? Tu écris toi-même, j'ai beaucoup aimé notre soirée d'hier, tu me manques, bisous, et tu parles d'accident, que qui aime l'accident? Et l'accident manque à qui jusqu'à faire bisous à l'accident? Si la boîte noire des avions est un enregistreur de données et de conversations de pilotes pour connaître les mobiles d'un crash aérien, les boîtes noires dans nos sacs et poches sont des enregistreurs de données et de conversations qui permettent de connaître les mobiles d'un crash amoureux. Je comprends maintenant pourquoi depuis un moment tu es bizarre. Donc c'est parce que le bon monsieur a une maîtresse. La boîte noire est une boîte magique qui fait des miracles en révélant les secrets les plus enfouis. Tu supprimes toutes les conversations et tu vides la corbeille. Tu croyais que je n'allais pas retrouver les messages. Toi-même, dis-moi qui est cette Sylvie qui appelle le mari d'autrui mon cœur. Man, je te jure, la Gola, c'est une sorcière. Je ne sais pas comment elle a fait pour savoir qu'on déverrouille mon téléphone avec l'empreinte de l'orteil gauche. Après une catastrophe, la boîte noire de l'avion permet de comprendre les choses lorsque le pire est arrivé. Mais la boîte noire du téléphone permet de prévenir les choses bien avant que l'inévitable se produise. Tu pars dans quelle mission un vendredi soir? Hey, pardon, enlève le nom de ton patron dans ta bouche. Toi-même, prends ton téléphone. Tu dis à ta Njomba qui t'attend à l'hôtel Hibiscus ce soir à 20h que c'est moi qui vais la trouver là-bas dans la chambre 413. Après un crash d'avion, il faut des semaines, voire des mois et plusieurs experts pour savoir ce que révèle la boîte noire sur l'accident. Mais il suffit d'une seule nuit pour avoir les résultats de l'enquête sur un crash sentimental. Même si la nuit, votre téléphone est en mode avion, rien n'échappe aux recherches d'une experte en boîte noire téléphonique, n'est-ce pas, mesdames? À vendredi.
2: Le meilleur de Shaun Tamak, tous les vendredis cet été sur RFI. Restez avec nous, l'actualité internationale, dans un instant.
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9: 9 Uhr mit Luise Wunderlich. Bundeskanzler Merz und Frankreichs Präsident Macron tagen zur Stunde auf dem Flieger Horst Nörvenich bei Köln. Es geht um die gemeinsame Verteidigungspolitik. ARD-Hauptstadtkorrespondent Markus Sambale berichtet.
10: Im gemeinsamen Verteidigungs- und Sicherheitsrat beraten die Politiker, wie die militärische Zusammenarbeit weitergeht, nachdem das Prestigeprojekt eines deutsch-französischen Kampfjets geplatzt ist. Außerdem geht es darum, welche Rolle Frankreichs Atomwaffen in Zukunft für die deutsche Sicherheit spielen können. Minister und Staatssekretäre aus 10 Ressorts beider Regierungen kommen heute auf Schloss Augustusburg in Brühl zusammen. Am großen Kabinettstisch geht es auch darum, wie Deutschland und Frankreich ihr Verhältnis stärken können, damit es auch politische Krisenzeiten übersteht.
9: In seiner Rede an die Nation hat US-Präsident Trump erneut Misstrauen gegenüber fairen und freien Wahlen im eigenen Land geschürt. China habe über Jahre hinweg versucht, seine Wahlerfolge zu verhindern, sagte Trump, lieferte dafür aber keine Beweise. Der CDU-Außenpolitiker Röttgen sieht in Trumps Behauptungen den Ausdruck von Ratlosigkeit. Im Deutschlandfunk sagte er, der US-Präsident stoße bei seinen Gesetzen zur Wahlrechtsänderung auf Widerstand.
11: Der kommt mit diesen Gesetzen nicht weiter. Die liegen schon lange. In den Bundesstaaten gibt es Widerstand und nun baut er Druck auf. Aber auch das Thema chinesische Einflussnahme ist nicht neu. Auch dazu gab es schon Geheimdienstuntersuchungen in den USA. Also ich glaube eben, es ist relativ viel Lärm, aber doch wenig Substanz und wenig Veränderung, die man sieht. Darum meine ich eine gewisse Ratlosigkeit.
9: In den USA stellten nur wenige Menschen außer Trump die Legitimität der Wahlen in Frage, sagte Röttgen. Die Elternschaft von Unionsfraktionschef Spahn mithilfe einer Leihmutter in den USA sorgt für Kritik. Denn die CDU hat sich immer wieder klar gegen die Legalisierung von Leihmutterschaften in Deutschland positioniert. Der grünen Politiker Dahmen sagte dem Redaktionsnetzwerk Deutschland, wer Regeln politisch propagiert, sollte erklären, warum sie für ihn selbst offenbar nicht gelten sollen. Fast 30 Krankenkassen und kassenärztliche Vereinigungen stehen im Verdacht, Beitragsgeld in fragwürdige Immobilienfonds investiert zu haben. Das zeigen Recherchen von NDR, WDR und Süddeutscher Zeitung. Mindestens 170 Millionen Euro sind demnach dabei verloren gegangen. Laut dem Sozialgesetzbuch dürfen kassenärztliche Vereinigungen und Krankenkassen Beitragsgeld am Kapitalmarkt anlegen. Allerdings müssen sie dabei risikoarme Anlagen wählen. Am Bayerischen Obersten Landgericht soll heute das Urteil im Verbraucherprozess gegen Amazon Prime fallen. Es geht um eine Zusatzgebühr, die Amazon für das werbefreie Streamen verlangt. Die Verbraucherzentrale Sachsen hatte eine Verbandsklage auf den Weg gebracht, der sich inzwischen rund 330.000 Kunden aus Deutschland angeschlossen haben. Amazon hatte Anfang 2024 die Prime-Videokundschaft per Mail informiert, dass künftig auch Werbung gesendet werde. Wer das nicht wolle, müsse im Monat 2,99 Euro mehr zahlen. Die Kläger sehen darin unlauteren Wettbewerb. Für die Sanierung von Rastplätzen und Toiletten an den deutschen Autobahnen ist eine 500 Millionen Euro nötig. Laut Autobahn GmbH des Bundes müssten rund 100 Anlagen erneuert werden. Das Geld dafür müsse vom Bund kommen. Die Prognose ist eine Reaktion auf einen ADAC-Test, bei dem viele Toiletten an unbewirtschafteten Rastplätzen schlecht bewertet wurden. Viele bekamen dabei die Note mangelhaft. Die FIFA hat für den Gewinner der Fußball-WM eine neue Trophäe entworfen. Neben dem WM-Pokal und den bisher üblichen Goldmedaillen gibt es für die Sieger in diesem Jahr auch Ringe. Zum Finale wird aber erstmal nur eine vorläufige Version vergeben. Die echten Ringe werden laut FIFA erst später hergestellt. Außerdem sollen rund 2000 weitere verkauft werden. Dass Meisterteams Ringe bekommen, ist vor allem im US-Sport Tradition. SWR-Nachrichten, Redaktion Dagmar Freudenreich.
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12: Mit Jonathan Hadem, schönen guten Morgen. Es ist Sommer und trotz Gewitter und Hagel immer noch überall recht warm. Und trotzdem gibt es immer wieder Freunde und Kolleginnen, die hustend an der Tür stehen oder schniefend durchs Büro laufen. Und dann heißt es meistens ganz schnell, ich habe eine Sommergrippe. Aber gibt's die tatsächlich? Lothar Zimmermann ist Arzt und Journalist. Also viele Menschen haben tatsächlich grippeähnliche Symptome jetzt im Sommer. Aber ist das wirklich eine Variante des eigentlichen Grippevirus?
13: Nein, es ist keine Grippe und man muss ja unterscheiden zwischen Grippe, was wirklich eine sehr krankmachende Erkrankung ist, und einer Erkältung, sogenannter grippaler Infekt. Und das, was wir jetzt haben, ist tatsächlich ein grippaler Infekt im Sommer, hat mit der Grippe gar nichts zu tun. Wenn man jetzt die Grippe hätte, dann müsste man praktisch von der Südhalbkugel, von Neuseeland oder Australien kommen. Da gibt es jetzt Grippeviren und die mitschleppen und dann jemanden anstecken. Das ist aber sehr, sehr selten. Also alle, die jetzt krank sind, haben sich voraussichtlich mit Erkältungsviren infiziert und haben halt eine Erkältung im Sommer.
12: Also das ist dann meistens nur ein grippaler Infekt. Aber warum erwischt uns das gerade im Sommer so häufig? Gerade jetzt, wo ja eigentlich gar kein klassisches Erkältungswetter ist.
13: Also es gibt schon sehr, sehr viel weniger Erkältungen als im Winter. Wir haben nur den Eindruck, dass es vielleicht häufiger ist, weil man im Sommer gar nicht damit rechnet. Aber es ist so, wir halten uns im Sommer auch oft in gekühlten Räumen auf. Wir haben Zugluft. Und die Viren mögen es nicht, wenn unsere Schleimhäute feucht und warm sind. Und wenn wir in kalten Räumen oder bei Zugluft sind, da trocknen diese Schleimhäute aus und werden trocken. Und das wiederum mögen die Viren sehr gerne, weil dann haben sie ein leichteres Spiel und unsere Abwehrkräfte haben es viel schwerer. Deswegen können sich die Viren dann leichter ausbreiten und wir erkranken leichter.
12: Wie sieht es denn mit der Ansteckungsgefahr aus? Sind da spezielle Viren, die jetzt vor allem im Sommer unterwegs sind?
13: Das sind tatsächlich andere Viren als im Winter. Die sogenannten Enteroviren sind jetzt besonders häufig. Und was noch dazu kommt bei dieser Erkältung, wir kurieren im Sommer auch die Erkältungen viel schlechter aus. Also dadurch, dass es draußen so warm ist und wir denken, eigentlich müsste es mir doch super gut gehen, gehen wir leichter und viel schneller wieder raus und verschleppen dann auch so eine Erkrankung. Die Symptome, die sind sehr, sehr ähnlich. Also wir haben Heiserkeit, wir haben leichtes Fieber, wir haben Schnupfen, Husten. Aber letztendlich ist diese Erkältung genauso gut zu behandeln wie im Winter auch. Und normalerweise verlaufen diese Erkrankungen etwas zäher. Aber daran sind wir selber schuld, weil wir tatsächlich sie nicht so ernst nehmen. Im Winter, da ziehen wir uns einfach mal ein paar Tage aus dem Geschehen heraus. Im Sommer denken wir, Mensch, ich kann doch gleich schon wieder rausgehen.
12: Tja, also die Symptome dieses Sommerinfekts sind in der Regel dann trotzdem milder. Was empfiehlt sich denn dann aber? Einfach warten, bis es von selbst wieder besser wird, vielleicht ergänzt durch Nasenspray und Schmerztablette? Oder sollte man vielleicht doch irgendwann auch zum Arzt gehen?
13: Also man sollte erstmal nicht andere anstecken, das sollte man im Hinterkopf haben. Und wenn man irgendwie rausgeht und aufs Open-Air-Konzert oder so, steckt man natürlich leicht andere an. Aber in der Regel braucht man bei so einer Erkältung nichts außer Ruhe. Wenn es tatsächlich etwas schlimmer wird, kann man gerne eine Schmerztablette nehmen oder auch eine Schmerztablette, die ja letztendlich auch das Fieber senkt, sollte man Fieber haben. Und ein Schnupfenspray in Ausnahmefällen, wenn die eustachische Röhre, also diese Ohrtrompete, zuschwillt, dann kriegt man so einen Druck im Knopf und dann kann so ein Nasenspray helfen, dass die wieder abschwillt und dieser Druck nachlässt. Aber normalerweise braucht man im Sommer tatsächlich das alles nicht und wir sind im Sommer ja auch viel gesünder in der Regel als im Winter. Wir ernähren uns besser, viel mehr Vitamine sind in den Nahrungsmitteln drin, die wir auch zu uns nehmen. Also eigentlich haben wir im Sommer gute Gründe, nicht krank zu werden. Und wenn wir dann etwas krank sind, dann sollten wir die Symptome auskurieren und nicht verschleppen.
12: Lothar Zimmermann war das, Arzt und Journalist. Die EU-Kommission hat sich ja zum Ziel gesetzt, bis 2050 klimaneutral zu werden. Ein politisches Instrument, um das zu erreichen, ist das sogenannte Treibhausgashandelssystem, ETS heißt es. Damit verbunden sind CO2-Zertifikate, die Unternehmen kaufen und verkaufen können. Die Pläne für dieses System sollen heute vorgestellt werden. Bianca von der Au berichtet.
14: Die Idee dahinter, wer viel CO2 ausstößt, muss es durch den Kauf von Zertifikaten ausgleichen. Zum Nachteil der deutschen und europäischen Industrie. So jedenfalls sieht es der Verband der chemischen Industrie, kurz VCI, und dessen Hauptgeschäftsführer Wolfgang Große-Entrup.
15: Das heißt, Klimaneutralität an sich ist ja ein ehrenwertes Ziel und richtig und gut, aber Sie müssen es halt kombinieren mit Wettbewerbsfähigkeit der Industrie. Das heißt, wir sind als Exportnation weiterhin in internationalen Märkten zum Teil erfolgreich, zum Teil eben nicht mehr. Und da müssen wir aufpassen, dass wir mit den Belastungen, die der Klimaschutz uns hier am Standort alleinig bringt, weil der Rest der Welt eben leider nicht folgt, uns nicht eben aus dem Markt rausschießen.
14: Ein Beispiel sei die Grundchemikalie Ammoniak, deren Herstellungskosten in Deutschland ohnehin schon teurer sind als beispielsweise in China. Würde die Industrie umstellen auf sogenannten grünen Ammoniak, würde sich der Preis verdoppeln bis verdreifachen, was viele Endkunden bei Produkten wie Shampoo oder Kleidung nicht bereit seien zu zahlen. So VCI-Chef Große-Entrup.
15: Die Chemie ist in 80% der Produkte, die wir täglich nutzen und brauchen, von Anfang an mit drin. Also Ammoniak ist im Prinzip an dieser Wertschöpfungskette ganz der Anfang. Das ist die Basischemie und daraus wird dann alles andere. Am Ende entsteht tatsächlich aus Ammoniak Pharmaprodukte und vieles andere. Und wenn wir am Anfang extrem verteuern, werden auch in der Kette alle Produkte teuer und dann werden die Leute immer mehr über Temu die Produkte sich da kaufen, wo sie eben nicht mit diesen Auflagen verbunden sind.
14: Laut Chemieverband sind die Voraussetzungen für die komplette grüne Transformation der Industrie in Deutschland nicht gegeben. So fehlten ausreichend Netzanschlüsse, eine funktionierende Infrastruktur für Wasserstoff sowie wettbewerbsfähige Strom- und Wasserstoffkosten. Der Wunschzettel an Brüssel? Mehr kostenlose CO2-Zertifikate für energieintensive Unternehmen, damit die Kosten nicht weiter steigen. Aus Sicht von Henrik Ponzen, Leiter Nachhaltigkeit bei der Union Investment, kann das eine Übergangslösung sein. Das grundsätzliche Ziel der Klimaneutralität will er aber nicht in Frage stellen.
16: Seit 20 Jahren funktioniert dieser ETS. Seit 20 Jahren ist er auch enorm erfolgreich. Europa ist in der Zeit gewachsen und trotzdem haben wir unsere CO2 CO2-Emissionen um 50% reduziert. Und ja, die Staaten nehmen auch enorm viel Geld dadurch ein, mit dem man sinnvoll Zukunftsinvestitionen tätigen kann. Deutschland allein 20 Milliarden Euro im letzten Jahr.
14: In den meisten Unternehmen werden die Klimaziele nicht in Frage gestellt. Das beobachtet auch Nachhaltigkeitsexperte Ponzen. Doch wünschen sich viele, insbesondere kleine und mittelständische Unternehmen, bei der Umsetzung etwas mehr Zeit.
12: In Frankreich geht gerade die dritte Hitzewelle des Jahres zu Ende. Der Sommer 2026 ist dabei, das bisherige Referenzjahr 2003 mit Tausenden von Hitzetoten zu übertreffen. Seit damals hat Frankreich einige Maßnahmen eingeleitet, die sich jetzt bewähren. Kai Rienecker berichtet aus Paris.
17: Zwei Kleinkinder laufen durch den klimatisierten Raum im Keller des Rathauses im 18. Arrondissement von Paris. Draußen sind es über 35 Grad, drinnen mindestens 10 Grad weniger. Im Nebenraum spielen drei ältere Damen Scrabble. Salle rafraîchie werden diese gekühlten Räume genannt. Es gibt sie mittlerweile in allen Rathäusern von Paris. Leo ist junger Vater und wohnt im 14. Arrondissement. Zusammen mit seiner Frau und dem gut einjährigen Sohn waren sie in den vergangenen Wochen regelmäßig im Keller des dortigen Rathauses. Wir haben ein unglaubliches Wohlbefinden gespürt, als wir reingegangen sind. Auch wenn der Raum nicht sehr groß war, es war ein Raum der Sicherheit für uns. Unser Sohn hat sich so wohl darin gefühlt, dass er dort sogar seine ersten Schritte gemacht hat. Im Rathaus des 14. Arrondissements, in diesem klimatisierten Raum. Solche Räume werden in vielen französischen Rathäusern inzwischen angeboten, auch in Bibliotheken oder anderen öffentlichen Einrichtungen. Vor allem viele ältere Menschen finden hier einen Zufluchtsort vor den Stunden der ganz großen Hitze am Nachmittag und am Abend. Gleichzeitig kommen sie aus ihrer sozialen Isolation heraus. Das tut auch der Psyche gut. In diesem Sommer geht die französische Regierung noch einen Schritt weiter. Regierungssprecherin Maud Brejean zu Beginn der dritten Hitzewelle des Jahres. Wir aktivieren den Zivilschutzplan für extreme Hitze. Das ist ein neues Maßnahmenbündel, das heute in Kraft tritt. Im Zentrum des Plans stehen die am stärksten gefährdeten Personen, alte und hilfsbedürftige Menschen, die alleine zu Hause wohnen, auch Obdachlose auf der Straße. Ende Juni war gerade bei diesen Personen die Sterblichkeit um etwa 90% nach oben geschossen. Auch im Hitzesommer 2023, der in Frankreich bislang als Referenzwert gilt, starben 15.000 Menschen an den Folgen der Hitze, vor allem alte oder geschwächte Menschen. Eine besondere Herausforderung stellt die Hitze für Metropolen wie Paris dar. Auch hier gibt es neue Konzepte. 25 Meter in der Tiefe, direkt neben der Seine, stehen riesige Zylinder und Röhren. Es sind Kühlaggregate. In der Kältefabrik wird das Flusswasser auf 2 bis 4 Grad heruntergekühlt. Pumpen verteilen es dann über ein Netz aus Rohren an Museen, Einkaufszentren oder Bürogebäude. Die Idee, individuelle Klimageräte überflüssig zu machen. Tim Guignon von der Betreiberfirma Fraîcheur de Paris.
18: Le réseau froid, c'est comme un train qui remplace une voiture.
17: Das Kältenetz ist wie ein Zug, der das Auto ersetzt. Man muss dann den Zug nehmen. Wir sind heutzutage gezwungen, immer mehr Gebäude an den Klimawandel anzupassen. Mittlerweile gibt es 14 Standorte und ein 120 Kilometer langes Rohrnetz, durch das das eiskalte Wasser fließt. Der Louvre wird so gekühlt und das französische Parlament.
12: 9:15 Uhr.
4: 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Das Wetter für Baden-Württemberg und Rheinland-Pfalz.
12: Schwül mit teils kräftigen Schauern und Gewittern, 22 bis 28 Grad.
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12: Deutschland und Frankreich wollen enger zusammenarbeiten, auch militärisch. Bei einem deutsch-französischen Regierungstreffen soll es heute darum gehen, wie das laufen soll. Vertreter beider Regierungen treffen deshalb in der Nähe von Köln sich zu einem Gipfel. Dabei soll es auch um die Frage gehen, wie das Verhältnis beider Länder stabil bleiben kann, falls die Rechtsextremistin Le Pen im kommenden Jahr die Präsidentschaftswahlen in Frankreich gewinnt. US-Präsident Trump will das Wahlsystem in seinem Land ändern. In einer Rede an die Nation hat er angekündigt, dass schon heute Menschen aus den Wählerverzeichnissen gestrichen werden, die dort nach seiner Meinung zu Unrecht eingetragen sind. Trump hat gesagt, die Systeme zur Stimmauszählung seien anfällig für Hacking, Manipulation und Korruption. Dafür gäbe es gesicherte Geheimdienstinfos. Er wiederholte die Behauptung, 2020 sei ihm die Wahl gestohlen worden. Am Bayerischen Obersten Landgericht soll heute das Urteil im Verbraucherprozess gegen Amazon Prime fallen. Es geht um eine Zusatzgebühr, die Amazon für das werbefreie Streamen verlangt. Die Verbraucherzentrale Sachsen hatte eine Verbandsklage auf den Weg gebracht, der sich inzwischen rund 330.000 Kunden aus Deutschland angeschlossen haben.
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12: Das Halbfinalspiel England-Argentinien. Da gab es einige Aufruhr. Da hatten ja mehrere argentinische Spieler nach dem Abpfiff auf dem Platz ein Banner mit der Aufschrift »Die Falklandinseln sind argentinisch« entrollt. Eine Erinnerung an den Falklandkrieg vor mehr als 40 Jahren. Die Aktion der Spieler sorgt immer noch für Diskussionen. Oliver Neuroth.
19: Das Spiel ist abgepfiffen, die Fans der argentinischen Mannschaft kommen aus dem Jubel nicht heraus, als die zwei Nationalspieler Lisandro Martinez und Giovanni Lo Celso einen mutigen Schritt gehen. Auf dem Spielfeld halten sie ein weißes Laken in die Kameras, darauf in schwarzen Buchstaben der Schriftzug Las Malvinas son Argentinas. Die Falklandinseln sind argentinisch. Eine Botschaft an den unterlegenen Gegner auf dem Platz, England. Denn die Inselgruppe ist britisches Überseegebiet, sie liegt aber vor der argentinischen Küste. Ein Thema, das viele Menschen in Argentinien bis heute umtreibt. Aber die Meinungen gehen auseinander, ob ein Fußballplatz der richtige Ort ist, über die Inseln zu streiten. Bei diesem Fußballspiel ging es um viele Dinge. Die Argentinier sind emotionale Menschen. Die Malvinas spielen immer eine Rolle, vor allem in dieser Partie. Das ist ein Fußballspiel, nicht mehr als das. Es geht ums Gewinnen, nicht um einen Krieg. Fest steht, die Aktion der Nationalspieler wird Konsequenzen haben. Der Weltfußballverband FIFA verbietet politische Botschaften bei seinen Wettbewerben und kann Verstöße bestrafen. Die britische Regierung fordert die FIFA schon auf, Ermittlungen gegen das argentinische Team einzuleiten. Argentiniens Präsident Javier Milei dagegen nimmt die Fußballer in Schutz. Das ist ein Gefühl, das alle Argentinier teilen. Und es ist absolut legitim und zulässig, dass die Spieler das ausdrücken wollten. Milei sagt in einem Radiointerview auch, ein Fußballspiel sei ein Fußballspiel und nicht mehr. Über die Zukunft der Falklandinseln müsse woanders entschieden werden. Die Malvinas sind argentinisch. Wir werden sie zurückgewinnen und wir werden es mit diplomatischen Mitteln tun. Seit 1833 stehen die Falklandinseln ununterbrochen unter britischer Verwaltung. 1982 startete die damalige Militärdiktatur Argentiniens einen Versuch, die Falklandinseln unter ihre Kontrolle zu bringen. Leopoldo Fortunato Galtieri, der damalige Machthaber Argentiniens und Chef der Militärjunta, rief der britischen Regierung entgegen: Wenn sie kommen wollen, sollen sie kommen. Wir werden ihnen die Stirn bieten. Es begann ein Krieg, der 74 Tage lang dauerte. Großbritannien gewann, Argentinien kapitulierte. Die meisten der rund 900 Todesopfer waren Argentinier. Vor allem junge Soldaten, etliche Wehrpflichtige, 19, 20 Jahre alt, die zum Militärdienst eingezogen worden waren. Ihnen standen auf britischer Seite überwiegend Berufssoldaten gegenüber. Historiker berichten, dass viele der argentinischen Wehrpflichtigen nur eine kurze militärische Ausbildung erhalten hatten. Dazu kamen Versorgungsprobleme bei Nahrung, Kleidung und Ausrüstung. Die Falklandinseln liegen im Südatlantik. Das Klima ist kalt und windig. Eine enorme Belastung, gerade für Soldaten aus den subtropischen Regionen Argentiniens, die Kälte, Nässe und starken Wind nicht gewohnt waren. Miguel Angel Jara wäre 1982 auch beinahe zum Wehrdienst verpflichtet worden, kurz vor dem Falklandkrieg. Während des WM-Halbfinales gegen England steht er im Argentinien-Trikot vor einem Restaurant in Buenos Aires. Ich hätte in den Krieg ziehen müssen, war aber als nicht besonders tauglich eingestuft worden. Hätten sie mehr Leute gebraucht, wäre ich dran gewesen. Es bleibt für mich ein wichtiges Thema. Der Fußballsieg gegen England gibt mir daher ein gutes Gefühl. Die Falklandinseln, die Malvinas, bleiben eine offene Wunde für viele Argentinier. Und wenn der Gegner des Krieges von damals der Rivale auf dem Fußballplatz ist, sind jede Menge Emotionen im Spiel.
12: Die Engländer müssen übrigens morgen nochmal ran. Um 23 Uhr unserer Zeit spielen sie in Miami gegen Frankreich um Platz 3. Um Platz 3? Wirklich? Braucht man das? Felix Gerhardt meint, ja.
20: Sommer 1992, die Europameisterschaft in Schweden, war mein zweites Turnier als Fußballfan vor dem Fernseher. Jedes Spiel habe ich aufgesogen. Und ich kann mich noch an die Enttäuschung erinnern, als mir jemand sagte, dass es kein Spiel um Platz 3 geben würde, wie noch bei der WM 2 Jahre zuvor. Es war für mich ein unrundes Bild. Ob bei eigenen Turnieren als Jugendkicker, bei der Badminton-Vereinsmeisterschaft oder bei Olympia im Fernsehen, überall wurden die Plätze 1 bis 3 geehrt. Und ausgerechnet bei dieser Fußball-EM sollte das egal sein? Wer das Halbfinale verliert, ist raus, verloren, Dankeschön, tschüss. Und auch bei dieser XXL-Weltmeisterschaft 34 Jahre später überkommt den Fußballfan in mir zum Ende des Turniers Wehmut. Das soll es jetzt schon gewesen sein. Auch wenn ich einige Vorrundenspiele ausgelassen habe, jetzt möchte ich mich an jedes Spiel klammern, das noch kommt. Ja, ich verstehe, dass die Nationalspieler nach einem verlorenen Halbfinale schnell in die eh schon kurze Sommerpause wollen. Und trotzdem möchte ich ihnen das zurufen, was mein Vater immer gesagt hat. Kommen wir über den Hund, kommen wir auch über den Schwanz. Wenn wir so viele Spiele schon geschafft haben, dann schaffen wir dieses eine auch noch.
21: Aber wollen nicht die Spieler, die mit hängenden Köpfen das Halbfinale vergeigt haben, so schnell wie möglich nach Hause? Mbappé und Harry Kane können wir ja leider nicht fragen. Aber wenn man Sportreporter Philipp Hofmeister fragt, braucht keiner das Spiel um Platz 3.
22: Sie nennen es das kleine Finale. Dabei ist es vor allem eins, der große Gipfel der Enttäuschung, das Duell der Verlierer. Der Vergleich zweier gebrochener Fußballnationen gescheitert, so kurz vor dem ganz großen Ziel, die eigentlich nur eins wollen, schnellstmöglich nach Hause, Decke über den Kopf, abtauchen, das Erlebte irgendwie verarbeiten. Was alle jetzt am allerwenigsten brauchen, sind weitere quälend lange Tage vor Ort. Zeit absitzen, schlecht gelaunt für ein Spiel, das kaum noch emotionalisiert. Der Fokus liegt ohnehin auf dem großen Finale. Das Spiel um Platz 3 ist in Wahrheit nur noch etwas Deko für den Fußballfan. Ein weiteres Live-Event, das der Weltverband vermarkten kann. Ein unbedeutendes Vorspiel, serviert auf dem kleinen Beistelltisch, der kaum beachtet vor dem großen Endspielaltar steht. Für uns Fans ist es unerheblich, für die Protagonisten ärgerlich. Ob man jetzt Dritter oder Vierter wird, ist am Ende auch egal, wenn man so nah dran war am WM-Pokal. Deswegen ist das kleine Finale vor allem eins, ein großes Missverständnis, das niemand braucht.
21: Am Sonntag ist dann jedenfalls das Finale Argentinien gegen Spanien um 21 Uhr in New York. Unsere Korrespondentin Giselle Ucar, wem drücken denn die New Yorker die Daumen?
23: Wer aktuell durch New York City läuft, der wird in den vergangenen Tagen eindeutig mehr argentinische Trikots in der Stadt gesehen haben. Es gibt hier viele, viele Messi-Fans. Messi macht auch ziemlich viel Werbung für alle möglichen amerikanischen Produkte im Zuge der WM. Es ist einfach der Wunderfußballer, der GOAT, the greatest of all time. Sowas lieben die Amerikaner, ja. Außerdem leben in New York auch viele Menschen mit südamerikanischen Wurzeln aus Mexiko, Kolumbien, Venezuela, Ecuador, die drücken auch oft Messis Mannschaft die Daumen. Allerdings auch nicht alle. Es gibt auch Latinos, die sagen, die Argentinier, die glauben immer, sie sind die einzigen, die guten Fußball spielen in Südamerika und sind auch ziemlich abfällig uns anderen gegenüber und spielen auch relativ unfair. Deshalb hoffen die eher auf Spanien als nächsten Weltmeister.
21: Bereitet sich die Stadt denn gerade intensiv auf das WM-Finale vor?
23: Ich hatte in den letzten Tagen eher nicht das Gefühl, dass es großartige Vorbereitungen für das WM-Finale in New York gibt. Seit die USA nicht mehr im Rennen sind, haben viele Einheimische erst noch mit anderen Sympathieträgern mitgefiebert, mit Norwegen, mit Frankreich. Die sind jetzt aber auch alle raus und deshalb ist mein Eindruck auch, dass wir gerade sogar eher abflachende WM-Begeisterung in New York City haben. Es gibt sogar Stadtteile, wo die ganze Zeit so gut wie gar nichts von der WM zu spüren ist. Keine Flaggen weit und breit, keine Plakate oder sonstiges. Aber klar, es werden trotzdem viele hier das Finale gucken, die meisten zu Hause mit Familien und Freunden oder auch in Bars und Restaurants. Manche gehen auch auf die von der Stadt angebotenen Watch-Partys. Ins Stadion gehen von den echten New Yorkern aber die wenigsten. Das WM-Finale ist zwar quasi um die Ecke, aber die Tickets für Sonntag waren so teuer, im Schnitt mehr als 11.000 US-Dollar. Noch nie gab es in den USA eine Sportveranstaltung, bei der der Durchschnittspreis für Tickets so hoch war.
21: Giselle Ucar war das aus New York. Und am Sonntag, so irgendwann kurz vor Mitternacht, ist die WM, die für Deutschland im Desaster inklusive Trainerrausschmiss endete, dann vorbei. Luca Benincasa hat da mal eine kleine Bilanz gezogen.
24: Die
0: Die WM 2026 geht zu Ende.
1: WM-Stimmung ist grandios. Wir haben ordentlich einen im Schlappen. Wir haben ordentlich gegen den Tisch getreten.
2: Guys, no matter what happens, just smile and enjoy it.
0: Doch was bleibt von diesem Turnier der Superlative, außer überforderten Schiedsrichtern?
3: Direkte Idee, face Idee.
24: Man kann es gar nicht wirklich verstehen.
25: Rote Karte für Temba Swane.
26: Er hätte auch sagen können, Freibier für alle.
0: Wir machen den WM-Rückblick und fangen mit ihm hier an.
25: Vucinha, der hat einen riesen Anteil, der 40-jährige Keeper bei den Kapverden.
0: Ihm war es zu verdanken, dass Kapverde gegen Spanien die Null gehalten und so den allerersten WM-Punkt ergattert hat. Und dann war Keeper Vucinha auf einmal der Star.
27: Haltet doch mal der Kopfball von Vucinha!
0: 40.000 Instagram-Follower hatte er vor der WM. Nun sind es fast 30 Millionen. Mehr als Englands Superstürmer Harry Kane.
28: Kane finds a position. Oh, brilliant!
0: Dem nach dem gemeinsamen Singen mit den Fans auch mal die Stimme weggeblieben ist.
29: Yeah, I've just been singing there. I can't really talk. Unbelievable support. My voice is gone.
0: Vielleicht hatte Kane den Voice Crack aber auch, nachdem
30: irgendein Clown unten in der Wäschekammer
0: die FIFA angerufen hatte, um die Sperre von US-Stürmer Balogun aussetzen zu lassen.
31: Yes, I asked for a review.
32: Das ist natürlich alles Kabarett.
0: Ganz sicher hat Trumps mögliche Beeinflussung dem Ansehen der FIFA geschadet. Und trotzdem bleibt die WM auch vielen gut in Erinnerung. Und das liegt vor allem an den Fans.
33: Ecuador! Ecuador!
34: Wir fahren zum Times Square. Oh ja, wollten mit den Deutschen feiern. Jetzt feiern wir mit den Ecuadorianern. Also.
35: We sing in red, white, Austria.
0: Superstar Erling Haaland brachte die Ruder-Norweger bei dieser WM ganz groß raus.
36: Ich bin unglaublich stolz. Es berührt mich sehr, wenn ich daran denke, wie gut wir uns geschlagen haben, wie wir unser Land vereint haben. All die positive Stimmung hier, aber auch zu Hause, das ist einfach fantastisch.
0: Ohnehin waren die vielen Superstars top in Form. Es war und ist das Turnier der Jungen.
37: Lamine Yamal, Tor! Tor! Tor! Lamine Yamal erlöst die Spanier!
0: Und der ganz Alten.
38: Messi Tor! Messi Tor! Unter die Latte und ins Tor! Der Wahnsinn!
0: Messi, Vucinha, Trump oder Infantino. Diese WM hat viele Geschichten geschrieben und doch ist manchmal alles ganz einfach.
39: Wer ist denn bisher für dich der Spieler, bisher, den du am coolsten findest?
40: Ich kenn keinen.
39: Kennst keine?
40: Nee.
41: 9:28 Uhr.
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21: Mit Jonathan Hadem. Hallo. Künstliche Intelligenz ist für uns alle eine große Hilfe, aber es ist auch für viele Menschen ein Grund für Angst. Deswegen protestieren gerade hunderte Menschen in den USA gegen den sogenannten KI-Race, das Rennen um die beste KI. Warum da sogar ehemalige KI-Entwickler mit dabei sind, das hören Sie gleich nach den Nachrichten.
4: 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Das Wetter für den Südwesten.
21: Heute ist es ziemlich schwül. Verbreitet gibt es dann schon in den nächsten Stunden teils kräftige Schauer und Gewitter. Örtlich sind das auch Unwetterzellen mit Starkregen, Hagel und Sturmböen. 22 Grad gibt es am Nachmittag in Eisenbach, in Hinterzarten und auch in Breitnau. Und bis zu 28 Grad werden es in Mainz, in St. Goar und in Koblenz heute den Tag über.
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42: Il est 7h30 en temps universel, 9h30 ici à Paris. Le retour de l'actualité africaine avec Édouard Dupénoit.
43: Et ce journal qui commence au Sénégal, une visite qui s'apparente à un pari politique. Analyse de ce passage éclair que va effectuer Macky Sall aujourd'hui. Entre le Maroc et la France, un ciel complètement dégagé, 12 ministres plus le chef du gouvernement Sébastien Lecornu qui était à Rabat hier encore. La France dont l'ambassade à Yaoundé défend sa nouvelle politique pour certains visas, ce que demandent les jeunes qui veulent suivre un cursus privé dans l'Hexagone. Les garanties financières de demandée serait la conséquence d'un trop grand nombre de fraudes. À suivre encore nos reportages à bord de l'Ocean Viking, navire de sauvetage en mer Méditerranée. Navire de sauvetage et école de la patience, on accompagne ces marins qui scrutent la mer vide en attendant le signe qui indique peut-être une embarcation à secourir. L'ex-président sénégalais rentre donc brièvement au pays cet après-midi. Macky Sall doit passer environ 3 heures à Dakar. C'est peu, mais c'est la première fois depuis qu'il a quitté le pouvoir en 2024 et la victoire de Bassirou Diomaye Faye à l'élection présidentielle. Il doit justement rencontrer son successeur et tenter d'obtenir de sa part un soutien pour sa candidature au secrétariat général des Nations Unies. Plusieurs mouvements civils dénoncent ce soutien potentiel en rappelant que 65 personnes sont mortes dans des manifestations entre 2021 et 2024 et que la justice n'a pas été rendu sur le sujet. Comment expliquer dans ce contexte ce risque que semble prendre le président Diomaye ? Explication avec Léa Lisa Westerhoff.
1: Bassirou Diomaye Faye fait-il preuve de pragmatisme politique ou trahit-il ses promesses en recevant son ancien ennemi politique au Sénégal ? La visite de Macky Sall n'a beau durer que 3 heures à peine, la question divise les Sénégalais. Pour bon nombre d'analystes, les deux hommes, l'ancien président et son successeur Bassirou Diomaye Faye, ont en tout cas chacun à gagner de cette alliance de circonstances. Macky Sall, s'il obtient le soutien du Sénégal, verrait sa candidature à la tête de l'ONU renforcée et l'anomalie de sa candidature sans portage de son pays d'origine corrigée, analyse le membre d'un think tank Falilou Koundoul. Le chef de l'État sénégalais, de son côté, est en quête de soutien et d'alliance politique pour mieux faire face au bras de fer qui l'attend avec son parti d'origine, le PASTEF, et en vue de sa candidature en 2029. De nombreux élus du parti de Macky Sall ont déjà rejoint la coalition du président. Un accueil constructif de Diomaye à Macky Sall fait donc sens, selon un autre analyste politique, pour lequel la posture de président a définitivement remplacé celle de l'opposant, ce qui permet d'envisager un possible soutien à la candidature de Macky Sall à la tête de l'ONU. Léa Lisa Westerhoff, Dakar.
43: J'ajoute que le ministre des Forces armées a, de son côté, hier dissipé tout début d'ambiguïté. Yankoba Diémé explique que l'ex-chef de l'État n'est l'objet d'aucune accusation, aucune poursuite, encore moins d'une condamnation, et qu'il est donc libre d'entrer et de sortir du territoire. C'était ses termes lors d'une déclaration à la presse. Une petite vague d'accords supplémentaires. 14 signatures de plus hier entre le Maroc et la France. Séminaire intergouvernemental de haut niveau hier à Rabat entre les deux pays. Multiples rencontres bilatérale également entre les premiers ministres, Le Cornu et Aranouche d'une part, mais aussi entre plusieurs des membres de son équipe et leurs homologues. Les deux pays font tout pour montrer qu'ils sont plus proches que jamais. Dans quel domaine et avec quelle perspective ? Mathias Reynal suivait ce symposium.
2: De grands sourires et une atmosphère très chaleureuse entre les deux délégations. Cette réunion a permis de faire un premier bilan du partenariat d'exception renforcé conclu en 2024 par la France et le Maroc. Dans cette nouvelle relation, Paris souhaite notamment pouvoir s'appuyer sur Rabat comme pivot de sa politique africaine. Sébastien Lecornu, le Premier ministre français.
3: Nous savons aussi l'importance centrale du continent africain pour chacun d'entre nous et l'intérêt que nous avons de nous y déployer ensemble, plus encore.
2: Dans un entretien bilatéral avant la plénière, les deux chefs de gouvernement, Sébastien Lecornu et Aziz Akhannouch, ont évoqué également la coopération sécuritaire.
3: C'est aussi l'intérêt de nos deux peuples que nous œuvrons pour notre sécurité commune. Et je salue ici l'excellente coopération entre nos services contre le risque terroriste, le narcotrafic, le trafic d'êtres humains et les migrations irrégulières. Nous travaillons à porter cette coopération encore plus haut dans les prochains mois, avec la conclusion d'un accord sécuritaire global.
2: Cette réunion de haut niveau, c'était aussi l'occasion de faire un point d'étape avant la visite royale en France de Mohamed VI, qui pourrait avoir lieu à l'automne, après les législatives au Maroc et avant le début de la campagne présidentielle dans l'Hexagone. Mathias Reynal, de retour de Rabat, RFI.
43: C'est un déplacement présidentiel cette fois, celui qu'Abdelmadjid Tebboune poursuit en Allemagne. Le président algérien participe aujourd'hui à un forum économique entre les deux pays. Hier, il s'entretenait avec le chancelier Friedrich Merz et avec son homologue, le président Frank-Walter Steinmeier. À cette occasion, la presse a pu l'interroger notamment sur le sort du journaliste français Christophe Glaise, condamné et détenu en Algérie. Pascal Thibault est notre correspondant à Berlin.
5: concernant Glaze.
6: La question d'un journaliste allemand a dû être répétée une seconde fois avant que Abdelmadjid Tebboune ne réponde à une question sur Christophe Glaze. Visiblement irrité, le président algérien a répliqué en arabe « Je ne m'exprimerai pas sur ce sujet par respect pour la justice de mon pays et encore moins à l'étranger ». La réponse sèche du président algérien montrait que le rôle joué par le président Steinmeier l'an dernier pour obtenir la grâce de l'écrivain Boualem Sansal ne serait pour l'instant pas couronné de succès dans le cas du journaliste Christophe Glaze, malgré la rencontre entre les deux chefs d'État. Abdelmadjid Tebboune a ensuite été reçu par le chancelier Friedrich Merz. Les deux hommes ont mis en avant lors de leur conférence de presse commune le développement des liens économiques entre les deux pays.
7: J'ai expliqué au président que l'Allemagne souhaite un développement substantiel de nos relations économiques, notamment dans le domaine énergétique.
6: Une déclaration commune sur un agenda stratégique bilatéral a été adoptée. Un forum économique germano-algérien est prévu ce vendredi. En amont, Alger a annoncé la conclusion d'une trentaine d'accords concernant les livraisons d'hydrocarbures, mais aussi les énergies renouvelables et l'exportation d'hydrogène vert vers l'Allemagne. Pascal Thibault, Berlin RFI.
8: À Berlin, il est 9h36.
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8: Et une heure de moins au Cameroun. Les autorités françaises, diplomatiques, justifient la nouvelle politique de visa qui suscite la colère dans le pays. On parle des visas pour les étudiants qui veulent suivre des cursus en France dans des établissements privés. Désormais, pour obtenir ce document, il faut soit apporter la preuve du paiement intégral de la scolarité, soit justifier que l'on possède bien la somme demandée. Ces règles plus dures ont provoqué une manifestation il y a 3 jours devant l'ambassade de France dans la capitale. Ambassade qui se défend désormais et qui justifie la mesure, Emmanuel Jultap, par la forte augmentation des fraudes.
10: La fraude est un vrai sujet, explique l'ambassade de France. Muriel Piquet-Viau, conseillère de coopération et d'action culturelle, décrit les stratégies diverses utilisées dans les dossiers d'étudiants camerounais admis dans des écoles privées en France.
11: La fraude, elle peut être diverse. Ça peut être un papier d'identité qui n'est pas le bon. Ça peut être une attestation comme quoi vous avez de l'argent bloqué. Ça vient pas d'une banque.
10: Les autorités consulaires françaises disent avoir relevé leur niveau de vigilance au regard de la récurrence de ces irrégularités.
11: Il y a énormément de possibilités de frauder. Donc on a un service maintenant de fraude qui est un service très important et qui vérifie chaque pièce.
10: Qu'adviendra-t-il des étudiants qui avaient déjà payé des acomptes en France? Réponse de la conseillère de coopération et d'action culturelle à l'ambassade de France au Cameroun.
11: Ça dépend bien évidemment des établissements dans lesquels l'argent a été versé. Là, il s'agit de bloquer une somme d'argent dans un compte. Quand le visa est accordé et l'enfant est accepté, cet argent est débloqué.
10: Le Cameroun est jusqu'ici le seul pays africain à se voir imposer de nouvelles règles pour la mobilité de ses étudiants, une décision que dénoncent de nombreuses familles. Emmanuel Jountap, Yaoundé, RFI.
8: 2 mois après la déclaration officielle de l'épidémie d'Ebola, le dernier bilan ce matin fait état de 2124 cas recensés et 828 morts selon les autorités de République démocratique du Congo. De nouveaux incidents violents ont éclaté avant-hier à Nyankoundé, à une cinquantaine de kilomètres au sud-ouest de Bounia. Des tirs d'abord entre miliciens à proximité d'un centre de traitement et puis dans un incident séparé des hommes en colère qui ont caillassé les bâtiments du centre. Deux incidents donc qui ont provoqué la panique. Le personnel médical de l'OMS, de l'Africa CDC et de l'ONG Samaritan's a été rapatrié à Bounia. Et même si des agents locaux sont restés sur place, le docteur Yap Boum déplore les conséquences que cela peut avoir sur l'efficacité globale de la riposte. Il est chef de division de réponse aux urgences à l'Africa CDC. Il répond à Alexandra Brangeon.
12: Ça veut dire que cette zone de santé devient insécure. Et une zone de santé en insécurité veut dire que les professionnels ne peuvent pas y avoir accès. Donc là, dans le centre de traitement, on va avoir des médecins, on va avoir des infirmiers. Ceux maintenant qui sont impliqués dans la surveillance, on va avoir des épidémiologistes, des spécialistes de la prévention contre les désinfections. Ça veut dire que ça peut impacter la surveillance, ça peut impacter les enterrements dits insécurisés. Donc ça peut vraiment impacter les différentes opérations qui sont prévues dans les zones de santé dans lesquelles il peut y avoir des fois un nombre important de cas. Encore une fois, il n'y a pas de santé sans sécurité. Et là, il faut rappeler que la zone dans laquelle on intervient, c'est une zone avec des crises humanitaires. Ebola vient simplement se rajouter. Il y a les milices dans d'autres provinces comme le Nord Kivu. Il y a 33% seulement de la région qui est vraiment administrée par le gouvernement congolais, ce qui crée vraiment beaucoup de problèmes pour le déploiement des équipes, pour une réponse efficace.
43: Le docteur Yap Boum, propos recueilli par Alexandra Branjon. À bord de l'Ocean Viking, enfin les radars, les jumelles et la tente. Toute cette semaine, RFI vous emmène à bord de ce navire de sauvetage affrété par SOS Méditerranée qui se trouve en ce moment dans les eaux internationales au large de la Libye et qui scrute, qui attend de détecter au radar ou de voir à la jumelle un signal, une embarcation en perdition dont il pourrait peut-être sauver les occupants. Une longue attente que nous raconte notre envoyé spécial Elliot Brachet.
5: L'Ocean Viking glisse sur une mer d'huile. À la proue du navire, Yanis est accoudé au bastingage, une paire de jumelles rivée à ses yeux.
13: Nous venons d'entrer dans la zone de recherche et de sauvetage libyenne. On est encore proche de la Tunisie à l'ouest. Et bientôt, nous allons changer de cap pour patrouiller vers l'est. Si nous détectons quelque chose de suspect, nous appelons la passerelle. Depuis le poste de pilotage, il faut vérifier les caméras et les radars. Si on est trop loin, on devra dérouter le bateau pour se rapprocher et identifier la cible.
5: Le soleil est à son zénith. Soudain, une forme apparaît dans l'immensité. Une barque en bois, bleue, vide, abandonnée aux vagues. Aurait-elle chaviré, son équipage secouru ou ramené à terre? Autant de questions pour Claire, la logisticienne à bord.
14: Comme le bateau était vide et que les moteurs ont été retirés, ce serait potentiellement les gardes-côtes tunisiens ou libyens qui ont intercepté l'embarcation et ramené les personnes vers la Libye ou la Tunisie. C'est des personnes, des vies et des espoirs qui sont ramenés vers une situation ou un pays qu'ils essaient d'échapper. Et du coup, c'est ouais, beaucoup de frustration, de la tristesse. Et il y a toujours ce sentiment d'être arrivé trop tard.
5: Une impression de course contre la montre, souvent perdue d'avance. Patrouillant à une vitesse de 5 nœuds, le navire humanitaire est bien moins véloce que les gardes-côtes libyens ou tunisiens. Elliot Brachet à bord de l'Ocean Viking, RFI.
43: RFI à Paris, il est 9h42, Pierre Boudias.
42: Et merci Edouard Dupénouet. Et 7h42, Antoine Universel, c'est l'heure des sports.
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42: Et on vous retrouve, Antoine Grenier. Antoine, la Coupe du Monde, donc, dernière ligne droite avec la préparation de l'événement majeur. La finale de dimanche entre l'Espagne et l'Argentine et une inquiétude concernant la qualité de l'air.
16: Les fumées des grands feux en cours au Canada voisin ont atteint le ciel de New York. Même si la pluie prévue sur la ville pourrait dissiper une partie des émanations, les autorités de New York et du New Jersey ont appelé les habitants à réduire leurs efforts physiques en extérieur et à rester, si possible, à l'intérieur.
42: Rendez-vous en tout cas est pris dimanche au MetLife Stadium près de New York.
16: Pour une affiche inédite à ce niveau de la compétition mais qui opposera deux équipes qui se connaissent bien et parmi les vieilles connaissances, notamment les deux sélectionneurs, Luis de la Fuente d'un côté, Lionel Scaloni de l'autre. Le premier, plus âgé, était l'un des mentors de l'Argentin durant sa formation d'entraîneur. Les deux hommes se vouent une admiration mutuelle. Lionel Scaloni n'a ainsi pas été avare de compliments envers son homologue et l'Argentin a hâte d'affronter son mentor.
17: Luis a été mon formateur, mais j'ai toujours entretenu une relation particulière avec lui. C'est quelqu'un qui dialogue facilement. On s'était croisé une première fois il y a quelques années, le courant est passé tout de suite, très rapidement. Je suis évidemment ravi de sa réussite actuelle et c'est vrai que je vis en Espagne. Mais dimanche, évidemment, je ne serai pas du côté espagnol. On va essayer de s'imposer. J'ai énormément de respect pour lui et je tiens à le féliciter, non seulement pour le jeu de son équipe, mais aussi pour son attitude. Honnêtement, je pense que ce sera un grand match de football et j'espère d'ailleurs que les Espagnols sont très heureux de voir l'Argentine en finale.
18: Et ojalá los españoles estén contentos que Argentina está en la finale.
16: Lionel Scaloni avec Cédric de Oliveira. Espagne-Argentine, finale de la Coupe du Monde. Ça sera dimanche à vivre en direct et en intégralité sur les antennes africaines de RFI, bien entendu.
42: L'Argentine sous enquête de la FIFA avant cette finale.
16: La Fédération internationale a annoncé qu'elle allait se pencher sur l'affaire du déploiement d'une banderole par des joueurs argentins. À l'issue de leur victoire en demi-finale face à l'Angleterre, certains d'entre eux avaient en effet brandi un drap sur lequel était écrit « Les Malouines sont argentines ». Message politique a priori interdit par les règlements de la FIFA. L'archipel britannique des Malouines, situé à 600 km des côtes argentines, est régulièrement sujet de tension entre les deux pays.
42: Et puis la petite finale opposera la France à l'Angleterre, samedi à Miami, un match entre déçus.
16: La troisième place n'intéresse pas grand monde, même les joueurs tombés si près de la finale et qui vont devoir se remobiliser pour décrocher un podium honorifique. Côté français, une motivation supplémentaire peut-être offrir la meilleure sortie possible à Didier Deschamps, le sélectionneur, qui va diriger le dernier match de sa carrière sur le banc tricolore après 14 14 ans à la tête des Bleus. Pour lui, la déception de l'élimination est encore grande, mais il faut jouer ce match pour la troisième place avec détermination. C'est ce qu'il a dit sur le site de la Fédération française.
0: Ça doit faire mal, heureusement que ça fait mal. On ne va pas banaliser non plus, ce qui ne me remet rien en cause de ce qu'on a pu faire de très bien avant. La déception est à hauteur de nos ambitions, même si là, il faut être factuel aussi. Il faut l'accepter, il n'y a pas le choix, mais on est tombé sur une très bonne équipe d'Espagne qui a élevé son curseur. Il y a une troisième place, donc on va tout faire pour aller la chercher. On a ce devoir-là, par rapport à nous-mêmes, par rapport à ce que représente ce maillot, par rapport à tous les gens qui sont derrière nous, qui sont derrière l'équipe de France, qui ont vibré. Voilà, il y a beaucoup de déçus forcément, mais il y a un match. Quand on porte ce maillot, quel que soit le match de l'équipe de France, c'est pas un match amical. Hein. Ok, ça va pas changer la vie des joueurs et tout ça, mais tous les joueurs doivent avoir ce devoir-là.
16: France-Angleterre, à Miami, petite finale de la Coupe du Monde. Match à suivre en direct et en intégralité samedi sur RFI. Le coup d'envoi, ça sera à 21h, temps universel.
42: Et le rendez-vous est pris. Merci beaucoup Antoine Grenier. Il est 8h46 à Yaoundé, le Cameroun, où il est peut-être un peu tôt pour débuter le brunch, mais où certains ont peut-être déjà commencé à préparer le plat qui fait fureur en ce moment sur les réseaux sociaux. Le taro à la sauce jaune ou hachou, et partout sur internet vient le concept du dimanche taro, une sorte de brunch, donc généralement un ciel ouvert qui permet à la jeunesse camerounaise de redécouvrir la cuisine traditionnelle. À l'origine, ce plat issu des régions du nord-ouest et de l'ouest du pays était servi lors des mariages traditionnels, des funérailles, des naissances ou encore à l'occasion de certains rituels initiatiques. Mais grâce à internet, le taro à la sauce jaune est plus qu'un facteur d'intégration culturelle pour la jeunesse. Reportage à Yaoundé, signé Emmanuel Juntap.
19: Des sonorités musicales distillées par un disque jockey accueillent ce dimanche quelques jeunes venus déguster le taro à la sauce jaune dans un restaurant situé au quartier Bastos à Yaoundé. L'espace fait environ 100 mètres carrés où sont soigneusement rangées une trentaine de tables rectangulaires et carrées au milieu des chaises et canapés rembourrés. En cet après-midi, la présence de trois jeunes filles, la vingtaine révolue, ne passe pas inaperçue. Elles dansent, chantent et se prennent en selfie en attendant de passer à table. Larissa est l'une d'elles.
20: Nous sommes venus manger le taro comme d'habitude. Ce n'est pas ma culture, mais je trouve ce menu vraiment délicieux. Je suis servie.
19: La commande est prête au bout de 10 minutes. Larissa est la première à déguster.
20: C'est bon. Le poulet, la viande, la peau, le pistache.

0: Tom.
1: Alphonse Bisaillon qui vous était proposé par notre consoeur de Radio-Canada, Monique Giroux.
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1: Et c'était donc en musique que nous avons conclu cette édition d'RFI Matin. Merci beaucoup à vous de l'avoir suivi. Je vous donne rendez-vous demain pour une nouvelle édition. Rendez-vous à 7h, heure de Paris, 5h, temps universel. Je remercie également Christophe Pernet qui était à la réalisation. Dans un instant, appel sur l'actualité avec vous, Juan Gomez. Bonjour.
3: Bonjour Pierre Boudias.
1: Alors, de quoi va-t-on parler aujourd'hui?
3: Eh bien, le programme, on va commencer comme tous les matins avec les questions des auditeurs sur l'actualité. Ce matin, on nous interpelle sur la décision de la justice kényane d'interdire aux Rastafari de consommer du cannabis dans le cadre de leurs pratiques religieuses. On vous expliquera comment Dubaï envisage de contourner le détroit d'Ormuz. Des questions également sur la police de l'immigration américaine, de nouveau dans le collimateur après la mort d'un ressortissant colombien. Voilà donc un aperçu de la prochaine demi-heure. Pierre Boudias, donc à demain matin.
1: À demain, Juan.
3: Dans tout juste une minute, le journal sur RFI. Reste avec nous.
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7: 10 Uhr mit Luise Wunderlich. Bundeskanzler Merz und Frankreichs Präsident Macron tagen zur Stunde auf dem Flieger Horst Nörvenich bei Köln. Es geht um die gemeinsame Verteidigungspolitik. ARD-Hauptstadtkorrespondent Markus Sambale berichtet.
8: Im gemeinsamen Verteidigungs- und Sicherheitsrat beraten die Politiker, wie die militärische Zusammenarbeit weitergeht, nachdem das Prestigeprojekt eines deutsch-französischen Kampfjets geplatzt ist. Außerdem geht es darum, welche Rolle Frankreichs Atomwaffen in Zukunft für die deutsche Sicherheit spielen können. Minister und Staatssekretäre aus 10 Ressorts beider Regierungen kommen heute auf Schloss Augustusburg in Brühl zusammen. Am großen Kabinettstisch geht es auch darum, wie Deutschland und Frankreich ihr Verhältnis stärken können, damit es auch politische Krisenzeiten übersteht.
7: In seiner Rede an die Nation hat US-Präsident Trump erneut Misstrauen gegenüber fairen und freien Wahlen im eigenen Land geschürt. China habe über Jahre hinweg versucht, seine Wahlerfolge zu verhindern, sagte Trump, lieferte dafür aber keine Beweise. Der CDU-Außenpolitiker Röttgen sieht in Trumps Behauptungen den Ausdruck von Ratlosigkeit. Im Deutschlandfunk sagte er, der US-Präsident baue Druck auf, weil seine Gesetze zur Wahlrechtsänderung auf Widerstand stoßen. Die USA haben die 6. Nacht in Folge Iran angegriffen. Nach Angaben des US-Regionalkommandos in der Region CENTCOM ist das Militär Irans weiter geschwächt worden. Nach iranischen Angaben wurde auch zivile Infrastruktur beschossen. Aus dem Studio Istanbul, Uwe Lüb.
9: Im Westen des Landes nahe dem Persischen Golf seien Brücken bombardiert worden. Wichtige Straßenverbindungen seien unterbrochen. Iranische Medien verbreiten Videos von herabgestürzten und brennenden Autos. Die Rede ist von mindestens 7 Toten und mehreren Verletzten. Ebenso sind nach iranischen Angaben ein Flughafen im Nordosten des Landes und ein Bahnhof bombardiert worden. Irans UNO-Botschafter spricht von Kriegsverbrechen. Nach US-Angaben ging es darum, Nachschubwege des iranischen Militärs zu unterbrechen. Iran hat als Vergeltung erneut Ziele in Jordanien und in Golfstaaten angegriffen.
7: Die EU-Kommission legt heute ihre Vorschläge für Änderungen am europäischen Emissionshandel ETS vor. Sie will damit auf die Industrie und zahlreiche EU-Mitgliedsländer eingehen, die seit Monaten Erleichterungen fordern. Der ETS deckelt die Menge an Kohlendioxid, die zum Beispiel die Chemie- und Stahlindustrie ausstoßen darf. Sie müssen dafür CO2-Zertifikate kaufen. Im Raum steht, dass Brüssel mehr und länger kostenlose CO2-Zertifikate an die Unternehmen ausgibt. Die Elternschaft von Unionsfraktionschef Spahn mit Hilfe einer Leihmutter in den USA sorgt für Kritik. Denn die CDU hat sich immer wieder klar gegen die Legalisierung von Leihmutterschaften in Deutschland positioniert. Der Grünen-Politiker Dahmen sagte dem Redaktionsnetzwerk Deutschland, wer Regeln politisch propagiert, sollte erklären, warum sie für ihn selbst offenbar nicht gelten sollen. Der Deutsche Gewerkschaftsbund fordert für Beschäftigte ein Hitzeausfallgeld. DGB-Chefin Fahimi sagte, für wetterbedingte Ausfälle müsse es eine finanzielle Absicherung geben. Der Gesetzgeber müsse deshalb Regelungen finden, die ein Ausfallgeld für Beschäftigte und Arbeitgeber sichern. Am Bayerischen Obersten Landgericht soll heute das Urteil im Verbraucherprozess gegen Amazon Prime fallen. Es geht um eine Zusatzgebühr, die Amazon für das werbefreie Streamen verlangt. Amazon hatte Anfang 2024 die Prime-Video-Kundschaft per Mail informiert, dass künftig auch Werbung gesendet werde. Wer das nicht wolle, müsse im Monat 2,99 Euro mehr zahlen. Die Kläger sehen darin unlauteren Wettbewerb. Die FIFA hat für den Gewinner der Fußball-WM einen Ring entworfen. Den soll es für die diesjährigen Sieger geben, neben dem WM-Pokal und den Goldmedaillen. Zum Finale wird aber erstmal nur eine vorläufige Ringversion ausgegeben. Die echten werden laut FIFA erst später hergestellt. Außerdem sollen rund 2000 weitere verkauft werden. Dass Meisterteams Ringe bekommen, ist vor allem im US-Sport Tradition. SWR-Nachrichten, Redaktion Dagmar Freudenreich.
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10: Mit Jonathan Hadem, schönen guten Tag. 5 Jahre nach der Flutkatastrophe im Ahrtal läuft der Wiederaufbau immer noch. Im Ahrtal wurden bei der Flut 2021 fast alle Sportanlagen entlang des Flusses zerstört, gerade auch Fußballplätze. Die lagen nämlich häufig direkt an der Ahr. Während im Ort Insul bereits 2 Jahre nach der Flut wieder gekriegt wurde, hat im Nachbarort Hönningen gerade erst der Wiederaufbau angefangen. Und das, obwohl es schon vor der Flut dort Baugenehmigungen gab. Unser SWR-Reporter Fabian Jansen war vor Ort.
11: Am Sportplatz im Arknick in Hönningen schiebt ein Bagger Erde und Steine über die zukünftige Spielfläche. Der Vereinsvorsitzende Dieter Hoffmann steht am Bauzaun und schaut sehnsüchtig zu. 5 Jahre hat der SV Hönningen auf diesen Moment gewartet. 5 Jahre fehlt ihnen bereits einer der wichtigsten Treffpunkte der Ortsgemeinschaft.
12: Man musste schon manchmal eine Faust in die Tasche machen.
11: Denn eigentlich war in Hönningen alles fertig geplant. Seit 2017 hatte der Verein für einen Naturrasenplatz gekämpft. Der alte Ascheplatz war bei Hitze und Nässe nicht mehr bespielbar. Dann, 2021, lag die Baugenehmigung vor.
12: Die Bagger standen im Prinzip schon da. Also wir waren im Prinzip mit der ganzen Bürokratie durch.
11: In Eigeninitiative hatte der Verein gerade rund 5000 Bodendecker um das neue Spielfeld gesetzt. Dann kam die Flut. Zerstörte den Hönninger Platz, wie so viele entlang der Ahr. Auch die 3 anderen der Spielgemeinschaft in Insul, Schuld und Dümpelfeld. Unmittelbar nach der Katastrophe war an Fußball nicht zu denken. Wenige Wochen später trafen sich die Vereinsvorsitzenden mit Politikern. Sie beschlossen, statt 4 Plätzen sollen nur 2 Plätze wieder aufgebaut werden. Einer in Insul und einer in Hönningen. Dafür aber besser und moderner. Für Hoffmann war klar, dass es bei ihnen schnell geht. Eine Baugenehmigung lag ja vor. Aber dann?
12: 2 Jahre, bis man auf die Idee kam, man braucht doch eine Baugenehmigung.
11: Ganz anders wenige Kilometer flussaufwärts in Insul. Hier entstand aus 3 zerstörten Anlagen eine gemeinsame interkommunale Sportanlage. Gefördert mit rund 3,6 Millionen Euro von Bund und Land. Ein Leuchtturmprojekt des Wiederaufbaus. Hier ging alles schnell, sagt Peter Zimmermann von der Spielgemeinschaft Ahrtal.
13: 2021 im September haben wir das erste Mal mit der Politik zusammengesessen. Im November gab es das zweite Gespräch. Der Antrag ist wenige Wochen später gestellt worden von der Verbandsgemeinde. Im April 2024 haben wir hier das erste Spiel gemacht.
11: Und das war auch wichtig für die Spielgemeinschaft.
13: Ja, das war ein tiefes Durchatmen für alle.
11: Neben dem Wiederaufbau waren viele Eltern und Spieler geplagt von langen Fahrzeiten und sehr eingeschränkten Trainingszeiten. Der Platz in Insul war auch für Hönningen eine Erleichterung. Denn hier wuchs der Frust über die Bürokratie.
12: Man hat eben dann nicht mehr in Tagen und Wochen, sondern in Monaten, Quartalen oder Jahren gedacht.
11: Der Spielbetrieb hier lief nach der Flut auch nur dank der Hilfe der Nachbarvereine in Adenau, Reiferscheid und Leimbach weiter. Hoffmann fühlt sich nicht mitgenommen von der Politik. Von Problemen im Verfahren erfuhr der Vorstand meist nur über andere. Er hätte sich eine andere Kommunikation gewünscht.
12: Ja, dass man vielleicht Teil des ganzen Prozesses wird, dass man im Prinzip mit am Tisch sitzt und sagt, okay, wo sind die Probleme, wo können die unterstützen, was brauchen wir für eine zügige Entscheidung.
11: In Hönningen gab es wenigstens eine Perspektive. Dass das an vielen Orten entlang der A anders ist, weiß der ehemalige Sportkreisvorsitzende Fritz Langenhorst. Er hat die Zerstörung aller Sportstätten entlang der A dokumentiert. Viele Anlagen dürfen gar nicht mehr wieder aufgebaut werden.
14: Weil man für die Ausdehnung der Wasserflächen sogenannte Retentionsflächen benötigte und die hat man eben dadurch geschaffen, dass man die Sportanlagen jetzt teilweise gestrichen oder eben woanders untergebracht hat.
11: So wie in Schuld, Kreuzberg und Maischoss zum Beispiel. Trotzdem zieht Langenhorst nach 5 Jahren eine überwiegend positive Bilanz.
14: Es ist noch nicht alles wieder aufgebaut, aber bei den Sportanlagen geht es gut voran.
11: In Hönningen kostet der neue, hochwasserangepasste Naturrasenplatz rund 900.000 Euro. Bis Ende Oktober sollen die Bauarbeiten abgeschlossen sein und im Sommer 2027 soll wieder gekickt werden.
12: Wenn es noch 1 Jahr oder 2 Jahre länger gedauert hätte, dann wäre es sicherlich zum Bruch gekommen.
11: Jetzt zählt für den 54-Jährigen aber nur noch der Blick nach vorn.
12: Es geht dann einfach die Vorfreude, dann wieder einen eigenen Platz zu haben für den Verein und darauf freuen wir uns.
10: Dieter Hoffmann vom SV Hönningen war das. Auf der Schwäbischen Alb bei Heidenheim steht eine Pilotanlage für die Zementherstellung. In der Anlage wird versucht, Zement zu produzieren und das dabei entstehende klimaschädliche Treibhausgas CO2 nicht einfach durch den Schornstein in die Atmosphäre zu schicken, sondern in der Anlage wird das CO2 vereinfacht gesagt aufgefangen. Weniger CO2 in der Atmosphäre ist für uns alle wichtig, wenn wir die Erderwärmung nicht weiter beschleunigen wollen. Frank Polifke hat sich die Anlage angeschaut.
15: Roman Lenz strahlt. Die Pilotanlage läuft. Der Nachhaltigkeitsmanager des Ulmer Zementherstellers Schwenk hat ein wichtiges Ziel erreicht.
16: Also so eine Technologie werden wir brauchen auf dem Weg zur Klimaneutralität.
15: Rohre, Zylinder, Leitungen. Für Laien ein faszinierendes, aber undurchschaubares Gewirr. Nicht für Jürgen Thormann. Der technische Geschäftsführer der Forschungsgesellschaft Catch for Climate zeigt auf das silbermetallene Gesamtkunstwerk. Was wie eine herkömmliche Zementfabrik aussieht, betont Thormann, ist tatsächlich etwas völlig Neues.
17: Hunderte von Dichtungen im System müssen angepasst werden. Die gibt es in herkömmlichen Anlagen nicht, um zu verhindern, dass dieser Fallstoff wieder eintritt. Denn die würde uns die CO2-Konzentration, die wir über 90% erreichen wollen, verdünnen.
15: Falschluft? Anders gesagt, normale Luft darf auf keinen Fall in die neue Pilotanlage. Sie arbeitet mit reinem Sauerstoff im Gegensatz zu herkömmlichen Zementwerken. Der Vorteil, beim Verbrennen entsteht ziemlich reines Kohlendioxid. Das wird nicht in die Atmosphäre gepustet, sondern aufgefangen und gelagert. Oder weiterverwendet.
17: Beispielsweise, wenn Sie das als Löschmittel benutzen. Da ist die Qualität, die wir bisher erreichen, völlig ausreichend.
15: Vielleicht reicht die CO2-Qualität aus der Zementherstellung irgendwann auch für Bier und Sprudelwasser. Doch darum geht's bei der Heidenheimer Pilotanlage im Moment noch nicht. Die 4 beteiligten Unternehmen, dazu gehört neben Schwenk aus Ulm auch Heidelberg Materials, wollen die neue klimaschonende Zementherstellung erstmal testen. Denn wegen der Erderwärmung müssen neue Wege gefunden werden. Deswegen fordert die Politik, CO2-Emissionen müssen reduziert werden.
16: 2040 dürfen wir keine Tonne CO2 mehr emittieren. Ja, da rechnen wir jetzt damit, dass das noch mal etwas verlängert wird. Aber unabhängig davon, wir müssen das Problem ja lösen.
15: Wobei dazu auch die Frage beantwortet werden muss, wohin mit dem abgeschiedenen CO2? Die Anlage ist jetzt seit Ende Mai in Betrieb und das durchaus zufriedenstellend, sagt Geschäftsführer Jürgen Thormann.
17: Jetzt haben wir gesagt, wir fahren die Anlage an und testen, ob alle Einrichtungen richtig funktionieren, ob alles richtig dreht, ob die Dichtungen in Ordnung sind, ob sich der Sauerstoff zuführen lässt. Das haben wir in der ersten Kampagne jetzt durchgefahren, vorwärts und rückwärts, und das hat sehr ordentlich und sehr schnell funktioniert.
15: Die Hersteller sind auf der Suche. Bis Zementwerke tatsächlich keine CO2-Schleudern mehr sind, werden vermutlich noch Jahre ins Land gehen.
10: Frank Polifke war das. Gestern haben die EU-Innenminister in Dublin in Irland getagt. Die EU-Kommission nutzte die Gelegenheit für eine Warnung in Richtung Deutschland. Die Kontrollen an den Binnengrenzen sollten aufhören. Und von einigen EU-Innenministern kamen unverblümte Drohungen sogar. Deutschland missachte das Recht. Aber gibt Deutschland bald nach? Hoffentlich nicht, sagen einige Innenminister der Bundesländer. Andreas Meyer-Feist berichtet aus Brüssel.
18: Für Magnus Brunner ist die Zeit reif. Schluss mit den Grenzkontrollen, fordert der EU-Kommissar. Unnötig, weil immer weniger Geflüchtete kommen.
19: Also es geht in die richtige Richtung und darum glaube ich schon, dass jetzt der richtige Zeitpunkt gekommen ist, schrittweise sich von den Grenzkontrollen zu verabschieden.
18: Aber Alexander Dobrindt, der Innenminister von der CDU, will nicht. Und auch in vielen Bundesländern heißt es bloß nicht.
20: Die Wirkung auf die Schleuser ist einfach so, machst du nichts, läuft dir in ihr Geschäftsmodell, kontrollierst du, zerschlägst du dieses Geschäftsmodell und die Zahlen brechen sofort ein. Nur einen Tag aussetzen und schon geht's wieder los.
18: Sachsens Innenminister Armin Schuster von der CDU will am liebsten, dass es noch ein Jahr weitergeht mit Kontrollen. EU-Asylpakt, schön und gut. Und dann das große Aber.
20: Kriegen wir unsere Ausreisepflichtigen wirklich wieder nach Griechenland, Italien, Dänemark, Belgien und so weiter zurückgeführt, wenn sie dort eigentlich Asylgesuch schon gestellt hatten? Das war schlecht möglich bisher. Ich habe große Hoffnung, dass das jetzt alles besser wird.
18: Hoffnung ja, aber noch keine Gewissheit. So lange soll nichts geändert werden. Also weiter Polizei an den Grenzen. Das finden nicht alle Innenminister gut in Europa. Und mit Frankreich könnte es jetzt richtig Ärger geben. Wir haben hier Meinungsverschiedenheiten, sagt Frankreichs Innenminister Laurent Nunez. Wenn wir ein Problem mit irregulären Ausländern feststellen, haben wir streng kontrollierte Rückübernahmeverfahren, die mit einer genauen Prüfung einhergehen. Auf jeden Fall ist eine Entscheidung unsererseits notwendig. Tatsächlich ist es aber dann so, dass wir dann mit den Abgewiesenen irgendwie fertig werden müssen, sagt der französische Politiker. Frankreich hofft jetzt auf eine juristische Klärung. Die gab es schon in einem anderen Fall, sagt EU-Innenkommissar Brunner.
19: Wenn ich an Deutschland denke, die nach Luxemburg die Grenzkontrollen zurückgefahren haben, wenn ich an Österreich denke, die in Richtung Slowenien die Grenzkontrollen zurückgefahren haben. Also es geht in diese Richtung.
18: An diesen Grenzen gab es Klagen. Wozu Schengen, wenn es dann anders läuft? Klagen gegen Deutschland könnte es weitere geben, wenn Deutschland mit den Kontrollen nicht aufhört. Nicht nachgeben, sagt Sachsens Innenminister Schuster.
20: Man kann der Bundespolizei gar nicht dankbar genug sein, was sie da tut. Und ich habe die große Hoffnung, dass auch der Bundesinnenminister an dem Vorgehen festhält. Und ich halte auch seine Einschätzung, dass diese Kontrollen absolut rechtmäßig sind, für vollkommen zutreffend.
18: Beim EU-Innenministertreffen in Dublin gab es von Frankreich, Belgien und anderen Ländern dazu ein klares Nein. Will Deutschland verlängern, also Kontrollen über September hinaus, müssen sie neu angemeldet werden in Brüssel. Nun könnte es für Deutschland ungemütlich werden.
10: Der Beitrag von Andreas Meyer-Feist. 10.15 Uhr.
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10: Heute ist es sehr schwül, verbreitet gibt es dann schon in den nächsten Stunden teils kräftige Schauer und Gewitter. Örtlich sind auch Unwetterzellen mit Starkregen, Hagel und Sturmböen dabei. 22 bis 28 Grad.
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10: Deutschland und Frankreich wollen enger zusammenarbeiten, auch militärisch. Bei einem deutsch-französischen Regierungstreffen soll es heute darum gehen, wie das laufen soll. Vertreter beider Regierungen treffen sich deshalb in der Nähe von Köln zu einem Gipfel. Dabei soll es auch um die Frage gehen, wie das Verhältnis beider Länder stabil bleiben kann, falls die Rechtsextremistin Le Pen im kommenden Jahr die Präsidentschaftswahlen in Frankreich gewinnt. US-Präsident Trump will das Wahlsystem in seinem Land ändern. In einer TV-Ansprache hat er angekündigt, dass schon heute Menschen aus den Wählerverzeichnissen gestrichen werden, die dort nach seiner Meinung zu Unrecht eingetragen sind. Trump hat gesagt, die Systeme zur Stimmenauszählung seien anfällig für Hacking, Manipulation und Korruption. Dafür gebe es gesicherte Geheimdienstinformationen. Er wiederholte die Behauptung, 2020 sei ihm die Wahl gestohlen worden. Die FIFA hat für den Gewinner der Fußball-WM eine neue Trophäe entworfen. Neben dem WM-Pokal und den bisher üblichen Goldmedaillen gibt es für die Sieger in diesem Jahr auch Ringe. Zum Finale wird aber erstmal nur eine vorläufige Version vergeben. Die echten Ringe werden laut FIFA erst später hergestellt. Außerdem sollen rund 2000 weitere verkauft werden. Das meiste Teams Ringe bekommen, ist vor allem im US-Sport Tradition.
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21: Es war eine der größten Naturkatastrophen in der deutschen Geschichte. In der Nacht vom 14. auf den 15. Juli 2021 führten extreme Regenfälle dazu, dass die sonst eher seichte Ahr in Rheinland-Pfalz innerhalb von wenigen Stunden zu einem reißenden Fluss wurde. 135 Menschen kamen im Ahrtal ums Leben. Die Flut zerstörte auch große Teile der Ortschaften im Tal. 5 Jahre danach ist vieles wieder aufgebaut. Wie hat die Flut das Leben im Ahrtal verändert? Wie blicken die Menschen dort in die Zukunft? Wie haben sie es geschafft, die traumatischen Erlebnisse zu verarbeiten? Darum geht es im SWR Aktuell Kontext 5 Jahre nach der Ahrtalflut. Ich bin Christian Haug. Als am Morgen des 15. Juli 2021 die ersten Meldungen von den Fluten in Nordrhein-Westfalen und im Ahrtal kamen, da war die Lage noch sehr unübersichtlich, sowohl für die Rettungskräfte und Behörden als auch für die Medien. Strom- und Telefonleitungen waren zerstört, das Mobilfunknetz teilweise zusammengebrochen. Johannes Baumert war damals Reporter im SWR-Studio Koblenz und mein Kollege Andreas Fischer hat ihn gefragt, ob er sich erinnert, wie er am Morgen danach von der Flut erfahren hat.
1: Ja, sogar noch ziemlich genau. Ich hatte zu dieser Zeit Urlaub eigentlich und war zu Hause und habe dann frühmorgens einen Anruf von meiner Chefin bekommen. Da ist was Schreckliches passiert, fahr mal hin ins Ahrtal. Und bin dann sehr, sehr schnell dahin und schon auf der Autobahn waren überall Autos und Kolonnen vom Technischen Hilfswerk, von der Feuerwehr, vom Rettungsdienst. Und spätestens da habe ich dann gemerkt, dass das schon ziemlich heftig ist, was da passiert sein muss.
2: Du bist dann ins Tal reingefahren, warst im stark betroffenen Ort Schuld. Was waren da deine ersten Eindrücke?
1: Also es ging eigentlich schon auf der Fahrt los, dass ich nach Schuld hin gar nicht überall weiterkam. Man war eigentlich mitten gestrandet und dann fährt man bei Schuld über den Berg und kann auf diesen Ort blicken. Und das ist ein Bild, was ich so wahrscheinlich nicht wieder vergessen werde, weil man einen Ort mitten in der Eifel sieht, der komplett zerstört war. Da war kaum mehr was übrig. Häuser, die zusammengefallen waren. Ein Fluss, der braun war zu diesem Zeitpunkt noch, weil er noch Wasser führte mit Heizöl gemischt zwischendrin. Also es war einfach eine Situation der Zerstörung und der Verwüstung in diesem Ort. Man hat wirklich erkannt, da ist alles kaputt, was nur kaputt sein kann. Das war ein sehr, sehr eindrückliches Bild aus Schuld, aber dann auch später aus den anderen Orten im Ahrtal.
2: Du bist dann als Reporter im Ahrtal geblieben, hast in den vergangenen Jahren aus unserem SWR-Büro dort berichtet über den Wiederaufbau, über alle Probleme, die es gab. Wie bist du damit umgegangen, jeden Tag so viel Zerstörung und auch so viele sehr emotionale Schicksale zu sehen?
1: Also das war für uns als Reporter und für mich auch in der Tat eine sehr schwierige Situation, weil man damit täglich konfrontiert wurde. Ich glaube, mir hat es sehr geholfen, darüber berichten zu können, weil man konnte die ganze Zeit darüber reden, man konnte mit Kolleginnen und Kollegen sprechen. Und es war für mich auch sehr hilfreich, so diesen Wiederaufbau mitzubekommen und begleiten zu können. Ich war 3 Jahre etwa dort und habe dort auch wirklich viele Details des Wiederaufbaus mitbekommen. Und dann wächst man so ein bisschen auch mit der Region zusammen und auch mit den Menschen dort und durchlebt auch die Höhepunkte, die es durchaus auch gab bei dem Wiederaufbau, aber eben auch die tiefen Phasen, wenn dann im Winter wieder alles dunkel wird und man diese Verwüstung auch Jahre später noch sieht.
2: Wenn du jetzt Leute, die du auch kurz nach der Katastrophe getroffen hast, wieder triffst, wie viel Positives, wie viel Optimismus spürst du da jetzt 5 Jahre später?
1: Das ist ganz unterschiedlich. Das kann man wirklich so nicht sagen. Ich glaube, was typisch ist für diese Situation im Ahrtal, dass man ein sowohl als auch hat. Es gibt die Menschen, die mit allem schon fertig sind, die ihre Häuser wieder aufgebaut haben und die sehr optimistisch nach vorne schauen und sagen, seht, wie schön wir das hier wieder aufgebaut haben oder wie schön ich mein Haus wieder aufgebaut habe. Ich möchte mit dieser Flut eigentlich nicht wieder viel zu tun haben. Aber es gibt natürlich auch die Fälle von den Menschen, die noch mitten im Wiederaufbau sind, bei denen es nicht geklappt hat, sei es, weil die Versicherung nicht mitgemacht hat oder weil sie die staatlichen Hilfen auch nicht bekommen haben oder nicht schnell bekommen haben oder die jetzt spüren, dass sie nicht so schnell sind, wie sie eigentlich sein wollten. Also da gibt es sowohl diejenigen, die euphorisch sind und froh sind, wieder aufgebaut zu haben, als auch die, die sich jetzt gerade große Gedanken machen und für die der Ausgang wirklich ganz schrecklich war.
21: Sagt Johannes Baumert. Er war als SWR-Reporter vor 5 Jahren im Ahrtal im Einsatz. Im Ahrtal ist in der Woche des Jahrestages an die Opfer und die Überlebenden erinnert worden. Viele Politiker aus den betroffenen Kommunen, dem Land und dem Bund waren da. Und einige von ihnen fanden Worte, auf die die Menschen im Ahrtal lange gewartet hatten. SWR-Reporterin Lea Vassiliadis über die Gedenkfeier 5 Jahre nach der Flut im Ahrtal.
3: Es war genau 19.30 Uhr, als der neue Ministerpräsident Gordon Schnieder von der CDU sich auf dem Marktplatz in Ahrweiler entschuldigte. Er ist erst seit knapp 2 Monaten Ministerpräsident von Rheinland-Pfalz.
4: Es war Fehlbarkeit, die dazu führte, dass das Ahrtal nicht auf diese Katastrophe vorbereitet war. Es war Fehlbarkeit, die dazu führte, dass so viele Menschen gestorben sind. Es war Fehlbarkeit, dass das Leid in dieser Schicksalsnacht nicht abgemildert wurde. Es ist das Versprechen und die Zusage des Staates, seine Bürgerinnen und Bürger zu schützen. Dieses Versprechen wurde nicht eingehalten. Der Staat hat in dieser Frage und in dieser Nacht versagt. Dafür bitte ich als Ministerpräsident um Entschuldigung.
3: Für die Menschen vor Ort sind das wichtige Worte.
22: Wir sind Helfer der ersten Stunde und seit 5 Jahren hier im Ahrtal unterwegs. Aber genau darauf haben wir gewartet seit 5 Jahren und finden das bemerkenswert, dass Herr Schnieder das jetzt mal vollzogen hat.
23: Ich denke, das ist ein großer Schritt für das Ahrtal hier.
3: Für Schnieder war die Entschuldigung bei der Gedenkveranstaltung ein persönliches Anliegen.
4: Es geht nicht um eine persönliche Schuld, aber das Schutzversprechen des Staates ist nicht gehalten worden. Und dafür muss man auch die Größe und die Stärke haben zu sagen, aus der Position heraus, dafür bitte ich dann auch um Entschuldigung. Wir haben dieses Versprechen nicht einhalten können.
3: Zur Erinnerung, die bei der Flutkatastrophe 2021 amtierende Ministerpräsidentin Malu Dreyer von der SPD hatte eine Entschuldigung wiederholt abgelehnt und dies damit begründet, dass niemand für eine Naturkatastrophe um Entschuldigung bitten könne.
24: Ich habe mich schon sehr häufig zu diesem Wunsch geäußert und ich kann es einfach immer wieder nur wiederholen. Es war nicht absehbar für uns, dass wir mit einer solchen Flutkatastrophe zu tun haben.
3: Umso bedeutungsvoller war die Aussage von Schnieder am Abend für die Menschen im Ahrtal. Neben Applaus zeigten sie sich vor allem ergriffen und hoffnungsvoll. Und auch Bundeskanzler Friedrich Merz nutzte die Gedenkveranstaltung, um sein Wort an die Menschen zu richten.
25: Sie erwarten zu Recht, dass Bundespolitik und Landespolitik das ihrige tun über die Ausbau- und Aufbauhilfefonds hinaus. Bund, Länder und Kommunen haben gemeinsam zahlreiche Maßnahmen auf den Weg gebracht, um Deutschland besser auf Naturkatastrophen vorzubereiten.
3: Außerdem betont der Kanzler, dass es Aufgabe des Staates ist, Menschen in solchen Katastrophen zu schützen und ihnen zu helfen. Niemand in Deutschland soll mit der Angst vor Naturkatastrophen oder den Folgen des Klimawandels alleingelassen werden, so der Kanzler. Das sei für ihn ein klarer Auftrag an den Staat. Es ist also ein starkes Signal, welches die Politik am Abend der Gedenkfeier an das Ahrtal sendet. Gleichzeitig haben die Menschen aber auch klare Erwartungen. Sie wünschen sich, dass auf die Worte jetzt konkrete Taten folgen.
21: Eine Konsequenz, die damals viele gefordert hatten, war ein besserer Hochwasser- und Katastrophenschutz. Denn der, da waren sich alle Fachleute einig, hat damals versagt. In SWR aktuell hat mein Kollege Andreas Fischer mit Lothar Kirschbauer über das Thema gesprochen. Er ist Professor für Siedlungswasserwirtschaft und Wasserbau an der Hochschule Koblenz. Und Andreas hat Professor Kirschbauer gefragt, wie die Hochwasserschutzkonzepte für das Ahrtal inzwischen aussehen.
26: Hochwasserschutz ist ein langfristig angelegtes Projekt. Es gibt also zum einen das Projekt der Gewässerwiederherstellung, wo man dem Fluss selber versucht, soweit das im urbanen Raum möglich ist, mehr Raum zu geben. Das heißt also, damit mehr Wasser durchs Gewässer fließen kann, braucht es mehr Fläche, mehr Breite. Aber wir müssen natürlich auch in den Entstehungsgebieten einen sogenannten technischen Hochwasserschutz bauen. Das heißt, dort sind insgesamt 18 Hochwasserrückhaltebecken geplant. Die Planung und natürlich auch der Bau braucht seine Zeit. Das heißt also, das sind Projekte, die auch teilweise Jahrzehnte dauern werden, aber man muss sie einfach angehen.
2: Also eine schnelle Lösung gibt's nicht, das hört man schon raus. Schauen wir mal auf diesen einen Aspekt, den Sie gesagt haben, dem Fluss mehr Raum gehen. Ich war selber mal im Ahrtal, das ist ja ein sehr, sehr enges Tal mit sehr steilen Hängen an der Seite. Wie viel Raum kann man dem Fluss da überhaupt geben?
26: Es gibt Bereiche, wo ich dem Fluss gar keinen Raum mehr geben kann. Die sich auskennen, zum Beispiel im Bereich der bunten Kuh, dort haben wir so einen Engpass. Aber wir können dem Gewässer vorher Raum geben, sodass das Wasser zum einen langsamer abfließt, aber auch schon im Flusstal Wasser gespeichert werden kann. zwischengespeichert werden kann. Wir können natürlich jetzt nicht die Geologie und die Topographie komplett umbauen. Aber, und das ist ein ganz wichtiger Punkt, denke ich, und das ist auch ein Aspekt, der immer mehr jetzt bewusst wird, wir müssen einzugsgebietsweise denken. Das heißt also, ich muss das ganze Einzugsgebiet der A zum Beispiel betrachten und ich muss also zum einen gucken, was kann ich vielleicht in der Fläche schon zurückhalten durch kleinere Maßnahmen, wo kann ich eventuell große Maßnahmen, Hochwasserrückhaltebecken bauen, denn ich muss ja nicht nur immer den Blick jetzt auf die Flut legen, sondern wir sehen es ja gerade ganz aktuell bei dieser Hitzephase, die wir haben. Wir müssen auch die Dürrephasen betrachten. Das heißt, wenn ich Wasser auch bei kleineren Ereignissen länger in der Fläche zurückhalte, erreiche ich eine höhere Grundwasserneubildung und habe dann mehr Wasser im Boden auch für solche trockenen Zeiten.
21: Sagt Lothar Kirschbauer. Er ist Professor für Siedlungswasserwirtschaft und Wasserbau an der Hochschule Koblenz. Und das war der SWR Aktuell Kontext. 5 Jahre nach der Ahrtalflut mit Christian Haug.
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10: Mit Jonathan Hadem, schönen guten Morgen. Mit wer im Sommer schnieft und hustet, der hat womöglich eine Sommergrippe. So heißt das zumindest landläufig. Aber ob es die tatsächlich gibt, das bespreche ich gleich nach den Nachrichten mit dem Arzt und Journalist Lothar Zimmermann. Jetzt schauen wir erstmal ganz kurz aufs Wetter. Und zwar hier.
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10: Heute ist es ziemlich schwül draußen, kein Wunder nach dem vielen Regen gestern. Verbreitet gibt's dann schon in den nächsten Stunden auch teils kräftige Schauer und Gewitter fast überall in Baden-Württemberg und Rheinland-Pfalz. Örtlich sind es auch Unwetterzellen mit Starkregen, Hagel oder auch Sturmböen. Temperaturen kriegen wir heute höchstens 22 Grad am Nachmittag in Eisenbach, in Hinterzarten und auch in Breitnau. Und bis zu 28 Grad werden es in Mainz, in St. Goar und auch in Koblenz. Am Wochenende in Baden-Württemberg ist es noch ein bisschen schauerig. Da kann es noch regnen teilweise und auch gewittern. Die Schauer ziehen sich dann aber allmählich an den Alpenrand zurück und dann wird es auch in Baden-Württemberg wieder ein bisschen ruhiger. Ansonsten ist es insgesamt recht freundlich jetzt am Wochenende und zumindest nicht mehr ganz so heiß.
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5: Niger et ça, lui, nous écoute à Bamako.
6: h30 à Paris, 8h30 en temps universel. Bonjour Sébastien Duhamel.
7: Bonjour Juan, bonjour à toutes et à tous. C'est la une de ce journal. La brève visite de l'ex-président sénégalais Macky Sall attendue aujourd'hui dans son pays. Il vient entre autres chercher des soutiens alors qu'il brigue la succession d'Antonio Guterres au secrétariat général de l'ONU. Le logiciel espion Pegasus aurait bien été massivement utilisé par le Maroc à des fins politiques. Confirmation par un ancien agent des renseignements marocains qui témoigne dans une nouvelle enquête du consortium Forbidden Stories. Au Mali, la troisième journée d'audience hier dans le procès dit de la tentative de complot contre le gouvernement. Après le Mali, justement, une autre visite de travail au Burkina Faso pour Mahmoud Ali Youssouf, le président de la Commission de l'Union africaine. Et puis l'attente désormais pour les amateurs de foot. Pas de match aujourd'hui pour la Coupe du Monde, mais la petite finale se prépare. Ce sera demain entre la France et l'Angleterre. En somme, le match des déçus. C'est une visite éclair, mais une visite d'ores et déjà très commentée que va effectuer aujourd'hui l'ex-président sénégalais Macky Sall. Il rentre donc brièvement au Sénégal 2 ans après avoir quitté la présidence pour venir chercher auprès de son successeur Bassirou Diomaye Faye un soutien pour sa candidature au secrétariat général des Nations Unies. Mais si les détracteurs de Macky Sall dénoncent cette visite au regard notamment de la répression ayant émaillé la fin de son mandat, d'autres se félicitent de son voyage à l'image de l'APR, évidemment le parti fondé par Macky Sall en 2008. Abdou Kafour Touré est justement l'un des porte-parole de la formation. Je vous propose de l'écouter.
8: L'APR salue le sens de l'État et la hauteur républicaine du président Bassirou Diomaye Diakhar Faye qui a compris que cette candidature dépasse les clivages politiques. Elle engage en effet le prestige du Sénégal, le rayonnement de notre diplomatie et replace l'Afrique dans la gouvernance mondiale. Le simple fait de placer notre ancien chef d'État à la tête de la plus grande organisation mondiale renforcerait de façon conséquente le prestige du Sénégal à l'international. Soyons clairs, cette candidature n'est pas celle de l'APR. Cette candidature, elle est celle du Sénégal. La soutenir n'est pas un acte partisan. Cela relève purement et simplement du patriotisme. Nous avons rendez-vous avec l'histoire.
7: Voilà les mots d'Abdou Kafor Touré, porte-parole de l'APR au Sénégal. Un bilan exceptionnellement positif, c'est en ces termes que le Premier ministre français évoque son déplacement réalisé hier au Maroc. Sébastien Lecornu avait fait le voyage en compagnie d'une importante délégation ministérielle. 14 accords de coopération ont été signés pendant ce déplacement. Une visite qui confirme le rapprochement entre la France et le Maroc avant un voyage du roi Mohamed VI envisagé dans l'Hexagone pour l'automne. Le Maroc, où une enquête se plonge à nouveau dans l'affaire Pegasus, du nom de ce logiciel espion utilisé par les autorités du royaume pour surveiller des opposants, des voix critiques, à l'intérieur comme à l'extérieur du pays. Le consortium de Forbidden Stories apporte cette fois le témoignage d'un ancien agent des renseignements marocains, justement. Et celui-ci confirme bel et bien un usage du programme espion à des fins politiques, contrairement au démenti persistant de Rabat. Laurent Richard est journaliste et fondateur du consortium Forbidden Stories. Il revient pour nous ce matin sur cette affaire.
9: L'ampleur, elle est massive. Pendant le mouvement du RIF, ils ont espionné un grand nombre de personnes. Ils ont fait en sorte que des téléphones qui étaient vendus dans des boutiques soient auparavant livrés déjà pré-infectés. En fait, le logiciel Pegasus est un des logiciels espions les plus sophistiqués que l'on connaisse, qui existe sur le marché, qui est extrêmement intrusif, qui permet de prendre le contrôle de votre caméra, de votre micro, de tous vos messages, y compris vos messages que vous pouvez changer sur des messageries chiffrées comme Signal ou WhatsApp. Donc une fois que vous êtes infecté par le logiciel espion Pegasus, vous êtes totalement piégé. Donc oui, le Maroc, dans sa stratégie de surveillance extrêmement élaborée, a suivi un grand nombre de journalistes, a espionné Omar Radi. Et d'ailleurs, on a pu également établir et travailler, puis obtenir de nouveaux documents concernant les victimes françaises, notamment les ministres français, membres du gouvernement, ciblés par le logiciel Pegasus.
7: Le journaliste Laurent Richard, fondateur de Forbidden Stories. Une attaque contre un centre de traitement Ebola dans l'est de la RDC. Cela s'est passé mercredi soir à Nyankunde, dans la province de l'Ituri, à une cinquantaine de kilomètres de Bunia. Les agents de l'Organisation mondiale de la santé et ceux de l'Africa CDC ont dû quitter les lieux pour raisons de sécurité. À l'heure où l'OMS alerte par ailleurs sur la fulgurance de cette épidémie d'Ebola, elle progresserait plus rapidement que toutes les précédentes. L'est de la RDC qui reste par ailleurs le théâtre de l'activité des groupes armés, celle des islamistes ADF notamment, affiliés à l'organisation État islamique. Ils ont mené des attaques ces derniers jours sur le territoire de Beni au nord Kivu. Le bilan provisoire communiqué par la société civile fait état d'au moins 20 morts. Au Mali, troisième journée hier dans le procès dit de la tentative de complot contre le gouvernement à la cour d'appel de Bamako. 6 co-accusés, tous liés à l'ancien président de transition, Bandao. Et après les accusations fracassantes mercredi du colonel Kassoum Goïta, ancien chef de la sécurité d'État contre la junte. Hier, c'est l'ancien secrétaire général de la présidence qui s'est défendu de tout projet de coup d'État, Kalilou Doumbia. Il a exprimé son respect des institutions et en même temps sa peur pour sa sécurité et celle de sa famille, David Baché.
11: Pourquoi Kalilou Doumbia a-t-il lu à la télévision la liste du nouveau gouvernement, provoquant la colère des militaires au pouvoir? Parce que c'était son rôle de secrétaire général de la présidence et la décision du président de transition de l'époque, Bandao. Enlevé et torturé par la sécurité d'État, comme ses co-accusés, Kalilou Doumbia explique qu'on ne lui reprochait alors pas de comploter, mais qu'on lui demandait sa collaboration pour récupérer des documents dans un coffre-fort au palais de Koulouba, ce qui fut fait. Ces documents sont-ils liés aux accusations du colonel Kassoum Goïta, qui affirme que les 5 militaires putschistes ont détourné de l'argent public? L'ancien secrétaire général de la présidence ne répond pas, invoquant l'intérêt supérieur de l'État et ses craintes pour sa sécurité. Le procureur demande alors la suspension du procès pour permettre l'audition du seul témoin manquant, un militaire sur lequel repose toute l'accusation, absent depuis le début du procès. Indignation de la défense qui n'avait cessé de réclamer cette confrontation auprès du juge d'instruction pendant l'enquête et du procureur avant le procès, mais les 6 co-accusés s'étant déjà exprimés à la Barre, laisser à leur unique dénonciateur la possibilité de se préparer fausserait désormais l'équilibre du procès. Argument rejeté, reprise lundi prochain en présence du fameux adjudant-chef Bagayoko.
7: David Bachet sur RFI. Un déplacement hier au Burkina Faso. Une visite de travail pour Mahmoud Ali Youssouf, le président de la commission de l'Union africaine qui était passé auparavant par le Mali. Alexis Guilleux, il a notamment plaidé dans ces deux pays de l'AES pour la poursuite de la coopération avec l'Union africaine.
12: Mahmoud Ali Youssouf est venu affirmer le réengagement de l'Union africaine auprès du Burkina Faso, suspendu des réunions politiques depuis le coup d'État de janvier 2022. La posture de la commission est de ne pas rompre le dialogue, souligne le président de la commission de l'UA. À l'issue d'un entretien avec le chef du gouvernement burkinabé, Rim Talba Jean-Emmanuel Ouédraogo, Mahmoud Ali Youssouf souhaite voir le processus politique en cours aboutir à l'ouverture de l'espace politique, à la réinstallation des partis politiques et à des élections. Sur le plan sécuritaire, le président de la commission de l'UA soutient que le terrorisme doit être combattu par toute l'Afrique et appelle le Burkina Faso et l'Alliance des États du Sahel à améliorer leurs relations avec la CDAO. Mahmoud Ali Youssouf plaide également pour une revitalisation du processus de Nouakchott et de la coopération sécuritaire dans la bande sahélo-saharienne. Quant au Premier ministre burkinabé, il estime que l'ambition d'unité portée par l'UA s'est progressivement dissipée dans le mutisme et l'insuffisance des actions de solidarité envers les peuples africains confrontés à des menaces existentielles. Il presse donc l'Union africaine d'apporter des réponses concrètes.
7: Alexis Guilleux. Deux sommets organisés sur le continent. Le Forum africain de l'eau, tout d'abord, qui s'est refermé hier au Tchad. Quatre chefs d'État du continent avaient fait le déplacement pour l'occasion. Et puis, l'autre sommet, c'est le Flex 2026, le sommet sur l'éducation qui se poursuivra pour sa part aujourd'hui au Malawi. L'objectif est de sortir de la pauvreté éducative d'ici 2035. Et pour cela, une quinzaine de ministres sont réunis. Et c'est demain. C'est demain qu'aura lieu la petite finale de la Coupe du Monde de foot, le match des déçus en somme entre la France et l'Angleterre. Les rivaux européens ne vont pas arriver avec la même envie que pour une finale, c'est certain. Mais il y a une médaille de bronze au bout, à la clé, pour Kylian Mbappé et Harry Kane, à la fois attaquants et capitaines de leur sélection. Babacar Diarra, ça ne suffira pas pour sauver une saison décevante.
13: Ils s'étaient vus brandir la Coupe du Monde à New York, brassard au bras. Kylian Mbappé et Harry Kane rentreront bredouille dans une saison où la Coupe du Monde représentait tout. Le Français n'a rien gagné avec le Real Madrid et a su très tôt ménager son corps en vue de son séjour nord-américain. Mission manquée malgré un démarrage en trombe avec 8 buts jusqu'en quart. Le Pichichi de Liga peut encore finir meilleur buteur du mondial en guise de compensation personnelle. À la différence du Français, Harry Kane n'a toujours pas remporté le titre mondial. Les années passent. Le londonien de naissance sera-t-il encore dans le coup à l'âge de 36 ans pour s'offrir une last dance en 2030? Sa saison à 73 buts laisse à penser qu'il a de la marge. Et à chaud, après la défaite face à l'Argentine, le champion d'Allemagne ne se l'interdisait pas. D'ici là, Mbappé et Kane pourront courir après un titre qui leur échappe encore à tous les deux, la Ligue des Champions.
7: France-Angleterre, la petite finale du mondial, ce sera donc demain sur l'antenne Afrique de RFI, Juan Gomez.
14: Oui, et la finale, ce sera dimanche, rappelons-le.
7: Absolument.
14: En direct, en intégralité, sur l'antenne Afrique de RFI. Merci Sébastien Duhamel. Pour l'instant, il est 10h40 à Paris.
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14: Bienvenue si vous nous rejoignez, c'est la Libre Antenne, 20 minutes pour commenter l'actualité de votre choix et sans surprise vous êtes encore très nombreux ce matin à réagir à la Coupe du Monde de football, la petite finale demain soir, France-Angleterre, mais aussi et surtout la finale dimanche qui opposera donc l'Espagne, la meilleure défense de la compétition, à l'Argentine, la meilleure attaque. On va prendre quelques-uns d'entre vous justement pour commenter ces deux affiches qui nous attendent. Et d'ores et déjà, sachez que lundi, dans la matinale de RFI, ce sera une matinale spéciale Coupe du Monde de football et vous pourrez, à l'occasion de l'émission, dresser le bilan de la compétition. On commence avec vous, Souleymane. Bonjour.
17: Bonjour, Roi.
14: Incontestablement supporter.
17: Bonjour à tous les auditeurs de RFI.
14: Supporter de l'Espagne.
17: Bien sûr.
14: Ah ben, allez-y, on vous écoute.
17: Bon, j'aurais tendance à miser sur l'Espagne pour la finale. Parce que vu qu'ils n'ont encaissé qu'un seul but depuis le début du tournoi, ça, c'est pas le fait du hasard. Ouais. Et c'est l'équipe qui a muselé la grande équipe de la France, que tout le monde voyait comme futur champion du monde. Mmh. Avec ce trio magique, au milieu, Rodri, Fabian Ruiz et Olmo, j'aurais du mal à voir les milieux de terrain argentins s'imposer face à eux.
14: Ouais, mais pour les Argentins,
17: c'est lui qui gagne la bataille du milieu.
14: Souleymane, les Argentins ont tout de même Léo Messi.
17: Non, bon, c'est là le danger. Ces milieux de terrain-là peuvent priver Messi du ballon. Dès qu'on les prive du ballon seulement, c'est fini pour l'Argentine. Mmh. Oui, et je souhaiterais assez qu'il y ait un duel entre le père et le fils, à savoir Messi et
14: Lamine. Et Lamine Yamal.
17: Lamine Yamal, et je souhaite assez que les fils talentueux remportent, quoi.
14: Ah, d'accord. Donc, encore faut-il que Lamine Yamal marque des buts. Ce qui n'a pas été le cas, hein, jusqu'à présent. En tout cas, pas lors de la demi-finale, ça c'est sûr. Mais je crois qu'il n'a pas marqué de but, hein, Lamine Yamal, jusqu'à présent, Souleymane.
17: Oui, bien sûr. Yamal, c'est un rouleau compresseur. C'est comme Giroud en 2018.
14: Donc, il attend le dernier moment pour marquer.
17: Non, il fait marquer.
14: Il s'est marqué, oui, je sais qu'il s'est marqué. Il marque au Barça, mais voilà, là, j'ai envie de dire que Lamine Yamal, depuis le début de la compétition, c'est comme un diesel. C'est-à-dire qu'il monte en puissance et peut-être qu'il sera explosif dimanche sur le terrain pour le dernier match de la compétition. Ne raccrochez pas Souleymane. Bonjour Evra.
1: Ah, bonjour Juan.
14: Vous êtes à Bangui, en Centrafrique.
1: Ouais, je suis à Bangui, effectivement, la capitale de la Centrafrique.
14: Alors, supporter de la Roja ou supporter de l'Albi Céleste?
1: Non, je suis pour la Roja, je vais partir pour la Roja pour cette finale.
14: Oui, pourquoi alors? Expliquez-nous. Allô, Evra?
1: Vous m'écoutez, monsieur Juan?
14: Je vous entends, mais surtout, rapprochez-vous du téléphone, il y a beaucoup de bruit, vous êtes dans un marché, visiblement. Bon, tant pis, Evra, merci à vous, bonne journée, bonjour Basile.
4: Bonjour,
14: Jean-Romain. Basile, vous êtes à Accra, au Ghana. Alors, vous nous avez envoyé un message, Basile, sur WhatsApp, en nous racontant comment vous avez vécu le match France-Espagne. Vous étiez avec votre femme dans un bar.
4: Oui, certainement. Je salue tout. Je profite de l'occasion pour saluer toutes les auditeurs et les auditrices de Radio France. Effectivement, le 14 juillet n'était pas une journée du tout bonne pour nous. Parce que on attendait une grande victoire de la part de la France. Parce que ces derniers jours, la France n'a jamais battu l'Espagne sur les trois rencontres précédentes.
14: Oui, c'est vrai.
4: Mais ce qui m'a beaucoup surpris, le choix tactique de l'entraîneur ne m'a pas plu.
14: De Didier Deschamps. Mais excusez-moi, Basile, Didier Deschamps avait-il une tactique ce soir-là?
4: Oui. Donc, au lieu de Olivier, on préfère de mettre un gars comme Magnez, Bakola, on devait mettre Doué, et Koundé, on devait mettre Kanté. Mais on n'a rien vu. Oui. On n'a rien vu de spécial. Donc, je voudrais que le choix tactique de la France soit revu envers l'équipe de l'Espagne. Parce que l'Espagne, à chaque fois...
14: Oui, mais ça, on laissera... Il faudra laisser ce chantier à Zinedine Zidane qui prendra la relève de Didier Deschamps après la petite finale de demain soir. Donc vous, à vous entendre, Basile, vous êtes un fervent supporter des Bleus.
4: Je suis effectivement supporter des Bleus. Et puis, l'humiliation qu'on a subie lors du match Espagne, France n'a pas laissé le moral.
14: Oui, oui.
4: Nous avons le moral bas.
14: Vous avez donc le moral bas depuis la... Basile, il y a la petite finale demain. Comment la voyez-vous, cette petite finale face à l'Angleterre?
4: J'aimerais que le choix tactique soit revu.
14: Oui, ça on a bien compris. Ce que vous voulez, c'est que Didier Deschamps revoie sa tactique. Mais bon, vous tournez un peu en boucle, Basile. Ne raccrochez pas. Je vous retrouve dans un instant pour un pronostic. Gustave, peut-être. Bonjour.
18: Bonjour, Anne, et bonjour à tous les auditeurs de la RFI.
14: Alors, Gustave, supporter de quelle équipe?
18: Pour la finale, supporter de l'Albi Céleste.
14: De l'Argentine.
18: Je suis vraiment un grand supporter des Bleus. Les Bleus m'ont déçu face à la Roja. Vraiment, je suis déçu. Je voulais revivre une finale 100% 2022 et voir comment les Bleus vont se venger, mais ils n'ont pas été à la hauteur. Ils nous ont déçu. Bon,
14: Vous parlez de vengeance. Moi, je préfère parler de revanche que de vengeance. Mais effectivement, la revanche n'aura pas lieu cette année. Peut-être qu'une lors d'une prochaine Coupe du Monde. Mais en tout cas, dimanche, vous serez pour l'Espagne. Quels sont les atouts des Espagnols face à Lionel Messi et ses coéquipiers?
18: Moi, j'avais dit je serais pour l'Argentine.
14: Oui, mais pourquoi? Ah, vous êtes pour l'Argentine, d'accord. Alors, qu'est-ce qui fera la différence selon vous? Pourquoi l'Argentine s'imposera selon vous?
18: Selon moi, l'Argentine s'imposera face à l'Espagne, d'abord un partisan Messi.
14: Parce que, pardon, j'ai du mal à vous comprendre.
18: Messi est le meilleur, je dirais. Oui, je disais ceci, l'Argentine va s'imposer parce qu'ils ont Lionel Messi. Avoir un Lionel Messi dans votre style,
14: ouais, ça fera la différence.
18: C'est déjà un gagner le match avant même d'être sur les terrains.
14: Ouais. D'accord. Gustave, rapidement, et on passe à d'autres sujets. Et je le rappelle, vous aurez tous largement l'occasion de reparler football lundi au lendemain de la finale. Un pronostic, Gustave. Donc, Argentine, Espagne.
18: Je vois un score de 3-1 en faveur de l'Argentine.
14: Ah, 3-1 tout de même, 3-1, 3 buts marqués par l'Argentine face à la meilleure défense de la compétition. Vous êtes bien optimiste. Basile, un pronostic pour la finale à Accra?
3: Accra, bon, je préfère 2-1 contre l'Espagne.
14: 2-1 contre l'Espagne.
3: En faveur de l'Espagne.
14: Ah, en faveur de l'Espagne. C'est oui. Difficile de vous suivre. Souleymane.
3: En faveur de l'Espagne.
14: Très bien. Et pour vous, Souleymane?
19: Oui, c'est pareil pour moi. 2-1, mais en prolongation.
14: Ah, en prolongation.

0: Les autorités continentales ne prennent aucune mesure.
1: Oui, c'est vrai que ce qui surprend, c'est le silence. C'est le silence surtout des organisations, soit régionales, soit l'organisation panafricaine, l'UA, l'Union africaine. Après, il y a des réactions, elles ne sont peut-être pas suffisamment audibles, réactions dans les pays où les ressortissants sont malmenés en Afrique du Sud. Le Nigeria, par exemple, tape sur la table depuis plusieurs semaines maintenant, tout comme le Ghana et d'autres pays qui ont vivement dénoncé ces violences. En tout cas, merci de vos analyses. Osni à Lausanne, en Suisse, Moukoko à Bafoufam, pardon, au Cameroun. C'est la Libre Antenne, on va donc parler d'un tout autre sujet. Michel est en région parisienne, bonjour.
2: Bonjour Juan. Oui, je voulais vous parler d'un autre sujet. C'est à propos du prisonnier politique sahraoui Nama Asfari, oui, qui est en grève de la faim maintenant depuis 40 jours aujourd'hui. Et il a été condamné à 30 ans de prison sur des aveux extorqués sous la torture en 2013. Et donc, il est en grève de la faim parce que il y a eu un avis de la Commission des droits de l'homme de l'ONU, le groupe de travail qui s'occupe des détentions arbitraires sur les prisonniers politiques. Et donc, il a obtenu cet avis demande la libération de Nama Asfari, mmh, et la libération aussi d'autres prisonniers, et même des réparations et des indemnités. Donc, ça fait maintenant 2 ans et demi que cet avis a été rendu par l'ONU, et les autorités marocaines restent absolument sourdes à cela. Et ils protestent aussi contre les conditions de détention de lui-même et de ses camarades, mmh, parce qu'ils ont tous les mêmes conditions de détention déplorables et qui sont loin de répondre aux normes internationales. Voilà.
1: Et ce militant sahraoui qui est donc en prison est en grève de la faim depuis 40 jours. Sait-on dans quel état est-il aujourd'hui, psychique, physique?
2: Je voulais avoir des nouvelles récentes, mais son épouse française qui a 4 minutes toutes les semaines pour lui parler, et faut quand même signaler qu'en 10 ans, elle l'a vu 2 fois 1 heure, hein, mmh, et maintenant elle n'a plus le droit d'aller au Maroc. Bon, sa femme, normalement, elle attendait un coup de fil mercredi, et mercredi il n'a pas téléphoné. Donc, elle est inquiète, et ça se comprend beaucoup, et nous aussi, on est inquiets sur sa santé. Mais jusqu'à présent, il avait un moral d'acier, parce qu'on le connaît bien, c'est un homme très calme, très, très posé, mais qui est également très politique, et il mène sa grève de la faim, et je pense qu'il veut aller au bout. C'est ça qui m'inquiète aussi, parce que les autorités marocaines, ils n'en ont absolument rien à faire de ces revendications, et ils attendent que les choses...
1: Pendant que vous parlez, qu'il y a eu un communiqué, notamment de la FIDH, la Fédération Internationale pour les Droits Humains, sur justement cette grève de la faim de Nama Asfari, militant sahraoui. Merci Michel, en tout cas, de votre confiance, d'avoir appelé. Continuez à écouter RFI en région parisienne, sur les 89 FM, des témoignages sur l'épidémie d'Ebola en RDC. Malheureusement, les liaisons téléphoniques ne sont pas très bonnes, donc on va privilégier des auditeurs du Sénégal qui, eux, vont suivre de près la visite de l'ancien président Macky Sall. Il est attendu à Dakar. Bonjour Joseph.
3: Oui, bonjour.
1: Macky Sall reçu par son successeur Bassirou Diomaye Faye. L'ancien président va essayer d'obtenir le soutien du chef de l'État pour sa candidature au poste de secrétaire général de l'ONU, puisque Macky Sall brigue la succession d'Antonio Guterres. Et vous faites partie, Joseph, de ces Sénégalais qui se disent scandalisés par une telle visite.
3: Oui, Juan, c'est vraiment scandaleux cette situation dont nous vivons actuellement. Parce que nous aussi, en tant que Sénégalais, on ne peut pas comprendre forcément l'état de la situation.
1: C'est-à-dire
3: les séquelles qui viennent d'arriver tout récemment pour le président. Voilà, parce que nous avons énormément perdu des jeunes Sénégalais, plus de 80 morts et des centaines de blessés. Ça n'a même pas duré, et voilà, et celui...
1: Ce qui vous choque, c'est que Macky Sall, qui devrait rendre des comptes justement sur la mort de ces dizaines et dizaines de manifestants lors des manifestations politiques, plutôt que de rendre des comptes, on lui déroule le tapis rouge pour être reçu au palais présidentiel.
3: Voilà, voilà le problème. Voilà le problème. Il devait rendre compte aux Sénégalais bien avant.
1: Oui, surtout que voilà. Faut rappeler que Bassirou Diomaye Faye avait promis au moment de la campagne électorale qu'il réclamerait des comptes à l'ancien président sur justement la gestion des manifestations politiques et aujourd'hui il l'accueille surtout pour voir s'il le soutiendra ou non à la candidature au poste de secrétaire général de l'ONU. En tout cas, on suivra évidemment cette visite avec notre correspondante permanente à Dakar, Léa Lisa Vesterhoff. Passez tous une excellente fin de semaine. À très vite. Lundi, vous serez avec Chantal Leroux pour une émission spéciale Coupe du Monde.
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5: 11 Uhr mit Luise Wunderlich. Wohnungseigentümer dürfen grundsätzlich das Außengerät ihrer Klimaanlage auf ihrem Balkon aufbauen. Das hat der Bundesgerichtshof entschieden. Aus der Nachrichtenredaktion Andreas Herrler.
6: Eine Voraussetzung gibt es. Die Rechte der anderen Eigentümer dürfen nicht übermäßig beeinträchtigt werden, so die Vorsitzende Richterin. Aber, dass eine Klimaanlage Geräusche macht, spiele für die Erlaubnis keine Rolle. Im konkreten Fall wollte eine Familie aus Berlin eine Split-Klimaanlage einbauen, mit dem Außenteil auf ihrem Balkon. Die anderen Eigentümer befürchteten allerdings Geräusche, Kondenswasser und Abluftwärme und lehnten den Einbau ab. Der BGH sagt nun aber, der Betrieb einer Klimaanlage sei in gewissen Grenzen hinzunehmen.
5: Bundesgesundheitsministerin Warken will die umstrittene Neuregelung zur Krankschreibung überarbeiten. Das hat sie im ZDF-Interview angekündigt. Gemeinsam mit Arbeitsministerin Baas wolle sie sich dem Thema widmen. Union und SPD planen, dass künftig bereits ab dem ersten Krankheitstag ein ärztliches Attest nötig ist. Hausärzte hatten daraufhin vor überfüllten Praxen und langen Wartezeiten gewarnt. Genau dazu soll es laut Warken aber nicht kommen. Bundeskanzler Merz und Frankreichs Präsident Macron tagen derzeit auf dem Flieger Horst Nörvenich bei Köln. Es geht um die gemeinsame Verteidigungspolitik, nachdem das Prestige-Projekt eines deutsch-französischen Kampfjets gescheitert ist. Minister und Staatssekretäre aus 10 Ressorts beider Regierungen kommen außerdem heute auf Schloss Augustusburg in Brühl zu Gesprächen zusammen. Die EU-Kommission legt heute ihre Vorschläge für Änderungen am europäischen Emissionshandel ETS vor. Sie will damit vor allem auf die Chemieindustrie eingehen, die seit Monaten Erleichterungen fordert. Der Emissionshandel deckelt die Menge an Kohlendioxid, die die Industrieunternehmen ausstoßen dürfen. Der Grünen-Fraktionsvize Audretsch sagte im ARD-Morgenmagazin, dass es durch die Reform nicht zur Abschwächung des Klimaschutzes kommen dürfe.
7: Wir brauchen eine starke Chemieindustrie hier in Deutschland. Das heißt, die Chemieindustrie muss entlastet werden. Das darf aber nicht zulasten des Klimaschutzes gehen. Und deswegen ist die Antwort eigentlich ganz einfach. Wir brauchen einen stabilen Energiepreis. Das heißt, wir brauchen einen Industriestrompreis in die 30er Jahre hinein, wo die Unternehmen ganz klar sagen können, gerade in der Chemieindustrie, wir wissen, wie viel Strom auch in den 30er Jahren kostet. Wir können uns darauf einstellen und der Strom wird günstig sein. Das Zweite, wir brauchen Unterstützung bei Investitionen. Der Kern ist, dass investiert werden muss.
5: Der Emissionshandel ist das wichtigste Instrument zur Reduzierung von Treibhausgasemissionen. Im Raum steht, dass Brüssel mehr und länger kostenlose CO2-Zertifikate an die Unternehmen ausgibt. Der Deutsche Gewerkschaftsbund fordert für Beschäftigte ein Hitzeausfallgeld. DGB-Chefin Fahimi sagte, für wetterbedingte Ausfälle müsse es eine finanzielle Absicherung geben. Der Gesetzgeber müsse deshalb Regelungen finden, die ein Ausfallgeld für Beschäftigte und Arbeitgeber sichern. Das Oberlandesgericht Dresden hat eine NSU-Unterstützerin zu 2 Jahren Haft auf Bewährung verurteilt. Die Richter sprachen die 45-Jährige unter anderem der Unterstützung einer terroristischen Vereinigung schuldig. Nach Überzeugung des Gerichts ist die Frau eine enge Freundin der verurteilten Rechtsextremistin Beate Zschäpe. Sie soll ihr unter anderem ihre Krankenkassenkarte für Arztbesuche überlassen und bei der Anmietung eines Wohnmobils geholfen haben, das der NSU bei seinem letzten Raubüberfall nutzte. Die USA haben die sechste Nacht in Folge den Iran angegriffen. Nach iranischen Angaben wurde auch zivile Infrastruktur beschossen. Im Westen des Landes nahe dem Persischen Golf seien Brücken bombardiert worden. Wichtige Straßenverbindungen seien unterbrochen. Die Rede ist von mindestens 7 Toten und mehreren Verletzten. Nach US-Angaben ging es darum, Nachschubwege des iranischen Militärs zu unterbrechen. Die FIFA hat für den Gewinner der Fußball-WM einen Ring entworfen. Den soll es für die diesjährigen Sieger geben. Neben dem WM-Pokal und den Goldmedaillen. Zum Finale wird aber erstmal nur eine vorläufige Ringversion vergeben. Die echten werden laut FIFA erst später hergestellt. Außerdem sollen rund 2000 weitere verkauft werden. Dass Meisterteams Ringe bekommen, ist vor allem im US-Sport Tradition. SWR-Nachrichten, Redaktion Dagmar Freudenreich.
8: 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Mit Jonathan Hadem. We don't want an AI race. Wir wollen kein KI-Wettrennen. Das haben ein paar hundert, vor allem jüngere Demonstrierende am Wochenende in San Francisco gerufen. In der Stadt sitzen führende KI-Firmen wie Anthropic oder OpenAI. Michael Trazzi ist einer der Organisatoren und Aktivist der Gruppe Stop the AI Race.
9: Once AI gets smarter than any human on earth.
10: Sobald KI schlauer ist als die Menschen, kann sie vielleicht Krebs heilen, aber wahrscheinlich auch Biowaffen entwickeln, vielleicht wie Covid, nur tödlicher und ansteckender. Ich glaube, damit könnte die Menschheit nicht umgehen.
9: Humanity wouldn't be able to handle.
8: Der Aktivist Michael Trazzi war das. Nils Dams ist unser Korrespondent in San Francisco. Jetzt haben wir gerade eine der Sorgen gehört. Worum geht's denn den Protestierenden noch?
10: Also die sind nicht generell gegen KI, da sind auch welche dabei, die selbst in der KI-Industrie arbeiten. Aber sie sprechen von einem rücksichtslosen KI-Wettrennen und sagen, die großen KI-Firmen bringen immer schneller, immer bessere KI-Modelle raus. Wir machen uns wirklich Sorgen, dass dabei die Sicherheitstests auf der Strecke bleiben könnten wegen des krassen Wettbewerbs. Wir wollen, dass die führenden KI-Firmen in den USA, also OpenAI, Google, Meta oder Anthropic, aber auch weltweit kollektiv eine Pause bei der Entwicklung von Spitzen-KIs einlegen. Die Sorgen sind auch nicht so aus der Luft gegriffen. Die KI-Systeme verbessern sich tatsächlich extrem schnell, schneller als auch viele Fachleute gedacht haben. Und es ist auch immer wieder vorgekommen, dass Sicherheitsmaßnahmen umgangen werden konnten.
8: In San Francisco waren jetzt überschaubar viele Menschen auf der Straße, so 200 bis 300. Aber wie ist denn die Stimmung so allgemein in den USA, wenn es um KI geht?
10: Die Sorgen und auch der Widerstand hier, der wächst schon auch auf ganz unterschiedlichen Ebenen. Wie wirken sich KIs auf Jobs aus? Das ist natürlich ein Riesenthema. Speziell Jüngere machen sich Sorgen um Einstiegsjobs. Werden die vielleicht bald mehr und mehr von KIs ersetzt? In ländlicheren Gebieten werden gerade viele große KI-Rechenzentren gebaut. Da beschweren sich immer mehr, weil die sagen, die verbrauchen so viel Wasser. Die verbrauchen auch sehr viel Strom. Der wird dann auch noch teilweise mit Dieselgeneratoren gemacht, die dann auch noch die Luft verpesten. Das ist auch ein Problem. Und bisschen weiter gefasst gibt's auch die Sorge, dass Kriminelle mit KI Cyberangriffe starten und zum Beispiel Stromnetze oder den Flugverkehr lahmlegen könnten oder dass sich KI-Systeme so weiterentwickeln, dass sie irgendwann vielleicht nicht mehr von Menschen kontrollierbar sind.
8: Du hast jetzt gerade schon diese KI-Pause angesprochen, die da gefordert wird. Wie realistisch ist denn diese Forderung tatsächlich?
10: Das wird nicht einfach so passieren. Da steckt viel zu viel Geld drin. Die großen KI-Firmen hier in den USA stecken hunderte Milliarden Dollar pro Jahr in die KI-Entwicklung, in ihre Rechenzentren, in teure Chips etc. Die hören damit nicht einfach auf. Die Firmen und deren Geldgeber wetten auf die Zukunft. Die sagen, hey, KI ist das große Ding. Wir müssen jetzt Geld reinstecken, jetzt vorne mit dabei sein, um letztendlich dann langfristig viel Geld zu verdienen. Aber es gibt immer wieder Zweifel daran, ob sich das wirklich lohnt, ob man mit KI auf absehbare Zeit auch wirklich so viel Geld wieder verdienen kann. Und wenn die Geldgeber nicht mehr daran glauben und sagen, oh, das klappt vielleicht alles gar nicht, wir kriegen vielleicht unser Geld gar nicht wieder, da stecken wir mal nichts mehr rein, dann könnten KI-Firmen pleite gehen. Man spricht hier auch von der KI-Blase, die platzen könnte. Und dann würde sich auch so ein KI-Wettrennen zwangsläufig verlangsamen, weil es dann vielleicht gar nicht mehr so viele Firmen gibt, die KIs machen.
8: Informationen und Einschätzungen von Nils Dams aus San Francisco. Wer mal so nebenbei eine Frage an ChatGPT richtet, macht sich kaum Gedanken über die unmittelbaren Folgen. Jede KI-Anfrage benötigt Rechenleistung und die wird weltweit immer häufiger in Malaysia erbracht. Dort sprießen gigantische Serverfabriken aus dem Boden und bis 2030 sollen hier 13 Gigawatt Leistung verfügbar sein. Zum Vergleich, in ganz Deutschland sind es zurzeit gerade einmal 3 Gigawatt. Viele Menschen profitieren davon, aber Umweltschützer schlagen Alarm, denn die Server benötigen zur Kühlung Millionen Liter Wasser und sie verbrauchen riesige Mengen an Strom. Unsere Korrespondentin Ines Burkhardt war vor Ort in Malaysia.
11: 7 Bauarbeiter machen gerade Mittagspause. Sie sitzen im Schatten eines Baggers auf dem Boden und essen. Es ist heiß hier im Süden Malaysias an der Grenze zu Singapur. 32 Grad und tropische Luftfeuchtigkeit. Hier im Bundesstaat Johor entsteht gerade ein riesiges Rechenzentrum neben dem anderen. Günstiges Land, niedrige Steuern und ein stabiles Stromnetz machen es möglich.
12: Each data center is extremely power intensive.
11: Jedes Rechenzentrum frisst enorm viel Strom. Sie müssen rund um die Uhr laufen, jede Sekunde. Ausfälle darf es nicht geben, denn schon der kleinste Systemabsturz trifft sofort uns als Nutzer, egal ob wir gerade etwas suchen oder andere Dienste nutzen. Das sagt Sarah Liu, Expertin für Rechenzentren am Institute of Southeast Asian Studies in Singapur. Auch wenn nirgendwo ein Logo zu sehen ist, alle großen Tech-Konzerne wie Google, Amazon, Microsoft und Alibaba haben in Malaysia investiert. Wenn alle geplanten Projekte bis 2030 gebaut werden, verbrauchen die Server in diesem Land fast so viel Strom wie alle Haushalte in Deutschland zusammen. Getrieben wird dieser Boom vor allem durch den enormen Bedarf an Rechenleistung für KI-Anwendungen, also für künstliche Intelligenz.
12: Data centers are also extremely water intensive.
11: Rechenzentren sind auch extrem wasserintensiv. Man braucht Wasser, um ein Rechenzentrum zu kühlen, weil es konstant auf einer bestimmten Temperatur arbeiten muss. Ohne dieses Kühlsystem würden die Server überhitzen. Und diese sogenannten Hyperscaler, also die riesigen Rechenzentren mit gigantischem Energiebedarf, nutzen typischerweise Wasserkühlung, um die Temperatur stabil zu halten. Die geplanten Rechenzentren würden täglich 800 Millionen Liter benötigen, so eine Berechnung der Nationalen Wasserbehörde. Ein Problem in einem Land, in dem schon jetzt Wasser oft knapp ist. Die großen Wassermengen machen auch Mohammed Shaswan Sorgen. Er baut ganz in der Nähe von Rechenzentren mit seiner Familie Ananas an. Es hat seit einem Monat nicht geregnet, erzählt er. Die Rechenzentren verbrauchen wirklich viel Strom und Wasser. Es bleibt einfach nicht genug Wasser für uns übrig. Mohammed Shaswan profitiert auch vom Boom. Die vielen neuen Rechenzentren bringen mehr Kundschaft. Und seine Familie will bald Wohnungen an Bauarbeiter vermieten.
8: Im Juli 2021 verwandelt das Sturmtief Bernd das Ahrtal in Rheinland-Pfalz und Teile von Nordrhein-Westfalen in eine Trümmerlandschaft. Allein an der Ahr sterben 135 Menschen, Hunderte wurden verletzt, Tausende verloren ihr Zuhause. Warnungen des deutschen Wetterdienstes und europäischer Systeme gab es zwar früh, aber sie kamen vielerorts nicht rechtzeitig oder nicht klar genug bei den Menschen an. Sind wir heute, 5 Jahre nach der Ahrflut, besser geschützt? Das war am Abend unser Thema bei Mitreden. Deutschland diskutiert und Joachim Dangel fasst die Meinungen zusammen.
13: Zu schlecht vorbereitet, schlecht kommuniziert. Vieles ist schiefgelaufen bei der Katastrophe im Ahrtal und wurde auch in der Sendung kritisiert. Aber, sagt Michael Franken, erster Bürgermeister in Reichertshofen, einer oberbayerischen Gemeinde, die im Juni 2024 von Hochwasser betroffen war, man muss sich auch bewusst sein, dass gefährdete Gebiete nicht so leicht definiert werden können.
14: Drum ist es auch wichtig, dass man nicht nur den Fluss im Blick behält, sondern auch die Gebiete, die da etwas weiter weg sind. Weil heute sprechen wir von Hochwasser, morgen kommt Starkregen und dann sind ganz andere Gebiete betroffen. Aber genauso wie ich mich für Hochwasser oder ähnliche Maßnahmen, die für Hochwasser gelten, gelten auch für Starkregen.
13: Zu Gast bei Mitreden ist auch Gudrun Mühlbacher, die Leiterin des Referats Klima- und Umweltberatung beim Deutschen Wetterdienst. Und sie sagt, dass nach der Katastrophe einiges optimiert wurde.
15: Wir arbeiten mit den Warnungen inzwischen so, dass wir Hinweise geben, wie diese Wettererscheinungen sich auswirken können mit herumfliegenden Ästen und auch Handlungshinweisen. Ja. Dadurch wird das Ganze greifbarer und vorstellbarer, als wenn man nur sagt, Windstärke 8.
13: Lili Danner, Anruferin aus Passau, hat einen Appell an die Politik.
16: Ich würde mir wünschen, dass die Politik da einfach mehr beim Klimawandel drauf guckt oder das wieder stärker in den Fokus rückt. Gerade wenn die Extremwetter immer häufiger auftreten und intensiver auftreten, finde ich, dass da beim Hochwasser viel, viel mehr gemacht werden muss.
13: Und tatsächlich, so Gudrun Mühlbacher vom DWD, lässt sich der Einfluss des Klimawandels auch belegen.
15: Man kann über ein neues Berechnungsprinzip tatsächlich berechnen, um wie viel intensiver oder auch um wie viel wahrscheinlicher so ein Extremwetter durch den anthropogen verursachten Klimawandel, durch den menschgemachten Klimawandel wird. Und dann muss man sagen, dass Niederschlagsintensitätszunahmen zwischen 3% bis 19% sehen.
13: Um für weitere Unwetter vorbereitet zu sein, muss noch viel getan werden, sagt Hörer Florian Brotrecht aus Nürnberg. Und gerade in den kleineren Einzelmaßnahmen sieht er da Verbesserungsbedarf.
17: Die Förderungen für den Landwirt selbst sind nicht so hoch, dass er sich wirklich für ihn auch finanziell lohnen würde, Hochwasserschutz zu betreiben. Er bekommt bestenfalls die Einbußen, die er dadurch trägt, dass er zum Beispiel mehr Grünflächen, mehr Hecken etc. mit aufbaut, ersetzt. Und damit fehlt der Anreiz.
13: Dominik Blunk war 2021 als Einsatzkraft bei der Flut im Ahrtal und ist Mitglied des Landesvorstands beim Arbeiter-Samariter-Bund Bayern. Er hat eine Forderung an die Politik.
18: Aus meiner persönlichen Sicht ist es so, dass wir da sicherlich auch noch ein paar Schritte eigentlich weitergehen müssten. Also Stichwort zentrales Krisenmanagement, dass es irgendeine Marke gibt, wenn die überschritten wird, dann muss der Bund quasi, auch wenn es eigentlich eine Katastrophe ist und damit Ländersache ist, muss sich da den Hut aufsetzen und es muss quasi eine gemeinsame Koordination geben. Weil, was wir auch aus dem Ahrtal gelernt haben, Krisen, Katastrophen halten nicht an Ländergrenzen auf.
13: Und Dominik Blunk hat drei konkrete Tipps, die alle berücksichtigen können.
18: Erstens Wasser kaufen, ein paar Wasservorräte. Und das ist ehrlich gesagt, wenn man mal überlegt, wie viel Wasser man tatsächlich braucht, das ist mehr als man denkt. Das ist nicht nur das Wasser zum Trinken, auch zum Kochen, zum Waschen. Jede Wasserflasche, die nicht ausgeteilt werden muss, die entlastet Einsatzkräfte. Nummer zwei, ein Kurbelradio. Drittes Thema, eine Warn-App runterladen. Es gibt die NINA-Warn-App vom Bund. Muss jetzt gar nicht das Hochwasser sein. Das kann auch sein, wenn Trinkwasser abgekocht werden muss. Ja, oder wenn es irgendwo ein Feuer gibt und man die Fenster schließen soll wegen gefährlicher Rauchsäulen. Ja. Solche Warnungen werden darüber ausgespielt. Aber eben auch die Wetterwarnungen vom Deutschen Wetterdienst sind da eingebunden.
8: Sind wir heute 5 Jahre nach der Flut im Ahrtal besser geschützt davor? Das war Thema bei Mitreden. Deutschland diskutiert. 11.16 Uhr.
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8: Heute ist es ziemlich schwül. Verbreitet gibt es dann schon in den nächsten Stunden auch teils kräftige Schauer und Gewitter. Örtlich sind das auch Unwetterzellen mit Starkregen, Hagel und Sturmböen. 22 Grad gibt es bis zum Nachmittag in Eisenbach, in Hinterzarten und auch in Breitnau. Und 28 Grad werden es heute in Mainz, in Koblenz und in St. Goa. Am Wochenende in Baden-Württemberg noch Schauer, die sich allmählich dann an den Alpenrand zurückziehen. Ansonsten ist es eigentlich recht freundlich und nicht mehr ganz so heiß.
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8: Bundeskanzler Merz und Frankreichs Präsident Macron tagen derzeit auf dem Fliegerhorst Nörvenich bei Köln. Es geht um die gemeinsame Verteidigungspolitik, nachdem das Prestigeprojekt eines deutsch-französischen Kampfjets gescheitert ist. Minister und Staatssekretäre aus 10 Ressorts beider Regierungen kommen außerdem heute auf Schloss Augustusburg in Brühl zu Gesprächen zusammen. US-Präsident Trump will das Wahlsystem in seinem Land ändern. In einer TV-Ansprache hat er angekündigt, dass schon heute Menschen aus den Wählerverzeichnissen gestrichen werden, die dort nach seiner Meinung zu Unrecht eingetragen sind. Trump hat gesagt, die Systeme zur Stimmenauszählung seien anfällig für Hacking, Manipulation und Korruption. Dafür gebe es gesicherte Geheimdienstinformationen. Er wiederholte die Behauptung, 2020 sei ihm die Wahl gestohlen worden. Wohnungseigentümer dürfen grundsätzlich das Außengerät ihrer Klimaanlage auf ihrem Balkon aufbauen. Das hat der Bundesgerichtshof entschieden. Demnach kann die Eigentümergemeinschaft dem Einbau nicht widersprechen, vorausgesetzt, deren Rechte werden nicht übermäßig beeinträchtigt. Dass die Klimaanlage später Geräusche macht, das spielt für die Erlaubnis keine Rolle. Die FIFA hat für den Gewinner der Fußball-WM eine neue Trophäe entworfen. Neben dem WM-Pokal und den bisher üblichen Goldmedaillen gibt es für die Sieger in diesem Jahr auch Ringe. Zum Finale wird aber erstmal nur eine vorläufige Version vergeben. Die echten Ringe werden laut FIFA erst später hergestellt. Dass Meisterteams Ringe bekommen, ist vor allem im US-Sport Tradition.
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8: Ja, und da schauen wir auch gleich auf das Halbfinalspiel England gegen Argentinien. Da hatten ja mehrere argentinische Spieler auf dem Platz ein Banner mit der Aufschrift „Die Falklandinseln sind argentinisch entrollt". Und das hat für einige Aufsehen erregt. Eine Erinnerung an den Falklandkrieg soll das gewesen sein, vor mehr als 40 Jahren, als die Briten die dünn besiedelten Inseln von Argentinien zurückeroberten. Die Aktion der Spieler sorgt jetzt für Diskussionen. Oliver Neuroth.
20: Das Spiel ist abgepfiffen, die Fans der argentinischen Mannschaft kommen aus dem Jubel nicht heraus, als die zwei Nationalspieler Lisandro Martinez und Giovanni Lo Celso einen mutigen Schritt gehen. Auf dem Spielfeld halten sie ein weißes Laken in die Kameras, darauf in schwarzen Buchstaben der Schriftzug „Las Malvinas son Argentinas". Die Falklandinseln sind argentinisch. Eine Botschaft an den unterlegenen Gegner auf dem Platz, England. Denn die Inselgruppe ist britisches Überseegebiet, sie liegt aber vor der argentinischen Küste. Ein Thema, das viele Menschen in Argentinien bis heute umtreibt. Aber die Meinungen gehen auseinander, ob ein Fußballplatz der richtige Ort ist, über die Inseln zu streiten. Bei diesem Fußballspiel ging es um viele Dinge. Die Argentinier sind emotionale Menschen. Die Malvinas spielen immer eine Rolle, vor allem in dieser Partie. Das ist ein Fußballspiel, nicht mehr als das. Es geht ums Gewinnen, nicht um einen Krieg. Fest steht, die Aktion der Nationalspieler wird Konsequenzen haben. Der Weltfußballverband FIFA verbietet politische Botschaften bei seinen Wettbewerben und kann Verstöße bestrafen. Die britische Regierung fordert die FIFA schon auf, Ermittlungen gegen das argentinische Team einzuleiten. Argentiniens Präsident Javier Milei dagegen nimmt die Fußballer in Schutz. Das ist ein Gefühl, das alle Argentinier teilen. Und es ist absolut legitim und zulässig, dass die Spieler das ausdrücken wollten. Milei sagt in einem Radiointerview auch, ein Fußballspiel sei ein Fußballspiel und nicht mehr. Über die Zukunft der Falklandinseln müsse woanders entschieden werden. Die Malvinas sind argentinisch. Wir werden sie zurückgewinnen und wir werden es mit diplomatischen Mitteln tun. Seit 1833 stehen die Falklandinseln ununterbrochen unter britischer Verwaltung. 1982 startete die damalige Militärdiktatur Argentiniens einen Versuch, die Falklandinseln unter ihre Kontrolle zu bringen. Leopoldo Fortunato Galtieri, der damalige Machthaber Argentiniens und Chef der Militärjunta, rief der britischen Regierung entgegen: Wenn sie kommen wollen, sollen sie kommen, wir werden ihnen die Stirn bieten. Es begann ein Krieg, der 74 Tage lang dauerte. Großbritannien gewann, Argentinien kapitulierte. Die meisten der rund 900 Todesopfer waren Argentinier. Vor allem junge Soldaten, etliche Wehrpflichtige, 19, 20 Jahre alt, die zum Militärdienst eingezogen worden waren. Ihnen standen auf britischer Seite überwiegend Berufssoldaten gegenüber. Historiker berichten, dass viele der argentinischen Wehrpflichtigen nur eine kurze militärische Ausbildung erhalten hatten. Dazu kamen Versorgungsprobleme bei Nahrung, Kleidung und Ausrüstung. Die Falklandinseln liegen im Südatlantik. Das Klima ist kalt und windig. Eine enorme Belastung, gerade für Soldaten aus den subtropischen Regionen Argentiniens, die Kälte, Nässe und starken Wind nicht gewohnt waren. Miguel Ángel Jara wäre 1982 auch beinahe zum Wehrdienst verpflichtet worden, kurz vor dem Falklandkrieg. Während des WM-Halbfinales gegen England steht er im Argentinien-Trikot vor einem Restaurant in Buenos Aires. Ich hätte in den Krieg ziehen müssen, war aber als nicht besonders tauglich eingestuft worden. Hätten sie mehr Leute gebraucht, wäre ich dran gewesen. Es bleibt für mich ein wichtiges Thema. Der Fußballsieg gegen England gibt mir daher ein gutes Gefühl. Die Falklandinseln, die Malvinas, bleiben eine offene Wunde für viele Argentinier. Und wenn der Gegner des Krieges von damals der Rivale auf dem Fußballplatz ist, sind jede Menge Emotionen im Spiel.
8: Oliver Neuroth war das. Die Engländer müssen übrigens morgen nochmal ran. Um 23 Uhr unserer Zeit spielen sie in Miami gegen Frankreich um Platz 3. Um Platz 3? Wirklich? Braucht man das eigentlich, ein Spiel um Platz 3? Unser Sportreporter Felix Gerhardt meint, ja.
21: Sommer 1992, die Europameisterschaft in Schweden, war mein zweites Turnier als Fußballfan vor dem Fernseher. Jedes Spiel habe ich aufgesogen. Und ich kann mich noch an die Enttäuschung erinnern, als mir jemand sagte, dass es kein Spiel um Platz 3 geben würde, wie noch bei der WM 2 Jahre zuvor. Es war für mich ein unrundes Bild. Ob bei eigenen Turnieren als Jugendkicker, bei der Badminton-Vereinsmeisterschaft oder bei Olympia im Fernsehen, überall wurden die Plätze 1 bis 3 geehrt. Und ausgerechnet bei dieser Fußball-EM sollte das egal sein? Wer das Halbfinale verliert, ist raus, verloren, Dankeschön, tschüss. Und auch bei dieser XXL-Weltmeisterschaft 34 Jahre später überkommt den Fußballfan in mir zum Ende des Turniers Wehmut. Das soll es jetzt schon gewesen sein. Auch wenn ich einige Vorrundenspiele ausgelassen habe, jetzt möchte ich mich an jedes Spiel klammern, das noch kommt. Ja, ich verstehe, dass die Nationalspieler nach einem verlorenen Halbfinale schnell in die eh schon kurze Sommerpause wollen. Und trotzdem möchte ich ihnen das zurufen, was mein Vater immer gesagt hat. Kommen wir über den Hund, kommen wir auch über den Schwanz. Wenn wir so viele Spiele schon geschafft haben, dann schaffen wir dieses eine auch noch.
0: Aber wollen nicht die Spieler, die mit hängenden Köpfen das Halbfinale vergeigt haben, so schnell wie möglich nach Hause? Mbappé und Harry Kane können wir nicht fragen, aber wenn man Sportreporter Philipp Hofmeister fragt, braucht keiner das Spiel um Platz 3.
2: Sie nennen es das kleine Finale. Dabei ist es vor allem eins, der große Gipfel der Enttäuschung, das Duell der Verlierer. Der Vergleich zweier gebrochener Fußballnationen gescheitert, so kurz vor dem ganz großen Ziel, die eigentlich nur eins wollen, schnellstmöglich nach Hause, Decke über den Kopf, abtauchen, das Erlebte irgendwie verarbeiten. Was alle jetzt am allerwenigsten brauchen, sind weitere quälend lange Tage vor Ort. Zeit absitzen, schlecht gelaunt für ein Spiel, das kaum noch emotionalisiert. Der Fokus liegt ohnehin auf dem großen Finale. Das Spiel um Platz 3 ist in Wahrheit nur noch etwas Deko für den Fußballfan. Ein weiteres Live-Event, das der Weltverband vermarkten kann. Ein unbedeutendes Vorspiel, serviert auf dem kleinen Beistelltisch, der kaum beachtet vor dem großen Endspielaltar steht. Für uns Fans ist es unerheblich, für die Protagonisten ärgerlich. Ob man jetzt Dritter oder Vierter wird, ist am Ende auch egal, wenn man so nah dran war am WM-Pokal. Deswegen ist das kleine Finale vor allem eins, ein großes Missverständnis, das niemand braucht.
0: Die Meinung von Philipp Hofmeister. Und am Sonntag, so irgendwann kurz vor Mitternacht, ist die WM, die für Deutschland im Desaster endete, dann auch tatsächlich vorbei. Luca Benincasa zieht eine Bilanz bisher.
22: Die WM 2026 geht zu Ende.
23: WM-Stimmung ist grandios. Wir haben ordentlich einen im Schlappen. Wir haben ordentlich gegen den Tisch getreten.
24: Guys, no matter what happens, just smile and enjoy it. Kalajdzic!
22: 3-3! Doch was bleibt von diesem Turnier der Superlative, außer überforderten Schiedsrichtern? Direkt in die Idee,
25: face in die. Man kann es gar nicht wirklich verstehen.
26: Rote Karte für Temba Swane.
27: Er hätte auch sagen können, Freibier für alle.
22: Wir machen den WM-Rückblick und fangen mit ihm hier an.
28: Vucinha, der hat einen riesen Anteil, der 40-jährige Keeper bei den Kapverden.
22: Ihm war es zu verdanken, dass Kapverde gegen Spanien die Null gehalten und so den allerersten WM-Punkt ergattert hat. Und dann war Keeper Vucinha auf einmal der Star.
29: Erhalte doch mal der Kopfball von Vucinha!
22: 40.000 Instagram-Follower hatte er vor der WM. Nun sind es fast 30 Millionen. Mehr als Englands Superstürmer Harry Kane. Kane finds a position. Oh, brilliant! Dem nach dem gemeinsamen Singen mit den Fans auch mal die Stimme weggeblieben ist.
30: Yeah, I've just been singing there. I can't really talk. Unbelievable support. My voice is gone.
22: Vielleicht hatte Kane den Voice Crack aber auch, nachdem
31: irgendein Clown unten in der Wäschekammer
22: die FIFA angerufen hatte, um die Sperre von US-Stürmer Balogun aussetzen zu lassen.
32: Yes, I asked for a review.
33: Das ist natürlich alles Kabarett.
22: Ganz sicher hat Trumps mögliche Beeinflussung dem Ansehen der FIFA geschadet. Und trotzdem bleibt die WM auch vielen gut in Erinnerung. Und das liegt vor allem an den Fans.
34: Ecuador! Ecuador! Wir fahren zum Times Square. Oh ja, wollten mit den Deutschen feiern. Jetzt feiern wir mit den Ecuadorianern. Also.
35: We sing in red, white, Austria.
22: Superstar Erling Haaland brachte die Ruder-Norweger bei dieser WM ganz groß raus.
36: Ich bin unglaublich stolz. Es berührt mich sehr, wenn ich daran denke, wie gut wir uns geschlagen haben, wie wir unser Land vereint haben. All die positive Stimmung hier, aber auch zu Hause, das ist einfach fantastisch.
22: Ohnehin waren die vielen Superstars top in Form. Es war und ist das Turnier der Jungen.
37: Lamine Yamal, Tor! Lamine Yamal erlöst die Spanier!
1: und der ganz Alten.
3: Messi-Tor! Messi-Tor! Unter die Latte und ins Tor! Der Wahnsinn!
1: Messi, Vosinha, Trump oder Infantino. Diese WM hat viele Geschichten geschrieben und doch ist manchmal alles ganz einfach.
4: Wer ist denn bisher für dich der Spieler, bisher, den du am coolsten findest?
5: Ich kenn keine.
4: Kennst keine?
5: Nee.
0: 11:28 Uhr.
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0: Mit Jonathan Hadem, hallo. 5 Jahre ist die Flut im Ahrtal jetzt her. Vieles war zerstört, nachdem die Fluten durch die Dörfer walzten. Auch fast alle Sportanlagen sind damals weggeschwemmt worden. Vor allem viele Fußballplätze waren davon betroffen. Wie unterschiedlich der Wiederaufbau da läuft, das schauen wir uns gleich nach den Nachrichten an. Jetzt aber erstmal ein kurzer Blick auf die Straßen. A3 Köln Richtung Frankfurt zwischen Neustadt-Wied und Neuwied. Unfall 13 Kilometer Stau. Hier dauert es eine Stunde länger. A48 Koblenz Richtung Dernbach zwischen Koblenz Nord und Bendorf-Neuwied. 2 Kilometer Stau. Hier dauert es eine Viertelstunde länger. A5 Karlsruhe Richtung Basel zwischen Karlsruhe Süd und Rastatt Nord. Unfallaufnahme auf der mittleren Spur. 6 Kilometer Stau. Hier dauert es eine halbe Stunde länger. A6 Nürnberg Richtung Heilbronn zwischen Schwäbisch Hall und Neuenstein. Reinigungsarbeiten auf der linken und rechten Spur. 4 Kilometer Stau. Hier dauert es 20 Minuten länger. Und die A8 Karlsruhe Richtung Stuttgart zwischen Pforzheim West und Pforzheim Ost. 7 Kilometer streckenweise Stau. Hier dauert es 20 Minuten länger.
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0: Heute ist es sehr, sehr schwül. Verbreitet gibt es dann schon in den nächsten Stunden teils kräftige Schauer und Gewitter. Örtlich sind auch Unwetterzellen mit dabei. 22 Grad gibt es am Nachmittag in Eisenbach und in Hinterzarten. Und bis zu 28 Grad werden es in Mainz und auch in Koblenz. Am Wochenende in Baden-Württemberg dann noch Schauer. Ansonsten ist es insgesamt recht freundlich.
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6: Um 11.30 Uhr mit Luise Wunderlich. Wohnungseigentümer dürfen grundsätzlich das Außengerät ihrer Klimaanlage auf ihrem Balkon aufbauen. Das hat der Bundesgerichtshof entschieden. Aus der Nachrichtenredaktion Andreas Herrler.
7: Eine Voraussetzung gibt es. Die Rechte der anderen Eigentümer dürfen nicht übermäßig beeinträchtigt werden, so die Vorsitzende Richterin. Aber, dass eine Klimaanlage Geräusche macht, spiele für die Erlaubnis keine Rolle. Im konkreten Fall wollte eine Familie aus Berlin eine Split-Klimaanlage einbauen, mit dem Außenteil auf ihrem Balkon. Die anderen Eigentümer befürchteten allerdings Geräusche, Kondenswasser und Abluftwärme und lehnten den Einbau ab. Der BGH sagt nun aber, der Betrieb einer Klimaanlage sei in gewissen Grenzen hinzunehmen.
6: Bundesgesundheitsministerin Warken will die umstrittene Neuregelung zur Krankschreibung überarbeiten. Das hat sie im ZDF-Interview angekündigt. Gemeinsam mit Arbeitsministerin Baas wolle sie sich dem Thema widmen. Union und SPD planen, dass künftig bereits ab dem ersten Krankheitstag ein ärztliches Attest nötig ist. Hausärzte hatten daraufhin vor überfüllten Praxen und langen Wartezeiten gewarnt. Genau dazu soll es laut Warken aber nicht kommen. Bundeskanzler Merz und Frankreichs Präsident Macron tagen derzeit auf dem Fliegerhorst Nörvenich bei Köln. Es geht um die gemeinsame Verteidigungspolitik, nachdem das Prestigeprojekt eines deutsch-französischen Kampfjets gescheitert ist. Minister und Staatssekretäre aus 10 Ressorts beider Regierungen kommen außerdem heute auf Schloss Augustusburg in Brühl zu Gesprächen zusammen. Die EU-Kommission legt heute ihre Vorschläge für Änderungen am europäischen Emissionshandel ETS vor. Sie will damit vor allem auf die Chemieindustrie eingehen, die seit Monaten Erleichterungen fordert. Der Emissionshandel deckelt die Menge an Kohlendioxid, die die Industrieunternehmen ausstoßen dürfen. Der Grünen-Fraktionsvize Audretsch sagte im ARD-Morgenmagazin, dass es durch die Reform nicht zur Abschwächung des Klimaschutzes kommen dürfe.
9: Wir brauchen eine starke Chemieindustrie hier in Deutschland. Das heißt, die Chemieindustrie muss entlastet werden. Das darf aber nicht zulasten des Klimaschutzes gehen. Und deswegen ist die Antwort eigentlich ganz einfach. Wir brauchen einen stabilen Energiepreis. Das heißt, wir brauchen einen Industriestrompreis in die 30er Jahre hinein, wo die Unternehmen ganz klar sagen können, gerade in der Chemieindustrie, wir wissen, wie viel Strom auch in den 30er Jahren kostet. Wir können uns darauf einstellen und der Strom wird günstig sein. Das Zweite, wir brauchen Unterstützung bei Investitionen. Der Kern ist, dass investiert werden muss.
6: Der Emissionshandel ist das wichtigste Instrument zur Reduzierung von Treibhausgasemissionen. Im Raum steht, dass Brüssel mehr und länger kostenlose CO2-Zertifikate an die Unternehmen ausgibt. Der Deutsche Gewerkschaftsbund fordert für Beschäftigte ein Hitzeausfallgeld. DGB-Chefin Fahimi sagte, für wetterbedingte Ausfälle müsse es eine finanzielle Absicherung geben. Der Gesetzgeber müsse deshalb Regelungen finden, die ein Ausfallgeld für Beschäftigte und Arbeitgeber sichern. 2 Jahre nach dem Einsturz eines Hotels in Gröf an der Mosel hat die Staatsanwaltschaft Trier Anklage gegen einen Ingenieur für Baustatik erhoben. Der Vorwurf laute fahrlässige Tötung und fahrlässige Körperverletzung sowie Baugefährdung, teilte die Anklagebehörde mit. Bei dem Einsturz eines Hotelanbaus waren 2 Menschen gestorben. 8 weitere wurden verletzt, einige von ihnen schwer. Die USA haben die 6. Nacht in Folge den Iran angegriffen. Nach iranischen Angaben wurde auch zivile Infrastruktur beschossen. Im Westen des Landes nahe dem Persischen Golf seien Brücken bombardiert worden. Wichtige Straßenverbindungen seien unterbrochen. Die Rede ist von mindestens 7 Toten und mehreren Verletzten. Nach US-Angaben ging es darum, Nachschubwege des iranischen Militärs zu unterbrechen. Die FIFA hat für den Gewinner der Fußball-WM einen Ring entworfen. Den soll es für die diesjährigen Sieger geben, neben dem WM-Pokal und den Goldmedaillen. Zum Finale wird aber erstmal nur eine vorläufige Ringversion vergeben. Die echten werden laut FIFA erst später hergestellt. Außerdem sollen rund 2000 weitere verkauft werden. Dass Meisterteams Ringe bekommen, ist vor allem im US-Sport Tradition. SWR-Nachrichten, Redaktion Dagmar Freudenreich.
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0: Mit Jonathan Hadem, hallo. 5 Jahre nach der Flutkatastrophe im Ahrtal läuft der Wiederaufbau immer noch. Im Ahrtal wurden bei der Flut 2021 fast alle Sportanlagen entlang des Flusses zerstört, gerade auch Fußballplätze. Und die lagen oft direkt an der Ahr. Während im Ort Insul bereits 2 Jahre nach der Flut wieder gekickt wurde, hat im Nachbarort in Hönningen gerade erst der Wiederaufbau angefangen. Und das, obwohl es schon vor der Flut neue Baugenehmigungen gab. Unser SWR-Reporter Fabian Janssen war dort.
2: Am Sportplatz im Arknick in Hönningen schiebt ein Bagger Erde und Steine über die zukünftige Spielfläche. Der Vereinsvorsitzende Dieter Hoffmann steht am Bauzaun und schaut sehnsüchtig zu. 5 Jahre hat der SV Hönningen auf diesen Moment gewartet. 5 Jahre fehlt ihnen bereits einer der wichtigsten Treffpunkte der Ortsgemeinschaft.
5: Man musste schon manchmal eine Faust in die Tasche machen.
2: Denn eigentlich war in Hönningen alles fertig geplant. Seit 2017 hatte der Verein für einen Naturrasenplatz gekämpft. Der alte Ascheplatz war bei Hitze und Nässe nicht mehr bespielbar. Dann, 2021, lag die Baugenehmigung vor.
5: Die Bagger standen im Prinzip schon da. Also wir waren im Prinzip mit der ganzen Bürokratie durch.
2: In Eigeninitiative hatte der Verein gerade rund 5000 Bodendecker um das neue Spielfeld gesetzt. Dann kam die Flut. Zerstörte den Hönninger Platz, wie so viele entlang der Ahr. Auch die 3 anderen der Spielgemeinschaft in Insul, Schuld und Dümpelfeld. Unmittelbar nach der Katastrophe war an Fußball nicht zu denken. Wenige Wochen später trafen sich die Vereinsvorsitzenden mit Politikern. Sie beschlossen, statt 4 Plätzen sollen nur 2 Plätze wieder aufgebaut werden. Einer in Insul und einer in Hönningen. Dafür aber besser und moderner. Für Hoffmann war klar, dass es bei ihnen schnell geht. Eine Baugenehmigung lag ja vor. Aber dann?
5: 2 Jahre, bis man auf die Idee kam, man braucht doch eine Baugenehmigung.
2: Ganz anders, wenige Kilometer flussaufwärts in Insul. Hier entstand aus 3 zerstörten Anlagen eine gemeinsame interkommunale Sportanlage. Gefördert mit rund 3,6 Millionen Euro von Bund und Land. Ein Leuchtturmprojekt des Wiederaufbaus. Hier ging alles schnell, sagt Peter Zimmermann von der Spielgemeinschaft Ahrtal.
8: 2021 im September haben wir das erste Mal mit der Politik zusammengesessen. Im November gab es das zweite Gespräch. Der Antrag ist wenige Wochen später gestellt worden von der Verbandsgemeinde. Im April 2024 haben wir hier das erste Spiel gemacht.
2: Und das war auch wichtig für die Spielgemeinschaft.
8: Ja, das war ein tiefes Durchatmen für alle.
2: Neben dem Wiederaufbau waren viele Eltern und Spieler geplagt von langen Fahrzeiten und sehr eingeschränkten Trainingszeiten. Der Platz in Insul war auch für Hönningen eine Erleichterung, denn hier wuchs der Frust über die Bürokratie.
5: Man hat eben dann nicht mehr in Tagen und Wochen, sondern in Monaten, Quartalen oder Jahren gedacht.
2: Der Spielbetrieb hier lief nach der Flut auch nur dank der Hilfe der Nachbarvereine in Adenau, Reiferscheid und Leimbach weiter. Hoffmann fühlt sich nicht mitgenommen von der Politik. Von Problemen im Verfahren erfuhr der Vorstand meist nur über andere. Er hätte sich eine andere Kommunikation gewünscht.
5: Ja, dass man vielleicht Teil des ganzen Prozesses wird, dass man im Prinzip mit am Tisch sitzt und sagt, okay, wo sind die Probleme, wo können die unterstützen, was brauchen wir für eine zügige Entscheidung.
2: In Hönningen gab es wenigstens eine Perspektive. Dass das an vielen Orten entlang der A anders ist, weiß der ehemalige Sportkreisvorsitzende Fritz Langenhorst. Er hat die Zerstörung aller Sportstätten entlang der A dokumentiert. Viele Anlagen dürfen gar nicht mehr wieder aufgebaut werden.
10: Weil man für die Ausdehnung der Wasserflächen sogenannte Retentionsflächen benötigte und die hat man eben dadurch geschaffen, dass man die Sportanlagen jetzt teilweise gestrichen oder eben woanders untergebracht hat.
2: So wie in Schuld, Kreuzberg und Maischoss zum Beispiel. Trotzdem zieht Langenhorst nach 5 Jahren eine überwiegend positive Bilanz.
10: Es ist noch nicht alles wieder aufgebaut, aber bei den Sportanlagen geht es gut voran.
2: In Hönningen kostet der neue, hochwasserangepasste Naturrasenplatz rund 900.000 Euro. Bis Ende Oktober sollen die Bauarbeiten abgeschlossen sein und im Sommer 2027 soll wieder gekickt werden.
5: Wenn es noch 1 Jahr oder 2 Jahre länger gedauert hätte, dann wäre es sicherlich zum Bruch gekommen.
2: Jetzt zählt für den 54-Jährigen aber nur noch der Blick nach vorn.
5: Es geht dann einfach die Vorfreude, dann wieder einen eigenen Platz zu haben für den Verein und darauf freuen wir uns.
0: Dieter Hoffmann vom SV Hönningen war das. Auf der Schwäbischen Alb bei Heidenheim steht eine Pilotanlage für die Zementherstellung. In der Anlage wird versucht, Zement zu produzieren und das dabei entstehende klimaschädliche Treibhausgas CO2 nicht einfach durch den Schornstein in die Atmosphäre zu pusten, sondern in der Anlage wird das CO2 vereinfacht gesagt aufgefangen. Weniger CO2 in der Atmosphäre ist für uns alle wichtig, denn wenn wir die Erderwärmung nicht irgendwie weiter beschleunigen wollen. Frank Polifke hat sich diese Pilotanlage angesehen.
11: Roman Lenz strahlt. Die Pilotanlage läuft. Der Nachhaltigkeitsmanager des Ulmer Zementherstellers Schwenk hat ein wichtiges Ziel erreicht.
12: Also so eine Technologie werden wir brauchen auf dem Weg zur Klimaneutralität.
11: Rohre, Zylinder, Leitungen. Für Laien ein faszinierendes, aber undurchschaubares Gewirr. Nicht für Jürgen Thormann. Der technische Geschäftsführer der Forschungsgesellschaft Catch for Climate zeigt auf das silbermetallene Gesamtkunstwerk. Was wie eine herkömmliche Zementfabrik aussieht, betont Thormann, ist tatsächlich etwas völlig Neues.
13: Hunderte von Dichtungen im System müssen angepasst werden. Die gibt es in herkömmlichen Anlagen nicht, um zu verhindern, dass dieser Falschluft wieder eintritt. Denn die würde uns die CO2-Konzentration, die wir über 90% erreichen wollen, verdünnen.
11: Falschluft? Anders gesagt, normale Luft darf auf keinen Fall in die neue Pilotanlage. Sie arbeitet mit reinem Sauerstoff im Gegensatz zu herkömmlichen Zementwerken. Der Vorteil, beim Verbrennen entsteht ziemlich reines Kohlendioxid. Das wird nicht in die Atmosphäre gepustet, sondern aufgefangen und gelagert. Oder weiterverwendet.
13: Beispielsweise, wenn Sie das als Löschmittel benutzen. Da ist die Qualität, die wir bisher erreichen, völlig ausreichend.
11: Vielleicht reicht die CO2-Qualität aus der Zementherstellung irgendwann auch für Bier und Sprudelwasser. Doch darum geht's bei der Heidenheimer Pilotanlage im Moment noch nicht. Die 4 beteiligten Unternehmen, dazu gehört neben Schwenk aus Ulm auch Heidelberg Materials, wollen die neue klimaschonende Zementherstellung erstmal testen. Denn wegen der Erderwärmung müssen neue Wege gefunden werden. Deswegen fordert die Politik, CO2-Emissionen müssen reduziert werden.
12: 2040 dürfen wir keine Tonne CO2 mehr emittieren. Ja, da rechnen wir jetzt damit, dass das nochmal etwas verlängert wird. Aber unabhängig davon, wir müssen das Problem ja lösen.
11: Wobei dazu auch die Frage beantwortet werden muss, wohin mit dem abgeschiedenen CO2? Die Anlage ist jetzt seit Ende Mai in Betrieb und das durchaus zufriedenstellend, sagt Geschäftsführer Jürgen Thormann.
13: Jetzt haben wir gesagt, wir fahren die Anlage an und testen, ob alle Einrichtungen richtig funktionieren, ob alles richtig dreht, ob die Dichtungen in Ordnung sind, ob sich der Sauerstoff zuführen lässt. Das haben wir in der ersten Kampagne jetzt durchgefahren, vorwärts und rückwärts, und das hat sehr ordentlich und sehr schnell funktioniert.
11: Die Hersteller sind auf der Suche. Bis Zementwerke tatsächlich keine CO2-Schleudern mehr sind, werden vermutlich noch Jahre ins Land gehen.
0: Der Beitrag von Frank Polifke. Gestern haben die EU-Innenminister in Dublin in Irland getagt. Die EU-Kommission nutzte die Gelegenheit für eine Warnung in Richtung Deutschland. Die Kontrollen an den Binnengrenzen sollten aufhören. Und von einigen EU-Innenministern kamen sogar unverblümte Drohungen. Deutschland missachte das Recht. Aber gibt Deutschland bald nach? Hoffentlich nicht, sagen einige Innenminister der Bundesländer. Andreas Meyer-Feist berichtet aus Brüssel.
14: Für Magnus Brunner ist die Zeit reif. Schluss mit den Grenzkontrollen, fordert der EU-Kommissar. Unnötig, weil immer weniger Geflüchtete kommen.
15: Also es geht in die richtige Richtung und darum glaube ich schon, dass jetzt der richtige Zeitpunkt gekommen ist, schrittweise sich von den Grenzkontrollen zu verabschieden.
14: Aber Alexander Dobrindt, der Innenminister von der CDU, will nicht. Und auch in vielen Bundesländern heißt es bloß nicht.
16: Die Wirkung auf die Schleuser ist einfach so, machst du nichts, läuft dir in ihr Geschäftsmodell, kontrollierst du, zerschlägst du dieses Geschäftsmodell und die Zahlen brechen sofort ein. Nur einen Tag aussetzen und schon geht's wieder los.
14: Sachsens Innenminister Armin Schuster von der CDU will am liebsten, dass es noch ein Jahr weitergeht mit Kontrollen. EU-Asylpakt, schön und gut. Und dann das große Aber.
16: Kriegen wir unsere Ausreisepflichtigen wirklich wieder nach Griechenland, Italien, Dänemark, Belgien und so weiter zurückgeführt, wenn sie dort eigentlich Asylgesuch schon gestellt hatten? Das war schlecht möglich bisher. Ich habe große Hoffnung, dass das jetzt alles besser wird.
14: Hoffnung ja, aber noch keine Gewissheit. Solange soll nichts geändert werden. Also weiter Polizei an den Grenzen. Das finden nicht alle Innenminister gut in Europa. Und mit Frankreich könnte es jetzt richtig Ärger geben. Wir haben hier Meinungsverschiedenheiten, sagt Frankreichs Innenminister Laurent Nunez. Wenn wir ein Problem mit irregulären Ausländern feststellen, haben wir streng kontrollierte Rückübernahmeverfahren, die mit einer genauen Prüfung einhergehen. Auf jeden Fall ist eine Entscheidung unsererseits notwendig. Tatsächlich ist es aber dann so, dass wir dann mit den Abgewiesenen irgendwie fertig werden müssen, sagt der französische Politiker. Frankreich hofft jetzt auf eine juristische Klärung. Die gab es schon in einem anderen Fall, sagt EU-Innenkommissar Brunner.
15: Wenn ich an Deutschland denke, die nach Luxemburg die Grenzkontrollen zurückgefahren haben, wenn ich an Österreich denke, die in Richtung Slowenien die Grenzkontrollen zurückgefahren haben. Also es geht in diese Richtung.
14: An diesen Grenzen gab es Klagen. Wozu Schengen, wenn es dann anders läuft? Klagen gegen Deutschland könnte es weitere geben, wenn Deutschland mit den Kontrollen nicht aufhört. Nicht nachgeben, sagt Sachsens Innenminister Schuster.
16: Man kann der Bundespolizei gar nicht dankbar genug sein, was sie da tut. Und ich habe die große Hoffnung, dass auch der Bundesinnenminister an dem Vorgehen festhält. Und ich halte auch seine Einschätzung, dass diese Kontrollen absolut rechtmäßig sind, für vollkommen zutreffend.
14: Beim EU-Innenministertreffen in Dublin gab es von Frankreich, Belgien und anderen Ländern dazu ein klares Nein. Will Deutschland verlängern, also Kontrollen über September hinaus, müssen sie neu angemeldet werden in Brüssel. Nun könnte es für Deutschland ungemütlich werden.
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0: Heute ist es ziemlich schwül. Verbreitet gibt es dann schon in den nächsten Stunden auch teils kräftige Schauer und Gewitter. Örtlich sind da auch Unwetterzellen mit dabei, mit Starkregen, Hagel und Sturmböen. 22 Grad gibt es am Nachmittag in Eisenbach, in Breitnau und auch in Hinterzarten. Und bis zu 28 Grad werden es in St. Goa, in Koblenz und auch in Mainz. Am Wochenende in Baden-Württemberg noch Schauer, die sich allmählich dann an den Alpenrand zurückziehen. Ansonsten ist es ziemlich freundlich.
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0: Deutschland und Frankreich wollen enger zusammenarbeiten, auch militärisch. Bei einem deutsch-französischen Regierungstreffen soll es heute darum gehen, wie das laufen soll. Vertreter beider Regierungen treffen sich deshalb in der Nähe von Köln zu einem Gipfel. Das Oberlandesgericht Dresden hat eine NSU-Unterstützerin zu 2 Jahren Haft auf Bewährung verurteilt. Die Richter sprachen die 45-Jährige unter anderem der Unterstützung einer terroristischen Vereinigung schuldig. Nach Überzeugung des Gerichts ist die Frau eine enge Freundin der verurteilten Rechtsextremistin Beate Zschäpe. Sie soll ihr unter anderem ihre Krankenkassenkarte für Arztbesuche überlassen und bei der Anmietung eines Wohnmobils geholfen haben, das der NSU bei seinem letzten Raubüberfall nutzte. Um die Rastplätze an den Autobahnen in Deutschland in Ordnung zu bringen, bräuchte es etwa 500 Millionen Euro. Das schätzt die Autobahn GmbH des Bundes. Sie reagiert damit auf einen ADAC-Test, bei dem so viele kleine Rastplätze ohne Gastro oder Tankstelle eine katastrophale Bewertung bekommen haben. Das Medienunternehmen von US-Präsident Trump plant einen kostenpflichtigen Hochgeschwindigkeitszugang zu seiner Plattform Truth Social. Damit sollen beispielsweise Wall Street-Handelsfirmen Beiträge einige Millisekunden früher erhalten, also auch Trumps eigene Beiträge mit Auswirkungen auf die Finanzmärkte. Kunden könnten dann von anschließenden Kursbewegungen bei Aktien oder Zinssätzen profitieren. Als größter Anteilseigner würde Trump direkt von dem Angebot selbst profitieren. Experten betrachten das als Korruption.
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0: Mit 15 Jahren ging Anton Segner nach Neuseeland, um ein halbes Jahr lang seinen Lieblingssport intensiver zu betreiben: Rugby. 9 Jahre ist das jetzt her. Segner lebt immer noch in Neuseeland und hat jetzt auch die Chance, als erster Deutscher für die neuseeländische Rugby-Nationalmannschaft, die All Blacks, zu spielen. Das sportliche Aushängeschild des Landes. Über die Anfänge seiner ungewöhnlichen Karriere und das Faszinierende am Rugby hat Jens Wolters in SWR1 Leute mit Anton Segner gesprochen.
17: Bist du mutiger als andere Menschen?
18: Ja, ich weiß jetzt nicht, ob mutig das richtige Wort ist, aber ich glaube halt so, wenn ich was im Visier habe,
17: dann zielstrebiger.
18: Zielstrebiger könnte man sagen, genau, weil wenn ich was im Visier habe, dann höre ich nicht auf, bis ich das habe, was ich will.
17: Aber Mut brauchst du ja auf jeden Fall, wenn du mit 15 Jahren die Heimat Deutschland verlässt, Freunde, Familie zurücklässt und nach Neuseeland dich alleine auf den Weg machst, da musst du ja schon irgendwo einen gewissen Mut mitbringen.
18: Ja, genau. Ich bin ja dahin gegangen ohne irgendeine Erwartung, dass es eines Tages so aussieht, wie es jetzt tut. Also der Plan am Anfang war, auch von meinen Eltern, die haben gesagt, okay, wir lassen jetzt unseren Sohn für ein halbes Jahr nach Neuseeland gehen, da ein bisschen Rugby spielen und ein bisschen das Leben da kennenzulernen. Und dann kommt er nach einem halben Jahr wieder und macht hier seine Schule fertig und macht hier sein Leben weiter. Und so war es auch bei mir. Ich glaube auch, dass zu der Zeit, da war ich einfach zu verliebt in den

0: Ja. Zum Beispiel, ja, aber darauf hatte ich keinen Bock. Ich wollte, dass er früh aufsteher wird. Deswegen.
1: Gut, das hast du ja hervorragend hingekriegt. Freunde hast du auch zurückgelassen? Gibt es die noch, die ursprünglichen Freunde von damals aus der Schule? Oder hast du einen komplett neuen Freundeskreis dir aufgemacht in Neuseeland? Nee, ausschließlich den?
0: Nee, die Freunde gibt es auf jeden Fall noch, weil damals hatte ich sozusagen immer zwei Freundesgruppen. Einmal die aus der Schule und dann die aus dem Rugby. Und aus dem Rugby habe ich vor allem noch einen, mit dem ich immer noch eng in Kontakt bin. Der heißt zufälligerweise auch Anton, der momentan in Frankfurt noch wohnt. Und mit denen verbringe ich dann halt auch natürlich viel Zeit, wenn ich hier zum, was jetzt Urlaub ist, herkommen. Und dann der andere ist aus der Schule, das ist der Leo, der wohnt in Dubai und bei denen halte ich auch mal für ein paar Tage, weil ich fliege immer über Dubai, wenn ich nach Hause komme. Und Familie ist, mit denen bin ich sowieso noch ständig in Kontakt und dann gibt es auch ein paar andere. Aber die beiden und meine Familie sind schon so, ja, die in meinen engsten Kreis mit dazugehören.
1: Du hast aber auch eine Gastfamilie, die dich als Jugendlicher dann sozusagen aufgenommen hat. Was spielt die heute noch für eine Rolle?
0: Heute sind wir immer noch teilweise in Kontakt. Die wohnen mittlerweile in Frankreich. Die kam auch aus England, okay. Die Gastfamilie, aber die sind mittlerweile wieder nach Frankreich gezogen. Und ja, deren ältester Sohn, die hatten zwei Söhne und deren ältester Sohn war mit in der Schulmannschaft, für die ich gespielt habe. Ich war Kapitän und er war mein Vice-Captain. Wie heißt das?
1: Ersatzkapitän, zweiter Kapitän.
0: Zweiter Kapitän, so. Genau. Und deswegen hatten wir auch immer ein gutes Verhältnis. Und ja, die Familie war nett genug, um mich damals für knapp zwei Jahre mit dem wohnen zu lassen.
1: Heimweh, Tränen, gab es sowas auch bei dir? Oder bist du so ein harter Knochen oder darfst du das vielleicht nicht sagen, weil es nicht passt zu einem Rugby-Spieler?
0: Nein, doch, gab es schon. Vor allem, weil ich so viele Ereignisse verpasst habe. Zum Beispiel die Tode von meinen Opas und sowas. Mhm. Und das ist natürlich schon schwer, wenn man zu dem Zeitpunkt am anderen Ende der Welt ist. Aber sonst Heimweh und so hatte ich eigentlich kaum Zeitweh, weil ich erstens von Top-Leuten ständig umzingelt war und auch mit dem Rugby beschäftigt war und vor allem den Sport bis heute noch liebe. Deswegen ja so Heimweh, abgesehen von diesen Ereignissen, die vorkommen, hatte ich eigentlich kaum.
1: Was ist noch Deutsch in deinem neuseeländischen Alltag? Hast du dir so ein paar Sachen bewahrt? Was weiß ich, guckst du deutsche Nachrichten? Machst du dir deutsches Essen? Oder bist du eigentlich schon komplett Neuseeländer?
0: Ziemlich komplett Neuseeländer, aber was ich immer noch probiere zu verfolgen, so nah wie möglich, ist die Eintracht Frankfurt. Ich bin ein großer Eintracht-Fan. Meine Brüder und ich, mein Vater, ich glaube mein Opa und sogar mein Uropa, wir sind alle von Geburt an Mitglied und hatte jetzt auch vor ein paar Tagen das Glück, da beim Training ein bisschen mitzumachen, was ein Traum, der in Erfüllung gegangen ist.
1: Rugby ist ein Teil der neuseeländischen Kultur. Das wird, finde ich, ja dann besonders deutlich bei den Spielen der All Blacks, des Nationalteams, wenn dieser Haka, dieser Maori-Tanz aufgeführt wird. Mhm. Wahrscheinlich ist das noch nicht mal die richtige Vokabel, weil das klingt immer so nach Theater, ja. Aufgeführt. Soll damit der Gegner eigentlich tatsächlich noch eingeschüchtert werden oder hat es halt einfach so eine Tradition mittlerweile?
0: Es ist an erster Stelle definitiv Tradition, weil es ja ein Kriegstanz ist. Mhm. Also den haben die Maoris, die Einheimischen aus Neuseeland damals gemacht, bevor sie in den Krieg gegangen sind. Und eigentlich ist es auch eine Respektsache. Also die machen den Tanz, um zu zeigen, dass sie Respekt vor den Gegner haben und Respekt vor der Herausforderung, die jetzt gleich ansteht. Aber ja, durch dieses natürliche Aggressive, was mit den Haka kommt, wird der Gegner da dann schon ab und zu eingeschüchtert.
2: Der deutsche Rugby-Spieler Anton Segner in SWR 1, Leute. 11.53 Uhr.
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2: Mit Petra Thiele.
4: Wohnungseigentümer dürfen grundsätzlich auf ihrem Balkon das Außengerät ihrer Klimaanlage installieren. Das hat der Bundesgerichtshof heute entschieden. Demnach kann die Eigentümergemeinschaft dem Einbau nicht widersprechen. Vorausgesetzt, deren Rechte werden nicht übermäßig beeinträchtigt. Dass die Klimaanlage später Geräusche macht, spiele für die Erlaubnis keine Rolle. Split-Klimaanlagen sind allerdings leiser und effizienter als Monoblockanlagen ohne Außengerät, bei denen ein Schlauch warme Luft durch das Fenster nach außen führt. Viele deutsche Autobahnrastplätze sind in einem schlechten Zustand, so ein aktueller ADAC-Test. Der zuständige Betrieb des Bundes, die Autobahn GmbH, erklärt, dass in den kommenden Jahren kräftig investiert werden muss.
5: Für die Sanierung unbewirtschafteter Rastanlagen werden nach Angaben der Autobahn GmbH rund 500 Millionen Euro benötigt. Finanziert werden soll das Geld vom Bund. Anlass ist unter anderem ein aktueller Rastplatztest des ADAC. Fast zwei Drittel erhielten die Bewertung mangelhaft oder sehr mangelhaft. Keiner der untersuchten Rastplätze erhielt die Bestnote sehr gut. Die größten Defizite sieht der ADAC

0: bei den Toilettenanlagen. Häufig fehlten Toilettenpapier oder Seife. Handtrockner waren defekt oder die Anlagen waren verschmutzt. Teilweise waren die Toiletten sogar gesperrt oder nicht barrierefrei. Die Autobahn GmbH kündigt nun an, zunächst rund 100 Rastanlagen zu modernisieren. Künftig sollen bundesweit standardisierte Toilettengebäude gebaut werden. Neben den Sanitäranlagen sollen auch Aufenthaltsbereiche und Verkehrsflächen erneuert werden. Aus der SWR-Wirtschaftsredaktion Marcel Fehr.
1: In Großbritannien dürfen im kommenden Jahr ab April 2027 keine koffeinreichen Energydrinks mehr an Kinder und Jugendliche unter 16 Jahren verkauft werden. Diese Drinks würden bei Heranwachsenden Angstzustände, Schlaf- und Konzentrationsschwierigkeiten auslösen, so die zuständige Abgeordnete. In Deutschland gibt es kein generelles Verkaufsverbot für Energydrinks, aber immer wieder Forderungen danach. Die Zahl der Baugenehmigungen für Wohnungen steigt weiter an, so die Daten des Statistischen Bundesamtes. So wurden im Mai 21.000 neue Wohneinheiten genehmigt. Das ist ein Plus von fast 25% im Vergleich zum Vorjahresmonat. Genehmigt heißt aber noch längst nicht gebaut. Hintergründe von Jenny Bein aus der SWR Wirtschaftsredaktion.
2: Die neuen Zahlen zeigen, der positive Trend beim Wohnungsbau geht weiter. Laut Statistischem Bundesamt sind seit Januar bundesweit fast 105.000 Wohnungen in neuen und bestehenden Gebäuden genehmigt worden. Das sind über 15% mehr als im Vorjahreszeitraum. Allerdings gelten die Genehmigungen nur als Frühindikator. Gebaut sind die Wohnungen damit noch nicht. Allein im vergangenen Jahr seien über 35.000 Baugenehmigungen wegen der gestiegenen Finanzierungskosten wieder erloschen. So viele wie seit über 20 Jahren nicht mehr. Das berichtet der Zentralverband Deutsches Baugewerbe. Auch im Mai sind die Neubaupreise für Wohngebäude erneut gestiegen, und zwar um 5% gegenüber dem Vorjahr. Schätzungen zufolge fehlen in Deutschland insgesamt 1 Million Wohnungen, vor allem in Ballungsräumen.
1: Netflix bleibt der mit Abstand größte Streaming-Anbieter. Doch die Netflix-Aktionäre sind verwöhnt und hatten jetzt noch bessere Geschäftszahlen erwartet. Deshalb fiel die Aktie nach Bekanntwerden der Quartalsbilanz. Obwohl der Umsatz um 13% auf fast 13 Milliarden Dollar zugelegt hat und der Gewinn um 9% gestiegen ist. Anleger befürchten ein Ende des Wachstums. In den letzten Monaten hat die Netflix-Aktie deshalb mehr als ein Drittel an Wert verloren. Und der deutsche Leitindex DAX setzt heute seinen Abwärtstrend fort. Er steht 3/4% im Minus.
3: Die Folge: Indizes rund um den Globus sind im Minus. Der Ausverkauf hat laut Experten mehrere Gründe. Zum einen sichern viele Anleger ihre Gewinne. Gleichzeitig werden spekulative Anlageprodukte zurückgefahren, zum Beispiel Investitionen in KI-Aktien mit hohem Risiko. Das wollen viele nicht mehr eingehen. Die Korrektur könnte den Markt noch länger belasten und die Sorge wächst, dass Anleger andere Aktien verkaufen müssen, um Verluste bei Tech-Werten auszugleichen. Hinzu kommen Sorgen um die Lage im Nahen Osten. Der Konflikt spitzt sich weiter zu. Neue US-Angriffe auf iranische Ziele schüren die Angst vor Schäden an Ölanlagen. Die Folge: Die Ölpreise steigen kräftig. Auf Wochensicht steht ein Plus von mehr als 11%. Teures Öl heizt auch die Inflation in der Eurozone an. Sie liegt nach ersten EU-Zahlen bei 2,8%. Am Vormittag werden die genauen Daten für Juni veröffentlicht. Die Europäische Zentralbank schaut vor ihrer Zinsentscheidung kommende Woche sehr genau auf diese Daten. Immerhin liegt das Inflationsziel der EZB eigentlich bei 2%. Lilli-Marie Hiltscher, ARD-Finanzredaktion, Frankfurt.
1: Und das waren aktuelle Zahlen und Meldungen aus der Wirtschaft. Es ist 11 Uhr und 59.
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5: Kann ein erfolgreicher Kommunalpolitiker auch ein ganzes Land erfolgreich regieren? In Großbritannien setzt man darauf. Heute wird der bisherige Bürgermeister von Manchester, Andy Burnham, offiziell zum Chef der Labour Party und damit automatisch ab kommendem Montag auch britischer Premier. Mehr zum anstehenden und nicht ganz freiwilligen Wachwechsel in 10 Downing Street nach den Nachrichten.
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5: Heute mehr Wolken als Sonne. Örtlich entstehen Schauer und Gewitter, vor allem am Nachmittag. Und die können teilweise sehr heftig ausfallen. Vereinzelt drohen Unwetter mit Starkregen, Überflutungen, Hagel und Sturmböen. Die Temperaturen dazu zwischen 22 und 28 Grad.
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6: 12 Uhr mit Luise Wunderlich. Das italienische Zugunternehmen Italo darf ab 2028 Verbindungen in Deutschland anbieten. Das hat die Bundesnetzagentur in Bonn entschieden. Sie verspricht sich davon mehr Wettbewerb und bessere Angebote für die Fahrgäste. Aus Bonn berichtet Jörg Sauerwein.
7: Die Konkurrenz der Deutschen Bahn soll künftig einen besseren Zugang zum Netz bekommen. Auch dort, wo es auf den Fernverkehrsstrecken besonders eng ist, müssen künftig mindestens 25% der Kapazitäten an Wettbewerber gehen. Ein Antrag des italienischen Unternehmens Italo war der Ursprung für die heutige Entscheidung und ein Zeichen dafür, wie attraktiv der deutsche Fernverkehr auf der Schiene ist, heißt es von der Netzagentur. Mit der Entscheidung sorge man dafür, dass sich für Italo die Investitionen in neue Züge auch lohnen können.
6: Vor dem heutigen deutsch-französischen Ministerrat hat Präsident Macron eine europäische Politik der Stärke gefordert. Die Kräfte müssten gebündelt werden. Zugleich sei es dabei wichtig, die Besonderheiten jedes einzelnen europäischen Partners zu respektieren. Ziel sei, so wörtlich, das strategische Erwachen Europas voranzutreiben. Frankreichs Präsident Macron und Kanzler Merz tagen derzeit auf dem Flieger Horst Nöwenig bei Köln. Es geht um die gemeinsame Verteidigungspolitik, nachdem das Prestigeobjekt eines deutsch-französischen Kampfjets gescheitert ist. Die USA haben die sechste Nacht in Folge den Iran angegriffen. Nach iranischen Angaben wurde auch zivile Infrastruktur beschossen. Im Westen des Landes, nahe dem Persischen Golf, seien Brücken bombardiert worden. Wichtige Straßenverbindungen seien unterbrochen. Die Rede ist von mindestens 7 Toten und mehreren Verletzten. Nach US-Angaben ging es darum, Nachschubwege des iranischen Militärs zu unterbrechen. Gleichzeitig sind die Golfstaaten Kuwait und Bahrain wieder unter iranischen Beschuss geraten. Bundesgesundheitsministerin Warken will die umstrittene Neuregelung zur Krankschreibung überarbeiten. Das hat sie im ZDF-Interview angekündigt. Union und SPD planen, dass künftig bereits ab dem ersten Krankheitstag ein ärztliches Attest nötig ist. Außerdem soll die telefonische Krankschreibung abgeschafft werden. Hausärzte hatten daraufhin vor überfüllten Praxen gewarnt. Genau dazu soll es laut Warken aber nicht kommen. Dem Redaktionsnetzwerk Deutschland sagte sie, die Möglichkeit, sich per Videoanruf beim Hausarzt ein Attest ausstellen zu lassen, soll es weiterhin geben. Das Oberlandesgericht Dresden hat eine NSU-Unterstützerin zu 2 Jahren Haft auf Bewährung verurteilt. Die Richter sprachen die 45-Jährige unter anderem der Unterstützung einer terroristischen Vereinigung schuldig. Nach Überzeugung des Gerichts ist die Frau eine enge Freundin der verurteilten Rechtsextremistin Beate Zschäpe. Sie soll ihr unter anderem ihre Krankenkassenkarte für Arztbesuche überlassen und bei der Anmietung eines Wohnmobils geholfen haben, das der NSU bei seinem letzten Raubüberfall nutzte. 2 Jahre nach dem Einsturz eines Hotels in Kröff an der Mosel hat die Staatsanwaltschaft Trier Anklage gegen einen Ingenieur für Baustatik erhoben. Der Vorwurf laute fahrlässige Tötung und fahrlässige Körperverletzung sowie Baugefährdung, teilte die Staatsanwaltschaft mit. Das Landgericht Trier muss jetzt entscheiden, ob es die Anklage zulässt. Bei dem Einsturz eines Hotelanbaus waren 2 Menschen gestorben, 8 weitere wurden verletzt. Einige von ihnen schwer. Wohnungseigentümern muss grundsätzlich erlaubt werden, auf ihrem Balkon eine Klimaanlage einbauen zu lassen. Das hat der Bundesgerichtshof in Karlsruhe entschieden. Voraussetzung dafür sei, dass die Rechte der anderen Eigentümer nicht übermäßig beeinträchtigt würden, so die Richter. Im konkreten Fall hatten Eigentümer aus Berlin geklagt, nachdem ihnen der Einbau eines solchen Geräts von den anderen Eigentümern nicht gestattet worden war. Ihr Argument, Geräusche, Kondenswasser oder Abluftwärme der Klimaanlage könnten den Miet- oder Verkaufswert der benachbarten Wohnungen mindern. SWR-Nachrichten, Redaktion Ilka Staroste und Ramin Movasakian. Das Wetter für Baden-Württemberg und Rheinland-Pfalz. Ein Tief aus nördlicher Richtung sorgt für schwüle und gewitteranfällige Luft. Die Vorhersage? Am Nachmittag wechseln sich Sonne und Wolken ab. Vereinzelt gibt es Gewitter mit Starkregen, Hagel und Sturmböen. Die Temperaturen erreichen maximal 22 bis 28 Grad. Und die Aussichten? Am Wochenende halten sich Schauer und Gewitter vor allem in Baden-Württemberg. 12.05 Uhr.
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5: Mit Pascal Fournier, guten Tag. Unsere Themen bis 12:30. Beziehungsstatus kompliziert. In Brühl tagt der deutsch-französische Ministerrat. Politischer Anspruch und private Wirklichkeit. Unionsfraktionschef Spahn und die Causa Leihmutterschaft. Und Klassiker und Nebelkerzen. US-Präsident Trump spricht viel über Wahlmanipulation und praktisch gar nicht über den Irankrieg. Wie geht es weiter mit den deutsch-französischen Beziehungen? Zuletzt waren sie ja weniger von Amour, von Liebe geprägt, als vielmehr von Rückschlägen bei wichtigen Projekten, vor allem natürlich beim gemeinsamen geplanten Kampfflugzeug der Zukunft FCAS. Oder es gab auch grundsätzliche Meinungsverschiedenheiten, wie zum Beispiel beim Thema Grenzkontrollen und Zurückweisungen. Wenn sich heute die Kabinette beider Länder zum deutsch-französischen Ministerrat in Brühl im Rheinland treffen, dann dürfte es auch um Schadensbegrenzung gehen. Einmal im Jahr gibt es so ein Treffen und dieses ist absehbar das letzte, an dem Emmanuel Macron als Präsident teilnimmt. Isabel Hoffmann ist Direktorin des Deutsch-Französischen Instituts in Ludwigsburg. Frau Hoffmann, wie groß ist aus Ihrer Sicht aktuell der Reparaturbedarf in den deutsch-französischen Beziehungen?
9: Wir haben viel miteinander zu tun. Von daher ist es einfach, auf kommende Projekte zu schauen oder auf Projekte, die laufen. Im Verteidigungsbereich, im Bereich der digitalen Souveränität, aber auch im Bereich der grenzüberschreitenden Zusammenarbeit etc. etc. Aber natürlich ist es so, dass der Schatten dieser FCAS-Entscheidung, also dieser Entscheidung nach jahrelangen Planungen, dieses gemeinsame Flugzeug, Kampfflugzeug nicht zu bauen, dass der immer noch über dem Verhältnis hängt. Und da wird jetzt auch die Bewegung nach vorne gesucht, um das vergessen zu machen.
5: Stichwort Projekte. Reichen einzelne Projekte aus, um etwas über die Qualität eines grundsätzlichen Verhältnisses zu sagen?
9: Vermutlich nicht. Es ist immer ein gutes Zeichen, wenn man viele Projekte hat, viele Arbeitszusammenhänge, viele Möglichkeiten, sich auszutauschen, Meinung zu bilden, Fakten zu schaffen, Politik zu machen. Und das ist ja Alltag. Und sowohl die deutschen als auch französischen Regierungsvertreter sprechen ja oft und gerne über den Reflex, den sie haben. Also immer, wenn eine große Frage ansteht, kommt gleich die Frage, was denken die Franzosen darüber, was denken die Deutschen darüber. Und ich will das auch gar nicht kleinreden, denn ich denke, das ist sehr, sehr wichtig und es trägt auch über Zeiten hinweg, in denen die Stimmung gerade nicht so gut ist.
5: Stichwort Enttäuschungen. 2017 hat Macron damals vor der Sorbonne dargelegt, wie er sich Europas Zukunft vorstellt. Die damalige Bundesregierung hat ihn damit allerdings ziemlich im Regen stehen lassen. Das ist jetzt 9 Jahre her und seither gab es eine Reihe von Verwerfungen, Problemen, Missverständnissen, Meinungsverschiedenheiten. Ziehen denn Paris und Berlin wirklich an einem Strang und das auch noch in dieselbe Richtung? Oder ist diese Geschichte vom deutsch-französischen Motor nicht inzwischen eigentlich auch eher ein Klischee?
9: Nee, es ist kein Klischee, aber es war nie, jetzt kommen wir gleich in sozusagen Metaphern-Strudel. Also es war nie ein Selbstläufer. Was kein Klischee ist, dass Deutsche und Franzosen, wenn sie auf ein Thema gucken, häufig instinktiv zu unterschiedlichen Lösungen tendieren. Und die ganze Dynamik der deutsch-französischen Zusammenarbeit darin liegt, dass sie sich in einem im Arbeitsprozess einander annähern. Und die klassische Erzählung war ja, okay, wenn die Deutschen und Franzosen dann diese Lösung haben, dann haben sie auch eine Lösung, die auf europäischer Ebene so viele hinter sich vereinigt, dass man einen großen Schritt weitergehen kann. Das ist nicht mehr so sehr, weil die EU sehr viel größer geworden ist und die Akteurslage und die Interessenslage sehr viel komplexer. Aber trotzdem ist es für europäische gemeinsame Politik wahnsinnig wichtig, dass die Deutschen und Franzosen sich miteinander einigen.
5: Stichwort innenpolitische Vorzeichen. Macron wird, wie eingangs erwähnt, nicht mehr sehr lange Präsident sein. Was würde denn eine mögliche Präsidentin Le Pen für das bilaterale Verhältnis bedeuten und inwieweit bereitet man sich auf diese Möglichkeiten vor, auf beiden Seiten des Rheins?
9: Es ist wahnsinnig schwer zu sagen. Man kann davon ausgehen, dass es die Ambition wäre, erst mal klar zu machen, dass man die deutsch-französischen Beziehungen nicht in der Kontinuität weiterführt, wie man sie in den letzten Jahrzehnten geführt hat.
5: Das heißt, da würde ein fundamentaler Wechsel, Richtungswechsel stattfinden?
9: Vielleicht zunächst mal ins Stilwechsel.
5: Stilwechsel, okay.
9: Also im Sinne von, also es gibt ja die gute Tradition, dass sozusagen neu gewählte Präsidenten als erstmal nach Berlin fahren und Kanzler als erstmal nach Paris. Fährt man dann woanders hin? Ja. Nimmt man deutsch-französische Ministertreffen zum Beispiel wahr und in welcher Intensität nimmt man sie wahr? Sagt man sie ab oder aber auch nicht? Also da ist ja sozusagen, ohne dass man Staatsverträge aufkündigt, ja die Frage, wie man sie lebt. Und da ist sozusagen ganz viel Möglichkeit, auch Sand ins Getriebe zu streuen. Aber letztlich wissen wir nicht, wie sich das darstellen wird. Wir haben ja unterschiedlichste rechtspopulistische Regierungen in Europa gesehen. Die haben sich auch sehr unterschiedlich zu Europa oder jetzt aber auch zu Deutschland verhalten. Man muss wissen, bei Herrn Bardella wäre das vielleicht ein Tick einfacher gewesen, weil er nicht diese Familiengeschichte mit sich rumträgt. Die Familiengeschichte der Le Pen ist ja eng mit den Fragen der Kollaboration verbunden, also mit den Nazis während der Besatzungszeit. Das ist ja auch der große Schatten, der über der Front National jahrelang lag und dessen Gründungsgeschichte. Das ist ja eine Geschichte, die Marine Le Pen versucht hat loszuwerden. Aber auf der anderen Seite kann auch eine Regierung aus dem Rassemblement National heraus nicht mit jeder Konvention brechen. Die Frage ist, was können sie sich leisten und was ist auch im französischen Interesse? Geht ja dann nicht nur um persönliche Interessen mehr.
8: Machen Sie sich Sorgen?
9: Selbstverständlich machen wir uns Sorgen. ich glaube, man muss sich Sorgen machen. Also wenn man sich anschaut, in welche Richtung die politische Dynamik läuft. Auch bei uns werden politische Kräfte ja stärker, die glauben, dass nationale Präferenzen, nationale Egoismen, nationale Konzentration etwas ist, was das Land nach vorne bringt. Ich glaube, da muss man nicht sehr geschichtsaffin sein, um zu wissen, dass das bisher in die Sackgasse gebracht hat. Aber es ist ja auch ein internationaler Trend, den wir im Augenblick sehen. Und wir hoffen, dass wir uns in Europa da so sehr dagegen wehren können, wie es nur irgendwie geht.
5: Isabel Hoffmann, Direktorin des Deutsch-Französischen Instituts in Ludwigsburg. Ein Zitat. Als schwuler Mann und Christ kann ich mich persönlich nur sehr schwer mit der Idee eines gemieteten Mutterbauchs anfreunden. Zitat Ende. Gesagt hat das der heutige Unionsfraktionschef Jens Spahn. 2015 war das, als er noch gesundheitspolitischer Sprecher seiner Fraktion war. 2019, inzwischen Gesundheitsminister, lehnte Spahn eine Lockerung des Verbots von Leihmutterschaft in Deutschland rundweg ab. Seit gestern ist bekannt, dass Spahn in Sachen Leihmutterschaft offenbar einen fundamentalen Umdenkprozess durchlaufen hat, denn gestern verkündeten Spahn und sein Ehemann, dass sie Väter eines Sohnes geworden sind, durch Leihmutterschaft in den USA. Neben Glückwünschen zum Nachwuchs werden nun Stimmen laut, die auf das offensichtliche Missverhältnis zwischen Spahns politischem Agieren und seinem privaten Handeln hinweisen. SWR-Korrespondentin Lissi Kaufmann in Berlin, wie laut sind diese Stimmen inzwischen und woher kommen sie?
10: Ja, die sind sehr laut und die kommen im Grunde aus allen Richtungen, also nicht nur aus der Opposition, sondern auch aus der eigenen Partei. Wobei man da sagen muss, im Moment noch aus den hinteren Ecken der eigenen Partei. Da gibt es nämlich mittlerweile sogar schon Rücktrittsforderungen. Die kommen aus der Frauenunion. Da hält man eben daran fest, dass man aus ethischen Gründen die Leihmutterschaft in Deutschland ablehnt und eben nicht damit einverstanden ist, dass man sich darüber hinwegsetzt und dafür ins Ausland geht. Ähnlich sieht man das in der Senioren. Union. Der Vorsitzende zeigt sich sogar geschockt gegenüber den Medien, dass Spahn das tatsächlich im Ausland umgangen hat, die Regelung in Deutschland. Also das Ganze, so sieht es aus, droht zu einem Sommerthema zu werden. Aber man könnte es auch positiv sehen. Vielleicht führt es ja dazu, dass man im Sommer über die Leihmutterschaft an sich debattiert, sachlich, wenn auch emotional und ein bisschen weniger über Jens Spahn.
5: Bleiben wir trotzdem mal noch kurz beim Unionsfraktionschef. Wer schlägt sich denn auf seine Seite und mit welchen Argumenten?
10: Also es gibt jetzt niemanden, der sagt, ja, diese Umgehung des deutschen Rechts und dieser Widerspruch, der da entsteht, die sind völlig in Ordnung. Aber es gibt Stimmen, die sagen, hey, können wir alle mal vielleicht einen Gang runterschalten? Da ist immerhin gerade ein Kind geboren. Und so eine Stimme, die kommt zum Beispiel von Andreas Scheuer, der ehemalige Verkehrsminister von der CSU. Der schreibt auf X, dass man über rechtliche Fragen zwar diskutiert, könne und auch müsse, aber ihm macht der Ton ein bisschen Sorge, mit dem man jetzt über diese Familie spricht. Er sagte, die Familie sogar angreift. Das Ganze stimmt ihn nachdenklich. Er findet es nicht angebracht und er fordert da mehr Respekt und Menschlichkeit.
5: Nun ist es nicht das erste Mal, dass Jens Spahn in der Kritik steht. Da war der Maskendeal aus der Corona-Zeit. Da war die Geschichte mit seinem Hauskredit oder seine Teilnahme an eher dubiosen Zirkeln um den US-Tech-Milliardär Peter Thiel. Sind die jetzigen Vorwürfe oder Vorhaltungen aus Ihrer Sicht qualitativ was grundsätzlich anderes?
10: Also diesmal ist es auf jeden Fall sehr viel persönlicher und das macht das Ganze natürlich noch emotionaler, weil das ja auch Ethikfragen aufwirft, Fragen auch der Glaubwürdigkeit von Politikern. Der ehemalige Vorsitzende des Ethikrats Peter Dabrock hat auf diese Glaubwürdigkeitsfrage verwiesen. Er hat aber auch gesagt, klar, man kann natürlich mal seine Meinung ändern. Also die Aussage von Jens Spahn, dass er sich da schwer tut mit dem Zitat gemieteten Mutterbauch, diese Aussage stammt von 2015, ist also mehr als 10 Jahre alt. Und in der Zwischenzeit ist natürlich ein bisschen was passiert. In der Zwischenzeit hat Jens Spahn zum Beispiel geheiratet. Aber Dabrock verweist eben auch darauf, dass als ranghoher Politiker man sich da vielleicht in der öffentlichen Debatte damit einbringen müsste, die da jetzt auch entsteht oder sich zumindest äußern sollte. Bisher hat das Jens Spahn nicht persönlich getan. Aus seinem Umfeld ist aber zu hören, er leite aus seinem Privatleben keine politischen Forderungen ab. Also das heißt natürlich nicht, dass er das privat vielleicht mittlerweile doch alles anders sieht mit der Leihmutterschaft. Die aktuelle Lage weist zumindest darauf hin, dass sich da einiges verändert hat. Aber man kann natürlich auch offen formulieren, mal die Frage, wie sehr muss ein Politiker eigentlich 1:1 die Meinung seiner Partei vertreten? Ist es eigentlich legitim, bei dem einen oder anderen Punkt zu sagen, sehe ich vollkommen anders, lebe ich auch vollkommen anders und trage trotzdem die Entscheidung der Partei, also die Mehrheitsentscheidung innerhalb der Partei nach außen hin erstmal mit als Politiker, auch wenn ich das privat anders sehe. Das ist ja auch eine Frage, die man mal stellen könnte.
5: Wobei man sagen muss, ja, Spahn hat ja nicht einfach nur die Parteimeinung übernommen, sondern er hat sie als gesundheitspolitischer Sprecher und später als Gesundheitsminister natürlich auch entscheidend geprägt.
10: In der Tat, das kann man natürlich absolut sagen. Es ist auch nicht so, dass ich diese Meinung vertrete, sondern dass ich nur aufwerfen möchte, dass diese Debatte eben entstehen könnte, dass man auch mal fragen muss, inwiefern muss eigentlich ein Politiker, auch wenn er in einem Amt ist, wo er bestimmte Dinge vorantreibt, genau das 1:1 privat teilen oder kann er auch sagen, okay, mache ich eigentlich nicht, aber die Parteimeinung ist eine andere und die trage ich nach außen hin mit und als Politiker und mache dementsprechend auch Politik.
5: Wollte Ihnen nichts persönlich unterstellen. Bisher hat Spahn ja auch vehemente Vorwürfe weitgehend unbeschadet überstanden. Wir haben gerade ein paar Punkte genannt. Wie sehr könnte ihm diese Leihmutterschaftsaffäre denn jetzt schaden?
10: Also Spahn gilt in der Tat als Stehaufmännchen der Politik und dass das mit seiner Vorgeschichte, mit den Skandalen, die er da schon an der Backe hatte, geschafft hat, jetzt diesen Posten des Fraktionsvorsitzenden zu bekommen, das zeigt auch, wie er es immer wieder schafft, solche Skandale zu überstehen. Und bisher muss man ja auch sagen, dass diese Rücktrittsforderungen, diese vehemente Kritik ja auch eher aus den hinteren Reihen der eigenen Partei kommt. Also insofern könnte man da auch sagen, die Chancen stehen zunächst mal gar nicht so schlecht, dass er das Ganze überstehen könnte. Kann natürlich auch sein, er selber sagt, Moment mal, diese Debatte, mit der habe ich gar nicht gerechnet. Ich möchte jetzt meine Familie und mich da schützen und ziehe mich jetzt ins Privatleben zurück, weil offensichtlich war ihm in diesem Falle ja auch das Private wichtiger als der politische Standpunkt, den er bisher vertreten hat. Aber man darf nicht vergessen, Spahn gilt als Machtmensch. Es ist ein Mensch, der Ambitionen fürs Kanzleramt hat. Insofern wäre das dann ein ziemlicher Bruch, wenn er sich da jetzt zurückziehen würde. Also es bleibt auf jeden Fall spannend, wie es mit der politischen Person Jens Spahn weitergeht.
5: SWR Berlin-Korrespondentin Lissy Kaufmann über Jens Spahn, die Causa Leihmutterschaft und die politischen Reaktionen darauf. Viele in den USA hatten aufgehorcht, als der Präsident am vergangenen Montag eine Rede an die Nation ankündigte. Eine Rede an die Nation, das macht ein US-Präsident dann, wenn er wirklich Wichtiges zu verkünden hat. Und so hofften viele politischen Beobachter in den USA darauf, Neuigkeiten zu bekommen, auf mehr Klarheit zum Iran-Krieg und zu Trumps Strategie in dem Konflikt, zumal der sich ja in den vergangenen Tagen wieder deutlich verschärft hat. Dann allerdings kündigte das Weiße Haus an, Trump werde sich eingehend mit dem Thema Wahlen befassen. Aus Trumps Perspektive durchaus ein wichtiges und drängendes Thema, denn die meisten Umfragen deuten darauf hin, dass die anstehenden Midterms im kommenden November für die Republikaner eher unerfreulich ausgehen könnten. USA Korrespondentin Anne Schneider hat dem US-Präsidenten zugehört. Frau Schneider, Trump spricht über Wahlen. Was war das heute Nacht für eine Rede?
8: Ja, also er hat mit dem angefangen, mit dem er eigentlich immer anfängt, nämlich damit, dass er verkündet, dass die USA the hottest country in the world sind, also super erfolgreich, mehr Investitionen aus dem Ausland denn je, es gäbe keine Steuer mehr auf Trinkgelder, angeblich seien die Kosten für die verschreibungspflichtigen Medikamente extrem gesunken. Also das Ganze, das kennen wir schon. Und dann ging es aber um das Wahlsystem. Da hat Trump erklärt, dass das amerikanische Wahlsystem anfällig sei für Manipulationen, Korruption, ausländische Einflussnahme. Und er hat behauptet, neu freigegebene Geheimdienstdokumente würden zeigen, dass China große Mengen amerikanischer Wählerdaten erlangt hat und dass die Wahlinfrastruktur angreifbar sei und dass es Hinweise auf Unregelmäßigkeiten in der Vergangenheit gab, die nicht ausreichend verfolgt worden sind. Und außerdem hat er gesagt, dass rund 278.000 Nicht-US-Bürger in Wählerverzeichnissen sind und er fordert deshalb strengere Wahlgesetze.
5: Was könnte Trumps Rede denn bedeuten mit Blick auf die Zwischenwahlen im Herbst?
8: Naja, also die Wahlen beschäftigen ihn, seitdem er die Wahl 2020 verloren hat. Das hat er bis heute nicht verwunden, das ist ganz klar. Auch wer unter Trump etwas werden will, der darf nicht sagen, dass es bei der Präsidentschaftswahl 2020 womöglich mit rechten Dingen zugeht. Das sehen wir hier immer wieder. Aber jetzt geht es natürlich auch um die Midterms. Trump macht das Thema eben seit Jahren zu einem Kern seiner Politik, aber er fordert jetzt eben auch den Safe America Act, das heißt strengere Regeln bei der Wählerregistrierung, und Kritiker vermuten eben, dass das auch mit den Zwischenwahlen im November zusammenhängt. Sie sehen einmal darin den Versuch, die eigene Anhängerschaft zu mobilisieren und eben den Fokus frühzeitig auf mögliche Zweifel am Wahlsystem zu lenken, weil es dann nicht so schlimm ist, wenn man dann doch vielleicht relativ krachend verliert.
5: Vermutlich hätten viele Amerikanerinnen und Amerikaner gerne was Neues in Sachen Irankrieg erfahren und wie es da weitergehen soll. Hat es da denn neue Ankündigungen gegeben?
8: Nein, also da hat er tatsächlich nur einen einzigen Satz verloren. Man würde ja erwarten, dass, wenn ein Land im Krieg ist und gerade dieses Memorandum of Understanding im Prinzip für tot erklärt wurde, auch von Donald Trump vor einer Woche, dass es dazu irgendwelche Ansagen gibt. Aber da sagte er nur so sinngemäß, da sei alles auf einem guten Weg, das werde man sehr bald sehen. Da wurde überhaupt nichts dazu gesagt. Also sein Thema war einmal hottest economy ever, hottest country ever, also ganz tolles Land, und eben, dass das Wahlsystem total korrumpierbar sein.
5: Summa summarum, also wieder mal eine typische Trumpsche Wahlkampfrede.
8: Ja, also das war es auf jeden Fall. Und wie gesagt, also das Thema Wahlrecht, Wahlrechtsreform ist für ihn ein ganz großes, weil er wahrscheinlich wirklich denkt, dass er die Wahl krachend verliert und weil er eben wirklich bis heute nicht darüber hinwegkommt, dass er gegen Joe Biden im Jahr 2020 verloren hat.
5: ARD-Washington-Korrespondentin Anne Schneider über die Rede des US-Präsidenten an die Nation in der vergangenen Nacht. Also nichts Neues in Sachen Iran, Iran-Krieg, aber dafür Klassiker wie der von der gestohlenen Wahl 2020. Und Trump legte auch eine eindringliche Warnung vor China vor, das angeblich Abermillionen von US-Wählerdaten abgegriffen habe und versuche, die Wahlen in den USA zu beeinflussen. Es hat nicht allzu lange gedauert, bis Peking auf diese vehementen Anschuldigungen reagiert hat und sie erwartungsgemäß mindestens genauso vehement zurückweist. Aus Shanghai berichtet unser Korrespondent Sebastian Hesse.
11: Reine Lügenmärchen seien die Vorwürfe von US-Präsident Donald Trump, eine böswillige Verunglimpfung, die längst als kompletter Unsinn widerlegt sei, so der chinesische Außenamtssprecher Lin Qian in Peking. Trump hatte vergangene Nacht in einer Fernsehansprache behauptet, China habe in den USA den größten Hackerangriff in der Geschichte auf amerikanische Wählerdaten durchgeführt. Über 200 Millionen Datensätze von US-Wählern habe China sich über mehrere Jahre hinweg angeeignet. Die chinesische Regierung konterte, sie habe stets das Prinzip der Nichteinmischung in innere Angelegenheiten anderer Länder eingehalten. Peking habe kein Interesse an amerikanischen Präsidentschaftswahlen und habe sich da niemals eingemischt. Die Regierung in Peking forderte Trump im Gegenzug zu ein wenig Selbstreflexion auf. Die USA sollten ihr unbegründetes Verleumden von China unterlassen und China aus ihrem Wahlkampf heraushalten. Sie solle lieber mehr für die chinesisch-amerikanischen Beziehungen tun. Das Weiße Haus hat auf seiner Homepage interne Dokumente veröffentlicht, die angeblich die Vorwürfe an die Adresse Chinas belegen.
5: China weist Anschuldigungen von US-Präsident Donald Trump vehement zurück, US-Wahlen manipulieren zu wollen. Aus Shanghai berichtet der ARD-Korrespondent Sebastian Hesse. In Großbritannien macht Andy Burnham, bislang Bürgermeister von Manchester, heute einen gewaltigen Karrieresprung. Er wird nämlich Chef der Labour Party, verdrängt Keir Starmer. Und damit nicht genug. Der nächste Karrieresprung, vielleicht noch größer, der erfolgt am kommenden Montag. Da wird Burnham als Labour-Chef nämlich auch noch britischer Premierminister. Verdrängt, genau, Keir Starmer. Manchesterism. So nennt Burnham sein wirtschaftspolitisches Konzept, mit dem er ganz Großbritannien wieder auf Kurs bringen will. Immerhin gelten seine 9 Jahre in Manchester als ziemliche Erfolgsstory. Was speziell an Burnhams bisheriger Wirkungsstätte, nämlich in Manchester, ein inzwischen ziemlich vergessenes Gefühl aufkeimen lässt. Hoffnung. Naja, bei seinen Anhängern zumindest. Andere fragen sich noch, ob der Ex-Bürgermeister wirklich auch Premier kann. ARD-London-Korrespondentin Mareike Aden berichtet.
12: Es ist Bingo-Abend im Stubshire Cross Community Club am Rande der nordenglischen Stadt Manchester. Ein paar Dutzend Männer und Frauen halten ihre Stifte bereit, um ihre Zahlentreffer zu markieren. Früher trafen sich hier Arbeiter der umliegenden Kohleminen. Die sind längst geschlossen, doch damals wie heute stehen die meisten hier der Labour-Partei nahe. Als Andy Burnham im Juni eine Nachwahl gewinnen musste, um überhaupt ins Parlament zu kommen, bot Geschäftsführer Adam Astill seinen Club als Hauptquartier an. Und das Team Burnham akzeptierte. Von da an ging Burnham hier ein und aus. Er sei bodenständig, spreche mit jedem auf Augenhöhe, sei charismatisch und verlässlich, sagt Adam Astill.
13: He's so down to earth, like he speaks to everybody, like he's on the same level as them. He's very charismatic. You get the sort of vibe from him that what he says, he will do.
12: Sie alle kennen den Labour-Politiker Burnham als bisherigen Bürgermeister vom Großraum Manchester. Dass er nun Parteichef von Labour wird und dann am Montag als Premierminister in die Nummer 10 Downing Street einzieht, das freut sie. Sue Duffy, die an einem Tisch sitzt und die Bingo-Zahlen in den Raum ruft, sagt, sie schaue jetzt mit Hoffnung in die Zukunft und sie hoffe, dass er den Norden des Landes stärke. Das sei bitter nötig.
14: Extremely hopeful, full of hope for the future with that. Yeah, definitely, definitely. I'm hoping he'll bring some more power up north. That's what we need.
12: Am Nebentisch sitzt Maureen Smith. Erst hätte sie Burnham lieber als Bürgermeister behalten, sagt sie. Er habe viel Gutes getan.
15: At first I thought, oh, I don't want him to be Prime Minister. I like him as a mayor because he's done so much.
12: Seine etwa 9 Jahre als Bürgermeister von Manchester gelten als Erfolgsgeschichte. Die Stadt boomt, das Wirtschaftswachstum ist etwa doppelt so groß wie im Rest des Landes. Überall in der Stadt werden einstige Fabrikgebäude saniert und zu Büro und Wohnraum. Oft im Zusammenspiel zwischen öffentlichem und privatem Sektor. Der Immobilienentwickler Tim Heatley ist ein enger Vertrauter Burnhams. Sein Unternehmen Capital & Centric hat Dutzende Objekte in Kooperation mit der Stadt saniert. Das eigene Hauptquartier ist eine ehemalige Baumwollfabrik. Das alles sei Teil dessen, was Burnham Manchesterism nenne, sagt Tim Heatley. Das ist ein wirtschaftsfreundlicher Sozialismus, ein pragmatischer Ansatz, bei dem Unternehmen und der Staat gemeinsam von Investitionen profitieren. Das Ziel ist sowohl eine positive soziale Wirkung zu erzielen, aber auch Gewinn für die Investoren. Gelobt wird Burnham auch für das gute Transportnetz der Stadt. Keine Selbstverständlichkeit jenseits von London. Als Premier wolle er dafür sorgen, dass die Regionen mehr politische Mitsprache und Wohlstand bekämen, verspricht Burnham. Doch Yoshi Herman, Gründer des lokalen Online-Mediums The Mill, ist skeptisch. Er verfolgt Burnhams Karriere seit Jahren. Es ist schwer, seine wirkliche politische Überzeugung zu erkennen. Ist es diese sehr pragmatische Art von Manchesterism oder verfolgt er ein eher linkes Programm, zum Beispiel mit Rückführung der Wasserwirtschaft in öffentliche Hand? Letzteres war lange Zeit kein prägendes Element seiner Politik. Am besten versteht man Burnham als jemanden, der günstige politische Momente nutzt für eine emotionale Politik rund um einzelne Themen. Burnhams derzeitiges Lieblingsthema, eine Filiale des Regierungssitzes Nummer 10 Downing Street in Manchester. Um den Regionen im Norden des Landes mehr Gewicht zu geben, als Ausgleich zum mächtigen London. Und während Politikexperten in der Hauptstadt von einem PR-Gag sprechen, halten viele in Manchester das für eine gute, längst überfällige Idee.
5: Manchesters bisheriger Bürgermeister Andy Burnham wird heute neuer Labour-Chef und am Montag dann neuer Premierminister des Vereinigten Königreichs. Über Skepsis und Hoffnung angesichts dieser Personalie war das aus London Mareike Aden. Und soweit SWR Kultur aktuell am Freitagmittag mit Pascal Fournier. Vielen Dank für Ihr Interesse. 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
17: Das Familienglück von Jens Spahn droht zur politischen Stolperfalle für ihn zu werden. Die Leihmutterschaftsdebatte beschäftigt uns gleich. Außerdem geht es heute Mittag um Änderungen bei der CO2-Bepreisung und um kritische Äußerungen des US-Präsidenten zum Wahlrecht just vor den Kongresswahlen. Mein Name ist Peter Weizmann. Schönen guten Tag. Reden und Handeln sollten möglichst deckungsgleich sein. Denn das, was dann entsteht, ist Glaub und Vertrauenswürdigkeit. Übrigens nicht nur in der Politik. Dass Jens Spahns Vaterschaft mehr ist als ein Thema für bunte Blätter, das hat eben mit dem Thema Glaubwürdigkeit zu tun. Denn der Unionsfraktionschef und sein Ehemann sind mithilfe einer Leihmutter in den USA Väter geworden. In Deutschland ist Leihmutterschaft verboten, unter anderem, weil Spahns CDU strikt dagegen ist. Auch Spahn selbst hat sich schon dagegen ausgesprochen. Nun wird aus dem Familienglück also eine politische Debatte, in der auch schon Spahns Rücktritt gefordert wurde. Sprechen wir darüber mit Uwe Berndt im ARD-Hauptstadtstudio. Uwe, schaffen wir uns doch erstmal eine gemeinsame Wissensbasis. Was genau ist eine Leihmutterschaft?
18: Also Leihmutterschaft bedeutet, dass eine Frau für andere Menschen ein Kind austrägt und nach der Geburt soll das Kind dann bei den sogenannten Wunscheltern aufwachsen. Die Eizelle kann von der Leihmutter selbst stammen oder auch von einer anderen Frau. Dann findet die Befruchtung im Labor statt und erst die befruchtete Eizelle wird dann in die Gebärmutter der Leihmutter eingesetzt. In den USA unterschreibt die Frau dann auch noch, dass sie damit einverstanden ist, dass das Kind bei den Wunscheltern aufwächst. Aber diese Unterschrift ist in Deutschland ungültig, also nach deutschem Recht bleibt die biologische Mutter auch die Mutter des Kindes.
17: Und in Deutschland ist Leihmutterschaft ja verboten, aber dieser Weg übers Ausland, wie etwa die USA, der ist durchaus verbreitet, oder?
18: Ja, wenn man sich das leisten kann. In den USA gibt es einige Bundesstaaten, in denen das sehr liberal geregelt ist. Da ist es zu einem richtigen Geschäftsmodell geworden, mit dem viel Geld gemacht wird. So eine Leihmutterschaft kann zwischen 100.000 und 200.000 Dollar kosten. Die Leihmutter bekommt aber nur einen Teil davon. Der Rest geht für Anwälte und Vermittlung drauf. In Deutschland würde sich ein Arzt strafbar machen, wenn er so etwas anbieten würde, ebenso wie ein kommerzieller Vermittler. Aber die Wunscheltern und auch die Leihmutter werden nicht bestraft, wenn das Ganze im Ausland stattfindet. Also juristisch kann man Jens Spahn und seinem Mann keinen Vorwurf machen.
17: Was sind denn die Argumente für dieses Verbot in Deutschland? Also auch die Argumente der Union?
18: Also natürlich kann man diese Verfahren ethisch hochgradig problematisch finden. Da vermietet sozusagen eine Frau ihre Gebärmutter gegen Geld. Das menschliche Leben wird zur Ware degradiert, kann man sagen. Man kann sehr viel Geld mit menschlichem Leben verdienen. Also die CDU hat noch auf ihrem Parteitag in Stuttgart mit großer Mehrheit beschlossen, dass sie diese Verfahren ablehnt. Auch die sogenannte altruistische Leihmutterschaft, also wenn kein Geld im Spiel ist. Das zum Beispiel ist in Kanada erlaubt. In der SPD gibt es einige, die auch in diese Richtung diskutieren. In der Ampelregierung gab es mal einen Versuch, das Gesetz zu verändern. Man konnte sich nicht einigen. Denn man muss ja auch dazu sagen, dieses Thema betrifft ja nicht nur homosexuelle Paare. Es gibt auch heterosexuelle Paare, die ihren Kinderwunsch auf natürlichem Weg nicht erfüllen können. Und für viele ist die Leihmutterschaft dann die letzte Möglichkeit.
17: Dann kommen wir jetzt mal konkret zum Fall Jens Spahn. Wie sind denn die politischen Reaktionen in der eigenen Partei und in der Opposition auf diesen Unterschied zwischen Reden und Handeln?
18: Also öffentlich kommen aus der CDU Glückwünsche zum Kind, Bundestagspräsidentin Julia Klöckner, der Kanzler. Aber dabei bleibt es dann auch inhaltlich, lehnt die Partei das Thema einfach ab. Das ist in Deutschland verboten, im Ausland ist es legal. Ich habe den Eindruck, man will das Thema jetzt nicht weiter hochkochen. Die Opposition nutzt die Gelegenheit natürlich, um Jens Spahn eine gewisse Doppelmoral vorzuwerfen. Denn er hat hier noch als Gesundheitsminister die Leihmutterschaft abgelehnt. Sein Sprecher argumentiert, damals hat halt er als Minister die Regierungsmeinung vertreten. Er wolle Privates und Politisches nicht vermischen. Vielleicht hat er aber auch einfach im Laufe der Jahre seine Haltung zu diesem Thema geändert, hat das halt nie öffentlich gesagt. Das machen ihm andere dann auch zum Vorwurf.
17: Du hast jetzt Spahns Sprecher erwähnt. Er selbst hat sich nicht geäußert, folgerichtig daraus?
18: Also Jens Spahn und sein Mann haben eine Erklärung veröffentlicht, in der sie schreiben, dass sie bis Anfang August in den USA bleiben wollen, um zur Ruhe zu kommen. Ja, sie müssen sich natürlich auch an das Familienleben gewöhnen. Mal gucken, wie ruhig es ist, wenn das Kind vielleicht ein Schreikind wird. Also da muss ich jetzt eine Familie aneinander gewöhnen. Und wenn sie dann im August zurückkommen, dann wollen sie sich auch den Fragen stellen.
17: Okay, wie muss man das denn jetzt einschätzen? Ist das ein Sturm im Wasserglas, kurz bevor man auch in Berlin in die Sommerpause geht? Oder kann das Jens Spahn wirklich politisch gefährlich werden?
18: Ach, Jens Spahn stand schon ziemlich oft in der Kritik. Hier geht es um eine sehr private Entscheidung, die uns ja eigentlich gar nichts angeht. Problematisch ist es halt, wenn man dann selbst in die Boulevardpresse geht, dann ist ja klar, dass es auch zu kritischen Reaktionen kommt. Dieses Thema, das wird er aussitzen, aber ich denke, dass das Thema Leihmutterschaft eine neue Dynamik bekommt und da werden wir sicherlich in den nächsten Wochen und Monaten eine neue Diskussion bekommen.
17: Uwe Berndt aus dem ARD-Hauptstadtstudio mit Informationen zur Debatte um Leihmutterschaft und um die politische Glaubwürdigkeit von Unionsfraktionschef und Ex-Gesundheitsminister Jens Spahn. Und mit Uwe Berndt haben wir kurz vor der Sendung gesprochen. Leistungskürzungen für Patienten, Krankenhäuser, die weniger Geld bekommen als erwartet, niedergelassene Ärzte, die ebenfalls vor neuen Einschränkungen stehen. Die geplanten Einsparungen bei der gesetzlichen Krankenversicherung bieten reichlich politischen Zündstoff. Da kommt es eher ungelegen, wenn jetzt rauskommt, dass Krankenkassenbeitragsgelder so schlecht investiert haben, dass die weg sind. Mindestens 17 Krankenkassen, darunter auch die IKK Südwest mit Sitz hier in Saarbrücken und auch kassenärztliche Vereinigungen, haben offenbar Beitragsgelder in fragwürdige Immobilienfonds investiert. Das zeigen Recherchen von NDR, WDR und Süddeutscher Zeitung. Lea Eichhorn.
10: Eigentlich müssen Krankenkassen und kassenärztliche Vereinigungen mit dem ihnen anvertrauten Geld vorsichtig umgehen. Wenn sie Geld am Finanzmarkt anlegen, dann nur konservativ und risikoarm. So steht es im Sozialgesetzbuch. Die Recherchen zeigen nun aber, mindestens 170 Millionen Euro sind in fragwürdigen Fonds verschwunden. Die Haushaltspolitikerin und grünen Bundestagsabgeordnete Paula Pichotta ist alarmiert.
19: Das ist schon sehr viel Geld, auch für eine Krankenkasse. Und das ist schlicht und ergreifend den Versicherten nicht vermittelbar. Das untergräbt das Vertrauen in die Sicherheit des Beitragsgelds bei den Krankenkassen.
10: 28 Krankenkassen und kassenärztliche Vereinigungen sollen über Umwege in fragwürdige Fonds der Verius Capital AG investiert haben, sagt ein Insider. 17 Kassen und kassenärztliche Vereinigungen konnten NDR, WDR und SZ identifizieren. Eine davon ist die Kassenärztliche Vereinigung Baden-Württemberg, kurz KVBW. Das Investment schien besonders lukrativ zu sein. Nach Angaben der Fondsbetreiber wurden jährlich mehr als 7% Zinsen gezahlt. Nach Ansicht des unabhängigen Finanzanalysten Stefan Leupfinger hätte die KVBW da stutzig werden müssen.
20: Wenn ich in einer Phase, wo die Zinsen ja niedrig waren, sehr niedrig waren, teilweise sogar im Minusbereich lagen, eine Rendite bekomme, die halt wirklich weit über 5 liegt, dann muss jeder wissen, der ein bisschen was von Kapitalanlagen versteht, dass hier entsprechende Risiken drin stecken.
10: Inzwischen verklagt die KV Baden-Württemberg unter anderem die Verius Capital AG und die Hauck Aufhäuser Lampe Privatbank. Der Vorwurf, die Finanzinstitute hätten die KVBW über das Risiko des Investments getäuscht. Insgesamt hat sie rund 50 Millionen Euro investiert. Der Großteil des angelegten Geldes habe sich in Luft aufgelöst, heißt es in der Klage wörtlich. Doch es stellt sich die Frage, hat der Vorstand der KV die Finanzprodukte ausreichend geprüft? Auf detaillierte Fragen dazu antwortet die KVBW nur mit einem Satz.
21: Die KVBW äußert sich grundsätzlich nicht zu ihren Finanzanlagen.
10: Die beschuldigten Finanzinstitute bestreiten, die KV getäuscht zu haben. Die Investoren seien umfassend über die Geldanlage und die damit verbundenen Risiken aufgeklärt worden. Auch bundesweit tätige Krankenkassen haben Geld mit den Verius-Fonds verloren. Darunter unter anderem die kaufmännische Krankenkasse KKH, die Bahn BKK und die Pronova BKK. Details zu ihren Investments möchten die Kassen nicht nennen. Finanzanalyst Stefan Leupfinger stellt fest,
20: Da hat allerdings nicht nur die Institution versagt, sondern auch die Aufsicht für solche Institutionen komplett versagt. Also das ist wirklich etwas, wo hoffentlich am Ende der Gesetzgeber daraus seine Lehren zieht und die Regularien verändert, noch strenger Kontrollen einführt. Das ist ein Skandal, wenn das Geld hier verzockt wurde.
0: Bundesweit tätige Krankenkassen unterstehen der Aufsicht des Bundesamts für Soziale Sicherung. Das betont auf Anfrage, die Krankenkassen würden ihre Investmententscheidungen autonom treffen. Die Grünen-Politikerin Paula Pichotta würde es durchaus befürworten, die Gesetzeslage nachzuschärfen, vor allem mit Blick auf kleine Kassen.
19: Umso kleiner die werden, umso niedriger ist natürlich der Personalkörper, den die haben, um sowas professionell zu machen. Und ob an der Stelle die kleinsten Kassen in der Lage sind, das ordentlich zu machen, auch in einer Welt, wo die Finanzprodukte ja immer komplizierter werden, da kann man durchaus ein Fragezeichen dahinter machen.
0: Am Ende werden Gerichte klären müssen, wer schuld ist am Verlust der Beitragsgelder. Im Dezember wird darüber am Landgericht Frankfurt verhandelt.
17: Also Geld, Millionen mutmaßlich weg, Lea Eichhorn hat berichtet. Um weit, weit größere Summen als Millionen geht es heute in Brüssel. Die EU-Kommission will nämlich ihr wichtigstes Instrument zum Klimaschutz verändern, nämlich das System der CO2-Zertifikate. Es ist unter anderem die Basis dafür, dass im Saarland Milliarden in grünen Stahl investiert werden. In gutem Glauben, dass der Ausstoß von CO2 tatsächlich immer teurer wird in den nächsten Jahren. Andere Branchen wollen diesen Preisanstieg dagegen mindestens verlangsamen. Und die EU-Kommission will auf sie hören. Die Gesamtzahl verfügbarer Rechte für den Ausstoß klimaschädlicher Gase soll nämlich langsamer abnehmen als bislang geplant, heißt es gerade aus Brüssel. Bianca von der Au erklärt uns, was genau hinter dem Handelssystem und der Kritik daran steckt.
2: Gut gemeint ist nicht immer gut gemacht. Ähnlich verhält es sich mit den ehrgeizigen Klimazielen der EU, bis 2050 klimaneutral zu werden. Ein politisches Instrument, um dies zu erreichen, ist das sogenannte Treibhausgashandelssystem, kurz ETS, und die damit verbundenen CO2-Zertifikate, die Unternehmen kaufen und verkaufen können. Die Idee dahinter, wer viel CO2 ausstößt, muss es durch den Kauf von Zertifikaten ausgleichen. Zum Nachteil der deutschen und europäischen Industrie. So jedenfalls sieht es der Verband der chemischen Industrie, kurz VCI, und dessen Hauptgeschäftsführer Wolfgang Große-Entrup.
22: Das heißt, Klimaneutralität an sich ist ja ein ehrenwertes Ziel und richtig und gut, aber Sie müssen es halt kombinieren mit Wettbewerbsfähigkeit der Industrie. Das heißt, wir sind als Exportnation weiterhin in den internationalen Märkten zum Teil erfolgreich, zum Teil eben nicht mehr. Und da müssen wir aufpassen, dass wir mit den Belastungen, die der Klimaschutz uns hier am Standort alleinig bringt, weil der Rest der Welt eben leider nicht folgt, uns nicht eben aus dem Markt rausschießen.
2: Ein Beispiel sei die Grundchemikalie Ammoniak, deren Herstellungskosten in Deutschland ohnehin schon teurer sind als beispielsweise in China. Würde die Industrie umstellen auf sogenannten grünen Ammoniak, würde sich der Preis verdoppeln bis verdreifachen, was viele Endkunden bei Produkten wie Shampoo oder Kleidung nicht bereit seien zu zahlen. So VCI-Chef Große-Entrup.
22: Die Chemie ist in 80% der Produkte, die wir täglich nutzen und brauchen, von Anfang an mit drin. Also Ammoniak ist im Prinzip an dieser Wertschöpfungskette ganz der Anfang. Das ist die Basischemie. Und daraus wird dann alles andere. Am Ende entsteht tatsächlich aus Ammoniak Pharmaprodukte und vieles andere. Und wenn wir am Anfang extrem verteuern, werden auch in der Kette alle Produkte teuer. Und dann werden die Leute immer mehr über Temo die Produkte sich da kaufen, wo sie eben nicht mit diesen Auflagen verbunden sind.
2: Laut Chemieverband sind die Voraussetzungen für die komplette grüne Transformation der Industrie in Deutschland nicht gegeben. So fehlten ausreichend Netzanschlüsse, eine funktionierende Infrastruktur für Wasserstoff sowie wettbewerbsfähige Strom- und Wasserstoffkosten. Der Wunschzettel an Brüssel? Mehr kostenlose CO2-Zertifikate für energieintensive Unternehmen, damit die Kosten nicht weiter steigen. Aus Sicht von Henrik Ponzen, Leiter Nachhaltigkeit bei der Union Investment, kann das eine Übergangslösung sein. Das grundsätzliche Ziel der Klimaneutralität will er aber nicht in Frage stellen.
23: Seit 20 Jahren funktioniert dieser ETS. Seit 20 Jahren ist er auch enorm erfolgreich. Europa ist in der Zeit gewachsen und trotzdem haben wir unsere CO2-Emissionen um 50% reduziert. Und ja, die Staaten nehmen auch enorm viel Geld dadurch ein, mit dem man sinnvoll Zukunftsinvestitionen tätigen kann. Deutschland allein 20 Milliarden Euro im letzten Jahr.
2: In den meisten Unternehmen werden die Klimaziele nicht in Frage gestellt. Das beobachtet auch Nachhaltigkeitsexperte Ponzen. Doch wünschen sich viele, insbesondere kleine und mittelständische Unternehmen, bei der Umsetzung etwas mehr Zeit.
1: Und die scheinen sie ja jetzt zu bekommen. Sie hören die SR-Info-Bilanz am Mittag. Da geht es gleich unter anderem noch um die neueste Kritik des US-Präsidenten am Wahlsystem der USA. Jetzt haben wir erstmal Meldungen in Kürze für Sie mit Stefanie Balle.
3: 2 Jahre nach dem tödlichen Hoteleinsturz in Kröf an der Mosel hat die Staatsanwaltschaft Trier gegen einen Ingenieur für Baustatik Anklage erhoben. Ihm werden fahrlässige Tötung in 2 Fällen, fahrlässige Körperverletzung in 8 Fällen sowie Baugefährdung vorgeworfen. Nach Auffassung der Staatsanwaltschaft hätte der Statiker die akute Einsturzgefahr erkennen und auf die Schließung des Hotels hinwirken müssen. Der Beschuldigte weist die Vorwürfe zurück. Beim Einsturz des Hotels am 6. August 2024 waren 2 Menschen ums Leben gekommen, 7 weitere wurden verschüttet. Ein Gutachten nennt Materialversagen als Ursache. Das Oberlandesgericht Dresden hat eine Unterstützerin der rechtsextremistischen Terrorzelle NSU zu 2 Jahren Haft auf Bewährung verurteilt. Laut Bundesanwaltschaft hatte die Angeklagte der bereits verurteilten Beate Zschäpe mehrfach ihre Identität geliehen, als diese im Untergrund lebte. Unter anderem soll sie Zschäpe ihre Krankenkassenkarte geliehen haben und für sie ein Wohnmobil angemietet haben, das der NSU bei seinem letzten Raubüberfall nutzte. Das Gericht blieb bei seinem Urteil unter der Forderung der Bundesanwaltschaft. Sie hatte 4 Jahre Freiheitsstrafe gefordert. Wohnungseigentümer dürfen grundsätzlich eine Klimaanlage einbauen. Das hat der Bundesgerichtshof in Karlsruhe entschieden. Sie dürften von der Eigentümergemeinschaft verlangen, dass ihnen der Einbau eines Klimasplittgeräts mit Außengerät auf dem Balkon erlaubt wird. Voraussetzung dafür sei, dass die Rechte der anderen Eigentümer nicht übermäßig beeinträchtigt würden. Dass die Klimaanlage später Geräusche macht, spiele für die Erlaubnis keine Rolle. In dem konkreten Fall hatten Eigentümer aus Berlin geklagt, nachdem ihnen der Einbau eines solchen Geräts bei einer Eigentümerversammlung nicht gestattet worden war. In den Geschäftsräumen der Abfallwirtschaftsgesellschaft Saarbrücken ASS hat es am Mittwochmorgen eine Razzia bei einem Subunternehmen gegeben. Zoll und Staatsanwaltschaft bestätigten den Einsatz auf SR-Anfrage. Gegen einen 45-Jährigen aus dem Landkreis Saarlouis wird ermittelt, weil er Beschäftigte seines Hausmeisterservices fast 2 Jahre lang nicht zur Sozialversicherung angemeldet haben soll. Auch die Wohnung des Verdächtigen wurde durchsucht. Die Ermittlungen richten sich nach Angaben der Staatsanwaltschaft nicht gegen die ASS. An der Hochschule der Bildenden Künste in Saarbrücken werden an diesem Wochenende wieder die Abschlussarbeiten des aktuellen Studienjahres präsentiert. Zum Auftakt steht heute Abend die Ehrung der Absolventen der Hochschule der Bildenden Künste und das AStA-Sommerfest auf dem Programm. Am Wochenende sind dann die Abschlussarbeiten zu sehen, unter anderem auf dem Campus Saarbrücken und im Weltkulturerbe Völklinger Hütte. Besonderes Highlight ist eine Kunstversteigerung am Samstagmittag in der Aula auf dem Campus Saarbrücken.
1: Von einem schnellen Kriegsende braucht man wohl nicht mehr auszugehen im Konflikt zwischen den USA und dem Iran. Das US-Militär hat nun die 6. Nacht in Folge Iran angegriffen. Uwe Lüb.
4: Nach Angaben des US-Regionalkommandos in der Region CENTCOM ist das Militär Irans weiter geschwächt worden. Nach iranischen Angaben wurde auch zivile Infrastruktur beschossen. Im Westen des Landes nahe dem Persischen Golf seien Brücken bombardiert worden. Wichtige Straßenverbindungen seien unterbrochen. Iranische Medien verbreiten Videos von herabgestürzten und brennenden Autos. Die Rede ist von mindestens 7 Toten und mehreren Verletzten. Auch sollen Ziele bei Bushehr am Persischen Golf angegriffen worden sein. Dort befindet sich das einzige Atomkraftwerk, das derzeit in Iran in Betrieb ist. Ebenso sind nach iranischen Angaben ein Flughafen im Nordosten des Landes und ein Bahnhof bombardiert worden. Irans UNO-Botschafter spricht von Kriegsverbrechen. Nach US-Angaben ging es darum, Nachschubwege des iranischen Militärs zu unterbrechen. Außerdem seien im Persischen Golf ein iranischer Öltanker beschlagnahmt und weitere Schiffe an der Weiterfahrt gehindert worden. Die USA wollen so die Blockade iranischer Häfen durchsetzen. Iran hat als Vergeltung erneut Ziele in Jordanien und in Golfstaaten angegriffen. Die Revolutionsgarde spricht auch von einem Angriff auf das Kommandozentrum von, Zitat, feindlichen Spezialeinheiten in Syrien.
1: Nicht zuletzt wegen des Iran-Kriegs und der Folgen hat US-Präsident Trump derzeit Probleme, seine Anhänger so richtig bei der Stange zu halten. Und das vor den wichtigen Zwischenwahlen zum Kongress Anfang November. In einer Rede an die Nation hat Trump nun erneut erklärt, dass das amerikanische Wahlsystem gravierende Schwächen habe. Es gebe Sicherheitslücken, etwa bei Wahlmaschinen und Auszählungssystemen. Trump spricht von Unregelmäßigkeiten bei Wählerregistrierungen und erhebt Manipulationsvorwürfe gegen China.
6: Put together, these disclosures reveal an election system so broken and so vulnerable.
7: Zusammengenommen zeigen diese Enthüllungen ein Wahlsystem, das so anfällig ist, dass es kaum zu verteidigen ist. Millionen von Wählerdaten befinden sich in den Händen ausländischer Regierungen und unsere Wahl- und Auszählungssysteme sind Manipulationen und Hackerangriffen ausgesetzt.
6: Manipulation and corruption.
7: Gleichzeitig veröffentlichte das Weiße Haus bislang geheime Dokumente zur Wahlsicherheit. Sie sollen unter anderem zeigen, dass China große Mengen amerikanischer Wählerdaten gesammelt hat. Außerdem wirft Trump Behörden vor, Hinweisen auf Wahlbetrug und

0: des heutigen Fed-Chefs Kevin Warsh im Bankenausschuss des Senats. Die demokratische Senatorin Elizabeth Warren stellte ihm da eine eigentlich einfache Frage.
1: So, independence takes courage.
2: Unabhängigkeit braucht Mut. Wir fangen einfach an. Hat Donald Trump die Wahlen im Jahr 2020 verloren?
0: Eine klare Antwort blieb Warsh schuldig. Stattdessen verwies er auf die Unabhängigkeit der Notenbank. Sicherheitsexperten warnen allerdings davor, aus den jetzt veröffentlichten Dokumenten vorschnelle Schlüsse zu ziehen. Dass China Daten sammelt und versucht, Einfluss zu nehmen, sei seit Jahren bekannt, erklärt Beth Senner, ehemalige Vizedirektorin des Nationalen Nachrichtendienstes auf CNN. Aber ich wäre sehr überrascht, wenn sich Beweise dafür finden würden, dass China das Wahlsystem tatsächlich verändert hat. Entscheidend ist, hätte das das Wahlergebnis beeinflusst. Bislang lautet die Antwort der meisten Gerichte, Wahlbehörden und Ermittler nein. Zwar wurden auch bei der Wahl 2020 einzelne Fehler und Betrugsfälle festgestellt, Belege für einen systematischen Betrug, der den Wahlausgang zugunsten Bidens verändert hätte, wurden jedoch nicht gefunden. Trotzdem drängt Trump weiter auf den sogenannten Save America Act. Der Gesetzentwurf würde einen dokumentierten Nachweis der US-Staatsbürgerschaft bei der Wählerregistrierung vorschreiben. Kritiker halten das Problem für deutlich kleiner, als Trump es darstellt, und befürchten zusätzliche Hürden für rechtmäßige Wähler. Die Debatte über Wahlen ist damit längst mehr als eine technische Frage der Wahlsicherheit. Für Republikaner geht es um den Schutz der Integrität von Wahlen. Demokraten und viele Experten argumentieren dagegen, dass nachgewiesene Fälle unberechtigter Stimmabgaben selten seien und strengere Regeln vielen legalen Wählern neue Hürden auferlegen könnten. Die Auseinandersetzung dürfte die amerikanische Politik bis zu den Zwischenwahlen weiter prägen.
3: Anne Schneider hat aus Washington berichtet. Das Halbfinale der Fußball-WM zwischen England und Argentinien hatte schon vor dem Anpfiff eine politische Dimension. Die Erinnerung an den Falklandkrieg vor mehr als 40 Jahren war da nochmal ein großes Thema. Und nach dem Sieg haben die argentinischen Spieler selbst das Thema noch größer gemacht. Und das sorgt nun für Diskussionen. Oliver Neuroth.
4: Das Spiel ist abgepfiffen, die Fans der argentinischen Mannschaft kommen aus dem Jubel nicht heraus, als die zwei Nationalspieler Lisandro Martinez und Giovanni Lo Celso einen mutigen Schritt gehen. Auf dem Spielfeld halten sie ein weißes Laken in die Kameras, darauf in schwarzen Buchstaben der Schriftzug Las Malvinas son Argentinas. Die Falklandinseln sind argentinisch. Eine Botschaft an den unterlegenen Gegner auf dem Platz, England. Denn die Inselgruppe ist britisches Überseegebiet, sie liegt aber vor der argentinischen Küste. Ein Thema, das viele Menschen in Argentinien bis heute umtreibt. Aber die Meinungen gehen auseinander, ob ein Fußballplatz der richtige Ort ist, über die Inseln zu streiten. Bei diesem Fußballspiel ging es um viele Dinge. Die Argentinier sind emotionale Menschen. Die Malvinas spielen immer eine Rolle, vor allem in dieser Partie. Das ist ein Fußballspiel, nicht mehr als das. Es geht ums Gewinnen, nicht um einen Krieg. Fest steht, die Aktion der Nationalspieler wird Konsequenzen haben. Der Weltfußballverband FIFA verbietet politische Botschaften bei seinen Wettbewerben und kann Verstöße bestrafen. Die britische Regierung fordert die FIFA schon auf, Ermittlungen gegen das argentinische Team einzuleiten. Argentiniens Präsident Javier Milei dagegen nimmt die Fußballer in Schutz. Das ist ein Gefühl, das alle Argentinier teilen. Und es ist absolut legitim und zulässig, dass die Spieler das ausdrücken wollten. Milei sagt in einem Radiointerview auch, ein Fußballspiel sei ein Fußballspiel und nicht mehr. Über die Zukunft der Falklandinseln müsse woanders entschieden werden. Die Malvinas sind argentinisch. Wir werden sie zurückgewinnen und wir werden es mit diplomatischen Mitteln tun. Seit 1833 stehen die Falklandinseln ununterbrochen unter britischer Verwaltung. 1982 startete die damalige Militärdiktatur Argentiniens einen Versuch, die Falklandinseln unter ihre Kontrolle zu bringen. Leopoldo Fortunato Galtieri, der damalige Machthaber Argentiniens und Chef der Militärjunta, rief der britischen Regierung entgegen: Wenn sie kommen wollen, sollen sie kommen, wir werden ihnen die Stirn bieten. Es begann ein Krieg, der 74 Tage lang dauerte. Großbritannien gewann, Argentinien kapitulierte. Die meisten der rund 900 Todesopfer waren Argentinier. Vor allem junge Soldaten, etliche Wehrpflichtige, 19, 20 Jahre alt, die zum

0: Militärdienst eingezogen worden waren. Ihnen standen auf britischer Seite überwiegend Berufssoldaten gegenüber. Historiker berichten, dass viele der argentinischen Wehrpflichtigen nur eine kurze militärische Ausbildung erhalten hatten. Dazu kamen Versorgungsprobleme bei Nahrung, Kleidung und Ausrüstung. Die Falklandinseln liegen im Südatlantik, das Klima ist kalt und windig. Eine enorme Belastung, gerade für Soldaten aus den subtropischen Regionen Argentiniens, die Kälte, Nässe und starken Wind nicht gewohnt waren. Miguel Angel Jara wäre 1982 auch beinahe zum Wehrdienst verpflichtet worden, kurz vor dem Falklandkrieg. Während des WM-Halbfinales gegen England steht er im Argentinien-Trikot vor einem Restaurant in Buenos Aires. Ich hätte in den Krieg ziehen müssen, war aber als nicht besonders tauglich eingestuft worden. Hätten sie mehr Leute gebraucht, wäre ich dran gewesen. Es bleibt für mich ein wichtiges Thema. Der Fußballsieg gegen England gibt mir daher ein gutes Gefühl. Die Falklandinseln, die Malvinas, bleiben eine offene Wunde für viele Argentinier. Und wenn der Gegner des Krieges von damals der Rivale auf dem Fußballplatz ist, sind jede Menge Emotionen im Spiel.
1: Dann schauen wir noch aufs Wetter im Saarland. Am Nachmittag und Abend kräftige Schauer und Gewitter, örtlich Unwettergefahr durch Starkregen, größeren Hagel- und Sturmböen. Die Temperatur erreicht vorher 24 bis 28 Grad. Die Nacht wird trocken, die Luft kühlt ab auf 16 bis 12 Grad. Und morgen am Samstag Sonne und Wolken, ab Nachmittag vom Hochwald her vielleicht noch ein paar Schauer, 23 bis 27 Grad. Das war sie, die SR-Infobilanz am Mittag mit Peter Weizmann. Tschüss.
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3: In einer Rede zur Lage der Nation hat US-Präsident Trump erneut Zweifel am Wahlsystem seines Landes geschürt. Dazu heißt es in der Zeitung USA Today. Die ständige Aufarbeitung der Wahl von 2020 hat das Land satt. Inzwischen ist das zermürbend und es lenkt ab von dem, worauf sich Trump eigentlich konzentrieren sollte. Dem Land zu versichern, dass er die wirtschaftlichen Versprechen, die ihm überhaupt erst die Wahl 2024 eingebracht haben, einlösen kann und wird. Themenwechsel. Zur Entlassung des ukrainischen Verteidigungsministers Fedorow schreibt De Volkskrant aus den Niederlanden: Der 35-jährige Fedorow, der erst vor 6 Monaten zum Minister ernannt worden war, ist das Gesicht der militärischen Innovation der Ukraine. Er gilt seit Beginn des Krieges als treibende Kraft hinter der Drohnenentwicklung. Viele Ukrainer vertrauten Fedorow zudem als Reformer und Kämpfer gegen Korruption im notorisch bürokratischen Verteidigungsministerium, das eine Reihe von Skandalen erlebt hat. Am Donnerstag wurde der Grund für seine Entlassung bekannt. Auf einer Pressekonferenz bestätigte er Gerüchte über einen Konflikt zwischen ihm und Armeechef Sirski. Der 60-jährige Sirski gilt als General der alten Schule, der großen Wert auf Hierarchien legt. Selenski erklärte, er sei gezwungen gewesen, einzugreifen. Es sei unmöglich, einen Krieg zu führen, wenn der Armeechef und der Verteidigungsminister nicht miteinander zurechtkommen. Doch seine Entscheidung für einen konservativen General und gegen einen jungen Technokraten kommt bei Teilen der Bevölkerung nicht gut an. Auch die Neue Zürcher Zeitung aus der Schweiz sieht Fedorows Entlassung kritisch, verweist aber noch auf einen anderen Aspekt. Nach eigener Darstellung stieß Fedorow mit vielen Reformvorschlägen auf den Widerstand der Militärführung. Sein Konflikt mit dem Oberbefehlshaber Sirski eskalierte zuletzt derart, dass Fedorow den Präsidenten zur Entlassung des Generals aufrief. Dazu war Selenski nicht bereit. Manche Beobachter zeichnen holzschnittartig das Bild eines Streits zwischen dem guten, reformfreundlichen Fedorow und dem bösen Konservativen.
4: Um 13 Uhr mit Mareike Köhler. Der CDU-Landesverband von Mecklenburg-Vorpommern fordert den Rücktritt von Unionsfraktionschef Spahn, weil er und sein Ehemann eine Leihmutter in den USA in Anspruch genommen haben, um ein Kind zu bekommen. Der Landesvorsitzende Peters sagte der Bild, Spahn habe sich in voller Absicht über in Deutschland geltendes Recht hinweggesetzt und Spahn nehme für sich in Anspruch, als Privatperson ganz anders zu handeln, als er als CDU-Mandatsträger abstimme. In Deutschland ist Leihmutterschaft verboten und die CDU ist klar gegen eine Legalisierung. Das italienische Zugunternehmen Italo darf ab 2028 Verbindungen in Deutschland anbieten. Das hat die Bundesnetzagentur in Bonn entschieden. Demnach muss die Infrastrukturtochter der Bahn, DB InfraGo, auch auf stark genutzten Streckenabschnitten 25% der Kapazitäten an Wettbewerber vergeben. Bisher hat die Deutsche Bahn im Fernverkehr einen Marktanteil von 95%. Die Netzagentur erklärte, mit der Entscheidung sorge man dafür, dass sich für Italo die Investitionen in neue Züge lohnten. Der private Betreiber von Hochgeschwindigkeitszügen will ab April 2028 in den deutschen Fernverkehr einsteigen. Die chinesische Regierung hat die Vorwürfe der Einmischung in die US-Wahlen zurückgewiesen. US-Präsident Trump hatte in einer Ansprache an die Nation vergangene Nacht gesagt, der Wahlsieg sei ihm 2020 gestohlen worden. Dazu habe vor allem China beigetragen. Unser China-Korrespondent Sebastian Hesse berichtet.
5: Reine Lügenmärchen seien die Vorwürfe von US-Präsident Donald Trump, eine böswillige Verunglimpfung, die längst als kompletter Unsinn widerlegt sei, so der chinesische Außenamtssprecher Lin Qian in Peking. Die Regierung in Peking forderte Trump im Gegenzug zu ein wenig Selbstreflexion auf. Die USA sollten ihr unbegründetes Verleumden von China unterlassen und China aus ihrem Wahlkampf heraushalten.
4: In der ukrainischen Hauptstadt Kiew hat es am Vormittag erneut Proteste gegen die personelle Neuaufstellung der Regierung gegeben. Vor allem der Wechsel im Verteidigungsministerium stört die Menschen im Land. Der bisherige Amtsinhaber Fedorow war wegen Streitigkeiten mit einem Armeechef Anfang der Woche zurückgetreten. Wie ukrainische Medien berichten, forderten die Demonstranten, dass Fedorow weiter Verteidigungsminister bleiben solle. Bereits in den vergangenen Tagen hatten hunderte Menschen in Kiew gegen die Regierungsumbildung demonstriert. Der US-Streamingdienst Amazon Prime darf von bestehenden Kunden eine zusätzliche Gebühr verlangen, wenn diese Filme und Serien ohne Werbung schauen wollen. Das hat das Bayerische Oberste Landesgericht entschieden und damit eine Klage der Verbraucherzentrale Sachsen abgelehnt. Amazon hatte Prime-Kunden Anfang 2024 informiert, dass künftig auch Werbung gesendet werde. Wer das nicht wolle, müsse im Monat 2,99 Euro mehr zahlen. Dies sei den Vertragsbedingungen zufolge zulässig gewesen, so die Richter. Die Verbraucherzentrale will nun vor den Bundesgerichtshof ziehen. 2 Jahre nach dem Einsturz eines Hotels in Kröf an der Mosel hat die Staatsanwaltschaft Trier Anklage gegen einen Ingenieur für Baustatik erhoben. Der Vorwurf laute fahrlässige Tötung und fahrlässige Körperverletzung sowie Baugefährdung, teilte die Staatsanwaltschaft mit. Das Landgericht Trier muss jetzt entscheiden, ob es die Anklage zulässt. Bei dem Einsturz eines Hotelanbaus waren 2 Menschen gestorben, 8 weitere wurden schwer verletzt. Einige von ihnen schwer. Wildlebende Honigbienen gelten in der Europäischen Union zum ersten Mal als stark gefährdet und stehen damit auf der sogenannten Roten Liste. Das melden Wissenschaftler der Universität Hohenheim. Zwar gäbe es in der EU noch viele wildlebende Honigbienen, die Forscher befürchten aber, dass sich der Bestand der Bienenvölker in den kommenden 10 Jahren halbieren könnte. Die Gründe? Immer mehr natürliche Lebensräume der Bienen würden bewirtschaftet oder bebaut. SWR Nachrichten, Redaktion Ilka Staroste und Ramin Movasagian. Das Wetter für Baden-Württemberg und Rheinland-Pfalz. Ein Tief sorgt für schwüle und gewitteranfällige Luft. Die Vorhersage? Sonne und Wolken wechseln sich ab. Vereinzelt gibt es Gewitter mit Starkregen, Hagel und Sturmböen. Die Temperaturen erreichen maximal 22 bis 28 Grad. Die weiteren Aussichten? Am Wochenende halten sich Schauer und Gewitter vor allem in Baden-Württemberg. Ansonsten gibt es einen Mix aus Sonne und Wolken. 13.05 Uhr.
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7: Mit Pascal Fournier, guten Tag. Unsere Themen bis 13:30. Beziehungsstatus kompliziert. In Brühl tagt der deutsch-französische Ministerrat. Politischer Anspruch und private Wirklichkeit. Unionsfraktionschef Spahn und die Causa Leihmutterschaft. Und Klassiker und Nebelkerzen. US-Präsident Trump spricht viel über Wahlmanipulation und praktisch gar nicht über den Irak-Krieg, Iran-Krieg. Wie geht es weiter mit den deutsch-französischen Beziehungen? Zuletzt waren sie ja wenig von Amour, von Liebe geprägt und mehr von Rückschlägen bei wichtigen Projekten, vor allem beim gemeinsamen geplanten Kampfflugzeug der Zukunft bei FCAS. Oder es gibt auch grundsätzliche Meinungsverschiedenheiten, wie zum Beispiel beim Thema Grenzkontrollen und Zurückweisungen. Wenn sich heute die Kabinette beider Länder zum deutsch-französischen Ministerrat im Brühl im Rheinland treffen, dann dürfte es auch um Schadensbegrenzung gehen. Einmal im Jahr gibt es so ein Treffen und dieses ist absehbar das letzte, an dem Emmanuel Macron als französischer Staatspräsident teilnimmt. Isabel Hoffmann ist Direktorin des Deutsch-Französischen Instituts in Ludwigsburg. Frau Hoffmann, wie groß ist aus Ihrer Sicht aktuell der Reparaturbedarf in den deutsch-französischen Beziehungen?
8: Wir haben viel miteinander zu tun. Von daher ist es einfach, auf kommende Projekte zu schauen oder auf Projekte, die laufen. Im Verteidigungsbereich, im Bereich der digitalen Souveränität, aber auch im Bereich der grenzüberschreitenden Zusammenarbeit etc. etc. Aber natürlich ist es so, dass der Schatten dieser FCAS-Entscheidung, also dieser Entscheidung nach jahrelangen Planungen, dieses gemeinsame Flugzeug, Kampfflugzeug nicht zu bauen, dass der immer noch über dem Verhältnis hängt. Und da wird jetzt auch die Bewegung nach vorne gesucht, um das vergessen zu machen.
7: Stichwort Projekte. Reichen einzelne Projekte aus, um etwas über die Qualität eines grundsätzlichen Verhältnisses zu sagen?
8: Vermutlich nicht. Es ist immer ein gutes Zeichen, wenn man viele Projekte hat, viele Arbeitszusammenhänge, viele Möglichkeiten, sich auszutauschen, Meinung zu bilden, Fakten zu schaffen, Politik zu machen. Und das ist ja Alltag. Und sowohl die deutschen als auch französischen Regierungsvertreter sprechen ja oft und gerne über den Reflex, den sie haben. Also immer, wenn eine große Frage ansteht, kommt gleich die Frage, was denken die Franzosen darüber, was denken die Deutschen darüber. Und ich will das auch gar nicht kleinreden, denn ich denke, das ist sehr, sehr wichtig und es trägt auch über Zeiten hinweg, in denen die Stimmung gerade nicht so gut ist.
7: Stichwort Enttäuschungen. 2017 hat Macron damals vor der Sorbonne dargelegt, wie er sich Europas Zukunft vorstellt. Die damalige Bundesregierung hat ihn damit allerdings ziemlich im Regen stehen lassen. Das ist jetzt 9 Jahre her und seither gab es eine Reihe von Verwerfungen, Problemen, Missverständnissen, Meinungsverschiedenheiten. Ziehen denn Paris und Berlin wirklich an einem Strang und das auch noch in dieselbe Richtung? Oder ist diese Geschichte vom deutsch-französischen Motor nicht inzwischen eigentlich auch eher ein Klischee?
8: Nee, es ist kein Klischee, aber es war nie, jetzt kommen wir gleich in sozusagen eine Metaphernstrudel. Also es war nie ein Selbstläufer. Was kein Klischee ist, dass Deutsche und Franzosen, wenn sie auf ein Thema gucken, häufig instinktiv zu unterschiedlichen Lösungen tendieren. Und die ganze Dynamik der deutsch-französischen Zusammenarbeit darin liegt, dass sie sich in einem im Arbeitsprozess einander annähern. Und die klassische Erzählung war ja, okay, wenn die Deutschen und Franzosen dann diese Lösung haben, dann haben sie auch eine Lösung, die auf europäischer Ebene so viele hinter sich vereinigt, dass man einen großen Schritt weitergehen kann. Das ist nicht mehr so sehr, weil die EU sehr viel größer geworden ist und die Akteurslage und die Interessenslage sehr viel komplexer. Aber trotzdem ist es für europäische gemeinsame Politik wahnsinnig wichtig, dass die Deutschen und Franzosen sich miteinander einigen.
7: Stichwort innenpolitische Vorzeichen. Macron wird, wie eingangs erwähnt, nicht mehr sehr lange Präsident sein. Was würde denn eine mögliche Präsidentin Le Pen für das bilaterale Verhältnis bedeuten und inwieweit bereitet man sich auf diese Möglichkeiten vor, auf beiden Seiten des Rheins?
8: Es ist wahnsinnig schwer zu sagen. Man kann davon ausgehen, dass es die Ambition wäre, erst mal klar zu machen, dass man die deutsch-französischen Beziehungen nicht in der Kontinuität weiterführt, wie man sie in den letzten Jahrzehnten geführt hat.
7: Das heißt, da würde ein fundamentaler Wechsel, Richtungswechsel stattfinden?
8: Vielleicht zunächst mal ein Stilwechsel.
7: Stilwechsel, okay.
8: Also im Sinne von, also es gibt ja die gute Tradition, dass sozusagen neu gewählte Präsidenten als erstmal nach Berlin fahren und Kanzler als erstmal nach Paris. Fährt man dann woanders hin? Ja. Nimmt man deutsch-französische Ministertreffen zum Beispiel wahr und in welcher Intensität nimmt man sie wahr? Sagt man sie ab oder aber auch nicht? Also da ist ja sozusagen, ohne dass man Staatsverträge aufkündigt, ja die Frage, wie man sie lebt. Und da ist sozusagen ganz viel Möglichkeit, auch Sand ins Getriebe zu streuen. Aber letztlich wissen wir nicht, wie sich das darstellen wird. Wir haben ja unterschiedlichste rechtspopulistische Regierungen in Europa gesehen. Die haben sich auch sehr unterschiedlich zu Europa oder jetzt aber auch zu Deutschland verhalten. Man muss wissen, bei Herrn Bardella wäre das vielleicht ein Tick einfacher gewesen, weil er nicht diese Familiengeschichte mit sich rumträgt. Die Familiengeschichte der Le Pen ist ja eng mit den Fragen der Kollaboration verbunden, also mit den Nazis während der Besatzungszeit. Das ist ja auch der große Schatten, der über der Front National jahrelang lag und dessen Gründungsgeschichte. Das ist ja eine Geschichte, die Marine Le Pen versucht hat loszuwerden. Aber auf der anderen Seite kann auch eine Regierung aus dem Rassemblement National heraus nicht mit jeder Konvention brechen. Die Frage ist, was können sie sich leisten und was ist auch im französischen Interesse? Geht ja dann nicht nur um persönliche Interessen mehr.
9: Machen Sie sich Sorgen?
8: Selbstverständlich machen wir uns Sorgen. ich glaube, man muss sich Sorgen machen. Also wenn man sich anschaut, in welche Richtung die politische Dynamik läuft. Auch bei uns werden politische Kräfte ja stärker, die glauben, dass nationale Präferenzen, nationale Egoismen, nationale Konzentration etwas ist, was das Land nach vorne bringt. Ich glaube, da muss man nicht sehr geschichtsaffin sein, um zu wissen, dass das bisher in die Sackgasse gebracht hat. Aber es ist ja auch ein internationaler Trend, den wir im Augenblick sehen. Und wir hoffen, dass wir uns in Europa da so sehr dagegen wehren können, wie es nur irgendwie geht.
7: In Brühl im Rheinland tagt der deutsch-französische Ministerrat, der voraussichtlich letzte, mit Präsident Macron. Isabel Hoffmann war das, die Direktorin des Deutsch-Französischen Instituts in Ludwigsburg. Ein Zitat. Als schwuler Mann und Christ kann ich mich persönlich nur sehr schwer mit der Idee eines gemieteten Mutterbauchs anfreunden. Zitat Ende. Gesagt hat das der heutige Unionsfraktionschef Jens Spahn. 2015 war das, als er noch gesundheitspolitischer Sprecher seiner Fraktion war. 2019, inzwischen Gesundheitsminister, lehnte Spahn eine Lockerung des Verbots von Leihmutterschaft in Deutschland rundweg ab. Seit gestern allerdings ist bekannt, dass Spahn in Sachen Leihmutterschaft offenbar einen fundamentalen Umdenkprozess durchlaufen hat. Denn gestern verkündeten Spahn und sein Ehemann, dass sie Väter eines Sohnes geworden sind. Durch Leihmutterschaft in den USA. Neben Glückwünschen zum Nachwuchs werden nun Stimmen laut, die auf das offensichtliche Missverhältnis zwischen Spahns politischem Anspruch und seinem privaten Handeln hinweisen. SWR-Korrespondentin Lissi Kaufmann in Berlin, wie laut sind denn diese Stimmen inzwischen und wo kommen sie her?
10: Ja, die sind sehr laut und die kommen im Grunde aus allen Richtungen, also nicht nur aus der Opposition, sondern auch aus der eigenen Partei. Wobei man da sagen muss, im Moment noch aus den hinteren Ecken der eigenen Partei. Da gibt es nämlich mittlerweile sogar schon Rücktrittsforderungen. Die kommen aus der Frauenunion. Da hält man eben daran fest, dass man aus ethischen Gründen die Leihmutterschaft in Deutschland ablehnt und eben nicht damit einverstanden ist, dass man sich darüber hinwegsetzt und dafür ins Ausland geht. Ähnlich sieht man das in der Senioren. Union. Der Vorsitzende zeigt sich sogar geschockt gegenüber den Medien, dass Spahn das tatsächlich im Ausland umgangen hat, die Regelung in Deutschland. Also das Ganze, so sieht es aus, droht zu einem Sommerthema zu werden. Aber man könnte es auch positiv sehen. Vielleicht führt es ja dazu, dass man im Sommer über die Leihmutterschaft an sich debattiert, sachlich, wenn auch emotional und ein bisschen weniger über Jens Spahn.
7: Bleiben wir trotzdem mal noch kurz beim Unionsfraktionschef. Wer schlägt sich denn auf seine Seite und mit welchen Argumenten?
10: Also es gibt jetzt niemanden, der sagt, ja, diese Umgehung des deutschen Rechts und dieser Widerspruch, der da entsteht, die sind völlig in Ordnung. Aber es gibt Stimmen, die sagen, hey, können wir alle mal vielleicht einen Gang runterschalten? Da ist immerhin gerade ein Kind geboren. Und so eine Stimme, die kommt zum Beispiel von Andreas Scheuer, der ehemalige Verkehrsminister von der CSU. Der schreibt auf X, dass man über rechtliche Fragen zwar diskutiert, könne und auch müsse, aber ihm macht der Ton ein bisschen Sorge, mit dem man jetzt über diese Familie spricht. Er sagt, die Familie sogar angreift. Das Ganze stimmt ihn nachdenklich. Er findet es nicht angebracht und er fordert da mehr Respekt und Menschlichkeit.
7: Nun ist es nicht das erste Mal, dass Jens Spahn in der Kritik steht. Da war der Maskendeal aus der Corona-Zeit. Da war die Geschichte mit seinem Hauskredit oder seine Teilnahme an eher dubiosen Zirkeln um den US-Tech-Milliardär Peter Thiel. Sind die jetzigen Vorwürfe oder Vorhaltungen aus Ihrer Sicht qualitativ was grundsätzlich anderes?
10: Also diesmal ist es auf jeden Fall sehr viel persönlicher und das macht das Ganze natürlich noch emotionaler, weil das ja auch Ethikfragen aufwirft, Fragen auch der Glaubwürdigkeit von Politikern. Der ehemalige Vorsitzende des Ethikrats Peter Dabrock hat auf diese Glaubwürdigkeitsfrage verwiesen. Er hat aber auch gesagt, klar, man kann natürlich mal seine Meinung ändern. Also die Aussage von Jens Spahn, dass er sich da schwer tut mit dem Zitat gemieteten Mutterbauch, diese Aussage stammt von 2015, ist also mehr als 10 Jahre alt. Und in der Zwischenzeit ist natürlich ein bisschen was passiert. In der Zwischenzeit hat Jens Spahn zum Beispiel geheiratet. Aber Dabrock verweist eben auch darauf, dass als ranghoher Politiker man sich da vielleicht in der öffentlichen Debatte damit einbringen müsste, die da jetzt auch entsteht oder sich zumindest äußern sollte. Bisher hat das Jens Spahn nicht persönlich getan. Aus seinem Umfeld ist aber zu hören, er leite aus seinem Privatleben keine politischen Forderungen ab. Also das heißt natürlich nicht, dass er das privat vielleicht mittlerweile doch alles anders sieht mit der Leihmutterschaft. Die aktuelle Lage weist zumindest darauf hin, dass sich da einiges verändert hat. Aber man kann natürlich auch offen formulieren mal die Frage, wie sehr muss ein Politiker eigentlich 1:1 die Meinung seiner Partei vertreten? Ist es eigentlich legitim, bei dem einen oder anderen Punkt zu sagen, sehe ich vollkommen anders, lebe ich auch vollkommen anders und trage trotzdem die Entscheidung der Partei, also die Mehrheitsentscheidung innerhalb der Partei nach außen hin erstmal mit als Politiker, auch wenn ich das privat anders sehe. Das ist ja auch eine Frage, die man mal stellen könnte.
9: Wobei man sagen muss, ja, Spahn hat ja nicht einfach nur die Parteimeinung übernommen, sondern er hat sie als gesundheitspolitischer Sprecher und später als Gesundheitsminister natürlich auch entscheidend geprägt.
10: In der Tat, das kann man natürlich absolut sagen. Es ist auch nicht so, dass ich diese Meinung vertrete, sondern dass ich nur aufwerfen möchte, dass diese Debatte eben entstehen könnte, dass man auch mal fragen muss, inwiefern muss eigentlich ein Politiker, auch wenn er in einem Amt ist, wo er bestimmte Dinge vorantreibt, genau das 1:1 privat teilen? Oder kann er auch sagen, okay, mache ich eigentlich nicht, aber die Parteimeinung ist eine andere und die trage ich nach außen hin mit und als Politiker und mache dementsprechend auch Politik.
9: Wollte Ihnen nichts persönlich unterstellen. Bisher hat Spahn ja auch vehemente Vorwürfe weitgehend unbeschadet überstanden. Wir haben gerade ein paar Punkte genannt. Wie sehr könnte ihm diese Leihmutterschaftsaffäre denn jetzt schaden?
10: Also Spahn gilt in der Tat als Stehaufmännchen der Politik und dass das mit seiner Vorgeschichte, mit den Skandalen, die er da schon an der Backe hatte, geschafft hat, jetzt diesen Posten des Fraktionsvorsitzenden zu bekommen, das zeigt auch, wie er es immer wieder schafft, solche Skandale zu überstehen. Und bisher muss man ja auch sagen, dass diese Rücktrittsforderungen, diese vehemente Kritik ja auch eher aus den hinteren Reihen der eigenen Partei kommt. Also insofern könnte man da auch sagen, die Chancen stehen zunächst mal gar nicht so schlecht, dass er das Ganze überstehen könnte. Kann natürlich auch sein, er selber sagt, Moment mal, diese Debatte, mit der habe ich gar nicht gerechnet. Ich möchte jetzt meine Familie und mich da schützen und ziehe mich jetzt ins Privat. Leben zurück, weil offensichtlich war ihm in diesem Falle ja auch das Private wichtiger als der politische Standpunkt, den er bisher vertreten hat. Aber man darf nicht vergessen, Spahn gilt als Machtmensch. Es ist ein Mensch, der Ambitionen fürs Kanzleramt hat. Insofern wäre das dann ein ziemlicher Bruch, wenn er sich da jetzt zurückziehen würde. Also es bleibt auf jeden Fall spannend, wie es mit der politischen Person Jens Spahn weitergeht.
9: SR Berlin-Korrespondentin Lissi Kaufmann über Jens Spahn, die Causa Leihmutterschaft und die politischen Reaktionen darauf. In den USA hatten viele aufgehorcht, als der Präsident am vergangenen Montag eine Rede an die Nation ankündigte. Eine Rede an die Nation, das macht ein US-Präsident dann, wenn er tatsächlich Wichtiges zu verkünden hat. Und so hofften viele Beobachter auf Neuigkeiten, auf mehr Klarheit zum Iran-Krieg und zu Trumps Strategie in diesem Konflikt, zumal der sich ja zuletzt wieder deutlich verschärft hat. Dann allerdings kündigte Trump an, sich eingehend mit dem Thema Wahlen befassen zu wollen. Aus Trumps Perspektive durchaus ein wichtiges und drängendes Thema, denn die meisten Umfragen deuten darauf hin, dass die anstehenden Midterms in November für die Republikaner eher unerfreulich ausgehen könnten. USA-Korrespondentin Anne Schneider hat dem US-Präsidenten in der Nacht zugehört. Frau Schneider, Trump spricht über Wahlen. Was war das heute Nacht für eine Rede?
11: Ja, also er hat mit dem angefangen, mit dem er eigentlich immer anfängt, nämlich damit, dass er verkündet, dass die USA the hottest country in the world sind, also super erfolgreich, mehr Investitionen aus dem Ausland denn je, es gäbe keine Steuer mehr auf Trinkgelder, angeblich seien die Kosten für die verschreibungspflichtigen Medikamente extrem gesunken. Also das Ganze, das kennen wir schon. Und dann ging es aber um das Wahlsystem. Da hat Trump erklärt, dass das amerikanische Wahlsystem anfällig sei für Manipulationen, Korruption, ausländische Einflussnahme. Und er hat behauptet, neu freigegebene Geheimdienstdokumente würden zeigen, dass China große Mengen amerikanischer Wählerdaten erlangt hat und dass die Wahlinfrastruktur angreifbar sei und dass es Hinweise auf Unregelmäßigkeiten in der Vergangenheit gab, die nicht ausreichend verfolgt worden sind. Und außerdem hat er gesagt, dass rund 278.000 Nicht-US-Bürger in Wählerverzeichnissen sind und er fordert deshalb strengere Wahlgesetze.
9: Was könnte Trumps Rede denn bedeuten mit Blick auf die Zwischenwahlen im Herbst?
11: Naja, also die Wahlen beschäftigen ihn, seitdem er die Wahl 2020 verloren hat. Das hat er bis heute nicht verwunden, das ist ganz klar. Auch wer unter Trump etwas werden will, der darf nicht sagen, dass es bei der Präsidentschaftswahl 2020 womöglich mit rechten Dingen zugeht. Das sehen wir hier immer wieder. Aber jetzt geht es natürlich auch um die Midterms. Trump macht das Thema eben seit Jahren zu einem Kern seiner Politik, aber er fordert jetzt eben auch den Safe America Act, das heißt strengere Regeln bei der Wählerregistrierung, und Kritiker vermuten eben, dass das auch mit den Zwischenwahlen im November zusammenhängt. Sie sehen einmal darin den Versuch, die eigene Anhängerschaft zu mobilisieren und eben den Fokus frühzeitig auf mögliche Zweifel am Wahlsystem zu lenken, weil es dann nicht so schlimm ist, wenn man dann doch vielleicht relativ krachend verliert.
9: Vermutlich hätten viele Amerikanerinnen und Amerikaner gerne was Neues in Sachen Irankrieg erfahren und wie es da weitergehen soll. Hat es da denn neue Ankündigungen gegeben?
11: Nein, also da hat er tatsächlich nur einen einzigen Satz verloren. Man würde ja erwarten, dass, wenn ein Land im Krieg ist und gerade dieses Memorandum of Understanding im Prinzip für tot erklärt wurde, auch von Donald Trump vor einer Woche, dass es dazu irgendwelche Ansagen gibt. Aber da sagte er nur so sinngemäß, da sei alles auf einem guten Weg, das werde man sehr bald sehen. Da wurde überhaupt nichts dazu gesagt. Also sein Thema war einmal hottest economy ever, hottest country ever, also ganz tolles Land, und eben, dass das Wahlsystem total korrumpierbar sein.
9: Summa summarum, also wieder mal eine typische Trumpsche Wahlkampfrede.
11: Ja, also das war es auf jeden Fall. Und wie gesagt, also das Thema Wahlrecht, Wahlrechtsreform ist für ihn ein ganz großes, weil er wahrscheinlich wirklich denkt, dass er die Wahl krachend verliert und weil er eben wirklich bis heute nicht darüber hinwegkommt, dass er gegen Joe Biden im Jahr 2020 verloren hat.
9: Anne Schneider, ARD-Washington-Korrespondentin, über die Rede des US-Präsidenten an die Nation. Also nichts Neues in Sachen Iran. Dafür Trump-Klassiker wie der von der gestohlenen Wahl 2020 und eine eindringliche Warnung vor China, das aber Millionen von US-Wählerdaten abgegriffen habe und versuche, die Wahlen in den USA zu beeinflussen. Es hat nicht allzu lange gedauert, bis Peking auf diese Anschuldigungen reagiert hat und sie erwartungsgemäß vehement zurückweist. Aus Shanghai berichtet Sebastian Hesse.
5: Reine Lügenmärchen seien die Vorwürfe von US-Präsident Donald Trump, eine böswillige Verunglimpfung, die längst als kompletter Unsinn widerlegt sei, so der chinesische Außenamtssprecher Lin Qian in Peking. Trump hatte vergangene Nacht in einer Fernsehansprache behauptet, China habe in den USA den größten Hackerangriff in der Geschichte auf amerikanische Wählerdaten durchgeführt. Über 200 Millionen Datensätze von US-Wählern habe China sich über mehrere Jahre hinweg angeeignet. Die chinesische Regierung konterte, sie habe stets das Prinzip der Nichteinmischung in innere Angelegenheiten anderer Länder eingehalten. Peking habe kein Interesse an amerikanischen Präsidentschaftswahlen und habe sich da niemals eingemischt. Die Regierung in Peking forderte Trump im Gegenzug zu ein wenig Selbstreflexion auf. Die USA sollten ihr unbegründetes Verleumden von China unterlassen und China aus ihrem Wahlkampf heraushalten. Sie solle lieber mehr für die chinesisch-amerikanischen Beziehungen tun. Das Weiße Haus hat auf seiner Homepage interne Dokumente veröffentlicht, die angeblich die Vorwürfe an die Adresse Chinas belegen.
9: China weist Anschuldigungen von US-Präsident Trump der US-Wahlmanipulation zurück. Sebastian Hesse berichtet aus Shanghai.
7: In Großbritannien macht Andy Burnham, bislang Bürgermeister von Manchester, heute einen gewaltigen Karrieresprung. Er wird Chef der Labour Party, verdrängt Keir Starmer. Und damit nicht genug, der nächste Karrieresprung, vielleicht noch größer, der erfolgt am kommenden Montag. Da wird Burnham als Labour-Parteichef nämlich auch gleich noch britischer Premierminister. Verdrängt, genau, Keir Starmer. Manchesterism, so nennt Burnham sein wirtschaftspolitisches Konzept, mit dem er ganz Großbritannien wieder auf Kurs bringen will. Immerhin gelten seine 9 Jahre in Manchester als ziemliche Erfolgsstory. Was speziell an Burnhams bisheriger Wirkungsstätte in Manchester ein inzwischen ziemlich vergessenes Gefühl aufkeimen lässt. Hoffnung. Naja, bei seinen Anhängern. Andere fragen sich noch, ob der Ex-Bürgermeister wirklich auch Premier kann. Aus London berichtet Mareike Aden.
12: Es ist Bingo-Abend im Stubbshire Cross Community Club am Rande der nordenglischen Stadt Manchester. Ein paar Dutzend Männer und Frauen halten ihre Stifte bereit, um ihre Zahlentreffer zu markieren. Früher trafen sich hier Arbeiter der umliegenden Kohleminen. Die sind längst geschlossen, doch damals wie heute stehen die meisten hier der Labour-Partei nahe. Als Andy Burnham im Juni eine Nachwahl gewinnen musste, um überhaupt ins Parlament zu kommen, bot Geschäftsführer Adam Astill seinen Club als Hauptquartier an. Und das Team Burnham akzeptierte. Von da an ging Burnham hier ein und aus. Er sei bodenständig, spreche mit jedem auf Augenhöhe, sei charismatisch und verlässlich, sagt Adam Astor.
13: He's so down to earth, like he speaks to everybody, like he's on the same level as them. He's very charismatic. You get the sort of vibe from him that what he says, he will do.
12: Sie alle kennen den Labour-Politiker Burnham als bisherigen Bürgermeister vom Großraum Manchester. Dass er nun Parteichef von Labour wird und dann am Montag als Premierminister in die Nummer 10 Downing Street einzieht, das freut sie. Sue Duffy, die an einem Tisch sitzt und die Bingo-Zahlen in den Raum ruft, sagt, sie schaue jetzt mit Hoffnung in die Zukunft und sie hoffe, dass er den Norden des Landes stärke. Das sei bitter nötig.
14: Extremely hopeful, full of hope for the future with that. Yeah, definitely, definitely. I'm hoping he'll bring some more. Power up north, that's what we need.
12: Am Nebentisch sitzt Maureen Smith. Erst hätte sie Burnham lieber als Bürgermeister behalten, sagt sie. Er habe viel Gutes getan.
15: At first I thought, oh, I don't want him to be Prime Minister. I like him as a mayor because he's done so much.
12: Seine etwa 9 Jahre als Bürgermeister von Manchester gelten als Erfolgsgeschichte. Die Stadt boomt, das Wirtschaftswachstum ist etwa doppelt so groß wie im Rest des Landes. Überall in der Stadt werden einstige Fabrikgebäude saniert und zu Büro und Wohnraum. Oft im Zusammenspiel zwischen öffentlichem und privatem Sektor. Der Immobilienentwickler Tim Heatley ist ein enger Vertrauter Burnhams. Sein Unternehmen Capital & Centric hat Dutzende Objekte in Kooperation mit der Stadt saniert. Das eigene Hauptquartier ist eine ehemalige Baumwollfabrik. Das alles sei Teil dessen, was Burnham Manchesterism nenne, sagt Tim Heatley. Das ist ein wirtschaftsfreundlicher Sozialismus, ein pragmatischer Ansatz, bei dem Unternehmen und der Staat gemeinsam von Investitionen profitieren. Das Ziel ist sowohl eine positive soziale Wirkung zu erzielen, aber auch Gewinn für die Investoren. Gelobt wird Burnham auch für das gute Transportnetz der Stadt. Keine Selbstverständlichkeit jenseits von London. Als Premier wolle er dafür sorgen, dass die Regionen mehr politische Mitsprache und Wohlstand bekämen, verspricht Burnham. Doch Yoshi Herman, Gründer des lokalen Online-Mediums The Mill, ist skeptisch. Er verfolgt Burnhams Karriere seit Jahren. Es ist schwer, seine wirkliche politische Überzeugung zu erkennen. Ist es diese sehr pragmatische Art von Manchesterism? Oder verfolgt er ein eher linkes Programm, zum Beispiel mit Rückführung der Wasserwirtschaft in öffentliche Hand? Letzteres war lange Zeit kein prägendes Element seiner Politik. Am besten versteht man Burnham als jemanden, der günstige politische Momente nutzt für eine emotionale Politik rund um einzelne Themen. Burnhams derzeitiges Lieblingsthema, eine Filiale des Regierungssitzes Nummer 10 Downing Street in Manchester. Um den Regionen im Norden des Landes mehr Gewicht zu geben, als Ausgleich zum mächtigen London. Und während Politikexperten in der Hauptstadt von einem PR-Gag sprechen, halten viele in Manchester das für eine gute, längst überfällige Idee.
7: Manchesters bisheriger Bürgermeister Andy Burnham wird heute neuer Labour-Chef und am Montag neuer Premierminister des Vereinigten Königreichs. Über Hoffnung und Skepsis angesichts dieser Personalie war das aus London, Mareike Aden. Und soweit die aktuelle Politik am Freitagmittag mit Pascal Fournier.
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16: 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C'est RFI Midi qui commence. Nous sommes ensemble pendant 2 heures pour un tour complet de l'actualité internationale de ce vendredi 17 juillet. Avec à la une la colère et l'incompréhension en Ukraine, le limogeage de Mikhailo Fedorov, le très apprécié ministre de la Défense, a donné lieu à de grandes manifestations dans plusieurs villes ukrainiennes. Hier, à l'image de cette députée, l'opposition dénonce le comportement du président Volodymyr Zelensky.
17: C'était certainement une erreur politique de la part de Zelensky. Il a vu que sa cote de popularité était en hausse et je pense qu'il s'est dit que cela signifiait qu'il pouvait faire tout ce qu'il voulait.
16: On y revient dans 5 minutes avec également un coup d'œil sur l'analyse de la presse européenne. Lui continue de critiquer la guerre malgré les risques encourus en Russie. L'opposant Boris Nadejdin a été condamné à une amende légère ce matin, mais les ennuis judiciaires se sont accumulés pour lui récemment. Que peut-il espérer dans un contexte où, on le sait, les dissidents russes sont constamment muselés ? À quel point est-ce qu'il dérange le pouvoir à Moscou à 2 mois des législatives ? On posera ces questions à notre invité dans 45 minutes. Juste après, ce sera Afrique Midi. Les Nations Unies annoncent de nouvelles sanctions contre plusieurs groupes armés dans l'est de la RDC. On reviendra aussi sur cette technologie qui inquiète par sa capacité à outrepasser l'humain dans certains domaines. Mais l'IA peut aussi être une aide précieuse, sociale notamment. Alors que la Chine accueille la conférence internationale sur l'intelligence artificielle, on vous présentera ces nouvelles assistantes, parfois amies des Sud-Coréens âgés.
18: Quand est-ce que je dois prendre mes médicaments ?
19: Pour vous, c'est le matin, midi et le soir.
18: Quand nous parlons, j'ai l'impression qu'elle prend soin de moi. Nous partageons notre quotidien ensemble, comme des compagnons de route.
16: Voilà, des poupées enrichies par l'intelligence artificielle qui aide les seniors au quotidien. Reportage en Corée du Sud à 12h15 TU. Et puis dans le rendez-vous d'Haïti et des Amériques à 13h30, temps universel. Gros plan sur celle qui fait rayonner la musique haïtienne en ce moment à l'international, la chanteuse Naïka. Vous avez le programme, soyez les bienvenus.
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21: Paul Lonsin-Spinelli.
16: La Chine s'avance en chef d'orchestre dans le domaine critique de l'IA. Shanghai accueille à partir d'aujourd'hui la conférence mondiale sur l'intelligence artificielle. Et on en parle dans la Fabrique du Monde avec Guillaume Nodin. Bonjour.
22: Bonjour Paul.
16: Cet événement attire des milliers de participants du secteur et un visiteur bien particulier y a pris la parole. Le numéro 1 de l'État chinois, Xi Jinping, il a appelé à la coopération et à la régulation de l'IA pour qu'elle reste sous le contrôle de l'humain. Car l'IA est devenue un enjeu géopolitique, Guillaume.
22: Oui, et y accéder est devenu aussi important que d'accéder à des ressources naturelles comme le pétrole ou l'eau. Le point de bascule, le moment où tout le monde s'en est aperçu, c'était au début du mois dernier quand le gouvernement américain a demandé à l'entreprise spécialisée Anthropic de limiter et même d'interdire l'accès de ses modèles les plus récents aux non-américains. L'interdiction a été levée depuis, mais entre-temps, OpenAI a accepté de faire valider ses derniers modèles par l'État fédéral. Une révolution dans un secteur où jusqu'ici régnait le principe de la libre entreprise régulée. Autrement dit, par la loi de la jungle. Résultat, une course aux modèles d'intelligence artificielle en libre accès. Ils sont principalement chinois, comme Sipu AI. La Chine est l'autre pays géant du secteur avec les États-Unis. Et forcément, avec ce qui se passe à Washington, eh bien, elle va réfléchir à une manière de limiter l'accès à ces modèles les plus performants. C'est un équilibre subtil à trouver entre souveraineté, part de marché et donc influence.
16: Et dans ces conditions, il devient urgent pour les autres de se renforcer dans ce secteur.
22: On pense évidemment aux Européens qui, en dehors du français Mistral, n'ont pas vraiment de spécialistes du secteur et sont encore très loin de l'autonomie en matière numérique. Ils ne partent donc pas tout à fait de zéro, mais ils partent de loin et sont clairement dépendants de ce qui se fait ailleurs. Des pays entiers pourraient se retrouver victimes de l'IA. En 2024, le Fonds monétaire international estimait par exemple qu'un quart des emplois indiens sont menacés par les modèles d'IA conversationnels, notamment dans le secteur clé de la sous-traitance informatique. Cela pose aussi des questions de gouvernance de l'IA, à ne pas confondre avec la régulation du marché, la gouvernance, ce sont les règles de fonctionnement qui font que les intelligences artificielles n'échappent pas à leurs créateurs. Si l'on en croit les chercheurs spécialistes, c'est un risque bien réel en ce qui concerne les modèles de recherche, ceux qui sont développés dans les laboratoires des géants. On appelle ça l'IA de frontière et son potentiel en termes de cyberattaque ou de codage informatique est impressionnant et pourrait rapidement dépasser les capacités humaines. C'est le scénario à la Terminator, celui où la créature échappe à son créateur. consommateurs.
0: Enfin, il y a aussi un enjeu économique et donc de pouvoir.
22: Les chiffres donnent le tournis. On parle des montants, des levées de fonds et d'investissements des spécialistes de l'IA. Forcément, quand on parle d'argent, à partir d'un certain chiffre, eh bien, tout le monde écoute, et notamment les États. Sam Altman, patron d'OpenAI, évoque une prise de participation de l'État fédéral américain pour qu'il puisse profiter du gâteau. Et s'il l'évoque, c'est qu'il sait que ça pourrait lui coûter beaucoup plus cher que ça. La révolte anti-IA aux États-Unis pour des raisons de coûts économiques et écologiques trop élevés, si c'est pour faire des vidéos parodiques, devient un sujet politique dans la campagne américaine pour les élections de mi-mandat. Le sénateur Bernie Sanders propose la constitution d'un fonds souverain qui s'emparerait de 50% du capital des géants du secteur, autrement dit une sorte de nationalisation. Et pour les techno-barons du Trumpisme actuellement aux manettes, ceux qui encaissent l'argent, c'est ça le vrai scénario post-apocalyptique.
0: Merci Guillaume Nodin, c'était La Fabrique du Monde sur RFI. On jette un coup d'œil au grand titre de la presse européenne qui revient largement ce matin sur la crise politique en Ukraine. Rarement le départ d'un ministre ukrainien aura provoqué une telle onde de choc, c'est ce qu'écrit le correspondant à Kiev du journal belge La Libre. Après le limogeage de Mikhailo Fedorov, hier populaire ministre de la Défense, un remaniement estival que personne n'avait vu venir, renchérit Le Monde en France, et qui apparaît comme une manœuvre ratée pour noyer l'un des principaux objectifs de Volodymyr Zelensky, se débarrasser de Fedorov pour ne pas voir dépasser une tête de plus. Zelensky veut renforcer son pouvoir, disent certains opposants d'après Le Monde. Cela a donné lieu à des protestations hier à Kiev, et le Kiev Independent donne ce matin la parole à des membres de l'armée ukrainienne qui étaient présents et qui estiment, selon le journal, que cette décision controversée n'épuise sérieusement l'effort de guerre ukrainien. Les personnes qui tentent de régulièrement nous rapprocher de la victoire sont constamment écartées, regrette un vétéran de 43 ans. Et ce n'était d'ailleurs que la deuxième fois depuis le début de l'invasion russe que de telles manifestations étaient organisées contre le gouvernement ukrainien. Ça, c'est ce que souligne The Guardian. La première fois, c'était l'an dernier quand Zelensky a voulu fermer deux agences anticorruption. Et en marge de ces manifestations, justement, la députée d'opposition, Ina Sovsoun, est revenue au micro des RFI sur la décision du président de se séparer de Mikhailo Fedorov.
1: Concernant le renvoi de Fedorov, était-il justifié ou s'agissait-il d'une erreur politique? Eh bien, les deux peuvent être vrais en même temps. C'était certainement une erreur politique de la part de Zelensky, parce que d'après ce que nous avons vu hier, M. Fedorov était devenu pour la population en général une sorte de symbole d'espoir, l'idée que quelque chose de positif pouvait arriver. Les gens ont constaté le succès des frappes de moyenne portée dont il était dans une large mesure responsable. Et je pense que cela leur a donné l'espoir qu'une évolution positive était réellement possible dans cette situation. Je pense donc que cette décision était en elle-même une erreur parce que le président a en substance sapé cet espoir. Il a vu que sa cote de popularité était en hausse, qu'il bénéficiait d'un soutien croissant, et je pense qu'il s'est dit que cela signifiait qu'il pouvait faire tout ce qu'il voulait. Il ne s'est apparemment pas rendu compte que dans une large mesure, cette hausse du soutien était due à Fedorov et à ce qu'il représente pour la société.
0: La députée ukrainienne d'opposition Ina Sovsoun, qui répondait aux questions de notre correspondante en Ukraine, Emmanuel Chaz.
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0: 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Véronique Rigolet, bonjour.
20: Bonjour, bonjour à tous.
0: Comme chaque vendredi, vous recevez un invité société, la géographe Pauline Villain-Carlotti, spécialiste de la gestion sociale de l'environnement et qui vient de publier aux éditions Flammarion l'épreuve du feu, habiter autrement la Terre.
20: Bonjour Pauline Villain-Carlotti.
23: Bonjour.
20: Merci de nous rejoindre sur RFI. Alors que le changement climatique impacte durement nos forêts au sud comme au nord de la Drôme à Fontainebleau, près de 11 000 feux, 35 000 hectares touchés par les flammes. En ce tout début d'été, la surface brûlée en France a déjà dépassé le total de la saison passée. On y est, Pauline Villain-Carlotti. Après la maison, c'est la forêt qui brûle, pour reprendre l'expression de l'ancien président Chirac il y a plus de 20 ans.
2: Oui, alors les incendies de forêt ont souvent concerné d'abord les forêts avant d'atteindre le bâti et les êtres humains. On le voit cependant que dans le contexte du changement climatique, on a des incendies de plus en plus fréquents et de plus en plus intenses qui ont une propension à l'endommagement qui s'accroît. Là, on parle beaucoup de la forêt de Fontainebleau, mais on a de plus en plus de dommages causés par les incendies. C'est le cas notamment dans la région méditerranéenne où on a vu ces dernières années et encore cette année des morts et des maisons brûlées. Donc la forêt et la maison brûlent et la tendance est plutôt à l'augmentation que de perspectives de remédiation à court terme en tout cas.
20: La saison des incendies démarre plus tôt, finit plus tard et vous dites ça risque de devenir la norme des années à venir.
2: Tout à fait, on le voit, on a des épisodes de chaleur intense qui sont arrivés très tôt, c'est une tendance qui se confirme. Les effets du changement climatique ne sont plus simplement de la prospective à 2030 ou 2050, mais on a déjà des fortes températures aujourd'hui seront sans doute des températures fraîches dans les décennies à venir. Donc les conditions météorologiques qui favorisent la propagation des incendies, la sécheresse notamment, les fortes températures, tout est réuni pour avoir un cocktail explosif avec une saison incendie qui démarre plus tôt, qui termine plus tard. Et aujourd'hui, à la mi-juillet, nous avons déjà des superficies brûlées qui dépassent le total de certaines années et c'est assez dramatique.
20: Vous évoquiez la forêt de Fontainebleau, va falloir s'habituer au vol de Canadair, même aux portes de Paris. Plus aucune région en France n'est à l'abri de ces incendies estivaux qu'on avait plutôt coutume de voir dans le sud.
2: Tout à fait. Les nouveaux territoires du feu étaient déjà documentés donc dans le PNAC, le Plan National d'Adaptation au Changement Climatique. Et on est là encore sur quelque chose qui devient véritablement concret. On a en tête les grands incendies qui ont menacé la Bretagne, qui ont brûlé la forêt de Paimpont-Brocélian deux fois dans la décennie précédente, donc en 2022-2025, dans notre décennie, pardon. Et là, effectivement, la forêt de Fontainebleau, même si on a tendance à oublier que c'est une forêt qui a déjà brûlé par le passé, même si c'est assez résiduel, on a des incendies de type presque méditerranéen qui se rapprochent, qui remontent vers le nord, qui touchent des régions plus septentrionales de la France et qui se rapprochent des lieux de pouvoir, dont notamment Paris, ce qui pourra potentiellement amener à une prise de conscience que justement, ce phénomène n'est pas localisé.
20: Alors sur la prise de conscience, comment faire face justement à cette nouvelle et brûlante menace? Quelles mesures de prévention, d'adaptation doit-on prendre pour sauver, protéger les forêts face à cette accélération du réchauffement climatique?
2: Eh ben, il faut déjà sortir de la réponse strictement réactionnelle. On ne parle des incendies que l'été, ce qui nous empêche de penser à construire la résilience tout au long de l'année. Les incendies, c'est le marronnier estival à grand renfort de pompiers et de Canadair, et la réponse strictement sécuritaire ne pourra pas suffire. Elle ne suffit déjà plus, le capacitaire est limite dès que les feux sont simultanés, comme c'est le cas cette année. Les pompiers sont épuisés et ils le disent même eux, il va falloir penser à aussi une structuration des territoires qui permette d'endiguer les vulnérabilités, de les réduire drastiquement. Ça passe par l'aménagement des territoires, par la réalisation de documents d'urbanisme notamment, pour encadrer la constructibilité, notamment limiter les interfaces habitat-forêt, les zones qui concentrent les enjeux vulnérables et qui sont là aussi où se déclenchent la plupart des incendies.
20: Il y a des mesures de prévention des incendies de forêt, elles sont contenues dans le code forestier, elles ne sont toujours pas la plupart du temps appliquées par les populations, c'est elles aussi qu'il faut sensibiliser à ce problème.
2: Alors, vous faites référence aux obligations légales de débroussaillement encadrées par le code forestier, qui sont en théorie... Oui, et qui s'applique aussi aux gestionnaires d'infrastructures, mais c'est une autre problématique, donc on ne va pas en parler ici. Mais les obligations légales de débroussaillement, c'est un bon dispositif qui part du principe que pour la prévention du risque d'incendie, on va supprimer le combustible, notamment en débroussaillant donc autour du bâtiment, en limitant l'endommagement possible du bâtiment. Le problème, c'est que cette réglementation est très difficile à comprendre et à mettre en œuvre, notamment parce que elle se place du point de vue de la géométrie pour débroussailler un périmètre autour d'une habitation qui ne tient pas compte des limites de propriété et qui pose un certain nombre de problèmes à l'échelle des territoires, que ce soit des conflits de voisinage, une difficulté de compréhension, comment on entre chez son voisin. Aussi pertinente soit-elle, elle n'est pas opérante et elle est mise en œuvre à hauteur de 30% à l'échelle nationale. C'est donc un sujet dont il va falloir se saisir, peut-être pas pour supprimer la réglementation, loin de là, puisqu'elle a montré ses preuves, mais en tout cas, la rendre accessible, compréhensible par ceux qui doivent la réaliser et la mettre en œuvre pour le protéger leur habitation.
20: Le Parlement français travaille aussi à cette question d'adaptation de la forêt face au réchauffement climatique, préconise d'encadrer les coupes rases, de soutenir une sylviculture plus résiliente. Dans ce cadre, le décret annulé par le Conseil d'État sur le fameux plan 1 milliard d'arbres plantés en 10 ans. Est-ce que c'est un revers pour cette politique française sur les forêts ?
2: Non, ça me semble pas. Enfin, un revers, ça dépend. Un revers pour les effets d'annonce un peu faciles et peu réfléchis, oui. En tout cas, je pense que c'est pour le mieux de réfléchir de manière consciente et un peu coordonnée à l'adaptation des forêts françaises au changement climatique, sans proposer tout de suite des seuils quantitatifs qui n'ont absolument aucun sens. La proposition de planter des milliards d'arbres, c'était vraiment quelque chose qui n'a pas grand sens à l'échelle de la France, parce qu'on ne se pose pas la question de quel arbre. Un arbre n'en vaut pas un autre, et pour que ça pousse vite, tout poussait à planter plutôt des résineux et à favoriser l'enrésinement, qui sont des arbres à croissance plus rapide notamment que les feuillus, et qui, dans un contexte d'extension du risque d'incendie de forêt, risquerait de poser particulièrement problème, puisque ce sont des essences très inflammables. Donc revenir sur cette politique du chiffre pour se poser la question de comment on adapte les forêts et réfléchir à des mixités d'essence, la diversification des strates végétales pour avoir des ruptures de combustible, ça me semble plus utile dans le contexte actuel que simplement planter un milliard d'arbres.
20: Merci Pauline Villain-Carlotti, géographe, auteur de L'épreuve du feu, Habiter autrement la terre, qui vient de paraître aux éditions Flammarion. Bonne journée à vous.
16: Et merci à vous, Véronique Rigolet. Cette année, en France, plus de 9 lycéens sur 10 ont pu fêter l'obtention de leur baccalauréat et partir en vacances l'esprit tranquille. Parmi les autres, certains ne retenteront pas leur chance l'an prochain. Ils sont 110 000 à disparaître des radars du lycée sans diplôme ni formation. Une poignée d'entre eux ont quand même la chance de rebondir dans des formations spécifiques comme celle de mécanique vélo proposée par le lycée professionnel Camille Genazzi à Paris. Laurence Théo a rencontré les 7 jeunes qui sont concernés ainsi que leurs encadrants.
3: La béquille, elle ne se positionne pas exactement comme il faut. En théorie, il faudrait qu'elle soit vraiment comme ça. D'accord, c'est une béquille qui est centrale, qui vient entourer la roue arrière, donc à droite et à gauche.
4: Voilà pour la consigne donnée par Mathieu Bertrand, professeur en mécanique vélo. Cheveux roux, longs et ondulés, barbe et lunettes, Kylian fronce les sourcils.
8: J'ai déjà ma petite idée. Peut-être la béquille desserrée ou éventuellement une plaque qui sert de butée à la béquille à redresser, qui s'est tordue avec le ton et le pot du vélo.
4: Kylian a 19 ans. Dans le passé, il a rencontré des difficultés scolaires.
8: Je suis 10 dyslexique, dyscalculique, dysorthographique, 10 psychomoteur. J'ai jamais été du tout un bon élève en cours. La seule matière dans laquelle j'étais bon, c'était l'histoire et l'art plastique. Sinon, tout le reste, j'étais très mauvais.
4: Alors, réparer les vélos lui apporte beaucoup.
8: Ça m'a beaucoup aidé à être plus précis dans mes gestes.
4: Et pour le jeune homme, la satisfaction de donner une nouvelle vie à un vieux biclou.
8: J'ai pu remettre en état des vélos qui étaient bon pour la déchetterie.
4: Kylian, Ousmane, Abou et les autres, en tout ils sont 7 à suivre la formation. Leur point commun, décrochage scolaire ou parcours migratoire difficile.
5: Il nous a montré beaucoup de choses, même si ce n'est pas à l'école ici. Nous tous, on est heureux.
4: Celui qui est décrit et tellement respecté, c'est Mathieu Bertrand, le professeur en mécanique cycle. Il explique que dans cet atelier, on ne répare pas que les vélos.
9: Finalement, la mécanique vélo, c'est l'excuse, mais le truc, c'est plutôt les raccrocher. Moi, ce que je trouve assez cool dans le fait de réparer des vélos, c'est y a le sentiment, je pense, du travail accompli. C'est valorisant, déjà. Ça leur prouve qu'ils sont capables de faire des choses et ça, c'est pas rien. Et après, là, moi, ce que je trouve important dans cette formation, il y a un gros travail à faire sur l'assiduité, le fait d'être à l'heure, etc. Les rendre responsables de la vie de la classe également.
10: Les gars, il y a un téléphone portable en plein soleil sur une voiture. Hein ?
4: Sourire en grand écart, fier de son maillot de foot, Abou a 18 ans. Petit garçon, il avait déjà touché à la mécanique dans le garage tout près de la maison. Auprès du professeur Mathieu Bertrand, il apprend la rigueur.
5: En France, ici, j'ai commencé à apprendre à écrire et puis j'ai dit les noms des pièces. Parce qu'en Afrique, on ne prononce pas les noms correctement là-bas. Chaque pièce, en France, ici, tu dois appeler par son nom. Mmh. Par exemple, quand on peut dire derrière, on peut dire tender.
4: Sa présence est discrète, mais il est là derrière la caméra. Moi,

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2: 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Un nouveau journal arrive dans 5 secondes sur Radio France Internationale.
3: Um 14 Uhr mit Mareike Köhler. Der CDU-Landesverband von Mecklenburg-Vorpommern fordert den Rücktritt von Unionsfraktionschef Spahn, weil er und sein Ehemann eine Leihmutter in den USA in Anspruch genommen haben, um ein Kind zu bekommen. Der Landesvorsitzende Peters hat der Bild gesagt, dass Spahn sich in voller Absicht über in Deutschland geltendes Recht hinweggesetzt habe. Weitere Reaktionen von Sarah Beham.
4: Grünen-Chef Felix Banaschak will, dass sich Jens Spahn öffentlich zum Thema Leihmutterschaft äußert. Das sagte er in einem Interview bei Welt TV. In Deutschland ist Leihmutterschaft verboten. CSU-Landesgruppenchef Alexander Hoffmann sagte dem ARD-Hauptstadtstudio, die deutschen Regelungen seien gut begründet, Änderungsbedarf sehe er nicht. Auch die CDU verweist auf ihren Parteitagsbeschluss vom Februar. Demnach bleibt Leihmutterschaft verboten in jeder Form. Eine neue Debatte über Fortpflanzungsformen will bisher nur Justizministerin Stefanie Hubig von der SPD.
3: Das italienische Zugunternehmen Italo darf ab 2028 Verbindungen in Deutschland anbieten. Das hat die Bundesnetzagentur in Bonn entschieden. Demnach muss die Infrastrukturtochter der Bahn, DB InfraGo, auch auf stark genutzten Streckenabschnitten 25% der Kapazitäten an Wettbewerber vergeben. Bisher hat die Deutsche Bahn im Fernverkehr einen Marktanteil von 95%. Die Netzagentur erklärte, mit der Entscheidung sorge man dafür, dass sich für Italo die Investitionen in neue Züge lohnten. Der private Betreiber von Hochgeschwindigkeitszügen will ab April 2028 in den deutschen Fernverkehr einsteigen. Die chinesische Regierung hat die Vorwürfe der Einmischung in die US-Wahlen zurückgewiesen. US-Präsident Trump hatte in einer Ansprache an die Nation vergangene Nacht gesagt, der Wahlsieg sei ihm 2020 gestohlen worden. Dazu habe vor allem China beigetragen. Unser China-Korrespondent Sebastian Hesse berichtet.
5: Reine Lügenmärchen seien die Vorwürfe von US-Präsident Donald Trump, eine böswillige Verunglimpfung, die längst als kompletter Unsinn widerlegt sei, so der chinesische Außenamtssprecher Lin Qian in Peking. Die Regierung in Peking forderte Trump im Gegenzug zu ein wenig Selbstreflexion auf. Die USA sollten ihr unbegründetes Verleumden von China unterlassen und China aus ihrem Wahlkampf heraushalten.
3: Die Zahl der Baugenehmigungen in Deutschland hat deutlich zugenommen. Nach Angaben des Statistischen Bundesamts wurden im Mai rund 21.000 Wohnungen genehmigt, fast 25% mehr als im Vorjahresmonat. Allerdings gelten die Genehmigungen nur als Frühindikator, weil die Wohnungen erst noch gebaut werden müssen. Allein im vergangenen Jahr seien mehr als 35.000 Baugenehmigungen wegen der gestiegenen Finanzierungskosten wieder erloschen, so der Zentralverband Deutsches Baugewerbe. Schätzungen zufolge fehlen in Deutschland insgesamt 1 Million Wohnungen, vor allem in Ballungsräumen. Der US-Streaming-Dienst Amazon Prime darf von bestehenden Kunden eine zusätzliche Gebühr verlangen, wenn diese Filme und Serien ohne Werbung schauen wollen. Das hat das Bayerische Oberste Landesgericht entschieden und damit eine Klage der Verbraucherzentrale Sachsen abgelehnt. Amazon hatte Prime-Kunden Anfang 2024 informiert, dass künftig auch Werbung gesendet werde. Wer das nicht wolle, müsse im Monat 2,99 Euro mehr zahlen. Dies sei den Vertragsbedingungen zufolge zulässig gewesen, so der Richter. Die Verbraucherzentrale will nun vor den Bundesgerichtshof ziehen. Wildlebende Honigbienen gelten in der Europäischen Union zum ersten Mal als stark gefährdet und stehen damit auf der sogenannten Roten Liste. Das melden Wissenschaftler der Universität Hohenheim. Zwar gäbe es in der EU noch viele wildlebende Honigbienen, die Forscher befürchten aber, dass sich der Bestand der Bienenvölker in den kommenden 10 Jahren halbieren könnte. Die Gründe? Immer mehr natürliche Lebensräume der Bienen würden bewirtschaftet oder bebaut. SWR Nachrichten, Redaktion Ilka Staroste und Ramin Movasagian.
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2: Ist das auch ein Grund, warum Sie feierten 85. Geburtstag, warum Sie noch so fit sind?
7: Nein, ich glaube, das ist schlicht und einfach ein Geschenk der Natur. Also toi, toi, toi, hier kann man nicht auf Holz klopfen.
2: Nee, ist schwierig.
7: Ich habe Glück.
2: Was tun Sie denn für Ihre Gesundheit?
7: Ach, eigentlich, ich bewege mich, weil mir das auch Spaß macht. In früheren Jahren bin ich relativ viel gejoggt, auch weil das mir Vergnügen macht. Aber dann habe ich doch gemerkt, es geht ein bisschen auf die Gelenke. Und jetzt bin ich mehr mit dem Fahrrad unterwegs. Und sonst gehe ich immer noch ein bisschen Skifahren und auf dem Flugplatz Segelfliegen. Da muss man auch mal, kommt man auch ins Schwitzen, so einen Flieger aufbauen und rumschieben. Das alles, was ich mache.
2: Gut, das ist ja zumindest etwas. Achten Sie da auch besonders auf die Ernährung. Ich habe mich schlau gemacht vor der Sendung, habe gelesen, dass für Astronautinnen und Astronauten gäbe es eine ideale Nahrung. Das wären dann Krabbencocktail, Butternusskürbis und gedünsteter Rotkohl. Ist das so Ihr Ernährungsplan?
7: Nee, überhaupt nicht. Ich esse das, was mir schmeckt. Und mit meiner Frau, wir essen relativ viel Gemüse. Also der Fleischkonsum in unserem Leben, der ist dünner und weniger geworden, aber nicht, weil das der Gesundheit voranhilft, sondern weil es vielleicht auch für die Umwelt gut ist. Auf jeden Fall, da ist keine Ideologie dahinter. Alles, was schmackhaft ist, das essen wir auch.
2: Und ich habe gelesen, Sie haben sich vor Jahren einen Weinberg gekauft. Haben Sie den noch?
7: Nein, ja, ich habe den noch. Also es ist ein Grundstück in Urbach im Remstal hinter Schondorf. Das war mal ein Weinberg. Okay. Und ich komme ja vom Land und habe tatsächlich so eine gewisse Haftung an die Scholle.
2: Ja.
7: Und so ein Stück Land, wo man dann das Gras mähen muss und die Äpfel ernten muss. Also heutzutage ist das so eine Streuobstwiese. Das tut mir gut. Das fördert mein mentales Gleichgewicht. Das ist für mich so etwas, was mir Freude macht. Und deswegen mache ich es. Deswegen haben wir diesen Weinberg. Da könnte man, das ist auch ein kleines Häuschen mit so einem Stockbett drin. Man könnte da mal auch übernachten.
2: Mit den Enkelkindern vielleicht. Aber das hält ja auch fit wahrscheinlich.
7: Ja, das macht auch Spaß mit denen, klar.
2: Und dann ist natürlich auch die Frage, das Körperliche ist das eine. Aber was machen Sie noch, damit der Kopf gefordert ist, damit der Kopf fit bleibt?
7: Naja gut, also ich denke mal, ich bin neugieriger Mensch immer gewesen und auch geblieben. Ich gucke schon, was in der Wissenschaft passiert und wenn ich mal richtig viel Zeit habe, dann hole ich mal die alten Physikbücher aus dem Regal und während des Studiums muss man sich das ja in die Birne klopfen, damit man die Prüfungen besteht. Jetzt habe ich diese grandiose Freiheit, mehr drüber nachzudenken. Wie ist zum Beispiel Max Planck auf die Quantenmechanik gekommen, auf die Quantisierung und Einstein auf die Relativitätstheorie? Das ist jetzt eigentlich ein größeres emotionales Vergnügen, weil ich mehr Zeit habe, mir dazu Gedanken zu machen, als es während des Studiums war.
2: Weil der Lerndruck eben nicht vorhanden
7: ist.
2: Ulf Merbold, der darf uns jetzt mal gedanklich weg von der Erde holen. Er muss schließlich wissen, wie das so ist. Insgesamt 50 Tage waren Sie in 3 Missionen im All. Was war denn allein körperlich so die größte Herausforderung für Sie da?
7: Also an und für sich ist ein Leben in der Schwerelosigkeit, ein Leben mit weniger Stress als hier auf der guten Erde. Denn Sie können nicht mehr umfallen, es gibt keine Schwerkraft. die dazu führt, dass man sich möglicherweise eine blutige Nase holt. Allerdings für den Kreislauf ist das schon erstmal ein Stress. Die Reaktion des gesunden Organismus, die führt zum Beispiel dazu, dass sie 1 Liter Blut weniger verlieren, weil der hydrostatische Druck eben entfällt, sodass das Blut im Organismus umverteilt wird, von unten nach oben. Man kriegt ein bisschen ein aufgedunsenes Gesicht, aufgedunsene Birne. Das ist nicht im Grunde nicht gesund, wenn ich es mal salopp formulieren darf. Und deswegen reagiert der Organismus, und das haben wir dann eben auch untersucht, wie diese Regelkreise funktionieren, die am Ende das Blutvolumen mindern, sodass also diese Überfüllung des Oberkörpers mit Blut dann peu à peu eingeregelt wird. Das bedeutet aber auch, wenn man dann auf die Erde zurückkommt, wirkt die Schwerkraft und zieht das Blut da unten. Und dann ist es vielleicht ganz gut, dass alle, die gerade aus so einer Raumkapsel aussteigen, erstmal festgehalten werden. Weil das ist schon für den Kreislauf dann ein umgedrehten Stress. Es könnte theoretisch jemand noch schwarz vor Augen werden und er könnte umfallen. Aber im Grunde ist es für Sie, Sie machen einen gesunden Eindruck, wäre das überhaupt kein Problem.
8: Das ist nett, dass Sie mir das zutrauen. Ich weiß aber, dass Astronautinnen und Astronauten vor einer Mission natürlich jahrelang trainieren. Kann man alles trainieren oder sind es dann nachher halt
7: Nein, da muss ich Sie korrigieren. Also ein Fitnesstraining hat in meinem Leben eigentlich so gut wie gar nicht stattgefunden.
8: Okay.
7: Sondern Training, das bedeutet Training an den Experimenten. Meine Aufgabe war ja, die vielen wissenschaftlichen Experimente, die wir eben im Gepäck dabei hatten, so durchzuführen, dass am Ende Daten ausreichender Qualität und Quantität zurückkamen, sodass die Frage, die das jeweilige Experiment stellte, auch eine Antwort finden konnte. Das war das Training. Die wissenschaftlichen Fragen, die das Experiment stellt, eben zu verinnerlichen und sich dazu Gedanken zu machen, um am Ende in der Lage zu sein, auf irgendwelche Überraschungen optimal zu reagieren.
8: Sie haben eben schon gesagt, dass die Neugier in Ihrem Leben weiterhin sehr wichtig ist. Ist das eine wichtige Eigenschaft für einen Raumfahrer? Oder was braucht es noch? Furchtlosigkeit?
7: Naja, man sollte natürlich in der Lage sein, man muss sich natürlich Gedanken machen, das ist ja nicht ganz ohne Risiko, das, was am Ende als eine rationale Grundlage die Analyse erbringt, das muss man emotional auch durchhalten. Mhm. Also ich denke mal, ich gehöre schon eher zu den Kopfgesteuerten und ich habe mir immer gesagt, wenn ich das Risiko minimieren wollte in meinem Leben, müsste ich eigentlich im Bett liegen bleiben. Was wäre das für ein Leben? Das wäre ja unheimlich langweilig.
8: Das stimmt.
7: Und ich denke, das Ergebnis meiner Analyse war, wenn man für ein bisschen Risiko was ganz Außergewöhnliches erleben darf oder eben auch der Gesellschaft zurückbringen darf, dann sollte man auch das Risiko eingehen. Und ich habe dann auch keine großen Schwierigkeiten, das emotional eben auszuhalten. Nicht, dass in der Stunde der Not, in der Stunde des Starts dann einer plötzlich zum Ergebnis kommt, ich möchte doch lieber aussteigen. Das war bei mir nicht der Fall.
8: Gut, ich hoffe, dass es solche Kandidaten nicht gibt. Wenn Sie einmal zurück sich erinnern oder sich erinnern, typisch für so einen Flug ins All, gibt es da irgendwas, was ganz typisch ist, was es eben auf der Erde dann halt eben so nicht gibt? Ob das ein spezielles Licht ist, ein Geräusch oder ein Duft, gibt es sowas?
7: Nein, also der Start natürlich, das ist schon eine sinnliche Erfahrung. Sie sitzen dann oder mehr oder weniger liegen in Ihrem Raumschiff drin und wenn die Kiste dann losknattert, das kann man mit Sprache eigentlich nicht wirklich beschreiben. Es dauert ja nur 8,5 Minuten, dann ist man 250 Kilometer nach oben gelangt und hat noch eine Geschwindigkeit von 27.000 Stundenkilometern. Also die berühmten Autobauer aus Stuttgart, da kann man nur sagen, da beschleunigen die Kisten von 0 auf 100 besser als von 100 auf 200. Im Raketenstart ist genau umgedreht. In dem Maße, wie die Tanks sich leeren, das heißt, die Masse der Rakete immer weniger wird, nimmt die Beschleunigung beständig zu. Und das sind schon sinnliche Erfahrungen, die kann ich jedem nur wünschen. Aber es erfordert eben auch eine lange Vorbereitung, bis es überhaupt dazu kommt. Und ich denke mir, für mich jedenfalls die schwierigste Phase eines solchen Einsatzes war immer die Warterei auf den Start. Denn da haben sie dann noch viel Muße, sich Gedanken zu machen darüber, was jetzt auf sie zukommt.
8: Sie waren im US-Team in der Discovery unterwegs und auch Teil einer russischen Soyuz-Mission. Sie kamen also mit beiden Seiten, wenn man es so aufteilen möchte, klar. Wenn Sie solche ganz besonderen Erfahrungen im Team erlebt haben, schweißt das dann auch irgendwie zusammen? Sind daraus enge Freundschaften entstanden oder sind das Berufskollegen gewesen?
7: Nein, das sind auf jeden Fall Bindungen, die einem dann, denke ich, bis ans Ende der eigenen Tage begleiten. Denn wenn man eben 5 Jahre, wie zum Beispiel vor meinem ersten Flug, zusammen unterwegs ist, das Training war ja dezentral, eine Woche meinetwegen in Grenoble, die nächste Woche in Amerika oder sowas. Und dann kommt es eben doch immer wieder vor, dass man plötzlich feststellt, das Flugzeug ist abgeflogen und so weiter. Also ich habe mit dem Bob Parker, mit dem ich dann auf derselben Schicht im Weltraum im Space Lab tätig war, auch ein paar Mal das Bett teilen müssen. Und der ist für mich zu einem Menschen geworden wie ein Bruder aus der Familie. Und wie es dem ergeht, das ist für mich natürlich wichtig. Oder auch mein Kommandant John Young, eine legendäre Figur in der Raumfahrt, für mich der hellste Stern am Himmel der Astronautik. Der war einer der wenigen, den die NASA 2-mal zum Mond geschickt hat. Und das sind natürlich auch Dinge, die ja im Grunde auch sehr emotional sind. In diesen 5 Jahren des Trainings habe ich mit diesen Menschen mehr Zeit verbringen dürfen oder müssen, als zu Hause mit der Familie. Und insofern sind die Teil meines Lebens. Also nicht nur irgendwelche Figuren, mit denen ich halt mal Kontakt hatte.
8: Also da merkt man schon die Bedeutung der Raumfahrt für Ihr Leben. Sie hatten mit über 50 Jahren Ihren letzten Flug ins All. Ist das richtig?
7: Muss ich nochmal nachrechnen.
8: 1994?
7: Ja, da war ich 53 Jahre
8: genau. alt. Genau. Wie kann ich mir das jetzt bei Ihnen vorstellen? Wir sprechen ja eigentlich mit Ihnen gerne über, Sie sind 85 Jahre alt, über nur 50 Tage, nämlich die Tage, die Sie im All verbracht haben. Aber Sie sagen, die Zeit drumherum, die ist viel wichtiger. Sind das Erinnerungen, die jeden Tag bei Ihnen nochmal so aufkommen?
7: Nein, das kann ich nun nicht unbedingt sagen, dass ich jeden Tag dann denke. Aber ich will trotzdem nochmal sagen, das muss man als ein Gesamtpaket sehen. Also man verbringt dann zwar relativ wenig Lebenszeit im Weltraum, aber wir haben sehr viel Zeit aufgewandt, um uns auf diese Tage vorzubereiten. Und diese Vorbereitung, die man auch unter diesem Wort Training zusammenfassen könnte, die hat in meinem Leben dazu geführt, dass ich mit Wissenschaftlern aus der Medizin zu tun bekam, aus der Astronomie, aus der Materialwissenschaften, aus der Erdbeobachtung, aus der Biologie. Und von denen habe ich unglaublich viel gelernt und umgedreht natürlich auch. Dieser Austausch, das ist eine Lebenserfahrung, die hat mich einfach glücklich gemacht, die vielen Kontakte und die vielen interessanten Diskussionen, die wir hatten. Das muss man also insgesamt sehen. Ich meine, dass die 50 Tage, das ist dann vielleicht so, wenn ich es mal mit Musik vergleiche, einer, der ein Klavierkonzert spielen soll, der hat geübt und geübt und geübt und dann hat er eine halbe Stunde auf dem Podium und dann spielt er das Ding. Aber insgesamt ist das eben, das eine ist ohne das andere nicht möglich und nicht denkbar.
8: Und wichtig ist Ihnen auch, etwas zurückzugeben. Also, dass Sie sagen, Sie sammeln heute noch mit anderen Menschen Spenden, um auch der Gesellschaft was zurückzugeben. Was machen Sie da?
7: In den langen Jahren, bevor ich in die Raumfahrt kam, war ich ja an einem Stuttgarter Max-Planck-Institut in der experimentellen Festkörperphysik. Damals war Helmut Schmidt Bundeskanzler und der hat auf den Generalversammlungen der Max-Planck-Gesellschaft immer eine Bringschuld der Wissenschaft eingefordert. Also hat uns damals schon gesagt, ihr kriegt Geld des Steuerzahlers für die Forschung und eure Aufgabe ist, damit was herauszufinden und das den Steuerzahlern aber auch irgendwie zu kommunizieren. Und so habe ich dann meine Rolle der Raumfahrt auch verstanden und bin dann bereit, bin ich immer noch, auch was zurückzugeben. Und ich will nochmal einen Fall erwähnen. Ich habe mit dem Klaus Thon, dem damaligen ärztlichen Direktor des Robert-Bosch-Krankenhauses und ein paar anderen in Stuttgart einen Förderverein für das Robert-Bosch-Krankenhaus gegründet, vor mehr als 20 Jahren. Und meinen Namen auch schamlos benutzt, um Geld zu sammeln für Vorhaben, die keine Krankenkasse bezahlt. Und inzwischen haben wir ungefähr 3 Millionen einsammeln können, die dem Robert-Bosch-Krankenhaus nun zur Verfügung stehen, um zu studieren oder auszuprobieren, was eben zwar Geld kostet, aber von niemand bezahlt wird.
8: Was hat sich für die Menschen, die eigentlich jetzt auch immer wieder ins All fliegen, über die Jahre geändert, zu der Zeit, in der Sie aktiv waren?
7: Zunächst mal ein operationeller Umstand. Ich durfte ja nun als Erster mit dem von uns Europäern gebauten Spacelab, das wir der NASA übergeben haben, fliegen. Meine Rolle war, wir haben jetzt schon drüber geredet, die Experimente möglichst erfolgreich durchzuführen. Da war das Problem, dass dieses Gespann Shuttle Spacelab ja nur eine gute Woche im Weltraum fliegen konnte. Denn die Energieversorgung, das besorgten sogenannte Fuel Cells, die mit Wasserstoff, Sauerstoff Elektrizität erzeugten. Bevor diese Träger, Energieträger verbraucht waren, musste der Shuttle am Boden sein. Sonst wären dort oben im wörtlichen Sinne die Lichter ausgegangen. Die heutzutage fliegen auf der ISS, die haben riesen Solarzellen und können nun also nicht nur 10 Tage ihre wissenschaftlichen Projekte voranbringen, sondern heutzutage ist ja gängig, dass sie ein halbes Jahr da oben arbeiten dürfen. Und wenn heutzutage auf der ISS was schief geht, Entschuldigung, dann ist es auch kein so ein großes Thema, dann hat man eben die Möglichkeit, es am nächsten Tag zu wiederholen. Während bei einer Flugzeit von 10 Tagen, da war das so hintereinander geplant, dass man besser nicht irgendwas, was vorgeplant war, ändert, weil dann hätte man nach hinten einen Dominoeffekt verursachen können, möglicherweise. Jedenfalls, das ist das eine. Ansonsten, ja, ist natürlich ein halbes Jahr im Weltraum auch eine andere Herausforderung als 10 Tage. Es ist dort entspannter im Moment, als es früher der Fall war. Aber im Wesentlichen ist es immer noch dasselbe. Man muss dort hinauf, lebt dann in einer, ich will mal sagen, Kunstwelt, in einer Blechkiste, die mit viel Technik die Forderungen eben herstellt und erfüllt, die der Mensch in seiner Physis braucht, um zu überleben. Ich finde das auf der anderen Seite im Grunde auch toll, dass wir kreativ genug sind, tatsächlich eine solche Kunstwelt zu erschaffen, die Menschen über einen solchen langen Zeitraum in einer ganz lebensfeindlichen Umwelt eben mit allem versorgt und entsorgt, was sie brauchen. Nicht nur zu überleben, sondern auch dort zu arbeiten. An der Stelle hat sich eigentlich nichts geändert.
8: Wären Sie jetzt gerne nochmal dabei, weil Sie gerade auch nochmal so betont haben, 10 Tage waren es dann früher bei Ihnen in der Regel, jetzt kann es dann halt auch mal wirklich über Monate gehen?
7: Naja, das ist ja, wie soll ich sagen, nicht realistisch davon auszugehen, dass das nochmal ginge. Aber ich habe immer gesagt, wenn ich gefragt wurde, jetzt auch in den letzten paar Jahren, wenn ich nochmal die Gelegenheit hätte, würde ich dann natürlich auch nicht ablehnen. Das ist ja logisch.
8: Das kann ich auch verstehen. Warum ist eigentlich die Raumfahrt so ein sehr großes Männerding, habe ich mich gefragt. Also ich habe gelernt in der Vorbereitung, es gab mit Renate Brümmer eine Frau, die früher auch sozusagen im Ersatzteam, wenn jemand ausgefallen wäre, eingesprungen ist. Dann haben wir mit Rabea Rogge im vergangenen Jahr die erste deutsche Frau im All gehabt. Aber trotzdem ist es sehr männerdominant. Bringen irgend Frauen Dinge nicht mit, Voraussetzungen nicht mit für die Raumfahrt?
7: Nein, die Frauen, die können es genauso wie die Männer. Warum das bis dato so männerdominiert war, das kann ich Ihnen eigentlich auch nicht erklären. Vielleicht sind die Männer eben auch schneller, sich zu bewerben als die Frauen. Aber ich meine, im ESA-Astronautenteam gibt es auch Frauen. Und eine unserer Kolleginnen, eine Italienerin, die ist im Ablauf der Jahre, die sie im Dienste der ESA arbeitet, auch zweimal im Weltraum gewesen. Und jetzt haben wir eine junge Französin, die auch dem ESA-Astronautenteam angehört, die im Moment auf der ISS arbeitet.
8: Ich will noch mal auf Ihr Alter zu sprechen kommen, weil Sie sagt, naja, das ist ja jetzt unrealistisch. Ich habe mir doch noch auch rausgeschrieben für die Sendung, dass William Shatner, das ist der Captain Kirk-Schauspieler, der war 2021 im All mit über 90 Jahren. Das wäre doch noch was möglich für Sie.
7: Ja, da sagen Sie mir was Neues. Davon weiß ich gar nichts, dass ein 90-Jähriger da nochmal mitgenommen wurde. Auf jeden Fall hat er aber keine Aufgabe sozusagen im Rahmen der institutionellen Raumfahrt gehabt. Das ist einer, der wahrscheinlich mit viel Geld sich, was ja heutzutage auch möglich ist, ein Ticket gekauft hat, so wie einer, sage ich mal, etwas überspitzt, auf dem Vasenfest sich ein Ticket für die Achterbahn kauft.
8: Fotos von der Erde aus dem All, die haben wir wahrscheinlich alle schon mal gesehen. Welche Bilder haben Sie dazu im Kopf? Welche haben sich eingebrannt?
7: Na, ich kann vielleicht vorab mal generalisierend sagen, von den Erfahrungen, die Raumfahrt ist ja auch was Emotionales, die am nachhaltigsten jedenfalls für mich geblieben sind, ist tatsächlich der Moment, wo man zum ersten Mal die Zeit hat, aus dem Fenster zu schauen. Das ist am Ende noch viel tiefer wirkend, als so einen Start zu erleben. Dann sieht man zum ersten Mal im Leben den Horizont als gekrümmte Linie. Darüber ist der Himmel rabenschwarz, das alles leer und von dort, wo nichts ist, kommt auch nichts. Das ist also natürlich die beste Definition der Farbe schwarz, überhaupt kein Licht. Und darum, um den gekrümmten Horizont, gibt es eine hinreißend schöne königsblaue Schicht, die irdische Atmosphäre. Aber die ist nicht nur schön, sondern wirkt auch außergewöhnlich zerbrechlich. Und das geht einem natürlich sofort durch. Ich kann vielleicht dazu sagen, als Student der Physik konnte ich schon vor dem Vordiplom ausrechnen, dass 50% der hier vorliegenden Luft unterhalb von 5,5 Kilometer Höhe liegt. Aber man ist eben doch nicht irgendwie im Kopf beweglich genug, diese 5,5 Kilometer, die Zahl, ins Verhältnis zu setzen zur Erdgröße. Denn der Erddurchmesser ist ja mehr als 12.000 Kilometer oder 13.000. Auf jeden Fall, das macht eben auch den Unterschied von bemannt zu unbemannt aus. Mit Satelliten kriegen Sie Zahlen, Werte über irgendwas. Aber wenn man dann mit den eigenen Sinnen plötzlich sieht, wie dünn diese Luftschicht ist, dann hat das plötzlich doch eine durchschlagende Wirkung auf das Denken. Und man macht sich viel mehr Gedanken, dass wir damit doch sorgfältig umgehen sollten. Denn es ist die Quelle des Sauerstoffs, den wir unbedingt brauchen. Und es ist gleichzeitig das, was uns vor der Weltraumstrahlung schützt, dem Röntgenlicht der Elementarteilchen und so weiter. Und insofern das Bild, diese Atmosphäre zu sehen, das ist für mich ja so ein Aha-Effekt von aller tiefster Wirkung gewesen. Aber nun kommt natürlich hinzu, es kostet nur 90 Minuten in einer Höhe von 250, 300 Kilometer die Erde zu umrunden. Und dann geht die Sonne plötzlich unter. Man ist auf der Nachtseite der Umlaufbahn und hat einen grandiosen Sternenhimmel vor sich, über sich. Die Sterne funkeln nicht mehr, weil man sie nicht mehr durch die Luft hindurch beobachtet. Kommt man über die äquatorialen Breiten drüber, dann kann man mit Sicherheit davon ausgehen, dass irgendwo Gewitter zu sehen sind. Dann sieht man von oben die Wolken von innen durch die Blitze erleuchtet. Kommt man dagegen des Nachts in die Nähe der Magnetpole. Dazu muss man aber Glück haben, in einer Umlaufbahn zu fliegen, die weit nach Norden, weit nach Süden geht. Dann sieht man die Nordlichter. Dann irgendwann geht die Sonne wieder auf. Und wenn man dann eben rausschaut, dann sieht man die Küstenlinien. Man kann sogar mit nacktem Auge über den Ballungsräumen, zum Beispiel über Los Angeles, die Schmutzbelastung der Atmosphäre sehen. Die Luft ist dort grauer als an anderem Ort. Man sieht die Inseln, man sieht natürlich auch die vom Menschen hinterlassenen Strukturen, wenn sie groß genug sind, den Suezkanal zum Beispiel, den sieht jeder mit nacktem Auge. Aber vielleicht kann ich an der Stelle auch nochmal sagen, diese Behauptung, man könnte die chinesische Mauer sehen, vom Mond, also das ist glatt gelogen. Nicht einmal aus 300 Kilometer Höhe sieht man die.
6: Der Astronaut Ulf Merbold im Gespräch mit SWR1-Leute-Moderator Jens Wolters in SWR Aktuell Langstrecke. Der blaue Planet, unsere Erde, wie schön und besonders sie ist, haben uns allen hier unten auch die Fotos und Erzählungen der Astronauten im All gezeigt. Wie verletzlich sie ist, begreifen wir wirklich wohl erst ganz allmählich. Dabei sind die Folgen des Klimawandels schon überdeutlich. Hitze, Dürren, Wassermangel und Waldbrände, Überflutungen, Stürme und sinkende Meeresspiegel. Die Liste wird immer länger. Und während einige Regierungen nicht müde werden zu versichern, dass sie den Klimaschutz ernst nehmen, ohne aber wirklich ernsthaft was dafür zu tun, leugnen andere den Klimawandel nach wie vor. So wie der amtierende
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10: Bonjour Paul, bonjour à tous. À la une, ces nouvelles sanctions vénusiennes contre des groupes armés actifs dans l'est de la RDC accusés de compromettre la paix et la sécurité dans la région. Sur la liste, on retrouve notamment l'ancien président de la commission électorale, Corneille Nanga, désormais à la tête de l'alliance Fleuve Congo. C'est dans ce contexte de toujours forte tension dans l'est de son pays que le président Félix Tshisekedi a rencontré son homologue angolais, João Lourenço, à Luanda. Les détails sur cette visite dans un instant. Une autre visite très scrutée, celle de Macky Sall, ancien président sénégalais, à Bassirou Diomaye Faye, l'actuel. C'est cet après-midi, Macky Sall qui vient chercher un soutien de poids à sa candidature au poste de secrétaire général des Nations Unies. Et puis notre invité dans un bon quart d'heure, Hindou Omarou Ibrahim, présidente de l'association des femmes peules et des peuples autochtones du Tchad à l'occasion de la conférence mondiale sur l'IA à laquelle elle participe actuellement à Shanghai.
2: À la une d'Afrique Midi, Nemo en Peace, ces nouvelles sanctions onusiennes contre des groupes armés qui sévissent dans l'est de la RDC.
10: Oui, c'est le comité des sanctions de l'ONU qui les annonce. Une liste validée cette semaine, publiée hier, qui compte désormais 6 responsables de mouvements armés et 2 nouvelles entités. Bonjour, Paulina Zidi.
11: Bonjour.
10: En direct de Kinshasa, Paulina, parmi ces groupes, donc l'AFC M23, soutenu par le Rwanda voisin.
11: Oui, hein, plusieurs membres du groupe armé AFC-M23 qui contrôlent une partie du sud et du nord qui vous apparaissent sur cette nouvelle liste, notamment Corneille Nanga, l'ancien président de la commission électorale congolaise et le dirigeant de l'alliance Fleuve Congo, l'une des entités ajoutées à cette liste de sanctions. On retrouve aussi John Imani Nzenze, considéré comme le chef du renseignement du mouvement du 23 mars, la composante militaire de l'AFC, déjà, elle, sanctionnée par les Nations Unies. À ces deux noms s'ajoute Charles Sematama, chef militaire du groupe armé Tirwaneo, allié de la FCM23 et qui fait lui aussi son apparition sur la liste. Alors selon le communiqué, le mouvement Tirwaneo a été impliqué dans des atrocités au sud Kivu, notamment des meurtres de civils et le recrutement d'enfants.
10: Paulina, on le disait, d'autres groupes armés sont également concernés.
11: Oui, apparaît aussi le nom de Mohamed Loumissa, commandant des ADF, mouvement djihadiste affilié à l'organisation État islamique. Enfin, on retrouve 2 membres des FDLR, groupes armés composés à l'origine d'anciens génocidaires rwandais, le général de brigade autoproclamé Sébastien Ouimbabazi et le commandant Gustave Kubwayo. Les Nations Unies indiquent que les personnes et les entités désignées sont accusées d'être impliquées dans des activités qui compromettent la paix, la stabilité et la sécurité dans l'est de la RDC. Alors théoriquement, les pays membres des Nations Unies sont donc tenus d'appliquer ces sanctions qui comprennent le gel des avoirs, une interdiction de voyager, une inscription sur les registres d'Interpol. Pour les groupes armés cités, dont l'AFC et Tirwaneo, il y a aussi un embargo total sur les armes.
10: Merci Paulina Zidi, envoyée spéciale permanente de RFI à Kinshasa.
2: Et c'est justement dans ce contexte toujours très tendu dans l'est de la RDC que le président congolais Félix Tshisekedi était ce jeudi à Luanda.
10: Il a participé participé au sommet de l'Alliance des civilisations des Nations Unies et s'est entretenu avec son homologue angolais, João Lourenço. Cela alors que les processus de Washington et de Doha patinent. Les deux hommes ont évidemment évoqué la crise sécuritaire dans l'est de la RDC, mais aussi le dialogue intercongolais et les efforts diplomatiques en cours dans la région des Grands Lacs. Patient Ligodi.
12: À Luanda, Félix Tshisekedi est venu retrouver João Lourenço, qui reste un acteur important des efforts diplomatiques autour de la crise dans l'est de la RDC. Avant l'ouverture du sommet, les deux chefs d'État se sont entretenus en tête-à-tête. Cette rencontre intervient alors que l'Angola poursuit les consultations qui lui ont été confiées en vue d'un dialogue intercongolais. En mai, les émissaires de Félix Tshisekedi s'étaient rendus à Luanda pour recevoir la position des autorités angolaises sur ces dossiers. Luanda indique avoir consulté les différentes parties congolaises et remis au président congolais une feuille de route ainsi qu'un cadre de référence pour ce dialogue intercongolais. Dans son intervention au sommet, Félix Tshisekedi a présenté la crise dans l'est de la RDC comme un test pour l'Afrique et la communauté internationale. Le président congolais a également réaffirmé son soutien au processus de Washington et des Doha, tout en estimant qu'une paix durable devait être vérifiable sur le terrain. De son côté, João Lourenço a cité l'est de la RDC parmi les principaux foyers de conflits dans le monde. Le président angolais a appelé à renforcer les efforts en faveur des solutions négociées, du respect du droit international et de la diplomatie, réaffirmant l'engagement de l'Angola dans la recherche des solutions africaines aux crises du continent.
10: Patient Ligodi, l'est de la RDC en proie aux défis sécuritaires donc, mais aussi sanitaires puisque l'épidémie d'Ebola sévit toujours. Une nouvelle encourageante malgré tout puisque le dernier patient touché par la fièvre hémorragique que comptait l'Ouganda voisin est tiré d'affaire. Il s'agit d'un Congolais qui avait traversé la frontière pour se faire soigner et qui a quitté ce jeudi l'hôpital de Mulago à Kampala. Bonjour Alexandra Branjon.
13: Bonjour.
10: Il n'y a donc officiellement plus de malades d'Ebola en Ouganda.
13: Oui, le dernier patient atteint d'Ebola a quitté l'hôpital hier lors d'une cérémonie en présence du ministre ougandais de la Santé. Alors on sait très peu de choses sur ce patient hormis qu'il est congolais et qu'il avait traversé la frontière pour se faire soigner à Kampala. Le ministre ougandais, le docteur Chris Bario Munsi, s'est félicité. Ebola peut être vaincu, a-t-il déclaré. Le pays doit désormais attendre 42 jours sans aucun nouveau cas pour être déclaré officiellement débarrassé du virus. C'est deux fois la durée d'incubation maximum du virus qui est de 21 jours. Le ministre a rappelé qu'avec une détection et une prise en charge rapide, le virus peut être contenu. Il a rappelé que des centaines de cas contacts avaient été isolés en Ouganda, mais qu'il fallait rester vigilant et renforcer les mesures le long de la frontière pour minimiser la transmission transfrontalière. Rappelons que l'Ouganda a enregistré 20 cas confirmés d'Ebola, dont 15 venaient de RDC et seuls 2 décès confirmés. C'est un taux de mortalité de 10%, le taux le plus bas de la zone affectée.
10: Merci Alexandra Branjon. L'Ouganda où la police a annoncé la mort de 20 élèves et d'un adulte dans l'accident d'un bus qui les ramenait d'une sortie scolaire dans l'est du pays. Selon cette même source, le chauffeur aurait perdu le contrôle de son véhicule avant de sortir de la route, de percuter une grosse pierre et de se retourner. 3 autres adultes et plusieurs enfants ont également été blessés. On vous en a beaucoup parlé cette semaine du durcissement des modalités financières exigées aux étudiants camerounais pour obtenir un visa pour la France. Mardi, plusieurs dizaines de personnes avaient notamment dénoncé ce changement devant l'ambassade de France à Yaoundé. Et hier, lors d'une conférence de presse, l'ambassade a répondu, expliquant que la mise en place de ces nouvelles règles provenait de l'augmentation importante du nombre de cas de fraude dans les dossiers présentés à Campus France. Désormais, les candidats devront apporter la preuve du paiement intégral de la scolarité ou qu'ils possèdent la somme équivalente avant l'obtention du visa. À Yaoundé pour RFI, Emmanuel Juntap.
14: La fraude est un vrai sujet, explique l'ambassade de France. Muriel Piquet-Viau, conseillère de coopération et d'action culturelle, décrit les stratégies diverses utilisées dans les dossiers d'étudiants camerounais admis dans des écoles privées en France.
15: La fraude, elle peut être diverse. Ça peut être un papier d'identité qui n'est pas le bon. Ça peut être une attestation comme quoi vous avez de l'argent bloqué. Ça vient pas d'une banque.
14: Les autorités consulaires françaises disent avoir relever leur niveau de vigilance au regard de la récurrence de ces irrégularités.
15: Il y a énormément de possibilités de frauder. Donc on a un service maintenant de fraude qui est un service très important et qui vérifie chaque pièce.
14: Qu'adviendra-t-il des étudiants qui avaient déjà payé des acomptes en France? Réponse de la conseillère de coopération et d'action culturelle à l'ambassade de France au Cameroun.
15: Ça dépend bien évidemment des établissements dans lesquels l'argent a été versé. Là, il s'agit de bloqué une somme d'argent dans un compte. Quand le visa est accordé et l'enfant est accepté, cet argent est débloqué.
14: Le Cameroun est jusqu'ici le seul pays africain à se voir imposer de nouvelles règles pour la mobilité de ses étudiants, une décision que dénoncent de nombreuses familles. Emmanuel Jolontap, Yaoundé, RFI.
2: C'est une visite éclair qui fait déjà couler beaucoup d'encre au Sénégal, celle de Macky Sall à Dakar, à la rencontre de Bassirou Diomaye Faye.
16: L'ancien président va tenter de convaincre le nouveau de lui apporter son soutien dans sa quête, soit devenir secrétaire général des Nations Unies en fin d'année. Macky Sall n'a plus remis les pieds au Sénégal depuis son départ du pouvoir en avril 2024. Une fin de mandat marquée par la répression de manifestations et la tentative de reporter la présidentielle. RFI Dakar, Léa Lisa Vesteroff.
17: Bassirou Diomaye Faye fait-il preuve de pragmatisme politique ou trahit-il ses promesses en recevant son ancien ennemi politique au Sénégal ? La visite de Macky Sall n'a beau durer que 3 heures à peine, la question divise les Sénégalais. Pour bon nombre d'analystes, les deux hommes, l'ancien président et son successeur Bassirou Diomaye Faye, ont en tout cas chacun à gagner de cette alliance de circonstances. Macky Sall, s'il obtient le soutien du Sénégal, verrait sa candidature à la tête de l'ONU renforcée et l'anomalie de sa candidature sans portage de son pays d'origine corrigée, analyse le membre d'un think tank Falilou Koundoul. Le chef de l'État sénégalais, de son côté, est en quête de soutien et d'alliance politique pour mieux faire face au bras de fer qui l'attend avec son parti d'origine, le PASTEF, et en vue de sa candidature en 2029. De nombreux élus du parti de Macky Sall ont déjà rejoint la coalition du président. Un accueil constructif de Diomaye à Macky Sall fait donc sens, selon un autre analyste politique, pour lequel la posture de président a définitivement remplacé celle de l'opposant, ce qui permet d'envisager un possible soutien à la candidature de Macky Sall à la tête de l'ONU. Léa Lisa Vesteroff, Dakar. RFI.
16: Et de son côté, le ministre des Forces armées, Yanko Badiémé, a dissipé toute ambiguïté. Hier, l'ex-chef de l'État n'est, je cite, l'objet d'aucune accusation, d'aucune poursuite, encore moins d'une condamnation, et donc libre d'entrer et de sortir du territoire, a-t-il assuré dans une déclaration à la presse. Sénégal encore, où à l'issue du Conseil des ministres d'hier, Bassirou Diomaye Faye a remplacé plusieurs directeurs généraux d'entreprises publiques. Walid Diouf Bodiang est remplacé par Doune Paté Mbeng à la tête du port autonome de Dakar, des limogeages surtout de proches d'Ousmane Sonko qui s'inscrivent dans la recomposition de l'appareil d'État depuis la rupture du chef de l'État avec son ancien Premier ministre. Et aujourd'hui, c'est Ben Taleb Sow, conseiller spécial du président et également proche d'Ousmane Sonko, qui a annoncé sa démission, invoquant, je cite, sa conscience. De Bamako à Ouagadougou, Mahamoud Ali Youssouf était au Burkina Faso ce jeudi. Une visite de travail avec les autorités pour le président de la Commission de l'Union africaine. Il a entre autres plaidé pour une poursuite de la coopération avec l'UA et une amélioration des relations entre l'AES, Alliance des États du Sahel, et la CDAO, la Communauté économique des États d'Afrique de l'Ouest. Autre sujet sur la table, l'ouverture de l'espace politique dans le pays et l'organisation d'élections. Les détails avec Alexis Guilleux.
18: Mahamoud Ali Youssouf est venu affirmer le réengagement de l'Union africaine auprès du Burkina Faso, suspendu des réunions politiques depuis le coup d'État de janvier 2022. La posture de la Commission est de ne pas rompre le dialogue, souligne le président de la Commission de l'UA. À l'issue d'un entretien avec le chef du gouvernement burkinabé, Rim Talba Jean-Emmanuel Ouédraogo, Mahamoud Ali Youssouf souhaite voir le processus politique en cours aboutir à l'ouverture de l'espace politique, à la réinstallation des partis politiques et à des élections. Sur le plan sécuritaire, le président de la commission de l'UA soutient que le terrorisme doit être combattu par toute l'Afrique et appelle le Burkina Faso et l'Alliance des États du Sahel à améliorer leurs relations avec la CDAO. Mahamoud Ali Youssouf plaide également pour une revitalisation du processus de Nouakchott et de la coopération sécuritaire dans la bande sahélo-saharienne. Quant au Premier ministre burkinabé, il estime que l'ambition d'unité portée par l'UA s'est progressivement dissipée dans le mutisme et l'insuffisance des actions de solidarité envers les peuples africains confrontés à des menaces existentielles. Il presse donc l'Union africaine d'apporter des réponses concrètes.
16: Alexis Guilleux, c'était le 17 février dernier au Gabon. 5 mois, donc 5 longs mois pour les utilisateurs des réseaux sociaux depuis la décision de la HAC, la haute autorité de la communication, de les suspendre provisoirement. L'objectif de l'instance, lutter contre les invectives et protéger les enfants. Une loi sur la régulation des réseaux sociaux a été votée au Parlement, mais n'a pas encore été promulguée. Et les Gabonais, eux, n'ont plus beaucoup de patience. Le reportage d'Yves Laurent Goma à Libreville.
19: Gertrude sort de son bureau au centre-ville. La suspension des réseaux sociaux a des conséquences négatives sur la scolarité de ses enfants.
20: J'ai des enfants qui ont des applications liées aux réseaux sociaux. Donc on a coupé ça. Du coup, leur enseignant virtuel n'est plus disponible.
21: Ils abandonnent.
20: Ouais.
19: Agent de livraison, Camille Ndong dit avoir vu son chiffre d'affaires dégringoler à cause de cette décision.
22: On doit supprimer la décision parce que ça met beaucoup les gens en faillite.
19: Malgré la suspension, de très nombreux Gabonais restent connectés à leurs réseaux sociaux grâce à un usage massif du VPN. Mais problème, la majorité utilise des VPN gratuits et le piratage de données personnelles s'est développé.
23: Par exemple, comme nous sommes le Gabon, mais vous connectez un VPN qui est en Irlande, en Belgique, qui est en Allemagne. Et quand tu as du VPN, on contrôle les téléphones. C'est compliqué, papa.
19: Depuis quelques semaines, le débit Internet à Libreville s'est aussi considérablement dégradé, suscitant l'indignation des habitants de la capitale.
24: On prie que le Seigneur touche le cœur de notre Père afin de nous remettre, pas seulement WhatsApp, mais les réseaux sociaux au Gabon.
25: Remettez-nous la connexion. Pardon, à Dieu la croix. Pardon, remettez-nous l'Internet.
19: Le week-end dernier, un collectif de 4 associations a annoncé avoir attaqué la décision devant les cours et tribunaux, sans succès pour le moment. Yves Laurent Goma, Libreville, RFI.
26: RFI Midi et Afrique Midi, à présent tout au nord de Madagascar. Aujourd'hui est donné le départ de la plus grande régate de l'histoire de la Grande Île. 18 000 nautiques à parcourir, soit environ 34 km de ramène à Diego Suarez et à parcourir en boutre ces voiliers traditionnels en bois longs d'une dizaine de mètres et qui devront affronter des vents pouvant dépasser 50 km par heure. Une course donc, mais aussi un moyen de remettre à l'honneur la navigation traditionnelle malgache. C'est un récit signé Sarah Teto.
27: C'est dans la baie de Diego Suarez, au pied du célèbre pain de sucre, qu'Étienne et ses 3 marins affronteront une 40aine d'équipages venus de toute la région à bord du Mayuvana, un boutre à la coque arc-en-ciel et à la voile azur.
28: Quand on a appris l'existence de la compétition, on s'est tout de suite inscrit. C'est la première fois qu'on vit un tel événement ici. On ne pouvait pas rater l'occasion. Moi, je suis charpentier de marine. J'ai construit moi-même mon bateau. Je connais ses points forts et ça va nous aider pour atteindre la victoire. Sans compter sincèrement qu'on fait partie des meilleurs navigateurs de la région.
29: Parmi les meilleurs.
27: Pour cet artisan, le Souken Trophy est aussi l'occasion de rappeler que Diego Suarez est un haut lieu de ce savoir-faire ancestral. Pour son fondateur, Geoffrey Gaspard, cette régate vise avant tout à promouvoir les métiers et la culture maritime.
30: Nous ne sommes pas arrivés à la nage à Madagascar, nous sommes tous arrivés à la voile et c'est important de remettre au goût du jour cette discipline, ces connaissances maritimes, ces systèmes de navigation qui sont hérités de nos ancêtres et donc cet événement, surtout pour mettre en valeur ces connaissances-là et ce patrimoine matériel et immatériel.
27: Les vainqueurs remporteront 10 millions d'ariars, mais au-delà de la récompense, le Souken Trophy veut surtout faire sortir de l'ombre un patrimoine maritime hérité notamment des échanges arabo-musulmans et transmettre aux nouvelles générations un savoir-faire façonné par des siècles de navigation dans l'océan Indien. Sarah Teto, Antananarivo, RFI.
26: Et puis cette découverte réjouissante pour la biodiversité. Une nouvelle espèce de singe dans les forêts de RDC, le Colobus congoensis, pour son nom scientifique, des petits animaux reconnaissables à leurs lèvres oranges et à une tache blanche autour de l'anus. Des animaux qui jusqu'ici s'étaient fait très discrets, Nicolas Pichon, Levenbruck.
31: La première trace de ce mystérieux animal, c'est une photographie floue prise en 2008. On y voit un primate aux caractéristiques inconnues. Et lorsqu'un nouvel individu est aperçu 10 ans plus tard, en 2018, Junior Amboko, doctorant à la Florida Atlantic University, y était.
32: Quand ils ont ramené les photos, nous avons essayé de vérifier nous-mêmes pour savoir si c'était une espèce qu'on connaissait déjà. Et c'est alors qu'on a lancé de manière officielle la recherche de la nouvelle espèce. En 2020, on a eu des échantillons, les squelettes, la peau. Nous avons exporté tous ces échantillons au niveau des États-Unis.
31: Le temps d'analyser toutes ces données, en 2026, ça y est, on en est sûr, c'est bien une nouvelle espèce.
32: Les analyses génétiques ont révélé totalement que c'était quelque chose de très nouveau. L'espèce qui était proche de cette espèce se situe à plus de 1200 km au niveau du Gabon. Et quand on regarde la différence au niveau génétique, on s'est rendu compte que ça fait plus de 4 à 5 millions d'années qu'ils se sont séparés.
31: À peine découverte, cette espèce est pourtant déjà menacée.
32: Sa zone de distribution est trop réduite, ce qui fait que si cette zone est menacée, un petit changement, l'espèce peut complètement disparaître.
31: La bonne nouvelle, c'est que l'espèce se trouve dans le parc national de la Lomami, une zone protégée. Mais Junior Amboko insiste, le gouvernement doit renforcer les patrouilles. Des braconniers ont déjà été aperçus dans la région.
26: Nicolas Pichon, Levenbruck, du service environnement climat de RFI, 14h40. 48 ici à Paris. Afrique Midi se poursuit. Avant cela, les grands titres de l'actualité internationale avec vous, Paul Lonsin-Spinelli.
0: Au Royaume-Uni, Andy Burnham a pris la tête du parti travailliste, s'engageant à redonner espoir aux Britanniques. Il prendra lundi le poste de Premier ministre officiellement en remplacement de Keir Starmer. L'Iran continuera ses frappes jusqu'au retour au calme dans le sud du pays et dans le détroit d'Ormuz, affirme à la mi-journée les gardiens de la Révolution. Téhéran a annoncé avoir visé des systèmes radars et des avions militaires américains au Qatar ce matin pour, je cite, punir l'agresseur. L'Iran appelle aussi sa population à réduire sa consommation d'électricité après les frappes américaines. Et puis en Russie, l'opposant Boris Nadejdin n'ira pas en prison. Il a été condamné à une amende ce matin pour démonstration de symboles extrémistes. Après avoir été intégré à la liste des agents de l'étranger, il ne pourra pas briguer de siège de député en septembre. Il avait déjà été écarté de la présidentielle 2024 par les autorités électorales russes.
26: Hier s'est ouverte à Shanghai la conférence mondiale sur l'intelligence artificielle. À cette occasion, le président chinois Xi Jinping a appelé à une gouvernance internationale sur le sujet. Mais derrière ces histoires d'algorithmes, derrière les promesses d'innovation, se cachent aussi et surtout des centres de données, de l'eau, de l'énergie et des minéraux critiques. Une part souvent oubliée des débats que tente de rappeler aujourd'hui Hindou Umaru Ibrahim. Elle est présidente de l'association des femmes Peul et des peuples autochtones du Tchad et participe à ce sommet en Chine. Pour elle, l'IA ne peut être pensée sans prendre en compte les territoires, les ressources naturelles et les communautés qui les protègent. Hindou Umaru Ibrahim, invité d'Afrique Midi, au micro de Christina Okello.
1: Hindou Umaru Ibrahim, bonjour.
3: Bonjour.
1: Pourquoi une dirigeante autochtone vient-elle parler de l'intelligence artificielle ?
3: Pour les peuples autochtones, on parle de l'intelligence artificielle, on parle de nos terres, de nos ressources naturelles, parce qu'on ne parle pas seulement de l'innovation ou la technologie que les autres personnes regardent, mais nous, on regarde les matériels dont cette technologie a besoin. Elle a besoin de toutes les ressources naturelles qui se trouvent dans nos terres. Elle a besoin de l'eau, de l'énergie qui se retrouve dans nos terres. Pour nous, la première chose, la plus importante, la plus innovante, c'est l'environnement et comment on doit la protéger.
1: Juste à titre personnel, pourquoi vous avez choisi de vous engager sur ce domaine?
3: C'est un phénomène, si je peux dire, d'innovation qui est arrivé et qui est en train d'aller très, très rapidement. Donc si nous, les Autochtones, on ne s'intègre pas à partir de maintenant et on essaie pas de les faire arrêter pour réfléchir la gouvernance, la mise en œuvre avec tout le monde, on va faire la même erreur qu'on a fait quand on avait découvert le pétrole. Je ne veux pas que l'IA plus tard vient être un problème pour le monde. Donc, en tant que gardien de la planète, en tant que femme autochtone, il est de mon devoir de me lever et de dire il est important qu'on investisse dans l'IA, mais il faudrait s'arrêter un peu, investir sur la nature qui aide à construire cette IA. Sans la protection de la nature, on n'aura pas de minéraux, on n'aura pas de l'énergie, on n'aura pas l'eau, on n'aura pas la terre pour construire l'IA.
1: Qu'est-ce que les discussions sur

0: Former soi-même, capter les primes d'aval, ça veut dire les primes de marque, les primes de distribution.
1: Mais cette ambition ne pourra se concrétiser sans une énergie abondante, fiable et à un coût compétitif. Pour le diplomate marocain, l'un des préalables à cette industrialisation passe par le renforcement des infrastructures énergétiques à l'échelle du continent.
0: Il y a un projet continental, le gazoduc africain atlantique qui réunira le Nigeria au Maroc puis vers l'Europe. Il va desservir plus d'une dizaine de pays et tous ces pays côtiers vont pouvoir avoir du gaz africain pour transformer avec des centrales de cycle combiné et produire de l'électricité industrielle compétitive.
1: La Côte d'Ivoire, qui a récemment accueilli un forum sur le sujet, entend se positionner sur cette nouvelle chaîne de valeur. Mais pour transformer ses ressources et bâtir une véritable industrie africaine, aucun pays ne pourra agir seul, estime le ministre ivoirien des Mines, Mamadou Sangafoua Koulibaly.
2: Pour un minerai de critique donné, il y a tel nombre de pays qui pourraient se mettre ensemble pour l'exploitation. Et il y a d'autres pays qui pourraient venir pour la transformation du semi-fini avant qu'on aborde le marché international.
1: Pour y parvenir, encore faut-il mobiliser les financements. Le président de la BAD, Sidi Ouldeta, assure que l'institution accompagnera le développement de la chaîne de valeur régionale. Abdelaziz Diallo, Abidjan, RFI.
3: À Abidjan, il est midi 58 et c'est ainsi que se referme cette demi-heure d'Afrique Midi dans deux minutes sur la radio du Monde et selon votre zone d'écoute. Le rendez-vous d'Haïti et des Amériques avec vous, Paul Lonsin-Spinelli, ou alors 30 minutes d'informations en full day ou en portugais. Bonne continuation sur RFI.
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7: Um 15 Uhr mit Mareike Köhler. Unternehmen in der EU sollen mehr und länger Treibhausgase ausstoßen dürfen als bislang geplant. Die EU-Kommission hat vorgeschlagen, den europäischen Emissionshandel, kurz ETS, anzupassen und der Industrie damit mehr Zeit für den klimafreundlichen Umbau zu geben. Aus Brüssel, Thomas Spickhofen.
8: Nach den Plänen der Kommission werden eine Zeit lang noch mehr Zertifikate für den Emissionshandel zur Verfügung stehen als ursprünglich geplant. Das nimmt etwas den Druck auf die Unternehmen, ihren Ausstoß an Kohlendioxid runterzufahren. Denn mehr Zertifikate heißt, mehr Ausstoß ist möglich und der Preis dürfte langsamer steigen. Durch die Aufstockung wird auch der Handel mit Zertifikaten länger möglich sein. Derzeit reichen sie ungefähr bis 2039. Dieser Zeitraum könnte nun bis weit in die 40er Jahre verlängert werden. Das Geld, das jetzt zusätzlich reinkommt, soll zu 100% in Klimaschutzmaßnahmen gehen.
7: Der CDU-Landesverband von Mecklenburg-Vorpommern fordert den Rücktritt von Unionsfraktionschef Spahn, weil er und sein Ehemann eine Leihmutter in den USA in Anspruch genommen haben, um ein Kind zu bekommen. Der Landesvorsitzende Peters sagte der Bild, Spahn nehme für sich in Anspruch, als Privatperson ganz anders zu handeln, als er als CDU-Mandatsträger abstimme. In Deutschland ist Leihmutterschaft verboten und die CDU ist klar gegen eine Legalisierung. Im Streit um neue Sparmaßnahmen bei VW erhöht der Betriebsrat den Druck. Ende August lädt die Arbeitnehmervertretung zu mehreren Betriebsversammlungen an allen größeren Standorten ein. Dabei soll sich der Vorstand den Fragen der Belegschaft stellen. Das steht laut Nachrichtenagentur dpa in einer internen Ankündigung im VW-Intranet. Konzernchef Blume soll demnach auf drei Versammlungen sprechen, in Wolfsburg, in Emden und Zwickau. Damit spricht er auch an zwei der vier Konzernstandorten, die Berichten zufolge auf der Kippe stehen. Die britische Labour-Partei hat einen neuen Vorsitzenden. Der 56-jährige Andy Burnham ist am Mittag zum neuen Parteichef gewählt worden. Er tritt damit die Nachfolge von Keir Starmer an, der vergangenen Monat seinen Rücktritt als Premierminister und Labour-Chef angekündigt hatte. Lisa Maria Röhling berichtet.
9: Andy Burnham hat sich als neuer Labour-Parteichef und auch als künftiger Premier klaren Reformen verschrieben. Er wolle die Wirtschaft wiederbeleben, Städten und Kommunen mehr Kontrolle über ihre Verwaltung geben, Versorgungsunternehmen in die öffentliche Hand zurückholen. In seiner Antrittsrede als Parteichef erklärte er, er wolle die Labour-Partei wieder zu ihren Wurzeln zurückführen und die dafür nötigen Veränderungen anstoßen. Man habe sich wegen interner Machtkämpfe zu weit von den Prinzipien als Arbeiterpartei entfernt, das müsse sich ändern. Am Montag wird Andy Burnham voraussichtlich am Mittag von König Charles zum Premierminister ernannt.
7: Die chinesische Regierung hat die Vorwürfe der Einmischung in die US-Wahlen zurückgewiesen. US-Präsident Trump hatte in einer Ansprache an die Nation vergangene Nacht gesagt, der Wahlsieg sei ihm 2020 gestohlen worden. Dazu habe vor allem China beigetragen. Ein Sprecher des chinesischen Außenministeriums sagte, die Behauptungen der US-Seite seien reine Erfindungen. China habe kein Interesse an der US-Wahl und sich niemals in sie eingemischt. Bei einem iranischen Luftangriff auf den Golfstaat Kuwait ist ein Kraftwerk getroffen worden. Wie die kuwaitische Regierung bestätigte, hat es einen Brand gegeben. Auch eine angeschlossene Meerwasserentsalzungsanlage wurde dabei beschädigt. Wie stark, ist noch nicht bekannt. Der Wüstenstaat bezieht rund 90% seines Trinkwassers aus dem Meer. Sobald die Entsalzungsanlagen nicht funktionieren, droht der Bevölkerung ein Mangel an sauberem Trinkwasser. Fußballschiedsrichter Bastian Dankert wird beim Finale der Weltmeisterschaft am Sonntag Deutschland vertreten. Die FIFA hat den 46-Jährigen aus Schwerin als Videoassistenten nominiert. Für Dankert ist es bei dieser WM bereits die 12. Partie, die er im Videoraum begleitet. DFB-Schiedsrichterboss Knut Kircher sagte, man freue sich sehr, dass mit Dankert auch die deutschen Farben im WM-Finale vertreten sind. Schiedsrichter des Endspiels zwischen Argentinien und Spanien wird der Slowene Slavko Vincic sein. SWR Nachrichten, Redaktion Ilka Steroste und Ramin Movasagian.
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11: Um 15.04 Uhr an diesem Freitagnachmittag. Mobbing an der Schule ist etwas, das wir alle erlebt haben, ganz unabhängig davon, wie alt wir sind. Entweder weil wir gemobbt wurden oder weil wir zu den Mobbenden gehörten. Ein Fakt, den gerade die klassischen Mitläuferinnen und Mitläufer lange nicht sehen. Physische Gewalt kann hier die schlimmste Form sein. Genau dort möchte Simon Reinöhl zusammen mit seinem Bruder ansetzen. Die beiden haben das Sozialunternehmen Entschlossen gegen Gewalt gegründet und geben Anti-Gewalt-Trainings an Kindergärten und Schulen in Baden-Württemberg. Herr Reinöhl, Sie geben diese Trainings ja nicht erst, wenn es wissentlich zu Gewalt gekommen ist. Im besten Fall setzen Sie ja schon vorher an. Aber gibt es das überhaupt, eine gewaltfreie Schule?
12: Also grundsätzlich sind wir uns einig, dass es keine Schule gibt, die frei ist von Gewalt. Und ja, also natürlich gibt es Schulen, die sich in der Ausprägung und auch in der Art und Weise, wie die Gewalt vorkommt, dann unterscheidet. Man kann auch sagen, dass Schularten da einen Einfluss drauf haben, welche Form von Gewalt dann angewendet wird. Aber grundsätzlich ist es ein Thema, es betrifft alle Schulen.
11: Sie haben jetzt gerade schon gesagt, es kann auch je nach Schulart variieren, wo welche Gewalt vorkommt. Und Sie sagen, an Haupt- und Werkrealschulen ist der Anteil der körperlichen Gewalt höher. Dafür gibt es in Gymnasien mehr psychische Gewalt. Warum ist das denn so unterschiedlich?
12: Also die genauen Hintergründe würde ich jetzt, ja, kann ich nicht genau sagen. Es ist einfach nur klar, dass beide Gewaltformen zusammenhängen. Also das heißt, manche lösen es vielleicht einfach direkt auf, körperlich, andere dann vielleicht eher subtil über Mobbing oder über die sozialen Medien. Ja, also das heißt, es kann man nicht genau sagen, woran das denn liegt. Auf jeden Fall sind wir der Meinung, dass wir beide oder alle Arten von Gewalt, dass man da dann präventiv dagegen was tun kann.
11: Kann man denn sagen, warum es überhaupt erst zu Gewalt kommt? Also egal, ob das jetzt psychischer oder körperlicher Natur ist?
12: Also unser Ansatz ist der, dass wir sagen, gerade die Schule oder auch der Kindergarten sind natürlich sehr prädestiniert dafür, dass Gewalt entstehen kann. Gleichermaßen aber auch die Familie. Also wenn ich mit Kindern drüber spreche, wo sie schon mal Gewalt erlebt haben, dann sagen sie meistens, bei meinen Geschwistern und in der Schule. Ja, und warum das so ist, kann man, finde ich, oder können, sagen wir, kann man schon auch analysieren. Und zwar ist es einfach ein Ort, da wird man im Endeffekt gezwungen hinzugehen. Also eine Schulklasse besteht aus bis zu 30 Kindern, die dann tagtäglich zusammen in dem Raum sitzen, miteinander Zeit verbringen müssen. Und gleichzeitig sind es natürlich Kinder. Kinder entwickeln sich, Kinder haben irgendwo auch Bedürfnisse. Sie wollen gucken, wie komme ich an. Sie wollen sich sozial ausprobieren, aber natürlich auch körperlich. Und ja, außerdem können sie sich dann auch gegenseitig gefährlich werden. Ja, dass sie sich die Leistungen vielleicht vermiesen, dass wenn jemand die ganze Zeit im Unterricht stört, dass der natürlich dann auch Auswirkungen auf mein Lernen, auf die Lernqualität hat. Also es ist für uns eigentlich nur ersichtlich, dass es dort zu Gewalt kommen kann. Und deswegen arbeiten wir auch sehr gerne in Schulklassen oder auch in Kindergärten und setzen dort an, weil wir die Erfahrung gemacht haben, dass das am besten funktioniert.
11: Die klassische Pausenhofschlägerei haben wir alle ja irgendwie schon mal miterlebt in unserer Schulzeit. Sie haben jetzt auch schon gesagt, Sie gehen auch an Kindergärten. Unterschätzen wir das Thema Gewalt unter Kindern vielleicht? Also weil was wir als Kinder tun, hat ja dann auch Auswirkungen auf unser Handeln als Erwachsene.
12: Ja, ganz klar. Also Gewaltprävention heißt für uns, dass wir zum einen natürlich Kinder davor schützen, Gewalt zu erleben, aber gleichzeitig auch davor schützen, Gewalt anwenden zu müssen. Und für uns sind es ja so 4 Ebenen, die wir versuchen zu beeinflussen mit unserer Arbeit, damit nachher zum Schluss rauskommt, dass die Kinder oder generell Menschen sagen können, ich muss keine Gewalt anwenden, ich darf keine Gewalt anwenden, ich kann keine Gewalt anwenden und ich will keine Gewalt anwenden. Ja, und das sind ganz andere Ansätze, ob jetzt ein Kind, nachdem es vielleicht eskaliert ist, gesagt hat, ich habe keine andere Wahl, ich wurde in die Ecke gedrängt, oder ob dann ein Kind kommt und sagt, ja, der andere hat angefangen, deswegen habe ich zugehauen oder ich war so wütend. Oder ja, vielleicht ein Kind, das einfach Freude dran hat oder ja, auch in der Gruppe dann Anerkennung erfährt, wenn es dann draufhaut, weil es vielleicht in dieser Gruppe dann sozial dazugehört und man zeigen muss, okay, ich bin stark und ich kann das dann auch so lösen. Also das heißt, es hat ganz, ganz unterschiedliche Dynamiken. Und ja, deswegen kann man das nicht so pauschal sagen, dass wir es unterschätzen. Also es ist auf jeden Fall Teil, und das haben Sie auch gesagt, also jeder hat es dann irgendwo schon mal erlebt. Und dass wir da einfach Lösungen bieten und gucken, wie wir vielleicht da die Kinder auch dazu bringen, dass sie sagen, ich muss nicht, ich darf nicht, ich kann nicht, ich will nicht. Das ist so unsere Zielsetzung dann von unserer Arbeit.
11: Dafür braucht es dann eben auch die nötigen Rahmenbedingungen an Kindergärten und Schulen. Eine Aufgabe, die also nicht mit den Trainings der beiden Brüder endet.
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11: Am Sonntagabend endet die Fußball-WM mit dem Spiel Spanien gegen Argentinien. Und so richtig WM-Stimmung ist ja nirgends aufgekommen. Zum einen, weil Deutschland mal wieder sehr früh ausgeschieden ist. Zum anderen, weil das Gemauschel bei der FIFA überall einen bitteren Nachgeschmack hinterlässt. Das Finale findet jetzt in New York statt. Ob zumindest die Stadt mittlerweile den Fußball für sich entdeckt hat, darüber berichtet unsere Korrespondentin Giselle Uca.
15: Im Messi-Trikot und mit einem bunten Strohhut auf dem Kopf sitzt Alexis an einer Straße im New Yorker Stadtteil Queens. Unter seinem Sonnenschirm hat er einen Tisch aufgebaut, auf dem er hunderte Panini-Sticker präsentiert. 2 Stück gibt's bei ihm für $1. Trotz der Hitzewelle läuft sein Geschäft seit Tagen auf Hochtouren. Die bei ihm besonders gefragten Spieler trägt er sogar als Kettenanhänger um den Hals.
16: Messi, Lamine Yamal, Luis Diaz en gol.
15: Alexis ist Kolumbianer. Viele seiner Nachbarn im Viertel Jackson Heights haben, wie er, südamerikanische Wurzeln. Auch der kleine Jimmy, der gerade bei Alexis ansteht. Seine Eltern stammen aus Mexiko. In diesem Jahr hat er zusammen mit seinem Cousin angefangen, Panini-Sticker zu sammeln.
17: This is our first Panini-Sticker collection, so we just wanted to do it and feel how does it feel collecting stickers and changing and buying.
15: Jimmy wollte wissen, wie sich das Sammeln, Tauschen und Kaufen von Panini-Stickern anfühlt. Aktuell Trend auf einigen New Yorker Schulhöfen. Auch Irma kauft gerade Aufkleber für ihren Neffen. Ihm fehlt die Nummer 16 von Ghana.
18: That's for one of my nephews. He's missing one to complete his whole book, Ghana 16.
15: Im latino-geprägten Queens ist die Fußballstimmung überall spürbar. Flaggen, wo man hinsieht, viele tragen Trikots. Immer sichtbarer werden Argentinien-Shirts, natürlich mit der Nummer 10 von Lionel Messi. Juan Carlos ist ein Riesenfan.
19: We got an extra guy in Argentina, Messi. We got 12 players, no 11, 12.
15: Argentinien stehe quasi mit einem Extraspieler auf dem Feld, mit 12 statt mit 11, wegen Messi. Auch bei der Watchparty in Manhattan ist die Freude groß. Argentinien dreht das Halbfinalspiel gegen England in den letzten Minuten. Adela und Santiago sind begeistert.
20: We are so happy.
21: I love Messi. I always love Messi.
15: Mitten vor dem berühmten Rockefeller Center wurde ein sogenanntes Fandorf aufgebaut. Hier können Fans sich gemeinsam die Spiele ansehen, ein bisschen kicken oder Fotos mit einer überdimensional großen Weltmeisterschaftstrophäe aus Legosteinen machen. Selbst auf der bei Touristen beliebten Aussichtsplattform auf dem Dach des Rockefeller Centers gibt es Public Viewings. Für Dennis und seinen Sohn ein tolles Ferienerlebnis.
22: Die Stimmung hier oben auf dem Rock war wirklich toll und ich komme aus Duisburg.
15: Abseits der Feste ist die Weltmeisterschaft aber nicht überall in der Stadt wirklich spürbar, findet auch Dennis.
22: Letztendlich, man merkt es, aber man merkt auch, dass es immer noch das kleine Kind der Amerikaner ist, der Soccer oder der Football.
15: Der aus Mexiko stammende Fidel bestätigt den Eindruck, in seinem Land, das ebenfalls WM-Gastgeber ist, sei die Stimmung besser gewesen. Mehr Flaggen, mehr Events. In New York fehle etwas die Leidenschaft.
23: I think they had to do more and enjoy more. Like flags or, you know, like organization, like right here, like they need more passion.
15: Wer sich für die WM interessiert, plant das Finale meist gemeinsam mit Freunden oder der Familie zu schauen. Irma aus Queens geht dazu mit ihren Liebsten in ihre Stammbar Alfonso's, wo sie bisher immer eine gute Zeit hatte.
18: We go to his bar around here, Alfonso's, and that's we usually have a good time there.
15: Den Stadionbesuch drüben in New Jersey werden sich die wenigsten leisten können. Im Schnitt mussten Fans 11.400 US-Dollar für ein Finalticket zahlen. Noch nie gab es in den USA eine Sportveranstaltung mit so hohem Durchschnittsticketpreis.
11: Noch relativ neu also die Diskussion um Ticketpreise. Die Frage, wie gefährlich Kopfbälle sind, ist da schon deutlich älter im Fußball. Aktuelle Studien zeigen, dass Profifußballer im Vergleich zur Allgemeinbevölkerung ein erhöhtes Risiko für neurodegenerative Erkrankungen haben, insbesondere für die Entwicklung einer Demenz. ARD-Gesundreporter Matthias Bartsch war für uns auf einem Fußballplatz unterwegs.
24: Abendliches Training beim Charlottenburger SV Afrisco im Berliner Westend. Die Herren kicken in der Kreisliga. Auch hier spielen Kopfbälle durchaus eine Rolle. Große Sorgen machen sich die Spieler aber nicht.
25: Ich habe mein ganzes Leben Fußball gespielt, mein Kopf ist okay. Aber ja, ich kenne wissenschaftliche Tests und ich weiß, dass man da ein bisschen aufpassen sollte. Aber genau, bei uns jetzt kein Thema mehr.
26: Aber es kann schon gefährlich sein, ja. Vor allem jetzt nicht nur in Bezug auf Kopfbälle, sondern wenn man mal einen Freischuss ins Gesicht kriegt oder an den Kopf, dann kann es schon mal scheppern. Und dann, ja, wenn es häufig passiert, ist es natürlich nicht so schön. Einmal ist passiert, dass ich zweimal hintereinander ein Ball ins Gesicht bekommen habe nach dem Freischuss. Das war nicht schön.
24: Tatsächlich sind diese plötzlichen, unbeabsichtigten Ballberührungen mit dem Kopf gefährlicher als bewusst gespielte Kopfbälle. Bestätigt Witold Rogge, leitender Oberarzt für Neurologie am BG Unfallkrankenhaus Berlin.
27: Beim Kopfanprall ist es entscheidend, erwarte ich den Ball, also sehe ich den Ball bei einer Ecke, beim Freistoß, ich springe hoch, ich steige hoch und köpfe, weil dann meine Muskulatur eben entsprechend angespannt ist. Ich erwarte den Kopfball, als wenn ich jetzt den Ball aus kürzester Distanz unvorbereitet gegen den Kopf kriege sozusagen. Da ist eben die Gefahr, dass ein akuter Schaden angerichtet wird, wesentlich höher.
24: Dennoch sieht der Neurologe auch den klassischen Kopfball zumindest problematisch. Studien zufolge haben Profifußballer ein 3,5- bis 4-fach höheres Risiko, neurodegenerative Erkrankungen wie zum Beispiel Alzheimer zu erleiden. Besonders gefährdet seien durch Kopfbälle Kinder und Jugendliche.
27: Das bedeutet, dass wenn die Kinder zu klein sind oder die Jugendlichen zu klein sind oder zu jung sind, kommt ja auch immer so ein bisschen auf das biologische Alter drauf an, dass dann Kopfbälle, die nicht richtig trainiert sind, sozusagen dann eine Erschütterung im Gehirn verursachen können. Und wenn die Muskulatur, also die Nackenmuskulatur, die Kopfmuskulatur nicht ausgeprägt ist, dass dann die Kraft fast ungebremst auf das Gehirn einwirken kann.
24: Einige Wissenschaftler fordern aufgrund der Studienlage ein generelles Kopfballverbot für Kinder, wie in den USA und in Großbritannien. Neurologe Witold Rogge würde so weit nicht gehen. Er hält bestimmte Maßnahmen, wie sie von den Fußballverbänden in Deutschland bereits umgesetzt werden, für ausreichend. Ab 12 Jahren könne eingeschränkt trainiert werden.
27: Viel, viel früher anfangen mit Kopfballtraining, mit der richtigen oder der technisch korrekten Ausführung des Kopfballs und aber eben nicht gleich mit dem, ich sag mal, normalen Ball, sondern eben, wenn man mit den Jugendlichen anfängt oder mit den Kindern anfängt, bis zum gewissen Alter gar keine Kopfbälle, und wenn man dann trainiert, eben mit leichten Bällen, mit Schaumstoffbällen, dass man sozusagen den Bewegungsablauf beherrscht.
24: Und um das Risiko für Hirnschäden nochmal einzuordnen, Profifußballer sind gefährdeter. In der Regel leben sie dennoch im Durchschnitt etwas länger und haben weniger Herz- und Lungenerkrankungen, dank des jahrzehntelangen intensiven Herz-Kreislauf-Trainings.
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11: Es ist heute relativ durchmischt im Südwesten. Sonne ist möglich, dicke Wolken sind aber auch dabei, genauso wie örtlich Schauer und Gewitter. Das Ganze bei 22 Grad auf der Laichinger Alb und 28 Grad an der Rheinstraße. Das Wochenende wird dann ganz ähnlich. Es gibt Sonne und Wolken, in Baden-Württemberg aber auch zeitweise Schauer oder Gewitter. Höchstwerte morgen 22 bis 28 Grad. Am Sonntag sind sogar 25 Grad drin.
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11: Unternehmen in der EU sollen mehr und länger Treibhausgase ausstoßen dürfen als bislang geplant. Die EU-Kommission hat vorgeschlagen, den europäischen Emissionshandel, kurz ETS, anzupassen und der Industrie damit mehr Zeit für den klimafreundlichen Umbau zu geben. Der CDU-Landesverband von Mecklenburg-Vorpommern fordert den Rücktritt von Unionsfraktionschef Spahn, weil er und sein Ehemann eine Leihmutter in den USA in Anspruch genommen haben, um ein Kind zu bekommen. Der Landesvorsitzende Peters sagte der Bild, Spahn nehme für sich in Anspruch, als Privatperson ganz anders zu handeln, als er es als CDU-Mandatsträger tue. Die chinesische Regierung hat die Vorwürfe der Einmischung in die US-Wahlen zurückgewiesen. US-Präsident Trump hatte in einer Ansprache an die Nation vergangene Nacht gesagt, der Wahlsieg sei ihm 2020 gestohlen worden. Dazu habe vor allem China beigetragen. Ein Sprecher des chinesischen Außenministeriums sagte, China habe kein Interesse an der US-Wahl. Bei einem iranischen Luftangriff auf den Golfstaat Kuwait ist ein Kraftwerk getroffen worden. Wie die kuwaitische Regierung bestätigt, hat es einen Brand gegeben. Auch eine angeschlossene Meerwasserentsalzungsanlage wurde dabei beschädigt. Wie stark, ist noch nicht bekannt. Der Wüstenstaat bezieht rund 90% seines Trinkwassers aus dem Meer.
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11: Um 20 nach 3 am Freitagnachmittag. Dämme bauen ist ja eigentlich die klassische Aufgabe von Bibern. Die gibt's ja aber jetzt nicht überall. An der Leuk bei Trassem zum Beispiel. Deswegen hat da die Kreisverwaltung Biberdämme nachgebaut. Sie sollen dabei helfen, Hochwasser abzubremsen und so vor allem die Stadt Saarburg besser zu schützen. Die Verantwortlichen sprechen von einem bundesweit einzigartigen Projekt. SWR-Reporterin Verena Hafner hat sich das angeschaut. Verena, Biberdämme nachbauen, das klingt jetzt erstmal ungewöhnlich. Was steckt denn da dahinter?
0: Die Idee? Nutzen, was die Natur ohnehin bietet. Statt Beton oder Stahl liegen an der Leuk jetzt Baumstämme und Wurzelstöcke im Fluss. Das wirkt erstmal ziemlich chaotisch. Tatsächlich steckt aber ein durchdachtes Konzept dahinter, das den Fluss wieder natürlicher machen soll. Dr. Thomas Iserloh von der Kreisverwaltung Trier-Saarburg hat mir erklärt, wie genau das funktioniert.
1: Wir haben einen sehr dichten Uferwaldbestand aufgebrochen, um die seitliche Entwicklung des Flusses wieder zu fördern. Und diese Bäume, die dort entfernt wurden, haben wir in den Fluss wieder eingebaut. Das heißt, bei Hochwasser soll die Leuk dadurch wieder auf die vorhergesehenen Wiesen, die hier links und rechts vorhanden sind, fließen können. Was dann die Stadt Saarburg entlasten soll. Vergleichen kann man das so ein bisschen mit der Tätigkeit des Bibers, der halt auch ufernahe Gehölze fällt und im Fluss einbaut und damit Strömungsänderungen im Fluss hervorführt.
0: Ja, und im besten Fall sollen in die Dämme auch wieder Biber einziehen. Ist ja auch ganz praktisch, wenn das Haus dann schon gebaut ist.
11: Das stimmt wohl. Aber es wird ja dann auch meistens teurer, oder? Als wenn man es selbst baut. Wie sieht das denn hier aus?
0: In dem Fall nicht. Das Projekt spart im Vergleich zum konventionellen Hochwasserschutz sogar richtig viel Geld, sagt Thomas Isalo.
1: Indem man Materialien direkt aus der Natur vor Ort und aus dem Fluss selber verwendet, ist allein schon der Aspekt der Materialanschaffung, der ja in den heutigen Zeiten enorm hoch ist, die sind quasi hier kostenlos zur Verfügung gestellt. Allein dadurch wird die Maßnahme billiger. Noch dazu sind sie nachhaltiger, weil das Material ja schon vorhanden ist, dementsprechend auch keine fremden Substanz in das Gewässer gebracht wird.
0: Ja, das klingt logisch.
11: Aber kann so ein natürlicher Hochwasserschutz tatsächlich mit klassischen Bauwerken mithalten?
0: Die Fachleute sagen ganz klar ja, denn das Wasser wird nicht einfach möglichst schnell weitergeleitet, sondern schon weit vor der Ortschaft abgebremst. Und genau das macht auch diesen naturnahen Ansatz aus, sagt der physische Geologe Dr. Manuel Seeger von der Uni Trier.
2: Es ist ein Vorzeigeprojekt, denn was ich extrem attraktiv und wichtig finde, ist, dass wir mit möglichst wenig Energieeinsatz, mit noch viel weniger Materialeinsatz wirklich hier eine naturnahe Umgestaltung hinbekommen und wir hier eine Dynamik in den Fluss einbauen, die erst unter Umständen in 20, 30, 40 Jahren entstanden wäre und unter Umständen auch sehr viel leidvolle Hochwässer gebraucht hätte.
0: Die Hoffnung ist also, der Fluss kann Hochwasser künftig besser aufnehmen und abbremsen, sodass in Saarburg im Ernstfall dann deutlich weniger Wasser ankommt.
11: Informationen von unserer SWR-Reporterin, 15.23 Uhr.
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11: Wer schon mal in größerer Höhe gewandert ist oder Urlaub gemacht hat, der weiß, das kann ganz schön auf die Brust gehen und selbst geübte Bergsteiger in Schwierigkeiten bringen. Warum also nicht einfach bei der Natur abgucken? In dem Fall bei der Andenblattohrmaus, die ein Leben unter anspruchsvollsten Bedingungen in einer Höhe führt, in der es viele lange nicht aushalten. Grund genug also für ein Forschungsteam aus den USA, Kanada und Chile, sich diese Maus mal näher anzusehen. Und ihre Studie ist jetzt im Fachjournal Science erschienen. Einzelheiten dazu von Laura Gerstner aus der ARD-Wissenschaftsredaktion.
3: Ein Säugetier, das in über 6700 Metern Höhe lebt. Damit ist die Andenblattohrmaus eine Besonderheit. So weit oben ist es für Säugetiere nämlich eher schwierig zu überleben. Es hat in manchen Bereichen durchgehend unter 0 Grad und es gibt etwa 60% weniger Sauerstoff als auf Meeresspiegelhöhe. Als Vergleich, geübte Bergsteiger können diese Bedingungen zwar während einer eintägigen Gipfelbesteigung aushalten, aber nur, wenn sie ihrem Körper genug Zeit für eine Akklimatisierung geben. Vermutlich werden die Mäuse auch deshalb noch nicht lange erforscht. Das erzählt auch Jay Stoltz, Evolutionsbiologe an der University of Nebraska in den USA. Er ist einer der Hauptverantwortlichen der aktuellen Studie.
4: Als ich vor einigen Jahren während meines Sabbaticals in Argentinien gelebt habe, haben mir zwei Bergsteiger erzählt, dass ihnen Mäuse aufgefallen sind, die in Schneefeldern in über 6000 Metern Höhe unterwegs waren. Ich fand das total außergewöhnlich und habe eine Expedition organisiert, um diese Beobachtungen zu bestätigen. Und tatsächlich leben dort oben Tiere.
3: Aber wie schaffen die Tiere das bei den sehr niedrigen Temperaturen und dem Sauerstoffmangel? Genau dieser Frage ist das Forschungsteam um Stoltz in der aktuellen Studie nachgegangen. Dafür haben die Forschenden sich zunutze gemacht, dass es die Maus nicht nur in über 6700 Metern Höhe gibt, sondern auch in tieferen Lagen. So konnten sie die Tiere aus verschiedenen Höhen vergleichen und nach unterschiedlichen Anpassungen suchen. Dafür musste das Team die Mäuse erst einmal einfangen. Das war besonders bei den hochlebenden Tieren mit einem großen Aufwand verbunden, wie Stoltz erzählt.
4: In den letzten 6 Jahren haben wir etwa 10 Expeditionen durchgeführt. Jede dauert in der Regel etwa 3 Wochen. Und diese Zeitspanne ist auch notwendig, um sich bei den Höhen zu akklimatisieren. Wir beginnen daher in tieferen Lagen und arbeiten uns schrittweise nach oben vor, damit unser Körper bis zu den besonders hohen Lagen Zeit hatte, sich an die sauerstoffarmen Bedingungen anzupassen. Es ist also genau wie bei einer normalen Bergsteiger-Expedition, nur dass wir auf jeder Etappe noch Mausefallen aufstellen und überwachen.
3: In Laboruntersuchungen wurden die Mäuse dann Bedingungen ausgesetzt, die bis zu 7000 Meter Höhe simulieren. Das Ergebnis, die Blattohrmäuse aus dem Hochland konnten unter denselben kalten und sauerstoffarmen Bedingungen mehr Körperwärme erzeugen als die tiefer lebenden. Das liegt unter anderem an ihrem braunen Fettgewebe, das an der Wärmeproduktion beteiligt ist. Unter den simulierten, kalten und sauerstoffarmen Bedingungen war das braune Fettgewebe bei den Hochlandmäusen aktiver als bei den tiefer Lebenden. Sie können dort also mehr Wärme produzieren. Was hier besonders überrascht, für diese Prozesse im braunen Fettgewebe wird viel Sauerstoff benötigt und trotz Sauerstoffmangel scheinen die Hochlandmäuse diesen Weg zu nutzen, um warm zu bleiben. Und auch eine Genomanalyse, also eine Analyse des gesamten Erbguts der Maus, weist darauf hin, dass die hochlebenden Blattohrmäuse sich bei wenig Sauerstoff wärmer halten können als die aus tieferen Lagen, wie Stolz erzählt.
4: Es gibt eine Reihe von genetischen Unterschieden, die zur Wärmeregulierung beitragen, wobei die Hochlandmäuse über eine verbesserte Fähigkeit verfügen, metabolische Wärme zu erzeugen, trotz der geringen Sauerstoffverfügbarkeit.
3: Das betrifft auch Gene, die die Aktivität der Skelettmuskulatur erhöhen können. Die ist wichtig für das sogenannte Kältezittern und hilft so beim Warmbleiben. Dieter Tautz vom Max-Planck-Institut für Evolutionsbiologie hat viele Jahre an der Anpassung von Mäusen gearbeitet. Er findet besonders die Ergebnisse der Genomanalyse interessant.
5: Die Methodik entspricht dem Stand der Technik heutzutage, also dass man gesamte Genome sequenziert von sehr vielen Individuen und dann aber natürlich eine komplexe statistische Analyse anschließen muss. Was aber der Sache geschuldet ist, dass die Muster, die man in diesen genomischen Daten sind, gar nicht so leicht zu finden sind. Aber sozusagen in so einem Datenwust dann doch etwas zu finden, ist schon eine Leistung.
3: Für noch genauere Ergebnisse wäre es laut Evolutionsbiologe Dieter Tautz aber hilfreich, noch mehr Proben zu untersuchen. So könnten möglicherweise noch weitere genetische Abweichungen zwischen den unterschiedlich hochlebenden Mäusen gefunden werden. Stolz und sein Team werden sich zukünftig aber noch einer anderen Frage widmen, denn in ihrer aktuellen Studie konnten sie zeigen, dass Blattohrmäuse sich teilweise anders an den Sauerstoffmangel angepasst haben als andere hochlebende Tiere.
4: Teilweise gibt es in Hochgebirgen lebende Tierarten, bei denen das Hämoglobinprotein sich funktionell verändert hat. Das ist das Protein, das den Sauerstoff zu allen Zellen im Körper transportiert. Bei anderen Arten, wie die aus unserer Studie, ist das Hämoglobin der Mäuse aus höheren und niedrigeren Lagen funktionell identisch. Anstatt Aspekte ihrer Sauerstoffversorgung über den Blutkreislauf zu verändern, scheinen sie ausgeprägte Unterschiede in ihrer Atmung entwickelt zu haben.
3: Deshalb möchte das Team nun weiter erforschen, welche Tierarten welche Strategien nutzen, um sich an das Leben in großen Höhen anzupassen.
11: Ein Bericht von Laura Gerstner aus der ARD-Wissenschaftsredaktion.
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11: Um kurz vor 3:30, mein Name ist Simon Dörr. Wer einen Tumor hat, muss oft früher oder später zur Bestrahlung. Eine kräftezehrende Therapie, die von den Menschen alles abverlangt. In Heidelberg arbeitet man mit einer Ionenstrahlbehandlung, die verträglicher ist. Wie sie genau funktioniert, habe ich mit unserer Reporterin Esther Uhrig besprochen. Sie hat die 10-jährige Carla durch genau so eine Ionenstrahlbehandlung in Heidelberg begleitet. Das Ganze dann gleich in etwa 5 Minuten hier bei uns im Programm.
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6: Um 15.30 Uhr mit Mareike Köhler. Unternehmen in der EU sollen mehr und länger Treibhausgase ausstoßen dürfen als bislang geplant. Die EU-Kommission hat vorgeschlagen, den europäischen Emissionshandel, kurz ETS, anzupassen und der Industrie damit mehr Zeit für den klimafreundlichen Umbau zu geben. Aus Brüssel Thomas Speckhofen.
7: Nach den Plänen der Kommission werden eine Zeit lang noch mehr Zertifikate für den Emissionshandel zur Verfügung stehen als ursprünglich geplant. Das nimmt etwas den Druck auf die Unternehmen, ihren Ausstoß an Kohlendioxid runterzufahren. Denn mehr Zertifikate heißt, mehr Ausstoß ist möglich und der Preis dürfte langsamer steigen. Durch die Aufstockung wird auch der Handel mit Zertifikaten länger möglich sein. Derzeit reichen sie ungefähr bis 2039. Dieser Zeitraum könnte nun bis weit in die 40er Jahre verlängert werden. Das Geld, das jetzt zusätzlich reinkommt, soll zu 100% in Klimaschutzmaßnahmen gehen.
6: Im Streit um neue Sparmaßnahmen bei VW erhöht der Betriebsrat den Druck. Ende August lädt die Arbeitnehmervertretung zu mehreren Betriebsversammlungen an allen größeren Standorten ein. Dabei soll sich der Vorstand den Fragen der Belegschaft stellen. Das steht laut Nachrichtenagentur dpa in einer internen Ankündigung im VW-Intranet. Konzernchef Blume soll demnach auf drei Versammlungen sprechen, in Wolfsburg, in Emden und Zwickau. Damit spricht er auch an zwei der vier Konzernstandorten, die Berichten zufolge auf der Kippe stehen. Die britische Labour-Partei hat einen neuen Vorsitzenden. Der 56-jährige Andy Burnham ist am Mittag zum neuen Parteichef gewählt worden. Er tritt damit die Nachfolge von Keir Starmer an, der vergangenen Monat seinen Rücktritt als Premierminister und Labour-Chef angekündigt hatte. Lisa Maria Röhling berichtet.
8: Andy Burnham hat sich als neuer Labour-Parteichef und auch als künftiger Premier klaren Reformen verschrieben. Er wolle die Wirtschaft wiederbeleben, Städten und Kommunen mehr Kontrolle über ihre Verwaltung geben, Versorgungsunternehmen in die öffentliche Hand zurückholen. In seiner Antrittsrede als Parteichef erklärte er, er wolle die Labour-Partei wieder zu ihren Wurzeln zurückführen und die dafür nötigen Veränderungen anstoßen. Man habe sich wegen interner Machtkämpfe zu weit von den Prinzipien als Arbeiterpartei entfernt, das müsse sich ändern. Am Montag wird Andy Burnham voraussichtlich am Mittag von König Charles zum Premierminister ernannt.
6: Bei einem iranischen Luftangriff auf den Golfstaat Kuwait ist ein Kraftwerk getroffen worden. Wie die kuwaitische Regierung bestätigte, hat es einen Brand gegeben. Auch eine angeschlossene Meerwasserentsalzungsanlage wurde dabei beschädigt. Wie stark, ist noch nicht bekannt. Der Wüstenstaat bezieht rund 90% seines Trinkwassers aus dem Meer. Sobald die Entsalzungsanlagen nicht funktionieren, droht der Bevölkerung ein Mangel an sauberem Trinkwasser. Die Polizei hat im Ortenaukreis mutmaßliche Grabdiebe auf frischer Tat ertappt und festgenommen. Die Verdächtigen sollen offenbar zuvor schon in Nordrhein-Westfalen ähnliche Straftaten begangen haben. Matthias Zurawski berichtet.
9: Die Gruppe soll seit Anfang des Jahres Kreuze, Statuen und religiöse Gegenstände von Gräbern gestohlen haben. Durch das Herausbrechen von Kreuzen und Bronzefiguren sei ein hoher Sachschaden entstanden, so die Polizei. Schwerpunkt war der Raum Achern mit 55 Diebstählen allein auf drei Friedhöfen. Eine Ermittlungsgruppe der Polizei beobachtete wochenlang mehrere Verdächtige. Nach ähnlichen Diebstählen in Nordrhein-Westfalen nahmen Polizisten die drei Männer am vergangenen Montag fest und fanden umfangreiches Diebes. Gut.
6: Gegen den deutschen Leichtathleten Owen Ansah ist ein Dopingverfahren eingeleitet worden. Nach Angaben der nationalen Anti-Doping-Agentur NADA wird der 100-Meter-Rekordhalter verdächtigt, möglicherweise gegen Anti-Doping-Bestimmungen verstoßen zu haben. Laut NADA hat er eine Kontrolle verweigert. Im Juni hatte Ansah seine Bestzeit um ein Hundertstel auf 9,98 Sekunden gedrückt. Fußballschiedsrichter Bastian Dankert wird beim Finale der Weltmeisterschaft am Sonntag Deutschland vertreten. Die FIFA hat den 46-Jährigen aus Schwerin als Videoassistenten nominiert. Für Dankert ist es bei dieser WM bereits die 12. Partie, die er im Videoraum begleitet. DFB-Schiedsrichterboss Knut Kircher sagte, man freue sich sehr, dass mit Dankert auch die deutschen Farben im WM-Finale vertreten sind. Schiedsrichter des Endspiels zwischen Argentinien und Spanien wird der Slowene Slavko Vincic sein. SWR-Nachrichten, Redaktion Ilka Staroste und Ramin Movasagian.
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11: 15.34 Uhr am Freitagnachmittag. Jetzt können sich einmal kurz alle mächtig fühlen, die Chemie nicht wie ich in der 8. Klasse abgewählt haben, sondern länger dran geblieben sind. Seit 2009 gibt es am Heidelberger Uniklinikum das Ionenstrahltherapiezentrum, kurz HIT. Dort wurden seitdem gut 10.000 Menschen mit Krebs behandelt. Esther Uhrig war für uns dort und hat da mit dem klinischen Leiter des HIT gesprochen und mit der 10-jährigen Carla. Sie ist dort Patientin. Esther, wie genau funktioniert denn diese Ionenstrahltherapie?
12: Ich würde es gerne an Carlas Beispiel beschreiben. Die ist, wie du gesagt hast, 10. Sie kommt aus Franken, geht da in die 4. Klasse. Und am Heidelberger Ionenstrahltherapiezentrum, also am HIT, wird sie behandelt, weil sie einen Hirntumor hat. Genauer gesagt hatte. Im Mai ist der nämlich in der Operation entfernt worden. Aber weil die Lage des Tumors so ein bisschen heikel ist und damit möglichst keine Krebszellen zurückbleiben, wird sie jetzt eben am HIT behandelt. Und da kommt Atomphysik zum Einsatz. Und das funktioniert so. Statt wie bei der herkömmlichen Bestrahlung werden die Tumoren nicht mit Röntgen Röntgenstrahlen, also mit Lichtteilchen, bekämpft, sondern mit hochbeschleunigten geladenen Atomteilchen befeuert. Die Bestrahlung mit Ionen hat zwei Vorteile, nämlich sie ist sehr viel präziser und sie ist sehr viel wirkungsvoller, weil man eine viel kleinere Dosis braucht, um eine Wirkung zu bekommen.
11: Ich weiß jetzt auf jeden Fall wieder, warum ich Chemie und Physik so schnell es geht in der Schule abgewählt habe. Erklär doch vielleicht mal ganz kurz, wie man sich das dann praktisch vorstellen muss.
12: Also als Patientin oder Patient bewegst du dich in ganz normalen Krankenhausdimensionen. Wartebereich, Sprechzimmer, Behandlungszimmer, was man halt so kennt. Aber dahinter oder vielmehr darunter verbirgt sich ein gigantischer Technikkomplex. Die gesamte Therapieanlage ist fast so groß wie ein Fußballfeld, verteilt auf 3 Stockwerke. Und unten im Keller ist es ziemlich laut. Da stehen nämlich zum einen so Kessel oder trommelartige Behälter, in denen die Atomteilchen geladen werden. Von da aus werden sie dann auf Beschleunigungsreise geschickt. Das passiert in einem sogenannten Ringbeschleuniger. Das ist so eine Art riesiger Röhrenloop, ähnlich wie im CERN in Genf, nur eben im Kreis rum. Und dann, wenn die Teilchen ungefähr 3/4 der Lichtgeschwindigkeit erreicht haben, geht's weiter zum Patienten. Der liegt auf einer Art Liege und die erinnert wiederum ein bisschen an eine offene MRT-Röhre. Und genau da wird der Tumor dann mit den Teilchen sozusagen beschossen.
11: Du hast jetzt eben schon gesagt, dass die Ionenstrahltherapie wesentlich präziser ist als herkömmliche Bestrahlung. Was heißt denn das?
12: Das liegt daran, dass die Ionenstrahlen sehr zielgerichtet genau dahin geführt werden können, wo man sie braucht. Das ist ein langer Planungsprozess, in dem die programmiert werden dann auch. Aber am Ende ist es auch völlig egal, welche Form der Tumor hat, weil die maßgeschneiderten Strahlenbündel, die rastern den Tumor millimetergenau ab. Man muss sich das so vorstellen, ähnlich wie bei einem 3D-Drucker. Und das hat den Vorteil, dass viel weniger Gewebe um den Tumor rum zerstört wird. Es gibt also weniger Nebenwirkungen und das war auch der Grund, warum sich die Eltern von Carla für diese Bestrahlung entschieden haben. Carla ist ja noch jung und soll ein möglichst normales Leben führen können.
11: Das klingt ja jetzt eigentlich erstmal ziemlich gut. Aber ich kann mir auch vorstellen, dass es sehr teuer ist. Deswegen, wann wird denn die Ionenbestrahlung überhaupt angewendet?
12: Ionenstrahlung wird eingesetzt, wenn ein Tumor auf die übliche Bestrahlung nicht so gut reagiert, also wenn er zum Beispiel resistent ist, aber auch wenn das Geschwür sehr tief sitzt oder ganz dicht an empfindlichen Organen liegt, zum Beispiel am Hirnstamm, Sehnerv oder auch am Darm, ist sie die erste Wahl. Und zwar eben genau deshalb, weil sie eben viel weniger Gewebe zerstört als die herkömmliche Bestrahlung.
11: Aber dann wäre es doch eigentlich sinnvoll, wenn alle Krebspatientinnen und Patienten damit behandelt werden würden, oder?
12: Jein. Der klinische Direktor hat mir das so erklärt, dass es bei manchen Tumoren gar nicht nötig ist. Da reicht auch die ganz normale Bestrahlung aus. Die ist ja auch wirksam. Und das Ganze ist natürlich auch eine Frage der Kapazitäten. Also selbst wenn man wollte, könnte man nicht all die Patienten, für die diese Bestrahlungsart wirklich einen Unterschied machen würde, behandeln. Am HIT wird schon von 8 bis 8 bestrahlt, jeden Tag rund 70 Menschen, montags bis samstags. Und dazu kommt, dass man in Heidelberg fast allein auf weiter Flur steht, weil vergleichbare Einrichtungen gibt es in Deutschland nur noch in Marburg. Und weltweit gibt es sage und schreibe nur 19 solcher Institute.
11: Also ziemlich wichtig für die Krebsbehandlung auch. Wie lange dauert denn so eine Strahlentherapie mit Ionen?
12: Das geht eine ganze Weile. Carla zum Beispiel muss 6 Wochen lang 5-mal die Woche ins HIT. Die Bestrahlung selbst dauert aber nur ein paar Minuten. Und damit sie in der Schule nichts verpasst, bekommt sie Unterricht in der Klinikschule. Aber bald sind ja sowieso Ferien und mit ihrer Mutter ist sie auch auf dem Klinikgelände untergebracht. Ja, und jetzt hofft natürlich die ganze Familie, dass die Ionenstrahltherapie in Heidelberg die Hoffnungen erfüllt, die sie da reingesetzt haben und dass Carla am Ende gesund und munter wieder zurück nach Hause kann.
11: Ja, wir drücken auf jeden Fall ganz dick die Daumen. Informationen und Beobachtungen von unserer SWR-Reporterin Esther Uhrig.
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11: Ja, und wenn wir auf politischer Ebene diskutieren, dann oft anhand von den Reden, die Politikerinnen und Politiker so halten. Geschrieben werden die in der Regel nicht von den Politikerinnen und Politikern selbst, sondern von Redenschreibern oder neuerdings von der KI. Da ist ja zum Beispiel Thüringens Ministerpräsident Mario Vogt negativ in die Schlagzeilen geraten. Und auch Bundesdigitalminister Carsten Wildberger. Ein Forschungsteam der Universität Passau hat jetzt unter anderem untersucht, ob wir überhaupt dazu in der Lage sind, Aussagen, die die KI erzeugt hat, von echten Politiker-Statements zu unterscheiden. Zu den Ergebnissen berichtet Monika Haas aus der ARD-Wissenschaftsredaktion.
15: Die BBC-Talkshow Question Time ist die bekannteste mediale Bühne für öffentliche Debatten in England. Bürgerinnen und Bürger stellen Live-Fragen zu tagesaktuellen Politik. Wie überzeugend die Studiogäste darauf antworten, ist wichtig für ihr Image und die weitere öffentliche Diskussion. Eine ideale Datenbasis für die Frage, ob und wie KI-Sprachmodelle die politische Kommunikation beeinflussen können. Eine Forschungsgruppe der Universität Passau hat untersucht, wer die besseren Antworten liefert, die Politikerinnen und Politiker oder ein Sprachmodell, Studienkoautorin Annette Hautli-Janitz.
17: Das erste Setting war, dass die Probanden die Frage gesehen haben, die in Question Time gestellt wurde. Der Sprecher, der tatsächlich geantwortet hat, stand da. Und dann kam einfach eine Antwort zu dieser Frage und die war entweder generiert oder sie war original aus der Show. Im zweiten Teil haben wir das ein bisschen erweitert, wieder die Frage gehabt. Wir hatten aber zwei Antworten, eine generierte, eine originale.
15: Die KI-Aussagen orientierten sich an den tatsächlichen Statements aus der BBC-Sendung, dem Sprachstil und der politischen Haltung der Politikerinnen und Politiker. Rund 1000 Befragte sollten in einem Online-Fragebogen bewerten, welche Aussagen sie für authentischer, relevanter und schlüssiger hielten. Dabei wussten sie nicht, dass sie im Fragebogen auch Antworten einer KI sahen. Studienkoautor Steffen Herbold von der Universität Passau.
18: Es war zu erwarten, dass die KI-Modelle kohärenter auftreten. Was wahrscheinlich war, ist auch, dass die Relevanz höher ist, da künstliche Intelligenz den Fragen eher nicht ausweicht, was Politiker ja doch ganz gerne mal tun. Was nicht zu erwarten war und was dann eben das überraschende Ergebnis ist, dass die künstliche Intelligenz authentischer gewirkt hat für die Personen selber.
15: Das Ergebnis war umso überraschender, weil die Studienteilnehmerinnen und Teilnehmer angeben sollten, wie gut sie die zitierten Politiker oder Politikerinnen kannten und nach inhaltlichen Abweichungen in den Politikerzitaten gefragt wurden. Trotzdem bewerteten sie die KI-Aussagen als authentisch, die von der politischen Haltung der zitierten Personen abwichen. Annette Hautli-Janitz.
17: Was wir in der Studie noch gesehen haben, ist, dass gezielt falsche Informationen verbreitet werden kann und nicht eben gezielt aufs Zielpublikum, sondern auf den individuellen Sprecher gezielt. Und das war ohne großes Prompt-Engineering oder irgendwelche technischen Schwierigkeiten. Es war extrem simpel.
15: Andreas Jungherr ist Politikwissenschaftler und Mitglied des Bayerischen Forschungsinstituts für digitale Transformation der Bayerischen Akademie der Wissenschaften. Internationale Forschung zeige, dass KI-Inhalte oder Chatbots Menschen politisch überzeugen oder manipulieren könnten, so Jungherr.
19: Wir sehen empirische Befunde, die das in Laborumgebungen testen. Wir sehen das noch nicht groß ausgerollt in Wahlkämpfen.
15: KI werde bislang als medialer Verstärker eingesetzt, um eigene Anhänger oder Interessengruppen zu mobilisieren.
19: Hier wird sehr spannend zu sehen, was im Herbst in den Midterms in den USA passiert und ob dort dann auch schon eben KI-basierte Systeme oder KI-gestützte Systeme zur politischen Überzeugung verwendet werden.
15: Die Passauer Forschungsgruppe setzt sich für eine bessere Aufklärung der Gesellschaft über die technischen Möglichkeiten der KI ein. Wichtig seien unabhängiger Journalismus, nachprüfbare Informationsquellen und Faktenchecks. KI habe auch das Potenzial, das Interesse der Bevölkerung an politischen Themen zu stärken und die Möglichkeiten zur Teilhabe zu verbessern. Dafür seien Regulierung und Transparenz beim KI-Einsatz entscheidend.
11: Künstliche Intelligenz ist eines der Themen, das uns in Zukunft weiter beschäftigen wird. Genauso wie der Klimawandel, die Demokratiekrise oder Kriege auf der ganzen Welt. Der Blick in die Zukunft, der wirkt da oft düster. Und das ist gerade für junge Menschen natürlich besonders hart, die noch sehr viel Zukunft vor sich haben. Darüber sprechen wir mit jungen Leuten, aber wir wollten zunächst auch mal von den Alten wissen, was die so über die Zukunftsaussichten der Jungen denken. Unser Reporter Stefan Schlegel war in Freiburg unterwegs.
20: Was denken Sie über die Zukunftsaussichten der heutigen Jugend? Vielleicht auch im Vergleich zu Ihrer eigenen.
21: Also ich bin froh, dass ich heute nicht mehr jugendlich bin, weil ich finde, ich hatte eine ziemlich coole Jugend. Und wir hatten zwar auch schon das Waldsterben damals und haben uns darüber Sorgen gemacht, aber nicht in dem Ausmaß wie heute.
20: Gibt es denn heute andere Unsicherheiten als damals, wenn Sie es vergleichen?
22: Wir hatten ja auch damals den NATO-Doppelbeschluss. Da war eine Bedrohung da. Aber ich glaube, heute ist es zerfahrener.
23: Es gab Tschernobyl, es gab die ganzen, wenn man in die Bank kam, die ganzen Schilder mit den Terroristen, mit diesen roten Umrandungen. Aber wir wurden von den Medien nicht damit so totgeschlagen.
24: Das kriegen die schon hin. Das mit dem Klima ist blöd natürlich, tatsächlich. Aber ansonsten bin ich da zuversichtlich. Warum sollten die das nicht hinkriegen?
20: Warum sind Sie zuversichtlich?
24: Letztendlich kriegen sie ja insofern gute Bedingungen zur Verfügung gestellt, dass sie ja unfassbar viele Möglichkeiten für Bildung haben.
20: Die Vielzahl der Möglichkeiten, ist das nicht vielleicht selbst ein Problem?
24: Für mich wäre es ein Problem. Ich wäre komplett überfordert mit der Auswahl.
25: Die Menschheit ist weiter und eigentlich schlauer geworden.
20: Es müsste der Jugend ja eigentlich zugutekommen, ne?
25: Ja, aber irgendwie gibt es auch einen Teil der Menschen, die gefühlt dummer geworden sind, interessanterweise, ne? Die an Verschwörungstheorien glauben.
20: Glauben Sie, man muss heute andere Sachen können, als Sie das damals können mussten, um eine gute Zukunft zu haben?
25: Früher war aber insgesamt die Sachen auch eigentlich autoritärer, dass einfach irgendjemand gesagt hat, so wird's gemacht, auch in Familien, ne? Also da ist ja auch mehr Gleichberechtigung und so. Also ich finde Empathie einen ganz wichtigen Wert.
21: Ich glaube, man muss sich auf jeden Fall besser abgrenzen können von dieser ständigen Möglichkeit, die wir haben. Also das Internet durch das Smartphone, das ist anders als früher.
20: Glauben Sie, die jungen Leute sind darin begabter als Sie zum Beispiel, weil Sie das gar nicht so gelernt haben?
21: Das glaube ich eben leider nicht.
23: Viele sollten sich ein Vorbild mal an ihren Großeltern nehmen. Nicht alle, aber einige mal nicht so viel fordern, sondern auch mal ein bisschen was geben, indem sie ein bisschen Leistung bringen.
20: Haben die es schwerer oder leichter als Sie damals?
23: Sie haben es schwerer, allein schon, weil sie generell 50% des Tages vermutlich das Handy in der Hand haben.
20: Was macht Sie optimistisch, weil Sie sagen, die Jugend sollte optimistisch bleiben?
21: Dass wir unglaublich flexibel sind als Menschen und unser Gehirn bis ins höchste Alter lernen kann. Und das kann jeder Generation so sein. Und
22: vielleicht hat sie ganz andere Chancen, ja?
20: Welche könnten das denn sein?
22: Ich würde es eher anders formulieren. Sie haben unglaubliche Aufgaben zu bewältigen, die wir wahrscheinlich nicht hatten.
11: Stefan Schlegel mit einer Umfrage zu den Zukunftsaussichten gerade junger Menschen. Er war unterwegs in Freiburg.
10: 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Das Wetter für Baden-Württemberg und Rheinland-Pfalz.
11: Das ist jetzt gerade sehr unbeständig. Örtlich kann es Schauer und Gewitter geben. Das Ganze bei 22 bis 28 Grad. Zum Teil sind auch Unwetter möglich.
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11: Unternehmen in der EU sollen mehr und länger Treibhausgase ausstoßen dürfen als bislang geplant. Die EU-Kommission hat vorgeschlagen, den europäischen Emissionshandel, kurz ETS, anzupassen und der Industrie damit mehr Zeit für den klimafreundlichen Umbau zu geben. Der CDU-Landesverband von Mecklenburg-Vorpommern fordert den Rücktritt von Unionsfraktionschef Spahn, weil er und sein Ehemann eine Leihmutter in den USA in Anspruch genommen haben, um ein Kind zu bekommen. Der Landesvorsitzende Peters sagte der Bild, Spahn nehme für sich in Anspruch, als Privatperson ganz anders zu handeln, als er als CDU-Mandatsträger abstimme. Die chinesische Regierung hat die Vorwürfe der Einmischung in die US-Wahlen zurückgewiesen. US-Präsident Trump hatte in einer Ansprache an die Nation vergangene Nacht gesagt, der Wahlsieg sei ihm 2020 gestohlen worden. Dazu habe vor allem China beigetragen. Ein Sprecher des chinesischen Außenministeriums sagte, China habe kein Interesse an der US-Wahl. Bei einem iranischen Luftangriff auf den Golfstaat Kuwait ist ein Kraftwerk getroffen worden. Wie die kuwaitische Regierung bestätigte, hat es einen Brand gegeben. Auch eine angeschlossene Meerwasserentsalzungsanlage wurde dabei beschädigt. Wie stark, ist noch nicht bekannt. Der Wüstenstaat bezieht rund 90% seines Trinkwassers aus dem Meer.
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11: Mit der Energiewende läuft es bei uns ja aktuell nicht so, auch weil die Bundesregierung sie ausbremst. Da sind gute Nachrichten gefragt. Unsere kommt aus Kressbronn am Bodensee. Dort entsteht derzeit die größte Agri-Photovoltaikanlage über Apfelbäumen in Europa. Also eine Solaranlage mittendrin in der Landwirtschaft. Der Clou? Die Solaranlagen über den Apfelbäumen schützen die Apfelbäume nicht nur, sie versorgen das Obstlogistikzentrum in der Nähe auch direkt mit Solarstrom. Und das entlastet dann noch das Stromnetz. Alfred Knödler war für uns in Kressbronn unterwegs.
26: Aber eigentlich ist es genau so, wie wir uns das vorgestellt haben, vom Wachstum her zu funktionieren.
27: Das stimmt. Sehr gut.
28: Zufrieden überprüft Landwirt Hubert Bernhard mit seiner Tochter Sina die jungen Apfelbäume in seinem Obstgarten in Kressbronn am Bodensee. Währenddessen schrauben die Helfer des Tettnanger Maschinenrings von einer Hebebühne aus die neuen Solarmodule auf die 6 Meter hohen Stahlgerüste, die im Obstgarten bereits aufgestellt sind.
26: Wenn da Module drüber sind, dann wachsen die wahrscheinlich nur deutlich stärker.
17: Ja.
28: 0,4 Hektar Agrisolar hatten sie schon. Jetzt stocken die Bernhards auf 2,5 Hektar auf. Und während das Land Baden-Württemberg die 400.000 Euro für die erste Anlage noch zur Hälfte übernahm, trägt Bernhard die Kosten dieses Mal selbst. 1,5 Millionen Euro als Investition in die Zukunft.
26: Es wird immer unsicherer durch den Klimawandel. Wir haben deutlich mehr Früchte, wir haben mehr Hagel, wir haben mehr Trockenheit. Ja, es wird einfach, es ist so die Zukunft. Ich weiß nicht, wo das hingeht in 20 Jahren. Meine Tochter ist auf dem Betrieb und die muss eigentlich auch eine Chance haben, in 20 Jahren Obstbau zu machen. Drum Sicherheit, diese Stromproduktion.
28: Die Solarmodule schützen die Früchte nicht nur vor Hagel, Hitze, Starkregen und Frost. Durch die geringere Verdunstung unterm Solardach muss rund 40% weniger bewässert werden. Weil es unter der Anlage nicht so feucht ist, kommen zudem 70% weniger Fungizide gegen Pilze zum Einsatz. Und wenn die Ernte doch mal schlechter ausfalle oder die Obstpreise im Keller seien, bleibe immer noch der Stromertrag, sagt Sina Bernhard.
17: Durch den Strom ist natürlich eine weitere Einnahmequelle, die man auch gut planen kann. Anders als jetzt mit dem Obst oder mit dem Hopfen wissen wir hier halt ganz genau, wie viel wir im Jahr verdienen, was man dann auch wieder investieren kann in den Betrieb.
28: Der produzierte Strom der neuen Anlage soll künftig über eine Direktleitung zur 400 Meter entfernten Baywa-Obst fließen. Im Kressbronner Obstlogistikzentrum werden die Äpfel und Früchte gelagert, gekühlt und anschließend verpackt. Weil durch den direkten Bezug die Netzentgelte und Steuern für den Solarstrom

0: Tatsächlich eine große Chance.
1: Ein Lichtblick auf dem langen Weg zur Energiewende. Denn allein in der Bodenseeregion werden derzeit auf 9 weiteren Höfen Agri-Photovoltaikanlagen aufgebaut.
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3: Um 15.53 Uhr mit Petra Thiele.
4: Die Bundesnetzagentur hat den Weg für das italienische Bahnunternehmen Italo im deutschen Fernverkehr freigemacht. Die Bahn ist nun dazu verpflichtet, dem Konkurrenten auf wichtigen Strecken Platz einzuräumen. SWR-Wirtschaftsredakteur Michael Wegmer mit Reaktionen.
5: Die Bahn reagiert zurückhaltend. Man werde den Beschluss ausführlich prüfen und bewerten. Die Infrastrukturtochter DB InfraGo wirft der Bundesnetzagentur Verfahrensfehler vor. Italo hatte schon den vorläufigen Beschluss im Juni begrüßt und von einem Signal für echten Wettbewerb gesprochen. Auch die Monopolkommission der Bundesregierung stellt sich deutlich hinter die Öffnung. Sie verweist auf Italien. Dort habe Wettbewerb zu niedrigeren Preisen und besserer Qualität geführt. Auch der Verband der privaten Verkehrsunternehmen MoFair begrüßt den Beschluss ausdrücklich. Der Verkehrsclub Deutschland ist grundsätzlich für mehr Wettbewerb, verlangt aber strengere Vorgaben für neue Anbieter. Man dürfe nicht nur wenige attraktive Verbindungen tagsüber anbieten, sondern es brauche einen verlässlichen Takt von frühmorgens an. Auch die Eisenbahn- und Verkehrsgewerkschaft warnt davor, dass sich neue Anbieter möglicherweise nur die Rosinen herauspicken.
4: Der Streamingdienst Amazon Prime darf von bestehenden Kunden eine zusätzliche Gebühr verlangen, wenn diese Filme ohne Werbung schauen wollen. Das hat der Bayerische Oberste Landesgericht entschieden und damit eine Klage der Verbraucherzentrale Sachsen abgelehnt.
6: In ihrer Urteilsbegründung erklärten die Richter, dass Amazon Prime-Kunden keinen Anspruch auf Werbefreiheit hätten, denn der Vertrag gebe keine Garantie, Serien und Filme werbefrei streamen zu können. Die Verbraucherzentrale Sachsen hatte eine Sammelklage im Namen von mittlerweile fast 330.000 Kunden eingereicht. Sie wirft Amazon Prime vor, im Februar 2024 Werbeunterbrechungen eingeführt und außerdem die Bild- und Tonqualität reduziert zu haben. All das, ohne die Kunden explizit um Zustimmung zu bitten. Wer weiterhin werbefrei streamen wollte, musste 2,99 Euro extra zahlen. Die Entscheidung ist noch nicht rechtskräftig.
4: Infos von Alisa Marie Schröter. In mehreren baden-württembergischen Städten ist heute der Einzelhandel bestreikt worden. Aufgerufen dazu hatte die Gewerkschaft Verdi. Sie ist im Tarifstreit mit dem Landeshandelsverband.
7: Nach Angaben von Verdi gab es Warnstreiks in 5 Städten: Stuttgart, Karlsruhe, Heilbronn, Freiburg und Konstanz. Betroffen waren demnach Filialen von Kaufland, IKEA, Primark, H&M, Zara und Obi. Die Gewerkschaft spricht von rund 850 Beschäftigten, die sich an den Warnstreiks beteiligt haben. Damit soll der Druck auf die Arbeitgeberseite im laufenden Tarifkonflikt erhöht werden. Verdi fordert für die Beschäftigten im Einzel- und Versandhandel in Baden-Württemberg eine Lohnerhöhung von rund 9% mit einer Laufzeit von 12 Monaten. Auszubildende sollen 150 Euro mehr erhalten. Der Handelsverband Baden-Württemberg hatte zuletzt eine gestaffelte Entgelterhöhung von insgesamt 4,4% angeboten mit einer Laufzeit von 2 Jahren. Aktuell liegen die Tarifverhandlungen auf Eis. Einen Termin für die nächste Verhandlungsrunde gibt es noch nicht. Auch für morgen hat Verdi weitere Warnstreiks im baden-württembergischen Einzelhandel angekündigt. Dabei sollen noch weitere Betriebe dazukommen. Jenny Bayen, SR Wirtschaftsredaktion.
4: Wohnungseigentümer dürfen grundsätzlich auf ihrem Balkon das Außengerät ihrer Klimaanlage installieren. Das hat der Bundesgerichtshof heute entschieden. Danach kann die Eigentümergemeinschaft dem Einbau nicht widersprechen, vorausgesetzt deren Rechte werden nicht übermäßig beeinträchtigt. Dass die Klimaanlage später Geräusche macht, spiele für die Erlaubnis keine Rolle. 50 Milliarden Dollar, das sind ja keine Peanuts, das klingt schon nach einer gewaltigen Kaufsumme. Doch wenn es um einen weltweiten Online-Zahlungsdienstleister geht, ist der Preis relativ.
8: Der Zahlungsriese PayPal steht laut mehrerer Medienberichte vor einer möglichen Übernahme. Konkurrent Stripe und der Finanzinvestor Advent haben zusammen ein gemeinsames Angebot von über 50 Milliarden Dollar auf den Tisch gelegt. Wie die Nachrichtenagentur Reuters heute aber berichtet, hält PayPal die Offerte für zu niedrig. Eine offizielle Antwort stehe jedoch noch aus, heißt es von Insidern. Ein Zusammenschluss von PayPal und Stripe würde den weltweit größten Anbieter von Online-Zahlungen schaffen. An der Börse sorgt das für Kursfantasie. Papiere von PayPal sind seit den Übernahmespekulationen

0: Um 17 Uhr mit Antje Keil. Bundeskanzler Merz will die Entscheidung für eine Leihmutterschaft von Unionsfraktionschef Spahn parteiintern aufarbeiten. Das hat Merz am Rande eines Treffens mit dem französischen Präsidenten Macron im nordrhein-westfälischen Brühl angekündigt.
1: Mir ist bewusst, dass dieses Thema in seiner ganzen Dimension menschlich, juristisch, gesellschaftlich, ethisch sehr viele Menschen im Augenblick in Deutschland aus diesem aktuellen Anlass bewegt. Wir haben dazu in Deutschland eine klare Rechtslage. Wir haben in der Partei, in der CDU, einen Parteitagsbeschluss. Ich sehe nicht, dass an der Rechtslage oder an dem Parteitagsbeschluss Änderungen vorgenommen werden sollen. Und alles Weitere werden wir in der nächsten Sitzung des Präsidiums der CDU Deutschlands besprechen.
0: Gestern war bekannt geworden, dass Spahn und sein Mann Eltern eines in den USA von einer Leihmutter zur Welt gebrachten Kindes wurden. Seitdem sieht er sich mit Rücktrittsforderungen konfrontiert, auch aus der eigenen Partei. Die Bundeswehr wird in diesem Jahr zum ersten Mal an einer Nuklearübung der französischen Armee teilnehmen. Das steht in der Abschlusserklärung des Deutsch-Französischen Sicherheits- und Verteidigungsrats, der sich heute auf dem Fliegerhorst Nörvenich bei Köln getroffen hat. Kanzler Merz und Frankreichs Präsident Macron leiteten die Gespräche. In ihrer gemeinsamen Erklärung betonten sie, dass die Zusammenarbeit die nukleare Abschreckung und Teilhabe der NATO ergänzen und nicht ersetzen solle. Die Verlegung französischer Rafale-Kampfjets nach Nörvenich sei ein erster operativer Schritt gewesen. Unternehmen in der EU sollen mehr und länger Treibhausgase ausstoßen dürfen als bislang geplant. Die EU-Kommission hat vorgeschlagen, den europäischen Emissionshandel, kurz ETS, anzupassen und der Industrie damit mehr Zeit für den klimafreundlichen Umbau zu geben. Geplant ist unter anderem, dass die Obergrenze für den CO2-Ausstoß ab 2031 langsamer sinken soll. Die europäische Industrie hatte dies gefordert, um die Kosten für krisende Branchen zu senken. Im Nordosten Spaniens breiten sich die Waldbrände immer weiter aus. Wie die Regierung in Aragonien mitteilte, wurden bislang fast 12.000 Hektar Vegetation zerstört. Eine Fläche so groß wie die Insel Sylt. Das Feuer sei weiterhin nicht unter Kontrolle, so die Behörden. Mehr als 1.100 Menschen in der betroffenen Region mussten bereits ihre Häuser verlassen. Vergangene Woche hatte es bereits im Süden Spaniens schwere Waldbrände gegeben. Dabei kamen 13 Menschen ums Leben. In Dänemark finden Arbeitslose so schnell einen neuen Arbeitgeber wie in keinem anderen EU-Land. Das berichtet eine dänische Denkfabrik unter Berufung auf Zahlen des EU-Statistikamts Eurostat. So hatten im vergangenen Jahr rund 41% der Dänen bereits in den ersten 3 Monaten nach ihrer Kündigung eine neue Arbeitsstelle. In Deutschland waren es nur etwa 28%. Laut der Denkfabrik ist das vor allem dem dänischen Arbeitsmarktmodell zu verdanken. Dieses sieht vor, dass Unternehmen schneller neu einstellen und entlassen können. Der US-Streaming-Dienst Amazon Prime darf von bestehenden Kunden eine zusätzliche Gebühr verlangen, wenn diese Filme und Serien ohne Werbung schauen wollen. Das hat das bayerische oberste Landesgericht entschieden und damit eine Klage der Verbraucherzentrale Sachsen abgelehnt. Amazon hatte Prime-Kunden Anfang 2024 informiert, dass künftig auch Werbung gesendet werde. Wer das nicht wolle, müsse im Monat 2,99 Euro mehr zahlen. Dies sei den Vertragsbedingungen zufolge zulässig gewesen, so die Richter. Die Polizei hat im badischen Offenburg 3 mutmaßliche Grabdiebe auf frischer Tat ertappt und festgenommen. Sie sollen offenbar vorher schon in Nordrhein-Westfalen ähnliche Straftaten begangen haben. Nach Angaben der Ermittler hat die Gruppe seit Anfang des Jahres Kreuze, Statuen und religiöse Gegenstände von Gräbern gestohlen. Schwerpunkt war demnach der Raum Achern mit 55 Diebstählen allein auf 3 Friedhöfen. SWR-Nachrichtenredaktion, Ilka Staroste und Ramin Movasagian. Das Wetter für Baden-Württemberg und Rheinland-Pfalz. Die Kaltfront des Tiefs überquert uns. Die Vorhersage. Teils Sonne, teils Quellwolken mit Schauern und Gewittern. Örtlich Unwettergefahr. Heute Nacht besonders in Baden-Württemberg weitere Schauer oder Gewitter. 18 bis 12 Grad. 17.05 Uhr.
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3: Im Studio Christian Rönspieß. Guten Tag. Die Kritik an Jens Spahn wächst, nachdem er das Verbot der Leihmutterschaft in Deutschland umgangen hat. Gleichzeitig wird über die deutsche Gesetzgebung diskutiert. Wir berichten gleich aus Berlin. Die EU-Kommission will den Emissionshandel reformieren. Unsere Brüssel-Korrespondentin erklärt die geplanten Änderungen und deren Auswirkungen und Probleme mit dem Fahrbahnbelag auf der gerade erst eröffneten neuen Hochstraße Süd in Ludwigshafen. Unser Reporter bringt uns auf den aktuellen Stand. Unter anderem darum geht es bei uns bis 17:30. Im Ausland deutsche Gesetze umgehen, wird nicht gerne gesehen, vor allem auch von der Politik. Wenn dann Unionsfraktionschef Spahn die gesetzlichen Regelungen in Deutschland zum Thema Leihmutterschaft umgeht und in die USA ausweicht, um dort eine Frau ein Kind austragen zu lassen, das er dann als seinen Sohn vorstellt, dann wirft das Fragen auf, fordert Kritik heraus und führt jetzt sogar zu Rücktrittsforderungen aus der eigenen Partei. Hauptstadtkorrespondentin Sarah Beham berichtet.
4: Nicht mehr tragbar, Doppelmoral, Rücktritt. Diese scharfe Kritik an Spahn kommt aus den eigenen Reihen. Aus Mecklenburg-Vorpommern, aus der Frauenunion dort, aus der Berliner CDU. Der Vorwurf immer derselbe. Privat handle Spahn anders, als er politisch abstimme. Zudem umgehe er das deutsche Gesetz. Daher schwingt bei den Glückwünschen immer auch ein Aber mit. Deutlich wird das auch an CSU-Landesgruppenchef Alexander Hoffmann.
5: Ich wünsche Jens Spahn und seiner Familie alles Gute und Gottes Segen. Die gesetzlichen Regelungen zum Thema Leihmutterschaft in Deutschland sind gut begründet. Es besteht dort kein Änderungsbedarf.
4: Privat Glückwünsche, politisch Verbot. Doch die Debatte dreht sich weiter, auch inhaltlich. Und das nicht zum ersten Mal.
6: Wir hatten damals keine Mehrheiten in Aussicht,
4: sagt Karl Lauterbach von der SPD. Er war damals Gesundheitsminister. Die Ampelregierung wollte das sogenannte Embryonenschutzgesetz reformieren. Denn das regelt all diese Themen, unter anderem das Verbot der Leihmutterschaft. Lauterbach hält seinen damaligen Vorschlag bis heute für richtig.
6: Und ich glaube, die Zeit ist reif, dass man darüber nachdenkt, die Leihmutterschaft zu ermöglichen für Paare, die miteinander befreundet oder verwandt sind.
4: Die sogenannte altruistische Leihmutterschaft, also ohne Geld. Die kommerzielle lehnt auch Lauterbach ab. Niemand solle Kinder für Reichere austragen. Dasselbe Prinzip führt er beim nächsten Verbot im Gesetz an, der Eizellspende. In Deutschland verboten. Der Grund, die sogenannte gespaltene Mutterschaft. Bedeutet, die Mutter, die das Kind bekommt, ist nicht die genetische Mutter, die die Eizelle gespendet hat. Man ging davon aus, dass dadurch das Kindeswohl gefährdet wird. Das Gesetz, das es regelt, ist von 1990. Vieles hat sich seitdem in Medizin und Gesellschaft verändert. Und politisch? Bundesgesundheitsministerin Nina Wagen von der CDU hatte sich bei der Eizellspende offen gezeigt, das Verbot zu lockern. Heute heißt es aus ihrem Haus:
7: Ich kann gerne den Anfang machen, ich habe da allerdings nichts Neues mitzuteilen.
4: Mitteilen, da halten sich seit Jens Spahns Vaterschaft viele zurück. Wer dagegen spricht, ist etwa Bundesjustizministerin Stefanie Hubich.
8: Also wir werden immer durch alles zum Nachdenken angeregt.
4: Ihr Nachdenken gilt allerdings nicht der Leihmutterschaft, sondern der doppelten Mutterschaft. Für sie wäre es gut,
8: wenn wir da zu einer Situation kämen, dass in einer langjährigen Partnerschaft, in der die eine Frau das Kind auf die Welt bringt und die andere eben keine biologische Mutter ist, dass man da zu einer doppelten Mutterschaft kommen kann.
4: Bisher gilt, Mutter ist, wer das Kind geboren hat. Die gleichgeschlechtliche Partnerin muss adoptieren. Ein langes Verfahren. Hubich verbindet mit einer Liberalisierung eine Hoffnung, gerichtet an Spahn, die auch als Seitenhieb verstanden werden kann.
8: Es freut mich, dass der Fraktionsvorsitzende CDU-CSU jetzt Familienzuwachs hat und sicherlich dann auch Verständnis hat für die Situation von zwei Müttern. Und das wäre, glaube ich, schon mal ein guter Schritt, da voranzukommen.
4: Welche Schritte wirklich folgen, ist offen. Auch wie der Weg für Jens Spahn weitergeht, privat und politisch.
3: Der Unionsfraktionschef in der Kritik für Verhalten, das er selbst als privat verteidigt. Diese Einstellung schadet in diesem Fall dem Vertrauen in den Rechtsstaat. So die Meinung von Mario Kubina aus dem Hauptstadtstudio.
9: Vor dem Gesetz sind alle gleich. Und im Fall von Leihmutterschaften ist das Gesetz eindeutig. Sie sind in Deutschland verboten. Dafür gibt es gute Gründe. Jens Spahn und seinen Mann hat das nicht davon abgehalten, ihren Kinderwunsch mit Hilfe einer Leihmutter in den USA Wirklichkeit werden zu lassen. Das ist politisch falsch. Und es wirft moralische Fragen auf, denen sich der Unionsfraktionschef stellen muss. Wenn jemand ein so wichtiges Amt wie Spahn hat, hat er eine politische Vorbildfunktion. Aber die verkehrt der CDU-Politiker gerade ins Gegenteil. Zur Erinnerung, das Embryonenschutzgesetz gilt auch für den Chef einer Regierungsfraktion. Und es widerspricht dem Geist dieses Gesetzes, wenn Spitzenpolitiker es umgehen, indem sie sich eben im Ausland eine Leihmutter suchen. Spahn schadet damit dem Vertrauen in den Rechtsstaat. Die unfreiwillige Botschaft, Regeln gelten für alle. Es sei denn, man hat das Geld, sie zu unterlaufen. Eine Leihmutterschaft in den USA ist so teuer, dass sie nur Spitzenverdiener in Erwägung ziehen können. Dass sich Spahn damit gegen die Linie seiner eigenen Partei stellt, fällt da kaum noch ins Gewicht. Schwer wiegen die moralischen Implikationen. Leihmutterschaften bergen das Risiko, dass sich Frauen wegen einer wirtschaftlichen Notlage dazu bereit erklären. Und auch wenn dies nicht immer der Fall ist, vom Prinzip her wird der Körper einer Frau instrumentalisiert, damit andere Eltern werden können. Deshalb sind Leihmutterschaften ja hierzulande verboten. Wenn Spahn das ändern will, muss er es sagen. Wegducken geht jetzt nicht mehr.
3: Ein Kommentar von Mario Kubina. Wer CO2 ausstößt, also die Atmosphäre belastet, soll dafür zahlen. Das ist die Grundidee des CO2-Emissionshandels. Das bedeutet, Stahl- und Aluminiumproduzenten, Chemieindustrie, Strom- und Düngemittelhersteller müssen quasi Verschmutzungsrechte kaufen, können diese Zertifikate aber auch untereinander handeln. Wer CO2-Emissionen einspart, hat daraus wirtschaftliche Vorteile. Dieser Emissionshandel gilt als zentrales Instrument der EU im Kampf gegen den Klimawandel. Allerdings, europäische Industrie, Landwirtschaft und etliche Mitgliedsländer fordern immer wieder Änderungen, Anpassungen des Emissionshandels, erst recht in wirtschaftlich angespannten Zeiten wie jetzt. Diese Forderungen wurden jetzt offenbar erhört. Am Vormittag hat die EU-Kommission ihre Vorschläge für Änderungen am Emissionshandel vorgelegt. Sarah Lopez in Brüssel, ganz grob, wie sehen diese Änderungen aus?
2: Also die EU-Kommission will an den Zeitplan ran beim Emissionshandel. Also du hast es gerade schon angesprochen, die Zertifikate, die Unternehmen ja vorlegen müssen pro ausgestoßene Tonne CO2. Und das zentrale Konzept des Emissionshandels ist ja, dass die Zertifikate mit der Zeit weniger und damit auch teurer werden. Die Kommission will jetzt, dass die Anzahl der Zertifikate langsamer reduziert wird als bisher geplant. Also eigentlich war die Idee, dass bis 2040 Zertifikate rausgegeben werden und dann Schluss ist. Dieses Enddatum soll nach hinten geschoben werden, weit in die 40er Jahre rein. Und einige Sektoren sollen auch länger kostenlose Zertifikate bekommen.
3: Ist das eine Art Entgegenkommen jetzt tatsächlich an die Wirtschaft?
2: Ja, also schon, würde ich sagen. Das bedeutet auf jeden Fall eine Verschnaufpause für die Unternehmen, die gerade noch viel ausstoßen und relativ viele Zertifikate brauchen und jetzt, wo es noch nicht so aussieht, als ob sich das zeitnah ändert. Und da hatte es ja eben die Forderung gegeben, gerade aus der Richtung, aufgrund der angespannten wirtschaftlichen Lage und der hohen Energiepreise, da denen entgegenzukommen. Auf der anderen Seite muss man sagen, es gibt auch die Unternehmen, die in den letzten Jahren viel investiert haben in klimafreundliche Methoden und die haben jetzt natürlich weniger von den Änderungen. Und insgesamt wird sich jetzt für einige Branchen aber auch relativ viel ändern. Die EU-Kommission will nämlich zum Beispiel die Abfallindustrie neu aufnehmen in den Emissionshandel. Und auch bei Fluggesellschaften wird es Neuerungen geben. Es sollen nämlich mehr Flüge betroffen sein. Auch solche, die außerhalb der EU unterwegs sind, wenn das eine Entfernung von bis zu 5000 Kilometern ist.
3: Lassen sich die Auswirkungen dieser Änderungen jetzt irgendwie beziffern?
2: Also die EU-Kommission sagt, dass man weiter am Klimaziel festhält. Also man will ja bis 2040 die Treibhausgase im Vergleich zu 1990 um 90% verringern. Und da sagt die EU, da sind wir weiter dran und das wird sich nicht ändern dadurch. Ehrlicherweise sind das jetzt sehr viele Stellschrauben, an die die EU rangeht. Manche, die auf den ersten Blick gut fürs Klima sind, manche, die eher schlecht fürs Klima sind. Und das muss man jetzt am Ende im Gesamtpaket betrachten. Und da starten jetzt natürlich die Analysen, aber das ist zu dem Zeitpunkt gerade noch schwer zu sagen.
3: Klimaschützer kritisieren das Ganze. Wie reagiert die EU-Kommission darauf?
2: Also die EU sagt, dass das Emissionshandelssystem erfolgreich sei und dass man da ja auch weiter dran festhalte. Aber es funktioniere eben für manche Branchen gut, also zum Beispiel für den Energiesektor, und für andere Branchen nicht so gut. Und das ist dann zum Beispiel die Industrie. Und deswegen müsse man da jetzt nochmal nachjustieren. Und dass es so eine Überprüfung gibt wie heute, das war ja schon lange geplant. Also den Emissionshandel, den gibt es ja schon seit rund 20 Jahren. Und die Kommission sagt, es gibt ja auch einige Aspekte, die Klimaschützer jetzt auf den ersten Blick wohl gut finden werden. Also ein Großteil der Einnahmen durch den Emissionshandel, der geht ja an die Mitgliedstaaten. Und da soll zukünftig die Regel gelten, dass mindestens die Hälfte davon genutzt werden muss, damit weniger Treibhausgase in den Sektoren ausgestoßen werden. Und gerade ist es so, dass viele Mitgliedstaaten das Geld noch für alles Mögliche verwenden, aber nicht für diesen Zweck. Und unterm Strich ist es ja so, dass die EU sagt, wir wollen weiter dran festhalten an den Klimazielen.
3: Was jetzt auf dem Tisch liegt, sind erstmal Vorschläge der Kommission. Wie geht es jetzt weiter? Bis wann wird das alles möglicherweise umgesetzt?
2: Ja, das dauert tatsächlich noch ein bisschen, weil das Ganze muss jetzt noch verhandelt werden mit dem Parlament und den Mitgliedstaaten. Ziel ist, eine Einigung im ersten Quartal 2027 zu haben. Und umgesetzt werden soll das Ganze dann Anfang 2028.
3: Der Emissionshandel in der Europäischen Union soll verändert angepasst werden. Das waren Hintergründe von EU-Korrespondentin Sarah Lopez aus Brüssel. Jetzt ist der Weg frei in die Downing Street Number 10. Andy Burnham, der frühere Bürgermeister von Manchester, wurde heute von der Labour-Partei zum neuen Vorsitzenden gewählt. Er hatte keinen Gegenkandidaten und löst den bisherigen, eher glücklosen Premier Keir Starmer an der Parteispitze ab. Und weil in Großbritannien der Chef der Regierungspartei immer auch Premierminister ist, wird König Charles Burnham am Montag höchstwahrscheinlich zum neuen Premierminister ernennen. Großbritannien-Korrespondent Christoph Prössel über den Mann, den einige den König des Nordens nennen.
10: Andy Burnham hat in den vergangenen Wochen immer wieder eine Idee vorgetragen. Es ist seine Vision, wie er Großbritannien nach vorne bringen will, wie er Wachstum generieren möchte. Die Regionen sollen gestärkt werden, mehr Macht für lokale Verwaltungen, vor allem in den Ballungsräumen. Griffig formulierte Andy Burnham, dass er deswegen Teile der Administration in der Downing Street nach Manchester verlegen werde. Ich werde auch vor Ort sein. Es ist wirklich wichtig, einen neuen Schwung zu zeigen, wie wir Macht aus Westminster verlagern. Ich möchte Wachstum in allen Regionen fördern. In Manchester habe ich bewiesen, wie wir Wachstum schaffen können. Das ist Andy Burnhams Geschichte. Der Politiker aus dem Norden, der auch einen leicht nordenglischen Akzent hat, will die Regionen stärken. Eigenverantwortlichkeit für die Politiker vor Ort, mehr Budgetrechte, eigene Steuern. Einnahmen, so sieht der Plan aus. Für deutsche Ohren klingt das ungewöhnlich, weil in der Bundesrepublik der Föderalismus stark ist und Steuereinnahmen auch auf kommunaler Ebene abgeschöpft werden. Im Vereinigten Königreich ist das anders. Großbritannien ist extrem zentralisiert. Wenn in der Region eine Großinvestition ansteht, müssen die Politiker in London für die Finanzierung werben. Es ist bemerkenswert, dass Andy Burnham mit einer solchen nüchternen Vision, die eher mit der Theorie des Staatsaufbaus zu tun hat, Zuhörer gewinnt. Vielleicht auch, weil er so normal klingt, auch selbstkritisch sein kann.
11: My generation of politicians, I think, has failed in many ways.
10: Seine Politikergeneration habe in zahlreichen Bereichen versagt.
11: In that the country isn't where it should be right now. The country needs lifting up.
10: Das Land sei nicht dort, wo es stehen müsste. Das Land müsse aufgerichtet werden. Das ist genau das, was viele Menschen empfinden. Burnham verspricht viel, die Erwartungen an ihn sind hoch. Keir Starmer musste erleben, wie schnell die Stimmung im Land sich drehen kann. 2024 erlangte Starmer einen fulminanten Sieg für Labour. 2 Jahre später fegte ihn eine verlorene Regional- und Kommunalwahl aus dem Amt. Von Starmer hatten die Menschen eben auch sehr viel erwartet. Doch Reformen, und das dürfte Andy Burnhams Herausforderung sein, brauchen Zeit. Burnham wird auch wahrgenommen als nahbar, der nette Nachbar von nebenan. Ganz anders als Keir Starmer, der immer der Anwalt war und als posch galt, als vornehm, aus gutem Hause, obwohl sein Vater Handwerker war. Andy Burnham hat interessanterweise eine Karriere hingelegt, die durchaus mit Establishment überschrieben werden könnte. Nach dem Studium fing er in einem Abgeordnetenbüro in Westminster an. Mit 31 zog er selbst als Volksvertreter ins Parlament ein, wurde später sogar Minister. Seit 2017 war er Bürgermeister von Manchester, nachdem er erfolglos für den Parteivorsitz kandidiert hatte. Diesmal hat es also geklappt. Parteivorsitzender ist er schon mal. Am Montag dürfte er zum Premier gekürt werden.
3: Christoph Prössl aus London über den Mann, der am Montag ziemlich sicher neuer britischer Premierminister wird, Andy Burnham. Die AfD hat gerade mehr als ein Problem. Parteichef Chrupalla steht in der Kritik wegen eines Wahlkampfauftritts in Dessau-Roßlau. Dort wurde die DDR-Hymne gesungen und der Kabarettist und Schauspieler Uwe Steimle hat mit Äußerungen über Kanzler Merz und den Hitler-Attentäter Stauffenberg Ermittlungen der Staatsanwaltschaft ausgelöst. Und in Nordrhein-Westfalen zerlegt sich der AfD-Landesverband. Der Streit ist so heftig, dass der Landesparteitag unterbrochen werden musste. Die Spitze der Bundespartei berät seit gestern über die Lage. Hauptstadtkorrespondentin Dagmar Pepping über unruhige Zeiten für die AfD.
12: Vor einigen Monaten war die Laune in der AfD noch prächtig. Parteichefin Alice Weidel bei einem Wahlkampfauftritt in Baden-Württemberg. Dort und in Rheinland-Pfalz holte die AfD bei den Landtagswahlen jeweils Rekordergebnisse.
13: Ich liebe euch auch!
12: Alice Weidel, die klare Nummer eins in der AfD. Das wurde auch Anfang Juli auf dem Bundesparteitag in Erfurt deutlich. Dort holte Weidel ein deutlich besseres Wahlergebnis als ihr Co-Vorsitzender Tino Chrupalla.
13: Ich möchte mit euch gemeinsam dazu beitragen, diese Partei weiterhin zum Erfolg zu führen. Und dafür bitte ich um euer Vertrauen und ich möchte mich auch noch mal bedanken für die Zeiten, wenn es auch nicht gut gelaufen ist, wenn es auch mal schwierig war.
12: Schwierig ist es auch jetzt gerade. Aktueller Brandherd, Nordrhein-Westfalen, der größte Landesverband der Partei. Dort eskaliert ein schon lange geführter Machtkampf zwischen dem Lager von Landeschef Martin Vinzenz und dem Lager um den Rechtsextremisten Matthias Helfferich. Ein Parteitag, auf dem die Kandidatenliste für die Landtagswahl im kommenden Jahr aufgestellt werden soll, gerät zur Chaosveranstaltung. Von Beleidigungen und Drohungen ist die Rede.
14: Weil ich mich nicht einschüchtern lasse. Lieber Fabian Jacobi, auch wenn du mir gerade zwei Stinkefinger zeigst, das kannst du dir sparen. Das ist die Definition von Kameradenschwein.
12: Der Landesvorstand um Vinzenz wirft dem Helfferich-Lager vor, die Listenaufstellung zu sabotieren, indem bis zu 90 Kandidaten für einen Platz nominiert werden. Schlüsselfigur dieser Blockadetaktik soll Sven Tritschler sein, ein enger Vertrauter von Alice Weidel, dessen Aufstieg in der Bundespartei sie in Erfurt durchsetzt.
13: Ich schlage als ersten stellvertretenden Sprecher Sven Tritschler aus Nordrhein-Westfalen vor.
12: Der frisch gewählte AfD-Bundesvize und Weidel-Freund Tritschler als Strippenzieher mit Rückendeckung von Weidel. So sieht es der Landesvorstand in NRW. In einem Brandbrief an den Bundesvorstand spricht Landeschef Vinzenz sogar vom Weidel-Helfferich-Lager, in dessen Auftrag die Sabotageaktion stattfinde. Die AfD-Bundesspitze um Weidel will, dass die Listenaufstellung, die an diesem Wochenende fortgesetzt wird, abgebrochen wird.
15: Wir brauchen eine geeinte AfD hinter unserer künftigen Kanzlerin Alice Weidel,
12: ruft ein Weidel-Anhänger in den Saal.
15: Insofern beantrage ich, diesen Parteitag der Schande abzubrechen.
12: Das geschieht aber nicht. Der NRW-Landeschef Vinzenz setzt sich gegen Weidel durch, zumindest vorerst. Am Montag dürfte sich der Bundesvorstand erneut mit dem Chaos in NRW befassen. Mit dabei ist dann Co-Parteichef Tino Chrupalla, der auch keine einfachen Wochen hat. Erst das schlechte Ergebnis bei seiner Wiederwahl in Erfurt, dann eine AfD-Veranstaltung in Sachsen-Anhalt, die Schlagzeilen macht. Chrupalla sitzt neben Ulrich Siegmund, dem AfD-Spitzenkandidaten für die Landtagswahl, auf der Bühne, als der Kabarettist Uwe Steimle sagt:
16: Mittlerweile muss ich sagen, wenn ich Friedrich Merz sehe, frage ich mich manchmal, wo ist eigentlich Stauffenberg, wenn man ihn mal wirklich braucht.
12: Das Publikum johlt, Chrupalla schweigt. Dann das Ende der Veranstaltung.
17: Das machen wir immer in Sachsen-Anhalt. Uwe, du stimmst jetzt mal die deutsche Nationalhymne. Kennst du die?
12: Fragt Chrupalla.
18: Auferstanden aus Ruinen.
12: Steimle stimmt die Nationalhymne der DDR an.
18: Zugewandt.
12: Chrupalla lächelt und singt teilweise mit. Kritik daran weist er zurück. Er teilt mit, die alte DDR-Hymne Auferstanden aus Ruinen drücke die Hoffnung aus, die die Bürger in Ostdeutschland empfinden würden.
3: Schwierige Woche für die AfD. Ein Bericht von Dagmar Pepping. Es war ein stolzer Moment vor knapp 2 Wochen. Sogar der rheinland-pfälzische Ministerpräsident Schnieder war da. Mit großen Erwartungen und großem Bahnhof wurde in Ludwigshafen die eine Hochstraße, nämlich die Hochstraße Süd, wiedereröffnet. 6 Jahre lang war diese Baustelle für tausende Pendler zwischen der Pfalz und Mannheim ein tägliches Autofahrerärgernis. Und jetzt kommt schon wieder eine schlechte Nachricht. Der Fahrbahnbelag der nagelneuen Hochstraße ist mangelhaft. SWR-Reporter Jürgen Herberts, was stimmt da mit der Fahrbahn nicht?
19: Einigen Autofahrern war es in den letzten Tagen schon aufgefallen, wenn man über die neue Hochstraße Süd fährt, von Mannheim aus in Fahrtrichtung Bad Dürkheim, dann ist der Fahrbahnbelag so seltsam wellig. Das Auto fährt leicht unruhig, eben anders, als man es von einer neuen Straße oder Brücke erwarten würde. Und das hat die Stadt Ludwigshafen als Bauherr jetzt offiziell bestätigt. Ein Stadtsprecher sagte dem SWR, der Fahrbahnbelag hat sich in den letzten Tagen durch Hitze verformt.
3: Was bedeutet das jetzt für Pendler? Muss die Hochstraße womöglich wieder gesperrt werden?
19: Das ist im Augenblick unklar. Die Stadt sagt, derzeit werde der Zustand untersucht und die unerwünschten Wellen im Asphalt sollen baldmöglichst beseitigt werden. Ansonsten hält sich die Stadt aber bedeckt, also welche Kosten möglicherweise entstehen, ob die Verantwortlichen den Einfluss der Hitze auf den Straßenbelag falsch eingeschätzt haben. Ob und wie lange gesperrt werden muss, das alles erfahren wir im Moment nicht. Nur eines ist im Augenblick sicher und bestätigt, das 150 Millionen Euro Brückenprojekt in Ludwigshafen hat Wellen im Asphalt und muss nachgearbeitet werden.
3: SWR-Reporter Jürgen Herbert zu den Problemen mit dem Fahrbahnbelag auf der nagelneuen Hochstraße Süd in Ludwigshafen. Freitagnachmittag, kurz vor 6:30. Die Welt bereitet sich aufs Wochenende vor. Für uns heißt das, es ist Zeit für
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21: Entschuldigung, darf ich mal vorbei? Entschuldigung, ich wollte Sie nicht anrempeln. Wir sagen dauernd Entschuldigung, mehrmals am Tag. Aber ausgerechnet dann, wenn eine Entschuldigung wirklich etwas verändern könnte, dann sagen wir oft nichts. Diese Woche hat sich der neue rheinland-pfälzische CDU-Ministerpräsident Schnieder für das staatliche Versagen bei der Flut im Ahrtal entschuldigt, anders als seine SPD-Vorgänger 5 Jahre nach der Katastrophe. Viele Betroffene haben applaudiert, nicht weil plötzlich alles wieder gut geworden wäre, natürlich nicht, sondern weil diese Worte einfach gefehlt haben. Mich hat dabei weniger die Politik beschäftigt als die Entschuldigung selbst. Warum sind 4 so einfache Worte manchmal so schwer auszusprechen? Es tut mir leid. Ich habe damit grundsätzlich kein Problem. Wenn ich mal jemandem blöd gekommen bin oder mich im Ton vergriffen habe, dann sage ich, es tut mir leid. Ein anderer Satz fällt mir da schon schwerer. Ich entschuldige mich. Ich kann mich streng genommen ja auch gar nicht entschuldigen. Ich kann nur um Entschuldigung bitten. Ob der andere sie annimmt, entscheide nicht ich, sondern derjenige, den ich verletzt habe. Vielleicht fällt uns genau deshalb eine echte Entschuldigung manchmal so schwer. So schwer, dass man lieber etwas einfach mal stehen lässt, mal ein paar Tage nicht miteinander redet, sich mal ein paar Tage ignoriert, so tut, als wäre gar nichts gewesen. Was für ein nervenaufreibender Schwachsinn. Obwohl doch ein "Es tut mir leid" schon reichen würde. Und wenn es dazu nicht reicht und wir auch keine Lust auf Ignoranz haben, dann rechtfertigen wir uns, wollen uns erklären, suchen Gründe. Der Stress, die schlechte Laune, das Missverständnis, das mag alles stimmen, aber oft möchte das Gegenüber gar keine Erklärung hören, sondern einfach nur merken, dass wir verstanden haben. Natürlich heilt eine Entschuldigung keine Wunden, schon gar nicht nach einer Katastrophe wie der Ahrflut. Sie bringt keine Menschen zurück und baut keine Häuser wieder auf. Aber sie kann etwas anderes. Sie zeigt dem anderen, ich habe verstanden, dass ich dir wehgetan habe und ich übernehme Verantwortung für meinen Teil. Und Verantwortung übernehmen, das ist meistens ein Zeichen von Stärke. Ich werde auch in Zukunft Fehler machen, das ist klar. Wahrscheinlich schon heute. Ich werde jemanden unterbrechen, vielleicht wieder einen Ton treffen, den ich hinterher bereue oder vorschnell urteilen. Aber ich möchte mir eines vornehmen, das nicht einfach stehen zu lassen. Nicht darauf hoffen, dass sich die Sache schon irgendwie erledigt, sondern sagen, es tut mir leid. wenn ich es auch wirklich so meine. Ehrlich wird dieser Satz erst, wenn ich vorher bereit war, meine eigenen Fehler zu sehen und mir einzugestehen, da habe ich jetzt daneben gelegen. Erst dann wird aus 4 Worten mehr als eine Floskel und erst dann fällt vielleicht auch der nächste Schritt leichter, den anderen um Entschuldigung bitten. Denn dafür braucht es eine Eigenschaft, die heute manchmal etwas aus der Mode gekommen ist. Demut.
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0: 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Bei uns geht's jetzt weiter mit allen wichtigen Themen des Tages, kurz und kompakt zusammengefasst.
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1: Die EU-Kommission lockert den Emissionshandel, eine Entscheidung, die im Saarland mit besonderer Spannung erwartet wurde. Wir berichten gleich. Außerdem geht es um das deutsch-französische Regierungstreffen in Brühl und um die heftige Kritik an Unionsfraktionschef Jens Spahn, der mithilfe einer Leihmutter Vater geworden ist. Das und mehr bis 18 Uhr mit Peter Weizmann. Schönen guten Abend. Die Sorgen waren schon im Vorfeld groß bei der saarländischen Stahlindustrie. Und die Reaktion des Chefs von Saarstahl, Stefan Rauber, liest sich nun so. Zitat: Wer über Jahre hinweg Rahmenbedingungen in eine Richtung setzt, wie die Bundesregierung und die Europäische Union, steht in der Pflicht. Ohne ein verlässliches CO2-Preissignal verlieren Investitionen in klimafreundliche Technologien ihre wirtschaftliche Grundlage und mit ihnen die Glaubwürdigkeit der europäischen Klima- und Industriepolitik. Zitat Ende. Da sorgt sich also jemand um Milliardeninvestitionen, die gerade hier im Saarland in grünen Stahl getätigt werden. Im Vertrauen eben darauf, dass die Politik verlässlich ist. Aber die EU-Kommission hat heute nun eben doch beschlossen, mehr CO2-Ausstoß zuzulassen, also mehr entsprechende Zertifikate auszugeben. Bei Saarstahl setzt man laut Presseerklärung nun unter anderem auf das weitere Gesetzgebungsverfahren. Was die Kommission da nun warum plant, das berichtet aus Brüssel Thomas Spickhofen.
22: Unser Emissionshandel in der EU, kurz ETS, der ist das Kernstück der europäischen Klimapolitik, versichert Wupke Hoekstra, der Klimakommissar der Europäischen Union.
23: No other policy instrument in Europe.
22: Kein anderes politisches Instrument hat den Emissionsausstoß in ähnlichem Maße reduziert. Das ist ein phänomenales Werkzeug in unserer Instrumentenbox für die Klimapolitik.
23: In our climate toolbox.
22: Trotzdem will die Kommission daran gehen. Zum einen, weil die einheimischen Unternehmen verstärkt unter Druck der globalen Konkurrenz geraten sind, die mit Staatssubventionen gefördert wird. Aber die europäischen Unternehmen selbst tun auch noch zu wenig, kritisiert Hoekstra. Und dann sind da noch die Mitgliedstaaten, die zu wenig Geld aus dem ETS in die Reduzierung der CO2-Emissionen stecken. Die Mitgliedstaaten erhalten rund 80% der ETS-Gewinne, aber gerade einmal 10% davon gehen wirklich in die Dekarbonisierung. Dabei war das immer das Versprechen. Der ETS sollte keine Steuer sein, sondern ein Motor für die Dekarbonisierung der Industrie. Nun will die Kommission der Industrie entgegenkommen, aber auch die Daumenschrauben anziehen. Eine Zeit lang wird es mehr Zertifikate für den Emissionshandel geben als ursprünglich geplant. Das nimmt etwas den Druck von den Unternehmen, ihren Ausstoß an Kohlendioxid runterzufahren. Es streckt den Zeitraum und reduziert die Kosten. Aber das Geld, das durch den ETS reinkommt, soll gezielter und vollständiger in Klimaschutzmaßnahmen in Europa gehen. Außerdem weitet die Kommission das ETS-System aus, zum Beispiel auf den Luft- und auf den Schiffsverkehr. Unsere Vorschläge, sagt Klimakommissar Hoekstra und betont das auch gleich doppelt, sind voll auf einer Linie mit den Klimazielen für 2040.
23: Today's proposal sets a trajectory that is fully in line, and I would like to underline it, fully in line with the EU's 2040 climate goals.
22: Und das meint, gemessen am Stand von 1990 sollen bis 2040 90% weniger Treibhausgase ausgestoßen werden und 2050 soll die Klimaneutralität erreicht sein. Ein guter Tag fürs Klima sei das, findet Peter Liese von den Christdemokraten im Europaparlament. Jeder, der den ETS stoppen oder ganz abschaffen wollte, muss nun sehen, dass das nicht passieren wird. Der ETS wird bleiben und er wird denen Vorteile bringen, die in Klimaneutralität investieren.
24: In climate neutrality.
22: Timo Wölken, der umweltpolitische Sprecher der Sozialdemokraten, ist dagegen enttäuscht.
5: So werden nur 85% der CO2-Emissionen in den ETS-Sektoren eingespart, auch wenn wir gerade verankert haben, gesetzlich, dass 90% eingespart werden müssen.
22: Den Ausgleich über internationale Klimagutschriften und mögliche CO2-Entnahmen aus der Atmosphäre findet Wölken nicht sicher genug. Auch die Verpflichtung zu Investitionen in Europa reichen ihm noch nicht.
5: Soziale Konditionalität, dass also auch Arbeitsplätze erhalten bleiben, kommt uns Sozialdemokraten aber deutlich zu kurz. Also dieses Paket ist insgesamt eine Enttäuschung und muss dringend verbessert werden.
22: Die Gelegenheit dazu wird kommen, denn der Vorschlag der Kommission braucht noch die Zustimmung der Mitgliedsländer und des Europäischen Parlaments.
1: Mehr historische Symbolik war kaum möglich als heute bei den deutsch-französischen Regierungskonsultationen im nordrhein-westfälischen Brühl. Im dortigen Schloss Augustusburg empfing schon Bundeskanzler Adenauer 1962 den französischen Präsidenten de Gaulle. Der Besuch war damals ein wichtiges Zeichen für die Aussöhnung. Für Emmanuel Macron, der im kommenden Jahr aus dem Amt scheidet, war es heute vermutlich der letzte Besuch in Deutschland, zumindest im Rahmen solcher Regierungskonsultationen. Und zu besprechen gab es da einiges, von der Wirtschaft bis zur Sicherheit. Maximilian Ulrich.
6: Deutschland und Frankreich wollen bei der nuklearen Abschreckung enger zusammenarbeiten. Das kündigte Kanzler Merz am Ende des deutsch-französischen Ministerrats an.
7: Ich habe das Angebot des französischen Staatspräsidenten, an dieser nuklearen Abschreckung gemeinsam mitzudenken, erstmalig angenommen.
6: Mitdenken heißt, Deutschland bekommt keine Atomwaffen aus Frankreich, aber es wird eine Steuerungsgruppe eingerichtet, die sich mit der Frage beschäftigen soll, wie die Zusammenarbeit zukünftig aussehen kann. Denn, so Merz,
7: wir wollen uns verteidigen können, damit wir uns nicht verteidigen müssen.
6: Deutschland soll sich unter anderem an einer militärischen Nuklearübung der Franzosen beteiligen. Die deutsche Beteiligung daran soll allerdings konventionell sein. Heißt, deutsche Soldaten üben dabei nicht selbst Atomwaffen zu benutzen. Im nächsten Frühjahr könnte die rechtsnationale Marine Le Pen französische Präsidentin werden. Auf die Frage, wie es dann mit der Zusammenarbeit zwischen Deutschland und Frankreich weitergeht, sagte Merz,
7: die deutsche Hand bleibt immer ausgestreckt zur vertieften und vertrauensvollen Zusammenarbeit mit Frankreich. Ganz unabhängig davon, wie die Wählerinnen und Wähler in unseren beiden Ländern entscheiden.
6: Beim deutsch-französischen Ministerrat wurde auch mehr Zusammenarbeit bei Spitzentechnologie vereinbart. Dazu zählen KI, Mikroelektronik und Fusionstechnologie.
1: Also weiter gemeinsame deutsch-französische Ziele, vor allem auch beim Militär. Sprechen wir darüber mit Isabel Hoffmann, der Leiterin des Deutsch-Französischen Instituts in Ludwigsburg. Frau Hoffmann, die Probleme im deutsch-französischen Tandem, die sind im Moment ja eigentlich unübersehbar. Ein großes Rüstungsprojekt, ein gemeinsamer Kampfjet ist gescheitert. Ebenso der Börsengang des deutsch-französischen Panzerbauers KNDS. Warum scheitert man gerade beim Militär so oft bei Kooperationen, wenn es konkret wird?
8: Die Rüstungsindustrien sind extrem national ausgerichtet. Das war ja auch eine der Grundideen hinter diesem FCAS-Projekt, dass man anfängt, die Industrien in eine Kooperation zu bekommen, damit diese nationalen Traditionen sich neu anpassen. Und man sieht, dass die Strukturen sehr hartleibig sind und dass man da nicht in der Lage ist, darüber hinwegzukommen. Ich glaube, das sieht man auch, wenn man sich jetzt die Ergebnisse des Ministerrats anschaut, beziehungsweise auch des Sicherheitsrats anschaut. Da ist ja viel über die Entwicklung von System of System die Rede, also sozusagen die dahinterliegende Koordinierungssysteme, die dann es schaffen, einzeln entwickelte Einsatzgeräte miteinander zu verbinden. Aber es ist im Augenblick nicht mehr davon die Rede, ein großes Projekt gemeinsam zu entwickeln, wie ein Flugzeug oder ein Panzer.
1: Dennoch Deutschland, so sagt es ja auch der Kanzler, will die stärkste konventionelle Streitmacht Europas aufbauen. Wie wird das eigentlich in Frankreich gesehen?
8: Naja, das ist natürlich eine zwiespältige Angelegenheit. Auf der einen Seite ist allen klar, dass die Deutschen im Sicherheitsbereich mehr machen müssen. Aber aus gutem Grund hat Deutschland natürlich keine Tradition, sehr intensiv sich im Sicherheitsbereich zu engagieren. Und nun haben wir auch diese finanziellen Spielräume, die ja jetzt auch eingesetzt werden. Ich glaube, da waren auch andere Hoffnungen da, dass die in Europa ausgegeben werden und nicht im außereuropäischen Ausland. Auch da gibt es ja einen Dissens zwischen Deutschland und Frankreich. Also wie und wo wird dieses Geld investiert?
1: Deutschland kauft amerikanische Flugzeuge.
8: Zum Beispiel, statt sich intensiver mit der Beschaffung vielleicht auch der Rafale zu beschäftigen, das ist relativ schnell abgelehnt worden. Das sind alles Dinge, die nicht gerade zur Stimmung beitragen. Und dann sind solche Aussagen wie die konventionelle Armee Europas, natürlich eingebettet in europäische Strukturen. Das ist natürlich alles gut und schön, aber man fragt sich, okay, das ist jetzt der Fall. Schnell können damit Unsicherheiten und Ängste und auch Aggressionen geschürt werden. Und da sollte Deutschland alles Mögliche tun, um dagegen zu arbeiten.
1: Nun soll kooperiert werden beim Thema Atomwaffen. Das wurde heute nochmal verkündet. Vereinbart wurde da die erstmalige Beteiligung Deutschlands an einer französischen Nuklearübung. Wie weit kann man da beim Thema Atomwaffen denn tatsächlich zusammenkommen?
8: Naja, der Präsident Macron hat ja eine große Rede gehalten im März, in dem er nicht nur den Deutschen, sondern auch den Europäern insgesamt das Angebot gemacht hat, sich an dieser französischen Nuklearabschreckung zu beteiligen, an sehr engen Grenzen, aber nichtsdestoweniger. Er hat dieses Angebot schon mal gemacht vor einigen Jahren. Damals ist es unbeantwortet geblieben. Dieses Mal hat Deutschland dieses Angebot angenommen. Da werden jetzt Gespräche geführt und in der Tat wurde da jetzt eine erste gemeinsame Übung angekündigt. Man muss betonen, das ist nicht nur ein Angebot, das an Deutschland geht. Das ist ein Angebot, das auch viele andere europäische Staaten schon angenommen haben. Das heißt, es in der Tat ein kollektives Projekt. Aber man muss auch sagen, dass doch hoffentlich die Fragen der nuklearen Abschreckung ganz am Ende einer sicherheitspolitischen Überlegung stehen und es auch in den Bereichen darunter doch noch sehr viel Arbeit zu leisten gibt. Diese Fokussierung aufs Nukleare ist vielleicht verständlich, weil unser Verteidigungsmodell nach dem Zweiten Weltkrieg natürlich auch auf dem Teilen sozusagen des atomaren Rettungsschirms der Amerikaner beruht hat. Das ist jetzt über das Vehikel der NATO natürlich von Seiten der Amerikaner unsicherer geworden. Und deswegen versucht man, sich da andere Möglichkeiten aufzubauen. Aber jetzt eine reine Fokussierung aufs Nukleare wäre auch eine etwas kuriose Wahl.
1: Ein Thema bei der Pressekonferenz war auch, dass in beiden Ländern ja Rechtsaußenparteien auf dem aufsteigenden Ast sind. Marine Le Pen könnte Präsidentin in Frankreich werden nächstes Jahr. Kann es sein, dass der altbewährte deutsch-französische Motor vielleicht einfach nicht mehr die richtige Antriebstechnik ist für die EU?
8: Ich glaube, die Frage stellt sich einfach nicht, weil die EU nicht auf den deutsch-französischen Motor verzichten kann. Es ist ja schon lange kein exklusiver Motor mehr. Eine Einigung zwischen Deutschland und Frankreich bleibt aber immer noch essentiell. Sie ist nicht die exklusive Lösung, aber sie ist ein wahnsinnig wichtiger Teil einer gemeinsamen europäischen Lösung. Daran wird sich auch nichts ändern, wenn Marine Le Pen im Präsidentschaftsamt sitzt. Und ich glaube einfach, dass auch sie sich in dieser Situation ihrer Verantwortung wird stellen müssen. Es ist leicht zu hetzen, wenn man im Wahlkampf ist. Die Frage, welche Kosten sie auf sich nehmen wird für Frankreich aus Gründen der Ideologie, wird sie sich stellen müssen. Und wir werden alle, wenn es denn soweit kommt, mitkriegen, wie sie sich entscheidet. Aber die Wahl ist auch noch nicht gewonnen von ihr.
1: Sagt Isabel Hoffmann, die Leiterin des Deutsch-Französischen Instituts in Ludwigsburg. Mit ihr habe ich kurz vor der Sendung sprechen können. Jetzt ist es 17.42 Uhr und in der SR-Infobilanz am Abend geht es gleich noch um die Debatte um die Leihmutterschaft, die der Nachwuchs von Jens Spahn ausgelöst hat. Jetzt gibt's erstmal Meldungen in Kürze und die hat Stefanie Ball.
2: Andy Burnham ist zum neuen Vorsitzenden der Labour-Partei in Großbritannien ernannt worden. Damit kann er kommende Woche Premierminister werden. Der frühere Bürgermeister von Greater Manchester tritt die Nachfolge von Starmer an, der im Juni seinen Rücktritt als Premierminister erklärt hatte. Fast 324.000 Kläger haben einen Zivilprozess gegen Werbung auf Amazon Prime verloren. Bayerns oberstes Landesgericht hatte die Sammelklage der Verbraucherzentrale Sachsen sowie Hunderttausender angeschlossener Kläger gegen den Streamingdienst abgewiesen. Demnach hatte Amazon weder in den Vertragsbedingungen versprochen, dass es auf Prime keine Werbung gibt, noch Prime als werbefrei beworben. Das Urteil ist noch nicht rechtskräftig. Die Verbraucherzentrale kündigte umgehend an, in Revision zu gehen. Der am Mittwoch in Trier erstochene Student stammt nach Angaben des SWR aus dem pfälzischen Landstuhl. Wie der erste Beigeordnete Boris Bohr, CDU, mitteilte, ist die Trauer in der Stadt groß. Deshalb wird ab Montag im Rathaus von Landstuhl ein Kondolenzbuch ausgelegt. Der Student war in Trier von einem 22-jährigen Afghanen mit einem Küchenmesser so schwer verletzt worden, dass er später in einer Klinik starb. Die Hintergründe der Tat sind bislang ungeklärt. Wie der SWR weiter berichtet, hat der Verdächtige die Tat zugegeben. Er wurde vorläufig in der geschlossenen Psychiatrie untergebracht. Im Saarland sind im vergangenen Jahr 80 Millionen Euro in Hochbauten des Landes investiert worden. Laut dem Ministerium hat das Land noch nie so viel in staatliche Bauten investiert. Derzeit befinden sich demnach 32 Großprojekte in der Umsetzung mit einem Volumen von 630 Millionen Euro. Wichtige Vorhaben seien eine neue Feuerwehrschule in Homburg, die Modernisierung der Landesaufnahmestelle Lebach sowie millionenschwere Infrastrukturprojekte an der Universität in Saarbrücken.
1: Jens Spahn am Kinderwagen, sein lachender Ehemann schießt das Selfie. Aus diesem Familienglück mit Neugeborenem ist nun schnell ein Politikum geworden. Denn der Unionsfraktionschef im Bundestag und sein Mann haben das Kind mit Hilfe einer Leihmutter in den USA bekommen. Sie hat das Kind für das Paar ausgetragen. Problem: Die Union setzt sich strikt gegen Leihmutterschaften ein. Und auch Spahn selbst hat sich schon dagegen geäußert. Deshalb gibt es nun viel Kritik an ihm, inklusive Rücktrittsforderungen. Sarah Beham.
4: Nicht mehr tragbar, Doppelmoral, Rücktritt. Diese scharfe Kritik an Spahn kommt aus den eigenen Reihen. Aus Mecklenburg-Vorpommern, aus der Frauenunion dort, aus der Berliner CDU. Der Vorwurf immer derselbe. Privat handle Spahn anders, als er politisch abstimme. Zudem umgehe er das deutsche Gesetz. Daher schwingt bei den Glückwünschen immer auch ein Aber mit. Deutlich wird das auch an CSU-Landesgruppenchef Alexander Hoffmann.
9: Ich wünsche Jens Spahn und seiner Familie alles Gute und Gottes Segen. Die gesetzlichen Regelungen zum Thema Leihmutterschaft in Deutschland sind gut begründet. Es besteht dort kein Änderungsbedarf.
4: Privat Glückwünsche, politisch Verbot. Doch die Debatte dreht sich weiter, auch inhaltlich, und das nicht zum ersten Mal.
10: Wir hatten damals keine Mehrheiten in Aussicht,
4: sagt Karl Lauterbach von der SPD. Er war damals Gesundheitsminister. Die Ampelregierung wollte das sogenannte Embryonenschutzgesetz reformieren. Denn das regelt all diese Themen, unter anderem das Verbot der Leihmutterschaft. Lauterbach hält seinen damaligen Vorschlag bis heute für richtig.
10: Und ich glaube, die Zeit ist reif, dass man darüber nachdenkt, die Leihmutterschaft zu ermöglichen für Paare, die miteinander befreundet oder verwandt sind.
4: Die sogenannte altruistische Leihmutterschaft, also ohne Geld. Die kommerzielle lehnt auch Lauterbach ab. Niemand solle Kinder für Reichere austragen. Dasselbe Prinzip führt er beim nächsten Verbot im Gesetz an, der Eizellspende. In Deutschland verboten. Der Grund: die sogenannte gespaltene Mutterschaft. Bedeutet, die Mutter, die das Kind bekommt, ist nicht die genetische Mutter, die die Eizelle gespendet hat. Man ging davon aus, dass dadurch das Kindeswohl gefährdet wird. Das Gesetz, das es regelt, ist von 1990. Vieles hat sich seitdem in Medizin und Gesellschaft verändert. Und politisch? Bundesgesundheitsministerin Nina Wagen von der CDU hatte sich bei der Eizellspende offen gezeigt, das Verbot zu lockern. Heute heißt es aus ihrem Haus:
11: Ich kann gerne den Anfang machen, ich habe da allerdings nichts Neues mitzuteilen.
4: Mitteilen, da halten sich seit Jens Spahns Vaterschaft viele zurück. Wer dagegen spricht, ist etwa Bundesjustizministerin Stefanie Hubig.
24: Also wir werden immer durch alles zum Nachdenken angeregt.
4: Ihr Nachdenken gilt allerdings nicht der Leihmutterschaft, sondern der doppelten Mutterschaft. Für sie wäre es gut,
24: wenn wir da zu einer Situation kämen, dass in einer langjährigen Partnerschaft, in der die eine Frau das Kind auf die Welt bringt und die andere eben keine biologische Mutter ist, dass man da zu einer doppelten Mutterschaft kommen kann.
4: Bisher gilt: Mutter ist, wer das Kind geboren hat. Die gleichgeschlechtliche Partnerin muss adoptieren. Ein langes Verfahren. Hubig verbindet mit einer Liberalisierung eine Hoffnung, gerichtet an Spahn, die auch als Seitenhieb verstanden werden kann.
24: Es freut mich, dass der Fraktionsvorsitzende CDU/CSU jetzt Familienzuwachs hat und sicherlich dann auch Verständnis hat für die Situation von zwei Müttern. Und das wäre, glaube ich, schon mal ein guter Schritt, da voranzukommen.
4: Welche Schritte wirklich folgen, ist offen. Auch wie der Weg für Jens Spahn weitergeht, privat und politisch.
1: Jens Spahn und die Leihmutterschaft. CDU-Chef Merz will in der nächsten Präsidiumssitzung der CDU darüber sprechen. Und für Mario Kubina aus dem ARD-Hauptstadtstudio ist das politisch eigentlich eine klare Sache. Hier ist ein Kommentar.
25: Vor dem Gesetz sind alle gleich. Und im Fall von Leihmutterschaften ist das Gesetz eindeutig. Sie sind in Deutschland verboten. Dafür gibt es gute Gründe. Jens Spahn und seinen Mann hat das nicht davon abgehalten, ihren Kinderwunsch mit Hilfe einer Leihmutter in den USA Wirklichkeit werden zu lassen. Das ist politisch falsch. Und es wirft moralische Fragen auf, denen sich der Unionsfraktionschef stellen muss. Wenn jemand ein so wichtiges Amt wie Spahn hat, hat er eine politische Vorbildfunktion. Aber die verkehrt der CDU-Politiker gerade ins Gegenteil. Zur Erinnerung, das Embryonenschutzgesetz gilt auch für den Chef einer Regierungsfraktion. Und es widerspricht dem Geist dieses Gesetzes, wenn Spitzenpolitiker es umgehen, indem sie sich eben im Ausland eine Leihmutter suchen. Spahn schadet damit dem Vertrauen in den Rechtsstaat. Die unfreiwillige Botschaft, Regeln gelten für alle. Es sei denn, man hat das Geld, sie zu unterlaufen. Eine Leihmutterschaft in den USA ist so teuer, dass sie nur Spitzenverdiener in Erwägung ziehen können. Dass sich Spahn damit gegen die Linie seiner eigenen Partei stellt, fällt da kaum noch ins Gewicht. Schwer wiegen die moralischen Implikationen. Leihmutterschaften bergen das Risiko, dass sich Frauen wegen einer wirtschaftlichen Notlage dazu bereit erklären. Und auch wenn dies nicht immer der Fall ist, vom Prinzip her wird der Körper einer Frau instrumentalisiert, damit andere Eltern werden können. Deshalb sind Leihmutterschaften ja hierzulande verboten. Wenn Spahn das ändern will, muss er es sagen. Wegducken geht jetzt nicht mehr.
1: Die Meinung von Mario Kubina. Der Aufstieg der AfD. Die Erfahrung zeigt, dass er von Affären und Streitereien kaum beeinflusst wird. Man denke nur mal an die Verwandtenbeschäftigungen. Trotz dieser Affäre hofft die AfD in Mecklenburg-Vorpommern und vor allem in Sachsen-Anhalt auf die Regierungsübernahme nach den Wahlen im September. Die zu Ende gehende Woche war dennoch wieder unruhig. Zuerst war Parteichef Chrupalla wegen eines Wahlkampfauftritts in die Kritik geraten. Dann ist das Chaos in Nordrhein-Westfalen offen ausgebrochen. Ein Parteitag dort musste sogar unterbrochen werden. Dagmar Pepping über eine Woche, die zumindest das Potenzial hat, die Stimmung in der AfD zu drücken.
13: Vor einigen Monaten war die Laune in der AfD noch prächtig. Parteichefin Alice Weidel bei einem Wahlkampfauftritt in Baden-Württemberg. Dort und in Rheinland-Pfalz holte die AfD bei den Landtagswahlen jeweils Rekordergebnisse.
14: Ich liebe euch auch!
13: Alice Weidel, die klare Nummer 1 in der AfD. Das wurde auch Anfang Juli auf dem Bundesparteitag in Erfurt deutlich. Dort holte Weidel ein deutlich besseres Wahlergebnis als ihr Co-Vorsitzender Tino Chrupalla.
14: Ich möchte mit euch gemeinsam dazu beitragen, diese Partei weiterhin zum Erfolg zu führen. Und dafür bitte ich um euer Vertrauen und ich möchte mich auch nochmal bedanken für die Zeiten, wenn es auch nicht gut gelaufen ist, wenn es auch mal schwierig war.
13: Schwierig ist es auch jetzt gerade. Aktueller Brandherd, Nordrhein-Westfalen, der größte Landesverband der Partei. Dort eskaliert ein schon lange geführter Machtkampf zwischen dem Lager von Landeschef Martin Vinzenz und dem Lager um den Rechtsextremisten Matthias Helferich. Ein Parteitag, auf dem die Kandidatenliste für die Landtagswahl im kommenden Jahr aufgestellt werden soll, gerät zur Chaosveranstaltung. Von Beleidigungen und Drohungen ist die Rede.
15: Weil ich mich nicht einschüchtern lasse. Lieber Fabian Jacobi, auch wenn du mir gerade zwei Stinkefinger zeigst, das kannst du dir sparen. Das ist die Definition von Kameradenschwein.
13: Der Landesvorstand um Vinzenz wirft dem Helferich-Lager vor, die Listenaufstellung zu sabotieren, indem bis zu 90 Kandidaten für einen Platz nominiert werden. Schlüsselfigur dieser Blockadetaktik soll Sven Tritschler sein, ein enger Vertrauter von Alice Weidel, dessen Aufstieg in der Bundespartei sie in Erfurt durchsetzt.
14: Ich schlage als ersten stellvertretenden Sprecher Sven Tritschler aus Nordrhein-Westfalen vor.
13: Der frisch gewählte AfD-Bundesvize und Weidel-Freund Tritschler als Strippenzieher mit Rückendeckung von Weidel. So sieht es der Landesvorstand in NRW. In einem Brandbrief an den Bundesvorstand spricht Landeschef Vinzenz sogar vom Weidel-Helferich-Lager, in dessen Auftrag die Sabotageaktion stattfinde. Die AfD-Bundesspitze um Weidel will, dass die Listenaufstellung, die an diesem Wochenende fortgesetzt wird, abgebrochen wird.
15: Wir brauchen eine geeinte AfD hinter unserer künftigen Kanzlerin Alice Weidel,
13: ruft ein Weidel-Anhänger in den Saal.
15: Insofern beantrage ich, diesen Parteitag der Schande abzubrechen.
13: Das geschieht aber nicht. Der NRW-Landeschef Vinzenz setzt sich gegen Weidel durch, zumindest vorerst. Am Montag dürfte sich der Bundesvorstand erneut mit dem Chaos in NRW befassen. Mit dabei ist dann Co-Parteichef Tino Chrupalla, der auch keine einfachen Wochen hat. Erst das schlechte Ergebnis bei seiner Wiederwahl in Erfurt, dann eine AfD-Veranstaltung in Sachsen-Anhalt, die Schlagzeilen macht. Chrupalla sitzt neben Ulrich Siegmund, dem AfD-Spitzenkandidaten für die Landtagswahl, auf der Bühne, als der Kabarettist Uwe Steimle sagt:
3: Mittlerweile muss ich sagen, wenn ich Friedrich Merz sehe, frage ich mich manchmal, wo ist eigentlich Stauffenberg, wenn man ihn mal wirklich braucht.

0: sonst für die Tiere der Todesstoß wäre. Meist geht es, wenn geschützte Arten entdeckt werden, aber eher darum, die Tiere umzusiedeln. Das gilt zum Beispiel oft für alte Bahntrassen. Die Deutsche Bahn setzt seit einigen Jahren Hunde ein, um geschützte Arten aufzuspüren. Auf der Trasse zwischen Homburg und Zweibrücken wurde das jetzt mal gezeigt, denn da wird gerade saniert. Emil Mura war bei dieser Schnüffelaktion dabei.
1: Rost schimmert auf den Schienen der seit Jahrzehnten ungenutzten Bahnstrecke Homburg-Zweibrücken. Das Unkraut, das zwischen den Schwellen durch den Schotter wächst, ist kurz gemäht und grüne Amphibienzäune teilen die Strecke in Abschnitte. Einer davon ist Testfeld für einen Spürhund, der hier Fledermäuse aufspüren soll. Freya Zapernik ist Biologin und Hundeführerin bei der Bahn. Die hat den Hund als Welpen gekauft und 2 Jahre lang in seine Ausbildung investiert.
2: Der Hund lernt dort, mit der Umwelt klarzukommen, mit Umweltreizen, dass Autos oder Fußgänger oder Züge eben nichts sind, wovon man sich fürchten muss. Und wird auch sozialisiert. Und dann kommt er nach circa einem Jahr zu mir, beziehungsweise kam dann zu mir. Und auch ich bin dann selbst in die Ausbildung gegangen und wurde quasi dazu ausgebildet, den Hund auszubilden.
1: Neben Vertretern der Bahn und der Presse ist auch Umwelt- und Verkehrsministerin Berg nach Homburg gekommen, um sich die Sucher anzusehen. Zunächst testet Hundeführerin Zapernik, ob der Hund auch auf den richtigen Geruch anschlägt. Dazu ist ein Übungsparcours mit 6 Dosen aufgebaut. Eine davon enthält den Kot von Fledermäusen, in den anderen sind Gerüche zur Ablenkung. Nach wenigen Sekunden hat Hund Dex die richtige Dose aufgespürt und den Test bestanden. Im Gelände beweist er sein Können gleichermaßen. Werden bedrohte Tierarten gefunden, können sie umgesiedelt bzw. Ausgleichsflächen geschaffen werden. Mensch und Hund sollen sich ergänzen, sagt der Bahnmitarbeiter, der die Idee für die Spürhunde hatte und 2020 den ersten Pilotversuch gestartet hat. Michael Schmidt, Leiter des Kompetenzzentrums Artenkartierung bei der DB Infrago AG.
3: Er kann in Zeiten suchen, wo der Mensch eine Art nicht finden würde. Zum Beispiel kann er im Winter rausgehen und kann uns Reptilien anzeigen, haben wir diesen Winter eben gemacht. Er könnte, wenn es jetzt regnen würde, rausgehen und Reptilien suchen, wie der Mensch dann nicht sehen würde. Er kann also das Suchspektrum räumlich und zeitlich erweitern.
1: Und er kann Arbeiten dadurch beschleunigen. Ein Punkt, der für die Bahn, die Behörden und letztlich auch die Reisenden einen enormen Vorteil bringt. Für die Strecke Homburg-Zweibrücken kommen die Hunde leider zu spät. Die Trasse soll wie geplant Ende 2028 reaktiviert sein, erklärt Umwelt- und Verkehrsministerin Petra Berg von der SPD.
4: Wenn es vielleicht zu Anfang dieses Streckenbaus auch schon diese Spürnasen, diese Hunde gegeben hätte, vielleicht wäre dann auch dort das eine oder andere schneller vorangegangen. Denn auch hier ging es auf diesem Streckenabschnitt um geschützte Arten, um die Haselmaus. Und mit diesen Hunden hätte es wahrscheinlich auch ein bisschen schneller funktioniert.
1: Deutschlandweit hat die Bahn derzeit 17 Hunde fertig ausgebildet. Mittelfristiges Ziel ist, 40 bis 50 Hunde in den Einsatz zu bringen.
0: Emil Mura hat einen Artenschutz-Spürhund begleitet. Kommen wir zu Radsport-Spürhund Holger Gerska. Er fasst uns auch heute die Etappe der Tour de France zusammen. Auf der 13. ging es auf 204 Kilometern von Dole Richtung Vogesen nach Belfort. Übrigens die längste Strecke der Tour dieses Jahr. Und in Belfort sind die Radprofis vor einigen Minuten angekommen.
5: Dieses erste Teilstück in den Vogesen wurde zur Beute einer riesengroßen Ausreißergruppe. Ein Drittel des verbliebenen Fahrerfeldes, genau 57 Fahrer, hatten sich aus dem Staub gemacht. Zwischenzeitlich über 8 Minuten und dem Ziel die allerbesten noch 7,5 Minuten Vorsprung auf die Top 9 in der Gesamtwertung. Etappensieger wurde zum ersten Mal in seiner Karriere der ehemalige Schweizer Meister Mauro Schmid, der ein packendes Duell mit dem Kolumbianer Harold Tejada für sich entschied und damit den größten Erfolg seiner Karriere feierte. Dritter wurde als in der Gesamtwertung Bestplatzierte dieser Ausreißergruppe Thomas Pidcock aus Großbritannien. Der Mountainbike-Olympiasieger von Paris 2024 verbesserte sich damit in der neuen Gesamtwertung auf den 4. Platz, während Tadej Pogacar aus Slowenien sein gelbes Trikot locker und leicht verteidigt hat.
0: Soweit Holger Gerska. Schauen wir noch auf das Wetter im Saarland. Heute Abend kann es noch kräftige Schauer und Gewitter geben, örtlich nach wie vor mit Unwettergefahr durch Starkregen, größeren Hagel und Sturmböen. In der Nacht wird es dann trocken, die Luft kühlt ab auf 16 bis 12 Grad. Morgen am Samstag wird es erstmal freundlich mit Sonne und Wolken, am Nachmittag dann auch mal mehr Wolken. Ein paar einzelne Schauer sind insbesondere im Hochwald möglich. Die Höchstwerte liegen morgen bei 23 bis 27 Grad. am Sonntag dann ein freundlicher

SWR Raubbodung war das mit Melancholisch schön hier auf SR Kultur. Der nächste Song, Hot Pink Rain Gear, beschreibt eine scheinbar gewöhnliche Szene. Der Erzähler sitzt vor seinem Haus in Portland, Oregon und beobachtet, wie es anfängt zu regnen, wie sich die Farbe am Himmel verändert, wie ein Mann mit seinem Hund spazieren geht, wie Lieferwagen Pakete bringen und so weiter und so weiter. Und auch wenn die alltäglichen Beobachtungen irgendwie ruhig und beinahe idyllisch wirken, so wird die Situation ständig von Hinweisen auf Umweltkrisen und Konsum durchbrochen. Hat er ganz gut geschafft im Song Hot Pink Rain Gear, Gabriel Kahane.

Tolle Stimme. Celeste und Love is back hier auf SR Kultur am Freitagabend. Und hier scheinen die Stimmen quasi voreinander zu fliehen. Das ist die Fugue in A-Moll von Charles Gounod.

0: Pepper Hitch People. Und tonight war das hier auf SR Kultur am Freitagabend. Das war die Abendmusik. Wenn Sie mögen, hören wir uns morgen Abend wieder. Hier im Anschluss gibt es jetzt eine Folge Interpretationssache mit meinem Kollegen Roland Kunst. Kunst, der sämtliche Versionen des Songs Take On Me der Band Aha zusammengetragen hat und gemeinsam mit Ihnen beleuchtet. Alle Folgen des Podcasts Interpretationssache finden Sie auch nochmal in der neuen ARD Sounds App. Und bleiben Sie hier, also gerne bei uns. Ihnen einen schönen Freitagabend. Mein Name ist Fritzi Brandt. Machen Sie es gut.
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3: Aha, 300 verkaufte Singles von diesem Hit. Das ist ja mega. Kaum zu glauben, dass die Erfolgsstory dieses Songs so kläglich beginnt. Wenn eine neu entdeckte, seltene Orchideenart, Liparis harketi, nach dem Sänger dieses Songs, Morten Harket, benannt wird, dann muss der doch mehr als 300 Singles verkauft haben. Und in der Tat, Morten Harket verkauft weit mehr als 300 Singles. Aber das wird dauern. Norwegen 1982, 14. September in Oslo. Morten feiert seinen 23. Geburtstag. Es klingelt. Vor der Tür steht eine Yucca-Palme. Dahinter die Köpfe des 19-jährigen Magne Fyrholmen und des 21-jährigen Paul Voktor. Morten ist mit den beiden Musikern schon länger in Kontakt, hat auch schon ein Konzert ihrer Band Bridges besucht. Magne, der Keyboarder, und Gitarrist Paul waren dann kürzlich auf der Suche nach einem neuen Sänger und hatten Morten Harket gefragt, ob er mitmachen wolle. Es gibt immer noch keine Entscheidung. Und heute, am Geburtstag, soll die Yucca-Palme, die nun etwas umständlich über die Treppen wandert, den Prozess etwas beschleunigen. Tja, der Geburtstag wird legendär, denn Morten Harket sagt an diesem 14. September 1982 tatsächlich ja. Damit ist die gemeinsame Trio-Band-Ehe für über 40 gute und auch turbulente bis schlechte Zeiten besiegelt. Bald kommt natürlich die Frage nach dem Namen auf. Gitarrist Paul Voktor blättert in einem kleinen Buch, in dem er Songideen notiert hat und findet seine Notiz zum Song Aha. Der Song grottenschlecht, aber der Titel klasse, meint Morten später. Alle sind begeistert von dem Namen. International zu verstehen, als Ausdruck eines kleinen Verständnisblitzes, aha. Die drei setzen aber zur Individualisierung noch einen Bindestrich zwischen A und H. Unverwechselbar. Aha. Aha, drei junge, gut aussehende Twins, sie machen sich ans Werk. Schreiben Songs, träumen davon, Popstars zu werden. Dafür wollen sie was tun und ziehen 1983 gemeinsam ins Epizentrum der Popmusik, London. In Queensway im Westen Londons finden sie eine winzige, heruntergekommene Wohnung, ziehen durch die Clubs, lassen sich inspirieren, versuchen Kontakte zu knüpfen und nehmen Demos auf. Kein Management, kein Plattenvertrag, wenig Geld. Im Demo-Gepäck haben sie eine frühe Version eines Songs, den Magne und Paul in einer langweiligen Fassung mit ihrer Vorgängerband Bridges schon ausprobiert hatten. Er heißt Take On Me. Aber dann, Anfang 1984, hakt das Rädchen endlich ein. Warner Brothers UK ist interessiert und gibt Aha einen Plattenvertrag. Im Herbst erscheint Take On Me. Aber die damals noch glatte Version floppt, denn die Plattenfirma macht nichts dafür. Niemand wird aufmerksam auf den Song, der darüber hinaus auch zu langsam ist. Es fehlt der gewisse Wow-Effekt. Selbst eine Überarbeitung kann das Desaster nicht richten. 300 Singles werden in Europa verkauft. Das gibt's doch nicht. Sänger Morten Harket sieht super aus und passt doch genau in das Boygroup-Bild, das Mitte der 80er Jahre unbedingt auf Titelseiten zu erscheinen hat. Die Jungs bleiben dran, lassen nicht nach. Vor allem Sänger Morten Harket glaubt von Anfang an an den Song. Denn er ist sich sicher, allein der Refrain, jenes Take on me, nimm mich an, der Gedanke ist so universell. Mit einem neuen Produzenten, Alan Tarney, und der US-amerikanischen Sparte von Warner gibt es eine dritte Komplettüberarbeitung von Take On Me. Das Tempo wird erhöht, die Synthi-Linien werden markanter, die Stimme von Morten Harket hebt noch mehr ab. Die Konkurrenz in diesen Jahren ist groß. Depeche Mode, die Eurythmics, Duran Duran, sie alle beliefern den 80er-Jahre-Markt mit Hammerhits und Videos. Das ist der neue Trend. Seit 1981 ist in den USA der Sender MTV am Start und wird ab 1987 auch in Europa zum Zentrum der Jugendkultur. Erreicht in der Spitze über 100 Millionen Haushalte. Also ist die Idee zwingend, mit dem dritten und letzten Take-on-Me-Versuch auch ein Musikvideo zu lancieren. Hauptdarsteller Morten Harket und Schauspielerin Bunty Bailey, die übrigens kurz danach für eine gewisse Zeit den Haustürschlüssel mit Morten teilt. Aber der Clou des Ganzen heißt Rotoskopie, eine Art Comiczeichnung, vermischt mit realen Bildern. Bunty Bailey blättert in einem Comic und plötzlich reckt sich eine gezeichnete Hand aus einem der Bilder und greift nach ihrer Hand. Eine Liebesgeschichte nimmt ihren zum Teil virtuos Bleistift illustrierten Lauf, für die 80er Jahre äußerst innovativ. Das Video ist ein Knaller und kommt beim Clipsender MTV in die Rotation. Nun ist Schluss mit Rumdümpeln. Der Song startet durch, als sei er einem Jungbrunnen entstiegen. Take On Me klettert auf Platz 1 der US-amerikanischen Billboard-Charts und geht in 35 weiteren Ländern an die Chartspitze. Nach 3 Jahren harter Arbeit, kassierter Niederlagen, aufstehen, weitermachen und den Glauben nicht verlieren, wird der Traum wahr, den Aha, Morten, Magne und Paul geträumt und trotz aller Widerstände erreicht haben. Was folgt, sind 8 MTV Awards in einer einzigen Nacht. Rekord. Über 100 Millionen verkaufte Alben in den folgenden Jahren. Top. Und dann der Weltrekord zahlender Zuschauer. 198.000 im Maracanã-Stadion in Rio de Janeiro. 11 Studioalben produzieren sie. Und all das ausgehend von diesem einen Song, Take On Me. Take me oh. 169 Beats per Minute hat Take On Me. Ein Höllentempo liegt sogar noch über dem Flashdance-Hit Maniac, zu dem es übrigens auch eine energiegeladene Folgeinterpretationssache gibt. Die Schubkraft kommt aus den Keyboard-Salven von Magne Fyrreholmen. Sie schicken Brennstoff durch den ganzen Song. Der Erzähler in dem Song braucht diesen Schub, denn eigentlich ist er ein wenig schüchtern. I don't know what I'm to say. Ich weiß nicht, was ich sagen soll. I'll say it anyway. Ich sag es trotzdem. Ein Hin und Her von einem Fuß auf den anderen. Und dann bricht es aus ihm heraus. Die Worte heben ab wie ein pinkfarben angemalter Doppeldecker, der sich in 3 Kurven Richtung Sonne hochschraubt.

Morten Harkes Stimme hat garantiert eine Flugausbildung. Jedenfalls beherrscht der Norweger selbst die obersten Regionen des Flugraums. Morten nutzt für diesen Refrain die ganze Strahlkraft seiner Stimme, mit der er den Sound und Erfolg von Aha in den kommenden 40 Jahren garantieren wird. Jetzt, in dieser 1985er Fassung, hat der Song das gewisse Etwas, was zuvor noch gefehlt hatte. Letztendlich gibt Take On Me einer ganzen Generation Rückenwind, jene mehr oder weniger versteckte Botschaft: Warte nicht auf den perfekten Moment, geh das Risiko ein, trau dich, denn I'll be gone in a day or two. In ein oder zwei Tagen werde ich weg sein. Was immer damit gemeint ist, jedenfalls könnte es dann zu spät sein. Also handle jetzt. Übrigens, apropos Strahlkraft. Morten Harket hält den Rekord mit dem am längsten ausgehaltenen Ton in einem Top 40 Popsong. Und zwar in der wunderschönen Popballade von Aha, Summer Moved On. Kurz vor Ende hält er einen Ton 20 Sekunden lang. Keine KI, einfach können.

Die Entwicklung von Aha hat so viele Facetten. Ausgehend vom Take on Me Synthie-Pop der 80er Jahre bis hin zu komplexeren Songs mit Orchesterbegleitung. Der Tag der Yucca-Palme, der Geburtstag von Morten, gleichzeitig der Gründungstag der Band, 14. September, wird nach wie vor von Aha-Fans gefeiert. Das damalige Ja-Wort hat sich bewährt. Es gab gute Zeiten, beste Zeiten, es gab schlechte Zeiten. Die drei Bandmitglieder sehen sich nach einigen Trennungen und Comebacks als Kollegen auf Augenhöhe. Wie eine Familie wollten sie nie sein. Sie wollten laut Gitarrist Paul einen guten Job machen. Das ist ihnen gelungen. Morten Harkett machte übrigens 2022 zum 40. Bandjubiläum seine Parkinson-Erkrankung öffentlich. Und wie so oft bei Megasongs wollen auch andere Künstlerinnen und Künstler einmal das Gefühl solch eines Refrains auf der Zunge schmecken und machen dann daraus ein ganz eigenes Gericht. 6 Versionen habe ich ausgewählt. Die eine spielt mit Pomade, die andere hat was mit Burger zu tun und eine weitere könnte die Krallen ausfahren. Und es wird wieder klar, alles Interpretationssache. Die Nummer 1, Schmalz, Tolle und Petticoat gehören zusammen wie Elvis und der Rock'n'Roll. Wie hätte Aha, wie hätte Take on Me in den 1950ern geklungen, 30 Jahre vor der Synthie-Welle? Bemerkenswerterweise ebenfalls ein Trio, The Baseballs, hat dazu eine Antwort. Tolle.

The Baseballs, drei Wahlberliner mit höchst lebendigem Fabel für Handgemachtes. Sie machen aus dem Aha-Hit eine Elvis-Nummer, die selbst einen notorischen Tanzmuffel auf die Fußspitzen treibt. Das Beinkleid schlackert, das Gel läuft über die Tolle in den Nacken, die Mikroständer tanzen schräg vor Sam, Basti und Digger. So wird aus der Flugkurve von Take On Me die einer Rock'n'Roll-Rakete, deren schweißtreibender Nachbrenner uns in gute Laune-Regionen befördert. Hello.

Die Nummer zwei, dass eine große Burgerkette Take on Me verwendet, um Cheeseburger und Co. zu einem Bitte-nimm-mich-Produkt zu bewerben. Aha, interessant. Die Sache funktioniert sogar. Allerdings sind die drei Jungs von Aha dabei nicht involviert. Der Konzern hat stattdessen den frittierten Narren an der Fassung der spanischen Singer-Songwriterin Annie B. Sweet gefressen. Ihre Coverversion klingt allerdings weniger nach Fast Food als nach verträumt später Stunde. Anna Lopez, kurz Annie, klampft noch ein letztes Lied, bevor die Lichter ausgehen. Die Stimme ist auch schon eher auf der Rückbank als noch am Lenkrad. Hier wird die Zeile »Slowly learning that life is okay« zu Musik. Ich lerne langsam, dass das Leben okay ist. Ja, Annie B. Sweet ist gechillt langsam unterwegs. Aus dem 169 Beats per Minute von Aha werden gefühlte 60. Ach, wie entspannend.

Mit der dritten Version begegnen wir der hochentwickelten Spezies der Musikatzen. Im 18. und 19. Jahrhundert wurde gesellschaftlicher Unmut mit lärmenden Protest- und Spottveranstaltungen kundgetan, der sogenannten Katzenmusik. Nun protestieren die Musikatzen aus Bayern aber nicht, sondern posen eher, und zwar mit dicke Backenmuskeln. Das 13-köpfige Blechbläserensemble hat sich in der Szene dank hammermäßiger Coverversionen und hoher Professionalität einen hervorragenden Ruf erspielt. Kein Wunder bei der Power.

Die Musikkatzen springen aus dem Stand auf die Blasmusikbühnen renommierter Festivals und bescheren Take On Me ein wortloses, aber höchst energiegeladenes Upgrade, das in jedem Eberhofer-Krimi eine Tanzrolle spielen könnte. Die Damen und Herren Musikkatzen haben es faustdick hinter den Fellohren, denn ihre Power-Version macht einfach funkig, rockig geblasene Laune.

Nun die Nummer 4. Ein Unplugged Traum. Emotional, nahbar, intim. Eine private Szene zwischen ihm und ihr. Kein Beat treiben, keine laute Kulisse, keine Hektik. Eine Serenade aus Liebe und Sehnsucht.

Genau, Morten Harket höchstpersönlich. 2017 spielen Aha diese Unplugged-Version ein. Die Stimme über 30 Jahre reifer, die Gitarre lyrisch, das Klavier gedämpft auf einer sanften Wolke. Da kommt mir folgender Ausdruck über die Lippen. Vielleicht wird er inflationär verwendet, aber ich sag ihn mal ganz bewusst. Wunderschön.

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1: Was kann die Nummer 5 noch einbringen? 18 ist der Sänger Rivers Cuomo, als er davon träumt, Rockstar zu werden. Dass er 6 Jahre später, 1994, ein riesiges W für Weezer hinter sich auf der Rockbühne prangern sieht, kann er kaum glauben. Aber sein Traum wurde wahr. Es ist eine Story wie eine Berg- und Talbahn. Die Rockformation Weezer aus Los Angeles mit Frontman Rivers Cuomo verkauft bis heute über 40 Millionen Alben, pendelt immer wieder zwischen Rock, Hard Rock und Pop-Anklängen. 2017 nimmt sich das Quartett Take On Me zur Brust, über der in der Regel der Gitarrengurt hängt. Denn Weezer ist eine Gitarrenband, macht aber hier einen auf Retro und bietet ein Aha-Cover, das neben Synthi-Sounds auch ein paar verzerrte Soundschlieren bietet. Ich würde mal sagen, sauber, die Amis.

So, eine letzte, die sechste Variante habe ich noch. Die stellvertretend für einige Versionen steht, die dem Song ohne Worte auf die Spur kommen und ganz klar machen, dass Take On Me ein geniales Potenzial hat und Aha damals zu Recht hartnäckig dran geblieben sind mit ihrer Einschätzung, dass ihnen da etwas Gutes gelungen war. Das sieht ein weiteres Trio auch so. Shalosh, das ist hebräisch und heißt drei. Pianist Gadi Stern, Bassist David Michaeli und Drummer Matan Asayak. Sie schwärmen gleichermaßen für Nirvana wie für Johannes Brahms. Das lässt tief blicken. Die studierten Musiker gründen 2014 zwischen ihrem Lebensumfeld Jerusalem und New York das Trio Shalosh. Sie machen aus Jazz-Standards, aber auch aus einem Song wie Take On Me ein Erlebnis. Kitzeln Elemente heraus, die sie spielerisch zerlegen. Oder sie trumpfen hymnisch auf, wie hier gegen Ende ihrer Version. Da kriegt man den Refrain mit Nachdruck zum Mitsingen. Jazz-Karaoke im fetten Shalosh-Sound.

Das waren 6 Versionen Take On Me. Nochmal zur Erinnerung. Die Nummer 1, The Baseballs, auf den Fußspitzen. So hätte Elvis Take On Me gesungen. Talking away, I don't know what I'll say, I'll say it anyway. Die 2, verträumte Akustik-Klampfen-Version von Annie B. Sweet. Die 3. Version, immer auf dem Sprung zur guten Laune, das Blechbläserensemble Musikkatzen. Die 4, ein Echo auf ihren eigenen Hit, Aha, 2017, Unplugged. So needless to say, I'm on sand ends, but that's me, I'm stumbling away. Und die 5, zwischen Pop und Rock einsprengseln, die amerikanische Band Weezer. Dann die 6, ein Jazz-Trio, das dem Song-Refrain hymnisch huldigt. Schalosch. Schön, dass Sie Interpretationssache, den Musikpodcast von SR Kultur, verfolgen. In ARD Sounds gibt's auch alle übrigen Folgen, viele Songs und Klassikwerke, die auch von tiefen Emotionen durchdrängt sind. Und falls Sie eine Anregung haben, was ich an der Stelle in den Vergleich nehmen könnte, wie immer, schreiben Sie an interpretationssache@sr.de. Und wenn Sie den Podcast weiterempfehlen, ich freue mich. Und jetzt nochmal zurück zu Take On Me. Wie immer am Ende eine der Versionen ganz. Ich habe mich heute sehr klar entschieden für, ich sag mal, das Echo auf das Original. Aha, dass Morton, Magne und Paul nach über 30 bewegten Jahren 2017 tatsächlich immer noch gemeinsam Musik machen, machen können, machen dürfen, ist ja irgendwie schon ein seltenes Glück. Und dass sie ihren größten Hit so neu erfinden und uns in emotional gereifter Unplugged-Fassung schenken, das finde ich wunderschön.

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0: 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Heute im Studio Thorsten Schröder.
2: Guten Abend, ich begrüße Sie zur Tagesschau. Der Druck auf Unionsfraktionschef Spahn wächst. Inzwischen gibt es weitere Rücktrittsforderungen aus den eigenen Reihen. Der CDU-Politiker und sein Mann sind Eltern eines Sohnes geworden, den eine Leihmutter in den USA zur Welt gebracht hat. In Deutschland ist Leihmutterschaft verboten und Spahn hatte sich in der Vergangenheit gegen eine Legalisierung ausgesprochen. Kritiker werfen ihm Doppelmoral und fehlende Glaubwürdigkeit vor. Spahn selbst verteidigte seine Entscheidung.
3: Die Debatte um Jens Spahn hält an. Vereinzelt gibt es Rücktrittsforderungen, auch aus der Union, wie von dem Vorsitzenden aus Mecklenburg-Vorpommern, Daniel Peters. Verständnis dafür kommt aus der Seniorenunion.
4: Ich kann natürlich verstehen, dass jetzt gerade die Parteivorsitzenden, die im Wahlkampf sind,

0: In Mecklenburg-Vorpommern und in Sachsen-Anhalt darunter jetzt sehr leiden, weil es ist eine Frage der Glaubwürdigkeit.
1: Auch der CSU-Partner bleibt bei der Position beim Thema Leihmutterschaft.
2: Also für uns ist klar, dass Leihmutterschaft verboten ist. Dabei bleiben wir als CSU auch. Das ist für uns eine Frage der Glaubwürdigkeit. Das hat was mit der Würde des Lebens zu tun.
1: Er geht davon aus, dass Spahn sich erklären werde. Das tat er am Nachmittag exklusiv in einem Podcast. Darin sprach Spahn von Zerrissenheit.
3: Dieser christliche Glaube heißt für mich vor allem eben auch, nicht einer Ideologie hinterher zu hecheln vom perfekten Menschen oder dem perfekten System oder der perfekten Welt, sondern der Christ weiß eben auch, wir sind nicht perfekt und wir sind manchmal zerrissen. Und es gibt manchmal keine einfache Antwort.
1: Im Übrigen verteidigt sich Spahn. Es sei alles nicht so einfach. Die Leihmutterschaft, wenn sie in den USA erfolgt, werde von der deutschen Rechtsordnung anerkannt. Der Bundeskanzler hingegen verweist auf die klare Rechtslage.
4: Also, ich sehe nicht, dass an der Rechtslage oder an dem Parteitagsbeschluss Änderungen vorgenommen werden sollen. Und alles Weitere werden wir in der nächsten Sitzung des Präsidiums der CDU Deutschlands besprechen.
1: Spahn hat angekündigt, die Entscheidung eines eventuellen Rücktritts seiner Fraktion zu überlassen.
5: Fragen wir den Leiter unseres ARD-Hauptstadtstudios in Berlin, Markus Preis. Das CDU-Präsidium will also am Montag dazu beraten. Ist Jens Spahn noch zu halten?
6: Naja, allein, dass diese Frage heute so hart gestellt wird, zeigt schon, sein Job ist mindestens mal in großer Gefahr. Und das, obwohl er ja gerade noch als ein neuer, starker, wichtiger Machtfaktor in der CDU beschrieben wurde. Wenn man heute vertraulich mit CDU-Abgeordneten spricht, dann hört man absolute Fassungslosigkeit über diese politische Instinktlosigkeit, darüber, dass Spahn sich selbst in den USA erlaubt, was in Deutschland ausdrücklich nicht erlaubt ist. Es gibt deshalb eine große Angst, dass das die Glaubwürdigkeit der CDU weiter beschädigt. Und immer wieder wird dann in solchen Gesprächen gefragt, wie sollen wir denn jetzt in Sachsen-Anhalt zum Beispiel Wahlkampf machen, wenn wir mit jedem erstmal über Jens Spahn diskutieren müssen. Also diese Abgeordneten sagen, das kann Spahn nicht überstehen. Er sollte das selber einsehen und gehen. Es gibt aber auch eine andere Gruppe, die teilt genauso die Fassungslosigkeit über Jens Spahn, hofft aber, dass er trotzdem bleibt, dass er und Friedrich Merz das irgendwie aussitzen. Sie fänden den Sturz des eigenen Fraktionschefs nämlich ein Zeichen der Schwäche für die CDU und sie sehen auch keinen richtigen Nachfolger. Denn Spahn hat 2 Jahrzehnte Erfahrung im Parlament und als früherer Minister. Und von der Sorte hat die CDU derzeit nicht allzu viele.
5: Dankeschön, Markus Preis in Berlin. Bundeskanzler Merz und Frankreichs Präsident Macron begleitet von Ministerinnen und Ministern beider Länder auf Schloss Augustusburg in Brühl hat heute der deutsch-französische Ministerrat über gemeinsame Projekte beraten. Unter anderem vereinbarten beide Seiten in der Sicherheitspolitik und der atomaren Abschreckung enger zusammenzuarbeiten.
7: Eng beieinander, so wie hier beim Hubschrauberflug über Köln, wollten sich der Präsident und der Bundeskanzler an diesem Tag präsentieren. Zwischen deutschen und französischen Kampfflugzeugen auf dem Flieger Horst Nörvenig sollte das Scheitern des gemeinsamen Kampfjet-Projekts in den Hintergrund rücken. Stattdessen Kooperation bei zahlreichen anderen Rüstungsprojekten und die deutsche Beteiligung an einer französischen Nuklearübung. Zunächst geht es darum, strategische Vertrautheit zu schaffen. Das heißt, dass wir ein wenig unsere Geheimnisse offenlegen, erklären, wie wir vorgehen, gemeinsame Übungen vorschlagen und eine größere Vertrautheit zwischen unseren Militärangehörigen herstellen. Auf Schloss Augustusburg in Brühl, Empfang mit militärischen Ehren und viele große Themen. 8 deutsche Minister und Ministerinnen beraten mit ihren französischen Amtskollegen und vereinbaren zahlreiche gemeinsame Projekte. Die Botschaft, Deutschland und Frankreich stehen und funktionieren zusammen.
4: Die Freundschaft zu Frankreich und unser gemeinsamer Einsatz für ein einiges Europa sind der Kern der deutschen Außenpolitik. Wir zählen auf euch und ihr könnt auf uns zählen.
7: Am Ende schwang auch schon ein bisschen Abschied mit. Für Präsident Macron war es der letzte deutsch-französische Ministerrat. Die Kulisse für diese deutsch-französischen Tage war opulent. Und die hier getroffenen Vereinbarungen sollen ein Stück weit vergessen machen, dass es zuletzt nicht ganz rund lief zwischen beiden Ländern. Wie stabil die Beziehungen sind, wird sich dann im nächsten Jahr zeigen, wenn der überzeugte Europäer Macron als Präsident abgelöst wird.
5: Angekündigt war Trumps Rede an die Nation mit dem Versprechen, dass der US-Präsident so wörtlich große Neuigkeiten zu verkünden habe. Was dann aber zur besten Sendezeit folgte, war einmal mehr ein Lieblingsthema, das angeblich unsichere, leicht zu manipulierende amerikanische Wahlsystem. China habe das genutzt, um in die letzten beiden Wahlen einzugreifen, behauptete der US-Präsident. Belege legte er allerdings nicht vor.
8: Bislang haben US-Präsidenten Ansprachen an die Nation genutzt, um die Bevölkerung in Kriegen und Krisen auf schwere Einschnitte und Veränderungen vorzubereiten. Trump hingegen sät Zweifel am US-Wahlsystem. Unserem Land wurde großer Schaden zugefügt. Unsere Wahlen waren Manipulation und Diebstahl schutzlos ausgeliefert. Laut Trump habe etwa China mehr als 220 Millionen US-Wählerdaten gestohlen. Beweise, dass die Volksrepublik dadurch konkret Einfluss auf Wahlergebnisse genommen habe, liefert er keine. Das chinesische Außenministerium reagiert prompt, weist die Vorwürfe scharf zurück und wirft Trump Verleumdung vor. Auch in der Nacht vom Weißen Haus veröffentlichte Geheimdienstinformationen liefern keine neuen Erkenntnisse. Er stellt haltlose Behauptungen auf. Nahezu jedes Dokument, das er anführt, wurde vom Geheimdienstausschuss parteiübergreifend eingesehen und geprüft. Dennoch wiederholt der neue Chef der Heimatschutzbehörde heute Trumps Vorwürfe und droht den Bundesstaaten, die für die Organisation der Wahlen zuständig sind. Wir werden maximalen Druck ausüben. Wir werden uns proaktiv mit der vorzeitigen Stimmabgabe befassen. Und nach der Wahl werden wir alle Wähler, die ihre Stimme abgegeben haben, gründlich überprüfen. Hochrangige Senatoren und Abgeordnete beider Parteien bezeichnen Trumps Rede mit Blick auf die bevorstehenden Kongresswahlen als gefährlich. Er legt den Grundstein dafür, Amerika nach dem Wahltag mitteilen zu können, dass die Wahl manipuliert war und daher nicht anerkannt werden sollte. Trump sät Zweifel am Wahlsystem. Es gibt aber nach wie vor keine Beweise für bestehenden Wahlbetrug in den USA.
5: Klimaschädliche Gase wie CO2 haben in der EU einen Preis. Um sie ausstoßen zu dürfen, benötigen Unternehmen Zertifikate. Mit denen können sie auch handeln. Das soll als Anreiz dienen, Emissionen in der Industrie einzusparen. Die EU-Kommission will das Instrument nun lockern. Die jährliche Obergrenze an Zertifikaten soll langsamer sinken als geplant. Das soll Unternehmen entlasten, aber nicht alle würden davon profitieren.
9: Bei Dillinger im Saarland gehen sie voran. Weg von der Produktion mit Kohle und viel CO2. Mit Milliardeninvestitionen stellt das Unternehmen um. Anderes Verfahren, grüner Stahl.
10: Uns war klar, irgendwann werden die Kosten für CO2 zu hoch. Und deshalb haben wir investiert. Wenn dieses Grundprinzip jetzt verändert wird, entfällt die Grundlage dessen, worüber wir die ganze Zeit gesprochen haben und auf der wir diese Investition getätigt haben.
9: Wer CO2 ausstoßen will, braucht Zertifikate dafür. Wer wenig CO2 produziert, kann ungenutzte Verschmutzungsrechte verkaufen. Weil die Gesamtzahl der Zertifikate immer kleiner wird, wird CO2-Ausstoß immer teurer. Die EU-Kommission will die Zahl der Zertifikate jetzt langsamer reduzieren. Unternehmen sollen auch mehr kostenlose Zertifikate bekommen, allerdings geknüpft an die Bedingung, dass sie in den klimafreundlichen Umbau investieren in der EU. Der heutige Vorschlag legt einen Weg fest, der, und das möchte ich betonen, komplett im Einklang mit den EU-Klimazielen für 2040 ist. Für die SPD im EU-Parlament sind die Reformpläne eine Enttäuschung, Kritik auch von den Grünen.
11: Die EU-Kommission möchte mitten im Hitzesommer den Klimaschutz abschwächen. Und ich glaube, da hat sie die Zeichen der Zeit nicht erkannt.
9: Die EU-Kommission hat sich viel vorgenommen, die Klimaziele einhalten und gleichzeitig europäische Unternehmen im internationalen Wettbewerb stärken. Doch bei denen hält sich die Begeisterung in Grenzen. Teilen der Wirtschaft geht die Entlastung nicht weit genug.
5: Der Landesverband der AfD in Nordrhein-Westfalen ist seit längerem tief zerstritten. Jetzt eskalierte der Machtkampf zwischen den zwei Lagern. Auf der einen Seite die eher gemäßigt auftretende Gruppe um Landeschef Vinzenz, auf der anderen die weiter rechtsorientierte Gruppe um den Landtagsabgeordneten Tritschler und den Bundestagsabgeordneten Helferich. Sie wird von Parteichefin Weidel unterstützt. Die Auseinandersetzung dreht sich um die Aufstellung der Kandidaten für die NRW-Landtagswahl im kommenden Jahr.
12: Eskalation in Marl auf dem Landesparteitag der AfD Nordrhein-Westfalen. Das völkische Lager um Matthias Helferich, rechtsextremer Provokateur Und Sven Tritschler, hier in der Mitte, will den Parteitag abbrechen. Doch der Antrag wird abgelehnt. Daraufhin gehen sie.
13: Wir haben unseren Leuten gesagt, da verbringt das Wochenende lieber mit was sinnvoller, als hier auf diesem Parteitag zu stehen oder zu sitzen, dessen Ergebnis am Ende mit 99%iger Sicherheit eh nicht halten wird.
12: Der Grund: eine Auseinandersetzung um Listenplätze. Das Helferich-Tritschler-Lager beschwert sich. Landesparteichef Vinzenz habe ihre Leute nicht angemessen berücksichtigt. Außerdem seien sie bedroht und genötigt worden. Vinzenz dagegen wirft dem gegnerischen Lager Sabotage vor. Am Morgen spricht er via Megafon zu seinen Anhängern.
14: Wir gemeinsam haben es miteinander in der Hand, dass wir weiterhin diese Liste rechtssicher aufstellen.
12: Zu den Vorwürfen meint er, die Gegner seien eben in der Minderheit.
15: Das ist in der Demokratie so. Mit 30% werde ich nicht gewählt. Mit 30% erfahre ich da an dieser Stelle unter Umständen keine Repräsentanz. Das Wahlgesetz ist da eindeutig an dieser Stelle. Jeder Kandidat muss über 50% kommen.
12: Auch den Bundesvorstand in Berlin beschäftigt die Angelegenheit. In den zurückliegenden Tagen reger Briefwechsel mit Vinzenz. Parteichefin Weidel hat für Tritschler Partei ergriffen. Sie hat sich schon beim Bundesparteitag in Erfurt ausdrücklich dafür eingesetzt, dass er zum stellvertretenden Bundessprecher gewählt wurde. Der größte AfD-Landesverband rebelliert weiter offen gegen den Bundesvorstand und setzt die Wahl zur Landesliste fort, ohne das völkische Lager zu berücksichtigen. Am Montag will der Bundesvorstand beraten, wie er mit dieser Situation umgeht. Eine Überlegung: Martin Vinzenz und sein Landesvorstand könnten abgesetzt werden.
5: Ende Oktober wird in Israel ein neues Parlament gewählt. Die aktuelle Knesset hat den Weg dafür freigemacht und sich aufgelöst. In den letzten Tagen verabschiedete die Regierungskoalition in einem Sitzungsmarathon noch diverse Gesetze. Mehrere davon sind umstritten, zum Beispiel der Vorstoß, streng Religiöse leichter vom Wehrdienst zu befreien. Aber wenn Premier Netanyahu nach der nächsten Wahl noch regieren will, ist er auf die Unterstützung der Ultraorthodoxen angewiesen.
16: Am frühen Morgen erklärt der israelische Knesset-Sprecher die Legislaturperiode für beendet. Zum ersten Mal seit Jahrzehnten hat ein Regierungsbündnis in Israel die vollen 4 Jahre gehalten. Bis zuletzt hatte die Regierung noch umstrittene Gesetze auf den Weg gebracht. Rückblick: Ende 2022. Die Regierung Netanyahu wird eingeschworen, ermöglicht durch ein Bündnis mit Ultraorthodoxen und Rechtsextremen. Wir werden Israel jetzt zu neuen Höhen führen und wir werden dies als verantwortungsvolle und engagierte Regierung tun. Doch viele Israelis sehen das anders. Hunderttausende gehen 2023 auf die Straße, um gegen die sogenannte Justizreform zu demonstrieren. Sie sehen darin einen Angriff auf die Gewaltenteilung. Die Regierung habe zwar nicht alle geplanten Gesetze zur Schwächung der Justiz durchgebracht, erklärt der Verfassungsrechtler Adam Shenar, dennoch sei Israel heute weniger eine liberale Demokratie als früher. Das liegt zum Teil an den Handlungen der Regierung. Einige davon waren erfolgreich, andere nicht. Und daran, dass sich die öffentliche Stimmung infolge des 7. Oktober, der anhaltenden Sicherheitskrise sowie des Krieges im Gazastreifen, im Libanon und mit dem Iran verändert hat. Ich denke, Israel ist noch militaristischer und weniger liberal als zuvor. Im besetzten Westjordanland habe Netanjahus ultrarechtes Bündnis eine de facto Annexion erreicht, sagt Shenar. Mehr als 100 neue völkerrechtswidrige Siedlungen hat die Regierung seit Amtsantritt anerkannt. Auch die Ultraorthodoxen in der Regierung haben in der letzten Knesset-Woche noch einen vorübergehenden Erfolg errungen. Das Tora-Studium wird als grundlegender Staatswert festgeschrieben. Das kann es juristisch leichter machen, Ultraorthodoxe vom Wehrdienst zu befreien. Schande, ruft die Opposition in der Knesset. Sämtliche Gesetze könnten vor dem obersten Gerichtshof noch scheitern. Ob sie Bestand haben, hängt auch davon ab, wer nach den Wahlen im Herbst die neue Regierung in Israel stellen wird. Laut aktuellen Umfragen hätte Netanjahus ultrarechtes Bündnis keine Mehrheit.
5: Andy Burnham ist neuer Chef der britischen Labour-Partei. Die Entscheidung fiel auf einem Sonderparteitag in London. Burnham war der einzige Kandidat. Der frühere Bürgermeister von Manchester wird damit automatisch auch neuer Premierminister und tritt die Nachfolge von Keir Starmer an, der Mitte Juni seinen Rücktritt erklärt hatte. Am Montag soll Burnham von König Charles mit der Regierungsbildung beauftragt werden. Und nun die Wettervorhersage für morgen, Samstag, den 18. Juli.
17: Das Tief über Norddeutschland zieht weiter nach Nordosten. Dahinter erreicht uns deutlich kühlere Nordseeluft. Heute Nacht muss in der Osthälfte noch mit Unwettern durch heftige Schauer und Gewitter gerechnet werden. Im Osten kann es bis in die Frühstunden Gewitter geben. Morgen gibt es teils Sonne, teils dichte Wolken. Später in der Südhälfte auch wieder einige gewittrige Schauer, aber keine Unwetter. Heute Nacht noch 19 Grad in der Lausitz bis 12 Grad in der Eifel. Morgen 18 Grad auf den Nordseeinseln bis 29 Grad am Oberrhein. Am Sonntag kühler, vom Norden bis in den Südosten mehr Wolken als Sonne und örtlich Gewitter, am meisten Sonnenschein im Westen und Südwesten. Montag und Dienstag meist trocken, nach Norden und Osten hin einzelne Schauer.
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20: Hallo und herzlich willkommen zum ARD-Sportabend. Wie gewohnt aus den Studios des RBB in Berlin. Heute mit Lars Becker im Studio und mit zwei zentralen Themen. Zum einen die Tour de France, 13. Etappe in den Vogesen. Und natürlich die Fußball-WM mit einer Bilanz vor dem Finalwochenende. Und der Frage, mit der wir uns bereits in den letzten Wochen an dieser Stelle ausgiebig beschäftigt haben. Wie geht's weiter mit dem deutschen Fußball nach dem dritten frühen WM-Aus? Heute ein ausführliches, in die Tiefe gehendes Gespräch mit Kai Krüger, dem Leiter Nachwuchs Nationalmannschaften beim DFB, über das DFB-Nachwuchskonzept, die Schwierigkeit, herausragende Talente in den Profibereich zu überführen und den Stand der deutschen Nachwuchsförderung im Vergleich zu den Top-Nationen Frankreich, Spanien und England. Los geht's aber mit der Tour de France. Die 13. und längste Etappe erst am Rande und dann in den Vogesen. Der Schweizer Mauro Schmid und Harold Tejada aus Kolumbien haben sich am Ende in Belfort im Sprintduell um den Sieg gestritten. Und so ging's aus.
21: Beide schauen sich noch mal um, sind noch 400 Meter, es gibt jetzt die letzte Kurve und dann kommen sie hier auf die Zielgerade. Unglaublich viele Zuschauer hier am Fuße der Vogesen dabei. Jetzt geht Schmid in die führende Position. Beide können, wenn sie sich umschauen, vielleicht den nächsten heranstürmenden Verfolger sehen. Da macht sich der Radar sogar noch mal das Trikot ein bisschen zu. Schmid von vorn und dann in seinem Windschatten Harald Tejada. Das sind die Teamkollegen von Pascal Ackermann und Max Kanter. Die würden hier toll gegeneinander sprinten. Jetzt kommt der Antritt von Tejada auf der linken Straßenseite. Mauro Schmid ist ein bisschen überrascht, sprintet rechts. Er muss erst einmal seine volle Geschwindigkeit erreichen. Das tut er jetzt. Mauro Schmid geht in die führende Position. Es sind nur noch 50 Meter. Mauro Schmid kommt als erster ins Ziel und jubelt. Schweiz gewinnt wieder gegen Kolumbien. Etappensieg für Mauro Schmid. Und dann wird Thomas Pidcock Dritter, der Mann, der Beste in der Gesamtwertung von den Ausreißern war. Thomas Pidcock wird sehr viel Boden gut machen.
20: Ja, Tom Pidcock hat sich in der Gesamtwertung auf den 4. Platz vorgeschoben. Florian Lipowitz ist dadurch um einen Rang auf den 7. zurückgefallen. Über diese 13. Etappe der Tour de France habe ich anschließend mit unserem ARD-Reporter, mit Holger Gersker, gesprochen. Hallo Holger.
22: Hallo, guten Abend.
20: Ziemlich wilde Etappe.
22: Ja, ziemlich wilde Etappe, denn auch extrem ungewöhnlich, wenn sich ein Drittel des gesamten Fahrerfeldes in einer Ausreißergruppe wiederfindet. 171 sind noch im Rennen und genau 57 bildeten die erste Gruppe. Das ist dann sozusagen ein erstes Feld gewesen. Und wenn diese Gruppe dann 8 Minuten herausfährt und einer dabei ist, der in der Gesamtwertung noch eine Rolle spielt, dann war das schon ein ungewöhnlicher Verlauf. Dieser eine war der Brite Thomas Pidcock. Am Ende konnten sie verhindern, dass er auf das Podium fährt, virtuell. Er ist Vierter in der neuen Gesamtwertung, aber das waren ziemlicher Ritt des Briten, also deswegen doch ein ungewöhnlicher Nachmittag.
20: Du hast es schon gesagt, Pidcock rückt vor auf Rang 4. Alles andere hat sich nicht verändert. Dadurch Florian Lipowitz jetzt 7., eine Position zurückgerückt. Aber es ist ja relativ eng, abgesehen vom Dominator von Tadej Pogacar an der Spitze. Welchen Eindruck hat Lipowitz heute gemacht?
22: Er hat einen relativ ruhigen Tag, das muss man sagen, denn sie haben tatsächlich Thomas Pidcock lange nicht so ernst genommen, sodass heute auf dieser Etappe, die zwar sehr lang war, aber die ersten 3 Viertel spielten sich ja im Flachen ab, er wirklich Kräfte schonen konnte für das, was da morgen kommt, und das wird natürlich eine ganz, ganz andere Herausforderung werden. Am Ende musste seine Mannschaft natürlich nochmal Tempo fahren, denn bei diesen Riesenabständen, Thomas Pidcock ist immerhin der Dritte der Vuelta des vergangenen Jahres, also der fällt nicht automatisch wieder um 10 Minuten zurück. Da haben sie natürlich noch mal eine gewisse Jagd veranstaltet, um den Rückstand dann nicht bei 9 Minuten am Ende zu haben, sondern eben nur bei 7,5 Minuten. Aber das war vor allem Aufgabe der Mannschaft von Florian Lipowitz und nicht von ihm selbst.
20: Sein Teamkollege Remco Evenepoel weiter auf Platz 3. Lipowitz 7. Die Strategie mit der Doppelspitze, mit den beiden Co-Kapitänen Lipowitz und Evenepoel. Gute Idee vom Team Red Bull Bora Hansgrohe. Es hat ja zwischendurch schon ziemlich Stress gegeben.
22: Ja, wir reden dann am besten nächste Woche nochmal drüber. Im Grundsatz ist natürlich eine gute Idee, wenn dann einer von beiden wirklich stärker ist als der andere oder wenn es einen Krankheitsfall oder einen Sturz gibt, dass man sagt, zum Glück hatten wir alle beide dabei und damit haben wir jetzt noch ein heißes Eisen im Feuer. So wird es jetzt wirklich kompliziert. Also sie müssen irgendwann mal eine Entscheidung treffen. Morgen gibt es eine Mittelgebirgsetappe. Ist das vor allem der letzte Anstieg dann super lang und schwer bis zum Kilometer 6 vor dem Ziel. Könnte sein, dass sich da schon wieder Abstände auftun. Dann haben wir am Sonntag eine Bergankunft, wo eigentlich Florian Lipowitz der Bessere ist. Danach kommt das Einzelzeitfahren. Da ist Remco Evenepoel nicht nur der Olympiasieger von Paris, sondern auch der Weltmeister der drei vergangenen Jahre. Und so bleiben sie irgendwie immer auf Augenhöhe. Das hat schon damit begonnen, dass sie angefangen haben, aufeinander zu warten. Also Florian Lipowitz hat auf Remco Evenepoel gewartet in der Zentralmassiv-Etappe. Das darf eigentlich nicht passieren, wenn man hier um Platz 2 und 3 kämpfen will. Dann muss der, und wenn das nur etwas stärker ist als der andere, von dem, der dann etwas schwächer ist, unterstützt werden. Und da bin ich mal sehr gespannt, wer da wann wie die Entscheidung trifft. Das könnte durchaus einiges geben an Aufregung in dieser Mannschaft. Denn ich glaube, Remco Evenepoel ist nicht gemacht dafür, Helfer zu sein.
20: Und der Dominator der Tour, Tadej Pogacar, hat seinen 5. Gesamtsieg mit aller Vorsicht. Natürlich kann viel passieren, fast schon eingetütet. Der Slowene mit 3 Etappensiegen. Einen weiteren hat er an einer der ersten Etappen an seinen jungen Teamkollegen Isaac Del Toro verschenkt. Er fährt ungefährdet an der Spitze. Was macht ihn stärker als alle anderen? Warum ist der so überlegen?
22: Ja, ihm fällt das Pedalieren um so vieles leichter. Es sieht so einfach aus, als wäre er in einer völlig anderen Liga unterwegs. Ich weiß, dann kommt immer das Thema Doping auf, nur das reicht irgendwo als Erklärung nicht aus. Es passt auch nicht, weil er ist ja natürlich auch als einziger seiner Mannschaft in dieser Liga unterwegs. Es ist ja zu den Dopingphasen auch so gewesen, dass dann alle irgendwo gemeinsam stärker geworden sind. Das ist ja nicht der Fall. Man kann eigentlich nur seine Stärke beschreiben. Es gibt medizinische Forschung, der hat natürlich eine in diesen sogenannten Vmax-Wert, das heißt die Sauerstoffkapazität des Blutes, die den Transport des Sauerstoffs angeht, das sei bei ihm extraordinär und deswegen wäre er tatsächlich so überlegen in diesen Dingen. Er ist natürlich inzwischen in einer Liga angekommen, wo er auch davon profitiert, dass er so gut ist, weil ab jetzt fahren alle anderen sowieso nur um Platz 2 und 3. Es traut sich auch keiner, ihn anzugreifen, weil jeder genau weiß, mit etwas Risiko würde man dann vielleicht den 2. oder 3. Platz gefährden. Das spielt ihm zusätzlich noch in die Karten. Wir sind auf dem Punkt, auch gerade bei Eintagesrennen, da man sagt, wenn Pogacar angreift und 5 Meter Vorsprung hat, kann man schon den Namen in die Urkunde ritzen. Und davon profitiert er zusätzlich auch noch.
20: Er ist so überlegen, dass er zum Teil am Rand, an der Straße von Zuschauern ausgepfiffen wird. Was soll das denn bitte?
22: Ja, also da muss man auch einschränkend sagen, das hat auch keiner außenstehend so richtig wahrgenommen. Das hat er uns selber erzählt, völlig überraschend. Das kam so aus dem Nichts, dass er so ein Siegerinterview genutzt hat, um darauf aufmerksam zu machen, dass es das gab. Es seien sehr, sehr wenige gewesen. Dann muss man sagen, hier sind natürlich 13 Millionen Zuschauer an der Strecke. Diese Aussage kommt vom französischen Nationalfeiertag, wo am Nachmittag, sagen wir mal so, der ein oder andere nicht mehr in der optimalen Verfassung unterwegs ist, Stichwort Alkohol. Und dann ist es natürlich so, dass einer so hoch überlegen ist, dass man dann schon mal im Überschwang auch pöbelt. Da haben Toursieger der vergangenen Jahre noch ganz andere Erfahrungen gemacht. So gesehen ist das okay, wenn man ihn hier im Ziel so wahrnimmt, Siegerehrungen, dann ist es zwar kein überschwänglicher Jubel, der ist schließlich kein Franzose, aber das ist immer noch Anerkennung. Also in Summe ist das immer noch okay und ist ja sowieso gemessen an ein Publikum in anderen Sportarten, ist es ja immer noch so, dass grundsätzlich mal alle unterstützt werden. Das hat man ja beispielsweise bei der Fußball-WM eher selten.
20: Pogacars vermeintlicher Hauptkonkurrent Jonas Vingegaard, ebenfalls ja schon auch zweimaliger Tour-Sieger, hat im vergangenen Jahr nach der verlorenen Tour die Vuelta in Spanien gewonnen, ohne Pogacar. Und Vingegaard hat da gesagt, diese zweite Rundfahrt, da hätte er sich besser gefühlt und darum 2026 seinen Wettkampfplan umgestellt. Erst Giro im Frühjahr gewonnen und dann als zweites die Tour. Aber es hilft ihm anscheinend alles gar nichts.
22: Es hatte auch damit zu tun, dass er die Zahl seiner Trainingslager reduzieren wollte. Also, dass er nicht ein gesamtes Frühjahr damit verbringt, sich vorzubereiten auf die Tour de France. Er ist ja keiner, der ein Tagesrennen fährt. Das unterscheidet ihn von manch anderem in der Weltspitze. Florian Lipowitz fährt ja aktuell auch keine Eintagesrennen, aber Tadej Pogacar natürlich schon. Und er sagt, so viele Höhentrainingslager, da wieder 3 Wochen, hier wieder 3 Wochen ohne Frau und Kind, das mache ich nicht mehr mit. Da werde ich wahnsinnig und ich brauche was anderes. Ich muss ein Rennen fahren im Mai und auch deswegen hat er sich umgestellt. Jetzt war er im Zentralmassiv schon mal an einem Tag so weit hinter den anderen, dass man sich schon Sorgen machen muss um seine Form. Also ich bin mal sehr gespannt, wie das hier in der dritten Woche aussieht, ob dann nicht diese Giro-Teilnahme noch zum Bumerang wird. Ich will den einen Tag jetzt nicht überbewerten, aber wenn das so weitergeht, wie er im Zentralmassiv gefahren ist, dann ist auch sein zweiter Platz durchaus vakant.
20: Holger Gerska. Für einen prominenten deutschen Radprofi ist es die letzte große Schleife durch Frankreich. John Degenkolb, inzwischen 37 Jahre alt. Er hat bei den Eintagesklassikern Paris-Roubaix und Mailand-Sanremo triumphiert, bei der Tour, beim Giro und bei der Vuelta Etappen gewonnen. Aber er hat auch immer wieder schwere Verletzungen erlitten. Moritz Casalet über die letzte Runde des großen Kämpfers John Degenkolb.
0: Wer John Degenkolb in diesen heißen Tagen von Frankreich beobachtet, sieht einen zufriedenen, viel lachenden Mann, der sich nach schweren Sturzverletzungen im vergangenen Jahr ein letztes Mal aufgerafft hat zum größten Radrennen der Welt. Es fühlt sich
2: richtig
0: an.
2: Nach der Verletzung, die ich da letztes Jahr erlitten hatte, da muss man wirklich was sagen, dass das einfach echt mega geil ist, dass das halt einfach alles so super funktioniert.
0: Es ist Degenkolbs 11. Tourteilnahme und die letzte. Heute ist er Helfer. Früher war er der Star seiner Mannschaft. Unvergessen seine größten Erfolge. 2015.
3: John Degenkolb gewinnt Paris-Roubaix.
0: Und 2018. Zufällig auch in Roubaix. Sein einziger Tour-Etappensieg.
3: Ja, er hat es!
23: Eine unfassbare Genugtuung. Diese wahnsinnigen Emotionen, die sich da halt einfach freigesetzt haben an dem Tag, das war es definitiv wert, halt einfach so viel zu investieren.
0: John Degenkolbs Karriere ist ein Auf und Ab. Seine großen Erfolge, aber auch seine schweren Verletzungen. Vor 10 Jahren ist eine Autofahrerin in seine Trainingsgruppe gerast. ARD-Reporter Florian Nass hat ihn damals als Journalist beim Comeback begleitet.
24: Als er kämpfte um das Gefühl in den Fingern. Und das war dramatisch, aber es war auch unglaublich zu sehen, mit welchem Willen er sich zurückgekämpft hat. Das hat er dann nochmal gemacht, Flandern-Rundfahrt, der Sturz. Also er hat sich mehrfach zurückgekämpft. Das hat mir sehr imponiert.
0: Heute ist Degenkolb der letzte deutsche Radprofi einer goldenen Generation. André Greipel, Marcel Kittel und Toni Martin, die anderen drei der großen vier, sind schon im Ruhestand. Und John Degenkolb hört kommendes Jahr auf. Er spürt den Wandel.
23: Also der hat sich wirklich viel verändert.
0: Das Material, das Training, die Ernährung, vieles ist anders als bei seiner ersten Tour vor 13 Jahren.
23: Das führt unterm Strich dann eigentlich dazu, dass eben auch wahnsinnige Zeiten, wahnsinnige Wattwerte gefahren werden. Und wenn man diesen Trend halt einfach auch nicht mitgeht, dann kann man eigentlich auch nicht mehr mithalten.
0: Und das muss Degenkolb bald auch nicht mehr. Er muss sich noch ein letztes Mal über die Berge quälen, bis er kommende Woche Sonntag Paris erreicht. Party am Montmartre statt Massensprint auf den Champs-Élysées. Noch so eine Veränderung.
23: Ich glaube schon, dass das was ist, wo man sich jetzt auch schon drauf freuen kann und wo man darauf hinfiebern kann. Ja, ich glaube, dass die Euphorie und die Glücksgefühle und die Emotionen, die da dann an dem Tag halt einfach herrschen werden, die übertünchen dann definitiv dieses negative Gefühl, ja, warum gibt es jetzt hier keinen Sprint mehr in dem Sinne, so wie früher eben auch.
20: John Degenkolb, gerade unterwegs auf seiner letzten Schleife, der großen Schleife durch Frankreich bei der Tour de France. Zum Abschluss dieser ersten Sportviertelstunde noch eine Meldung von der Formel 1. An diesem Wochenende der große Preis von Belgien in Spa, wie immer am Freitag das Training. Und da war Kimi Antonelli im Mercedes der schnellste, vor Weltmeister Lando Norris im McLaren. Dritter Max Verstappen, 17. nur 17. Nico Hülkenberg im Audi. Hülkenberg war damit deutlich langsamer als sein Teamkollege Gabriel Bortoleto aus Brasilien. Lando Norris geht aufgrund einer Startplatzstrafe mit einem erheblichen Nachteil am Sonntag ins Rennen. Der Weltmeister muss 10 Positionen weiter hinten starten, weil in seinem Fahrzeug bereits die 4. Leitungselektronik verbaut worden ist. Hier die Nachrichten für die ARD-Infowellen. Steve Neuwirth steht bereit im Nachbarstudio und nach den Nachrichten dann ein ausführliches Gespräch mit meiner Kollegin Steffi Batschik in den USA. Eine Bilanz dieser Mega-Fußball-Weltmeisterschaft 2026 in den USA, Kanada und Mexiko. Bis gleich.
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25: Um 20.30 Uhr. Guten Abend. Unionsfraktionschef Spahn steht wegen seiner Elternschaft mit Hilfe einer Leihmutter in den USA unter Druck. Kanzler Merz kündigt Beratungen der CDU-Spitze an und auch Spahn selbst äußerte sich jetzt in einem Bild-Podcast. Hauptstadtkorrespondentin Birte Sönnigsen.
26: Er habe lange mit sich gerungen. Er und sein Mann hätten sich aber von Anfang an ein Kind gewünscht und sich am Ende für eine Leihmutterschaft in den USA entschieden. Die CDU lehnt Leihmutterschaft ab und hatte das zuletzt jetzt auf ihrem Parteitag im Februar bekräftigt. Ob Spahn Fraktionsvorsitzender bleiben wird, ist offen. Spahn sagt, nur die Fraktion kann darüber entscheiden, wie es weitergeht. Für ihn selbst gäbe es nichts Wichtigeres als seine Familie.
1: Deutschland und Frankreich wollen bei der nuklearen Abschreckung enger zusammenarbeiten. Das hat Kanzler Merz zum Abschluss des deutsch-französischen Ministerrats angekündigt. Aus dem Hauptstadtstudio Maximilian Ulrich.
4: Deutschland bekommt zwar keine Atomwaffen aus Frankreich, aktuell sind aber zum Beispiel französische Rafale-Kampfflugzeuge auf einem Militärflugplatz in Nordrhein-Westfalen stationiert. Die Rafale kann auch Atomsprengköpfe tragen. Deutschland soll außerdem an einer französischen Nuklearübung beteiligt werden. Die deutsche Beteiligung daran soll allerdings konventionell sein. Das heißt, deutsche Soldaten üben dabei nicht selbst Atomwaffen zu benutzen.
1: Die USA und der Iran haben sich die bisher schwersten gegenseitigen Angriffe seit dem Wiederaufflammen des Kriegs geliefert. Iranische Staatsmedien berichten von US-Attacken auf Infrastruktur und das Stromnetz. Seit Wiederaufnahme der Kämpfe sollen mindestens 38 Menschen getötet und mehr als 400 verletzt worden sein. Die iranischen Revolutionsgarden griffen nach eigenen Angaben Ziele in Kuwait, Bahrain und Katar an. Der frühere Bürgermeister von Manchester, Burnham, ist zum neuen Vorsitzenden der britischen Regierungspartei Labour gewählt worden. Am Montag soll der 56-Jährige dann von König Charles zum Premierminister ernannt werden. Nach Verlusten bei den Kommunal- und Regionalwahlen hat der bisherige Premier Starmer im Juni seinen Rücktritt angekündigt. Ein starkes Erdbeben hat den Süden Mexikos und das Nachbarland Guatemala erschüttert. Nach Angaben der US-Erdbebenwarte ereignete sich das Beben der Stärke 7,3 vor der mexikanischen Pazifikküste. Es wurde eine Tsunami-Warnung herausgegeben. Über mögliche Opfer ist bisher nichts bekannt. Soweit die Nachrichten. Das Wetter. In der kommenden Nacht ziehen Schauer und zum Teil unwetterartige Gewitter langsam nach Osten ab. Vor allem in der Osthälfte kann es noch bis morgen früh Gewitter geben. Im Verlauf lockert es auf. Im Osten und Nordwesten Deutschlands mehr Bewölkung. Tiefstwerte 18 bis 12 Grad. Morgen im Norden vereinzelt Schauer. Im Süddeutschland mehr Sonnenschein. Im Tagesverlauf aber erneute Schauer und Gewitter. Tageshöchstwerte dann im Norden 18 bis 25 Grad, sonst auch bis 28. Die Zeit 20.33 Uhr.
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20: Willkommen zurück, Lars Becker, weiterhin im Studio. An diesem Wochenende geht die Mega-Weltmeisterschaft 2026 zu Ende. Morgen Spiel um Platz 3, am Sonntag dann das große Finale, Titelverteidiger Argentinien gegen den Europameister Spanien. Es ist die WM der Topstars, Messi, Mbappé, Kane und Haaland, alles auch super Torjäger und alle bei dieser Weltmeisterschaft vielfach erfolgreich.
6: Lionel Messi, Kylian Mbappé, Jude Bellingham, Harry Kane. Da kommt mal Tor! 1-0 England!
7: Jude Bellingham macht das.
6: Harry Kane mit der Abschlusschance in die Mitte. Bellingham, Tor! Doppelpack!
7: Jetzt gibt er den Ball frei. Harry Kane läuft an. Schuss, Tor! 3-1!
6: Da ist Mbappé! Da ist Mbappé! Da ist das Tor! Kylian Mbappé! 1-0 Frankreich! Ins Zentrum ist noch heiß am Elfmeterpunkt. Messi Tor! Messi Tor! Unter die Latte und ins Tor! Der Wahnsinn!
20: So, und folgendermaßen hört es sich an, wenn Argentinien ein Tor schießt und die Reporter völlig aus dem Sattel gehen. So geschehen im Halbfinale beim 2-1 Siegtreffer gegen England.
6: Pelota de Messi! Viene Messi, encara Messi, viene Messi, centro de Messi! Gol! Gol! Gol!
20: Und wenn Sie meinen, das war's schon, nee, im Gegenteil.
6: Argentino, gol argentino, había que ir, había que poder, teníamos que poder, estaban casi groggy, buscábamos el golpe de nocao, buscábamos el golpe de nocao, entró como siempre Messi por la derecha y metió un centro y de arriba el cabezazo.
20: So, das waren 1 Minute 30, aber der Kollege ist längst noch nicht durch.
6: Ustedes habrán inventado el fútbol, pero nosotros inventamos la magia. Ustedes habrán inventado el balompié, pero nosotros inventamos la pasión. Ustedes inventaron el soccer, pero nosotros inventamos la garra. Argentina lo da vuelta, el toro Lautaro, el centro de Messi exquisito. Argentina, Argentina está ganando 2-1, 48 de 54, gana Argentina, gana Argentina. Cuando parecía que todo estaba perdido, el toro dijo...
20: Ich glaube, da kommt noch was. Der Kollege zieht den Endspurt an. Ziellinie.
6: Argentina 2-1, el toro.
8: La cadena del gol.
6: Justicia total, justicia total, lo merecía Argentina, Inglaterra que había renunciado a jugar, lo dijimos después del empate, y ahora lo tiene que ir a buscar.
20: Völlig irrsinnig, 2 Minuten und 15 Sekunden Torjubel, Argentinien schießt das 2-1, gegen England steht im Finale und einer steht natürlich über allem, der ewige Lionel Messi, hier eine Eloge auf La Pulga, Phil Hofmeister.
9: Es gibt sie tatsächlich noch einmal. Die ultimative Krönungsmesse für den ewigen Messi.
10: Argentinien ist im Finale! Lionel Messi jubelt! Er kann noch mal Weltmeister werden!
9: Der beste WM-Torjäger der Geschichte wird ein weiteres Finale bekommen. Und auch Sportschau-Experte Bastian Schweinsteiger weiß, was das einem Lionel Messi bedeutet.
11: Alles für den nochmal in ein Finale reinzukommen, bedeutet alles. Und mich freut es für ihn, weil er hat es wirklich verdient.
9: Die sechste, die sehr wahrscheinlich letzte Fußball-Weltmeisterschaft des Lionel Andres Messi ist anders, intensiver, ehrlicher. Schon früh vergießt Messi erste Tränen.
13: Ich habe gerade eine schwierige Zeit durchgemacht. Ich bin der ganzen Delegation und all meinen Teamkollegen dankbar, weil sie immer für mich da sind und dafür sorgen, dass es mir gut geht. Das ist alles.
9: Denn lange drohte ausgerechnet die WM-Karriere des Ausnahmekönners unvollendet zu bleiben. Erst vor knapp 4 Jahren in der Wüste von Katar, mit damals schon stolzen 35 Jahren, hielt Messi erstmals den WM-Pokal in den Händen.
14: Argentinien ist Weltmeister! Messi-Mania in Katar!
9: Seitdem sieht Argentinien ihn eigentlich kommen, diesen Moment. Den Moment, in dem Messis WM-Karriere endet. Auch wenn alle, wie Mitspieler und Freund Alexis McAllister, noch immer hoffen, dass es nie passiert.
15: Wir alle wünschen uns, dass er ewig bleibt, dass er für immer bei uns ist.
9: Dass La Pulga, der Floh aus Rosario, in seinem vermutlich letzten WM-Spiel jetzt nochmal eine Bühne für die Fußball-Ewigkeit bekommt, hat einen fast schon kitschigen Anstrich und fühlt sich für alle argentinischen Fußballfans dennoch nur allzu logisch an.
27: Messi ist Gott. We love him.
28: Ist magisch.
9: Noch einmal Messi-Magie. Ein WM-Endspiel mit dem Übermenschlichen und seinen argentinischen Mentalitäten. Monstern gegen die perfekte Ballzirkulationsmaschine, den Europameister Spanien. Die Welt wird den Atem anhalten und vermutlich zum letzten Mal darauf schauen, was der ewige Messi diesmal im Fuß hat.
20: Man mag sich gar nicht vorstellen, was passieren sollte, wenn Messi am Sonntag in der Nachspielzeit den entscheidenden Treffer zur erfolgreichen Titelverteidigung von Argentinien schießt. Er wird sich wahrscheinlich materialisieren, und direkt in den Himmel aufsteigen. Das Spiel um Platz 3, Frankreich gegen England, morgen in Miami und das große Finale am Sonntag in East Rutherford, New Jersey, Europameister Spanien gegen Titelverteidiger Argentinien. Diese beiden Partien bleiben noch von der WM und trotzdem ist es schon mal an der Zeit, Bilanz zu ziehen, sportlich und darüber hinaus. Und das habe ich am Nachmittag gemacht mit meiner Kollegin Stefanie Batschik. Hallo nach New York.
29: Hallo zurück nach Berlin.
20: Steffi, sportlich haben sich am Ende mit Argentinien, Spanien, Frankreich und England die ersten 4 der FIFA-Weltrangliste durchgesetzt. Waren das auch die 4 besten Mannschaften dieser WM?
29: Am Ende waren es mit 4 der besten Mannschaften. Ich würde tatsächlich so meinen Geheimfavoriten Norwegen auch noch mit dazu ziehen. Also die Norweger haben sich wahnsinnig gemacht in diesem Turnier, haben, wie ich finde, sehr viele Herzen gewonnen mit Erling Haaland, den man ja eigentlich vorher schon kannte, den Stürmer von Manchester City und aus seiner Zeit beim BVB auch noch. Aber der taucht überall in den sozialen Netzwerken auf und das ist nach wie vor auch so, wenn ich Instagram öffne, dann ist da überall Erling Haaland. Aber natürlich die 4, die am Ende übrig geblieben sind, das sind die besten Mannschaften und sie sind es zu Recht.
20: Vorerst ist die alte Ordnung stabil geblieben. 6 europäische Teams im Viertelfinale, dazu Argentinien, der Titelverteidiger, und als einziges afrikanisches Team Marokko. Siehst du trotzdem eine Entwicklung, eine Perspektive für einen zukünftigen Triumph eines afrikanischen Landes?
29: Ja, warum denn nicht? Also Marokko hat ja auch schon in der Vergangenheit, in den letzten Jahren bewiesen, da durchaus mithalten zu können. Dieses Spiel gegen Frankreich war halt eins, was den Franzosen sehr entgegengekommen ist. Da waren sie nämlich auch noch da. Da haben sie auch diese Aggressivität, die die Marokkaner teilweise mit reingebracht haben, in das Spiel entgegengewirkt. Sie waren vorne da. Kylian Mbappé hat sein Tor gemacht. Das hat ja alles noch gepasst. Das war dann gegen Spanien im Halbfinale nicht mehr so. Also warum denn nicht? Ich sehe schon tendenziell perspektivisch, dass da was geht.
20: Es ist die WM der Topstars. Allen voran Messi, aber auch Mbappé, Kane, der von dir genannte Haaland, all die Top-Torjäger, alles prägende Gestalten. Könnte es sein, dass am Ende trotzdem das überragende Kollektiv mit Spanien gewinnt?
29: Davon bin ich mehr als überzeugt, Lars. Denn Spanien hat sich in meinen Augen auch nochmal wahnsinnig weiterentwickelt in den letzten 2 Jahren. Wir erinnern uns, Berliner Olympiastadion, Europameisterschaft in Deutschland. Spanien schlägt England und macht das mit tollem Offensivfußball, mit Nico Williams links auf dem Flügel, mit Lamine Yamal, der ja auch jetzt bei dieser WM gerade erst 19 Jahre alt geworden ist, rechts auf dem Flügel. Was ich finde, was sie jetzt noch mitbringen, ist, sie haben diese defensive Stabilität mit einem, das mag man in Deutschland nicht gerne hören, aber überragenden Cucurella, den ich wirklich einfach nur feiern kann, den Linksverteidiger, der ja jetzt zu Real Madrid auch wechseln wird, mit einem Rodri, der da die Fäden zieht im Mittelfeld. Ich finde, sie verteidigen, aber sie machen es so klug mit einer spielerischen Komponente, dass ich es ihnen wirklich gönnen würde, diesen Titel zu holen, den ersten seit 2010.
20: Das finde ich übrigens auch, diese spielerische Stärke, diese Ballsicherheit. Frankreich, die Offensive komplett ausgeschaltet durch die von dir genannte starke Defensive. Hast du bei dieser Weltmeisterschaft irgendwelche taktischen Innovationen, fußballerische Neuheiten entdeckt?
29: Boah, die sind ja alle sehr unterschiedlich unterwegs gewesen, die Teams. Also Spanien, ich weiß, das mag für manche sehr langweilig ausgesehen haben. Dieser Ballbesitz, die Ruhe im Ballbesitz und auf den richtigen Moment zu warten. Ja, das war so ein bisschen außergewöhnlich, weil es doch einige Teams gab, die dann eher aus einer kompakten Defensive ins Umschaltspiel gegangen sind. Also die Franzosen gehörten ja auch dazu. Ich fand es viel spannender, als auf diese taktischen Dinge zu schauen, wie schwer sich die Großen gegen die Kleinen getan haben. Weil sie wussten, die spielen teilweise so unorthodox. Also Kap Verde ist für mich das beste Beispiel. Am Ende wird Kap Verde das Land sein, was gegen Spanien und gegen Argentinien, gegen beide Finalteilnehmer, nicht verloren hat und kein Tor kassiert hat, mit dem überragenden 40-jährigen Vosinha im Tor. Und da sieht man halt erstmal, was so eine WM eigentlich ausmacht, dass du gegen solche Teams auch bestehen musst. Das haben ja dann beide am Ende irgendwie geschafft. Die Spanier mit einem 0-0, die Argentinier sind weitergekommen in der K.O.-Phase. Aber das ist das, was bei mir eigentlich hängen bleibt.
20: Das ist eine herrliche Geschichte mit den Kapverden. Es war ja einer der Kritikpunkte vorher, wie immer vor Großereignissen. Zu viele Teilnehmer, 48, astronomische Ticketpreise und Transportkosten, die Hitze. Hat sich das tatsächlich als so problematisch herausgestellt oder ganz im Gegenteil?
29: Ja, also für mich als Reporterin, und da kann ich ganz gut differenzieren, ich habe es von beiden Seiten erlebt, denn ich war die erste Turnierhälfte tatsächlich noch in Deutschland und war da einfach nur Zuschauerin und dachte, wow, diese Anstoßzeiten und teilweise die Qualität der Spiele in dieser Gruppenphase war nicht so durchgehend gut, dass man tatsächlich auch immer wach bleiben konnte, und die Spiele nachts, das war dann schwierig, das war die Mischung. Aber sobald es anfing mit der K.O.-Phase, muss ich sagen, waren das wirklich durchweg spannende Spiele. Also du konntest dir alles davon anschauen. Und da kann man der FIFA dann schon wieder recht geben und sagen, ja gut, das ist super. Und so wie ich das vernommen habe, ist Gianni Infantino ja schon wieder am Kochen im Hintergrund und überlegt, dass er das nächste Turnier dann vielleicht oder das übernächste noch ein bisschen größer macht. Ich glaube, 64 Teilnehmer sind da in der Verlosung jetzt mittlerweile. Das ist dann natürlich irre. Ich meine, wie lange möchtest du spielen? 2-3 Monate am Ende? Es ist ein langer Weg, sehr, sehr anstrengend. Die Engländer haben das schmerzlich erfahren müssen, dann am Ende in diesem Halbfinale, als dann einmal taktisch es nicht gereicht hat, aber dann die Kräfte auch am Ende waren, nach dem, was sie vorher spielen mussten. Und das wird dann halt nicht leichter, wenn die FIFA diese Pläne umsetzt.
20: Und mit der FIFA und Infantino sind wir bei den Problemfeldern dieser Weltmeisterschaft. Verpflichtende Trinkpausen in der Mitte beider Halbzeiten, die Partien in 4 Viertel unterteilt, Eingriffsmöglichkeiten für die Trainer. Wie stark haben diese Hydration Breaks die Spielverläufe und damit auch die WM beeinflusst?
29: Auch schon sehr. Also wir haben das ja auch bei Deutschland gesehen zwischenzeitlich. Im ersten Spiel gegen Curaçao erinnere ich mich noch sehr gut daran, dass dieses kleine Land, der kleine Inselstaat eigentlich ja, ganz gut drauf war gegen Deutschland bis zum ersten Hydration Break. Und da konnte Julian Nagelsmann dann noch gut reinwirken und da ganz gut Input geben. Ergebnis war am Ende relativ klar. Wir erinnern uns daran, 7-1. Aber insgesamt diese Hydration Breaks, also das ist ja wirklich eine Farce. Ich habe hier in Stadien gesessen, wo man das Dach zumachen kann. Lars, das wird hier auf 18 bis 22 Grad teilweise runtergekühlt. Da brauchst du keine Trinkpause. Aber es wird natürlich gemacht, um es zu vermarkten. Und man muss aber dazu sagen, es ist keine Neuerung bei dieser Weltmeisterschaft. Das hat schon bei der Club-WM gegeben. Bei der Copa America, ich glaube, das war so ein bisschen so die Testphase, um zu sagen, jetzt integrieren wir das einfach. Und ich hoffe, irgendwer wirkt dagegen und sagt, das schaffen wir auch ganz schnell wieder ab, denn das geht eigentlich nicht.
2: Größter Aufreger, / Skandal der WM, die zurückgenommene Rotsperre gegen US-Profi Folarin Balogun durch die FIFA nach Intervention, nach Anruf von US-Präsident Trump bei FIFA-Boss Infantino. Gravierender Vertrauensverlust. Welche Folgen hat das für den Fußball und gegebenenfalls auch für den Patron selbst, für Infantino?
29: Ja, da bin ich ja immer so überrascht. Der lächelt das halt alles einfach weg, als wäre er unantastbar. Das geht aber nicht. Also da hat es ja auch andere Entscheidungen bei dieser Fußball-Weltmeisterschaft gegeben, wo sich dann vielleicht die eine oder andere Nation gedacht hat, hätten wir mal so Einspruch eingelegt und dieselben Chancen gehabt wie die USA, das zu verhindern. Aber es geht ja noch weiter. Also nach Informationen der Times war es ja am Ende ein einziger Funktionär, Mohamed Al-Kamali, der Vorsitzende der Disziplinarkommission der FIFA, der diese Sperre da zur Bewährung im Alleingang durchgedrückt hat. Und nur mal so, diese Kommission hat 17 weitere Mitglieder. Die hat er nicht mit einbezogen. Also das kommt ja auch noch dazu. Und dann Trump, der sich dann natürlich damit brüstet und sagt, ich habe hier den direkten Draht, schaut mal, läuft schon. Und also da bin ich als Reporterin, ganz ehrlich, einfach fassungslos zurückgeblieben.
2: Es hat sich ja doch einiges um Trump gedreht, obwohl der überhaupt noch nicht im Stadion gewesen ist, aber sein Kommen fürs Finale angekündigt hat am Sonntag in New Jersey. Diese ganzen Geschichten im Vorfeld, Einreiseverweigerung eines für einen Schiedsrichter von Fans diverser Länder, die ganze Iran-Problematik, dass die nicht in den USA ihr Trainingscamp aufschlagen, sondern immer einreisen und sofort wieder ausreisen, mussten Menschenrechtler kritisieren, die FIFA massiv wegen des repressiven Vorgehens der US-Regierung. Siehst du das genauso?
29: Ja, auf jeden Fall. Und es ist auch ganz wichtig, hier nachts eurer Zeit in Deutschland wird es ja nochmal so eine Abschluss-PK mit Gianni Infantino geben. Da bin ich mal gespannt, was er da für Fragen bekommt. Es werden mit Sicherheit auch einige Kritische dabei sein. Du hast den Iran gerade erwähnt. Ich finde, das geht total unter zwischenzeitlich, weil da so viele Spiele waren drumherum, die da stattgefunden haben. Aber ich erinnere mich an einen Spieler, ich weiß gerade gar nicht aus dem Kopf, wer es war, der wirklich geknickt vor diesem Mikrofon stand und gesagt hat, was passiert hier eigentlich? Wir werden komplett benachteiligt. Wir müssen unser Lager da in Mexiko aufschlagen und die Welt interessiert sich nicht dafür. Und ich finde, das ist auch ein Problem. Du hast so viele Spiele gehabt, dass all diese Dinge, die am Anfang ganz krass kritisiert worden sind, dass die dann irgendwo hinten übergefallen sind. Und das kann eigentlich gar nicht sein. Und ich denke, die nächsten Tage wird es aber nochmal ein großes Thema, dann, wenn Infantino sich äußern muss.
2: Das wäre tatsächlich gut, denn wenn der Ball rollt, so war es ja meistens, sind die anderen Themen erstmal in den Hintergrund gedrängt. Und wie die Menschenrechtler sagen, die demokratische Kraft des Fußballs habe die FIFA zu keiner Zeit genutzt. Im Land von Co-Gastgeber Mexiko ist die Fußballbegeisterung, das ist schon seit Jahrzehnten klar, grenzenlos. Welche sportlichen Impulse und vielleicht Begeisterung, wenn überhaupt, gibt diese Mega-WM den USA und Kanada?
29: Ja, also die Kanadier haben das, glaube ich, sehr genossen. So was ich mitbekommen habe, ich bin selber in dieser Rolle als Reporterin nicht dort gewesen, aber was mir so die Kollegen, Kolleginnen erzählt haben, die haben das wirklich sehr gefeiert. Und in den USA hatte ich Gelegenheit, wirklich mit sehr vielen Menschen auf der Straße zu sprechen. Habe das natürlich auch wahrgenommen. Das kannst du dir nicht vorstellen, Lars. Es bleibt tatsächlich dabei. Soccer fällt hier irgendwo hinten über. Die sagen mir, naja, das ist ein Event, da gehen wir dann hin, gucken uns das mal an. Wir
2: voller Patriotismus.
29: Ja, voller Patriotismus, genau. Wir waren jetzt im Uber, da hat mir der Uberfahrer erzählt, ja, wir haben das auf der Arbeit auch angeschaut. Und da gab es dann eine Kollegin, die hat alle Regeln erklärt. Ich habe gar nichts verstanden. Ich weiß überhaupt nicht, worum es da geht. Und so ging das weiter. Also die haben das zur Kenntnis genommen und haben auch alle zu mir gesagt, hast du die rote Karte für Balogun gesehen? Das war doch gar keine rote Karte, aber ohne erklären zu können, weshalb denn eigentlich? Und genauso ist das hier zu Ende gegangen. Heute wurde ich im Hotel gefragt, wie, hier ist WM-Finale, wo ist das denn, wann ist das? Am Sonntag, ach so. Ja, und genau so wird die USA oder werden die USA da rausgehen aus diesem Turnier.
2: Das bringt mich zu meiner letzten Frage. Was wird bleiben von dieser WM, Steffi?
29: Naja, also all die Sachen, die wir gerade schon angesprochen haben, die Verfehlungen der FIFA, die sich durchziehen wie ein roter Faden. und bei denen ich auch befürchte, dass sie keine Konsequenzen am Ende haben, egal wie laut die Journalistinnen und Journalisten sein werden. Was wird noch bleiben? Dass Deutschland endlich einen neuen Bundestrainer braucht und dass wir darauf warten, dass es Jürgen Klopp dann am Ende wird. Da sind wir natürlich alle gespannt, wann es denn endlich dabei so weit sein wird. Und ich glaube, dann wird es auch die WM dieser kleinen Nation, ich habe es ja schon angesprochen, sein, die sonst nie eine Chance gehabt hätten, dabei zu sein. Und das nur konnten, weil es eine XXL-WM ist, auf 48 Teams aufgestockt. Kap Verde, Curaçao und wie sie alle heißen, die sich in die Herzen gespielt haben. Ich glaube, das bleibt auch.
20: Stefanie Batschik, viel Vergnügen ihr am Sonntag. Steffi kommentiert gemeinsam mit Jens-Jörg Rieck das Finale Spanien gegen Argentinien auf der Vollreportageleitung für das ARD-Radio. England hat seit 60 Jahren auf den zweiten Erfolg bei einer Fußball-Weltmeisterschaft gewartet und wird weiter warten müssen. Dass Kapitän Bobby Moore 1966 den WM-Pokal in die Höhe strecken durfte, verdanken die Engländer nicht nur der Torlinientechnik, die es damals noch nicht gegeben hat, sondern auch einem Hund. Paul Simak über den Retter des Weltpokals.
3: 1966. England richtet erstmals eine Fußball-Weltmeisterschaft aus. Stolz präsentieren sie 4 Monate vor Turnierbeginn den WM-Pokal im Rahmen einer Briefmarkenausstellung in London.
5: Die Sicherheitsvorkehrungen waren sehr dürftig. Es gab nur einen etwa 70-jährigen Wachmann und der war gerade in seiner Mittagspause.
3: Sagt David Corbett, ein Teil des späteren Retterduos. Mitten am Tag des 20. März stehlen Diebe den Jules Rimet-Pokal statt der Briefmarken im Wert von rund 3 Millionen Pfund. Ein großer Ansehensverlust für das Mutterland des Fußballs.
5: Die ganze Woche lang stand es in den Zeitungen. Vor allem Brasilien hat Scotland Yard wegen des Raubs verspottet.
3: Das wäre bei uns nie passiert, heißt es aus Südamerika. Am Tag nach dem Diebstahl geht ein Erpresserbrief beim englischen Fußballverband ein. Für 15.000 Pfund soll die FA den Pokal zurückbekommen. Bei der vermeintlichen Übergabe wird der Erpresser festgenommen. Der soll aber nur Mittelsmann gewesen sein und enttarnt weder Auftraggeber noch den Standort des Weltpokals. Nach einer Woche schwinden die Hoffnungen, dass die Welt die goldene Göttin, wie die Trophäe genannt wird, wieder sieht. Eine Neuanfertigung ist bereits in Auftrag gegeben. Doch dann macht sich David Corbett auf zur üblichen Gassi-Runde mit seinem Hund Pickles.
5: Er lief zum Auto meines Nachbarn und schnüffelte dort herum. Also ging ich zu ihm, um ihn anzuleihen. Da sah ich auf dem Boden ein in Zeitungspapier eingewickeltes Päckchen und wurde neugierig. Ich bückte mich, hob es auf und mein Herz begann wie wild zu pochen. Der Pokal, das ist der WM-Pokal.
3: Damit geht er sofort zur nächsten Polizeistation. Der 26-jährige Fährmann wird dort zunächst zum Verdächtigen erklärt. Scotland Yard verhört ihn bis tief in die Nacht. Dann ist klar, Pickles hat nicht nur den Pokal gerettet, sondern auch Englands nationale Ehre. Corbett erhält etwa 5.000 Pfund Finderlohn und kauft sich davon ein Haus. Sein Vierbeiner wird zum gefeierten Star.
5: Wir waren zum Empfang der Mannschaft in London eingeladen. Wir gingen mit Pickles auf den großen Balkon, auf dem das Team stand. Bobby Moore hob ihn hoch und präsentierte ihn der jubelnden Menschenmenge. Das war wirklich aufregend für mich. Aber ich glaube, das war auch sehr aufregend für das ganze Land.
3: Pickles erscheint als Ehrengast beim Festbankett nach dem englischen WM-Titel und leckt dort die Teller der Anwesenden sauber. Der Collie-Mischling tritt in sämtlichen britischen TV-Shows und Serien auf, wird zum Hund des Jahres gekürt und erhält eine Jahresration Gratisfutter.
12: Kannst du ein bisschen bellen für uns, Pickles?
3: Lange bellt Pickles aber nicht mehr. Etwas mehr als ein Jahr nach seinem legendären Fund stirbt er bei der Jagd nach einer Katze. Der Jules Rimet-Pokal bleibt nach dem dritten WM-Erfolg der Seleção 1970 für immer in Brasilien. So besagt es die Regel. Doch ausgerechnet den Brasilianern, die sich so heftig über den Raub in England beschwert hatten, wird die Trophäe ebenfalls geklaut. Diesmal taucht sie nicht mehr auf. Die Diebe sollen den Pokal eingeschmolzen haben.
20: Die FIFA hat daraus gelernt und behält den neuen WM-Pokal seitdem dauerhaft in ihrem Besitz. Nur zur Siegerehrung verlässt die goldene Trophäe kurzzeitig Zürich. Die Weltmeister erhalten eine Nachbildung. Wir bleiben in England und bei der WM 1966, 30. Juli, Wembley Stadion, London. England ist Weltmeister zum ersten und bekanntlich bis heute einzigen Mal. Mittendrin in einer Traube erschöpfter, glücklicher Männer in weißen Hosen und roten Shirts wirkt ein kleiner, eher schmächtiger Kerl im schwarzen Anzug mit weißem Hemd und schmaler, dunkler Krawatte
2: seltsam fehl am Platz. Es ist Jimmy Greaves, der vermutlich traurigste Weltmeister der Fußballgeschichte. Burkhard Huber.
0: 30. Juli 1966. Die englischen Weltmeister von Wembley. Auf der Ehrentribüne, im Defilé vor der Queen. 11 erschöpfte, glückliche Gesichter und Namen, die sich in das kollektive Gedächtnis einer Nation einbrennen.
16: Jeff Hurst. And Bobby Charlton, Roger Hunt, Martin Peters, Jackie Charlton, Ray Wilson, Alan Ball.
0: Mittendrin in dieser Traube des Glücks, unter den erschöpften Männern in ihren weißen Hosen und roten Shirts, ein kleiner, eher schmächtiger Kerl im schwarzen Anzug mit weißem Hemd und schmaler Krawatte und mit einem seltsam schiefen Lächeln.
17: Ich konnte mich nicht dazu durchringen, an diesen

0: Fleischwunde so tief, dass man den Knochen sehen konnte.
1: Die Wunde wird mit 14 Stichen genäht. Für Viertel- und Halbfinale fällt Greaves deshalb sicher aus. Für ihn kommt ein gewisser Geoff Hurst in die Startelf, macht seine Sache auf Anhieb gut und schießt das Siegtor gegen Argentinien. Cheftrainer Alf Ramsey prägt deshalb vor dem Finale einen sporthistorischen Satz: Never change a winning team.
0: Ich wusste, dass ich raus bin. Es war die größte Enttäuschung meiner Karriere.
1: Auswechslungen sind 1966 noch nicht erlaubt. Und so erlebt Jimmy Greaves in Anzug und Krawatte, wie sein Stellvertreter Geoff Hurst gegen Deutschland mit 3 Endspieltoren zum Helden heranwächst. Zurück bleibt eine emotionale Lücke, die sich nicht mehr schließen lässt. Greaves kickt noch ein paar Jahre, aber kaum noch für England. Von den 70ern bleibt dann kaum eine Erinnerung zurück, weil er fast durchgehend betrunken ist.

0: In den späten 80ern gelingt Greaves dann mit einer sehr populären Fernseh-Fußballshow doch noch das Comeback zurück ins Leben.
1: Good afternoon.
2: Good day. Now, Shane, what happened? There you are, favorites to qualify.
0: 2009 erhält Jimmy Greaves vom damaligen Premierminister sogar nachträglich die Siegermedaille für das 66er Endspiel, die ursprünglich nur der ersten Elf zustand. Nur 6 Jahre später wird diese Medaille jedoch für rund 50.000 Euro versteigert, weil Jimmy Greaves nach mehreren Schlaganfällen seine Krankenhausrechnungen nicht mehr bezahlen kann. Am 19. September 2021 stirbt der traurigste Weltmeister der Fußballgeschichte im Alter von 81 Jahren.
3: Burkhard Hupe über Jimmy Greaves, den traurigsten Weltmeister ever. Nach den Nachrichten das angekündigte ausführliche Gespräch mit Kai Krüger, Leiter Nachwuchsnationalmannschaft im DFB über Nachwuchskonzepte, Nachwuchsarbeit und die schwierige Aufgabe, den deutschen Fußball auch bei den Profis, nicht nur im Nachwuchsbereich, sondern auch bei den Profis wieder an die Spitze zu bringen und mit Frankreich, Spanien, England und anderen möglichst wieder gleichzuziehen. Bis gleich.

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4: Um 23 Uhr mit Ronald Lessig. Die Diskussion über Unionsfraktionschef Spahn und seine Inanspruchnahme einer Leihmutter gewinnt an Schärfe. Aus Landesverbänden wurden heute Rücktrittsforderungen laut. Außerdem will sich das CDU-Präsidium mit dem Fall beschäftigen. Auch Spahn persönlich hat sich inzwischen geäußert. Der Fraktionschef sagte der Bild, er lege die Entscheidung über seine politische Zukunft in die Hände der Abgeordneten von CDU und CSU. Für ihn selbst gäbe es jedenfalls nichts Wichtigeres als seine Familie. Die USA haben eine weitere nächtliche Serie von Attacken gegen den Iran begonnen. Das zuständige Regionalkommando des US-Militärs teilte mit, dass die 7. Nacht in Folge Angriffe gegen das iranische Militär gestartet worden seien. US-Präsident Trump hatte gedroht, den Druck auf Teheran zu erhöhen, weil es die Schifffahrt in der Straße von Hormuz behindere. Der Iran feuerte seinerseits Raketen auf mit den USA verbündete Staaten im Nahen Osten ab, darunter Katar und Kuwait. Der Streit innerhalb der AfD über die Listenplätze für die NRW-Landtagswahl im kommenden Jahr reißt in der Partei immer tiefere Gräben. Die Bundesspitze denkt offenbar darüber nach, Landeschef Vinzenz und den gesamten Vorstand des Amtes zu entheben. Auf dem AfD-Landesparteitag waren fast nur Mitglieder auf der Liste gelandet, die für Vinzenz Kurs stehen, zum Missfallen von Co-Parteichefin Weidel. Zu den Hintergründen aus Berlin, Gabor Hallas.
5: Das sind zwei Lager, die sich seit einiger Zeit schon feindlich gegenüberstehen. Auf der einen Seite eben Martin Vinzenz, der Landeschef, der steht für AfD-Verhältnisse eher gemäßigt da. Und auf der anderen Seite der Bundestagsabgeordnete Matthias Helfferich, der zum extremen Lager gehört. Und dieser Riss, der zeigt sich aber eben auch in der Bundesspitze, weil Alice Weidel eher bei Helfferich ist und Chrupalla eher bei Vinzenz. Da geht es natürlich um die Frage, wohin steuert die Partei? Und Alice Weidel hat auf dem Bundesparteitag vor 2 Wochen ja ihre Leute durchgesetzt. Damit hat sie sich vielleicht auch nicht nur Freunde gemacht. Insofern gehört das auch so ein bisschen zu den Nachwehen jetzt des Bundesparteitags.
4: Aus dem Gazastreifen werden Tote und Verletzte nach einem israelischen Angriff gemeldet. Er soll sich während eines Begräbnisses ereignet haben. Berichten zufolge hatten sich Trauernde versammelt, um einen Menschen zu begraben, der bei einem früheren Angriff heute ums Leben gekommen war. Von örtlichen Ärzten hieß es, mindestens 7 Menschen seien getötet worden und mehr als 20 verletzt. Das waren die Nachrichten. Das Wetter in Deutschland. In der Nacht meist trocken, im Osten und Süden teilweise Schauer und Gewitter bei 18 bis 12 Grad. Morgen gebietsweise Schauer, in der Mitte und im Süden kräftige Gewitter, sonst ist es meist trocken. Die Höchstwerte liegen zwischen 19 Grad in Nordfriesland und 29 Grad am Oberrhein bei schwachem Wind um Ost. Die Zeit, es wird 23.03 Uhr.
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7: Achtung, Falschfahrer auf der A7. Zwischen dem Elbtunnel und dem Maschener Kreuz kommt Ihnen ein Falschfahrer entgegen. Fahren Sie äußerst rechts und überholen Sie nicht. Auf der A7 zwischen dem Elbtunnel und dem Maschener Kreuz ist ein Falschfahrer unterwegs. Vorsicht dort in beiden Richtungen. Außerdem Falschfahrer auf der A73 Nürnberg Richtung Bamberg. Zwischen Erlangenbruck und Möhren.

0: Dorf kommt Ihnen ebenfalls ein Falschfahrer entgegen. Fahren Sie äußerst rechts und überholen Sie auch hier nicht. Ich wiederhole nochmal, auf der A73 Nürnberg Richtung Bamberg zwischen Erlangenbruck und Möhrendorf ein Falschfahrer. Vorsicht in beiden Richtungen. Die amtliche Unwetterwarnung für Teile von Sachsen, Mecklenburg-Vorpommern, Thüringen, Sachsen, Anhalt, Niedersachsen, Berlin, Bayern sowie Brandenburg und Baden-Württemberg. Es treten schwere Gewitter auf mit starkem Regen bis zu 40 Litern pro Quadratmeter, Hagel mit einer Korngröße bis zu 3 cm und Sturmböen mit Windgeschwindigkeiten bis zu 100 Stundenkilometern. Vermeiden Sie den Aufenthalt im Freien. A1 Lübeck Richtung Hamburg. An der Norderelbbrücke staut es sich in beiden Richtungen. Der Grund ist ein Schwertransport. Die A2 Dortmund Richtung Hannover zwischen Bad Eilsen und Lauenau 4 km stockender Verkehr. Autobahn 3 Frankfurt Richtung Köln zwischen Neustadt-Wied und Bad Honnef-Linz 3 km Stau. A3 Würzburg Richtung Passau zwischen Erlangen-Tennenlohe und Kreuz Nürnberg 7 km stockender Verkehr. Jetzt die A5 Basel Richtung Karlsruhe zwischen Offenburg und Achern 6 km Stau nach einem Unfall. A5 Karlsruhe Richtung Basel zwischen Lahr und Herbolzheim 5 km Stau. Verzögerung bis zu 45 Minuten. Dann die A7 Kassel Richtung Hannover zwischen Lutherberg und Hedemünden 6 km stockender Verkehr. Nochmal A7, Fulda Richtung Würzburg, zwischen Fulda Dreieck und Bad Brückenau-Wildflecken 10 km Stau. Und eine Meldung noch von der Autobahn 46, Wuppertal Richtung Düsseldorf, zwischen Wuppertal-Oberbarmen und Wuppertal-Wichlinghausen staut es sich auf einer Länge von 3 km. Dort ist wegen Bergungsarbeiten nur ein Fahrstreifen frei.
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0: Mit Philipp Kaber von NDR Info in Hamburg. Ich wünsche Ihnen einen guten Abend. Ein deutscher Spitzenpolitiker nutzt im Ausland ein Vorgehen, das in Deutschland verboten ist. Es geht um Jens Spahn, den Chef der Unionsfraktion. Nach der Geburt seines Sohnes durch eine Leihmutter in den USA steht er politisch zunehmend unter Druck. Die Frage lautet inzwischen nicht mehr nur ob, sondern wie sehr das dem Vertrauen in den Rechtsstaat schadet. Spahns Partei, die CDU, lehnt Leihmutterschaft ab. Und auch er selbst hatte sich gegen eine Legalisierung ausgesprochen. Georg Schwarte.
2: Nach wachsender Kritik, auch aus den eigenen Reihen und der ersten Rücktrittsforderung des CDU-Landesverbandes Mecklenburg-Vorpommern, hat sich jetzt auch der Kanzler zur Leihmutterschaftsfrage rund um Unionsfraktionschef Spahn geäußert. Zuvor hatte es bereits massive Kritik von Kirchen, aber auch aus der Frauenunion der CDU gegeben.
3: Mir ist bewusst, dass dieses Thema in seiner ganzen Dimension menschlich, juristisch, gesellschaftlich, ethisch sehr viele Menschen im Augenblick in Deutschland aus diesem aktuellen Anlass bewegt.
2: Am Mittwoch war bekannt geworden, dass Spahn und sein Ehemann Eltern geworden sind, per Leihmutterschaft in den USA. In Deutschland ist eine Leihmutterschaft verboten. Die CDU und auch Jens Spahn selbst hatten sich in der Vergangenheit stets gegen eine Legalisierung der Leihmutterschaft hierzulande ausgesprochen. Der Vorsitzende der CDU Mecklenburg-Vorpommern, Peters, sagte, Spahn sei als Fraktionschef nicht mehr tragbar. Auch aus dem Berliner Landesverband gibt es erste Rücktrittsforderungen. Kanzler Merz verteidigte jetzt Jens Spahn auf die Frage eines Journalisten nicht explizit, sondern las am Rande einer Pressekonferenz zum deutsch-französischen Ministerrat ein offenbar vorbereitetes Statement ab.
3: Wir haben dazu in Deutschland eine klare Rechtslage. Wir haben in der Partei, in der CDU, einen Parteitagsbeschluss. Ich sehe nicht, dass an der Rechtslage oder an dem Parteitagsbeschluss Änderungen vorgenommen werden sollen. Und alles Weitere werden wir in der nächsten Sitzung des Präsidiums der CDU Deutschlands besprechen.
2: Spahn sieht sich zunehmend dem Vorwurf der Unglaubwürdigkeit ausgesetzt. Hauptkritikpunkt: Er handle als Privatmann anders als in seiner politischen Funktion.
0: Leihmutterschaft ist in Deutschland verboten und eine Gesetzesinitiative der FDP zu diesem Thema, die ist vor einigen Jahren gescheitert. Und auch der damalige Bundesgesundheitsminister Jens Spahn war dagegen. Wir schauen uns dieses Thema an in der ARD-Infonacht aus verschiedenen Perspektiven. Vorhin haben wir Alice Schwarzer gehört, die sich klar gegen Leihmutterschaft positioniert. Sie nennt Leihmutterschaft Menschenhandel. Und jetzt hören wir die Perspektive von einem, der sich möglicherweise über diesen Fall freut, weil er die Diskussion über Leihmutterschaft wieder in die Öffentlichkeit trägt. Jens Landwehr ist der Gründer der Feel Community, ein Verein zur Förderung der Legalisierung der Leihmutterschaft. Ihn hat Tobias Strauß vom WDR gefragt, wie typisch der Fall von Jens Spahn und seinem Partner ist.
4: Also erstmal möchte ich sagen, ich freue mich tatsächlich sehr darüber und möchte den beiden auch von dieser Stelle nochmal ganz herzlich gratulieren. Ja, typisch sind beide Fälle eigentlich nicht, denn es sind im Wesentlichen Heteropaare, die diesen Weg gehen, also zumindest mal 70%. Und oft ist eben ein langer, langer Leidensweg steht dort den Paaren erstmal bevor. Oft ist es ja so, dass sie ins europäische Ausland nochmal gehen, um verschiedene IVF-Verfahren zu testen, um selber eben genetische Eltern zu werden, weil das auch selbst das in Deutschland ja oft nicht geht. Und ja, auch wenn das nicht funktioniert, dann kommt ganz am Ende, bei manchen Paaren bleibt dann der Wunsch so stark, dass sie sagen, ja, Leihmutterschaft ist eine Möglichkeit, die wir nochmal in Betracht ziehen, auch wenn es in Deutschland eben nicht geht. Also das ist eigentlich der typischere Fall als der von Jens Spahn. Aber er ist natürlich jetzt ein prominentes Beispiel.
5: Und dann geht man in die USA oder sucht man sich zum Beispiel als Paar auch eine Freundin im Umfeld, die sagt, komm, ich mach das für euch?
4: Also es mag sein, dass es diese privaten Arrangements gibt, aber das ist eher untypisch. Also heute ist es so, dass die Paare sich dann eben online informieren. In Deutschland ist es ja so, dass man offiziell nicht darüber sprechen darf. Mhm. Also insbesondere die Fertilitätsmediziner, die Kliniken, wo die Paare ja oft dann über Jahre schon in Behandlung sind, dürfen offiziell darüber nicht sprechen. Unter der Hand wird es natürlich dann trotzdem getan. Aber ansonsten informieren sich die Paare dann halt online und ja, dann kommen sie halt, geraten sie an Agenturen und das ist in der Regel, wird das ethisch und medizinisch korrekt in den USA zum Beispiel oder auch in Kanada gemacht. Aber es gibt eben auch dann die Negativbeispiele in Ländern, wo es ja, aus unserer Sicht nicht so optimal abläuft. Das ist natürlich deutlich günstiger. Insofern ist es sehr, sehr unfair auch wiederum, weil der Preis hier entscheidet oder das, also das Einkommen letztendlich oder das verfügbare Einkommen darüber entscheidet, wie ethisch man das Ganze angehen kann.
5: Ja, also man bezahlt in den USA wohl so was von um die 150.000 Euro, um sich seinen Kinderwunsch zu erfüllen. Das ist natürlich gesellschaftspolitisch schon ein Problem, wenn sich das dann nicht jeder leisten kann.
4: Ja, richtig. Aber das ist ja eine Motivation dafür, dass wir sagen, das sollte in Deutschland eben auch möglich sein, weil die Kosten entstehen ja auch, die hohen Kosten natürlich durch ja, unterschiedliche Faktoren sind das, aber letztendlich auch Reisekosten und das ist ja sozusagen aus der Hand der Paare hier aus Deutschland. Aber wenn das hier in Deutschland möglich wäre, dann würden ja die Kosten ganz anders zusammengesetzt werden und man hätte einfach eine viel bessere Handhabe, das auch fair zu organisieren, diesen Prozess und insbesondere eben ethisch und medizinisch und juristisch sauber aufzusetzen.
5: Ja, aber selbst wenn man das alles sauber hätte, dann bleibt es ja so, dass man für ein Kind bezahlt. Wie gucken Sie auf dieses Konzept grundsätzlich?
4: Ja, das ist halt sehr stark mit Vorurteilen besetzt. Vielleicht ist hier der Jens Spahn ein ganz gutes Beispiel, weil er hat ja selber sich dagegen ausgesprochen, noch vor einigen Jahren, wie er jetzt im Februar in der CDU am Parteitag abgestimmt hat, wissen wir nicht. Vielleicht wird er uns das im Nachgang noch sagen. Aber
5: da gab's einen Antrag,
4: er hat ja offensichtlich... Ja, genau. Da gab es einen Antrag, der mehrheitlich eben sich auch dagegen ausgesprochen hat. Und ja, also jetzt habe ich Ihre Frage vergessen. Die müssen jetzt nochmal ganz kurz
5: für ein Kind zu bezahlen. Also ich meine, die Emma titelt jetzt auch schon, auch Spahn hat gekauft und Frauenrechtsorganisationen wie Terre des Femmes sagen, das ist eigentlich Menschenhandel.
4: Richtig, das ist eben unsachlich, diese Argumentation. Ich habe es auch gesehen, wie die Emma das jetzt wieder aufgezogen hat. Das ist natürlich auch nicht überraschend, aber es ist überhaupt nicht sachlich. Also sachlich wäre, wenn man sich wissenschaftlich damit auseinandersetzt, wenn man auch die vielen Studien, die es insbesondere in Europa, auch aus UK, Irland oder auch Holland gibt dazu, auch mit tausenden von Interviews mit Leihmüttern, was überhaupt die Motivation ist. Und es ist halt völlig falsch, dort von Ausbeutung zu sprechen, wenn in irgendeiner irgendeiner Weise eine, ja, ein Zwang dahinter steht, dann lehnen wir das dann selbstverständlich ab, wie natürlich auch ja, an anderen Formen des Zwanges. Also Zwangsprostitution, was auch immer, wird natürlich abgelehnt, das ist ganz klar. Aber ich glaube, das kann man Jens Spahn auch unterstellen, dass er sich diesen Prozess hier ganz genau angeguckt hat. Und wenn er sich nicht sicher gewesen wäre, zusammen mit seinem Mann, dass dieser Prozess eben komplett ethisch und freiwillig abläuft, hätte es sicher nicht gemacht.
5: Würden Sie sagen, er ist es jetzt anderen Paaren vielleicht sogar schuldig, sich für die Legalisierung von Leihmutterschaft einzusetzen, wenn es schon seine Partei nicht tut?
4: Ja, ich bin gespannt, wie er jetzt mit dem Thema weiter umgeht. Also seine Fraktion wird ihn sicher dazu befragen. Und
5: gibt schon die ersten Rücktrittsforderungen von der Frauenunion?
4: Ja, soweit würde ich tatsächlich nicht gehen. Ich freue mich eher darüber, dass er offensichtlich dazugelernt hat. Und so kann er natürlich auch ein Role Model sozusagen sein dafür, wie sich eine Einstellung auch ändern kann.
0: Und das war Jens Landwehr, der Gründer der Feel Community, einem Verein zur Förderung der Legalisierung der Leihmutterschaft.

0: Die Zeit jetzt 23.15 Uhr.
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0: König des Nordens, dieser Spitzname sagt viel über die Anerkennung, die sich Andy Burnham als Bürgermeister von Manchester erworben hat. In der englischen Industriemetropole hatte sich Burnham für bezahlbaren Nahverkehr, Wohnungsbau und die Gesundheitsvorsorge eingesetzt. Themen und Erfahrungen, die der Labour-Politiker künftig als neuer britischer Premier anknüpfen will. Heute hat ihn der Parteitag zum neuen Labour-Chef gewählt und damit den Weg freigemacht für die Nachfolge von Keir Starmer in der Downing Street. Christoph Prössel aus dem Studio London stellt Burnham vor.
2: Andy Burnham hat in den vergangenen Wochen immer wieder eine Idee vorgetragen. Es ist seine Vision, wie er Großbritannien nach vorne bringen will, wie er Wachstum generieren möchte. Die Regionen sollen gestärkt werden, mehr Macht für lokale Verwaltungen, vor allem in den Ballungsräumen. Griffig formulierte Andy Burnham, dass er deswegen Teile der Administration in der Downing Street nach Manchester verlegen werde. Ich werde auch vor Ort sein. Es ist wirklich wichtig, einen neuen Schwung zu zeigen, wie wir Macht aus Westminster verlagern. Ich möchte Wachstum in allen Regionen fördern. In Manchester habe ich bewiesen, wie wir Wachstum schaffen können. Das ist Andy Burnhams Geschichte. Der Politiker aus dem Norden, der auch einen leicht nordenglischen Akzent hat, will die Regionen stärken. Eigenverantwortlichkeit für die Politiker vor Ort, mehr Budgetrechte, eigene Steuern. Einnahmen, so sieht der Plan aus. Für deutsche Ohren klingt das ungewöhnlich, weil in der Bundesrepublik der Föderalismus stark ist und Steuereinnahmen auch auf kommunaler Ebene abgeschöpft werden. Im Vereinigten Königreich ist das anders. Großbritannien ist extrem zentralisiert. Wenn in der Region eine Großinvestition ansteht, müssen die Politiker in London für die Finanzierung werben. Es ist bemerkenswert, dass Andy Burnham mit einer solchen nüchternen Vision, die eher mit der Theorie des Staatsaufbaus zu tun hat, Zuhörer gewinnt. Vielleicht auch, weil er so normal klingt, auch selbstkritisch sein kann.
3: My generation of politicians, I think, has failed in many ways.
2: Seine Politikergeneration habe in zahlreichen Bereichen versagt.
3: In that the country isn't where it should be right now. The country needs lifting up.
2: Das Land sei nicht dort, wo es stehen müsste. Das Land müsse aufgerichtet werden. Das ist genau das, was viele Menschen empfinden. Burnham verspricht viel, die Erwartungen an ihn sind hoch. Keir Starmer musste erleben, wie schnell die Stimmung im Land sich drehen kann. 2024 erlangte Starmer einen fulminanten Sieg für Labour. 2 Jahre später fegte ihn eine verlorene Regional- und Kommunalwahl aus dem Amt. Von Starmer hatten die Menschen eben auch sehr viel erwartet. Doch Reformen, und das dürfte Andy Burnhams Herausforderung sein, brauchen Zeit. Burnham wird auch wahrgenommen als nahbar, der nette Nachbar von nebenan. Ganz anders als Keir Starmer, der immer der Anwalt war und als posch galt, als vornehm, aus gutem Hause, obwohl sein Vater Handwerker war. Andy Burnham hat interessanterweise eine Karriere hingelegt, die durchaus mit Establishment überschrieben werden könnte. Nach dem Studium fing er in einem Abgeordnetenbüro in Westminster an. Mit 31 zog er selbst als Volksvertreter ins Parlament ein, wurde später sogar Minister. Seit 2017 war er Bürgermeister von Manchester, nachdem er erfolglos für den Parteivorsitz kandidiert hatte. Diesmal hat es also geklappt. Parteivorsitzender ist er schon mal. Am Montag dürfte er zum Premier gekürt werden. Ganz maßgeblich dazu beigetragen haben dürfte seine Erfahrung aus Manchester und die Geschichte regionaler Entwicklung, die er so glaubhaft verkörpert. Maurice Lang, Analyst bei der Denkfabrik Center for Cities.
4: So it's a political message in the sense that.
2: Das ist eine politische Nachricht in dem Sinn, dass Menschen außerhalb von London sich abgegrenzt fühlen von den Entscheidungen, die in London getroffen werden. Nun soll es also mehr Entscheidungen nahe bei den Menschen geben, damit können sich viele verbinden.
4: One which people can identify with and get behind.
2: Aus seiner Sicht ist eine weitere Föderalisierung, eine Auslagerung der Macht in die Regionen, für das Wachstum essentiell. Und Wachstum ist das Wichtigste, was Großbritannien jetzt braucht.
0: Und zwischendurch kurz die Entwarnung für die A1 Hamburg Richtung Bremen. Kein Falschfahrer mehr zwischen Dreieck Norderelbe und Maschener Kreuz. Die Entwarnung gilt auch für die A7 Hannover Richtung Hamburg. Kein Falschfahrer mehr zwischen dem Elbtunnel und dem Maschener Kreuz. Wegen zur Schaustellung extremistischer Symbole hat ein russisches Gericht heute den Oppositionspolitiker Boris Nadjezdin verurteilt. Das Symbol, an dem das Gericht Anstoß nahm, war ein Bild von Alexei Nawalny, dem Oppositionspolitiker, der vor 2 Jahren in Haft gestorben war. Obwohl die Strafe vergleichsweise niedrig ist, hat sie weitreichende Folgen, berichtet Philipp Rayon aus dem Studio Moskau.
5: 1.000 Rubel, umgerechnet 11 Euro. Ein Bußgeld in dieser Höhe hat ein Gericht gegen den Kreml- und Kriegskritiker Boris Nadjezdin verhängt. Heute war es natürlich ein einzigartiger Gerichtsprozess. Ich denke, dass er in die Geschichte der russischen, wenn man sie so nennen darf, Rechtsprechung eingehen wird. Die Entscheidung war im Grunde genommen zu erwarten. Es wäre schon seltsam gewesen, wenn der Richter mich freigesprochen hätte, auch wenn er eine Wahl hatte. Laut regierungskritischem Medium Sota Vision wurde Nadjezdin wegen eines verlinkten Videos bei Telegram verurteilt. Das hatte er zwar nicht erstellt, aber weiterverbreitet. In dem Filmchen war auch der in Haft verstorbene Oppositionspolitiker Nawalny zu sehen. Das Gericht bewertete das als zur Schaustellung extremistischer Symbole. In der Sitzung hatte er an den gesunden Menschenverstand des Gerichts appelliert. Das geht aus einem Mitschnitt hervor, den er im Anschluss an den Prozess auf seinem Telegram-Kanal veröffentlichte. Euer Ehren, Sie müssen die Wahl treffen. Man kann hier mitmachen, dann gehen Sie in die Geschichte als einer der Co-Autoren dieses fabelhaften Prozesses ein. Oder man kann rechtmäßig vorgehen. Rechtmäßig. Und gemäß dem gesunden Menschenverstand. Das Resultat wäre dann ein anderes. Deshalb bitte ich Sie, mich freizusprechen und freizulassen. Anders als angekündigt war Boris Nadjezdin doch selbst persönlich bei Gericht erschienen, in seinem Heimatort, dem Moskauer Vorort Dolgobrudny. Mitgebracht hatte er eine Medaille des russischen Justizministeriums, die er vor einigen Jahren für seine Verdienste rund um den russischen Strafvollzug bekommen hatte. Und die nötigen Habseligkeiten, falls er zu einer mehrtägigen Haftstrafe in genau diesem Strafvollzug verurteilt worden wäre. Er selbst hält sich zwar für unschuldig, konnte sich aber offenbar im Vorfeld jedes Urteil vorstellen. Vor Gericht sagte er: Das wirkliche Ziel von dem, was hier abläuft, ist, mir den Mund zu stopfen, um ein Kandidieren in die Staatsduma zu verhindern. Wenn ich heute wegen dieser Ordnungswidrigkeit schuldig gesprochen werde, so wird mir endgültig das Recht entzogen, an den Duma-Wahlen teilzunehmen. Die vergleichsweise milde Geldbuße von umgerechnet 11 Euro hat trotzdem genau diese politische Konsequenz. Nadjezdin darf nicht an der Duma-Wahl im September teilnehmen, wenn das Urteil rechtskräftig wird, und davon ist auszugehen. Für die Parlamentswahl hatte der Kreml-Kritiker sich große Chancen ausgerechnet. Er gilt als einer der letzten russischen Oppositionspolitiker, die weder im Exil noch im Gefängnis sind. Und Nadjezdin ist einer von wenigen Kritikern, die sich offen gegen den russischen Angriffskrieg auf die Ukraine ausgesprochen haben. Zuletzt fiel der 63-Jährige auch immer wieder mit innenpolitischer Kritik auf, an Internetsperren beispielsweise. Davon hätte er bei der Wahl profitieren können. Bei der Gerichtsverhandlung beklagte Nadjezdin, extrem hohen Blutdruck zu haben. Er zeigte sich nachher insgesamt erleichtert. Ein Ausreiseverbot, das gegen ihn in den vergangenen Tagen verhängt worden war, bleibt aber vorerst bestehen.
0: Mehr Büroflächen in Wohnungen umwandeln. Das fordern viele Parteien, um der Berliner Wohnungsnot zu begegnen. Doch das funktioniert nicht immer so leicht, wie es auf den ersten Blick aussieht. RBB24-Reporterin Anja Meyer.
6: So klingt's in vielen Berliner Büros längst nicht mehr. Seit der Pandemie arbeiten immer mehr Menschen im Homeoffice. Andere Bürojobs werden von künstlicher Intelligenz übernommen. Mit der Folge: Viele Büroflächen stehen leer. In ganz Berlin sind es Schätzungen zufolge rund 2 Millionen Quadratmeter. Der Umbau zu Wohnungen, eine Lösung für den extrem angespannten Wohnungsmarkt. Sebastian Bartels vom Berliner Mieterverein sagt:
7: Ja, das ist eine ganz tolle Idee. Man rechnet damit, dass ungefähr 30.000 Wohnungen entstehen könnten, wenn man jetzt davon nur ein Drittel nimmt, das unverzüglich oder jedenfalls zeitnah umgebaut werden könnte. Dann wären es allein schon 8.000 bis 13.000 Wohnungen. Das würde der Stadt unglaublich helfen.
6: Denn nur bei diesem Drittel der freien Flächen würde eine Umnutzung praktisch überhaupt funktionieren. Viele liegen in Gewerbegebieten mit schlechter Infrastruktur. An Wohnräume gibt es außerdem strengere Vorschriften, etwa für Rettungswege und Lärmschutz. Aygül Özkan vom Zentralen Immobilienausschuss warnt vor zu großen Hoffnungen.
8: Das Gebäude selbst, das sind oft tiefe Räume mit wenig Tageslicht. Wir haben Versorgungsschächte immer zentral in Bürogebäuden. Das heißt, wenn Sie Wohnungen haben wollen, müssen Sie die Versorgungsschächte tatsächlich dezentral machen, mehr Versorgungsschächte bauen für Abwasser, für Leitungswasser. Und das sind immense Kosten.
6: Mit einem neuen Bundesprogramm kann jede umgewandelte Wohnung mit bis zu 30.000 Euro gefördert werden. Doch hohe Kosten und Genehmigungswege bei niedrigerer Miete bleiben laut Özkan trotzdem eine Hürde für Eigentümer von Büroflächen. Für die Architektin Theresa Keilhacker von der Stiftung Zukunft Berlin ist die Umwandlung dennoch ein wichtiger Baustein, um neuen Wohnraum zu schaffen. Sie fordert Eigentümer auf, nicht nur darauf zu spekulieren, in der Zukunft neue Büromieter zu finden und so mehr Rendite zu machen.
9: Und es müssen aber schon auch die, die Büros leer stehen lassen, einen Schritt auf die Gesellschaft zugehen und da mehr fürs Gemeinwohl tun. Es ist nun mal eine gesellschaftspolitische Aufgabe, da für alle Wohnraum bereitzustellen. Da müssen alle ein Stück weit mithelfen. Wir können es uns einfach nicht leisten und wir haben soziale Spaltung. Also insofern denke ich mal, es ist eine Ansprache an die Immobilienwirtschaft, dass sie sich bewegen, und da gibt es auch einige, die sich bewegen.
6: Nicht zu vergessen, ein Bestandsgebäude umzuwandeln ist auch für das Klima deutlich besser, als auf der grünen Wiese neu zu bauen und Flächen zu versiegeln.
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11: Mit Lars Bente und einer Etappe bei der Tour de France, die sicherlich nicht so lief, wie sich die großen Favoriten das vorher gedacht haben. Denn ein Gesamtklassementfahrer war Teil der Ausreißergruppe, die mit gut 7,5 Minuten Vorsprung auf eben Pogacar, Vingegaard und auch Lipowitz ins Ziel gekommen ist. Ja, haben sich die Favoriten bei dieser 13. Etappe, die übrigens der Schweizer Mauro Schmid zum ersten Mal gewinnen konnte, vielleicht etwas verpokert? Unser Tourreporter Holger Gersgaard, der schätzt das so ein.
12: Ja, man muss, glaube ich, ein bisschen Perspektive schauen, was jetzt kommt am Wochenende. Und auf dieser Etappe war ja eigentlich nur einer unterwegs, der in der Gesamtwertung eine Rolle spielen könnte, um die Plätze 6, 7, 8. Thomas Pidcock, er ist jetzt Vierter, aber er ist keine echte Gefahr fürs Podium. Und deswegen sind sie es auch ein bisschen defensiver angegangen, weil letztlich die zweite Vogesen-Etappe um so viele schwerer ist und weil direkt danach dann am Sonntag die Karten gelegt werden in Richtung der Gesamtwertung. Dann gibt's die erste wirkliche Kletterherausforderung. 11 Kilometer lang, und das Ziel ist oben auf dem Berg. Da verpulvert man nicht einfach so Kräfte, um einen einzelnen Ausreißer zu jagen.
11: Die Tour de France geht ja noch bis Ende Juli und die Fußball-Weltmeisterschaft, die endet hingegen am Sonntag. Nach 104 Spielen. 102 davon sind ja schon gespielt. Das vorletzte, das wird das Spiel um Platz 3 sein. Frankreich gegen England. Für die Spieler, die ja kurz zuvor das Finale verpasst haben, ist es ja traditionell die wohl unbeliebteste Partie. Philipp Hofmeister.
13: Für viele Fans ist es diesmal aber das Endspiel der Herzen. Im Duell der beiden Halbfinalverlierer hoffen sowohl Frankreich als auch England auf einen versöhnlichen WM-Ausklang. Für Englands Trainer Thomas Tuchel könnte das Spiel um Platz 3 richtungsweisend sein. Die berufliche Zukunft von Tuchel ist nach dem Einbruch seiner Engländer im Halbfinale gegen Argentinien noch nicht abschließend geklärt. Auch Frankreich reist mit hängenden Köpfen ins schwülwarme Miami. Der Traum vom Titel platzte gegen Spanien. Jetzt wollen die Franzosen wenigstens ihren scheidenden Erfolgstrainer Didier Deschamps würdig verabschieden. Für Kylian Mbappé geht es zudem um den goldenen Schuh des besten WM-Torjägers. Mbappé hat bislang 8-mal getroffen, genauso oft wie Lionel Messi.
11: Das Spiel um Platz 3 beginnt um 23 Uhr. Im Schatten dieser Weltmeisterschaft bereiten sich ja die Clubs auf die kommende Saison vor. Und ein Bundesliga-Absteiger, der hat sich die Dienste eines 24-fachen deutschen Nationalspielers gesichert. Robin Gosens wechselt zu Schalke 04. Und zwar auf Leihbasis. Und die Einzelheiten zu diesem Transfer hat Mareike Zeck.
14: Wie Schalke jetzt mitteilt, leiht der Club den 32-Jährigen tatsächlich von der AC Florenz aus. Der Vertrag beinhalte aber Modalitäten, die eine feste Verpflichtung möglich machen würden. Die Verpflichtung könnte eine Win-Win-Situation sein. Zum einen ist Gosens eine qualitativ hochwertige Lösung für die linke Abwehrseite. Zum anderen sei Schalke für ihn eine Herzensangelegenheit, sagt Gosens. Denn er stammt gebürtig aus Emmerich, rund 100 Kilometer von Gelsenkirchen entfernt. Schalke wiederum hofft auf einen echten Leader, viel Leidenschaft, Torgefahr und enorme Laufstärke, heißt es im Clubstatement zur Leihe. Gosens wiederum könnte mit guten Leistungen bei Schalke auch nochmal bei der Nationalmannschaft auf sich aufmerksam machen. Sein letztes Spiel im DFB-Trikot ist bereits ein Jahr her.
11: Und noch ein Wechsel steht fest, und zwar ein Rekordtransfer für den SC Freiburg. Wie zu erwarten war, wechselt der Schweizer Nationalspieler Johan Mansambi in die Premier League zu Aston Villa. Laut englischen Medien erhalten die Breisgauer inklusive möglicher Boni knapp 70 Millionen Euro für den 20-jährigen Offensivspieler.
0: Das war der Sport mit Lars Bente.

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1: Um 23.30 Uhr mit Olaf Knapp. Unionsfraktionschef Spahn hat seine Entscheidung verteidigt, für die Geburt eines eigenen Kindes gemeinsam mit seinem Ehemann eine Leihmutter in den USA in Anspruch zu nehmen. Seine Familie sei ihm das Wichtigste, sagte der CDU-Politiker. Seine politische Zukunft lege er in die Hände der Unionsabgeordneten. Aus Berlin Birte Sönnigsen.
2: CDU-Fraktionschef Jens Spahn beschreibt im Podcast Ronsheimer seine Zerrissenheit in der Frage, ob er ein Kind mit Hilfe einer Leihmutter bekommen sollte. Er habe lange mit sich gerungen. Er und sein Mann hätten sich aber von Anfang an ein Kind gewünscht. Deshalb hätten sie mehrere Optionen abgewogen und sich am Ende für eine Leihmutterschaft in den USA entschieden. Spahn sagt, es sei ihm bewusst, dass es in seiner Partei eine klare Beschlusslage gibt. Die CDU lehnt Leihmutterschaft ab und hatte das zuletzt auf ihrem Parteitag im Februar bekräftigt. Spahn räumt ein, dass er früher auch mit seiner Partei über das Thema hätte sprechen sollen.
1: Das US-Militär hat nach eigenen Angaben neue Attacken auf den Iran gestartet. Das Regionalkommando CENTCOM erklärte erneut, mit den Angriffen sollten die militärischen Fähigkeiten Irans weiter geschwächt werden. Es ist die siebte Nacht in Folge mit Attacken auf Ziele in dem Land. Zuletzt war der Konflikt zwischen Washington und Iran wieder eskaliert. US-Präsident Trump hatte am Dienstag gedroht, die Angriffe auszuweiten, falls die Verhandlungen über ein Kriegsende und die Nutzung der Straße von Hormuz scheitern sollten. Ab 2028 könnten Hochgeschwindigkeitszüge des italienischen Anbieters Italo auf deutschen Schienen fahren. Die jetzt getroffene Entscheidung der Bundesnetzagentur stößt jedoch auf Kritik. Brandenburgs Verkehrsminister Krumbach befürchtet, dass vor allem lukrative Strecken zwischen Großstädten ausgebaut und Regionen in der Fläche immer schlechter angeschlossen sein würden. Die Eisenbahn- und Verkehrsgewerkschaft EVG kritisierte, Bundesverkehrsminister Schnieder hätte für fairen Wettbewerb sorgen müssen. Der Verein MoFair hingegen sagte, im Nahverkehr habe mehr Wettbewerb zu einer höheren Qualität geführt. Ein schweres Beben vor der Pazifikküste Mexikos ist nach jetzigem Stand glimpflich ausgegangen. Die Behörden melden weder Tote und Verletzte noch Schäden. Laut US-Erdbebenwarte hatte das Beben eine Stärke von 7,3. Das ist etwa so stark wie die Beben in Venezuela vor 3 Wochen, die erhebliche Schäden verursacht hatten. In diesem Fall war das Zentrum des Bebens aber weiter draußen im Meer. Das Wetter in Deutschland. In der Nacht meist trocken, im Osten und Süden teils noch Schauer und kräftige Gewitter. Tiefstwerte 18 bis 12 Grad. Morgen dann gebietsweise Schauer, in der Mitte und im Süden zum Teil kräftige Gewitter. Sonst meist trocken, bei Höchstwerten von 19 Grad in Nordfriesland bis 29 Grad am Oberrhein. Das waren die Nachrichten.
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3: Dreifache Entwarnung, zunächst für die A1 Hamburg Richtung Bremen. Kein Falschfahrer mehr zwischen Dreieck Norderelbe und Maschener Kreuz. Entwarnung auch für die A7 Hannover Richtung Hamburg. Kein Falschfahrer mehr zwischen dem Elbtunnel und dem Maschener Kreuz. Und für die Autobahn 73 Nürnberg Richtung Bamberg ebenfalls Entwarnung. Kein Falschfahrer mehr hier zwischen Erlangenbruck und Möhrendorf. Die A2 Dortmund Richtung Hannover zwischen Bad Nenndorf und Wunstorf-Lue, 6 Kilometer Stau. A3 Würzburg Richtung Passau zwischen Erlangen-Tennenlohe und Kreuz Nürnberg, 7 Kilometer stockender Verkehr. Dann die A5 Karlsruhe Richtung Basel zwischen Lahr und Herbolzheim staut es sich auf einer Länge von 4 Kilometern. Und noch die A7 Fulda Richtung Würzburg zwischen dem Fulda-A-Dreieck und Bad Brückenau-Wildflecken, 10 Kilometer Stau. Kommen Sie gut und sicher an Ihr Ziel.
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3: Mit Philipp Kaver. Gerade erst sind Alice Weidel und Tino Chrupalla als AfD-Vorsitzende wiedergewählt worden. Jetzt muss die Parteispitze gleich an mehreren Stellen um ihre Autorität kämpfen. Parteichef Chrupalla steht wegen eines Wahlkampfauftritts in Dessau-Roßlau in der Kritik. Dort wurde die DDR-Hymne gesungen. Nach Äußerungen des Kabarettisten Uwe Steimle ermittelt inzwischen die Staatsanwaltschaft. Und in Nordrhein-Westfalen widersetzt sich der Landesverband der Forderung, seine besondere Kandidaten Aufstellung abzubrechen. Also der Machtkampf in der AfD eskaliert weiter, obwohl Alice Weidel klar einen Abbruch des NRW-Parteitags fordert. Aus Marl Benedikt Walter.
4: Der vierte Tag des Landesparteitags der NRW-AfD begann mit einer Brandrede außerhalb der Mehrzweckhalle in Marl, in der der Parteitag auch an diesem Wochenende stattfindet.
5: Wir gemeinsam haben es miteinander in der Hand, dass wir weiterhin diese Liste rechtssicher aufstellen.
4: Mit Megafon in der Hand ruft Parteilandeschef Vincent seinen Anhängern zu, sich von den Aufforderungen des AfD-Bundesvorstands nicht einschüchtern zu lassen. Dieser hatte in den letzten Tagen mehrfach gefordert, den Parteitag abzubrechen. Grund für die Forderung, die anhaltenden Auseinandersetzungen zwischen dem völkischen Flügel der Partei in NRW und dem gemäßigten Lager rund um Martin Vincenz. Der Vorwurf, am ersten Parteitagswochenende hätten Vincenz-Anhänger Mitglieder des anderen Lagers bedroht und bedrängt. Durchsetzen kann sich der AfD-Vorstand rund um Alice Weidel in Marl mit seiner Forderung nicht. Eine Mehrheit der Delegierten stimmt gegen den Parteitagsabbruch. Ein Fehler, wie der Weidel vertraute und frisch gewählte stellvertretende AfD-Bundesvorsitzende Sven Tritschler meint.
6: Man hätte ja noch reichlich Zeit, das alles nochmal sauber neu aufzusetzen, aber man will jetzt auf Biegen und Brechen hier mit seiner kleinen Mehrheit durchregieren. Das kann man versuchen, muss halt dann auch mit den Folgen leben.
4: Eine Gruppe von AfD-Mitgliedern rund um Tritschler hatte am letzten Wochenende versucht, durch massenhaftes Nominieren von Kandidaten auf einen einzelnen Listenplatz den Parteitag lahmzulegen. Als am Morgen die Niederlage der Abbruchbefürworter feststeht, verlassen diese mehrheitlich das Parteitagsgelände. Seitdem laufen die Abstimmungen über die weiteren Listenplätze für die Landtagswahl NRW ohne größere Probleme. Trotz allen Streits glaubt Parteichef Vincenz, dass sich auch die Auseinandersetzungen mit dem Bundesvorstand noch beisetzen lassen.
7: Alice Weidel ist, glaube ich, in Berlin von unseren Bundesvorstandsmitgliedern aus Nordrhein-Westfalen, die hier selber Interessen haben, nicht gut beraten. Und ich glaube, wenn wir jetzt mit ein bisschen Abstand zu den Wahlversammlungen darüber sprechen, wenn wir das nochmal ganz klar analysieren, dann werden wir da auch eher gemeinsam wieder drüber schmunzeln und gemeinsam dann natürlich auch in die Wahl 2027 starten.
4: Spätestens bis Sonntag soll die Kandidatenliste der AfD NRW stehen. Gleichzeitig gibt es aber weiterhin Spekulationen aus der Bundesspitze der Partei, NRW-Landeschef Martin Vincenz per Vorstandsbeschluss absetzen zu wollen.
3: Den Machtkampf zwischen dem Landesverband Nordrhein-Westfalen und der Parteispitze der AfD kommentiert jetzt Christoph Ulrich vom WDR.
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8: Heftige Konflikte und Streits, die kennt man in der AfD zu Genüge. Gestartet als nationalliberale Anti-Euro-Partei hat sie sich über die Jahre radikalisiert. Luke, Petri, Meuthen, all diese Parteichefs paktierten zunächst mit rechteren Parteiflügeln und wurden von selbigen zu Fall gebracht. Auch Alice Weidel hat sich auf dem Bundesparteitag in Erfurt zuletzt eine große Macht im Bundesvorstand gesichert, indem sie sich auf die Rechtsextremen in der AfD stützte. Einer der letzten verbliebenen Gegner dieses Kurses war und ist Martin Vincenz. Der NRW-Landeschef war bisher immer das nette Gesicht der Sammelbewegung für enttäuschte, strukturkonservative Wähler und Wählerinnen auf der einen und stramm völkischen Systemfeinden auf der anderen Seite. Dabei hat auch der Arzt aus Tönesforst hier und da Geläuterte aus dem Rechtsextremlager wieder in seine Reihen aufgenommen. Aber gegen Leute wie den Dortmunder Bundestagsabgeordneten Matthias Helferich hat er sich bis an die Grenze der parteirechtlichen Möglichkeiten gewehrt, während er bei den eigenen Vertrauten vielleicht einmal zu viel ein Auge zugedrückt hat, wenn die teils massive Fehler begangen haben. Aber als jetzt die Listenaufstellung blockiert wurde, weil Rechtsextreme plötzlich um Geld und Mandate des eigentlich verhassten Staates fürchteten, da war Schluss. Das Fass zum Überlaufen brachte dann die Forderung des Bundesvorstandes, um Alice Weidel die Wahlversammlung in Marl abzubrechen und eine neue Liste zu wählen. Rechtlich wäre das maximal heikel. Deshalb war es erwartbar, dass Vincenz die Wahl der weiteren Listenplätze durchziehen würde und sie schnell bei der NRW-Wahlleitung dann auch einreichen wird. Und noch weniger überrascht es jetzt, dass seine Gegner seine Absetzung durch den Bundesvorstand vorbereiten. Was sicherlich eine fast unüberwindbare Hürde wäre, die AfD zur Landtagswahl 2027 zuzulassen. Alice Weidel riskiert also für die eigene Macht, die AfD ab 2027 aus dem Landtag in Düsseldorf verschwinden zu lassen. Und Vincenz provoziert genau dies und lässt es darauf ankommen. Es gibt keine Chance mehr für einen Kompromiss. Nur noch eine der beiden Seiten kann übrig bleiben. Und damit vollzieht sich etwas, was Martin Vincenz vor 2 Jahren angekündigt hat. Er hat sich damals als die Brandmauer gegen Rechtsextreme innerhalb der AfD bezeichnet. Dafür ist er belächelt worden. Jetzt hat er tatsächlich diese Brandmauer mitten in die Partei gesetzt. Entweder geht er dabei unter und die Partei bewegt sich Richtung Verbotsverfahren, oder Weidel stürzt über die Affäre, dann hat Vinzenz obsiegt und mit ihm einen Kurs, der für die CDU, aber auch die FDP akzeptabel für Koalitionen sein kann.
3: Die Meinung von Christoph Ulrich, Korrespondent in Düsseldorf.
0: Wirtschaft.
3: Mit Ausnahme des Flixtrain hat die Deutsche Bahn bislang keinen Wettbewerber im Fernverkehr. In anderthalb Jahren soll sich das ändern. Dann kommen die Italiener und bedienen lukrative Strecken wie Hamburg-München. Jörg Sauerwein über die Entscheidung der Bundesnetzagentur.
9: Die Schranken öffnen sich mit dem heutigen Tag für das italienische Zugunternehmen Italo. Die Bundesnetzagentur hat den Weg freigemacht für geplante Investitionen von mehr als 3,5 Milliarden Euro. Und die stellvertretende Präsidentin der Bonner Behörde, Daniela Brönstrup, ist überzeugt.
10: Das ist ein guter Tag für Bahnkunden, weil es stärkt den fairen Wettbewerb auf der Schiene.
9: Fahrgäste sollen im besten Fall von günstigeren Ticketpreisen und modernen neuen Zügen profitieren. Zum Beispiel auf Strecken von München über Frankfurt nach Dortmund oder von München über Berlin nach Hamburg. Gut zwei Wochen lang wurde der Entwurf des Beschlusses der Netzagentur diskutiert, unter anderem auch von Politikern, die im Eisenbahninfrastrukturbeirat sitzen. Am Ende aber bleibt die Behörde bei ihrer Entscheidung. Die Deutsche Bahn kann maximal noch 75% der Kapazitäten auf den besonders lukrativen Strecken für sich beanspruchen. Wenn ein Konkurrent wie Italo einsteigen will, muss er mindestens 25% bekommen können.
10: Unsere Wettbewerbsklausel gilt dort, wo das Schienennetz besonders überlastet ist, also dort, wo es richtig eng wird im Netz. Das betrifft zum Beispiel die wichtigen Knoten München und Frankfurt.
9: Im Vorfeld gab es von verschiedenen Seiten Warnungen vor möglichen Risiken. Die sieht man auch beim Fahrgastverband ProBahn. Detlef Neuss glaubt, dass Italo sich nur die Rosinen rauspicken könnte. Der Deutschen Bahn würden dann Einnahmen entgehen, die sie brauche, um auch nicht so attraktive Strecken zu bedienen. Der ProBahn-Sprecher fürchtet, die Bahn könnte dann viele Verbindungen auf Nebenstrecken prüfen.
11: Und diese Verbindungen dann einstellen, das würde dazu führen, dass in der Fläche die Leute oft ein ganzes Stück mit dem Nahverkehr fahren müssen, bevor sie an einen Bahnhof kommen, wo Fernverkehr auch stattfindet.
9: Das aber glaubt man bei der Bundesnetzagentur nicht.
10: Wir verstehen die Sorgen und deswegen haben wir uns das Thema auch genau angesehen. Allerdings können wir es zum jetzigen Zeitpunkt so nicht nachvollziehen. Die Bundesnetzagentur hat die Aufgabe, darauf zu achten, dass fairer Wettbewerb herrscht. Am Ende ist die Frage des Angebots und das, was die Verkehrsunternehmen anbieten wollen, eine unternehmerische Entscheidung.
9: Bei ProBahn wünscht man sich, dass sich spätestens jetzt die Politik einschalten sollte. Der Fahrgastverband fordert gesetzliche Leitplanken, wenn Wettbewerber auf die deutschen Fernverkehrsstrecken wollen.
11: Wir wünschen uns, dass die Politik da auch sagt, wenn ihr diese lukrativen Strecken haben wollt, dann müsst ihr aber auch in das ganze Systembahn einsteigen und nicht nur die wirklich lukrativen Strecken, die Geld bringen, dann euch rauspicken und alles andere der Deutschen Bahn AG überlassen.
9: Und was sagt die Deutsche Bahn selbst dazu? Erstmal nur, dass man den Beschluss der Bundesnetzagentur ausführlich prüfen und bewerten will. Möglicherweise könnte es wegen der Entscheidung der Bonner Behörde noch vor das Verwaltungsgericht Köln gehen. Auch wenn sich die Schranken für Italo also geöffnet haben, ob ab 2028 wirklich auch Züge fahren werden, ist noch nicht hundertprozentig sicher.
3: Grünes Licht bzw. Signal der Bundesnetzagentur für den Einstieg von Italo in den deutschen Bahnfernverkehr. Und wir bleiben noch auf der Schiene. Bevor es besser wird, muss es erst einmal schlimmer werden. So könnte man das Konzept der Generalsanierungen bei der Bahn aus Sicht der Fahrgäste sicher beschreiben. Statt hier und da immer wieder auszubessern, werden Strecken für eine bestimmte Zeit komplett gesperrt. Aber danach rollt der Verkehr wieder einwandfrei, so zumindest die Theorie. Die Praxis allerdings hat gezeigt, dass die Sperrungen oft länger dauern als geplant. Das war zum Beispiel auf der Strecke zwischen Hamburg und Berlin der Fall. Politik und Bahn wollen das Konzept deshalb jetzt überprüfen und stehen vor einer großen Herausforderung.
12: Wir haben heute gute Nachrichten für unsere Fahrgäste.
13: Sätze, die man aus dem Mund von Bahnchefin Evelyn Paller derzeit nicht allzu oft hört. Vor allem nicht, wenn es um die Erneuerung wichtiger Bahnstrecken geht. Dabei klang die Idee hinter den sogenannten Generalsanierungen beim Start vor 2 Jahren mal ganz vielversprechend. Statt ewig im laufenden Betrieb an Gleisen oder Stellwerken herumzuschrauben, lieber einmal für ein paar Monate alles dicht machen und dann Ruhe haben. Hoffte auch die Politik.
14: Wir wollen mehrere Jahre Baufreiheit auf diesen Strecken haben. Wir wollen sie ertüchtigen, also richtig auf Vordermann bringen. Und wir wollen möglichst alles machen, was dort ansteht.
13: Bundesverkehrsminister Patrick Schnieder von der CDU muss im selben Gespräch mit Politico jedoch zugeben:
14: Wir haben nicht alle Ziele erreicht, die wir vorher vereinbart haben.
13: Bestes Beispiel ist Hamburg-Berlin. Selbst 9 Monate Vollsperrung haben am Ende nicht gereicht, um die Strecke nach den Bauarbeiten pünktlich wieder freizugeben. Auf die versprochene Digitalisierung hat die Bahn zunächst ebenfalls verzichtet, obwohl das in der EU absehbar Pflicht wird. Weitere Streckensperrungen sind also schon in den kommenden Jahren absehbar. Ein weiteres gebrochenes Versprechen. Insgesamt sollen sich die 40 geplanten Großbaustellen im Bahnnetz nun bis in die Mitte der 2030er Jahre ziehen.
14: Also da muss die Bahn uns jetzt ganz klar auch Auskunft geben, warum ist das so und wie machen wir das beim nächsten Mal besser oder müssen wir insgesamt an dem Konzept noch einmal etwas ändern?
13: Dass Bundesverkehrsminister Schnieder bei Problemen schon länger vor allem mit dem Finger auf die Bahn zeigt, lässt Dirk Pflege ihm nicht durchgehen. Der Geschäftsführer des Interessenverbands Allianz pro Schiene sieht den Bund als Eigentümer der Bahn in der Pflicht.
15: Das ist keine Aufgabe, mit der man die DB alleine lassen kann. Das ist Steuergeld, das hier verbaut wird und der Minister hat eine Überprüfung angekündigt und jetzt muss er auch im Steuersitz bleiben und diese Überprüfung steuern.
13: Gespannt auf diese Prüfung sind auch Fahrgastverbände und der Güterverkehr, der unter den monatelangen Baustellen im Schienennetz besonders leidet. Grundsätzlich aber will der Bundesverkehrsminister am Konzept der Vollsperrungen festhalten. Schnieder stellt dagegen andere Fragen nach vorne.
14: Passt das mit 4 Korridorsanierungen im Jahr? Müssen wir nicht die besser regional verteilen? Müssen wir genauer hinschauen, welche Auswirkungen hat das?
13: Antworten auf all diese Fragen sollten Politik und Bahn möglichst schnell finden. Denn schon Anfang Oktober startet die nächste Megabaustelle, diesmal zwischen Berlin und Hannover. Mehr als 200 Kilometer Schiene sollen dann erneuert werden. Geplante Fertigstellung Dezember 2027. Stand heute.
3: Aus Berlin war das Jim Bob Nixers.
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3: Ende Oktober wählen die Menschen in Israel ein neues Parlament. Gut 3 Jahre nach dem Überfall der islamistischen Hamas und nach Beginn des Gazakriegs. Jahre, in denen Premierminister Netanyahu mit seiner rechtsgerichteten Regierung einen harten, oft auch einen umstrittenen Kurs gegen die Palästinenser und gegen viele andere Nachbarn Israels vertreten hat. Und dennoch, Netanyahu hat klargemacht, dass er auch die nächste Regierung führen möchte mit einer möglichst breit aufgestellten Parteienkoalition. Heute hat sich die Knesset, also das Parlament, aufgelöst und damit den Weg für die Wahl freigemacht. Bettina Meyer schaut voraus auf die heiße Phase des Wahlkampfs, die nun beginnt.
2: Mit dem Sitzungshammer beendet der Sprecher des israelischen Parlaments, Amir Ohana, die letzte Sitzung der 25. Knesset, die damit aufgelöst wird. Zum ersten Mal seit fast 40 Jahren geht eine Legislaturperiode ohne vorzeitige Neuwahlen in Israel zu Ende. Es war gleichzeitig die turbulenteste Legislatur, geprägt vom längsten Krieg in der Geschichte des Landes. Ich mache mir keine Illusionen, dass wir jetzt Hand in Hand in den Sonnenuntergang spazieren. Vor uns liegt ein Wahlkampf, der von konträren Ideen geprägt ist. Ich hoffe, dass wir trotz aller Meinungsverschiedenheiten hier nicht als Feinde, sondern als Partner zurückkehren. Parlamentssprecher Ohana gehört zur Likud-Partei von Israels Premier Netanyahu. Der wirkte locker im Plenum, grinste. Immerhin zieht der Premier trotz Krisen seine Amtszeit bis zum Ende durch und tritt im Wahlkampf wieder an. Bis zur letzten Minute peitschten seine rechtsgerichteten Koalitionsparteien zahlreiche umstrittene Gesetze durchs Parlament. So verabschiedete die Knesset ein Schutzgesetz, das verhindern soll, dass ultraorthodoxe Wehrdienstverweigerer festgenommen werden. Oppositionsführer Yair Lapid reagierte mit Entsetzen. So beendet man also die Legislaturperiode, indem man den israelischen Soldaten ins Gesicht spuckt. Meine beiden Söhne wurden zur Armee eingezogen und haben ihren Dienst angetreten. Sie kamen nicht mal auf die Idee, dass jemand das nicht tun würde. Unsere Partei sagt, Wehrdienstverweigerer bekommen keinen Schekel vom Staat. Die Wehrdienstpflicht für Ultraorthodoxe ist zum zentralen Thema im Wahlkampf geworden.
16: Während junge Männer, die eingezogen werden, künftig 32 Monate Wehrdienst leisten müssen, verweigern viele Tora-Studenten den Dienst. Israels oberste Richter froren das Gesetz, das Deserteure vor der Verhaftung schützt, wieder ein. Mit dem Vorstoß will sich Netanyahu aber die Unterstützung seiner ultraorthodoxen Koalitionspartner sichern. An die Bevölkerung sendet das allerdings ein verheerendes Signal, sagt Adam Shinar, Professor für Verfassungsrecht an der Reichmann-Universität in Israel. Das zeigt, wo die Prioritäten dieser Regierung liegen. Diese Regierung ist nicht beliebt in Israel, aber erfolgreich darin, ihre eigenen Parteiziele zu erreichen. Für das Land ist es eine Katastrophe. Die Spaltung zwischen Israels säkularer und religiöser Gesellschaft ist größer als vor 4 Jahren.
17: In 2026 than it was in 2022.
16: Auch ein Gesetz, das die Pressefreiheit in Israel einschränken könnte, indem es der Regierung mehr Macht über die Finanzierung von Medien gewährt, war im letzten Moment verabschiedet worden. Politikexperten wie Shinar warnen vor einem generellen Angriff auf Israels Demokratie. Der Wahlkampf in Israel geht nun in die heiße Phase, die bis zum 27. Oktober dauert. Dann wird in Israel ein neues Parlament gewählt.
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3: Auf die Produktivität von Heinz Strunk ist Verlass. Er gehört inzwischen zu den Autoren, von denen in kurzen Abständen immer wieder etwas Neues erscheint. Mit Der goldene Handschuh und Zauberberg 2 gab es selbst der wahren Geschichte um den Hamburger Frauenmörder Fritz Honka oder Thomas Manns großem Literaturklassiker Die unverkennbare Strunknote. In seinem neuen Roman kehrt er zurück in die Trostlosigkeit des banalen Alltags. Juliane Bergmann hat Memories of Heidelberg gelesen.
18: Hey, Memories of Heidelberg sind Memories vom Glück.
19: Naja, oder Memories vom Unglück, zumindest bei Heinz Strunk. Aber ganz von vorn. Die Ehe von Isolde und Bertram kennt keine Überraschungen. Seit 17 Jahren sind die beiden Oldenburger verheiratet und haben sich inzwischen nichts mehr zu sagen. Vielleicht bringt ja ein Trip nach Heidelberg frischen Wind in die Beziehung. Bei der zähen Autofahrt dorthin amüsiert sich Bertram am Steuer auf seine eigene skurrile Art.
20: Aus Langeweile und streng geheim zu haltenden Nervenkitzelgründen macht Bertram eine Challenge daraus, bei voller Fahrt immer wieder die Augen zu schließen. Isolde hat zum Glück noch nie etwas von seinen Selbstmordspielchen mitbekommen.
19: Bei Heinz Strunk weiß man, was man kriegt. Glücklose Zeiten, abgehängte Figuren, ein trostloses Setting und nicht zuletzt eine Innenschau, die weder die Protagonisten noch die Leser schont. Schon nach einer halben Seite muss ich zum ersten Mal lachen und schäme mich gleichzeitig, bei all der Bitterkeit erheitert zu sein. Mit dieser Ambivalenz spielt Strunk wie kein Zweiter. Das Paar verbindet die Reise zum 80. Geburtstag von Isoldes Mutter mit einem einwöchigen Aufenthalt im Boutique-Hotel und Spa Kurpfalz. Schon an Tag 1 wird das nahegelegene italienische Schiffsrestaurant aus Mangel an Alternativen zum Stammlokal deklariert.
20: Urig, meint Isolde. Urig? Denkt Bertram, was ist denn das nun wieder?
19: Strunks harter Blick auf Menschen ist präzise und überzeugend. Er hat ein treffsicheres Gespür für Formulierungen und Dialoge. Das Muster jeder Konversation zwischen Bertram und Isolde, die Zündschnur ist kurz. Er isst zu viel Salz, sie braucht zu lange im Bad und so weiter. Deshalb hat man sich irgendwann auf Schweigen geeinigt, vor allem seit Isolde keinen Sex mehr will.
20: Bertram, ich will es dir schon länger sagen, aber für mich ist das nichts mehr. Ich bin durch mit dem Thema. Schon der Gedanke daran verursacht mir Übelkeit.
19: Das sitzt. Bertram betäubt die körperliche Sehnsucht mit exzessiver Fresserei.
18: Memories of Heidelberg sind Memories of you.
19: Beim Italiener wird das Paar immer unverschämter behandelt. Selbst bei Regen und Kälte gibt es keinen Platz im Innenbereich. Das Essen wird von Mal zu Mal ekelhafter, gleichzeitig hochpreisiger. Peggy Marchs Heidelberg-Hymne aus den 60ern läuft irgendwann in Dauerschleife. Sie gibt dem Buch seinen selbstironischen Titel.
18: Das Feuerwerk war lang vorbei.
19: Warum bleiben wir in Beziehungen, obwohl sie uns nicht mehr gut tun? Warum zieht uns das Erwartbare an, etwa das Stammlokal, die immer gleiche Playlist oder der einstudierte Konflikt? Wieso fällt uns die Veränderung so schwer? Strunk persifliert in seinem neuen Roman den Worst Case einer lieblosen, monotonen Ehe mit Abschreckungseffekt. Und tatsächlich, nach dem Lesen will man es besser machen als Isolde und Bertram. Milder sein, froher, friedlicher. Doch Ratgeberqualitäten sind nicht der Grund, warum man Strunk liest. Es ist der ereignisarme, dennoch temporeiche Katastrophenstrudel, in den wir mitgerissen werden, mit fantasievollen Wendungen und liebenswerten Losern. Obwohl nur Kleinigkeiten passieren, nimmt die Geschichte Fahrt auf. Die Wiederholung wird zum dramaturgischen Kniff und auf allen Ebenen zur perfiden Folter. Wie immer hoffe ich, dass die Figuren gerettet werden. Wie immer hat Strunk andere Pläne. Irgendwann reicht es mit dem Psychoterror, den Heidelberg dem Paar zumutet und Bertram wird zum Tier. Ein typischer Strunk. Sprachlich exquisit, erbarmungslos, unterhaltsam trocken.
3: Juliane Bergmann über Heinz Strunks neuen Roman Memories of Heidelberg. Bei Rowohlt ist das Buch erschienen. Es kostet 23 Euro. Und am 29. Juli erscheint das vom Autor selbst gesprochene Hörbuch dann bei Tacheles.
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3: Der Druck auf Unionsfraktionschef Jens Spahn nimmt zu, wegen seines privaten Geschäfts mit einer Leihmutter in den USA, die ihm und seinem Mann den Kinderwunsch erfüllt hat. Jetzt kommen aus seiner eigenen Partei, der CDU, Rücktrittsforderungen. Die Volksstimme aus Magdeburg findet das nachvollziehbar.
1: Den Bundesbürgern ist ein Weg verboten, weil er berechtigt erhebliche ethische Fragen aufwirft. Man selbst jedoch schert sich nicht darum. Das ist pure Doppelmoral. Die Frage drängt sich auf, ob Jens Spahn hinsichtlich seines moralischen Kompasses für höchste Staatsämter geeignet ist, auf die er ja hinarbeitet. Wohl eher nicht.
3: Annette Zoch aus dem Politikressort der Süddeutschen Zeitung ist der Ansicht, dass Spahns Handeln Politikverdrossenheit fördert. Im Podcast Auf den Punkt sagt sie, dass deshalb Alarmstimmung in der CDU herrscht.
21: Die Menschen an der Basis, die wissen sehr genau, wie das ankommt bei den Wählern. Und das Schlimme daran ist ja auch, das zahlt ja leider auf das Narrativ ein, zum Beispiel der AfD, die damit ja immer argumentiert, nämlich die Politiker kümmern sich ja eigentlich gar nicht um euch oder um die Wähler. Die machen, was sie wollen, sie bedienen sich irgendwie, wie sie lustig sind. Und genau dieses Narrativ bedient Jens Spahn jetzt mit seinem Handeln. Und das ist ein großes Problem.
3: Der Kölner Stadtanzeiger fällt über die Causa Spahn zwar, wie die meisten anderen Medien, ein negatives Urteil, schreibt allerdings auch:
1: Die Welle der Wut, die in Kommentaren und sozialen Netzwerken über Spahn hineinbricht, sprengt jedes Maß an angemessener Kritik. Sie sagt auch viel aus über seine Gegner, die in ihrem Hass jede Maske fallen lassen. Spahn hat viele kleine und große Skandale überstanden. Dieser Fall allerdings trifft die CDU in ihrem Markenkern. Es könnte sein, dass er dieses Mal Konsequenzen ziehen muss. Zumal auch ein Jens Spahn mit einem Baby verletzlicher ist, als wenn er alleine im Sturm steht.
3: Und damit zu einem anderen Thema. Der Musiker Danger Dan sollte zusammen mit dem Pianisten Igor Levit in der Kabarettsendung Die Anstalt auftreten. Das ZDF hat die beiden Künstler kurzfristig wieder ausgeladen. Mit der Begründung, dass der Text des Liedes »Keine Angst« als Aufruf zur Gewalt verstanden werden könnte. Die Augsburger Allgemeine zeigt Verständnis für das Eingreifen der Geschäftsleitung des Senders.
1: Danger Dan hat die Meinungsfreiheit auf seiner Seite. Das ZDF hätte sich im Falle der Ausstrahlung auf die Pressefreiheit berufen können. Der Sender hat sich aber dagegen entschieden. Redaktion und Intendanz mögen inhaltliche, juristische und taktische Gründe dazu bewogen haben. Die Ausstrahlung eines Appells zu Selbstjustiz und Straftaten, der sich auch gegen die AfD richtet, hätte das ZDF in eine delikate Lage gebracht und den Druck auf das ohnehin angeschlagene System des öffentlich-rechtlichen Rundfunks unnötig erhöht. Danger Dan und Igor Levit werfen dem ZDF einen autoritären Akt vor. Zur Pressefreiheit gehört auch, höchst fragwürdige Inhalte abzulehnen. Der Sender hat das Richtige getan.
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Das waren die Standpunkte, zusammengestellt von Janine Artist. Und wie immer finden Sie die Standpunkte zum Nachhören auch als Podcast in der ARD Sounds App. Jetzt gibt's erstmal die Nachrichten um Mitternacht in etwa 30 Sekunden.

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1: Um 0 Uhr Mitternacht mit Olaf Knapp. Unionsfraktionschef Spahn hat seine Entscheidung verteidigt, über eine Leihmutter in den USA ein Kind zu bekommen. Der CDU-Politiker steht deswegen auch in den eigenen Reihen der Kritik und sieht sich mit Rücktrittsforderungen konfrontiert. Aus der NDR-Nachrichtenredaktion Laura Janke.
2: Spahns Fall hat eine Kontroverse ausgelöst, weil Leihmutterschaften in Deutschland nicht zulässig sind. Seine eigene Partei ist gegen eine Legalisierung. Auch Spahn selbst war in der Vergangenheit dagegen. Jetzt sagt er, er habe lange mit sich gerungen, sei zerrissen gewesen und habe sich dann aber gemeinsam mit seinem Mann für ein Kind per Leihmutterschaft entschieden, so Spahn im Podcast Ronsheimer. Die Entscheidung über seine politische Zukunft will er der Unionsfraktion überlassen nach der Sommerpause. Voraussichtlich wird sich aber das CDU-Präsidium am Montag mit dem Thema befassen, das hat Kanzler Merz angekündigt.
1: Die USA haben eine weitere nächtliche Serie von Attacken gegen den Iran begonnen. Das zuständige Regionalkommando des US-Militärs teilte mit, dass die siebte Nacht in Folge Angriffe gegen das iranische Militär gestartet worden seien. Der Iran feuerte seinerseits Raketen auf mit den USA verbündete Staaten im Nahen Osten ab, darunter Katar und Kuwait. Der Streit innerhalb der AfD über die Listenplätze für die NRW-Landtagswahl im kommenden Jahr reißt in der Partei immer tiefere Gräben. Die Bundesspitze denkt offenbar darüber nach, Landeschef Vinzenz und den gesamten Vorstand des Amtes zu entheben. Auf dem AfD-Landesparteitag waren fast nur Mitglieder auf der Liste gelandet, die für Vinzenz Kurs stehen, zum Missfallen von Co-Parteichefin Weidel. Zu den Hintergründen aus Berlin, Gabor Hallas.
3: Das sind zwei Lager, die sich seit einiger Zeit schon feindlich gegenüberstehen. Auf der einen Seite eben Martin Vinzenz, der Landeschef, der steht für AfD-Verhältnisse eher gemäßigt da. Und auf der anderen Seite der Bundestagsabgeordnete Matthias Helfferich, der zum extremen Lager gehört. Und dieser Riss, der zeigt sich aber eben auch in der Bundesspitze, weil Alice Weidel eher bei Helfferich ist und Chrupalla eher bei Vinzenz. Da geht es natürlich um die Frage, wohin steuert die Partei? Und Alice Weidel hat auf dem Bundesparteitag vor zwei Wochen ja ihre Leute durchgesetzt. Damit hat sie sich vielleicht auch nicht nur Freunde gemacht. Insofern gehört das auch so ein bisschen zu den Nachwehen jetzt des Bundesparteitags.
1: Das waren die Nachrichten. Das Wetter in Deutschland. In der Nacht ist es meist trocken. Im Osten und Süden gibt es teils noch Schauer und kräftige Gewitter. Tiefstwerte 18 bis minimal 12 Grad. Tagsüber gebietsweise Schauer, in der Mitte und im Süden zum Teil kräftige Gewitter, sonst meist trocken. Höchstwerte 19 Grad in Nordfriesland bis 29 Grad am Oberrhein. Am Sonntag im Südwesten Sonne, Richtung Osten Schauer und vereinzelt kräftige Gewitter, 18 bis maximal 26 Grad. Es ist 0:03 Uhr.
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4: Die A2 Dortmund Richtung Hannover zwischen Bad Nenndorf und Wunstorf-Luhe, 6 Kilometer Stau. Autobahn 3 Würzburg Richtung Passau zwischen Erlangen-Tennenlohe und Kreuz Nürnberg, 7 Kilometer stockender Verkehr. Dann die A5 Karlsruhe Richtung Basel zwischen Lahr und Herbolzheim, hier sind es 4 Kilometer Stau. Und Autobahn 7 Fulda Richtung Würzburg zwischen Dreieck Fulda und Bad Brückenau, Wildflecken, 3 Kilometer Stau.
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4: Aus den Studios von NDR Info in Hamburg. Mein Name ist Philipp Kaver und inzwischen ist Samstag, der 18. Juli. Deutschland will sich bei der nuklearen Abschreckung nicht mehr allein auf die USA verlassen. Die im März vereinbarte Zusammenarbeit mit Frankreich nimmt nun konkrete Formen an. Die Bundeswehr beteiligt sich erstmals an Nuklearübungen der französischen Armee. So wolle man die NATO-Abschreckung ergänzen und stärken, hieß es gestern bei den deutsch-französischen Regierungskonsultationen. Beim bilateralen Ministerratstreffen ging es um

0: Themen wie Bürokratieabbau, Wettbewerbsfähigkeit in der Europäischen Union oder auch den EU-Haushalt. Vor allem aber ging es um die militärische Zusammenarbeit, besonders nachdem gemeinsame Kampfflugzeugpläne erst kürzlich gescheitert waren. Christina Nagel.
1: Dass Kanzler Friedrich Merz den französischen Präsidenten Emmanuel Macron und die Ministerinnen und Minister auf Schloss Augustusburg in Brühl empfängt, kommt nicht von ungefähr. Die prächtige Kulisse garantiert nicht nur schöne Bilder, es gibt auch einen historischen Kontext, der dem Kanzler wichtig ist. Hier im Schloss hatte der frühere französische Präsident de Gaulle dem damaligen Kanzler Adenauer einen Freundschaftsvertrag angeboten. Der daraus entstandene Élysée-Vertrag gilt bis heute als das Fundament für die Zusammenarbeit. Arbeit zwischen beiden Ländern. Die, darauf legen Merz und Macron großen Wert, eine besondere Beziehung pflegen. Eine, die auch für Europa entscheidend ist, betont Emmanuel Macron. Es ist allen klar, wenn sich Frankreich und Deutschland nicht einig sind, dann kommt Europa nicht voran. Merz und Macron hatten sich deshalb vorgenommen, den viel beschworenen deutsch-französischen Motor wieder flott zu machen. Sie wollen eine ganze Reihe europäischer Initiativen vorantreiben. Dabei geht es um Bürokratieabbau, den Aufbau eines gemeinsamen Kapitalmarkts, den künftigen EU-Haushalt oder auch den Umgang mit China.
2: Wir arbeiten für unsere Integration, für eine tiefere Integration des europäischen Binnenmarktes. Wir kämpfen für entschiedenen Rückbau der Bürokratie. Wir setzen eine ehrgeizige Handelsagenda.
1: Vor dem Ministerrat hatte bereits der Sicherheits- und Verteidigungsrat der beiden Länder auf dem Militärflugplatz in Nörvenich bei Köln getagt. Vereinbart wurden hier erste Schritte, um auszuloten, wie eine gemeinsame nukleare Abschreckung aussehen könnte. Es ist ein völlig neuer Weg, den die Bundesregierung einschlägt. Was am Ende stehen wird, sei noch offen, betont der Kanzler. Erst einmal habe man eine Steuerungsgruppe eingerichtet.
2: Diese Steuerungsgruppe hat nicht mehr und nicht weniger als den Auftrag, alle strategischen Optionen für uns zu erörtern und auch entsprechende Vorschläge zu machen, wie wir Schritt für Schritt unsere Verteidigungsfähigkeit verbessern können.
1: Französische Kampfjets, die auch Atomwaffen tragen können, wurden dazu heute nach Nörvenich verlegt. Außerdem sollen deutsche Soldatinnen und Soldaten erstmals an einer französischen Nuklearübung teilnehmen. An der atomaren Absicherung durch die NATO, also vor allem durch die USA, soll all das nichts ändern. Wichtig war dem Kanzler und dem französischen Präsidenten auch zu demonstrieren, dass sich das Aus des Prestigeprojektes FCAS nicht negativ auf die Rüstungszusammenarbeit auswirkt. Frankreich und Deutschland hatten gemeinsam ein hochmodernes Luftkampfsystem entwickeln wollen. Auch wenn es den dafür vorgesehenen Kampfjet nicht geben wird, sollen zentrale Teile des Systems, das Drohnen, Flugzeuge und Satelliten vernetzen soll, kommen.
2: Wir werden zum Beispiel die wichtige Cloud-Lösung aus FCAS in anderem Rahmen fortentwickeln. Wir werden dort enger zusammenarbeiten, wo es für unsere Sicherheit den größten Unterschied macht. Das betrifft unter anderem integrierte Luftabwehr und Abstandswaffen, die wir gemeinsam entwickeln.
1: Beiden Seiten ist es wichtig, dass von dem Treffen möglichst viele positive Signale ausgehen und Projekte auf die Schiene gesetzt werden. Denn für den französischen Präsidenten ist es der letzte gemeinsame Ministerrat, an dem er teilnimmt, bevor er aus dem Amt scheidet. Wie es nach der Wahl im deutsch-französischen Verhältnis weitergeht, wird maßgeblich vom Ergebnis in Frankreich abhängen.
0: Auch im Falle eines Wahlsiegs von Marine Le Pen, das hat Bundeskanzler Merz bekräftigt, werde man an der deutsch-französischen Partnerschaft festhalten. Wie sehen aber die Perspektiven der deutsch-französischen Beziehungen tatsächlich aus? Das hat Julia Barth vom WDR, die Leiterin des Deutsch-Französischen Instituts, gefragt, die Politikwissenschaftlerin Isabel Hoffmann. Und zunächst wollte sie von ihr wissen, ob Merz und Macron nach den etwas verkorksten letzten Monaten eine gemeinsame Linie hinbekommen.
3: Selbstverständlich kriegen die das zusammen hin, denn die Deutsch-Franzosen kriegen das immer zusammen hin, denn sie müssen es ja zusammen hinkriegen. Einerseits, weil es klare deutsch-französische Strukturen gibt. Man spricht ständig miteinander. Einmal im Jahr gibt es diesen Ministerrat. Ein Gipfel ist vorbei, dann laufen fast schon die Vorbereitungen für den nächsten. Man sieht sich auf europäischer Ebene. Man hat durchlaufend viel Arbeit miteinander. Und von daher ist das ja keine Spitzen. Performance, wenn Sie so wollen. Das sind die Elemente, die wir sehen. So, könnte es noch besser laufen? Klar, wenn Sie mich fragen, könnte es immer noch besser laufen. Und im Augenblick liegen natürlich auch Schatten über dieser Beziehung. In Toulon im vergangenen Jahr war die Stimmung besser. Das war natürlich eine Stimmung des Aufbruchs. Große Hoffnung, dass jetzt die Dynamik besser wird und damit die Ergebnisse auch besser werden. Aber man hat halt relativ schnell gemerkt, dass es Dossiers gibt, in denen die Schwierigkeiten groß sind. Das sind ja Dossiers, die auf dem Tisch liegen, schon sehr viel länger, als sozusagen die Regierung Merz jetzt im Amt ist.
4: Können Sie das mit den Dossiers ein bisschen spezifizieren? Also mal ein Beispiel nennen?
3: Genau. Also auf der einen Seite, das ist jetzt fast schon wieder vergessen, aber gab natürlich eine große Enttäuschung um das Mercosur-Abkommen, also das Handelsabkommen mit den lateinamerikanischen Staaten, zu dem dann Frankreich im Endeffekt nicht zugestimmt hat, obwohl das auf zwischen den beiden Ländern anders abgesprochen war. Das ist in Berlin nicht sehr gut gelandet. Da hätte man sich doch sehr gewünscht, dass die Franzosen an Bord bleiben. Das ist zwar dann angenommen worden, aber nicht mit französischer Unterstützung. Und das ist natürlich als Makel empfunden worden. So, und dann natürlich alles, was im Augenblick noch recht frisch auch in der Erinnerung ist, ist das Aus des gemeinsamen Kampfflugzeugs, beziehungsweise das war ja ein ganzes Luftabwehrsystem mit Drohnen und Software und Technik und so weiter. Aber das Flugzeug war das wichtigste Stück. Da sind wir jetzt an dem Punkt gelangt, dass das nicht möglich ist, das zusammenzubauen, auch weil es offenbar nicht zu überwindende Differenzen zwischen den hauptindustriellen Vertretern Airbus auf der einen Seite und Dassault auf der anderen Seite gab. Und jetzt bauen beide Seiten halt mal wieder das eigene Flugzeug in anderen Kooperationsstrukturen, aber halt nicht zusammen und nicht mit dieser Vision. Das sollte ein großes Signal nach außen sein. Und das Signal ist jetzt leider geworden, die deutschen Franzosen kriegen es nicht hin, die Europäer kriegen es nicht hin in der Übersetzung. Und das kann uns nicht freuen. Aber jetzt muss der Blick natürlich nach vorne gerichtet werden, geschaut werden, was können wir denn jetzt noch machen.
4: Nach allem, was man Stand jetzt annehmen muss, laut Umfragen, ist es ja nicht so unwahrscheinlich, dass die nächste Präsidentin dann Marine Le Pen vom Rassemblement National heißt in Frankreich, also einer rechtsnationalen Partei. Was würde das denn für die deutsch-französischen Beziehungen bedeuten?
3: Ich antworte gleich auf Ihre Frage, aber ich möchte nur eins vorneweg schieben. Ich weiß, wie die Situation aussieht. Marine Le Pen hat sehr gute Umfragen. Sie hat stabile Wahlergebnisse in der letzten Zeit gehabt mit ihrer Partei Rassemblement National. Es gibt aber auch einen starken Kandidaten links außen. Und in der Mitte haben wir im Augenblick das Problem, dass es zu viele Kandidaten gibt, dass sie sich gegenseitig zu viel Konkurrenz machen, dass im Augenblick noch nicht klar ist, wer sich da durchsetzen wird.
4: So. Wie könnte denn eine gute Zusammenarbeit aussehen? Also wie könnte man es denn trotzdem hinkriegen? Sie haben ja schon gesagt, Frankreich und Deutschland, die müssen einfach miteinander.
3: Ja, auf der einen Seite haben wir halt viele Strukturen, die einfach da sind. Regelmäßige Gesprächstermine, und zwar nicht nur auf allerhöchster Ebene, sondern auch auf der Arbeitsebene. Und da ist immer dann eine Frage, natürlich kann man das alles sabotieren, aber die politischen Realitäten hören ja auch nicht auf, wenn der Élysée von dem Rassemblement National besetzt wäre. Die haben eine Haushaltslage, die extrem angespannt ist. Sie brauchen einen vertrauensvollen Blick von außen, dass sie sich ernsthaft darum bemühen, diese Haushaltslage zu managen und in den Griff zu kriegen, weil sie Geldgeber haben. Sie brauchen eine gute Kooperationsstruktur in der EU, die ihnen dabei hilft, dieses Vertrauen nach außen aufzubauen. Und da spielt Deutschland eine ganz zentrale Rolle. So, das sind absolute Realitäten, an denen die auch nicht vorbei argumentieren können, egal was die Ideologie ist.
0: Sagt die Leiterin des Deutsch-Französischen Instituts, Isabel Hoffmann.
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0: Unionsfraktionschef Jens Spahn und sein Mann Daniel Funke freuen sich über die Geburt ihres Sohnes. Ausgetragen wurde das Kind von einer Leihmutter in den USA. Strafbar ist das für die Wunscheltern nicht. Trotzdem steht Spahn politisch unter Druck. Seine eigene Partei, die CDU, lehnt Leihmutterschaft ab. Und auch er selbst hat sich gegen die Legalisierung ausgesprochen. Jetzt gibt es erste Rücktrittsforderungen. Sarah Beham.
5: Nicht mehr tragbar, Doppelmoral, Rücktritt. Diese scharfe Kritik an Spahn kommt aus den eigenen Reihen. Aus Mecklenburg-Vorpommern, aus der Frauenunion dort, aus der Berliner CDU. Der Vorwurf immer derselbe. Privat handle Spahn anders, als er politisch abstimme. Zudem umgehe er das deutsche Gesetz. Daher schwingt bei den Glückwünschen immer auch ein Aber mit. Deutlich wird das auch an CSU-Landesgruppenchef Alexander Hoffmann.
6: Ich wünsche Jens Spahn und seiner Familie alles Gute und Gottes Segen. Die gesetzlichen Regelungen zum Thema Leihmutterschaft in Deutschland sind gut begründet. Es besteht dort kein Änderungsbedarf.
5: Privat Glückwünsche, politisch Verbot. Doch die Debatte dreht sich weiter, auch inhaltlich, und das nicht zum ersten Mal.
7: Wir hatten damals keine Mehrheiten in Aussicht,
5: sagt Karl Lauterbach von der SPD. Er war damals Gesundheitsminister. Die Ampelregierung wollte das sogenannte Embryonenschutzgesetz reformieren. Denn das regelt all diese Themen, unter anderem das Verbot der Leihmutterschaft. Lauterbach hält seinen damaligen Vorschlag bis heute für richtig.
7: Und ich glaube, die Zeit ist reif, dass man darüber nachdenkt, die Leihmutterschaft zu ermöglichen für Paare, die miteinander befreundet oder verwandt sind.
5: Die sogenannte altruistische Leihmutterschaft, also ohne Geld. Die kommerzielle lehnt auch Lauterbach ab. Niemand solle Kinder für Reichere austragen. Dasselbe Prinzip führt er beim nächsten Verbot im Gesetz an, der Eizellspende. In Deutschland verboten. Der Grund, die sogenannte gespaltene Mutterschaft. Bedeutet, die Mutter, die das Kind bekommt, ist nicht die genetische Mutter, die die Eizelle gespendet hat. Man ging davon aus, dass dadurch das Kindeswohl gefährdet wird. Das Gesetz, das es regelt, ist von 1990. Vieles hat sich seitdem in Medizin und Gesellschaft verändert. Und politisch? Bundesgesundheitsministerin Nina Wagen von der CDU hatte sich bei der Eizellspende offen gezeigt, das Verbot zu lockern. Heute heißt es aus ihrem Haus:
8: Ich kann gerne den Anfang machen, ich habe da allerdings nichts Neues mitzuteilen.
5: Mitteilen, da halten sich seit Jens Spahns Vaterschaft viele zurück. Wer dagegen spricht, ist etwa Bundesjustizministerin Stefanie Hubig.
9: Also wir werden immer durch alles zum Nachdenken angeregt.
5: Ihr Nachdenken gilt allerdings nicht der Leihmutterschaft, sondern der doppelten Mutterschaft. Für sie wäre es gut,
9: wenn wir da zu einer Situation kämen, dass in einer langjährigen Partnerschaft, in der die eine Frau das Kind auf die Welt bringt und die andere eben keine biologische Mutter ist, dass man da zu einer doppelten Mutterschaft kommen kann.
5: Bisher gilt, Mutter ist, wer das Kind geboren hat. Die gleichgeschlechtliche Partnerin muss adoptieren. Ein langes Verfahren. Hubig verbindet mit einer Liberalisierung eine Hoffnung, gerichtet an Spahn, die auch als Seitenhieb verstanden werden kann.
9: Es freut mich, dass der Fraktionsvorsitzende CDU-CSU jetzt Familienzuwachs hat und sicherlich dann auch Verständnis hat für die Situation von zwei Müttern. Und das wäre, glaube ich, schon mal ein guter Schritt, da voranzukommen.
5: Welche Schritte wirklich folgen, ist offen. Auch wie der Weg für Jens Spahn weitergeht, privat und politisch.
0: Spahn sagte inzwischen, über seine politische Zukunft solle die Fraktion entscheiden. Er und sein Mann Daniel Funke haben also eine hitzige Debatte losgetreten über das Thema Leihmutterschaft und über das Thema Vorbildfunktion auch in der Politik. Genau da liegt das Problem. Kritisiert wird, dass ein Politiker mit Macht und Geld einfach ein Verbot umgeht. Zu Recht sei die Leihmutterschaft in Deutschland verboten, sagt auch Alice Schwarzer, Journalistin, Publizistin, Gründerin der Frauenzeitschrift Emma und führende Figur der Frauenbewegung. Simone Friedrich vom Hessischen Rundfunk hat Alice Schwarzer nach ihrer Meinung in dieser Sache gefragt.
10: Ja, ich meine, es ist eigentlich liegt auf der Hand. Nicht, also ein Kind zu kaufen, in Auftrag zu geben und für Geld sich ein Kind zu kaufen und dieses Kind von einer fremden Frau austragen lassen, das verstößt ganz einfach gegen die elementarste Menschenwürde. Ja, das ist ja sozusagen, man kauft eine Frau als Gebärmaschine, ja, und behandelt das Kind wie eine Ware. Das ist etwas, was nicht geht. Und zum Glück sieht Deutschland das so und hat es deswegen verboten.
4: Der Kinderwunsch war bei Jens Spahn und seinem Mann, so kann man ja nur vermuten, vielleicht größer als die Moral. Was sagt das denn über den Menschen Spahn aus Ihrer Sicht aus, der gegen die Prinzipien des Politikers Spahn ja damit eigentlich verstößt?
10: Ja, er war ja bisher gegen die Leihmutterschaft. Und das ist auch richtig. Er ist ein christdemokratischer Politiker, auch noch aus dem sehr christlichen Münsterland. Und nun hat er sich aber in aller Lässigkeit in der Sommerpause erlaubt, gegen die Prinzipien, die eigenen Moral und Prinzipien und die seiner Partei zu verstoßen. Das sagt, dass eine gewisse Hemmungslosigkeit ausgebrochen ist. Es ist schon erstaunlich, dass jemand wie Spahn sich das erlaubt und glaubt, erlauben zu können.
11: Jetzt sitzt auch Hendrik Streeck für die CDU im Bundestag und vertritt seine Partei auch im Gesundheitsausschuss. Sein Kind wurde im US-Bundesstaat Idaho geboren. Er hat zwar nie gesagt, es sei eine Leihmutterschaft, aber welche andere Möglichkeit gäbe es wohl sonst? Und auch er lebt in einer gleichgeschlechtlichen Ehe. Und die Forderung, die Leihmutterschaft weltweit zu verbinden, hat sich auch nicht durchsetzen können. Geht das Verbot denn vielleicht an der Lebenswirklichkeit der Menschen vorbei?
10: Nein, das sieht ja gar nicht so aus. Wir sehen ja jetzt, dass die Empörung groß ist in Deutschland, in den deutschen Medien. Und ich meine, die Vereinten Nationen haben gerade ein weltweites Verbot der Leihmutterschaft gefordert, das für sie eine Sklaverei ist. Und die Leihmutterschaft ist ein Menschenhandel. Und damit benennen sie es sehr genau. Also man kann nicht alles, was man sich wünscht, realisieren, vor allem nicht, wenn es auf Kosten Dritter geht.
11: Jetzt sagen Sie, man kann sich nicht alles realisieren, was man sich wünscht. Vielleicht gibt es ja doch eine Lösung, vielleicht gibt es ja sogar eine, die Sie für vertretbar halten, wenn Paare, aus welchen Gründen auch immer, keine Kinder bekommen können, auch gleichgeschlechtliche Paare. Würde Ihnen da was einfallen?
10: Ja, natürlich, sie können adoptieren. Und ich denke, da gibt es ja auch genug Kinder, die sich freuen würden, mit Fürsorge und Liebe großgezogen zu werden.
0: Leihmutterschaft ist Menschenhandel, sagt also die Publizistin und Frauenrechtlerin Alice Schwarzer. Einen Befürworter der Leihmutterschaft lassen wir in dieser ARD-Infonacht später ebenfalls noch zu Wort kommen. Temperaturen um die 40 Grad gab es in diesem Sommer bereits. Da wurde der Ruf nach Klimaanlagen laut, etwa für Krankenhäuser oder Pflegeheime. Aber auch zu Hause ist der Wunsch nach Abkühlung bei vielen groß. In Baumärkten und Elektronikfachgeschäften sind die mobilen Geräte längst ausverkauft. Aber es gibt auch die Lösung vom Handwerksprofi. Wie ist aktuell die Nachfrage und wie lange muss man auf eine Klimaanlage warten? Unsere Reporterin Anna Lubeckmann hat sich schlau gemacht.
12: Genau, dann müssen wir den jetzt einmal vorher eben um diesen Schlauch legen und dann in den Rettschalter.
13: Hier muss jeder Handgriff sitzen, damit bald niemand mehr ins Schwitzen kommt. Das Klima- und Kältetechnik-Team der Firma KKF aus Bad Bramstedt verbaut hier gerade eine neue Klimaanlage.
14: Wir haben jetzt die Kassette gehängt, die Rohrleitungen laufen im Zuge der Zwischendecke und kommen erst da hinten einmal wieder raus, ein kurzes Stück Kabelkanal, verschwinden dann hinter einen Schrank. Durch eine Kehrmohrung gehen dann halt zum Außengerät nach draußen.
13: Erklärt der Meister im Kälteanbauerhandwerk Jan-Markus Ladewig, während er auf das frisch eingebaute Gerät in der Decke zeigt, in einem Pausenraum in einer Hamburger Apotheke. Während der Hitzetage gab es dort auch mal bis zu 28 Grad und zwar drinnen. Dringender Handlungsbedarf für Apotheker Lühr Weber, der die Klimaanlage in Auftrag gegeben hat.
15: Die Mitarbeiter genießen das natürlich sehr. Die wenigsten haben ja in ihrem privaten Umfeld eine Klimatisierung. Und wenn sie dann hier sind, dann können sie zumindest für die eine Stunde, zwei Stunden, die sie Pause machen, sich so ein bisschen entspannen. Das war mir wichtig.
13: Zwischen Bestellung und Montage des Geräts lagen etwa 3 Wochen. So schnell geht das nur bei langjährigen Bestandskunden, wie eben der Apotheke. Im Medikamentenlager und im Verkaufsraum gibt es schon lange Lüftungs- und Klimaanlagen. Wer kein Bestandskunde ist, da gilt, die Wartezeit für eine neue Klimaanlage kann im Sommer bis zu 3 Monate betragen, sagt Jan-Markus Ladewig.
14: Spätestens dann, wenn es das erste Mal richtig warm ist, die Anfragen kommen und dann kann es aber auch alles nicht schnell genug gehen. Wann kann der Termin, wann können wir das angucken, wann kriege ich das Angebot und vor allen Dingen, wann können wir montieren? Das ist natürlich in diesen Warmmonaten schwierig umzusetzen. Wir kriegen manchmal noch was rein, aber vom Prinzip gehen natürlich dann erstmal die Störungen und die Wartungen vor.
13: Der Rat vom Profi: lieber schon im Winter über einen möglichen Einbau nachdenken. Die meisten ihrer Kunden sind aus dem Gewerbe. Supermärkte, Apotheken, Büros. Doch auch immer mehr Privatleute melden sich und wollen eine Klimaanlage. Der Preis dabei variiert stark. Je nach Ausstattung und örtlichen Gegebenheiten 3.000 bis 7.000 Euro für einen Raum. Mit jedem heißen Tag und jedem neuen Sommer steige die Nachfrage für Klimaanlagen, erklärt der Geschäftsführer von KKF, Felix Frigin.
16: Das meine ich wirklich nicht so wortwörtlich, wie ich das sage, aber wir sind sicherlich auch mit unserer Branche ein Nutznießer des Klimawandels. Das gehört zur Wahrheit wirklich dazu. Auch seit Corona weiß jeder, was ein Luftwechsel ist, wie wichtig es ist zu lüften. Auch das Thema wird immer wichtiger. Also ja, das ist so, die Nachfrage wird steigen und ich denke, dass auch die KI die Montage einer Klimaanlage in Zukunft nicht erledigen kann. Das werden immer noch Fachkräfte tun und ich denke, das ist mit Sicherheit eine Branche der Zukunft.
13: Und so stapeln sich aktuell auf seinem Schreibtisch die Anfragen.
16: Wir könnten noch mehr Klimaanlagen installieren, wenn wir noch mehr Fachkräfte hätten. Wer sich dazu aufgerufen fühlt, kann sich gerne bei uns bewerben. Wir haben in allen Bereichen Arbeitsplätze frei.
13: Damit ist er nicht allein. Die Fachkräfte fehlen der Branche aktuell deutschlandweit. Und das stellt Betriebe wie KKF vor Herausforderungen. Zurück in der Apotheke in Hamburg. Hier haben sie 3 Tage lang an der neuen Klimaanlage gearbeitet. Bevor es zum nächsten Kunden geht, gibt es einen letzten Test.
17: So, kühlt, fertig.
18: Sport. Mit Max Seip. Morgen Abend ist es soweit, dann wird der neue Fußballweltmeister gekürt im Finale Spanien gegen Argentinien in East Rutherford nahe New York. Der einzige Deutsche, der da im Einsatz sein wird, ist Bastian Dankert als Videoschiedsrichter. Schon heute Abend klärt sich, wer sich Platz 3 holt, Thomas Tuchels Engländer oder Frankreich. Frage an Philipp Hofmeister: Für beide Teams ist der große Traum vom WM-Finale geplatzt. Worum geht's in dem Spiel noch?
19: Diesmal geht's tatsächlich um eine ganze Menge. Allen voran um den goldenen Schuh, also die Auszeichnung für den besten Torjäger dieser WM. Da liegt Kylian Mbappé derzeit ganz vorne. Gemeinsam mit Lionel Messi hat Frankreichs Kapitän bislang 8-mal getroffen. Kann also heute Abend im Fernduell mit Messi schon mal vorlegen. Dann sind viele Augen auf die beiden Trainer gerichtet. Didier Deschamps wird letztmals in seiner erfolgreichen Ära auf der französischen Bank sitzen. Und ob Englands deutscher Trainer Thomas Tuchel weitermachen darf, das ist zumindest offiziell auch noch längst nicht sicher. Viele Geschichten also in diesem kleinen Finale, das übrigens offiziell diesmal nicht Spiel um Platz 3 heißt, sondern Achtung, Finale um Bronze. So kann man es natürlich auch verpacken. Auch das eine neue, lustige Idee der FIFA.
18: Und davon gab es bei diesem Turnier ja einige. Man denke nur an die Trinkpause. Anpfiff beim Spiel Frankreich gegen England ist heute Abend um 23 Uhr. Ein Rekordwechsel nach England legt Johan Mansambi vom SC Freiburg hin. Für bis zu 70 Millionen Euro wechselt Mansambi zu Aston Villa und wird damit der teuerste Transfer in der Freiburger Vereinsgeschichte. Mehr von Kersten Eichhorn.
20: Nach dem obligatorischen Medizincheck unterschrieb der Schweizer WM-Fahrer einen langfristigen Vertrag in Birmingham. Der 20-Jährige spielte zuletzt beim Sportclub eine überzeugende Rückrunde in der Bundesliga, wurde anschließend bei der WM zum Shootingstar der Schweiz. Johan Mansambi schoss 3 Tore und bereitete 2 weitere vor.
18: Ebenfalls fix ist auch der Wechsel von Ex-Nationalspieler Robin Gosens zu Schalke 04. Das hat der Club jetzt bekannt gegeben. Wir machen weiter mit Radsport und der Tour de France. Da stand gestern die 13. Etappe auf dem Programm, die längste der gesamten Tour. Über 200 Kilometer von Dole nach Belfort. Ganz vorne landete bei der Bergetappe keiner der Favoriten. Mehr von Steffen Gahr.
21: Diese Vogesen-Etappe hatte 2 große Sieger. Den Schweizer Mauro Schmid, aber auch den Briten Thomas Pidcock. Schmid, der Mann aus Zürich, sicherte sich seinen ersten Tour-Tagessieg im Zweiersprint gegen einen kolumbianischen Ausreißerkollegen. Beide hatten sich 15 Kilometer vor dem Ziel aus der Fluchtgruppe des Tages gelöst. Zu dieser Gruppe gehörte auch der britische Mountainbike-Olympiasieger Thomas Pidcock. Er wurde Tagesdritter. Damit machte Pidcock in der Gesamtwertung einen Sprung auf Platz 4. Vorne in der Gesamtwertung weiter souverän Tadej Pogacar. Aber dahinter hat sich der Kampf ums Podium zugespitzt. Florian Lipowitz ist einen Platz abgerutscht und jetzt nur noch 7.
18: Das kann sich in den kommenden Tagen aber natürlich alles noch durchmischen. Der deutsche Topsprinter Owen Unser, der präsentiert sich aktuell ja in Topform, lief erst im Juni einen deutschen Rekord, einen neuen über die 100 Meter und das in unter 10 Sekunden. Jetzt drohen ihm aber Probleme. Die nationale Anti-Doping-Agentur, die ermittelt, weil Unser eine Dopingprobe verweigert haben soll. Mittlerweile hat sich der Hamburger zu den Vorwürfen geäußert. Lars Bente mit den Einzelheiten.
2: In einem Statement des Deutschen Leichtathletikverbands, da wird er wie folgt zitiert: Ich bin vergangene Woche als Nachrücker ganz kurzfristig ins Startfeld bei der Diamond League in Monaco gerutscht. Am Donnerstag gegen 14.30 Uhr wollte ich gerade Richtung Flughafen aufbrechen, als ein Kontrolleur außerhalb meines Zeitfensters klingelte und um die Abgabe einer Dopingprobe bat. Ich war schon sehr spät dran und konnte so kurzfristig die Probe nicht abgeben, zumal ich kurz zuvor die Toilette besucht hatte. Dies habe ich mit dem Kontrolleur besprochen. Es wurde nicht angeboten, dass der Kontrolleur mit zum Flughafen fährt, damit ich dort die Probe abgeben kann. Zudem wurden keinerlei Konsequenzen aufgezeigt. Der Kontrolleur wünschte mir noch viel Glück in Monaco. Dort wurde ich am Wettkampftag von der WADA kontrolliert, ebenso am folgenden Montag von der NADA in dem von mir angegebenen Zeitfenster. Ich werde alles dafür tun, um den Sachverhalt aufzuklären.
18: Was für Owen Unser in diesem Fall aber wichtig ist, er wurde nicht gesperrt, kann also Stand jetzt in gut 3 Wochen bei der Europameisterschaft in Birmingham an den Start gehen.
0: Das war der Sport mit Max Seib.

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1: Um 0.29 Uhr mit Olaf Knapp. Unionsfraktionschef Spahn hat seine Entscheidung verteidigt, für die Geburt eines eigenen Kindes gemeinsam mit seinem Ehemann eine Leihmutter in den USA in Anspruch zu nehmen. Seine Familie sei ihm das Wichtigste, sagte der CDU-Politiker. Seine politische Zukunft lege er in die Hände der Unionsabgeordneten. Aus Berlin Birte Sönnigsen.
2: CDU-Fraktionschef Jens Spahn beschreibt im Podcast Ronsheimer seine Zerrissenheit in der Frage, ob er ein Kind mit Hilfe einer Leihmutter bekommen sollte. Er habe lange mit sich gerungen. Er und sein Mann hätten sich aber von Anfang an ein Kind gewünscht. Deshalb hätten sie mehrere Optionen abgewogen und sich am Ende für eine Leihmutterschaft in den USA entschieden. Spahn sagt, es sei ihm bewusst, dass es in seiner Partei eine klare Beschlusslage gibt. Die CDU lehnt Leihmutterschaft ab und hatte das zuletzt auf ihrem Parteitag im Februar bekräftigt. Spahn räumt ein, dass er früher auch mit seiner Partei über das Thema hätte sprechen sollen.
1: Das US-Militär hat nach eigenen Angaben neue Attacken auf den Iran gestartet. Das Regionalkommando CENTCOM erklärte erneut, mit den Angriffen sollten die militärischen Fähigkeiten des Iran weiter geschwächt werden. Es ist die siebte Nacht in Folge mit Attacken auf Ziele in dem Land. Zuletzt war der Konflikt zwischen Washington und Iran wieder eskaliert. In der ukrainischen Hauptstadt Kiew haben erneut tausende Menschen gegen die Ablösung des beliebten Verteidigungsministers Fedorow protestiert. Die Demonstranten schwenkten ukrainische Flaggen und hielten Plakate in die Luft, auf denen Slogans wie »Bringt Fedorow zurück« und »Respektiert das Volk« standen. Fedorow war am Mittwoch im Rahmen einer Regierungsumbildung von Präsident Zelensky zurückgetreten. Der Staatschef hatte die Umbildung des Kabinetts mit neuen Herausforderungen und Aufgaben begründet. Zelensky ließ auch Ministerpräsidentin Sviridenko. Ab 2028 könnten Hochgeschwindigkeitszüge des italienischen Anbieters Italo auf deutschen Schienen fahren. Die jetzt getroffene Entscheidung der Bundesnetzagentur stößt jedoch auf Kritik. Brandenburgs Verkehrsminister Krumbach befürchtet, dass vor allem lukrative Strecken zwischen Großstädten ausgebaut und Regionen in der Fläche immer schlechter angeschlossen sein würden. Die Eisenbahn- und Verkehrsgewerkschaft EVG kritisierte, Bundesverkehrsminister Schnieder hätte für fairen Wettbewerb sorgen müssen. Das Wetter in Deutschland. Nachts meist trocken, im Osten und Süden teils noch Schauer und kräftige Gewitter bei Tiefstwerten von 18 bis 12 Grad. Am Tage gebietsweise Schauer, in der Mitte und im Süden zum Teil kräftige Gewitter, sonst meist trocken. Höchstwerte 19 Grad in Nordfriesland bis 29 Grad am Oberrhein. Das waren die Nachrichten.
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3: Mit vier Meldungen aktuell die A2 Dortmund Richtung Hannover zwischen Bad Nenndorf und Wunstorf-Lute. 6 Kilometer Stau. Die A3 Würzburg Richtung Nürnberg zwischen Kreuz Bibelried und Kitzingen-Schwarzach. 7 Kilometer Stau. Der Verkehr wird hier an einer Unfallstelle vorbeigeleitet. Dann die A3 Würzburg Richtung Passau zwischen Erlangen-Tennenlohe und Kreuz Nürnberg. 7 Kilometer stockender Verkehr. Und noch die A7 Fulda Richtung Würzburg zwischen Dreieck Fulda und Bad Brückenau-Wildflecken. 3 Kilometer Stau. Gute und sichere Fahrt durch diese Nacht.
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3: Mit Philipp Kaver. Vor 2 Wochen ließ sich die AfD auf ihrem Bundesparteitag noch als geschlossene und regierungsbereite Partei feiern. Jetzt wird die Autorität ihrer wiedergewählten Vorsitzenden gleich mehrfach auf die Probe gestellt. In Nordrhein-Westfalen ist die Aufstellung der Kandidatenliste in einen offenen Machtkampf gekippt. Parteichefin Alice Weidel wird aus den eigenen Reihen scharf angegriffen. Gleichzeitig steht Co-Chef Tino Chrupalla wegen eines umstrittenen Wahlkampfauftritts in Dessau-Roßlau in der Kritik. Dagmar Pepping über eine ausgesprochen unruhige Woche für die AfD-Spitze.
4: Vor einigen Monaten war die Laune in der AfD noch prächtig. Parteichefin Alice Weidel bei einem Wahlkampfauftritt in Baden-Württemberg. Dort und in Rheinland-Pfalz holte die AfD bei den Landtagswahlen jeweils Rekordergebnisse.
5: Ich liebe euch auch!
4: Alice Weidel, die klare Nummer 1 in der AfD. Das wurde auch Anfang Juli auf dem Bundesparteitag in Erfurt deutlich. Dort holte Weidel ein deutlich besseres Wahlergebnis als ihr Co-Vorsitzender Tino Chrupalla.
5: Ich möchte mit euch gemeinsam dazu beitragen, diese Partei weiterhin zum Erfolg zu führen. Und dafür bitte ich um euer Vertrauen und ich möchte mich auch nochmal bedanken für die Zeiten, wenn es auch nicht gut gelaufen ist, wenn es auch mal schwierig war.
4: Schwierig ist es auch jetzt gerade. Aktueller Brandherd Nordrhein-Westfalen, der größte Landesverband der Partei. Dort eskaliert ein schon lange geführter Machtkampf zwischen dem Lager von Landeschef Martin Vinzenz und dem Lager um den Rechtsextremisten Matthias Helferich. Ein Parteitag, auf dem die Kandidatenliste für die Landtagswahl im kommenden Jahr aufgestellt werden soll, gerät zur Chaosveranstaltung. Von Beleidigungen und Drohungen ist die Rede.
6: Weil ich mich nicht einschüchtern lasse.
7: Lieber Fabian Jacobi, auch wenn du mir gerade zwei Stinkefinger zeigst, das kannst du dir sparen.
6: Das ist die Definition von Kameradenschwein.
4: Der Landesvorstand um Vinzenz wirft dem Helferich-Lager vor, die Listenaufstellung zu sabotieren, indem bis zu 90 Kandidaten für einen Platz nominiert werden. Schlüsselfigur dieser Blockadetaktik soll Sven Tritschler sein, ein enger Vertrauter von Alice Weidel, dessen Aufstieg in der Bundespartei sie in Erfurt durchsetzt.
5: Ich schlage als ersten stellvertretenden Sprecher Sven Tritschler aus Nordrhein-Westfalen vor.
4: Der frisch gewählte AfD-Bundesvize und Weidel-Freund Tritschler als Strippenzieher mit Rückendeckung von Weidel. So sieht es der Landesvorstand in NRW. In einem Brandbrief an den Bundesvorstand spricht Landeschef Vinzenz sogar vom Weidel-Helferich-Lager, in dessen Auftrag die Sabotageaktion stattfinde. Die AfD-Bundesspitze um Weidel will, dass die Listenaufstellung, die an diesem Wochenende fortgesetzt wird, abgebrochen wird.
8: Wir brauchen eine geeinte AfD hinter unserer künftigen Kanzlerin Alice Weidel,
4: ruft ein Weidel-Anhänger in den Saal.
8: Insofern beantrage ich, diesen Parteitag der Schande abzubrechen.
4: Das geschieht aber nicht. Der NRW-Landeschef Vinzenz setzt sich gegen Weidel durch, zumindest vorerst. Am Montag dürfte sich der Bundesvorstand erneut mit dem Chaos in NRW befassen. Mit dabei ist dann Co-Parteichef Tino Chrupalla.
3: Dagmar Pepping berichtete.
0: Wirtschaft.
3: Der EU-Emissionshandel gilt als zentrales Instrument im Kampf gegen den Klimawandel. Doch jetzt will die EU-Kommission einen Gang zurückschalten. Europas Industrie soll etwas mehr und etwas länger CO2 ausstoßen dürfen. Und der CO2-Ausstoß soll auch nicht so teuer sein. Der Vorstoß aus Brüssel ist der Aufschlag zu einer Debatte, die bis ins kommende Jahr reichen dürfte.
9: Unser Emissionshandel in der EU, kurz ETS, der ist das Kernstück der europäischen Klimapolitik, versichert Wopke Hoekstra, der Klimakommissar der Europäischen Union.
10: No other policy instrument in Europe.
9: Kein anderes politisches Instrument hat den Emissionsausstoß in ähnlichem Maße reduziert. Das ist ein phänomenales Werkzeug in unserer Instrumentenbox für die Klimapolitik.
10: In our climate toolbox.
9: Trotzdem will die Kommission daran gehen. Zum einen, weil die einheimischen Unternehmen verstärkt unter Druck der globalen Konkurrenz geraten sind, die mit Staatssubventionen gefördert wird. Aber die europäischen Unternehmen selbst tun auch noch zu wenig, kritisiert Hoekstra. Und dann sind da noch die Mitgliedstaaten, die zu wenig Geld aus dem ETS in die Reduzierung der CO2-Emissionen stecken. Die Mitgliedstaaten erhalten rund 80% der ETS-Gewinne, aber gerade einmal 10% davon gehen wirklich in die Dekarbonisierung. Dabei war das immer das Versprechen. Der ETS sollte keine Steuer sein, sondern ein Motor für die Dekarbonisierung der Industrie. Nun will die Kommission der Industrie entgegenkommen, aber auch die Daumenschrauben anziehen. Eine Zeit lang wird es mehr Zertifikate für den Emissionshandel geben als ursprünglich geplant. Das nimmt etwas den Druck von den Unternehmen, ihren Ausstoß an Kohlendioxid runterzufahren. Es streckt den Zeitraum und reduziert die Kosten. Aber das Geld, das durch den ETS reinkommt, soll gezielter und vollständiger in Klimaschutzmaßnahmen in Europa gehen. Außerdem weitet die Kommission das ETS-System aus, zum Beispiel auf den Luft- und auf den Schiffsverkehr. Unsere Vorschläge, sagt Klimakommissar Hoekstra und betont das auch gleich doppelt, sind voll auf einer Linie mit den Klimazielen für 2040.
10: Today's proposal sets a trajectory that is fully in line, and I would like to underline it, fully in line with the EU's 2040 climate goals.
9: Und das meint, gemessen am Stand von 1990 sollen bis 2040 90% weniger Treibhausgase ausgestoßen werden und 2050 soll die Klimaneutralität erreicht sein. Ein gutes guter Tag fürs Klima sei das, findet Peter Liese von den Christdemokraten im Europaparlament. Jeder, der den ETS stoppen oder ganz abschaffen wollte, muss nun sehen, dass das nicht passieren wird. Der ETS wird bleiben und er wird denen Vorteile bringen, die in Klimaneutralität investieren.
11: Investment in climate neutrality.
9: Timo Wölken, der umweltpolitische Sprecher der Sozialdemokraten, ist dagegen enttäuscht.
12: So werden nur 85% der CO2-Emissionen in den ETS-Sektoren eingespart, auch wenn wir gerade verankert haben, gesetzlich, dass 90% eingespart werden müssen.
9: Den Ausgleich über internationale Klimagutschriften und mögliche CO2-Entnahmen aus der Atmosphäre findet Wölken nicht sicher genug. Auch die Verpflichtung zu Investitionen in Europa reichen ihm noch nicht.
12: Soziale Konditionalität, dass also auch Arbeitsplätze erhalten bleiben, kommt uns Sozialdemokraten aber deutlich zu kurz. Also dieses Paket ist insgesamt eine Enttäuschung und muss dringend verbessert werden.
9: Die Gelegenheit dazu wird kommen, denn der Vorschlag der Kommission braucht noch die Zustimmung der Mitgliedsländer und des Europäischen Parlaments.
3: Brüssel setzt die Prioritäten neu, also in Sachen EU-Emissionshandel. Thomas Spickhofen berichtete.
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3: In der Nacht auf Samstag, den 18. Juli. In den USA stehen im November Zwischenwahlen an. Stand jetzt deutet alles darauf hin, dass die Republikaner um Präsident Trump an Einfluss verlieren werden. Trump selbst wiederum sät schon Zweifel daran, dass bei den Wahlen alles mit rechten Dingen zugehen wird. In einer Fernsehansprache behauptete der Präsident vorgestern, das US-Wahlsystem sei anfällig für Manipulationen. Außerdem behauptete er, die Präsidentschaftswahl 2020 sei von China beeinflusst worden, also jene Wahl, bei der Trump seine Niederlage bis heute nicht anerkennt. Die Antwort aus Peking ließ nicht lange auf sich warten. Sebastian Hesse berichtet aus Washington.
13: Dass China die massiven Vorwürfe zur besten Sendezeit nicht unkommentiert auf sich sitzen lassen würde, war abzusehen. Doch um den Disput nicht allzu hoch zu hängen, war es am Sprecher des Außenministeriums in Peking, Lin Qian, sich in seiner täglichen Pressekonferenz gegen Trumps Verbalattacke zu verwahren.
14: Die amerikanischen Vorwürfe sind reine Lügenmärchen und böswillige Verunglimpfung, die längst als kompletter Unsinn widerlegt sind. China hat immer das Prinzip der Nichteinmischung in innere Angelegenheiten anderer Länder eingehalten. Wir haben kein Interesse an amerikanischen Präsidentschaftswahlen und haben uns da niemals eingemischt.
13: Trump hatte vergangene Nacht in einer Fernsehansprache behauptet, China sei verantwortlich für den größten Hackerangriff der Geschichte auf amerikanische Wählerdaten. Über 200 Millionen Datensätze von US-Wählern habe China sich über mehrere Jahre hinweg angeeignet.
15: China's illicit acquisition of 220 million US voter files.
13: China konterte Trumps Anschuldigungen, indem es seinerseits behauptete, die internationale Staatengemeinschaft sähe kristallklar, wer wahllos weltweit fremde Regierungen, Unternehmen und normale Bürger ausgespäht habe, wer massenhaft persönliche Daten von Bürgern anderer Staaten gestohlen habe. Auf die Person Trump ging der Außenamtssprecher nicht ein, obwohl der US-Präsident seine Vorwürfe auch persönlich gemacht hatte, mit der Behauptung, China habe über Jahre hinweg versucht, seine Wahlerfolge zu verhindern.
15: They fought like hell not to have it Donald Trump to win, and for good reason.
13: Wie verrückt und aus gutem Grund hätte China gekämpft, um einen Sieg Trumps zu verhindern. Als Beispiel nannte er seine Zollpolitik. Ohne explizit seine Falschbehauptung zu wiederholen, ihm sei die Präsidentschaftswahl 2020 gestohlen worden, schwang diese widerlegte Behauptung dennoch mit. Trump nannte 2020 als das Jahr, in dem Chinas Einflussnahme angeblich begonnen habe. Peking konterte mit einem Appell.
14: Wir fordern die USA auf, zu ein wenig Selbstreflexion, ihr unbegründetes Verleumden von China zu unterlassen, China aus ihrem Wahlkampf herauszuhalten und mehr zu tun, was den chinesisch-amerikanischen Beziehungen förderlich ist.
13: Und während das chinesische Außenministerium den Schlagabtausch mit Trump führte, eröffnete Chinas Staats- und Parteichef Xi Jinping in Shanghai die World AI Conference, eine internationale Konferenz und Fachmesse zum Thema künstliche Intelligenz. Sein Auftritt dort wurde auch als neuerlicher Versuch gewertet, den KI-Vorreiter und Hauptrivalen USA bei dieser Zukunftstechnologie herauszufordern. Gestern unterzeichneten in Shanghai 29 Nationen eine Vereinbarung zur Gründung einer Weltorganisation zur Zusammenarbeit bei künstlicher Intelligenz, kurz WACO, mit Sitz in Shanghai.
3: Für Donald Trump steht nach eigenen Worten fest, ein äußerer Gegner, also China, und Gegner zudem innerhalb des US-Staatsapparats hätten gemeinsam versucht, seine Wiederwahl 2020 zu verhindern. Sie sei ihm gestohlen worden. Darüber hat meine NDR-Kollegin Nina Zimmermann mit Jason Stanley gesprochen. Der Philosoph und Faschismusforscher hat im vergangenen Jahr aus Sorge über die politische Entwicklung die Yale University verlassen. Inzwischen lehrt er an der Universität von Toronto. Was will Trump erreichen? Was ist seine Strategie? Das war die erste Frage an Jason Stanley.
16: Also, das ist alles alt, was er sagt. Er hat die ganze Zeit, er weiß, dass die Demokraten werden die Zwischenwahlen gewinnen, wenn das free and fair ist. So, er probiert verschiedene Möglichkeiten aus. Ich glaube nicht, dass er weiß genau, was er machen wird. Er weiß nur, dass er kein free and fair election haben kann. So, er hat also gestern behauptet, dass China in die Wahl eingemischt war. Aber er hat so vor ein paar Monaten behauptet, dass Iran habe sich in die Wahl von 2020 eingemischt. Und davor hat er behauptet, dass Venezuela habe sich in die Wahl von 2020 eingemischt. So, ich meine, er wechselt nur die Länder, nicht wahr? Ich meine, es ist dieselbe, also Schwachsinn. Und er hat verschiedene Möglichkeiten hier. Er hat einen Krieg mit Iran angefangen. So, er kann sagen, dass man sollte keine Zwischenwahl haben während ein Krieg. Ich glaube nicht, dass er das machen wird. Aber er hat in 2012, glaube ich, gesagt, dass Obama wird einen Krieg mit Iran begegnen. Um die Wahl zu vermeiden. So er hat diese verschiedenen Möglichkeiten. Er hat schon Gerrymandering gemacht, das war erfolgreich. Jetzt will er also die Wählerlisten bereinigen. Und er wird auch ICE benutzen, um Wählen zu bedrohen. Er war sehr bedrohlich gestern über mögliche Wählen.
17: Würden Sie sagen, Donald Trump hat da mit Erfolg, also Sie sprechen ja letztendlich auch davon, eine Wahl jetzt schon für den Herbst zu manipulieren, oder?
16: Ja, ich meine, er spricht offen darüber. Und ich war am Fernsehen in die Vereinigten Staaten vor kurzem mit Joe Walsh, ein ehemaliger republikanischer Abgeordneter, und der meinte, dass seine ehemaligen republikanischen Freunde sagen alle, im Congress sagen alle, okay, wir müssen keine Sorgen machen, Trump hat einen Plan für die Zwischenwahlen, und wir sehen dieses Plan jetzt. Ich glaube nicht, ob es erfolgreich wird, wissen wir nicht. Aber ich glaube, die Demokraten müssen bei 20 Punkte gewinnen, bei 20% gewinnen, um eine Chance zu haben. Weil the Supreme Court wird alles machen, um Republikaner an die Macht zu behalten. Und er hat schon so viel gemacht, um die Zwischenwahlen zu gewinnen. Zum Beispiel Gerrymandering.
17: Ja, da vielleicht da nochmal zur Erklärung. Unter Gerrymandering versteht man eben die bewusste parteipolitische Veränderung, Manipulation von Wahlkreisen, bei der die Grenzen eben so gezogen werden, dass die herrschende Partei sich einen Vorteil, vielleicht auch unfairen Vorteil bei künftigen Wahlen verschafft. Jetzt, Herr Stanley, wenn Sie sagen, die Demokraten müssten bis 15 bis 20 Prozentpunkten Vorsprung gewinnen, um auch die strukturellen Vorteile der Republikaner auszugleichen, was sagt das denn über den Zustand der amerikanischen Demokratie?
16: Es gibt keine amerikanische Demokratie. Ich meine, wir haben immer systematische Probleme gehabt, aber jetzt ist es ganz offen. Ich meine, wir haben diese... Wir haben so viel Gerrymandering in verschiedenen Bundesländern. Zum Beispiel in North Carolina gibt es so 51 Prozent der Bevölkerung wählt für Demokraten, aber fast alle Abgeordneten von North Carolina sind republikanisch. So Tennessee ist keine Demokratie, weil sie haben zum Beispiel Memphis. Nachdem unsere Supreme Court the Voting Rights Act im Grunde genommen zu Ende gebracht hat, haben sie so viel Gerrymandering gemacht, dass die schwarze Bevölkerung im Süden überhaupt keine Macht mehr haben im Wahl, keine Wahlmacht. So, es ist keine Demokratie, aber man kann immer noch Wählen gewinnen. Aber man muss bei sehr viel gewinnen.
3: Der Philosoph und Faschismusforscher Jason Stanley von der Universität Toronto. 0:50 Uhr ist es, 10:01.
0: Kultur.
3: Von einem Auftrittsverbot mit politischem Hintergrund spricht der Rapper Danger Dan. Er wollte in dieser Woche gemeinsam mit dem Pianisten Igor Levit einen neuen Song in der Sendung Die Anstalt spielen. Doch kurz vor der Aufzeichnung hat die ZDF-Intendanz ihr Veto eingelegt. Joschka Brings über den Fall und das Lied.
18: Es gibt ja zwei Optionen, beide machen Stress. Eine ab morgen schon, die andere ab jetzt.
19: In Keine Angst von Danger Dan gibt es eine Schritt-für-Schritt-Anleitung. Wie könnten geheime Strukturen geschaffen werden, um sich gegen Rechtsextreme zu stellen? Es geht um Spraydosen, das Vermeiden von Fingerabdrücken und Telefonüberwachung, ganz ohne satirische Ebene.
18: Und

0: redet nicht mit denen.
1: In der ZDF-Sendung Die Anstalt sollten Danger Dan und Igor Levit den Song spielen, inhaltlich eingebettet in die Satire-Sendung. Doch nun argumentiert der Sender, der Text des Liedes könnte als Aufruf zu Gewalt verstanden werden und der stehe im Widerspruch zu den eigenen Programmrichtlinien.
2: Im Zuge der Sendungsvorbereitung ergab die intensive redaktionelle Bewertung, in die auch die Geschäftsleitung des ZDF involviert war, dass dieser Widerspruch im Anschluss an die mehr als 7-minütige Live-Performance auf der Bühne nicht aufzulösen war.
1: Keine Angst empfiehlt ausführlich das sogenannte Outing von Nazis, also eine Veröffentlichung ihrer Adressen und Arbeitsstellen. Und gegen Ende des Songs suggeriert der Text dann auch körperliche Gewalt.

0: Eine Solidaritätsbekundung an die Linksradikalen aus dem Antifa-Ost-Prozess und dem Budapest-Komplex, denen gewaltsame Überfälle auf Neonazis vorgeworfen wurden. Der Song ist 7 Minuten lang und trägt eher textlich. Musikalisch wiederholt er sich trotz ansteigender Dramatik. Das passt zur musikalischen Herkunft des Künstlers. Danger Dan ist Rapper. Er wurde als Teil der Antilopen-Gang bekannt und engagiert sich seit Jahren gegen Rechtsextremismus und Antisemitismus. 2021 veröffentlichte er das Klavieralbum Das ist alles von der Kunstfreiheit gedeckt. Im gleichnamigen Song spielt er mit Ironie und den juristischen Grenzen der Kunstfreiheit. Das sorgte schon für Aufregung, als Danger Dan den Song vor 5 Jahren im ZDF-Magazin Royal spielte, gemeinsam mit Igor Levit. Auch damals ging es schon um Gewalt, doch der Song wurde gesendet.
1: Das ist alles von der, alles von der, alles von der, alles von der, alles von der Kunstfreiheit gedeckt.
0: Das ist jetzt anders. Danger Dan gibt an, vom ZDF-Justiziar für den Text von Keine Angst schon vor einigen Wochen grünes Licht bekommen zu haben. Ihm sei klar gewesen, dass das Lied nicht allen gefallen und Debatten auslösen würde, schreibt der Rapper auf Instagram.
2: Dass wir jetzt aber schon an dem Punkt angekommen sind, an dem eine ZDF-Intendanz autoritär in Sendungen eingreift, antifaschistisches Liedgut verbietet und eine Begründung verweigert. Das erschüttert uns. Und das nennt man nicht Demokratie. Das ist ein autoritärer Akt.
0: Das Team der Satire-Redaktion Die Anstalt distanzierte sich von der Ausladung durch die Leitung des Senders.
3: Wir empfinden die Entscheidung als mutlos, gerade jetzt, wo rechtsextreme Gewalt wieder stark zunimmt. Wir hätten es als öffentlich-rechtliche Pflicht angesehen, das Lied zu präsentieren und danach zu diskutieren.
0: Das ZDF hat am Nachmittag angekündigt, dass sich schon am Samstag eine Aspekte-Sondersendung dokumentarisch-journalistisch mit dem Lied und dem Thema Widerstand gegen Rechtsextremismus auseinandersetzen soll.
4: Und zwar heute im ZDF ab 23.35 Uhr.
5: Standpunkte.
4: Der Druck auf Unionsfraktionschef Jens Spahn, er nimmt zu wegen seines privaten Geschäfts mit einer Leihmutter in den USA, die ihm und seinem Mann den Kinderwunsch erfüllt hat. Jetzt kommen aus seiner eigenen Partei, der CDU, Rücktrittsforderungen. Die Volksstimme aus Magdeburg findet das nachvollziehbar.
6: Den Bundesbürgern ist ein Weg verboten, weil er berechtigt erhebliche ethische Fragen aufwirft. Man selbst jedoch schert sich nicht darum. Das ist pure Doppelmoral. Die Frage drängt sich auf, ob Jens Spahn hinsichtlich seines moralischen Kompasses für höchste Staatsämter geeignet ist, auf die er ja hinarbeitet. Wohl eher nicht.
4: Annette Zoch aus dem Politikressort der Süddeutschen Zeitung ist der Ansicht, dass Spahns Handeln Politikverdrossenheit fördert. Im Podcast Auf den Punkt sagt sie, dass deshalb Alarmstimmung in der CDU herrscht.
7: Die Menschen an der Basis, die wissen sehr genau, wie das ankommt bei den Wählern. Und das Schlimme daran ist ja auch, das zahlt ja leider auf das Narrativ ein, zum Beispiel der AfD, die damit ja immer argumentiert, nämlich die Politiker kümmern sich ja eigentlich gar nicht um euch oder um die Wähler. Die machen, was sie wollen, sie bedienen sich irgendwie, wie sie lustig sind. Und genau dieses Narrativ bedient Jens Spahn jetzt mit seinem Handeln. Und das ist ein großes Problem.
4: Der Kölner Stadtanzeiger fällt wie die meisten anderen Medien über die Causa Spahn zwar ein negatives Urteil, schreibt allerdings auch:
6: Die Welle der Wut, die in Kommentaren und sozialen Netzwerken über Spahn hineinbricht, sprengt jedes Maß an angemessener Kritik. Sie sagt auch viel aus über seine Gegner, die in ihrem Hass jede Maske fallen lassen. Spahn hat viele kleine und große Skandale überstanden. Dieser Fall allerdings trifft die CDU in ihrem Markenkern. Es könnte sein, dass er dieses Mal Konsequenzen ziehen muss. Zumal auch ein Jens Spahn mit einem Baby verletzlicher ist, als wenn er alleine im Sturm steht.
4: Und nun noch zu einem anderen Thema. Der Musiker Danger Dan sollte zusammen mit dem Pianisten Igor Levit in der Kabarettsendung Die Anstalt auftreten. Wir haben gerade eben darüber auch berichtet. Das ZDF hat die beiden Künstler kurzfristig wieder ausgeladen mit der Begründung, dass der Text des Liedes Keine Angst als Aufruf zu Gewalt verstanden werden könnte. Die Augsburger Allgemeine zeigt Verständnis für das Eingreifen der Geschäftsleitung des Senders.
6: Danger Dan hat die Meinungsfreiheit auf seiner Seite. Das ZDF hätte sich im Falle der Ausstrahlung auf die Pressefreiheit berufen können. Der Sender hat sich aber dagegen entschieden. Redaktion und Intendanz mögen inhaltliche, juristische und taktische Gründe dazu bewogen haben. die Ausstrahlung eines Appells zu Selbstjustiz und Straftaten, der sich auch gegen die AfD richtet, hätte das ZDF in eine delikate Lage gebracht und den Druck auf das ohnehin angeschlagene System des öffentlich-rechtlichen Rundfunks unnötig erhöht. Danger Dan und Igor Levit werfen dem ZDF einen autoritären Akt vor. Zur Pressefreiheit gehört auch, höchst fragwürdige Inhalte abzulehnen. Der Sender hat das Richtige getan.
4: Kolja Unger vom Deutschlandfunk ist ganz anderer Meinung. Er sagt Richtung ZDF, eine falsche Entscheidung zur falschen Zeit.
5: Der öffentlich-rechtliche Rundfunk wurde von den Alliierten gegründet als ein medienpolitisches Instrument, um die deutsche Bevölkerung vor einer erneuten Faschisierung zu schützen. Zu seinem Auftrag gehört es im Zuge dessen auch, ein breites Spektrum an künstlerischen Ausdrucksformen abzubilden. Ausdrücklich auch kontroverse, meinungsstarke oder gesellschaftskritische. Diesem Auftrag hat sich die Geschäftsführung des ZDF nun verweigert. In Zeiten, in denen rechtsextreme Parteien immer mehr erstarken, da macht eine Ausladung von Danger Dan, Igor Levit und Keine Angst große Angst.
4: Das waren die Standpunkte, zusammengestellt von Janine Artist. Das ist wieder so eine Woche, in der das Private politisch ist.

0: mit Olaf Knapp. Neue kleine Solaranlagen sollen nun doch länger gefördert werden als bisher geplant. Bundeswirtschaftsministerin Reicher hat dazu einen überarbeiteten Entwurf des Erneuerbare-Energien-Gesetzes vorgelegt. Aus der Nachrichtenredaktion Torben Müller.
1: Übergangsweise ist eine abgesenkte Einspeisevergütung für bis zu 36 Monate vorgesehen. Danach müssten Anlagenbetreiber auf sogenannte Direktvermarktung umsteigen. Das betrifft kleine Solaranlagen bis 25 Kilowatt installierter Leistung, die ab 2027 errichtet werden. Bisher hatten Besitzer kleiner Anlagen, vor allem Privathaushalte, 20 Jahre lang pro Kilowattstunde einen festen Betrag für die Einspeisung erhalten. Reicher hatte geplant, das 2027 abzuschaffen. Das hatte breite Kritik ausgelöst.
0: Unionsfraktionschef Spahn hat seine Entscheidung verteidigt, über eine Leihmutter in den USA ein Kind zu bekommen. Der CDU-Politiker steht deswegen auch in den eigenen Reihen in der Kritik und sieht sich mit Rücktrittsforderungen konfrontiert. Aus der Nachrichtenredaktion Laura Janke.
2: Spahns Fall hat eine Kontroverse ausgelöst, weil Leihmutterschaften in Deutschland nicht zulässig sind. Seine eigene Partei ist gegen eine Legalisierung. Auch Spahn selbst war in der Vergangenheit dagegen. Jetzt sagt er, er habe lange mit sich gerungen, sei zerrissen gewesen und habe sich dann aber gemeinsam mit seinem Mann für ein Kind per Leihmutterschaft entschieden, so Spahn im Podcast Ronsheimer. Die Entscheidung über seine politische Zukunft will er der Unionsfraktion überlassen nach der Sommerpause. Voraussichtlich wird sich aber das CDU-Präsidium am Montag mit dem Thema befassen, das hat Kanzler Merz angekündigt.
0: Die USA und Iran haben auch in dieser Nacht ihre gegenseitigen Angriffe fortgesetzt. Das iranische Staatsfernsehen berichtete von Explosionen in der Stadt Sirik im Süden des Landes. Umgekehrt hätten Raketen aus dem Iran US-Militäreinrichtungen in Bahrain getroffen. Außerdem behauptet eine halbstaatliche Nachrichtenagentur, zwei Öltanker seien in der Straße von Hormuz in einem Minenfeld in Brand geraten. Mehr als drei Wochen nach dem Erdbeben in Venezuela hat die Zahl der Toten die Marke von 5.000 überschritten. Laut der jüngsten Bilanz der Behörden liegt die Zahl der bestätigten Opfer nun bei 5.069. Nach den Beben hatte die Europäische Union 20 Millionen Euro für humanitäre Hilfe zur Verfügung gestellt. Das Wetter in Deutschland. In der Nacht ist es meist trocken. Im Osten und Süden teils noch Schauer und kräftige Gewitter, Tiefstwerte 18 bis 12 Grad. Am Tage gebietsweise Schauer, in der Mitte und im Süden zum Teil kräftige Gewitter. Sonst meist trocken, Höchstwerte 19 Grad in Nordfriesland bis 29 am Oberrhein. Sonntag im Südwesten Sonne, im Osten Schauer und vereinzelt kräftige Gewitter bei 18 bis 26 Grad. Es ist 1.03 Uhr.
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4: Die A2 Dortmund Richtung Hannover zwischen Battenendorf und Wunstorf-Lute 6 Kilometer Stau. A3 Würzburg Richtung Nürnberg zwischen Kreuz Bibelried und Kitzingen-Schwarzach 7 Kilometer Stau. Der Verkehr wird an einer Unfallstelle vorbeigeleitet. Nochmal die A3 Würzburg Richtung Passau zwischen Erlangen-Tennenlohe und Kreuz Nürnberg 7 Kilometer stockender Verkehr. Und A7 Fulda Richtung Würzburg zwischen Dreieck Fulda und Bad Brückenau-Wildflecken 3 Kilometer Stau. Soweit der Verkehr. Ihnen eine gute und sichere Fahrt.
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4: Von NDR Info aus Hamburg und mit Philipp Kaver im Studio willkommen. Ein deutscher Spitzenpolitiker nutzt im Ausland ein Vorgehen, das in Deutschland verboten ist. Es geht um Jens Spahn, den Chef der Unionsfraktion. Nach der Geburt seines Sohnes durch eine Leihmutter in den USA steht er politisch zunehmend unter Druck. Die Frage lautet inzwischen nicht mehr nur ob, sondern wie sehr das dem Vertrauen in den Rechtsstaat schadet. Spahns Partei, die CDU, lehnt Leihmutterschaft ab und auch er selbst hatte sich gegen eine Legalisierung ausgesprochen. Georg Schwarte.
5: Nach wachsender Kritik, auch aus den eigenen Reihen und der ersten Rücktrittsforderung des CDU-Landesverbandes Mecklenburg-Vorpommern, hat sich jetzt auch der Kanzler zur Leihmutterschaftsfrage rund um Unionsfraktionschef Spahn geäußert. Zuvor hatte es bereits massive Kritik von Kirchen, aber auch aus der Frauenunion der CDU gegeben.
6: Mir ist bewusst, dass dieses Thema in seiner ganzen Dimension menschlich, juristisch, gesellschaftlich, ethisch sehr viele Menschen im Augenblick in Deutschland aus diesem aktuellen Anlass bewegt.
5: Am Mittwoch war bekannt geworden, dass

0: Bahn und sein Ehemann Eltern geworden sind, per Leihmutterschaft in den USA. In Deutschland ist eine Leihmutterschaft verboten. Die CDU und auch Jens Spahn selbst hatten sich in der Vergangenheit stets gegen eine Legalisierung der Leihmutterschaft hierzulande ausgesprochen. Der Vorsitzende der CDU Mecklenburg-Vorpommern Peters sagte, Spahn sei als Fraktionschef nicht mehr tragbar. Auch aus dem Berliner Landesverband gibt es erste Rücktrittsforderungen. Kanzler Merz verteidigte jetzt Jens Spahn auf die Frage eines Journalisten nicht explizit, sondern las am Rande einer Pressekonferenz zum deutsch-französischen Ministerrat ein offenbar vorbereitetes Statement ab.
1: Wir haben dazu in Deutschland eine klare Rechtslage. Wir haben in der Partei, in der CDU, einen Parteitagsbeschluss. Ich sehe nicht, dass an der Rechtslage oder an dem Parteitagsbeschluss Änderungen vorgenommen werden sollen. Und alles Weitere werden wir in der nächsten Sitzung des Präsidiums der CDU Deutschlands besprechen.
0: Spahn sieht sich zunehmend dem Vorwurf der Unglaubwürdigkeit ausgesetzt. Hauptkritikpunkt: Er handle als Privatmann anders als in seiner politischen Funktion.
2: Dieses Jahr 2026, das hat schon gewisse Ironien, denn in den letzten Wochen und Monaten sind es immer wieder Politiker, ausgerechnet einer konservativen Partei, die mit eher progressiven persönlichen Lebensentscheidungen in den Fokus treten. Sepp Müller von der CDU und Wolfgang Steffinger von der CSU, die sind seit einem Monat das erste verheiratete schwule Paar im Bundestag. Der Drogenbeauftragte der Bundesregierung, Hendrik Streeck von der CDU, ist zusammen mit seinem Ehemann Vater geworden. Und der Unionsfraktionschef Jens Spahn, wie eben gehört, er hat öffentlich gemacht, mein Mann ist Papa geworden und ich mit ihm. Seitdem die beiden das bekannt gegeben haben, läuft die öffentliche Debatte, denn ihr Sohn ist von einer Leihmutter in den USA zur Welt gebracht worden und dieses Vorgehen wäre in Deutschland eben verboten. Wir schauen drauf, wie immer aus unterschiedlichen Perspektiven und haben uns jetzt eine kritische Stimme eingeladen. Sina Tonk arbeitet für Terre des Femmes, ein Verein, der sich nach eigenen Angaben einsetzt für ein gleichberechtigtes und selbstbestimmtes Leben von Mädchen und Frauen weltweit. Tobias Strauß vom WDR hat mit ihr gesprochen.
3: Also für mich geht es an dem Punkt nicht um Einzelfälle, sondern wir als Terre des Femmes, wir sprechen uns insgesamt gegen Leihmutterschaft aus und das aus guten Gründen. Weil für uns an der Stelle die Würde der Frau wichtig ist und die wird an der Stelle verletzt.
4: Warum?
3: Ja, weil der Körper der Frau, der wird einfach zum Gegenstand zur Erfüllung des Kinderwunsches von Dritten gemacht. Und da sprechen wir uns dagegen aus. Der Körper der Frau, der wird reduziert auf ihre reproduktive Funktion und das kann nicht sein und das darf nicht sein. Eine Schwangerschaft ist einfach nicht mit einer normalen Dienstleistung vergleichbar. Und wir haben ja auch geltendes Recht in Deutschland. Es ist verboten. Ja?
4: Aber in den USA ist es eben nicht verboten und es gibt Menschen, die auch ihre Positionen kritisieren, weil sie sagen, sie sprechen damit ja erwachsenen Frauen die Fähigkeit ab, über den eigenen Körper zu entscheiden. Was antworten Sie darauf?
3: Ja, also bei dem Thema Leihmutterschaft muss man auch drauf schauen, dass das hier um ein globales Geschäftsmodell geht und dass das oft eben keine vermeintliche freiwillige Entscheidung ist, sondern dass Frauen in dem Modell ausgebeutet werden.
4: Aber
3: und
4: vielleicht jetzt mal in den Vereinigten Staaten.
3: Ja. Also auch da verdienen ja am allermeisten verdienen Vermittlungsagenturen. Das ist auch in den USA so. Und die Frauen bekommen einen Bruchteil des Geldes. Und das ist einfach nicht vertretbar.
4: Und trotzdem ist es ja so in den Vereinigten Staaten, zum Beispiel in Idaho, da gibt es seit 3 Jahren ein Gesetz, wo jeder dieser Verträge gerichtlich geprüft wird. Also es gibt zumindest eine gewisse Regulierung.
3: Das mag ja sein, aber ich meine, wir sind ja hier in Deutschland und in Deutschland ist die Leihmutterschaft verboten. Und die CDU-CSU hat ja jetzt auch gerade nochmal bekräftigt und auch schon zuvor in diesem Jahr, dass sie an diesem Verbot auch festhalten möchte. Und wir sprechen uns nicht nur für die oder gegen die kommerzielle Leihmutterschaft aus, sondern auch gegen die altruistische. Und es gab auch unter der Ampelregierung eine Kommission, die dazu Empfehlungen herausgegeben hat und die auch gesagt hat, wenn überhaupt altruistisch, dann nur in ganz strengen Formen, in einer ganz strengen Regelung. Und auch da sagen wir, das lehnen wir ab, weil da auch einfach immer noch ein großes Missbrauchsrisiko da ist und wir nicht sicherstellen können, dass da auch keine Umgehungen gibt.
4: Also altruistische Leihmutterschaften, wenn jemand im Umfeld eine Freundin hat, die sagt, ich mache das für dich und für deinen Partner, weil ich euch mag und weil ich euch diesen Wunsch erfüllen will. So läuft es ja zum Beispiel in Großbritannien. Warum ist das ein Problem?
3: Also auch da betrifft es ja immer noch die Würde der Frau. Also da ist es immer noch so, dass sie den Kinderwunsch von anderen erfüllen muss. Man muss jetzt auch sagen, dass in England da herrscht eine andere Form wie die, die jetzt bei uns wahrscheinlich dann empfohlen werden würde. Auch da werden noch große Aufwandsentschädigungen gezahlt unter der altruistischen Form. Und bislang ist auch so, dass nur von der Frau gefordert wird, altruistisch zu handeln. In anderen Ländern, wo das altruistische Modell gibt, auch da verdienen dann die Vermittlungsagenturen. Und das ist einfach, das geht nicht.
4: Jetzt ist das Kind aber ja da. Das heißt, Georg, es hat zwei Väter, es wird in Deutschland aufwachsen und der deutsche Staat wird die Elternschaft anerkennen. So läuft das ja in der Praxis. Sollte das aus Ihrer Sicht konsequenterweise dann auch anders sein?
3: Ja, auf jeden Fall. Also man sollte diese Lücken, die es gibt oder diese Umgehungswege, das sollte man prüfen und das sollte man auch verhindern.
4: Aber was soll jetzt mit dem Kind passieren?
3: Dazu. Ja. Ja, also das Kind ist ja jetzt da. Ne? Also ich meine, solche Gesetze, die zielen dann auch auf die Zukunft ab. Wir wissen um diese Lücke und wir wissen darum, dass es umgangen wird. Und da müssen einfach gesetzliche Regelungen getroffen werden, dass es in der Zukunft nicht mehr so passiert.
2: Sina Tonk vom Verein Terre des Femmes. Das von Jens Spahn umgangene Leihmutterschaftsverbot, es schade dem Vertrauen in den Rechtsstaat, meint Mario Kubina. Hier dazu sein Kommentar.
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6: Vor dem Gesetz sind alle gleich. Und im Fall von Leihmutterschaften ist das Gesetz eindeutig. Sie sind in Deutschland verboten. Dafür gibt es gute Gründe. Jens Spahn und seinen Mann hat das nicht davon abgehalten, ihren Kinderwunsch mit Hilfe einer Leihmutter in den USA Wirklichkeit werden zu lassen. Das ist politisch falsch. Und es wirft moralische Fragen auf, denen sich der Unionsfraktionschef stellen muss. Wenn jemand ein so wichtiges Amt wie Spahn hat, hat er eine politische Vorbildfunktion. Aber die verkehrt der CDU-Politiker gerade ins Gegenteil. Zur Erinnerung, das Embryonenschutzgesetz gilt auch für den Chef einer Regierungsfraktion. Und es widerspricht dem Geist dieses Gesetzes, wenn Spitzenpolitiker es umgehen, indem sie sich eben im Ausland eine Leihmutter suchen. Spahn schadet damit dem Vertrauen in den Rechtsstaat. Die unfreiwillige Botschaft, Regeln gelten für alle. Es sei denn, man hat das Geld, sie zu unterlaufen. Eine Leihmutterschaft in den USA ist so teuer, dass sie nur Spitzenverdiener in Erwägung ziehen können. Dass sich Spahn damit gegen die Linie seiner eigenen Partei stellt, fällt da kaum noch ins Gewicht. Schwer wiegen die moralischen Implikationen. Leihmutterschaften bergen das Risiko, dass sich Frauen wegen einer wirtschaftlichen Notlage dazu bereit erklären. Und auch wenn dies nicht immer der Fall ist, vom Prinzip her wird der Körper einer Frau instrumentalisiert, damit andere Eltern werden können. Deshalb sind Leihmutterschaften ja hierzulande verboten. Wenn Spahn das ändern will, muss er es sagen. Wegducken geht jetzt nicht mehr.
2: Und das ist die Meinung von Mario Kubina, Korrespondent in Berlin.
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2: König des Nordens. Dieser Spitzname sagt eine Menge aus über die Anerkennung, die sich Andy Burnham als Bürgermeister von Manchester erworben hat. In der Industriemetropole hatte sich Burnham für bezahlbaren Nahverkehr eingesetzt, für Wohnungsbau und für die Gesundheitsversorgung. Themen und Erfahrungen, an die der Labour-Politiker künftig anknüpfen will als neuer britischer Premier. Gestern hat ihn der Parteitag zum neuen Labour-Chef gewählt und damit den Weg freigemacht für die Nachfolge von Keir Starmer in der Downing Street. Christoph Brössel aus London stellt Burnham vor.
8: Andy Burnham hat in den vergangenen Wochen immer wieder eine Idee vorgetragen. Es ist seine Vision, wie er Großbritannien nach vorne bringen will, wie er Wachstum generieren möchte. Die Regionen sollen gestärkt werden, mehr Macht für lokale Verwaltungen, vor allem in den Ballungsräumen. Griffig formulierte Andy Burnham, dass er deswegen Teile der Administration in der Downing Street nach Manchester verlegen werde. Ich werde auch vor Ort sein. Es ist wirklich wichtig, einen neuen Schwung zu zeigen, wie wir Macht aus Westminster verlagern. Ich möchte Wachstum in allen Regionen fördern. In Manchester habe ich bewiesen, wie wir Wachstum schaffen können. Das ist Andy Burnhams Geschichte. Der Politiker aus dem Norden, der auch einen leicht nordenglischen Akzent hat, will die Regionen stärken. Eigenverantwortlichkeit für die Politiker vor Ort, mehr Budgetrechte, eigene Steuereinnahmen, so sieht der Plan aus. Für deutsche Ohren klingt das ungewöhnlich, weil in der Bundesrepublik der Föderalismus stark ist und Steuereinnahmen auch auf kommunaler Ebene abgeschöpft werden. Im Vereinigten Königreich ist das anders. Großbritannien ist extrem zentralisiert. Wenn in der Region eine Großinvestition ansteht, müssen die Politiker in London für die Finanzierung werben. Es ist bemerkenswert, dass Andy Burnham mit einer solchen nüchternen Vision, die eher mit der Theorie des Staatsaufbaus zu tun hat, Zuhörer gewinnt. Vielleicht auch, weil er so normal klingt, auch selbstkritisch sein kann.
5: My generation of politicians, I think, has failed in many ways.
8: Seine Politikergeneration habe in zahlreichen Bereichen versagt.
5: In that the country isn't where it should be right now. The country needs lifting up.
8: Das Land sei nicht dort, wo es stehen müsste. Das Land müsse aufgerichtet werden. Das ist genau das, was viele Menschen empfinden. Burnham verspricht viel, die Erwartungen an ihn sind hoch. Keir Starmer musste erleben, wie schnell die Stimmung im Land sich drehen kann. 2024 erlangte Starmer einen fulminanten Sieg für Labour. Zwei Jahre später fegte ihn eine verlorene Regional- und Kommunalwahl aus dem Amt. Von Starmer hatten die Menschen eben auch sehr viel erwartet. Doch Reformen, und das dürfte Andy Burnhams Herausforderung sein, brauchen Zeit. Burnham wird auch wahrgenommen als nahbar, der nette Nachbar von nebenan. Ganz anders als Keir Starmer, der immer der Anwalt war und als posch galt, als vornehm, aus gutem Hause, obwohl sein Vater Handwerker war. Andy Burnham hat interessanterweise eine Karriere hingelegt, die durchaus mit Establishment überschrieben werden könnte. Nach dem Studium fing er in einem Abgeordnetenbüro in Westminster an. Mit 31 zog er selbst als Volksvertreter ins Parlament ein, wurde später sogar Minister. Seit 2017 war er Bürgermeister von Manchester, nachdem er erfolglos für den Parteivorsitz kandidiert hatte. Diesmal hat es also geklappt. Parteivorsitzender ist er schon mal. Am Montag dürfte er zum Premier gekürt werden. Ganz maßgeblich dazu beigetragen haben dürfte seine Erfahrung aus Manchester und die Geschichte regionaler Entwicklung, die er so glaubhaft verkörpert. Maurice Lang, Analyst bei der Denkfabrik Center for Cities.
9: So it's a political message in the sense that
8: das ist eine politische Nachricht in dem Sinn, dass Menschen außerhalb von London sich abgegrenzt fühlen von den Entscheidungen, die in London getroffen werden. Nun soll es also mehr Entscheidungen nahe bei den Menschen geben, damit können sich viele verbinden.
9: One which people can identify with and get behind.
8: Aus seiner Sicht ist eine weitere Föderalisierung, eine Auslagerung der Macht in die Regionen, für das Wachstum essentiell. Und Wachstum ist das Wichtigste, was Großbritannien jetzt braucht.
2: Andy Burnham ist zum neuen Labour-Chef gewählt worden. Christoph Prössel berichtete. Die Kirche geht zu den Menschen, so steht es im Leitbild der Erzdiözese München und Freising. Und wenn diese Menschen in München unter Tage an der zweiten Stammstrecke für die S-Bahn arbeiten, dann kommt Florian Wagner zu Ihnen. Er ist der Seelsorger extra für die Mitarbeitenden der zweiten Stammstrecke und hat ein offenes Ohr für deren Sorgen und Nöte. Alf Meyer hat ihn begleitet. Am Marienhof, gleich hinter dem Münchner Rathaus, liegt der Eingang in die Unterwelt.
10: Am Marienhof, gleich hinter dem Münchner Rathaus, liegt der Eingang in die Unterwelt. Mehrmals in der Woche steigt Florian Wagner auf einer langen Treppe aus Metall hinunter. Auf dem Kopf trägt er einen weißen Baustellenhelm, über der Schulter hängt ein Notfall-Sauerstoffgerät. Unten angekommen ist es auf einmal sehr laut. Wagner steht in einer riesigen Halle voller Arbeiter und Maschinen. In 45 Metern Tiefe wird hier am Ausbau der Münchner S-Bahn, der sogenannten zweiten Stammstrecke, gearbeitet. Wagner hat hier unten den wohl ungewöhnlichsten Job. Er ist Baustellenseelsorger.
11: Auch ich bekomme hier die Belastungen mit. Es ist warm, es ist kalt, es ist eng, es ist feucht, es tropft, es kommen Dämpfe. Also es ist aber trotzdem immer wieder eine spannende Sache, das zu sehen, wie alles gemeinsam entsteht. Auf einmal, drei Monate später, ist schon wieder ein Stück weitergegangen. Also es geht hier vorwärts durch ganz viele Menschen, die hier mithelfen.
10: Als Baustellenseelsorger ist Wagner für alle da, unabhängig von Konfession oder Glauben. An diesem Tag verteilt er Brezen unter den Arbeitern, kommt so mit einigen ins Gespräch. Meistens bleibt es in diesen Situationen allerdings beim Smalltalk. Die echten Probleme erfährt der Seelsorger in Vier-Augen-Gesprächen abseits der Baustelle.
11: Natürlich das Thema die Arbeit, manchmal ja auch ein bisschen die Entfernung. Die wenigsten kommen ja von hier. Wie arbeiten sie gerade? Wie ist die Schichtarbeit? Aber natürlich auch mit Fragen, wie es zu Hause geht, wenn es da mal Probleme gibt. Oder wie ich hier in München weiterhelfen kann.
10: Hunderte Menschen bauen hier an unterirdischen Stationen und einem 7 Kilometer langen Tunnel. Mike Döbel, der als Schlosser schon auf anderen Großbaustellen gearbeitet hat, weiß, wie wichtig die Besucher von Wagner sind.
12: Man hat einen Ansprechpartner, wenn man irgendwie Probleme hat. Wir haben auch viele ausländische Kollegen, die jetzt von weit weg kommen, von zu Hause, also nicht so. Und vielleicht haben die mal Probleme oder was. Die haben dann immer irgendwo auch mal einen Ansprechpartner, der dann vielleicht irgendwas Sachen auch regeln kann für die, wo die jetzt sprachlich vielleicht ein Problem haben oder so.
10: Angestellt ist Florian Wagner als katholischer Gemeindereferent bei der Erzdiözese München und Oberbayern. Seine Gemeinde, sagt er, das sind die Mitarbeiter der zweiten Stammstrecke.
13: Nicht jeder Tag ist nicht gleich, es ist jeden Tag anders. Immer wieder neue Ideen, neue Herausforderungen, neue Begegnungen. Und überhaupt so, wie sich die Baustelle entwickelt, es macht sehr viel Spaß, da dabei zu sein. Und sozusagen auch ein kleiner Teil dieses großen Projekts Stammstrecke zu sein.
10: Florian Wagner ist mit Freude dabei. Als Baustellenseelsorger bringt er die Kirche zu den Menschen in Zeiten, in denen immer weniger in die Kirche kommen.
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2: Heute vor 25 Jahren hat der Autobauer BMW eine Milliardeninvestition bekannt gegeben. Nach einem längeren Auswahlverfahren wurde als neuer Werksstandort Leipzig ausgewählt. Andreas Neumann blickt zurück.
14: Das Jahr 2001 fällt für die Region Leipzig wirtschaftlich in eine dunkle Zeit. Die Arbeitslosenquote liegt bei bis zu 25%. Der Lichtblick kommt aus Bayern.
15: Der BMW 3er. Die Sicherheit der großen BMW im 3er-Format. BMW, Freude am Fahren.
14: Der Dreier hat sich zum Erfolgsmodell entwickelt und die Automobilbauer aus München planen ein neues Produktionswerk, um überhaupt Dreierautos in ausreichender Stückzahl bauen zu können. Leipzig bewirbt sich als Standort ebenso wie 250 andere Städte und Regionen. Mitte 2001 sind noch 5 Bewerber im Rennen. Das französische Arras, Kolín in Tschechien, Schwerin, Augsburg und eben Leipzig. Am 18. Juli dann lädt BMW zu einer Pressekonferenz. Der Vorstand will verkünden, wer ihn in Sachen Arbeitskräfte vor Ort, Verkehrsanbindung und Kosten überzeugt hat.
16: In der Abwägung all dieser Kriterien und ihrer unternehmerischen Bewertung ist letzten Endes die Entscheidung für Leipzig-Halle gefallen. Hier sehen wir den Standort mit der besten Perspektive.
14: Der damalige Vorstandschef Joachim Milberg lässt die Katze aus dem Sack. Der Leipziger Bürgermeister ist begeistert, ebenso wie die Menschen in seiner Region.
17: Die Leipziger liegen ihnen zu Füßen wie die Fußmatten im BMW. Wir freuen uns, dass BMW hier investiert.
18: Sehr gut, wirklich wahr.
19: Dass wir da jetzt mehr Arbeitsplätze schaffen kann, dadurch vielleicht auch mehr Ausbildungsmöglichkeiten.
20: Sehr fantastisch, ja, weil das für Leipzig ein unwahrscheinlicher Imagegewinn ist.
14: Über 3 Milliarden Euro wird BMW investieren. Geplant sind 5.500 Arbeitsplätze, ein Schub für Leipzig und Sachsen. Auch der Bewerber Augsburg aus dem bayerischen Stammland des Autobauers hätte sich das sehr gewünscht. Aber die Kosten für Industrieflächen in seiner Stadt sind einfach zu hoch, muss der Bürgermeister enttäuscht feststellen.
21: Augsburg ist kein teures Pflaster, im Gegenteil. Nur in Relation zu den östlichen Ländern können wir natürlich preislich nicht mithalten.
14: Vom ersten Tag der Bauplanung an melden sich tausende Menschen auf der damals größten Industriebaustelle Europas, um sich auf einen Job zu bewerben. So wie der Handwerksmeister Lutz Kühn aus Wittenberg, der in der Wirtschaftskrise seine Elektrowerkstatt schließen muss.
22: Diese wirtschaftliche Situation kennt sicherlich jeder aus unserer Region. Und so habe ich mir eigentlich gesagt, Mensch, versuch's da einfach mal, nutzt diese Chance und bewirbst dich. Es kann nicht schaden.
14: Kühn wird genommen. Mittlerweile sind fast 7.000 Menschen im BMW-Werk Leipzig beschäftigt. Ein Werk, das auch Krisen in der Automobilbranche zum Trotz eine stete Erfolgsgeschichte schreibt. Seit 2005 der erste 3er BMW dort vom Band lief.
23: In Leipzig ist der 100.000. BMW vom Band gerollt.
24: Ist das 250.000. Auto vom Band gerollt.
25: BMW erweitert Leipziger Werk.
26: Werk wurde 2016 fast 250.000 Fahrzeuge produziert.
27: Ist das 100.000. Elektroauto i3 vom Band gerollt.
14: Über 4 Millionen Fahrzeuge rollten bisher insgesamt im Werk Leipzig vom Band. Längst werden hier auch andere Modelle als der 3er montiert. Auch solche der Marke Mini, ebenso wie die ersten BMW-Elektroautos. Die Region Leipzig hat nach dem Untergang der DDR-Industrie die Position als ein wichtiger Industriestandort zurückgewonnen. Und das alles begann am 18. Juli 2001 mit der Bekanntgabe von BMW, ein neues Werk in Sachsen zu bauen. Das war heute vor 25 Jahren.
2: Der Stichtag von Andreas Neumann.
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0: Mit Lars Bente und einer Etappe bei der Tour de France, die sicherlich nicht so lief, wie sich die großen Favoriten das vorher gedacht haben. Denn ein Gesamtklassementfahrer war Teil der Ausreißergruppe, die mit gut 7,5 Minuten Vorsprung auf eben Pogacar, Vingegaard und auch Lipowitz ins Ziel gekommen ist. Ja, haben sich die Favoriten bei dieser 13. Etappe, die übrigens der Schweizer Mauro Schmid zum ersten Mal gewinnen konnte, vielleicht etwas verpokert? Unser Tourreporter Holger Gersgaard, der schätzt das so ein.
1: Ja, man muss, glaube ich, ein bisschen Perspektive schauen, was jetzt kommt am Wochenende. Und auf dieser Etappe war ja eigentlich nur einer unterwegs, der in der Gesamtwertung eine Rolle spielen könnte. Um die Plätze 6, 7, 8, Thomas Pidcock, er ist jetzt Vierter, aber er ist keine echte Gefahr fürs Podium. Und deswegen sind sie es auch ein bisschen defensiver angegangen, weil letztlich die zweite Vogesen-Etappe um so viele schwerer ist und weil direkt danach dann am Sonntag die Karten gelegt werden in Richtung der Gesamtwertung. Dann gibt's die erste wirkliche Kletterherausforderung. 11 Kilometer lang und das Ziel ist oben auf dem Berg. Da verpulvert man nicht einfach so Kräfte, um einen einzelnen Ausreißer zu jagen.
0: Die Tour de France geht ja noch bis Ende Juli und die Fußball-Weltmeisterschaft, die endet hingegen am Sonntag. Nach 104 Spielen. 102 davon sind ja schon gespielt. Das vorletzte, das wird das Spiel um Platz 3 sein. Frankreich gegen England. Für die Spieler, die ja kurz zuvor das Finale verpasst haben, ist es ja traditionell die wohl unbeliebteste Partie. Philipp Hofmeister.
3: Für viele Fans ist es diesmal aber das Endspiel der Herzen. Im Duell der beiden Halbfinalverlierer hoffen sowohl Frankreich als auch England auf einen versöhnlichen WM-Ausklang. Für Englands Trainer Thomas Tuchel könnte das Spiel um Platz 3 richtungsweisend sein. Die berufliche Zukunft von Tuchel ist nach dem Einbruch seiner Engländer im Halbfinale gegen Argentinien noch nicht abschließend geklärt. Auch Frankreich reist mit hängenden Köpfen ins schwülwarme Miami. Der Traum vom Titel platzte gegen Spanien. Jetzt wollen die Franzosen wenigstens ihren scheidenden Erfolgstrainer Didier Deschamps würdig verabschieden. Für Kylian Mbappé geht es zudem um den goldenen Schuh des besten WM-Torjägers. Mbappé hat bislang 8-mal getroffen, genauso oft wie Lionel Messi.
0: Das Spiel um Platz 3 beginnt um 23 Uhr. Im Schatten dieser Weltmeisterschaft bereiten sich ja die Clubs auf die kommende Saison vor. Und ein Bundesliga-Absteiger, der hat sich die Dienste eines 24-fachen deutschen Nationalspielers gesichert. Robin Gosens wechselt zu Schalke 04. Und zwar auf Leihbasis. Und die Einzelheiten zu diesem Transfer hat Mareike Zeck.
4: Wie Schalke jetzt mitteilt, leiht der Club den 32-Jährigen tatsächlich von der AC Florenz aus. Der Vertrag beinhalte aber Modalitäten, die eine feste Verpflichtung möglich machen würden. Die Verpflichtung könnte eine Win-Win-Situation sein. Zum einen ist Gosens eine qualitativ hochwertige Lösung für die linke Abwehrseite. Zum anderen sei Schalke für ihn eine Herzensangelegenheit, sagt Gosens. Denn er stammt gebürtig aus Emmerich, rund 100 Kilometer von Gelsenkirchen entfernt. Schalke wiederum hofft auf einen echten Leader, viel Leidenschaft, Torgefahr und enorme Laufstärke, heißt es im Clubstatement zur Leihe. Gosens wiederum könnte mit guten Leistungen bei Schalke auch nochmal bei der Nationalmannschaft auf sich aufmerksam machen. Sein letztes Spiel im DFB-Trikot ist bereits ein Jahr her.
0: Und noch ein Wechsel steht fest, und zwar ein Rekordtransfer für den SC Freiburg. Wie zu erwarten war, wechselt der Schweizer Nationalspieler Johan Mansambi in die Premier League zu Aston Villa. Laut englischen Medien erhalten die Breisgauer inklusive möglicher Boni knapp 70 Millionen Euro für den 20-jährigen Offensivspieler.
2: Das war der Sport mit Lars Bente. Und Achtung, wir haben einen Gefahrenhinweis für die Autobahnfalschfahrer auf der A620 Saarbrücken Richtung Saarlouis. Zwischen Saarbrücken-Güdingen und Saarbrücken-Mallstatter Brücke kommt Ihnen ein Falschfahrer entgegen. Fahren Sie äußerst rechts und überholen Sie nicht. Ich wiederhole nochmal, auf der A620 Saarbrücken-Saarlouis zwischen Saarbrücken-Güdingen und Saarbrücken-Mallstatter Brücke. Dort ist ein Falschfahrer unterwegs. Vorsicht, bitte in beiden Richtungen.

Wir schauen gleich auf den eskalierten Machtkampf innerhalb der AfD. Doch zunächst gibt es die Nachrichten um 1.30 Uhr. Für Sie in etwa 30 Sekunden hier in der ARD Infonacht.

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1: Um 1.30 Uhr mit Olaf Knapp. Bundeswirtschaftsministerin Reiche hat ihre umstrittenen Pläne für neue Energiegesetze deutlich entschärft. Nach Angaben aus Regierungskreisen sollen die nun vorgelegten Entwürfe zeitnah ins Kabinett eingebracht und verabschiedet werden. Aus der Nachrichtenredaktion Sven Kuhnen.
2: Ministerin Reiche wollte eigentlich komplett abschaffen, dass Besitzer neuer Anlagen einen garantierten Abnahmepreis für ihren eingespeisten Strom bekommen. Dies war der SPD aber zu radikal. Sie machte sich Sorgen um die Energiewende. Für neue Solaranlagen soll es nun doch, wenn auch zeitlich begrenzt auf 3 Jahre, eine feste Zahlung geben. Danach müssen die Eigentümer ihren Strom direkt vermarkten. Und auch Windparkbetreiber brauchen wohl nicht mit ganz so starken Einschnitten rechnen, wenn an manchen Tagen die Netze überlastet sind.
1: Auch Vertreter der großen Kirchen kritisieren Unionsfraktionschef Spahn. Der Politiker ist mit Hilfe einer Leihmutter in den USA Vater geworden. Aus der Nachrichtenredaktion Thomas Bertsch.
3: Der katholische Passauer Bischof Oster spricht von einem echten Skandal. Zur Erfüllung seiner eigenen Wünsche habe Spahn bewusst gegen die Gesetze des Landes und die Grundlinien der eigenen Partei verstoßen, so Oster in einer Videobotschaft. Der evangelische württembergische Landesbischof Gulbe befürchtet, dass durch Spahns Verhalten das Vertrauen in die Politik beschädigt wird. Davon profitierten dann am Ende Antidemokraten, heißt es in einer Mitteilung der Kirche. Spahn selbst verteidigte sich in einem Podcast von Bild. Er sagte, er bereue es, sich nicht früher positioniert zu haben.
1: Die USA und der Iran haben auch in dieser Nacht ihre gegenseitigen Angriffe fortgesetzt. Das iranische Staatsfernsehen berichtete von Explosionen in der Stadt Sirik im Süden des Landes. Raketen aus dem Iran hätten US-Militäreinrichtungen in Bahrain getroffen. Das US-Militärkommando für den Nahen Osten bestätigte, dass neue Angriffe auf Ziele im Iran gestartet wurden. Seit 3 Tagen ist eine Blockade iranischer Häfen wieder in Kraft getreten. In der ukrainischen Hauptstadt Kiew haben erneut tausende Menschen gegen die Ablösung des beliebten Verteidigungsministers Fedorow protestiert. Die Demonstranten schwenkten ukrainische Flaggen und hielten Plakate in die Luft, auf denen Slogans wie »Bringt Fedorow zurück« und »Respektiert das Volk« standen. Fedorow war am Mittwoch im Rahmen einer Regierungsumbildung von Präsident Zelensky zurückgetreten. Der Staatschef hatte die Umbildung des Kabinetts mit neuen Herausforderungen und Aufgaben begründet. Das Wetter in Deutschland. Nachts meist trocken, im Osten und Süden teils noch Schauer und kräftige Gewitter. Tiefstwerte 18 bis 12 Grad. Am Tage gebietsweise Schauer, in der Mitte und im Süden zum Teil kräftige Gewitter, sonst meist trocken. Höchstwerte 19 Grad in Nordfriesland bis 29 Grad am Oberrhein. Das waren die Nachrichten.
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4: Achtung, Falschfahrer auf der A620 Saarbrücken Richtung Saarlouis. Zwischen Saarbrücken-Güdingen und Saarbrücken-Mallstatter Brücke kommt Ihnen ein Falschfahrer entgegen. Fahren Sie äußerst rechts, wohnen Sie nicht auf der A620 Saarbrücken Richtung Saarlouis. Zwischen Saarbrücken-Güdingen und Saarbrücken-Mallstatter Brücke ein Falschfahrer ist dort unterwegs. Vorsicht in beiden Richtungen. A2 Dortmund Richtung Hannover zwischen Bad Nenndorf und Wunstorf-Lute 6 Kilometer Stau. Autobahn 3 Würzburg Richtung Passau zwischen Erlangen-Tennenlohe und Kreuz Nürnberg 7 Kilometer stockender Verkehr. Und A7 Fulda Richtung Würzburg zwischen Dreieck Fulda und Bad Brückenau-Wildflecken 3 Kilometer Stau. Da wo es geht, Ihnen eine gute Fahrt.
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4: Mit Philipp Kaber für Sie im Studio. Gerade erst sind Alice Weidel und Tino Chrupalla als AfD-Vorsitzende wiedergewählt worden. Jetzt kämpft die Parteispitze gleich an mehreren Stellen um die Autorität. Chrupalla steht wegen eines Wahlkampfauftritts in Dessau-Roßlau in der Kritik. Dort wurde die DDR-Hymne gesungen. Nach Äußerungen des Kabarettisten Uwe Steimle ermittelt inzwischen die Staatsanwaltschaft. Und in Nordrhein-Westfalen widersetzt sich der Landesverband der Forderung, seine recht spezielle, nennen wir es mal so, Kandidatenaufstellung abzubrechen. Benedikt Walter über den weiter eskalierenden Machtkampf in der AfD.
5: Der vierte Tag des Landesparteitags der NRW-AfD begann mit einer Brandrede außerhalb der Mehrzweckhalle in Mahl, in der der Parteitag auch an diesem Wochenende stattfindet.
6: Wir gemeinsam haben es miteinander in der Hand, dass wir weiterhin diese Liste rechtssicher aufstellen.
5: Mit Megafon in der Hand ruft Parteilandeschef Vinzenz seinen Anhängern zu, sich von den Aufforderungen des AfD-Bundesvorstands nicht einschüchtern zu lassen. Dieser hatte in den letzten Tagen mehrfach gefordert, den Parteitag abzubrechen. Grund für die Forderung: die anhaltenden Auseinandersetzungen zwischen dem völkischen Flügel der Partei in NRW und dem gemäßigten Lager rund um Martin Vinzenz. Der Vorwurf: am ersten Parteitagswochenende hätten Vinzenz-Anhänger Mitglieder des anderen Lagers bedroht und bedrängt. Durchsetzen kann sich der AfD-Vorstand rund um Alice Weidel in Mahl mit seiner Forderung nicht. Eine Mehrheit der Delegierten stimmt gegen den Parteitagsabbruch. Ein Fehler, wie der Weidel vertraute und frisch gewählte stellvertretende AfD-Bundesvorsitzende Sven Dritschler meint.
7: Man hätte ja noch reichlich Zeit, das alles nochmal sauber neu aufzusetzen, aber man will jetzt auf Biegen und Brechen hier mit seiner kleinen Mehrheit durchregieren. Das kann man versuchen, muss halt dann auch mit den Folgen leben.
5: Eine Gruppe von AfD-Mitgliedern rund um Dritschler hatte am letzten Wochenende versucht, durch massenhaftes Nominieren von Kandidaten auf einen einzelnen Listenplatz den Parteitag lahmzulegen. Als am Morgen die Niederlage der Abbruchbefürworter feststeht, verlassen diese mehrheitlich das Parteitagsgelände. Seitdem laufen die Abstimmungen über die weiteren Listenplätze für die Landtagswahl NRW ohne größere Probleme. Trotz allen Streits glaubt Parteichef Vinzenz, dass sich auch die Auseinandersetzungen mit dem Bundesvorstand noch beisetzen lassen.
8: Alice Weidel ist, glaube ich, in Berlin von unseren Bundesvorstandsmitgliedern aus Nordrhein-Westfalen, die hier selber Interessen haben, nicht gut beraten. Und ich glaube, wenn wir jetzt mit ein bisschen Abstand zu den Wahlversammlungen darüber sprechen, wenn wir das nochmal ganz klar analysieren, dann werden wir da auch eher gemeinsam wieder drüber schmunzeln und gemeinsam dann natürlich auch in die Wahl 2027 starten.
5: Spätestens bis Sonntag soll die Kandidatenliste der AfD NRW stehen. Gleichzeitig gibt es aber weiterhin Spekulationen aus der Bundesspitze der Partei, NRW-Landeschef Martin Vinzenz per Vorstandsbeschluss absetzen zu wollen.
4: Und den Machtkampf zwischen dem Landesverband Nordrhein-Westfalen und der Parteispitze kommentiert jetzt Christoph Ulrich vom WDR.
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9: Heftige Konflikte und Streits, die kennt man in der AfD zu Genüge. Gestartet als nationalliberale Anti-Euro-Partei hat sie sich über die Jahre radikalisiert. Luke, Petri, Meuthen, all diese Parteichefs paktierten zunächst mit rechteren Parteiflügeln und wurden von selbigen zu Fall gebracht. Auch Alice Weidel hat sich auf dem Bundesparteitag in Erfurt zuletzt eine große Macht im Bundesvorstand gesichert, indem sie sich auf die Rechtsextremen in der AfD stützte. Einer der letzten verbliebenen Gegner dieses Kurses war und ist Martin Vinzenz. Der NRW-Landeschef war bisher immer das nette Gesicht der Sammelbewegung für enttäuschte, strukturkonservative Wähler und Wählerinnen auf der einen und stramm völkischen Systemfeinden auf der anderen Seite. Dabei hat auch der Arzt aus Tönesforst hier und da Geläuterte aus dem Rechtsextremlager wieder in seine Reihen aufgenommen. Aber gegen Leute wie den Dortmunder Bundestagsabgeordneten Matthias Helferich hat er sich bis an die Grenze der parteirechtlichen Möglichkeiten gewehrt, während er bei den eigenen Vertrauten vielleicht einmal zu viel ein Auge zugedrückt hat, wenn die teils massive Fehler begangen haben. Aber als jetzt die Listenaufstellung blockiert wurde, weil Rechtsextreme plötzlich um Geld und Mandate des eigentlich verhassten Staates fürchteten, da war Schluss. Das Fass zum Überlaufen brachte dann die Forderung des Bundesvorstandes, um Alice Weidel die Wahlversammlung in Mahl abzubrechen und eine neue Liste zu wählen. Rechtlich wäre das maximal heikel. Deshalb war es erwartbar, dass Vinzenz die Wahl der weiteren Listenplätze durchziehen würde und sie schnell bei der NRW-Wahlleitung dann auch einreichen wird. Und noch weniger überrascht es jetzt, dass seine Gegner seine Absetzung durch den Bundesvorstand vorbereiten. Was sicherlich eine fast unüberwindbare Hürde wäre, die AfD zur Landtagswahl 2027 zuzulassen. Alice Weidel riskiert also für die eigene Macht, die AfD ab 2027 aus dem Landtag in Düsseldorf verschwinden zu lassen. Und Vinzenz provoziert genau dies und lässt es darauf ankommen. Es gibt keine Chance mehr für einen Kompromiss. Nur noch eine der beiden Seiten kann übrig bleiben. Und damit vollzieht sich etwas, was Martin Vinzenz vor 2 Jahren angekündigt hat. Er hat sich damals als die Brandmauer gegen Rechtsextreme innerhalb der AfD bezeichnet. Dafür ist er belächelt worden. Jetzt hat er tatsächlich diese Brandmauer mitten in die Partei gesetzt. Entweder geht er dabei unter und die Partei bewegt sich Richtung Verbotsverfahren, oder Weidel stürzt über die Affäre, dann hat Vinzenz obsiegt und mit ihm ein Kurs, der für die CDU, aber auch die FDP akzeptabel für Koalitionen sein kann.
4: Die Meinung von Christoph Ulrich, Korrespondent in Düsseldorf.
0: Wirtschaft.
4: Als zentrales Instrument im Kampf gegen den Klimawandel gilt der EU-Emissionshandel. Doch jetzt will die EU-Kommission einen Gang zurückschalten. Europas Industrie soll etwas mehr und etwas länger CO2 ausstoßen dürfen. Und der CO2-Ausstoß soll auch nicht so teuer sein. Der Vorstoß aus Brüssel ist der Aufschlag zu einer Debatte, die bis ins kommende Jahr reichen dürfte.
10: Unser Emissionshandel in der EU, kurz ETS, der ist das Kernstück der europäischen Klimapolitik, versichert Wupke Hoekstra, der Klimakommissar der Europäischen Union.
11: No other policy instrument in Europe.
10: Kein anderes politisches Instrument hat den Emissionsausstoß in ähnlichem Maße reduziert. Das ist ein phänomenales Werkzeug in unserer Instrumentenbox für die Klimapolitik.
11: In our climate toolbox.
10: Trotzdem will die Kommission daran gehen. Zum einen, weil die einheimischen Unternehmen verstärkt unter Druck der globalen Konkurrenz geraten sind, die mit Staatssubventionen gefördert wird. Aber die europäischen Unternehmen selbst tun auch noch zu wenig, kritisiert Hoekstra. Und dann sind da noch die Mitgliedstaaten, die zu wenig Geld aus dem ETS in die Reduzierung der CO2-Emissionen stecken. Die Mitgliedstaaten erhalten rund 80% der ETS-Gewinne, aber gerade einmal 10% davon gehen wirklich in die Dekarbonisierung. Dabei war das immer das Versprechen. Der ETS sollte keine Steuer sein, sondern ein Motor für die Dekarbonisierung der Industrie. Nun will die Kommission der Industrie entgegenkommen, aber auch die Daumenschrauben anziehen. Eine Zeit lang wird es mehr Zertifikate für den Emissionshandel geben als ursprünglich geplant. Das nimmt etwas den Druck von den Unternehmen, ihren Ausstoß an Kohlendioxid runterzufahren. Es streckt den Zeitraum und reduziert die Kosten. Aber das Geld, das durch den ETS reinkommt, soll gezielter und vollständiger in Klimaschutzmaßnahmen in Europa gehen. Außerdem weitet die Kommission das ETS-System aus, zum Beispiel auf den Luft- und auf den Schiffsverkehr. Unsere Vorschläge, sagt Klimakommissar Hoekstra und betont das auch gleich doppelt, sind voll auf einer Linie mit den Klimazielen für 2040.
11: Today's proposal sets a trajectory that is fully in line, and I would like to underline it, fully in line with the EU's 2040 climate goals.
10: Und das meint, gemessen am Stand von 1990 sollen bis 2040 90% weniger Treibhausgase ausgestoßen werden und 2050 soll die Klimaneutralität erreicht sein. Ein guter Tag fürs Klima sei das, findet Peter Liese von den Christdemokraten im Europaparlament. Jeder, der den ETS stoppen oder ganz abschaffen wollte, muss nun sehen, dass das nicht passieren wird. Der ETS wird bleiben und er wird denen Vorteile bringen, die in Klimaneutralität investieren.
12: In climate neutrality.
10: Timo Wölken, der umweltpolitische Sprecher der Sozialdemokraten, ist dagegen enttäuscht.
13: So werden nur 85% der CO2-Emissionen in den ETS-Sektoren eingespart, auch wenn wir gerade verankert haben, gesetzlich, dass 90% eingespart werden müssen.
10: Den Ausgleich über internationale Klimagutschriften und mögliche CO2-Entnahmen aus der Atmosphäre findet Wölken nicht sicher genug. Auch die Verpflichtung zu Investitionen in Europa reichen ihm noch nicht.
13: Soziale Konditionalität, dass also auch Arbeitsplätze erhalten bleiben, kommt uns Sozialdemokraten aber deutlich zu kurz. Also dieses Paket ist insgesamt eine Enttäuschung und muss dringend verbessert werden.
10: Die Gelegenheit dazu wird kommen, denn der Vorschlag der Kommission braucht noch die Zustimmung der Mitgliedsländer und des Europäischen Parlaments.
4: Brüssel setzt die Prioritäten neu in Sachen EU-Emissionshandel. Thomas Spickhofen berichtete.
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4: Woche für Woche veröffentlicht das Robert-Koch-Institut einen Bericht zu Hitze und Übersterblichkeit. Das RKI kommt so auf bislang 6.830 Hitzetote in diesem Jahr. Auch Rettungsdiensteinsätze kann man zählen. Ist die Hitze jetzt die akutere Gefahr als die schleichende Klimaerderwärmung? Geht Hitzeschutz und Klimaanpassung vor Klimaschutz? Jochen Flassbart ist Staatssekretär im Bundesumweltministerium. Mit ihm hat mein NDR-Kollege Markus Schubert gesprochen und ihn gefragt. Frankreich hatte ja bereits im Hitzesommer 2003 mit hohen Todeszahlen begonnen, gegenzusteuern. Was hat Deutschland in dieser Zeit gemacht?
14: Ja, wir haben es ganz ähnlich gemacht wie Frankreich. Wir haben schon vor 15 Jahren etwa einen Klimaanpassungsaktionsplan auf den Weg gebracht. Inzwischen haben wir ein entsprechendes Gesetz, das die Kommunen und die Länder verpflichtet, sich vorzubereiten. Die tun das auch, nicht nur wegen des Gesetzes, sondern weil es ja um die ganz konkrete Verbesserung der Situation für die Menschen in den Städten geht. Ich glaube, die Situation in Frankreich und in Deutschland ist nicht sehr unterschiedlich. Es ist aber noch viel zu tun. Das ist ein langer Weg, der zu gehen ist, denn die Begrünung von Innenstädten passiert ja nicht von heute auf morgen. Das muss geplant werden, das muss umgesetzt werden, das muss finanziert werden.
15: Ihr Haus lässt jetzt seit 2023 prüfen, wie man einen neuen nationalen Hitzeaktionsplan für Deutschland ausgestalten und umsetzen kann. Anfang Mai wurde im Bundestag verkündet, also am Mai 26, die Ergebnisse würden zeitnah veröffentlicht. Um mit einem Filmzitat zu fragen, könnte man das eventuell etwas beschleunigen?
14: Ja, es ist ja nicht so, dass das nicht stattfindet. Ein Großteil der Bundesländer, die ja zuständig sind für diese Themen, haben inzwischen Hitzeaktionspläne.
15: Ja, ja,
14: wir sind mit den Ländern im Gespräch und ich bin sicher, wir werden für die nächste Saison, für den nächsten Sommer bereits die Dinge so haben, dass wir auch deutschlandweit dann eben nicht nur in einzelnen Bundesländern Hitzeaktionspläne haben.
15: Seit einigen Wochen spätestens ist das Thema Hitzeschutz nun selbsterklärend. Dank einer sehr frühen Hitzewelle, die tödliche Gefahren barg und auch die Lebensqualität vieler empfindlich einschränkte. Jetzt bricht Hektik aus. Kommunen und Bundesländer also stampfen die Pläne aus dem Boden oder schärfen sie eben eilends nach. Aber Städte zu begrünen, zu durchwässern, zu beschatten, mit öffentlich zugänglichen Kühlräumen zu versehen, das braucht ja Planung und Zeit und Geld. Die Leute kaufen jetzt stattdessen Klimaanlagen fürs Wohnzimmer und fürs Büro. Aber das kann ja nicht die Lösung sein, die Sie empfehlen.
14: Nein, das ist natürlich erstmal, und das versteht man ja auch, die Lösung, die die Menschen nutzen, wenn sie ganz aktuell mit extremer Hitze konfrontiert sind. Die Hektik, die Sie beschreiben, die erscheint jetzt natürlich so, weil das Thema plötzlich mit dieser frühen Hitzewelle allen präsent geworden ist. Aber tatsächlich ist es so, dass wir vom Bund aus, wir sind ja nur in der Lage, Modellvorhaben zu finanzieren, weil es die verfassungsmäßige Ordnung zusieht, dass das Länder und Kommunen machen müssen. Aber wir können natürlich helfen, das tun wir auch, in wirklich unzähligen Projekten, vor allem da, wo Menschen besonders anfällig sind. Wir haben ein großes Klimaanpassungsprogramm für soziale Einrichtungen, bei denen ganz konkret geholfen wird. Mit Markisen beispielsweise, beginnend, also ganz simpel, das, was sich jeder vorstellen kann, bis hin zur Umgestaltung der Innenhöfe von sozialen Einrichtungen, Einrichtungen von kleinen Teilchen, von Grünanlagen. All das bringt Kühle und das wird jetzt gebraucht, flächendeckend, damit die Menschen besser geschützt sind.
15: Wenn es Maßnahmen gibt, die Hitzeschutz bringen und zugleich einen Klimaschutzeffekt haben, also Dach- und Fassadenbegrünung etwa, Entsiegelung, Renaturierung von Mooren, dann kann man ja aus dem Sondervermögen für Infrastruktur und Klimaneutralität schöpfen, also konkreter aus dem guten alten Klima- und Transformationsfonds. Tun die Kommunen das mit ihrem Anteil daran? Haben sie da einen Überblick oder wäre das dann eine nationale Aufgabe zu sagen, da muss es lang gehen?
14: Naja, das muss man unterscheiden. Das Sondervermögen hat ja einen Teil mit 100 Milliarden, der den Ländern zur Verfügung steht. Da haben wir tatsächlich noch keinen Überblick, inwieweit das tatsächlich auch dafür genutzt wird. Aber für den Teil des Klimatransformationsfonds, also des großen Fonds, der auf Bundesebene zur Verfügung steht, da haben wir natürlich einen Überblick. Und gerade im März noch haben wir ein großes zusätzliches Programm milliardenschwer beschlossen. Und das in Zeiten, das weiß ja jeder, von Finanzknappheit, mit dem wir gerade den natürlichen Klimaschutz, also Sie haben die Wiedervernässung von Landschaften genannt, aber auch das innerstädtische Grün, beispielsweise die Revitalisierung von Flussauen, alles das, was Wasser in der Landschaft hält und was langfristig eben auch bessere Kühlung verspricht.
15: Herr Flassbart, ich habe es erwähnt, Sie sind Klimaschutzprofi seit vielen Jahren, gut 20 Jahren. Kann man in einer Gesellschaft, die von Ü50 Menschen geprägt ist, auch im Wahlverhalten, den Älteren im kommenden Sommer noch sagen, wenn es zu heiß wird, geht wieder in die Kirche, da ist ein paar Grad kühler. Wir müssen uns vordringlich um den Klimaschutzplan 2050 für die jüngeren Generationen kümmern. Oder gibt das Aufruhr?
14: Nein, wir müssen doch beides konsequent machen. Wir müssen konsequent am Klimaschutz festhalten. Und all das Gerede, dass der Klimaschutz vielleicht ein Stück zurücktreten muss, weil wir auch wirtschaftliche Schwächen haben, das ist doch in Wahrheit unverantwortlich gegenüber künftigen Generationen. Aber wir können doch gleichzeitig nicht die Menschen, die heute unter Hitze oder an anderer Stelle in ein paar Monaten, mag es ein Hochwasser sein, alleine lassen. Also wir müssen auch Klimaanpassung betreiben. Diese Gesellschaft kann sich nicht wegducken. Sie muss zwei Aufgaben gleichzeitig stemmen.
4: Jochen Flassbart, Staatssekretär im Bundesumweltministerium.
0: Kultur.
4: Auf die Produktivität von Heinz Strunk ist Verlass. Er gehört inzwischen zu den Autoren, von denen in kurzen Abständen immer wieder was Neues erscheint. Mit Der goldene Handschuh und Zauberberg 2 gab er selbst der wahren Geschichte um den Hamburger Frauenmörder Fritz Honka oder Thomas Manns großem Literaturklassiker die unverkennbare Strunknote. In seinem neuen Roman kehrt er zurück in die Trostlosigkeit eines banalen Alltags. Juliane Bergmann hat Memories of Heidelberg gelesen.
16: Hey, Memories of Heidelberg sind Memories vom Glück.
17: Naja, oder Memories vom Unglück, zumindest bei Heinz Strunk. Aber ganz von vorn. Die Ehe von Isolde und Bertram kennt keine Überraschung. Seit 17 Jahren sind die beiden Oldenburger verheiratet und haben sich inzwischen nichts mehr zu sagen. Vielleicht bringt ja ein Trip nach Heidelberg frischen Wind in die Beziehung. Bei der zähen Autofahrt dorthin amüsiert sich Bertram am Steuer auf seine eigene skurrile Art.
18: Aus Langeweile und streng geheim zu haltenden Nervenkitzelgründen macht Bertram eine Challenge daraus, bei voller Fahrt immer wieder die Augen zu schließen. Isolde hat zum Glück noch nie etwas von seinen Selbstmordspielchen mitbekommen.
17: Bei Heinz Strunk weiß man, was man kriegt. Glücklose Zeiten, abgehängte Figuren, ein trostloses Setting und nicht zuletzt eine Innenschau, die weder die Protagonisten noch die Leser schont. Schon nach einer halben Seite muss ich zum ersten Mal lachen und schäme mich gleichzeitig, bei all der Bitterkeit erheitert zu sein. Mit dieser Ambivalenz spielt Strunk wie kein Zweiter. Das Paar verbindet die Reise zum 80. Geburtstag von Isoldes Mutter mit einem einwöchigen Aufenthalt im Boutique-Hotel und Spa Kurpfalz. Schon an Tag 1 wird das nahegelegene italienische Schiffsrestaurant aus Mangel an Alternativen zum Stammlokal deklariert.
18: Urig, meint Isolde. Urig? Denkt Bertram, was ist denn das nun wieder?
17: Strunks harter Blick auf Menschen ist präzise und überzeugend. Er hat ein treffsicheres Gespür für Formulierungen und Dialoge. Das Muster jeder Konversation zwischen Bertram und Isolde, die Zündschnur ist kurz. Er isst zu viel Salz, sie braucht zu lange im Bad und so weiter. Deshalb hat man sich irgendwann auf Schweigen geeinigt, vor allem seit Isolde keinen Sex mehr will.
18: Bertram, ich will es dir schon länger sagen, aber für mich ist das nichts mehr. Ich bin durch mit dem Thema. Schon der Gedanke daran verursacht mir Übelkeit.
17: Das sitzt. Bertram betäubt die körperliche Sehnsucht mit exzessiver Fresserei.
16: Memories of Heidelberg sind Memories of you.
17: Beim Italiener wird das Paar immer unverschämter behandelt. Selbst bei Regen und Kälte gibt es keinen Platz im Innenbereich. Das Essen wird von Mal zu Mal ekelhafter, gleichzeitig hochpreisiger. Peggy Marchs Heidelberg-Hymne aus den 60ern läuft irgendwann in Dauerschleife. Sie gibt dem Buch seinen selbstironischen Titel.
16: Das Feuerwerk war lang vorbei.
17: Warum bleiben wir in Beziehungen, obwohl sie uns nicht mehr gut tun? Warum zieht uns das Erwartbare an, etwa das Stammlokal, die immer gleiche Playlist oder der einstudierte Konflikt? Wieso fällt uns die Veränderung so schwer? Strunk persifliert in seinem neuen Roman den Worst Case einer lieblosen, monotonen Ehe mit Abschreckungseffekt. Und tatsächlich, nach dem Lesen will man es besser machen als Isolde und Bertram. Milder sein, froher. Friedlicher. Doch Ratgeberqualitäten sind nicht der Grund, warum man Strunk liest. Es ist der ereignisarme, dennoch temporeiche Katastrophenstrudel, in den wir mitgerissen werden, mit fantasievollen Wendungen und liebenswerten Losern. Obwohl nur Kleinigkeiten passieren, nimmt die Geschichte Fahrt auf. Die Wiederholung wird zum dramaturgischen Kniff und auf allen Ebenen zur perfiden Folter.
16: Memories of Heidelberg. Memories of Heidelberg.
17: Wie immer hoffe ich, dass die Figuren gerettet werden. Wie immer hat Strunk andere Pläne. Irgendwann reicht es mit dem Psychoterror, den Heidelberg dem Paar zumutet und Bertram wird zum Tier. Ein typischer Strunk. Sprachlich exquisit, erbarmungslos, unterhaltsam trocken.
4: Juliane Bergmann über Heinz Strunks neuen Roman Memories of Heidelberg, erschienen bei Rowohlt, Kostenpunkt 23 Euro. Und am 29. Juli, da erscheint das vom Autor selbst gesprochene Hörbuch dann bei Tacheles.
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4: Der Druck auf Unionsfraktionschef Jens Spahn nimmt zu. Wegen seines privaten Geschäfts mit einer Leihmutter in den USA, die ihm und seinem Mann den Kinderwunsch erfüllt hat. Jetzt kommen aus seiner eigenen Partei, der CDU, Rücktrittsforderungen. Die Volksstimme aus Magdeburg findet das nachvollziehbar.
19: Den Bundesbürgern ist ein Weg verboten, weil er berechtigt erhebliche ethische Fragen aufwirft. Man selbst jedoch schert sich nicht darum. Das ist pure Doppelmoral. Die Frage drängt sich auf, ob Jens Spahn hinsichtlich seines moralischen Kompasses für höchste Staatsämter geeignet ist, auf die er ja hinarbeitet. Wohl eher nicht.
4: Annette Zoch aus dem Politikressort der Süddeutschen Zeitung ist der Ansicht, dass Spahns Handeln Politikverdrossenheit fördert. Im Podcast Auf den Punkt sagt sie, dass deshalb Alarmstimmung in der CDU herrscht.
20: Die Menschen an der Basis, die wissen sehr genau, wie das ankommt bei den Wählern. Und das Schlimme daran ist ja auch, das zahlt ja leider auf das Narrativ ein, zum Beispiel der AfD, die damit ja immer argumentiert, nämlich die Politiker kümmern sich ja eigentlich gar nicht um euch oder um die Wähler. Die machen, was sie wollen, sie bedienen sich irgendwie, wie sie lustig sind. Und genau dieses Narrativ bedient Jens Spahn jetzt mit seinem Handeln. Und das ist ein großes Problem.
4: Der Kölner Stadtanzeiger fällt über die Causa Spahn zwar wie die meisten anderen Medien ein negatives Urteil, schreibt allerdings auch:
19: Die Welle der Wut, die in Kommentaren und sozialen Netzwerken über Spahn hineinbricht, sprengt jedes Maß an angemessener Kritik. Sie sagt auch viel aus über seine Gegner, die in ihrem Hass jede Maske fallen lassen. Spahn hat viele kleine und große Skandale überstanden. Dieser Fall allerdings trifft die CDU in ihrem Markenkern. Es könnte sein, dass er dieses Mal Konsequenzen ziehen muss. Zumal auch ein Jens Spahn mit einem Baby verletzlicher ist, als wenn er alleine im Sturm steht.
4: Zu einem anderen Thema. Der Musiker Danger Dan sollte zusammen mit dem Pianisten Igor Levit in der Kabarettsendung Die Anstalt auftreten. Das ZDF hat die beiden Künstler kurzfristig wieder ausgeladen. Begründung: Der Text des Liedes Keine Angst könne als Aufruf zu Gewalt verstanden werden. Die Augsburger Allgemeine zeigt Verständnis für das Eingreifen der Geschäftsleitung des Senders.
19: Danger Dan hat die Meinungsfreiheit auf seiner Seite. Das ZDF hätte sich im Falle der Ausstrahlung auf die Pressefreiheit berufen können. Der Sender hat sich aber dagegen entschieden. Redaktion und Intendanz mögen inhaltliche, juristische und taktische Gründe dazu bewogen haben. Die Ausstrahlung eines Appells zu Selbstjustiz und Straftaten, der sich auch gegen die AfD richtet, hätte das ZDF in eine delikate Lage gebracht und den Druck auf das ohnehin angeschlagene System des öffentlich-rechtlichen Rundfunks unnötig erhöht. Danger Dan und Igor Levit werfen dem ZDF einen autoritären Akt vor. Zur Pressefreiheit gehört auch, höchst fragwürdige Inhalte abzulehnen. Der Sender hat das Richtige getan.
4: Ganz anderer Meinung ist Kolja Unger vom Deutschlandfunk. Er sagt Richtung ZDF, eine falsche Entscheidung zur falschen Zeit.
21: Der öffentlich-rechtliche Rundfunk wurde von den Alliierten gegründet als ein medienpolitisches Instrument, um die deutsche Bevölkerung vor einer erneuten Faschisierung zu schützen. Zu seinem Auftrag gehört es im Zuge dessen auch, ein breites Spektrum an künstlerischen Ausdrucksformen abzubilden. Ausdrücklich auch kontroverse, meinungsstarke oder gesellschaftskritische. Diesem Auftrag hat sich die Geschäftsführung des ZDF nun verweigert. In Zeiten, in denen rechtsextreme Parteien immer mehr erstarken, da macht eine Ausladung von Danger Dan, Igor Levit und Keine Angst große Angst.
4: Das waren die Standpunkte, zusammengestellt von Janine Artist.
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4: Und soweit der erste Teil der ARD Infonacht. Mein Name ist Philipp Kaber. Nach den Nachrichten übernimmt Milat Kupay und bringt sie dann weiter, gut informiert, in Richtung Wochenende.